0: auf dem Fragen um das Sorgerecht seiner 3 Monate alten Tochter in jener Einrichtung geklärt werden sollten. Innenministerin Behrens sprach von einer singulären Tat. Verbindungen zur Clankriminalität gäbe es nach derzeitigem Ermittlungsstand nicht.
1: Nach 2 Monaten läuft heute der sogenannte Tankrabatt aus. Ab morgen wird der Preis für Benzin und Diesel vermutlich deutlich steigen, weil dann wieder die alte höhere Steuer gilt. Inklusive Mehrwertsteuer macht das 16,7 Cent pro Liter aus. Der Tankstellenverband BFT erwartet, dass die höheren Preise erst ab dem Mittag sichtbar werden, weil die Preise nur um 12 Uhr angehoben werden dürfen. Vertreter der USA und des Iran wollen sich laut US-Präsident Trump heute in Katars Hauptstadt Doha treffen. Der Iran habe darum gebeten, schrieb er auf seiner Plattform Truth Social. Auch Bundesaußenminister Wadefuhl bestätigte nach einem Treffen mit US-Außenminister Rubio, dass die Gespräche heute fortgesetzt werden sollen. Das waren die Nachrichten. Das Wetter in Deutschland. Im Südosten teils kräftige Schauer und Gewitter mit Unwettergefahr, sonst klar und trocken, vereinzelt Nebel. Tiefstwerte 20 bis 10 Grad. Tagsüber zeitweise heiter, zum Teil Schauer und Gewitter, teils Unwettergefahr. Höchstwerte 21 Grad auf Sylt bis 32 Grad am Oberrhein. Am Mittwoch gebietsweise kräftige Schauer und Gewitter, im Westen und an der Nordsee länger trocken. Es ist 2.03 Uhr.
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3: Wir schauen auf die Straßen, beginnen mit der A2 Hannover Richtung Berlin. Die ist zwischen Irxleben und Kreuz Magdeburg wegen Straßenschäden gesperrt. Im weiteren Verlauf ist die A2 zwischen Thesen und Brandenburg auch wegen Reparaturarbeiten weiterhin gesperrt. Die A4 Dresden Richtung Görlitz ist zwischen Niederseifersdorf und Kodersdorf wegen Arbeiten im Tunnel Königshainer Berge bis 5 Uhr noch gesperrt. Die A14 Magdeburg Richtung Schwerin ist zwischen Kreuz Magdeburg und Dahlen-Warsleben wegen Fahrbahnschäden gesperrt. Dann die A20 Kreuz Uckermark Richtung Lübeck. Die ist zwischen Dummersdorf und Kreuz Rostock wegen Bauarbeiten noch bis Donnerstag ca. 16 Uhr gesperrt. Und eine Meldung haben wir noch. Die A71 Suhl Richtung Erfurt. Die ist zwischen dem Dreieck Suhl und Zellermedlis wegen Tunnelwartungsarbeiten noch bis 6 Uhr früh gesperrt. Das war's. Weiterhin gute Fahrt durch diese Nacht.
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3: Und die kommt aus dem Studio von NDR Info in Hamburg. Ich bin Max Seip. Hallo. Es ist ein sportliches Fiasko, das nachhallen wird. Sie haben es eben in den Nachrichten gehört. Deutschland scheitert bei der Fußball-WM im 16. Finale an Paraguay. Und natürlich werden wir das in der ARD-Infonacht ausführlich thematisieren mit Berichten von unseren Reportern, auch mit Stimmen der Spieler. Zu Beginn dieser Stunde wollen wir zunächst aber auf ein anderes Thema schauen, auf die Situation in Venezuela. Die schweren Erdbeben nahe der Hauptstadt Caracas, die sind mehrere Tage her und die Zahl der Toten, die steigt weiter. Mindestens 1.700 Menschen sind ums Leben gekommen, Zehntausende werden noch vermisst. Die internationale Hilfe im Land, die ist angelaufen, auch deutsche Such- und Rettungsteams sind vor Ort, unter anderem vom THW. Doch wie viel können die vor Ort tatsächlich ausrichten? Darüber hat mein Kollege Klaas Christoffersen mit unserer Korrespondentin Jenny Barke gesprochen und sie zunächst gefragt, geht es aktuell immer noch primär darum, Überlebende zu finden?
4: Nein, leider muss man sagen, darum geht es nicht mehr primär, weil einfach die Chancen verschwindend gering geworden sind. Man spricht zwar immer noch von einigen Wundern, es werden immer noch Menschen geborgen, aber die Wahrscheinlichkeit nimmt eben sehr stark ab und damit die Totenzahl jetzt auch zu. Die ganzen Helfer, die im Land sind, von den verschiedenen Ländern, die sind jetzt mit anderen Sachen beschäftigt.
5: Welche Hilfe brauchen die Menschen jetzt vor Ort am dringlichsten?
4: Jetzt brauchen die Menschen vor allem eine mögliche Infrastruktur. Also zum einen sind ja mehrere 10.000 Menschen obdachlos geworden, einfach weil die Gebäude eingestürzt sind, in denen sie gelebt haben oder ihre Gebäude zu sehr Schäden und Risse aufweisen und sie sich einfach nicht mehr reintrauen. Und all diese Menschen haben die letzten Tage in Parks geschlafen, auf Straßen kampiert, wenn sie noch hatten, in ihren Autos geschlafen, mit nichts mehr als ihrer Kleidung am Leib. Die sind Hals über Kopf aus ihren Wohnungen gerannt, um sich retten zu können. Und dementsprechend brauchen die jetzt eine volle Versorgung. Das fängt an mit psychosozialer Beratung. Viele haben auch Angehörige verloren. Sie brauchen medizinische Versorgung. Sie brauchen schlicht ein Dach über den Kopf. Sie brauchen frisches Wasser. Viele Wasserleitungen sind unterbrochen. Der Strom ist in manchen Teilen immer noch ausgefallen. Das heißt, die Rettungskräfte haben auch Stromgeneratoren aufgestellt. Lebensmittel sind natürlich ganz wichtig. Und all diese Faktoren, die tragen

0: damit an, dass es kaum Hilfe gegeben hat, der Staat sich überall abwesend gezeigt hat. Es gab wenig Koordinierung von Hilfskräften am Anfang. Seit Freitag ist ja die Region La Guaira, die am schlimmsten betroffene Küstenregion, weiträumig abgesperrt, militarisiert. Freiwillige dürfen nicht mehr rein, außer sie registrieren sich. Und dann sind die Registrierungsstellen zum Beispiel oft geschlossen. Das hat für viel Wut und Ohnmacht gesorgt. Und so richtig nachvollziehbar ist es nicht.
1: Kann man denn sagen, jetzt hat ja auch die Oppositionsführerin Machado angekündigt, dass sie zurückkehren will nach Venezuela in ihr Heimatland. Kann man sagen, dass sich da so der Anfang vom Ende der venezolanischen Regierung andeutet oder haben die Menschen gerade wirklich völlig andere Sorgen?
0: Die Menschen haben im Moment wirklich andere Sorgen, aber es ist vor allem auch noch nicht absehbar. Das kann in verschiedene Richtungen gehen. Ich habe heute mit einem Experten gesprochen, der meinte, dass die Regierung natürlich, die hat auch vorher schon kein Interesse daran gehabt, freie Wahlen auszurufen. Die hat sich aber zumindest geöffnet seit Januar. Und es könnte jetzt passieren, dass, um die Wut niederzudrücken, diese Regierung wieder repressiver agiert und die Menschen eben nicht mehr regimekritisch sich äußern können, nicht mehr Proteste ausüben können. Das ist eine Überlegung. Die andere Überlegung ist natürlich, dass die Oppositionsführerin Machado zurückkommt, wobei sie ist ja eigentlich auf den Willen der USA, von den Willen der USA abhängig. Die USA hat ganz klar geäußert, dass sie das jetzt gerade nicht sieht, nicht möchte, dass Machado einreist. Und auch der Experte, mit dem ich heute gesprochen habe, hat gesagt, dass sie das eher aus politischem Kalkül macht und das Leid der Leute ausnutzen würde. Es würde im Moment im Land auch gar nichts bringen. Die Opposition ist geschwächt, sie hat eigentlich kein Bündnis mehr hinter sich. Also da jetzt politisch damit was zu bewegen, dafür ist es einfach viel zu früh.
2: Soweit Jenny Barker über die aktuelle Situation in Venezuela. Dieses Erdbeben, diese Erdbeben waren ja zwei, haben ein Land getroffen, das ja schon vorher in einer schweren Krise steckte, wirtschaftlich und auch politisch, wir haben es eben schon gehört. Und das autokratische Regime, das scheint mit der Situation überfordert. Als einer der ersten Schritte hat die Führung Soldaten in die besonders schwer getroffenen Gebiete geschickt, mit der Aufgabe, Plünderungen zu verhindern. Worauf deutet das hin? Diese Frage hat mein WDR-Kollege Uwe Schulz Günther Mayhold gestellt, Lateinamerika-Experte an der FU Berlin.
3: Nun, da ist zum einen ein großes Problem in der Logistik. Wir sehen, dass viele Venezolaner auf Motorrädern mit ihren Privat-PKWs Wasser und sonstige Hilfsmittel in die Zonen, die besonders betroffen sind, transportieren. Da die Straßen sind verstopft, es kommt kein Schwertransport mit schwerer Maschinerie durch. Das ist das eine. Zum anderen gibt es natürlich Plünderungen, die sollen vom Militär unterbunden werden. Und zum dritten gibt es natürlich auch weiterhin ein Interesse des Militärs, hier eine gewisse Überwachungsrolle zu spielen, die es schon unter Maduro gegenüber der Gesellschaft wahrgenommen hat.
4: Er hat seiner Nachfolgerin Rodriguez hinterlassen ein marodes Land. Es sind auch deshalb so viele Häuser kollabiert, offensichtlich, weil die Bausubstanz völlig ungeeignet war für solche Risikozonen. Glauben Sie, dass dieser Schock etwas ändern wird an der bisherigen Praxis, diesen Staat zu bauen?
3: Nun, wir kennen aus der wissenschaftlichen Untersuchung, dass solche externe Schocks neue Konfliktdynamiken in Gang setzen, dass insbesondere die Unzufriedenheit der Bevölkerung mit der Leistung des Staates und die neuen solidarischen Netze, die sich bilden von Nachbarschaftsgruppen, die da mit bloßen Händen versuchen, hilfreich zu sein, neue Akteure entstehen lassen. Und das kann natürlich dazu führen, dass sich auch die politische Konstellation verändert, dass es zu Umschwungen kommt, wenn die Bevölkerung den Eindruck gewinnt, dass ein staatliches Versagen ganz offensichtlich ist.
4: Das heißt, dieses Regime muss im Moment fürchten, dass ihm das Volk endgültig kündigt?
3: So wie es gegenwärtig aussieht, ist die Gefahr recht groß. Delcy Rodriguez war ja vor Ort, wurde da ausgebuht. Also es gibt schon offensichtlich eine sehr große Unzufriedenheit, was angesichts des Umfangs der Schäden natürlich auch nicht weiter verwunderlich ist. Aber staatliche Leistungen beziehen sich ja auch auf das Gesundheitssystem, auf die Wiederherstellung von Wasserversorgung, Stromversorgung. Und hier muss das Regime liefern, weil sonst es doch zu heftigen Auseinandersetzungen kommen könnte.
4: Wir hatten bei Militäreinsatz

0: Trotz der Vereinigten Staaten den Eindruck, es geht Donald Trump vor allem darum, die Ölreserven zu sichern. Jetzt sieht er über die Katastrophenhilfe hinaus, wird auch Wiederaufbau nötig sein. Glauben Sie, dass sich die Regierung in Washington auch dafür committen wird, wie es neudeutsch heißt?
1: Nun, die USA müssen sich jetzt schon erklären, ob sie eine Fürsorgeverantwortung für Venezuela wahrnehmen oder ob sie nur an der Nutzung von Öl oder sonstigen natürlichen Ressourcen interessiert sind. Man hat jetzt mit dem Kommando Sur, der militärischen Führung, versucht, mit weiteren Soldaten und mit der Beratung der Präsidentin etwas Ordnung in die Sache zu bringen. Aber das Volumen des Schadens ist so groß, dass ohne Hilfe von außen Neubau von Wohnungen, Infrastruktur, Wiederherstellung nicht laufen wird. Insofern werden die USA diesem Thema nicht entgehen können.
2: Sagt der Lateinamerika-Experte Günther Mayhold im Gespräch mit Uwe Schulz zur aktuellen Situation in Venezuela und welche Folgen das auch für die Regierung dort haben könnte.
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2: Bestürzen, Trauer, Fassungslosigkeit, so lässt sich wahrscheinlich die Gefühlswelt vieler Menschen in Stade beschreiben. Die Kleinstadt in Niedersachsen steht unter Schock, nachdem dort gestern 6 Menschen getötet wurden. Am Mittag hat offenbar ein Mann Schüsse in einer Jugendhilfeeinrichtung für junge Mütter abgefeuert. Die Polizei geht davon aus, dass es bei der Gewalttat um eine Sorgerechtsangelegenheit ging. Der Hauptverdächtige ist festgenommen worden. Am Abend gab es dann eine Pressekonferenz mit oder zum neuesten Stand der Ermittlungen, die unser Reporter Henrik Zinn für uns verfolgt hat. Im Gespräch mit meinem Kollegen Klaas Christoffersen schildert er uns, was es bisher an Erkenntnissen gibt.
4: Die Polizei hat von einer erweiterten Familientragödie gesprochen. Der Täter ist ein 45-jähriger Mann aus Hannover mit türkischen Wurzeln und er hätte heute einen Termin um das Sorgerecht seiner 3 Monaten alten Tochter gehabt, die nämlich in dieser Einrichtung gewohnt hat. Und bei diesem Termin soll er dann die Waffe gezogen haben.
5: Ist damit dann auch auszuschließen, dass jetzt weitere Gefahr für die Menschen in der Stadt Stade droht?
4: Genau, Gefahr gibt es laut der Polizei keine mehr. Die Ermittlungen laufen nach wie vor auf Hochtouren. Unter anderem ist die Mutter inzwischen auch in Gewahrsam der Polizei. Die Tochter ist unversehrt und ist in Obhut, aber Gefahr gibt es keine.
5: 6 Tote sind zu beklagen. Was ist denn über Sie bekannt, über Ihre Identität?
4: Ja, also bei den Toten handelt es sich um Erwachsene und sie alle waren Mitarbeiter in der Einrichtung. Als die Beamten um kurz nach 12 eingetroffen sind, haben sie zunächst 5 tote Personen vorgefunden. Das waren 4 Frauen und ein Mann. Und im Laufe des Tages ist dann ein weiterer Mann seinen Verletzungen erlegen, sodass es jetzt 6 Todesopfer sind. Es gibt aber noch weitere Verletzte im einstelligen Bereich, die noch behandelt werden.
5: Ist denn bekannt, wie es den Verletzten geht?
4: Nein, dazu hat die Polizei noch nichts gesagt. Wir wissen aktuell nicht, wie es den verletzten Personen geht. Die Ermittlungen laufen ja auch noch und da wird im Laufe der nächsten Tage sicherlich werden da Informationen kommen.
5: Nun ist klar, es sollte einen Termin in dieser Jugendhilfeeinrichtung geben. Wie ist die Tat nach allem, was bisher bekannt ist, denn abgelaufen?
4: Um 10 nach 12 sind die Schüsse hier in der Dankerstraße gemeldet worden. Hier liegt die Jugendhilfeeinrichtung und die Beamten waren relativ schnell vor Ort, weil die Polizeiwache nur wenige 100 Meter vom Tatort entfernt liegt. Und dabei haben sie den Täter relativ schnell ausfindig machen können. Er hat noch versucht zu fliehen, ist in ein Auto eingestiegen. Das Auto hat eine Frau gefahren, die im familiären Umfeld des Täters sein soll. Und sie konnte dann aber das Auto stoppen und den Täter festnehmen.
5: Ist denn über den Haupttäter, und es gab ja auch noch 2 weitere Personen, die in polizeilichem Gewahrsam waren, etwas bekannt? Gibt es Vorstrafen oder Ähnliches?
4: Der Täter ist der Polizei bekannt. Da gab es Anzeigen im Bereich der Bedrohung. Es gab aber keine Gewaltdelikte. Und die Polizei weiß inzwischen, dass er die Waffe, die er gezückt hatte, nicht tragen durfte. Über die weiteren Personen, die in Polizeigewahrsam sind, gibt es keine Informationen.
5: Was ist da mitzubekommen? Wie reagieren die Menschen in Stade auf diese furchtbare Tat?
4: Ja, die Stimmung war heute den gesamten Tag über natürlich sehr gedrückt. Es war auch ein großes Interventionsteam von den Johannitern hier vor Ort, die sich um die Anwohner und die Angehörigen gekümmert haben. Immer wieder sind Leute an mir vorbeigelaufen, die wirklich in Tränen ausgebrochen sind, die von den Johannitern wirklich unterstützt werden mussten, wirklich gestützt wurden. Und ja, die Stimmung war schon sehr, sehr gedrückt. Vielleicht als kurze Einordnung, das ist hier ein Wohngebiet. Hier sind sehr viele Einfamilienhäuser. Es ist eine verkehrsberuhigte Gegend. Und ja, es ist in der Atmosphäre fast schon familiär, so dass man meinen könnte, dass jeder jeden kennt. Und von daher wiegt das natürlich sehr schwer und hat sich auch sehr schnell rumgesprochen. Die Straße war lange Zeit gesperrt und die Anwohner konnten auch für lange Zeit gar nicht zurück in ihre Häuser. Und dementsprechend war die Stimmung hier sehr aufgeladen.
2: Informationen, Eindrücke und Einschätzungen waren das aus Stade von Henrik Zinn. Wir schauen in die USA. Dort führt Präsident Trump ja so einige politische Feldzüge gegen unliebsame Medien, Universitäten, politische Gegner. Aber auch bestimmte Instrumente der Demokratie hat er auf dem Kieker, so zum Beispiel die Briefwahl. Nun hat der oberste Gerichtshof in den USA ein Urteil gefällt, das so gar nicht nach Trumps Geschmack sein dürfte.
6: Bei den künftigen US-Wahlen dürfen Briefwahlstimmen auch gezählt werden, wenn sie erst nach dem Wahltag eingehen, vorausgesetzt, sie wurden spätestens am Wahltag abgestempelt. Das hat der oberste Gerichtshof der USA entschieden und damit eine Klage von Republikanern abgewiesen. US-Präsident Donald Trump hatte die Briefwahlen immer wieder mit Wahlbetrug in Verbindung gebracht, allerdings keine Belege dafür geliefert. Bei einem anderslautenden Urteil hätten noch vor den Zwischenwahlen im November die Wahlgesetze in mehr als der Hälfte der Bundesstaaten und in der Hauptstadt Washington geändert werden müssen. In vielen dieser Staaten gelten verlängerte Fristen vor allem für Soldaten sowie für im Ausland lebende Wähler. Teilweise werden Stimmen noch gezählt, wenn sie bis zu 5 Tage nach der Abstimmung eingehen. Das kann dazu führen, dass die Auszählung der Stimmen bei den Zwischenwahlen mehrere Tage dauert. Ein endgültiges Ergebnis steht deshalb oft nicht schon am Wahlabend fest. Denn das Ergebnis kann sich nach und nach noch verändern, weil Briefwahlstimmen teilweise anders verteilt sind als die Stimmen, die direkt im Wahllokal abgegeben wurden.
2: Donald Trump, abgesehen von dieser Entscheidung, ist trotzdem zufrieden mit dem Supreme Court. Der Grund, die obersten Richter haben mit einem anderen Urteil die Befugnisse des US-Präsidenten deutlich gestärkt, wahrscheinlich sogar vergrößert. Der Hintergrund zu diesem Fall, Trump hatte eine Führungsperson der eigentlich unabhängigen Kartellrechtsbehörde entlassen. Diese Entlassung sei rechtens, so der oberste Gerichtshof. Beobachter gehen davon aus, dass Trump dieses Urteil nutzt, um auch in anderen unabhängig agierenden Behörden Führungspersonen ohne Gründe zu entlassen. Es ist ein Debakel für die deutsche Fußballnationalmannschaft, das Aus im 16. Finale gegen Paraguay nach Elfmeterschießen. Da wollen wir gleich ausführlich drauf schauen in unserem Sportteil. Vorher haben wir allerdings noch ein anderes Thema, auf das wir zuerst blicken. Der Vorwurf, der wiegt schwer. Sind über Bulgarien systematisch schädliche oder auch verbotene Lebensmittel in die EU transportiert worden? Es geht um Kapitan Andrevo, den wichtigsten Grenzübergang zwischen Bulgarien und der Türkei. Über Jahre war der an ein Privatunternehmen ausgelagert und ein Whistleblower sagt jetzt, hier wurden Kontrollen nicht richtig durchgeführt. Im Gegenteil, es soll Schmiergeldzahlungen gegeben haben, Mafia-ähnliche Geschäfte, korrupte Politiker, die die Hand aufgehalten haben. Unser Korrespondent Oliver Schosch über das, was bisher bekannt ist.
7: Der 39-jährige Veterinärmediziner Angel Mavrovski sorgt gerade in Bulgarien für einige Aufmerksamkeit. Er hat ausgepackt über die Machenschaften bei den Lebensmittelkontrollen am Grenzübergang Kapitän Andrejewo. Im Jahr 2011 wurde die bulgarische Grenze unter äußerst intransparenten Bedingungen an eine Privatfirma vermietet. Für 10 Jahre, für einen Spottpreis. Für die Privatfirma unterschrieb damals unter anderem Razmik Chakarian. Er gilt als Schlüsselfigur der organisierten Kriminalität in Bulgarien. Die Mafia kontrollierte also fortan die Grenze. Die Tendenz ist seitdem, ziemlich wenig zu kontrollieren und dafür viel Geld zu kassieren, erzählt Georgi Vasilev. Er ist ein bulgarischer Paprikahändler. Ein großer Teil der LKWs kommt völlig unkontrolliert über die bulgarische Grenze bei den Käufern an. Importeure aus der ganzen EU haben gemeldet, dass ihre LKWs mit Lebensmitteln aus der Türkei oder Syrien mit verschlossener Ladefläche in der EU angekommen sind. Sie hatten noch türkische Plomben dran. Ich selbst habe 30 türkische Plomben hier bei mir. Die habe ich von meinen LKWs gesammelt. Ich habe für alle meine LKWs Geld bezahlt, umgerechnet zwischen 350 und 700 Euro pro Fahrzeug. Und ich habe auch immer Dokumente bekommen, dass die Ladung im Labor an der bulgarischen Grenze kontrolliert wurde. Auf gefährliche Bakterien und Organismen, auf Schwermetalle, auf Pestizide. Die Dokumente sind gefälscht. Ungefähr ein Drittel meiner LKWs kommen unkontrolliert über die Grenze. Das Prinzip an der bulgarischen Grenze sieht so aus. Kohle, Stempel, Kohle, Stempel. Im Dezember 2025 trat die bulgarische Regierung zurück nach Massenprotesten gegen Korruption. Und da kam der Veterinärmediziner und Whistleblower Angel Mavrovsky ins Spiel. Die Übergangsregierung von Interimspremier Andrei Gyurov setzte Mavrovsky in der staatlichen Agentur für Lebensmittelsicherheit ein als Direktor. Er organisierte selbst ordentliche Kontrollen an der Grenze und im Landesinneren und beschlagnahmte nie dagewesene Rekordmengen an schädlichen Lebensmitteln. Innerhalb von 2 Monaten zog er mehr als 500 Tonnen Lebensmittel aus dem Verkehr und 1,3 Millionen Eier. Und dann erstellte Mavrovsky eine lange Liste mit Schwachstellen und Manipulationsmöglichkeiten bei den Grenzkontrollen. Wir haben an der Grenze begonnen, mit Mitarbeitern der Lebensmittelkontrolle zu sprechen. Und so haben wir erfahren, dass es verschiedene Arten der Manipulation gibt. Zum Beispiel waren die Computer, auf denen die Ergebnisse der kontrollierten Lebensmittel gespeichert sind, nicht gesichert. Jeder konnte darauf zugreifen und eine PDF-Datei austauschen. Außerdem waren die Computer ans Internet angeschlossen. Das heißt, die Lebensmittelkontrollen konnten auch aus der Ferne manipuliert werden. Und uns wurde bestätigt, dass das auch passiert ist. Und das Labor selbst hat keine personalisierte Zugangskontrolle und ist nicht kameraüberwacht. Manipulationen an der Grenze waren laut unseren Befragungen keine Einzelfälle, sondern gängige Praxis. In Bulgarien regiert seit gut 1,5 Monaten der neue Premier Rumen Radev, der ehemalige Staatspräsident, mit seiner Mitte-Links-Partei Progressives Bulgarien. Er hat versprochen, die Korruption in Bulgarien zu bekämpfen. Doch als seine Regierung die Arbeit aufnahm, wurde der Lebensmittelkontrolleur Angel Mavrovsky ziemlich schnell aus seinem Amt entlassen. Der zuständige Agrarminister wurde Plamen Abrovsky, der viele Jahre im bulgarischen Parlament und auf verschiedenen Posten im Agrarministerium für das Thema Landwirtschaft und Lebensmittelkontrollen zuständig war. Es ist völlig normal, dass mit einer neuen Regierung auch ein neues Team kommt. Herr Mavrovsky ist ein guter Experte, aber ich habe jetzt eine neue Direktorin im Amt, die deutlich mehr Expertise und Erfahrung hat. Der Agrarminister verspricht, dass alle Mängel beseitigt werden und dass der bulgarische Staat an der Grenze für den Schutz der EU-Verbraucher aufkomme. Trotz aller Beteuerungen wirkt es so, als ob es bei den Grenzkontrollen so weitergeht wie in den letzten 15 Jahren. Die neue Regierung scheint grundlegende Verbesserungen verhindern zu wollen. Offenbar profitieren immer noch zu viele Politiker vom Geschäft an der Grenze.
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2: Viele Fans in Deutschland können es wahrscheinlich immer noch nicht wirklich fassen. Die DFB-Auswahl ist raus. Sie hat verloren im 16. Finale der Fußball-WM gegen Paraguay. Für Paraguay ist das eine Sensation. Für die geht's weiter und die Freude ist entsprechend riesig. Hören wir mal rein bei Radio ABC Cardinal Paraguay.
8: Los 7 millones! Empujamos esa pelota contigo, José! Se va, tiro!
2: So klingt echte Euphorie. Die ist natürlich auf der deutschen Seite so gar nicht da. Da werden Enttäuschung und Frust überwiegen. Und wie die ganze Situation zustande gekommen ist, dieses deutsche Aus und die ersten Reaktionen, die hat Stephanie Lavoie in ihrem Sportblock.
9: Die Spannung war kaum zu ertragen. In einer Elfmeter-Nervenschlacht unterlag das DFB-Team im 16. Finale der Mannschaft Paraguays. 4:5 hieß es am Ende. Holger Dahl berichtet.
10: Damit hat im Vorfeld niemand gerechnet. Die deutsche Fußballnationalmannschaft scheitert an Paraguay in einem verrückten Elfmeterschießen. Vergeben Havertz, Woltemade und Tah. Paraguay am Ende mit der Entscheidung und einem 4:3 Sieg im Elfmeterschießen. Nach regulärer Spielzeit hat es 1:1 gestanden, weil Paraguay in der 42. Spielminute durch Enciso in Führung ging. Kai Havertz glich aus in der 54. Eigentlich ein regulärer Treffer von Jonathan Tah in der Verlängerung, nicht anerkannt durch den Schiedsrichter. Und dann das Elfmeterdrama und das Aus von Deutschland. Die WM ist für die DFB-Elf vorbei.
9: Da wird in den kommenden Tagen einiges aufzuarbeiten sein. Für die deutschen Spieler gilt es nun erstmal, die Enttäuschung zu verarbeiten. Brasilien gegen Japan lautete das erste 16. Finale des Abends in Houston, Texas. Die Seleção geriet zunächst in Rückstand, als sich in der 29. Minute der Mainzer Kaishu Sano die Kugel schnappte und aus 19 Metern trocken abzog. 1:0 für die Japaner, so ging's in die Pause. Danach erhöhte Brasilien den Druck und belohnte sich. Casimiro nickte völlig freistehend in der 56. zum Ausgleich ein. Als die meisten schon mit einer Verlängerung rechneten, kam in der 6. Minute der Nachspielzeit die Erlösung für die Brasilianer.
11: Schmeckt sehr deutlich nach Verlängerung, aber noch der Angriff der Brasilianer. Strafraumgrenze, Enrique, zentrale Position, aber viel zu leicht lässt er sich von Tanaka den Ball wegnehmen. Kriegt er Unterstützung, jetzt ist Guimarães in der Zentrale, gegen 1, gegen 2, legt ab, das Martinelli, Tor, Tor, Goal, Brasil! Gabriel Martinelli macht das 2:1, Houston ist ein Tollhaus, Brasilien geht in Führung. Brasilien dreht das Spiel.
9: Brasilien spielt nun gegen die Elfenbeinküste oder Norwegen, die sich heute Abend ab 19 Uhr gegenüberstehen. 1877 gegründet, es ist das berühmteste Grand-Slam-Turnier der Welt. Wimbledon ruft und die Tennisstars sind da. Die Bilanz aus deutscher Sicht nach dem ersten Tag, 2 sind weiter, eine ist raus. Matthias Kammann fasst zusammen.
12: Die Zahl 14 war die Glückszahl für die deutschen Tennisprofis zum Auftakt des Wimbledon-Turniers. Denn sowohl Tatjana Maria als auch Jan-Lennard Struff gewannen ihre Matches auf dem Platz mit der Nummer 14. Maria, die Halbfinalistin von 2022, machte den Anfang. Sie entnervte ihre Gegnerin Julia Putintseva aus Kasachstan mit ihrem starken Aufschlag, der guten Beinarbeit und den vielen Slice-Bällen und gewann sicher in 2 Sätzen mit 6:4 und 6:4. Jan-Lennard Struff folgte, hatte allerdings deutlich mehr Mühe und wie er hinterher sagte, überhaupt kein Gefühl für Ball, Platz und Gegner. Trotzdem siegte er trotz 1:3 Rückstandes im entscheidenden 5. Satz noch gegen den Argentinier Sebastian Baez. Für die dritte Deutsche war die 2 keine Glückszahl, denn auf diesem Platz Nummer 2 verlor sie in unter einer Stunde glatt in 2 Sätzen. Allerdings lag das vorrangig an der Nummer 7 der Welt, Coco Gauff aus den USA. Die war mit ihrem druckvollen Spiel einfach mindestens eine Nummer zu groß für die Hamburgerin Korpatsch.
9: Heute greift auch die deutsche Nummer 1 ins Geschehen ein. Alexander Zverev trifft in seinem Auftaktmatch auf seinen Namensvetter, den Belgier Alexander Bloks.
2: Soweit Stefanie Lavoie mit dem Sport.
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13: Um 2.30 Uhr mit Juliette Groß. In einer Jugendhilfeeinrichtung im niedersächsischen Stade sind 6 Menschen durch Schüsse ums Leben gekommen. Es handelt sich um Mitarbeitende der Einrichtung und des Jugendamts. Die Polizei nahm den mutmaßlichen Angreifer fest. Thies Jakels aus Stade zu den Hintergründen.
14: Bei diesem Mann soll es sich um einen Vater einer 3 Monate alten Tochter handeln, zu der es eben einen Sorgerechtsstreit bzw. Eine Klärung gab mit dem Jugendamt und dieser Mutter-Kind-Einrichtung, wo die Mutter des Kindes mit dem 3 Monate alten Baby untergebracht war. Und heute sollte es einen Termin geben, wo man eben über das Sorgerecht und das weitere Vorgehen sprechen wollte. Hintergrund ist da wohl, dass der Mann als Gewaltbereit wohl auch galt, aber offenbar ging man nicht davon aus, dass er eine Waffe zieht.
13: Eine Gruppe SPD-Abgeordneter fordert die Bundesregierung auf, ihre Reformpläne zu ändern. Die Parlamentarier aus dem linken Flügel der Partei haben einen Forderungskatalog verfasst. Er liegt dem ARD-Hauptstadtstudio vor. Aus Berlin, Oliver Neuroth.
15: Die SPD-Politiker sprechen davon, dass die Reformen gegen die Interessen der Menschen durchgedrückt werden sollen, allein mit Verweis auf Haushaltslöcher. Ihre Idee, Reformen, die das Leben der Menschen in schwierigen Zeiten besser machen. Konkret soll das heißen, eine einmalige Vermögensabgabe auf Vermögen von mehr als 100 Millionen Euro, außerdem eine Preisobergrenze für Benzin, Strom und Lebensmittel. Und die Parlamentarier bringen ein Ende des Zweiklassensystems bei Pflege- und Krankenversicherung ins Spiel. Dazu fordern die Abgeordneten einen bundesweiten Mietendeckel und mehr bezahlbaren Wohnraum.
13: In Venezuela steigt die Zahl der Toten nach den Erdbeben weiter. Die Behörden sprechen inzwischen von mehr als 1700 Todesopfern. Vermutlich gibt es noch viele weitere, denn mehrere 10.000 Menschen werden noch vermisst. Laut Experten sinken die Chancen rapide, noch Überlebende aus den Trümmern zu retten. Das Rennen um das Präsidentenamt in Peru ist entschieden. Die Wahlbehörde erklärte die rechtsgerichtete Kandidatin Keiko Fujimori zur Siegerin der Stichwahl. Sie setzte sich, wie erwartet, knapp mit 50,13% gegen ihren linksgerichteten Rivalen Roberto Sanchez durch, mit weniger als 50.000 Stimmen Vorsprung. Fujimori hatte im Wahlkampf ein hartes Durchgreifen gegen Kriminalität und irreguläre Migration angekündigt. Das Wetter in Deutschland. Im Südosten teils kräftige Schauer und Gewitter mit Unwettergefahr, sonst klar und trocken, vereinzelt Nebel, Tiefstwerte 20 bis 10 Grad. Tagsüber zeitweise heiter, zum Teil Schauer und Gewitter, teils Unwettergefahr, Höchstwerte 21 Grad auf Sylt bis 32 Grad am Oberrhein. Am Mittwoch gebietsweise kräftige Schauer und Gewitter im Westen und an der Nordsee länger trocken, 20 bis 29 Grad. Am Donnerstag im Südosten freundlich, im Nordwesten Schauer, 20 bis 30 Grad. Das waren die Nachrichten.
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2: Der Blick auf die Straßen. Wir starten mit der A2 Hannover Richtung Berlin. Die ist zwischen Irxleben und Kreuz Magdeburg wegen Straßenschäden gesperrt. Im weiteren Verlauf ist die A2 zwischen Thesen und Brandenburg auch wegen Reparaturarbeiten weiterhin gesperrt. Die A4 Dresden Richtung Görlitz ist zwischen Niederseifersdorf und Kodersdorf wegen Arbeiten im Tunnel Königshainer Berge noch bis 5 Uhr, also noch gut 2,5 Stunden gesperrt. Die A9 Nürnberg Richtung Halle-Leipzig ist zwischen Dreieck Bayreuth-Kulmbach und Talbrücke-Lanzendorf wegen Bauarbeiten gesperrt. Die A14 Magdeburg Richtung Schwerin ist zwischen Kreuz Magdeburg und Dahlenwarsleben wegen Fahrbahnschäden gesperrt. Die A20 Kreuz Uckermark Richtung Lübeck ist zwischen Dummersdorf und Kreuz Rostock wegen Bauarbeiten noch bis Donnerstag ca. 16 Uhr gesperrt. Die A71 Suhl Richtung Erfurt ist zwischen dem Dreieck Suhl und Zellermehlis wegen Tunnelwartungsarbeiten noch bis 6 Uhr in der Früh gesperrt. Und eine letzte Meldung noch, gerade reingekommen von der A81 Heilbronn Richtung Stuttgart. Dort ist der Engelberg-Tunnel aktuell gesperrt. Das war's. Weiterhin gute Fahrt.
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2: Heute mit Max Seib am Mikrofon. Hallo. Und es ist eine denkwürdige Nacht, denn Deutschland ist ausgeschieden bei der Fußball-WM im 16. Finale gegen Paraguay. Gleich drei deutsche Schützen scheiterten vom Punkt und so stand es am Ende 3-4 nach Elfmeterschießend. Entsprechend groß der Frust bei Kai Havertz, der Deutschland mit seinem Tor überhaupt in die Verlängerung gebracht hatte.
16: Fehlen auch ein bisschen die Worte. Meine zweite WM zweimal reingeschissen. Letzten Turniere war nix. Einzige, was ich sagen kann, ist Entschuldigung. Wir sind natürlich auch alle enttäuscht. Ich glaube, das auch merkt man, wenn man in die Kabine geht. Wir haben uns viel vorgenommen dieses Jahr. Und jetzt wieder zu enttäuschen, ist natürlich ein schönes Gefühl.
2: Also ganz tiefer Frust, der jetzt erstmal verarbeitet werden muss in den nächsten Stunden, Tagen, Wochen. Welche Konsequenzen das Ganze unter anderem für den Bundestrainer, für Julian Nagelsmann haben könnte, das ist aktuell natürlich noch nicht abzusehen. Wir schauen jetzt ins All. Der Weltraum wird zunehmend zum Spielort für politische Akteure. Es geht da ganz besonders auch ums Thema Verteidigung. Und da will auch Deutschland mitmischen. Denn wer das All beherrscht, der hat im Krieg auf der Erde einen großen Vorteil. Welche Technologien die Bundeswehr im Weltraum plant und was intern noch nicht so gut funktioniert, darum geht es jetzt in der aktuellen Folge von 11KM, dem Tagesschau-Podcast mit Elena Kuch.
17: Satelliten, die sich gegenseitig bekämpfen und mit Lasern aufeinander feuern? Klingt nach Science Fiction, ist aber schon heute großes Thema für die Bundeswehr. Die Bundesregierung will, dass Deutschland zu einer weltweit führenden Weltraummacht wird. Und dafür sollen Milliarden Euro fließen. In die militärische Aufrüstung im Weltall. Es gibt allerdings ein Problem. Die Bundeswehr streitet sich intern über Zuständigkeiten und steht sich daher offenbar selbst im Weg. Mit dem Investigativjournalisten Florian Flade vom WDR klären wir heute, in was für Technologien diese Milliarden Euro fließen sollen, wer da bei der Bundeswehr beim Thema Space um Kompetenzen rangelt und warum eine militärische Aufrüstung im Weltraum für Deutschland trotzdem so eine hohe Priorität hat. Hi Florian.
18: Hallo Elena.
17: Deutschland will Space-Macht werden. Was genau heißt das, Space-Macht?
18: Ja, das ist schwierig, das genau zu definieren. Also es gibt Space-Nationen, also Länder, die Satelliten im Weltall haben, die Weltraumprogramme haben, die auch Raketen haben, mit denen sie Satelliten ins Weltall bringen können. Dann gibt es aber auch so eine Unterscheidung, das haben wir auch in den Recherchen immer wieder gehört, zwischen einer Space-Nation, einer Space-Macht im Prinzip. Das sind die Länder, die wirklich entscheiden können, ich möchte nächste Woche einen Satelliten ins Weltall bringen. Das ist nämlich gar nicht so einfach. Dafür braucht man diese Launch-Fähigkeiten. Also man muss über Raketen verfügen, die das dann auch ins Weltall bringen, das Gerät, was man da hat. Und das sind nicht so viele Nationen, die das können. In Europa gibt es sehr wenige, die das können. Es gibt ein europäisches Weltraumprogramm. Aber so richtige Space-Mächte sind im Prinzip im Moment gerade nur die USA, China und Russland. Was es in Deutschland noch nicht gibt, sind Fähigkeiten hierzulande Raketen ins Weltall zu schicken. Da wird in Kooperationen mit anderen Ländern jetzt drüber nachgedacht, das zu verstärken. Das zum Beispiel auszubauen in Norwegen, aber vielleicht auch mit asiatischen Ländern, dass man schneller und öfter Satelliten ins Weltall bringen kann. Weil im Moment ist man da noch sehr abhängig, unter anderem von Elon Musk und SpaceX, seiner Firma, weil die sehr viele Launches, also sehr viele Raketenstarts haben und alle paar Tage eigentlich einen Satelliten ins Weltall bringen.
17: Okay, also bei China, den USA und Russland können wir von Space-Mächten sprechen. Und was ist denn dann Deutschland?
18: Deutschland ist eine Space-Nation, das muss man sagen. Also wir haben Weltraumfähigkeiten, wir haben militärische Weltraumfähigkeiten, wir haben zivile Weltraumfähigkeiten, wir haben eine Space-Industrie, es werden Satelliten in Deutschland gebaut, es gibt eine Space-Wirtschaft und es soll im militärischen Bereich jetzt ausgebaut werden. Und ja, im Vergleich weltweit ist Deutschland da gar nicht so schlecht aufgestellt. Also wenn man mal schaut, uns wurde auch immer wieder gesagt, naja, es gibt noch Frankreich, die sind da sehr vorne in ihren Space-Programmen. Es gibt auch noch Großbritannien, ja, aber dann kommt eigentlich schon Deutschland als die Nation mit den meisten Fähigkeiten im Weltall.
17: Wo steht die Bundeswehr eigentlich so im Vergleich, was ja die Aktivitäten im Weltall angehen, im Vergleich zu diesen Space-Mächten? Also was können die, was wir nicht können?
18: Also die Amerikaner und auch Chinesen haben wahnsinnig viele Satelliten im Weltraum, Spionagesatelliten, Kommunikationssatelliten, also erstmal viel, viel, viel mehr. Die Amerikaner haben auch eigene Behörden, eigene Geheimdienste, die nur für Satelliten zuständig sind. China holt wahnsinnig auf und hat auch eine ganze Menge Satelliten im Weltraum mittlerweile. Auch Russland hat gewisse Weltraumfähigkeiten. Was wir noch nicht haben, sind Systeme, die im Weltraum ja etwas machen können. Also andere Satelliten angreifen können oder sich zumindest wehren können gegen andere Satelliten. Und das soll jetzt aufgebaut werden. Da gibt es ein paar Dinge, die beschafft werden sollen. Und dazu gehört unter anderem etwas, was man Inspektor-Satellit nennt. Also ein Satellit, der sich einem anderen annähern kann und hat dann so eine Art Greifarm. Und ja, das ist wirklich verrückt, wenn man sich das vorstellt. Also da nähern sich diese Satelliten an, dann kommt der Greifarm und dann kann man den anderen Satelliten wegschieben aus der Umlaufbahn oder einfach mal packen und ranziehen und so. Damit kann man Dinge machen, die sind völlig legitim. Also man kann zum Beispiel, das wissen vielleicht auch viele nicht, Satelliten haben Treibstoff. Ja, da ist Treibstoff drin, okay. Ein Motor, mit dem die sich bewegen können, damit man manövrieren kann. Aber ein Riesenproblem ist, dass das natürlich endlich ist. Also irgendwann ist der Treibstoff weg. Und damit ist die Lebensdauer von einem Satelliten halt auch begrenzt. Aber man kann Satelliten auch betanken im Weltraum. Aber das können im Moment wirklich nur zwei Länder, die USA und China. Dafür muss man nämlich an so einen Satelliten halt ran, andocken und dann betanken. Aber man kann mit so einem Inspektor-Satellit halt auch andere Dinge machen. Man kann einen gegnerischen Satellit auch wegschieben oder so.
17: Okay. Und wie will Deutschland jetzt von der Space-Nation zur Space-Macht werden?
18: Ja, das ist erstmal eine Ansage, die gemacht wurde von Bundeskanzler Friedrich Merz.
19: Unsere neue Luftfahrtstrategie zielt darauf ab, dass wir Deutschland nicht nur als einen starken Luftfahrtstandort sichern und weiterentwickeln. Im Zentrum unserer Strategie steht Wettbewerbsfähigkeit und Innovation in einer der Zukunftsbranchen unseres Landes.
18: Da soll sehr viel Geld investiert werden.
19: Der Bundesverteidigungsminister hat im vergangenen Herbst angekündigt, dass wir mit 35 Milliarden Euro unsere Verteidigungsarchitektur im All aufbauen. Auch so werden wir Europas Souveränität, Verteidigungsfähigkeit und technologische Resilienz stärken, auch und nicht zuletzt im Rahmen der NATO.
18: Da sollen 35 Milliarden Euro bis in das Jahr 2030 investiert werden, nur in dem militärischen Space-Bereich. Es sollen mehr Satelliten geben, es sollen auch Dinge angeschafft werden, mit denen man im Weltraum, man sagt, wirken kann. Also wir reden über Waffen, wir reden über Störsysteme, weil der Weltraum auch zunehmend eben eine militärische Dimension hat und man über so Dinge wie den Schutz von eigenen Satelliten nachdenkt, aber eben auch, wie man andere Satelliten abwehren oder auch angreifen kann.
17: Okay, und wie viel sind 35 Milliarden so im Vergleich zu anderen Investitionen bei der Bundeswehr?
18: Ja, also es ist natürlich sehr viel Geld. Es ist, wenn man sich mal überlegt, als Olaf Scholz nach dem Angriff Russlands auf die Ukraine im Februar 2022 die Zeitenwende ausgerufen hat, da ging es um 100 Milliarden Sondervermögen für die Bundeswehr.
20: Wir erleben eine Zeitenwende. Die Welt danach ist nicht mehr dieselbe wie die Welt davor.
17: 35 Milliarden ist dann ganz schön viel davon.
18: Also wenn man das jetzt vergleicht, der Bundeswehretat, also der Einzelplan 14, der Haushalt der Bundeswehr, des Verteidigungsministeriums, der war in den vergangenen Jahren, lag der immer so bei 60, 80 Milliarden Euro. Dazu kamen natürlich die 100 Milliarden Sondervermögen, da wurde auch Geld draus abgerufen. Wenn man das vergleicht, dann sind natürlich diese 35 Milliarden, die nur in den Weltraum investiert werden sollen, eine ganze Menge Kohle.
17: Und wenn du sagst, das soll auch alles im Weltraum, im Space militärischer werden, also man denkt da ja sofort an Krieg der Sterne und sonst wie, worüber sprechen wir hier?
18: Ja, wir sprechen tatsächlich über eine Militarisierung von Space. Das bedeutet, dass nicht nur Satelliten eingesetzt werden, um zum Beispiel jetzt Aufnahmen der Erde zu machen, Fotos zu machen, die auch für das Militär nutzbar sind oder andere Daten zu generieren, sondern dass man auch tatsächlich darüber nachdenkt, wie schütze ich meine eigenen Satelliten vor Angriffen oder auch vor Ausspähung, vor Spionage. Auch Bundeswehrsatelliten wurden in den letzten Jahren schon verfolgt, mehrfach von russischen Satelliten zum Beispiel. Es gibt eine ganze Menge sogenannter Counter-Space-Waffen, Dinge, mit denen man Satelliten stören oder sogar zerstören kann. Es gibt auch Nationen, die haben schon Raketen ins Weltall geschossen, um Satelliten zu zerstören. Auch das ist schon passiert. Also das ist tatsächlich Krieg.
17: Ich weiß ja auch, dass Satelliten eine große Rolle spielen, gerade auch für die Ukraine zum Beispiel, auch dass die Ukraine weiterhin gutes, verlässliches, schnelles Internet hat und so weiter. Was machen denn die Bundeswehr-Satelliten, die jetzt schon im All sind? Wofür sind die da?
18: Also es gibt Satelliten, die sind dazu da, die Erde zu beobachten, also Aufklärungssatelliten optischer Art. Das heißt, da sind Kameras drin, die mit hochauflösenden Linsen die Erde fotografieren. Dann gibt es Satelliten, das sind Radarsatelliten, die machen auch Bilder, aber eben keine, ja, in dem Sinne optischen Bilder, sondern es sind Radarbilder, die auch teilweise sehr hochauflösend sind. Da ist Deutschland wohl auch gar nicht so schlecht. Also diese Satelliten, die können wirklich super Daten liefern, auch im weltweiten Vergleich. So wurde uns das erzählt in den Recherchen immer wieder. Und es gibt natürlich Kommunikations- und Navigationssatelliten. Also Kommunikation, das heißt, da sind Satelliten da oben, damit die Bundeswehr im Auslandseinsatz irgendwo auf der Welt, Afghanistan oder Mali oder so, dass man mit der Truppe kommunizieren kann. Und das waren in der Vergangenheit vor allem sogenannte geostationäre Satelliten. Das muss man sich so vorstellen, die sind ganz, ganz weit draußen, also wirklich über 30.000 Kilometer von der Erde weg. Und das sieht so aus, als würden sie quasi stehen. Aber es gibt seit einigen Jahren etwas Neues, eine neue Überlegung, und da will jetzt auch die Bundeswehr ran. Und das sind sogenannte Megakonstellationen, also Satellitenschwärme sozusagen, die niedriger um die Erde rumfliegen. Das macht zum Beispiel Elon Musk mit seinem Starlink. Das sind ja diese Satellitenschwärme. Diese Konstellation aus Hunderten oder bei Musk sind es Tausende Satelliten. Die fliegen niedriger um die Erde rum und können damit also Länder und Kontinente abdecken und quasi Internet zur Verfügung stellen. Und auch daran soll jetzt gearbeitet werden. Die Bundeswehr möchte eine solche Konstellation aufbauen für sich, um unabhängiger zu werden und um sicherer kommunizieren zu können, weil es nämlich sehr schwer ist, so einen Satellitenschwarm zu stören. Das ist nicht so einfach und das ist nicht so anfällig.
17: Und das wird dann irgendwo vom Boden aus gesteuert, aus irgendeiner Kaserne?
18: Das wird vom Boden aus gesteuert, genau. Es gibt bei der Bundeswehr, wie gesagt, seit einigen Jahren das Weltraumkommando. Die sitzen in Uedem in Nordrhein-Westfalen, nicht so weit von der niederländischen Grenze entfernt. Und da ist das Weltraumkommando. Die gehören zur Luftwaffe und die sind dafür zuständig, die Satelliten ja im Weltraum zu steuern. Aber das Problem ist, es ist nicht so eindeutig geklärt, wer für diese Dimension eigentlich zuständig ist, Space. Deswegen gibt es da hinter den Kulissen bei der Bundeswehr schon seit einiger Zeit ordentlich Streit.
17: Worum geht's bei diesem Streit? Wer will da was?
18: Ja, im Prinzip geht es darum, wem gehört der Weltraum. Also wer bei der Bundeswehr ist zuständig für diesen Bereich? Und die Bundeswehr ist natürlich eine deutsche staatliche Institution. Das heißt, das muss alles schön geregelt werden. Und auch im Weltraum gilt nur Dienst nach Vorschrift.
17: Okay.
18: Deswegen muss man das genau regeln. Und im Moment ist es so, und das ist eine bisschen kuriose Situation, also die Luftwaffe, könnte man ja auch denken, ja klar, das fliegt ja darum und die werden auch gesteuert, also sind das ja irgendwie auch Piloten, die das machen. Also die Luftwaffe ist zuständig für das Weltraumkommando. Das Weltraumkommando gehört zur Luftwaffe und die steuern die Satelliten. Und dann muss man ja auch wissen, was da so rumfliegt, dass man im Zweifel nicht einfach irgendein Flugzeug aus Versehen irgendwie damit trifft oder irgendwas anrichtet. Da muss man halt den Luftraum kennen, den Deutschen, und das ist nun mal Sache der Luftwaffe. Also wollte man das denen unterstellen. Ja, und dann kam der Chef von CIR, vom Cyberinformationsraum, der Inspekteur, und der soll dann gesagt haben, nee, er sieht das alles ganz anders und er glaubt, dass das alles seinem Teil unterstellt werden soll, seiner Teilstreitkraft.
17: Okay, und die wollen jetzt auch mehr Macht und Befugnisse, was das Weltall angeht?
18: Ja, da gibt es zumindest ein Kompetenzgerangel, würde ich das jetzt mal nennen. Man hatte sich, das haben unsere Recherchen gezeigt, eigentlich vor ein paar Wochen da schon geeinigt. Also auf einer gewissen Ebene, ziemlich ranghoch schon, zwischen Luftwaffe und dem CIR. Und da ging es halt darum, also jetzt geht es nicht nur um Satelliten an sich und Aufklärung, jetzt geht es auch um sogenannte Wirkmittel. Also wir reden über Waffensysteme. Und um all diese Fragen, wer darf diese Sachen betreiben, wer darf die einsetzen, da gibt es diesen Streit.
5: Wir haben natürlich auch die Luftwaffe und den Cyberinformationsraum gefragt, was die dazu sagen zu diesem Gerangel und diesen Informationen, die wir da bekommen haben über das, ja, die Zuständigkeitsstreitigkeiten. Die beiden Teilstreitkräfte wollten uns gegenüber im Detail nicht antworten. Die haben gesagt, zu internen Abstimmungen äußere man sich grundsätzlich nicht. Cyberinformationsraum hat uns dann noch mitgeteilt, dass grundsätzlich die Fähigkeiten zum Stören, Hacken, Blenden in der Luft und auch im Weltraum eigentlich ihre Zuständigkeit seien.
18: Also ja, es geht natürlich dann am Ende auch um das Geld, weil wer dann die Zuständigkeiten hat, wem diese Waffensysteme unterstellt werden, der darf die dann natürlich auch beschaffen und dann wird natürlich auch Geld verteilt, so ehrlich muss man sein. Mhm. Also darum geht's auch. Ja, das Problem ist, dass es bei diesem Streit, dass es da noch nicht so richtig ein Machtwort gab. Also einerseits wäre das Aufgabe des Generalinspekteurs, also dem ranghöchsten Soldaten in Deutschland, der ja dafür zuständig ist, quasi der Chef dieser Teilstreitkräfte, der müsste diesen Streit eigentlich irgendwie schlichten können oder einfach mal entscheiden, wie das jetzt ist. Oder eben der Verteidigungsminister. Und ja, Pistorius hat vor kurzem vor mehreren Vertretern unterschiedlicher Nationen, Luftwaffenvertretern, bei einer Veranstaltung in Berlin gesagt, dass die deutsche Luftwaffe maßgebliche Verantwortung für die neue Domäne haben soll, also Space.
17: Mhm.
18: Damit hat der Minister schon vorgegeben, dass er offenbar sieht, dass das Sache der Luftwaffe sein soll, hauptsächlich. Aber es ist halt schwierig, weil einerseits reden wir über die Sachen an sich, also die Gerätschaften, aber wir reden natürlich auch über das, was die machen. Und da sind diese ganzen Sachen Sensorik, Störung von Signalen, das ist eigentlich Aufgabe des CIR. Das ist diese neue Teilstreitkraft, das ist deren Aufgabe.
17: Warum ist es denen so wichtig, jetzt auch noch Kompetenzen im Space-Bereich, also da oben bei der Ausführung zu bekommen?
18: Ich glaube, man muss einmal verstehen, dieser Bereich CIR, diese Teilstreitkraft, die ist entstanden. 2017 wurde die ins Leben gerufen, damals noch unter der Verteidigungsministerin Ursula von der Leyen. Und das war eine ziemliche Ad-hoc-Aktion. Also jemand sagte zu mir, das stand einfach irgendwann bei uns quasi im Intranet, dass es jetzt diese Teilstreitkraft geben soll. Und das hat natürlich eine Vorgeschichte, dass da sollten diese Kompetenzen in Sachen IT in der Bundeswehr, das war alles sehr zerfasert und sehr viel Externes und alles Mögliche, das sollte neu sortiert werden. Also alles, was irgendwie mit Elektronik zu tun hat.
17: Also es ging so ein bisschen um die Digitalisierung der Bundeswehr.
18: Das war das eine, genau. Und dann hat man aber auch schon gemerkt, 2016, 17, ja, dieses Thema Cyber wird groß werden, auch für das Militär, also auch Hacking-Operationen, das wird immer wichtiger. Mhm. Und dann kam man da auf die Idee, ja, da könnte man ja eine eigene Teilstreitkraft draus machen. Dann hat man aus ganz verschiedenen Bereichen da Sachen reingepackt. Die sind dann zuständig jetzt für zum Beispiel auch die elektronische Kampfführung. Ganz, ganz wichtiger Bereich. Da geht es um das Stören von Signalen, wie man die eigenen Signale schützt und Aufklären von Drohnen und Finden von Drohnen. Super wichtiges Thema. Diese Einheiten elektronische Kampfführung, die waren vorher in der Bundeswehr verteilt. Die waren beim Heer, bei der Luftwaffe, bei der Marine so da drin. Und dann hat man die jetzt da rausgenommen und dem CIR unterstellt. Und jetzt eben auch Space, weil die sind halt für diese Sensorik, für diese Dinge, die Sachen erfassen, sind die halt zuständig. Aber es ist auch ein bisschen, so muss man das interpretieren, auch ein bisschen so eine Art Überlebenskampf, weil ja in der Bundeswehr jetzt auch schon ein paar Ideen kursieren und Überlegungen, ob man nicht eine neue Struktur aufsetzen müsste, ob das noch zeitgemäß ist, wie das jetzt so organisiert ist. Und ja, deswegen gibt's da jetzt dieses Kompetenzgerangel.
17: Es erinnert mich so ein bisschen, oder es klingt so ein bisschen wie in so einer Firma, in der jetzt irgendwie ein neuer digitaler Bereich, eine Zukunftstechnologie entdeckt wurde und alle wollen da mitspielen und es geht um Machtgerangel und vielleicht auch um persönliche Interessen und man steht sich dann so ein bisschen selbst im Weg.
18: Ja, einerseits das und also diese Streitigkeiten sorgen natürlich auch dafür, dass man gewisse Dinge langsamer umsetzt, dass in diesen Planungen und Beschaffungen das ein bisschen, also ja, durchaus zäher und schwerfälliger irgendwie läuft und alles länger dauert und so. Ja, klar. Und es ist aber auch ein Thema, also Space ist natürlich ein cooles Thema, irgendwie ein sexy Thema für viele. Ja, das ist irgendwie.
17: Ja, Laserwaffen, hast du gesagt.
18: Ja, es geht um Laserwaffen, es ist irgendwie Star Wars, ja, so Krieg bei den Sternen. Und da gibt's ja auch irgendwie verrückte Dinge, über die da nachgedacht wird. Und als das Weltraumkommando ins Leben gerufen wurde, da gab es dann auch so eine Veranstaltung, wo die dann in so Star-Wars-Kostümen aufgetreten sind.
17: Das ist nicht
18: und so.
17: Dein Ernst.
18: Ja, klar. Und ja, das ist ein Bereich, da gibt es jetzt Gerangel drum. Und es ist, wie gesagt, eben auch viel Geld, was man in den nächsten Jahren da verteilen kann in Sachen Beschaffung. Und deswegen, ja, das hält jetzt leider erstmal noch an, denke ich, diese Streitigkeiten.
17: Du hast ja schon gesagt, Boris Pistorius, der befürwortet gerade so ein bisschen die Luftwaffe, spricht aber offenbar auch kein Machtwort. Es drängt sich mir da ja schon so auf, dass es da auch an Führung zu fehlen scheint. Wie sieht das denn bei anderen Space-Nationen aus? Wie haben die ihre militärischen Weltraumfähigkeiten organisiert?
18: Ja, das ist eine gute Frage. Wir sind da in Deutschland wirklich, wir haben da so eine Sondersituation. Das ist sehr ungewöhnlich. In anderen Ländern, zum Beispiel in den USA, ist Space eine eigene Teilstreitkraft. Das Space Command der USA ist ein eigener Bereich. Dann gibt es Länder, in denen ist es einzig der Luftwaffe unterstellt. Die sind einfach dafür zuständig. Nur in Deutschland ist es so eine seltsame Situation. Das kriegen auch andere mit. Wir haben auch von Vertretern der Wirtschaft, der Industrie gehört, dass das eine ganz komische Situation ist, weil sie sagen, wir müssen immer quasi mit zwei Teilen der Bundeswehr reden.
17: Okay.
18: Manchmal parallel und dann hat man das Gefühl, irgendwie die reden miteinander nicht so richtig. Also auch da kriegt man das schon mit. Und auch in der Außenwirkung, also im Ausland, ist es wohl nicht so ganz einfach, weil die das nicht so richtig verstehen, diese deutsche Konstruktion. Wer ist jetzt für was zuständig? Und ich meine, die Leute, die dort arbeiten, die am Ende das machen müssen, die wollen einfach, dass das geregelt wird. Also wer auch immer am Ende dann für Space hauptsächlich verantwortlich ist, Hauptsache es wird geregelt irgendwie.
17: Ist das eine Option für Deutschland, eine Teilstreitkraft Weltraum?
18: Klar könnte man das tun, aber das Problem ist natürlich auch, die Ressourcen sind ja auch nicht unendlich. Und wenn man sich jetzt überlegt, dieser Bereich Cyber- und Informationsraum, das sind ja hochspezialisierte Leute, die dort arbeiten. Wenn man das jetzt wieder, ich sag mal, auseinanderreißen würde und sagen würde, okay, man macht jetzt wieder diese elektronische Kampfführung und so, die packt man wieder woanders hin in die Truppe. Ja, man hat ja nicht unendlich viele Leute dafür. Mhm. Das ist ein großes Problem. Also Personalgewinnung ist bei der Bundeswehr sowieso ein Riesenthema. Das wurde uns jetzt auch immer wieder gesagt. Man hat halt nicht so viele von diesen Leuten. Und dass es dann vielleicht doch besser wäre, wenn man sie vielleicht in diesem einen Bereich lässt. Aber diese Überlegungen sind durchaus gerechtfertigt, ob da nicht eine eigene Teilstreitkraft draus werden sollte aus Space. Absolut. Immerhin, da soll jetzt so viel Geld reingebuttert werden und Deutschland will sich da so aufstellen. Also ja, warum nicht eine eigene Teilstreitkraft draus machen?
17: Und du recherchierst ja schon jetzt wirklich seit einiger Zeit zum Thema Space. Wie bewertest du denn dieses ambitionierte Ziel von Deutschland, Space-Macht zu werden, grundsätzlich? Und siehst du die Bundeswehr auf einem guten Weg dahin?
18: Also ich glaube tatsächlich, da ist noch sehr viel Luft nach oben, aber es gibt in Deutschland tatsächlich auch eine ganze Menge an Forschung, an Wissen, auch an Wirtschaft und Industrie, die eine ganze Menge leisten können. Da sind Firmen dabei, die ja so Start-up-mäßig unterwegs sind noch, die aber super Ideen haben. Und wenn man das miteinander kombiniert und sozusagen so eine Art Landschaft der Forschung in dem Bereich, der Entwicklung, Industrie und auch der Verteidigung schaffen würde, dann glaube ich, hat Deutschland da immenses Potenzial in dem Bereich. Im Moment ist es so, wir sind tatsächlich noch eine sehr kleine Space-Nation. Da muss sich einiges ändern und dann sind das so simple Dinge wie, wir müssen halt öfter Satelliten ins Weltall bringen können. Dafür brauchen wir eben Raketen, die da hochfliegen können und nicht nur 3, 4, 5 Mal im Jahr starten, sondern öfter. Und daran muss gearbeitet werden. Ich glaube, das kann halt nicht nur ein Land wie Deutschland alleine. Das muss man im europäischen Kontext machen oder auch mit anderen Partnern auf der Welt. Kanada, Australien, Südkorea, Japan und so. Aber darum geht's. Und ich glaube, dann ist man da auf einem guten Weg, weil wir haben in Deutschland wirklich eine ganze Menge Wissen zu diesem Bereich.
0: Das war 11KM, der Tagesschau-Podcast mit Elena Kuch und sie hat heute mit Florian Flade vom WDR gesprochen. 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

0: Es ist eine bittere Enttäuschung für alle deutschen Fußballfans. Das DFB-Team ist an Paraguay gescheitert bei dieser WM. Wie Bundestrainer Julian Nagelsmann darauf reagiert, auch auf die Frage nach seiner persönlichen Zukunft als Bundestrainer, das gleich nach den Nachrichten.
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2: Um 3 Uhr mit Juliette Groß. Für die deutsche Fußballnationalmannschaft ist die Weltmeisterschaft vorbei. Das Team verlor gegen Paraguay im Elfmeterschießen mit 3:4. Aus dem ARD-WM-Team Henrik Lückhoff.
3: 3 deutsche Spieler haben ihre Elfmeter verschossen. Manuel Neuer konnte einen Elfmeter halten. Zuvor hatte das deutsche Team über 120 Minuten kein gutes Spiel gezeigt. In der ersten Hälfte hatte die Nationalelf zwar viel Ballbesitz, aber kaum Chancen und ging kurz vor der Pause in Rückstand. Nach dem Wechsel besorgte Kai Havertz per Kopf den Ausgleich. In der Verlängerung wurde ein Treffer von Tah zurückgenommen. Und im Elfmeterschießen versagten den Deutschen die Nerven. Damit ist die WM für Deutschland vorbei. Zuvor hatte Brasilien das Achtelfinale erreicht durch einen späten 2:1 Sieg gegen Japan.
2: In einer Jugendhilfeeinrichtung in Stade sind 5 Menschen erschossen worden. Ein weiteres Opfer starb kurz danach im Krankenhaus. Der mutmaßliche Täter, ein 45-Jähriger, wurde festgenommen. Als Motiv vermuten die Ermittler einen Streit ums Sorgerecht. Aus der Nachrichtenredaktion Pascal Küpper.
4: In der Einrichtung werden junge Mütter und ihre Kinder betreut. Alle 6 Getöteten waren Mitarbeitende der Jugendhilfe und des Jugendamtes. Das hat die Polizei auf einer Pressekonferenz bekannt gegeben. Der Tatverdächtige hatte in Stade einen Termin, bei dem es ums Sorgerecht für die 3 Monate alte Tochter ging. Nach den tödlichen Schüssen flüchtete der Mann als Beifahrer in einem Auto. Den Fluchtwagen fuhr eine mutmaßliche Komplizin. Die Polizei konnte das Auto mit Schüssen in die Reifen stoppen und beide festnehmen.
2: Die Polizei hat ein Hinweisportal eingerichtet. Alle Informationen dazu auf ndr.de. Nach 2 Monaten läuft heute der sogenannte Tankrabatt aus. Ab morgen wird der Preis für Benzin und Diesel vermutlich deutlich steigen, weil dann wieder die alte höhere Steuer gilt. Inklusive Mehrwertsteuer macht das 16,7 Cent pro Liter aus. Der Tankstellenverband BFT erwartet, dass die höheren Preise erst ab dem Mittag sichtbar werden, weil die Preise nur um 12 Uhr angehoben werden dürfen. Vor der Einführung der neuen Grundsicherung hat Bundesarbeitsministerin Baas ein konsequentes Vorgehen gegen den Missbrauch staatlicher Leistungen angekündigt. Wer Hilfe brauche, solle sie bekommen, sagte Baas der neuen Osnabrücker Zeitung. Aber, so die Ministerin wörtlich, wer arbeiten kann, muss sich um Arbeit bemühen. Die Reform ersetzt am 1. Juli das bisherige Bürgergeld. Künftig gelten unter anderem strengere Mitwirkungspflichten und härtere Kürzungen. Die Bundesregierung will damit mehr Menschen in Arbeit bringen. Das waren die Nachrichten. Das Wetter in Deutschland. Tagsüber zeitweise heiter, zum Teil Schauer und Gewitter, teils Unwettergefahr. Höchstwerte 21 Grad auf Sylt bis 32 Grad am Oberrhein. Am Mittwoch gebietsweise kräftige Schauer und Gewitter. Es ist 3:03 Uhr.
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0: Wir schauen auf die Straßen. Die A2 Hannover Richtung Berlin ist zwischen Irxleben und Kreuz Magdeburg wegen Straßenschäden gesperrt. Im weiteren Verlauf ist die A2 zwischen Thesen und Brandenburg auch wegen Reparaturarbeiten weiterhin gesperrt. Die A4 Dresden Richtung Görlitz ist zwischen Niederseifersdorf und Kodersdorf wegen Arbeiten im Tunnel Königshainer Berge noch bis 5 Uhr, also noch knapp 2 Stunden gesperrt. Die A9 Nürnberg Richtung Halle-Leipzig ist zwischen Dreieck Bayreuth-Kulmbach und Talbrücke-Lanzendorf wegen Bauarbeiten gesperrt. Die A14 Magdeburg Richtung Schwerin ist zwischen Kreuz Magdeburg und Dahlen-Warsleben wegen Fahrbahnschäden gesperrt. Dann die A20 Kreuz Uckermark Richtung Lübeck, die ist zwischen Dummersdorf und Kreuz Rostock wegen Bauarbeiten noch bis Donnerstag 16 Uhr gesperrt. Und eine letzte Meldung noch, die A71 Suhl Richtung Erfurt, die ist zwischen dem Dreieck Suhl und Zellermeles wegen Tunnelwartungsarbeiten noch bis 6 Uhr in der Früh gesperrt. Das war's, weiterhin gute Fahrt durch diese Nacht.
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0: Und die kommt vom Norddeutschen Rundfunk. Ich bin Max Seib. Schön, dass Sie dabei sind.
5: Wir wollen Weltmeister werden. Das hat Bundestrainer Julian Nagelsmann vor dem Turnier gesagt. Dass das nicht einfach werden würde, das war klar. Dass die WM-Reise aber so früh schon endet, das hätten wohl die wenigsten gedacht. Das DFB-Team ist raus, aus im 16. Finale nach einem 3:4 gegen Paraguay im Elfmeterschießen. Dieses frühe Ausscheiden, das könnte natürlich auch Folgen für den Bundestrainer haben. Julian Nagelsmann nach dem Spiel im Gespräch mit Lili Engels.
6: Sie haben Vertrag noch bis 2028, bis einschließlich der Europameisterschaft. Rudi Völler sagt, Sie sind eigentlich die Idealbesetzung für die Position. Was sind Ihre Gedanken dazu? Wie geht's weiter?
7: Ja, ich stehe zur Verfügung. Wenn der DFB das möchte, dann mache ich die EM28 und wenn nicht, dann müssen Sie es mir sagen.
6: Was ist von Ihnen ausgeschlossen, dass Sie von sich aus sagen?
7: Ja, natürlich. Ich bin keiner, der wegläuft.
6: Sie sind keiner.
7: Das ist ausgeschlossen.
5: Also Nagelsmann will bleiben, ob er bleiben darf, das wird sich in den kommenden Tagen und Wochen dann zeigen. Für Deutschland ist das Turnier also vorbei, andere spielen aber noch, seit wenigen Minuten unter anderem zwei Geheimfavoriten, Niederlande und Marokko. Zu diesem Spiel schalten wir dann auch immer wieder live im Zuge dieser Infonacht. Jetzt schauen wir aber erst einmal auf ein anderes Thema und zwar auf das vergangene Wochenende, das Hitzewochenende. Mit Rekordtemperaturen von bis zu 41,7 Grad hier in Deutschland. Das für ein paar Tage auszuhalten, das ist nicht angenehm. Aber für die meisten doch irgendwie stemmbar. Doch durch den Klimawandel werden solche Extremlagen uns wohl in Zukunft öfter ereilen. Wie also damit umgehen? Das schauen wir jetzt uns in einem Schwerpunkt genauer an. Und wir starten mit der Frage, ob diese Hitzewelle für eine neue Linie bei der Bundesregierung sorgt. Zum Beispiel beim Thema Klimaschutz. Aus Berlin, Katrin Aue.
8: Ein Wochenende voller Horrormeldungen aus ganz Deutschland.
9: Kaputte Asphaltdecken, stillstehende Bahnen, Waldbrände und zahlreiche Rettungseinsätze auch auf dem Wasser.
8: Und von der Bundesregierung dröhnendes Schweigen. Bei anderen Naturkatastrophen werden gern mal öffentlichkeitswirksam die Gummistiefel ausgepackt. Aber bis Sonntag Funkstille aus Berlin. Von der Seitenlinie aus Bayern meldet sich CSU-Chef Markus Söder mit einem Tipp bei Instagram.
10: Was hilft bei der Hitze? Schwimmen gehen. Ich kann es nur ganz am Morgen machen und deswegen bin ich in meinem Lieblingsbadclub und habe eine Runde geschwommen. Es war wunderbar und schön abkühlend.
8: Ob das bei den Menschen in den Notaufnahmen oder den Familien in den Dachgeschosswohnungen gut ankam, darf bezweifelt werden. Bundesumweltminister Carsten Schneider betont im Deutschlandfunk am Montagmorgen zunächst mal die Klimaanpassungsmaßnahmen. Da sind die Länder und Kommunen zuständig. Mehr Schattenbäume, mehr Hitzeschutz für Schulen und Krankenhäuser, das ist erstmal nicht der Job des Bundes. Aber was sein Job ist, dafür zu sorgen, dass Deutschland seinen Teil dazu beiträgt, dass die Erderwärmung gestoppt wird. Und das passiere, betont

0: gebaut werden. Das ist eine Komplettabsage an die Klimaziele. So schafft man das in Deutschland nicht, weil dann muss auch der Heizungssektor klimaneutral sein. Und dass ein Umweltminister sich das schönredet, das finde ich schon traurig.
1: Auch der Expertenrat für Klimafragen hat der Bundesregierung erst im Mai kein gutes Zeugnis ausgestellt. Das Klimaschutzprogramm aus dem Umweltministerium reiche nicht aus, um künftig die Klimaziele zu erreichen. Und Vorhaben wie das erwähnte Gebäudemodernisierungsgesetz könnten die Prognosen noch verschlechtern. Julia Pongratz vom Expertenrat fasst zusammen.
2: Wir sehen klimaschutzpolitischen Handlungsbedarf.
1: Währenddessen tritt die Bundesregierung auch in Brüssel auf die Bremse. Dass etwa das für 2035 anberaumte Verbrenneraus in der EU gekippt wurde, dafür hat sich besonders Deutschland eingesetzt. Ein Zugeständnis an die Autoindustrie. Klimaschutz und die Wirtschaft. Der Kanzler erklärt seine Sicht darauf vor internationalem Publikum so.
3: Climate protection must not endanger.
4: Der Klimaschutz darf die industrielle Basis in Deutschland und unseren Ländern nicht gefährden. Eine Transformation, die zur Deindustrialisierung führt, wird in der Bevölkerung keine Akzeptanz finden und letztlich Innovationen behindern.
3: And it will eventually hamper innovation.
1: Sprich, zu viel Klimaschutz bedrohe die Industrie. Allerdings bedroht zu wenig Klimaschutz wiederum auch die Wirtschaft. Das rechnen regelmäßig Fachleute und Versicherer vor. Denn jede Naturkatastrophe kostet.
5: Klimaschutz ist das eine. Das Wochenende hat vor allem aber auch gezeigt, Deutschland ist auf solche Hitzewellen nicht ausreichend vorbereitet. Wie geht besserer Hitzeschutz und was ist da geplant? Das sagt uns Frank Eichmann.
6: Erklärt Bundeskanzler Merz das Hitzeproblem jetzt zur Chefsache, sodass zügig zusätzliche Milliarden fließen in die Klimaanpassung von Bahn und Schiene?
7: Chefsache ist ja noch keine Lösung für ein Problem.
6: Lehnt Regierungssprecher Stefan Cornelius die Idee ab?
7: Ja, man muss aufpassen bei solchen Maßnahmen, ob man da nicht Erwartungen weckt, die nicht erfüllt werden.
6: Dem stimmt der Eisenbahnexperte Christian Böttger von der Berliner HTW zu. Weil sich die Hitze gleichzeitig auf so viele Teile des Gesamtsystems Bahn ausgewirkt habe, dass es die schnelle Lösung gar nicht gäbe.
8: Also wir sehen, dass in Einzelfällen auch Stellwerke eben überhitzen können. Wir sehen, dass eben auch in ungünstigen Fällen auch die Oberleitung dann irgendwann mal durchhängt, weil sie sich zu stark erwärmt. Ein großes Thema, das immer wieder auftritt, sind Böschungsbrände. Die sind natürlich ganz schwer zu verhindern. Bis hin zum Thema Brände auf benachbarten Anlagen oder Wäldern. Dagegen können sich eben auch überhaupt nicht mehr schützen. Es ist nicht eben ein oder zwei Komponenten, wo man sagt, ich müsste einfach mal 100 Millionen dort investieren und dann wäre alles besser.
6: Denn die Hitze habe ein Unternehmen Bahn erwischt, das ohnehin in der tiefen Krise stecke. Auf 130 Milliarden Euro wird der Investitionsrückstau geschätzt. Aber wie wäre es, wenn angesichts des Klimawandels wenigstens alle Züge klimatisiert wären und in allen der gut 400 ICEs Klimaanlagen auch Rekordtemperaturen locker wegkühlen?
8: Das wäre technologisch natürlich möglich. Wir haben in Deutschland eben in einer Teil der Zugflotte eben keine Klimaanlagen. Darüber kann man sicherlich nachdenken. Bei den meisten neueren Zügen werden eben auch Klimaanlagen bestellt. Die Klimaanlagen sind eben auch ausgerichtet auf die bei uns typischen Wetterbedingungen und nicht auf die maximalen Hitzewellen. Das hat also durchaus auch einen ökonomischen Aspekt, weil sie eben eigentlich immer einen Optimalbereich für Klimaanlagen definieren müssen. Und der ist nun mal in Deutschland eben ein etwas niedrigerer als das, was wir jetzt am Wochenende hatten.
6: Zur Hitze auf den gut 13.000 Autobahnkilometern dieses Landes, sagt Dirk Brandenburger von der Autobahn GmbH.
9: Ja, es hat uns ziemlich getroffen. Die Hitzewelle hat dem Material der Autobahn sehr zugesetzt, weil wir hatten im gesamten Bundesgebiet in bestimmten Teilbereichen schon erhebliche Schädigungen.
6: Schmelzendes Bitumen auf Asphaltabschnitten mit Spurrinnen und auf älteren, stark beanspruchten Betonplatten, die sogenannten Blow-ups, also Betonplatten, die sich ausdehnen, blockieren und dann schlagartig nach oben aufbrechen, das waren die Hauptprobleme. Gut 3 Dutzend Hitzeschäden werden nun abgearbeitet. Perspektivisch hilft nur, die Autobahnfahrbahnen dicker und mit hitzefesterem Material zu bauen. Wann wird das abgeschlossen sein? Dirk Brandenburger von der Autobahn GmbH.
9: Das ist ein rollierender Prozess, weil wir nicht alle Strecken auf einmal erneuern können. Und bei 13.300 Kilometer haben wir also mehrere Jahrzehnte vor uns, bis alle Strecken nochmal erneuert sind oder erhalten sind.
6: Schnelle Hitzeanpassung bei Schiene oder Autobahn ist also nicht in Sicht.
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5: Angemessene Worte bei dieser Hitzewelle, die seien aus Berlin nicht zu hören gewesen. Die richtigen Maßnahmen, die ließen auf sich warten, findet unser Hauptstadtkorrespondent Georg Schwarte in seinem Kommentar.
11: Hitze tötet. Sie ist eine Naturkatastrophe und längst kein toller Sommer.

0: immer mehr. Aber sie ist eine Katastrophe mit dem Unterschied, dass bei Hochwasser jeder Politiker seine Gummistiefel rauskramt und betroffen in Kameras und Mikrofone spricht. Bei Hitze aber der angeblich wieder ins seriöse Fach gewechselte Markus Söder ein Bild von sich im Freibad postet und sagt, bei Hitze hilft Schwimmen gehen. Ernsthaft? Hitzetote sieht keiner. Die alten Menschen, die an Kreislaufversagen sterben, vertrocknen, weil das Durstempfinden schwindet und nur die Hitze bleibt und der Nachbar nicht klingelt. Vielleicht müssten die Hitzetoten vor Rathäusern und Staatskanzleien aufgebahrt werden, um klarzumachen, es geht hier nicht um wilde Klimahysterie der Systempresse. Das sind übrigens angeblich wir und so ist das gerade wieder im Internet zu lesen. Hitze tötet. Die Durchschnittstemperatur in Deutschland ist gestiegen. Die Zahl der Hitzetage steigt Jahr um Jahr. Hitzerekorde, vorgetragen im Stil von Wer bietet mehr, sollten uns nicht länger staunen, sondern handeln lassen. Warum verbringt eine Salatgurke im Supermarkt Tage wie die letzten bestens klimatisiert? Herzpatienten oder Demenzkranke aber müssen in der Geriatrie auf kalte Waschlappen setzen. Warum sitzen Schülerinnen und Schüler im Keller ihrer nicht klimatisierten Schule? Man müsste, man sollte, man könnte, alles x-fach gesagt. Klimaanpassung, kein Modewort, steht übrigens auch im Koalitionsvertrag. Da wollen sie Klimaanpassung als Gemeinschaftsaufgabe von Bund und Ländern prüfen. Dann prüft mal schön. Niemand übrigens macht Bundesumweltminister Schneider für die Hitze verantwortlich. Aber seine Reaktion darauf, die macht wütend. Alles Ländersache? Kommunen müssten handeln, die haben schließlich 100 Milliarden vom Sondervermögen bekommen, der Bund fein raus? Im Gegenteil. Das laute Schweigen der Bundespolitik beim Kanzler angefangen ist mehr als nur ein klitzekleines Empathieproblem. Und dass eine Deutsche Bahn, die ihre Kunden anfleht, nicht mehr Bahn zu fahren, ein Demokratieproblem werden könnte, sagt sogar der Bundesverkehrsminister. Autobahnen, die aufplatzen, Straßenbahnen, die flüssiger Asphalt stoppt, Altenheime, die evakuiert werden, was braucht es noch? Ist das nur Wetter oder schon Klimawandel? Die Frage ist lange beantwortet und trotzdem meiden jetzt alle das Wort Klimaschutz. Das Wort scheint verbrannt, wie demnächst wieder die Wälder. Und der CDU-Wirtschaftsflügel? Der bringt es tatsächlich fertig, mitten in der größten Hitzewelle zu fordern, die Klimaschutzziele zu verschieben, um die Wirtschaft nicht zu belasten. Das muss man sich erst einmal leisten können. Wir alle sollten es uns nicht leisten. Klimaschutz rettet langfristig Menschenleben. Klimaanpassung rettet sie jetzt. Und ja, Hitze kostet und Hitze tötet.
1: Der Kommentar von Georg Schwarte.
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1: Wir schauen jetzt nach Stade in Niedersachsen. Dort gab es gestern eine Gewalttat in einer Einrichtung für junge Mütter und ihre Kinder. Insgesamt 6 Menschen sind gestorben durch Schüsse. Sie alle waren Mitarbeiterinnen und Mitarbeiter dieser Jugendhilfeinstitution. Den Tatverdächtigen hat die Polizei festgenommen. Als Motiv nennen die Beamten einen Sorgerechtsstreit. Albrecht Breitschuh mit der Stimme eines Anwohners unter Schock.
3: Wir sind vom Einkaufen gekommen, von dort, dann sind wir hier reingefahren, hinten eingeparkt, die Tür aufgemacht und dann hat man schon, ich meine, es war eine Frauenstimme gehört, Hilfe oder sowas. Und dann gleich 1-2 Schüsse, einzeln und dann eine ganze Serie hintereinander. Bum, bum, bum, bum, bum, ganz schnell hintereinander.
4: Und als der Täter diese Serie von Schüssen abgefeuert hatte, waren 5 Menschen tot, 4 Frauen und ein Mann. Eine weitere männliche Person lag im Krankenhaus, seinen Verletzungen, sie alle arbeiteten in der Kinder- und Jugendeinrichtung in der Dankerstraße am Rande der Stader Innenstadt. Eine Stadt, die unter Schock steht. Innenministerin Daniela Behrens sprach am Abend auf einer Pressekonferenz von einem schrecklichen Tag für Stade und für ganz Niedersachsen.
5: Nach bisherigen Erkenntnissen handelt es sich um eine Tat, die aus familiären Motiven begangen wurde, um eine extrem kaltblütige Gewalttat ohne politische oder wirtschaftliche Hintergründe.
4: Zudem wurde noch eine weitere verdächtige Person festgenommen. Über den vermeintlichen Täter äußerte sich die Präsidentin der Polizeidirektion Lüneburg, Katrin Schuhl.
6: Es handelt sich um einen 45-jährigen, in Deutschland geborenen und wohnhaft im Raum Hannover Mann. Er hat türkische Wurzeln. Es liegen zu ihm polizeiliche Erkenntnisse vor, unter anderem aus dem Bereich Bedrohung. Aber er galt bisher nicht als absolut gewalttätig in unserem polizeilichen System.
4: Und auch zu einem möglichen Motiv gab die Polizeipräsidentin schon erste Hinweise.
6: Das liegt vermutlich im Umfeld, das heißt in einem Sorgerechtsstreit. Der Täter hatte heute zusammen mit vielen der Opfer einen Termin, um über das weitere Sorgerecht seiner 3 Monate alten Tochter, die sich im Objekt zusammen mit der Kindsmutter befand, beide unverletzt durch Schussabgaben, also befinden sich nicht unter den von mir eben skizzierten 6 Opfern.
4: Verbindungen zur Clankriminalität gäbe es nach derzeitigem Stand der Ermittlungen nicht. Auch Niedersachsens Ministerpräsident Olaf Lies zeigte sich in einer Stellungnahme tief erschüttert.
7: Wir sind natürlich in Gedanken bei den Angehörigen, bei den Opfern, bei denen, die vor Ort geholfen haben und sehr schnell reagiert haben. Und machen uns natürlich große Sorgen, welche Konsequenzen das dort vor Ort für die Betroffenen noch hat.
4: Polizeipräsidentin Schuol wies in eindringlichen Worten darauf hin, dass auch ihre Gedanken in erster Linie bei den Opfern und deren Angehörigen seien, zog den Kreis der Betroffenen aber weiter.
6: Hier spreche ich vor allem die beteiligten Menschen vor Ort an, aber auch den Bürger draußen, aber eben auch unsere polizeilichen Einsatzkräfte, die Leitstelle und den eingesetzten Rettungsdienst und die Ärzte und Pfleger. Auch hier gilt unser ausdrückliches Mitgefühl und wir sind alle in Gedanken bei allen Personen.
1: Schock und Anteilnahme nach einer Gewalttat mit 6 Toten in Stade. Zu allem, was bisher bekannt ist, war das aus Lüneburg, Albrecht Breitschuh.
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1: Und da geht es jetzt um einen Weltklassiker. Heute vor 90 Jahren erschien Margaret Mitchells Roman Vom Winde verweht. Und Sophie Angavi blickt zurück.
8: 30 Millionen verkaufte Bücher, ein Pulitzerpreis und ein legendärer Film. Wer hätte gedacht, dass ein Reitunfall Auslöser für all das sein kann?
9: Gott ist mein Zeuge, ich lass mich nicht unterkriegen. Ich will es überstehen und wenn es vorüber ist, dann will ich nie wieder hungern.
8: Schon erkannt? Die unbeugsame Romanheldin Scarlett O'Hara aus Vom Winde verweht, erdacht von der Autorin Margaret Mitchell. Margaret Mitchell wird 1900 in Atlanta, Georgia geboren. Schon als Kind geht sie mit ihrer Mutter auf Suffragettentreffen, um für das Wahlrecht für Frauen zu kämpfen. Sie lernt früh reiten und schießen, trägt Männerkleidung, tanzt wie ein Flapper, frech, geschminkt und sexy, heiratet nicht ein, sondern zweimal. Sie schreibt als Reporterin beim Atlanta Journal, bis zu einem Reitunfall, nachdem sie sich auskurieren muss.
9: Ach, schämen Sie sich, mich hier hilflos sitzen zu lassen.
10: Sie hilflos?
8: Mitchell beginnt zu schreiben. Das letzte Kapitel zuerst. Ein Südstaatendrama während des amerikanischen Bürgerkriegs und über das Ende des Plantagenlebens. Die Gräuel der Sklaverei und rassistische Stereotype verklärt sie dabei.
10: Ja, wir haben einen langen Weg zurückgelegt seit den alten Tagen, Scarlett. Diese geruhsamen Tage. Das warme, stille, ländliche Zwielicht.
8: Vor allem aber schreibt sie darüber, was Krieg für Menschen bedeutet. Und das ist neu, aus der Perspektive einer starrköpfigen, widerwilligen Frau.
11: Falls der Roman ein Sujet hat, dann das des Überlebens. Warum stehen manche Menschen Katastrophen aus und andere genauso starke, schlaue, mutige gehen unter? Die Überlebenden des Bürgerkriegs nannten es Mumm. Also habe ich über Menschen mit Mumm geschrieben.
8: Sagt Mitchell einmal über ihren Roman. Ihre Scarlett O'Hara ist keine brave Heldin. Sie ist gerissen, ruchlos.
9: Ist das nun ein Mord? Nur nicht darüber nachdenken. Verschieben wir es auf morgen.
8: Mit ihrer widerspenstigen Überlebenskünstlerin erobert Mitchell die Herzen der Lesenden, die kaum die Verfilmung erwarten können.
12: Aber Schatzi, hältst du es nicht für besser, wenn du
9: mitkommst? Himmel, Donnerwetter, kümmere dich nicht um mich und sag nicht Schatzi zu mir.
12: Ich gehe ja schon.
8: Über 25 Jahre lang bleibt die Verfilmung mit Vivien Leigh als Scarlett der erfolgreichste Film aller Zeiten. Auch gesellschaftlich schlägt er ein.
13: Die Südstaatler hatten immer das Gefühl, dass ihre Überlebenskämpfe und ihre Entbehrungen nie anerkannt wurden. Das war eine unglaubliche Bestätigung.
8: So der Filmhistoriker Matthew Bernstein in einer US-amerikanischen Fernsehdokumentation. Mit dem Ruhm des Erfolgs kommt Mitchell nicht zurecht. So soll sie einmal gesagt haben:
11: Ich bin mir nicht sicher, ob Scarlett O'Hara während der Belagerung Atlantas je so gelitten hat wie ich unter der Belagerung seit dem Erscheinen des Buchs.
8: Margaret Mitchells amerikanischer Bürgerkriegsepos Vom Winde verweht wurde 2020 neu ins Deutsche übersetzt. Sensibler dem Rassismus gegenüber, weniger hölzern, mehr prosaisch soll es klingen. Nun heißt der Knackiger Vom Wind verweht. Man achte aufs Detail. Der Roman ist Margaret Mitchells erstes und einziges Buch und erschien am 30. Juni 1936. Das war heute vor 90 Jahren.
1: Der Stichtag von Sophie Angavi.

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1: Frust, Enttäuschung, Fassungslosigkeit. Viele deutsche Fans können das Aus des DFB-Teams noch gar nicht fassen im 16. Finale gegen Paraguay. Da blicken wir gleich ausführlich drauf. Jetzt wollen wir aber erst einmal zu einem 16. Finale schauen, was um 3 Uhr deutscher Zeit begonnen hat. Das Duell zweier Geheimfavoriten, Niederlande gegen Marokko. Jan Wochner ist unser Reporter. Die Frage, wer schlägt sich denn bisher in diesem Duell?
2: Bislang ein Duell absolut auf Augenhöhe, deswegen auch noch torlos 0:0. Zwischen Oranje, die Niederlande, gegen Marokko. Spiel war gerade unterbrochen für die obligatorische Trinkpause in Monterrey. 19.25 Uhr Ortszeit. Die Abendsonne blinzelt noch so ein bisschen rein ins Stadion, sorgt für ein fast romantisches Setting. Auf dem Rasen schenken sich beide Teams wenig bis gar nichts. Da geht's ordentlich zur Sache. Beispiel dem Kollegen Chadi Riad auf marokkanischer Seite ist das Trikot zerrissen worden. Der musste eben komplett einmal ein neues Trikot sich bei der Auswechselbank besorgen und überstreifen. Ansonsten vor beiden Toren noch gar nicht so viel los. Beste Chance im Spiel für Marokko vor wenigen Minuten nach einer Ecke. Wuchtiger Kopfball von El Ainaoui aus kurzer Distanz, aber da war Verbruggen auf der Linie zur Stelle, faustete den Ball noch über die Querlatte. Auch die Niederländer schon einmal gefährlich vorne gewesen. Aber dort der Angriff wegen einer knappen Abseitsposition zurückgewunken. Ansonsten viel Mittelfeldkampf. Anders kann man das nicht nennen, denn beide Mannschaften geben sich ordentlich auf die Socken. Spielstand noch ausgeglichen, 0:0.
1: Jan Wochner war das beim Spiel oder vom Spiel Niederlande-Marokko. Vielen Dank an dieser Stelle. Da steht's weiter 0:0. Wir schauen auch im Laufe dieses Spiels immer wieder dorthin. Und der angesprochene Mittelfeldkampf, der war bei Deutschland eher Mittelfeldkrampf. Das Aus gegen Paraguay, schwer zu begreifen für viele Fans. Wie es dazu gekommen ist, das schildert uns jetzt Irina Knep im Sportblock.
3: Die Entscheidung fiel erst im Elfmeterschießen um 1:28 Uhr in der deutschen Nacht. War das DFB-Debakel perfekt? Der entscheidende Elfmeter-Report von Jens-Jörg Rieck.
4: Mit der 13 bereit zum entscheidenden Elfmeter in diesem 16. Finale. Kanale läuft an und schießt ins Tor! Es ist das Aus! Deutschland ist aus!
3: Raus nach einem 3:4 im Elfmeterschießen gegen Paraguay. Nach regulärer Spielzeit hatte es 1:1 gestanden. Paraguay war kurz vor der Pause in Führung gegangen. Nach dem Seitenwechsel egalisierte Kai Havertz per Kopf. In der Verlängerung wurde dann ein Treffer von Jonathan Tah zurückgenommen. Damit kam es zum verhängnisvollen Elfmeterschießen und dem WM-Aus für die deutschen Fußballer um Havertz.
5: Fehlen auch ein bisschen die Worte. Meine zweite WM zweimal reingeschissen. Letzten Turniere war nix. Einzige, was ich sagen kann, ist Entschuldigung. Wir sind natürlich auch alle enttäuscht. Ich glaube, das auch merkt man, wenn man in die Kabine geht. Wir haben uns viel vorgenommen dieses Jahr. Und jetzt wieder zu enttäuschen, das ist natürlich ein schönes Gefühl.
3: Also Deutschland ausgeschieden. Paraguay schafft den Sprung ins Achtelfinale, genau wie Brasilien. Der WM-Rekordsieger setzte sich gegen Japan mit 2:1 durch. Florian Winkler mit den Einzelheiten.
6: Das Ticket für das WM-Achtelfinale musste sich Brasilien hart erkämpfen. Japan stand defensiv, vor allem in der ersten Halbzeit, extrem stabil und ging mit dem ersten Torschuss durch Kaishu Sano von Bundesligist Mainz 05 sehenswert in Führung nach einer halben Stunde. Doch nach der Pause konnten die Asiaten der Offensive der Seleção kaum noch etwas entgegensetzen. Der Druck war enorm und der Ausgleich durch Casemiro nach einer knappen Stunde daher überfällig. Als sich die gut 70.000 Fans im Stadion von Houston schon auf eine Verlängerung eingestellt hatten, traf der eingewechselte Martinelli nach einem feinen Spielzug zum verdienten 2:1 für die Brasilianer und löste eine gelb-blaue Welle der Erleichterung aus. Und das in der 6. Minute der Nachspielzeit. In der Runde der letzten 16 Teams treffen die Südamerikaner dann am 5. Juli auf den Gewinner der Partie Elfenbeinküste gegen Norwegen.
3: Und damit zum Tennis. Nach Wimbledon, um genau zu sein, denn dort ist das legendäre Grand-Slam-Turnier gestartet. Am ersten Tag waren 3 deutsche Tennisprofis im Einsatz. Während bei den Frauen Tatjana Maria die erste Hürde problemlos gemeistert hat, musste sich Tatjana Korpatsch klar Coco Gauff geschlagen geben. Bei den Männern machte es Jan-Lennard Struff unnötig spannend, setzte sich dann aber im 5. Satz durch. Auch Titelverteidiger Jannik Sinner und Rekord-Grand-Slam-Sieger Novak Djokovic haben ihre Auftaktaufgaben jeweils nur mit Zittern überstanden. Heute startet dann auch French Open-Sieger Alexander Zverev ins Turnier. Und nun, da er den ersten Grand-Slam-Titel im Gepäck hat, da fühlt sich der Turnierstart in Wimbledon ein bisschen anders an.
7: Mit mehr Freude einfach, mit mehr Freiheit irgendwo auch, weil ich weiß, dass ich eins gewonnen habe und dass ich es geschafft habe. Aber am Ende des Tages natürlich, wenn ich auf dem Platz bin, möchte ich meinen Job zu 100% tun und mein bestes Tennis zeigen.
3: Neben Zverev sind an Tag 2 in Wimbledon 5 weitere deutsche Tennisprofis im Einsatz.
1: Soweit der Sport in dieser Stunde mit Irina Knep.
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8: Um 3.30 Uhr mit Juliette Groß. Nach den tödlichen Schüssen in Stade hat sich Bundeskanzler Merz geäußert. In der niedersächsischen Stadt waren 6 Mitarbeiter einer Jugendhilfeeinrichtung getötet worden. Aus Berlin Oliver Neuroth.
9: Der Bundeskanzler äußerte sich auf Social Media mit den Worten: Die Nachricht aus Stade erschüttert bis ins Mark. Viele Menschen hätten ihr Leben verloren oder seien verletzt worden, die helfen wollten, schrieb Merz. Sein Mitgefühl gelte den Opfern und ihren Angehörigen. Der Kanzler dankte den Polizistinnen und Polizisten in Stade für ihren so wörtlich schnellen Einsatz. Bundespräsident Steinmeier erklärte, seine Anteilnahme gelte den Angehörigen der Toten und Verletzten, die so viel Schmerz ertragen müssten. Steinmeier wörtlich: Ich bin tief erschüttert über das Ausmaß der Gewalt in einem Raum, der Schutz geben soll. Die Tat ereignete sich in einer Mutter-Kind-Einrichtung in Stade. Ein 45-jähriger Mann aus dem Raum Hannover soll 4 Frauen und 2 Männer erschossen haben. Alle waren Mitarbeiter der Einrichtung. Nach Einschätzung der Polizei war das Motiv der Tat ein Sorgerechtsstreit.
8: Heute endet der sogenannte Tankrabatt. Vom 1. Juli an gilt wieder die höhere Energiesteuer auf Kraftstoffe. Hauptstadtkorrespondentin Anne-Kathrin Mellmann erklärt, was das für die Kunden an den Tankstellen bedeutet.
10: Ja, es dürfte wieder teurer werden. Es muss aber nicht sofort in voller Höhe spürbar werden. Der Ölpreis auf dem Weltmarkt sinkt in den vergangenen Tagen, seit sich die Lage am Persischen Golf etwas entspannt hat. Dadurch müssten dann auch die Spritpreise insgesamt immer weiter sinken. Der Rabatt hat in nur 2 Monaten schon zu Steuermindereinnahmen von etwa 1,6 Milliarden Euro geführt. Für die Kundschaft war die Erleichterung spürbar. Das hat auch das IFO-Institut in einer Studie ermittelt. Allerdings wurden die 17 Cent nicht überall gleich weitergegeben. Beim Diesel sei es am wenigsten gewesen, sagt das IFO.
8: Vertreter der USA und des Iran wollen sich laut US-Präsident Trump heute in Katars Hauptstadt Doha treffen. Der Iran habe darum gebeten, schrieb er auf seiner Plattform Truth Social. Auch Bundesaußenminister Wadephul bestätigte nach einem Treffen mit US-Außenminister Rubio, dass die Gespräche heute fortgesetzt werden sollen. In Monaco hat es am Abend eine heftige Explosion am Eingang eines Wohngebäudes gegeben. Laut Medienberichten wurden 3 Menschen aus einer Familie dabei verletzt. Kurz vor dem Vorfall soll eine Person beobachtet worden sein, die einen Rucksack abstellte und floh. Die verdächtige Person ist auf der Flucht. Das Wetter in Deutschland. Tagsüber zeitweise heiter, zum Teil Schauer und Gewitter, teils Unwettergefahr. Höchstwerte 21 Grad auf Sylt bis 32 Grad am Oberrhein. Am Mittwoch gebietsweise kräftige Schauer und Gewitter, im Westen und an der Nordsee länger trocken, 20 bis 29 Grad. Am Donnerstag im Südosten freundlich, im Nordwesten Schauer, 20 bis 30 Grad. Das waren die Nachrichten.
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1: Unser Blick auf die Straßen beginnt auf der A2 Hannover Richtung Berlin. Die ist zwischen Irxleben und Kreuz Magdeburg wegen Straßenschäden gesperrt. Im weiteren Verlauf ist die A2 zwischen Thesen und Brandenburg wegen Reparaturarbeiten gesperrt. Die A4 Dresden Richtung Görlitz ist zwischen Nieder-Seifersdorf und Kodersdorf wegen Arbeiten im Tunnel Königshainer Berge bis 5 Uhr gesperrt. Die A14 Magdeburg Richtung Schwerin ist zwischen Kreuz Magdeburg und Dahlen-Warsleben wegen Fahrbahnschäden gesperrt. Und die A71 Suhl Richtung Erfurt ist zwischen Dreieck Suhl und Zellermeles wegen Tunnelwartungsarbeiten noch bis 6 Uhr in der Früh gesperrt. Das war's. Ihnen weiterhin eine gute Fahrt durch diese Nacht.
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1: Heute mit Max Seib am Mikrofon. Hallo. Die deutsche Mannschaft ist bei der Fußball-WM krachend gescheitert im 16. Finale gegen Paraguay. Im Elfmeterschießen versagten gleich drei deutschen Spielern die Nerven, Havertz, Woltemade und Tah. Etwas zielgenauer anschließend die Analyse von Nationalspieler Nadim Amiri nach dem Spiel.
11: Keine Ahnung. Wir sind am Ende des Tages viel zu ungefährlich geworden über die ganze Zeit. Natürlich hatten wir ein, zwei Chancen, aber ja, im Großen und Ganzen war es einfach zu wenig, leider. Wir hatten viel den Ball, aber sind nie so richtig torgefährlich geworden und von daher war es einfach keine gute Leistung heute.
1: Und verdient ausgeschieden, das muss man sagen, zur Leistung der deutschen Mannschaft im 16. Finale gegen Paraguay. Aktuell läuft ein weiteres 16. Finale, Niederlande gegen Marokko. Da steht es nach einer guten halben Stunde noch 0-0. Wir schauen Richtung Endphase der ersten Halbzeit bzw. Endphase dieser halben Stunde wieder zu unserem Reporter Jan Wochner. Wollen jetzt aber auf ein anderes Thema blicken, und zwar auf das Thema Fachkräftemangel. Fast 800.000 Fachkräfte fehlen in Deutschland und das wird zunehmend zu einem Problem, allen voran im Handwerk und im Gesundheitswesen. Die Wirtschaft fordert daher ja schon länger, praxisnahe Berufsorientierung zu fördern, um Jugendliche eben auf die Arbeitswelt vorzubereiten. Doch wie kann das gelingen? Genau das beleuchtet jetzt unser Bildungspodcast Die Schule brennt mit Bob Blume. Und er schaut dabei speziell auf Berufsschulen, denn die kommen in den Bildungsdebatten oft nur am Rande vor.
12: Berufliche Bildung ist das am meisten unterschätzte Segment des deutschen Schulsystems, sag ich an dieser Stelle. Über 3 Millionen Auszubildende, 100.000 Lehrkräfte an Berufsschulen und trotzdem kaum präsent in der öffentlichen Debatte über Bildungsreform, Fachkräftemangel oder die Frage, was Schule leisten soll. Stefan Novacin ist Oberstudienrektor und Schulleiter der berufsbildenden Schule 1 in Uelzen. Er war bis vor kurzem stellvertretender Bundesvorsitzender des BVLB, des Bundesverbands der Lehrkräfte für Berufsbildung, und ist seit Jahren eine der lautstarken Stimmen für das, was er hochwertige Berufsbildung nennt. Er hat seine Schule zum anerkannten UNESCO-Lernort für Bildung und nachhaltige Entwicklung gemacht, sitzt in internationalen Netzwerken und war Gast auf dem Weltklimagipfel in Marrakesch als Schulleiter aus Uelzen. Stefan, ich hoffe, ich habe jetzt nicht zu viel vergessen. Schön, dass du dabei bist.
13: Ja, herzlichen Dank, Bob, für die Einladung und für die Anmoderation. Ja, so 13 Jahre in aller Kürze zusammenzufassen ist schon sportlich, ist dir aber sehr gut gelungen. Vielen Dank.
12: Stefan, berufliche Schulen sind in der Debatte unterbelichtet. Meine Frage an dich wäre zunächst mal, stimmst du da überhaupt zu? Und falls ja, was sind deiner Ansicht nach die Gründe dafür?
13: Die beruflichen Schulen gibt es ja schon ziemlich lange. Die berufsbildenden Schulen 1 in Uelzen zum Beispiel, 1832 gegründet, also 194 Jahre alt, passt sich immer wieder den gesellschaftlichen und wirtschaftlichen Bedingungen an, ist also ein Dienstleister in der Region, bildet gemeinsam die Fachkräfte aus, die es braucht, um ja wirtschaftliche Strukturen aufrechtzuerhalten, aufzubauen, zu entwickeln, weiterzuentwickeln und so weiter. Wir sind über diese vielen Jahre scheinbar so selbstverständlich geworden, dass man uns manches Mal gar nicht erwähnt. Und in der bildungspolitischen Debatte, speziell auf der Bundesebene, habe ich immer wieder festgestellt, dass genau das Thema ist. Da wir in der Hoheit der Bundesländer sind, ist es bei den bundespolitischen Debatten und auch bei europapolitischen Debatten vielfach nicht der Fall, dass die beruflichen Schulen als Wirkfaktor und duale Ausbildungspartner hier mitgedacht werden.
12: Ja, und da müsste ich jetzt nochmal drauf zurückkommen, weil das, was du gerade gesagt hast, dualer Bildungspartner, das duale System, das ist ja sehr deutschlandspezifisch und war ja über viele Jahre auch ein Exportschlager oder zumindest, sagen wir mal, ein Modell dafür, wie die Verzahnung von schulischer Bildung und Betrieb auch gelingen kann. Was sind die Gründe dafür, dass das so wenig eine Rolle spielt? Ist es nur der Bildungsföderalismus? Oder was sagen die Menschen, mit denen du dich unterhältst, wo sehen die mögliche Gründe dafür, dass wir so wenig über berufliche Bildung sprechen? Ich meine, ist schon klar, ne? Weiterführende Schule ist wichtig, Grundschule ist wichtig, frühkindliche Bildung ist wichtig, aber wir haben ja nun mal ein massives Fachkräfteproblem, also müsste in der Diskussion die Berufsbildung doch eigentlich, wenn nicht Priorität haben, so doch mehr in der Debatte stattfinden.
13: Ja, es ist sehr treffend beschrieben. Wir werden vielfach als das fünfte Rad am Wagen der Bildungspolitik bezeichnet, weil natürlich die frühkindliche Bildung im Blick ist, dann die Bildung im Bereich Grundschule, dann der Sek-1-Schulbereiche, die gymnasialen Bereiche sind sehr dominant, auch in den Ministerien vertreten. Und wenn es um Ressourcenverteilung geht, dann stehen die Berufsbildner und die berufsbildenden Schulen immer hinten an.
12: Ich würde gerne an dieser Stelle nochmal einen Schritt zurückgehen, denn diesen Podcast hören ja viele Menschen aus den unterschiedlichsten Bereichen von Bildung, natürlich auch Verwaltung, Lehrkräfte und so weiter. Dadurch, dass berufliche Bildung und Berufsschulen aber oftmals eher unterbelichtet ist, wir haben ja an einer Stelle mal schon aus der wissenschaftlichen Perspektive drüber gesprochen, wissen die meisten möglicherweise aber gar nicht genau, was die sagen wir mal, wichtigsten Merkmale davon sind. Was würdest du sagen, sind so die Hauptmerkmale dessen, was wir berufliche Bildung nennen?
13: Ja, die berufliche Bildung, ich möchte das auch wieder darstellen an einem Beispiel, was wir in Uelzen jetzt als Zukunftsmodell von 360 Grad Nachhaltigkeitsbildung kreiert haben, was den BBS-Campus angeht. Es fängt an mit der Berufsorientierung, wo wir im Prinzip den Übergang von den allgemeinbildenden Schulen zu den beruflichen Ausbildungsstrukturen schaffen. Dann haben wir es als dualer Ausbildungspartner mit den Wirtschaftsunternehmen vor der Brust, gemeinsam die Fachkräfte zu qualifizieren. Aber wir sind auch ein Weiterbildungsort und wir sind auch Praxispartner bei angewandter Berufsbildungsforschung. Das bedeutet auch, die Berufsbildungsforschung ist ein Feld, wo wir als Praxispartner das, was an Universitäten und Hochschulen sich ausgedacht wird, einfach den Praxistest unterziehen und dann als Partner auf Augenhöhe auch eine Rolle spielen. Das bedeutet, genau mit diesem Rundumblick berufliche Bildung zu gestalten, partnerschaftlich zu gestalten, gehen wir ins Rennen und hoffen, da unser Bestes auch für die Zukunft geben zu können.
12: Zu der Nachhaltigkeit komme ich gleich nochmal kurz zurück. Was wären so Dinge, wo du sagst, das sind eigentlich gerade die Herausforderungen, mit dem vor allen Dingen die beruflichen Schulen zu tun haben?
13: Die beruflichen Schulen sind ein Ort mit sehr vielen Menschen, die mit verschiedenen Voraussetzungen zu uns kommen. In der Regel sind das 15-, 16-jährige Schülerinnen und Schüler. Das können aber auch Menschen sein, die in Umschulung zum Beispiel schon 40, 50 oder 60 Jahre alt sind und sich wieder neu qualifizieren müssen in den jeweiligen Berufsschulklassen, wo sie in einer dualen Berufsausbildung qualifiziert werden. Es können aber auch zum Beispiel Kfz-Meister der Region sein, die bei uns in der Weiterbildung wieder ihre Berechtigung erhalten, eine AU abzunehmen oder mit Hochvolttechnologie in den Werkstätten arbeiten zu können. Auch hier sind wir ein Weiterbildungsort, der abends und am Wochenende für die Kfz-Meister beispielsweise eine Rolle spielt und bedeutsam ist. Und diese Vielfältigkeit in Form von auch 60 Auszubildenden, die wir mit der Lebenshilfe gemeinsam beruflich qualifizieren, die also gehandicapt sind, beeinträchtigt sind, Schülerinnen und Schüler, die aus dem Ausland geflüchtet sind, die mit sehr übersichtlichen Sprachkompetenzen zu uns kommen, die Sprachförderung brauchen. Also wir sind hier wirklich der Schmelztiegel aller möglichen Probleme in den berufsbildenden Schulen, die es zu bewältigen gilt. Und wo wir Abschlüsse vom Hauptschulabschluss, den Realschulabschluss, Fachhochschulreife und auch das Abitur bieten. Es gibt auch einige berufsbildende Schulen, die sogar über Fachschulen dann den DQR6-Level bis auf Bachelor-Niveau vergeben. Also in diesem bunten Strauß von Vielfältigkeit haben wir unser Mandat und auch unsere Herausforderung und wünschen uns eigentlich hier mehr Unterstützung von der Politik.
12: Ja, ich meine, das ist ja etwas, das habt ihr wahrscheinlich gemeinsam mit allen Schulformen. Da würde ich gerne nochmal konkret werden. Jetzt ist es zum Beispiel so, dass gerade in den Grundschulen klar ist, die letzte Iglo-Studie hat gezeigt, die Lese- und Schreib- und Rechenkompetenzen sind bei einem Viertel der Schülerinnen und Schüler noch nicht mal im Mindestmaß ausgeprägt. Das heißt, hier wird aus der Seite oftmals, gerade was das Sprachliche angeht, Förderung gefordert. Was wäre konkret die Hilfe der Politik in Bezug auf das, was du gerade an Herausforderungen gesagt hast, die für Berufsschulen wichtig wäre?
13: Für uns wäre es wichtig, dass, wenn wir immer wieder über das Zauberwort multiprofessionelle Teams sprechen, die es gemeinsam wuppen und wo die Expertise von verschiedenen Disziplinen gebündelt wird, beispielsweise Erzieher oder Schulsozialarbeiter, aber auch andere Coaches, Sprachcoaches und anderes bei uns mit ins Team zu bekommen, das müsste unmittelbar integrativ an den beruflichen Schulen direkt passieren. Es kann nicht sein, dass Schülerinnen und Schüler von unserer Schule dann erstmal am späten Nachmittag zum Abend irgendwo an eine weitere Bildungsstätte gehen und dort dann on top nochmal etwas extra lernen sollen. Der Ansatz müsste integrativ sein. Das habe ich auch zuletzt auf der Didakta mal in einer Panelrunde so eingeworfen. Ich sage, es wäre schon sehr geholfen, wenn wir kooperativer und integrativer gemeinsam wirken könnten und wenn die Ausschreibung an Bildungsträger über die Bundesagentur für Arbeit das auch ausweisen würde, dass man gemeinsam ein Team bildet, bei uns direkt an den beruflichen Schulen. Wir wären dann viel wirksamer und würden auch viel mehr im Sinne der Lernenden unterwegs sein.
12: Ich erinnere mich an ein Gespräch mit Markus Kottmann aus Gelsenkirchen, der nicht im Bereich berufsbildenden Schulen, sondern im Bereich der weiterführenden Schule mit einem Schulleiter gesprochen hat, der gesagt hat, das Problem sei gar nicht, dass die nicht ausschreiben können, sondern das Problem ist, dass das Personal selbst dann nicht vorhanden ist, wenn ausgeschrieben ist. Ist das nicht etwas, wo auch Politik dann irgendwo überfordert wäre? Also wenn zwar die Rahmenbedingungen stimmen, aber schlicht nicht genug Personal da ist? Oder würdest du sagen, dass man eigentlich mit den Mitteln und den Ressourcen, die gerade vorhanden sind, auch im Personal schon sehr viel verändern könnte?
13: Also es ist Personal da, mit Sicherheit nicht ausreichend, um flächendeckend und systemisch das Ding anzufassen. Deswegen richte ich auch schon als Schulleiter mit sehr viel Weitsicht natürlich den Blick auf digitale Assistenzsysteme aus. Das bedeutet, die Zukunft auch im Rahmen der weiter geringer werdenden Berufsschullehrkräfte, die leider nicht mehr genug studiert haben, Seiteneinsteigerqualifizierungen ein Problem darstellen, sehe ich die Notwendigkeit auch für die Lernorte der beruflichen Bildung der Zukunft mit digitalen Assistenzsystemen, digitalen KI-Assistenzsystemen, die Lernbegleitung und die Lernunterstützung zu organisieren. In diesem Bereich bin ich auch schon mit einigen innovativen Hochschulen und Universitäten zugange, um genau in diesem Feld auch die Zukunft ein Stück weit vorzubereiten und zu gestalten.
12: Stefan, bevor wir auch nochmal konkret über Bildung für nachhaltige Entwicklung und die Frage, wie das umgesetzt werden kann, sprechen, das ist aber schon auch mal wieder ein Spannungsfeld, ne? Denn gerade KI-Systeme, so sinnvoll sie sein können für zum Beispiel persönliche Wissensaneignung, wissen wir, sind natürlich nicht das Nachhaltigste, was man nutzen kann. Wie gehst du damit um?
13: Es ist richtig, dass die Energiebilanz und der Energieaufwand für KI-Systeme natürlich enorm ist. Auf der anderen Seite sieht man, wenn man internationale Projekte sich anschaut, dass die KI-Rechenzentren mit grünem Strom dann wieder nachhaltigkeitsorientierter und ökologisch freundlicher gestaltet werden. Das ist ja eine Frage der Rechenzentren und in welcher Art und Weise diese ja auch mit grünem Strom betrieben werden, sodass dann auch da wieder die Rechnung im Sinne von nachhaltigem Denken und Handeln aufgeht. Die KI und das Thema Nachhaltigkeit haben wir schon 2021 mal miteinander verbunden und auch operationalisiert bei uns mit dem sogenannten LAMKI-Projekt, Land mit KI, KI auf dem Land. Um hier auch den Mehrwert von KI bei der Gestaltung von Zukunftslösungen, die ökologisch, ökonomisch und sozial ausgewogen gestaltet werden sollten, müssten, könnten, dann dementsprechend auch zur Wirksamkeit kommen.
12: Wir wissen, dass Bildung für nachhaltige Entwicklung im Sinne eines Umweltbewusstseins, das dazu führt, dass wir möglicherweise noch ein paar Jahre länger auf diesem Planeten leben können, eigentlich ja die absolute Basis von Bildung auch ist oder sein sollte. Andererseits wirst du doch auch die Stimmen kennen, die sagen, was sollen wir eigentlich noch alles machen? Oder ist das im beruflichen Schulkontext gar nicht so ausgeprägt? Ich erinnere mich, dass 2014 zum Beispiel, als die Digitalisierung langsam anzog, ich auf Kongressen war, wo die Berufsschullehrkräfte eigentlich die waren, die am pragmatischsten auf Entwicklung reagiert haben, weil die gesagt haben, naja, wir können uns jetzt irgendwie auf Kreuz stellen, aber es nützt ja nichts, muss ja irgendwie weitergehen.
13: Der Pragmatismus an den beruflichen Schulen und von den Berufsschullehrkräften ist ja genau das, worauf Politik immer baut. Wir finden Lösungen, wir erproben Dinge, wir stellen uns den Herausforderungen. Das zeichnet die Berufsschullehrerschaft aus. Bezogen auf BNE, ich bin ja in meiner Ehrenamtsfunktion 2016 mit ins Fachforum Berufliche Bildung für nachhaltige Entwicklung, nationale Plattform BNE, berufen worden und habe ja auch am nationalen Aktionsplan BNE 2017 mitgeschrieben. Habe auch dann mit Freude gemerkt, dass 4 Jahre später dann die Standardberufsbildpositionen auch Nachhaltigkeit in der beruflichen Bildung verankert haben.
12: Das musst du ein bisschen konkretisieren, bitte. Was heißt das?
13: Die Standardberufsbildpositionen sind sozusagen die Präambel über alle Berufsbilder hinweg. Das bedeutet wieder eine Art Grundgesetz für die Berufsbildung. Und dort ist hineingeschrieben worden, früher war dort Arbeitssicherheit, Umweltschutz mit fest ausgewiesen, was eben für alle nachfolgenden Ordnungsmittel, die Ausbildungsordnung und auch die Rahmenlehrpläne in den beruflichen Schulen dann bindend ist, ausweist. Hier ist dann dieser Aspekt der Nachhaltigkeit mit eingeführt worden und damit auch, sagen wir mal, die erste Rechtsverbindlichkeit geschaffen worden, was die Berufsbildung angeht und die Organisation der Berufsbildung. Hat dann zur Folge gehabt, dass bei allen Neuordnungen oder Aktualisierungen von Berufsbildern und auch Ausbildungsordnungen das Thema Nachhaltigkeit mitgedacht und mit reingeschrieben worden ist, also damit auch verbindlich in der Umsetzung von betrieblicher und berufsschulischer Ausbildung dann auch zu erfolgen hat.
12: Ich habe eine Bekannte, die innerhalb der Nachhaltigkeit in einem großen Unternehmen arbeitet. Also das heißt sozusagen CEO für nachhaltige Entwicklung innerhalb eines großen deutschen Unternehmens. Und die hat gesagt, nicht nur sie, sondern auch viele andere in dem Bereich Nachhaltigkeit bekommen diese 180-Grad-Wende, die aus Amerika kommt, jetzt sehr stark mit. Also Nachhaltigkeit, Diversity und so weiter wird abgebaut. Es wird eher wieder auf Effizienz geschaut. Umwelt kommt eigentlich so gut wie gar nicht mehr vor. Ist das was, was du auch schon mitbekommst? Oder ist das A in Deutschland und B dann in diesem Schulkontext, sind die Einschläge noch nicht bis dahin vorgedrungen?
13: Es ist richtig, dass in der politischen Debatte nach dem Regierungswechsel das Wort Nachhaltigkeit weitestgehend aus dem Vokabular verschwunden ist, muss ich auch so feststellen. Bloß Nachhaltigkeit hat es schon immer schwer gehabt, Fuß zu fassen, ist aber ordnungspolitisch dermaßen schon fest verankert, auch mittlerweile in Prüfungen. Das bedeutet, zum Beispiel Gesellenprüfung Maler und Lackierer, berichtete unsere Malermeisterin, die bei uns an der Berufsbildungsschule arbeitet und im Prüfungsausschuss ist, vor 2 Jahren. Herr Nowatschin, stellen Sie sich vor, Im Kundengespräch mit den angehenden Gesellen und Gesellen tauchten plötzlich Nachhaltigkeitsfragen auf. Die Kundin, der Kunde möchte gerne wissen, wie nachhaltig denn diese Farbe ist oder wie nachhaltig dieses Material ist produziert. Also es ist schon voll durchgeschlagen. Das bedeutet, wir machen das schon. Das andere ist, wenn wir daran denken, dass wir hier Design Thinking Kurse und auch Sessions haben bei uns an den beruflichen Schulen, die den Zweck haben, nachhaltigkeitsorientierte Business Cases, Geschäftsmodelle zu entwickeln mit unseren Auszubildenden und auch mit den Lernenden, um hier auch neue Geschäftsideen für die Nachhaltigkeitsregion Uelzen aus der Taufe zu heben. Wir bleiben am Thema dran, auch wenn die große Politik mittlerweile ja weniger von Nachhaltigkeit spricht, ist es eine Notwendigkeit zum Erhalt und auch zur Zukunftsfähigkeit von Wirtschaftsstrukturen auf dem Land sowie in Uelzen, dieses Thema weiter am Kochen zu halten und auch weiter zu operationalisieren.
14: Aber wie erklärst du dir das? Du wirst ja auch mit Menschen sprechen, die, wenn nicht in erster, dann aber zumindest in zweiter Reihe diese neue Orientierung mittragen müssen. Letzten Endes muss man doch sagen, ist das, ich kann mir das gar nicht erklären, eine Form von Ideologisierung, weil man sagt, naja, Nachhaltigkeit ist irgendwie linksgrün versifft. Denn letzten Endes, wenn man es nur rein ökonomisch betrachtet, ist doch Nachhaltigkeit im Wirtschaftskontext doch auch etwas, was für den Wirtschaftsstandort Deutschland nur Vorteile haben kann, oder nicht?
13: Ich bin da dabei. Es geht ja um die drei Dimensionen der Nachhaltigkeit, ökologisch, ökonomisch und sozial. Die hat man alle drei gemeinsam im Blick zu behalten. Das lernen unsere Schülerinnen und Schüler und die Azubis bei uns in ihren auch Zertifikatskursen. Wir haben dazu einen Zertifikatskurs hier für das Malerhandwerk gemacht. Das ist so der Begriff der Nachhaltigkeit, wie ich nachhaltigkeitsorientiert lebe, im Privaten, aber auch im Betrieb. Die Nachhaltigkeitsziele muss man drauf haben, die drei Dimensionen der Nachhaltigkeit, was ein Nachhaltigkeitsbericht ist, ein Nachhaltigkeitskompass im Handwerk, ein Nachhaltigkeitsmanagement.
14: Ja, aber wieso sollte man sich davon entfernen? Das ist doch Quatsch dann.
13: Wir entfernen uns davon nicht. Die Politik entfernt sich im Moment ein Stück weit getrieben durch die Krisen, durch die Verteidigungsszenarien. Wir haben vielfach mit reaktiver Politik zu tun. Und das ist im Moment eine Phase. Und es wird sicherlich wieder die Phase kommen, wo man sagt, es ist 2030. Was ist aus den 17 Nachhaltigkeitszielen geworden? Was ist mit der Postagenda 2030? Und wie müssen wir im Sinne von Klimaschutz und Klimaveränderungen und auch Verantwortung für die Welt wieder uns besinnen auf das, wo wir 2015 mit angefangen haben, mit der Agenda 2030. Und es werden wieder andere Zeiten kommen, wo die Bedeutung auch dieser Art und Weise, wie wir jetzt schon unterwegs sind, wieder eine Stärkung erfährt.
14: Innerhalb der Diskussion von weiterführenden Schulen geht es ja oft darum, dass man eigentlich reduzieren müsste, die Lehrpläne. Ja, vieles hat nicht mehr mit dem Leben zu tun. Wir müssen wegschneiden und so weiter. Wie ist das eigentlich in Berufsschulen? Gibt es diese Diskussion da auch oder sind die Lehrpläne da schon, also jetzt mal unabhängig davon, ob es jetzt rein Wissensaneignung oder Tätigkeit oder eben das Zusammenspiel ist, ist das schon relativ nah dran an etwas, wo man sagt, nee, das können wir gut gebrauchen?
13: Bei uns ist die große Herausforderung, und das wird auch bildungs- und berufsbildungspolitisch diskutiert, gerade in den letzten Monaten, wie gehen wir eigentlich damit um, dass sich viele junge Menschen nicht mehr auf eine lange Qualifizierungszeit von 2-3 Jahren oder noch länger einlassen? Das ist nicht nur in Deutschland ein Problem, das ist eigentlich international auch ein Problem.
14: Was heißt einlassen?
13: Naja, einlassen, einen Ausbildungsvertrag unterschreiben und dann über 2-3,5 Jahre beruflich qualifiziert zu werden im Rahmen des dualen Systems beispielsweise. Ein aktuelles Thema ist die sogenannte Teilqualifizierung, dass man im Prinzip mit kleineren Ausbildungssequenzen und mit kürzeren Ausbildungskursen versucht, diejenigen für berufliches Lernen zu begeistern, die im Moment sagen, nee, ich mache lieber kurze Qualifizierung, ich will Geld verdienen, ich will nicht so lange mich in so eine Ausbildung begeben. Und deswegen sind wir gehalten jetzt und auch auf dem Weg, eine vielfältige Qualifizierungsstruktur anzubieten, die eben auch kürzere Sequenzen, Zertifikatskurse und andere Dinge mit sich bringt und dann Anrechenbarkeit und in der Addition natürlich dann irgendwann zu einem abgeschlossenen Berufsbild führt. Bei einer Veranstaltung jetzt der IHK International war das auch gerade Thema und da hieß es auch, ja, vielleicht müssen wir sogar den Begriff Berufsbild vergessen und müssen lieber schauen, was für Zukunftskompetenzen brauchen denn die Lernenden, egal wo sie tätig sind. Und hier sind wir bei den Future Skills, den 4K, das 5. K ist KI. Das sind eigentlich die Maßgaben, wo wir Lernarrangements brauchen, ob die kürzer, länger oder noch länger sind, das ist mal dahingestellt. Das ist die Herausforderung der Zukunft hier, entsprechende Lernarrangements zu gestalten, die das berufliche Lernen und das allgemeinbildende Lernen 2030 und darüber hinaus kennzeichnen.
14: Wenn mir jemand sagt, wie findest du es, dass Schülerinnen und Schüler jetzt Faust in leichter Sprache lesen? So, dann sage ich, lieber Faust in leichter Sprache als gar nicht. Meine Erfahrung ist aber, dass wenn man es schafft, diesen Stoff zum Leben zu erwecken, wenn man es schafft, Schülerinnen und Schülern deutlich zu machen, dass sie mit Anstrengungen sich da reingraben können, dass die durchaus fähig sind, auch den Originaltext von Goethe oder von Shakespeare oder von Schiller oder so weiter zu lesen. Deshalb werde ich manchmal so ein bisschen hellhörig, wenn ich einerseits denke, ja klar, Modularisierung, Individualisierung und so, das ist super. Andererseits denke ich dann aber, naja, aber dann können sie halt auch eben nur den Teil, den sie dann halt mitgenommen haben. Anstatt halt zu sagen, du musst halt mal 2 oder 3 Jahre, wie heißt es so schön, Lehrjahre sind keine Herrenjahre, musst du halt ein bisschen ackern, um dann hinterher auf dem Punkt zu sein, zu sagen, jetzt kann ich aber auch substanziell diesen Job leisten.
13: Ich bin ja bei dir und ich bin auch bei denjenigen, die sagen, wir können uns nicht komplett verabschieden von dem, was sich bewährt hat über ja fast 200 Jahre, wenn es jetzt um eine duale Berufsausbildung beispielsweise geht, die eine gewisse Zeit dauert. Bloß wir müssen natürlich die Zeichen der Zeit auch erkennen, dass sich Lebensumstände und auch die Rahmenbedingungen, auch individuelle Rahmenbedingungen verändert haben. Auch gesellschaftliche und politische und wirtschaftliche Rahmenbedingungen. Und wenn unsere Wirtschaftsbetriebe sagen, bitte qualifiziert kürzer, dann werden wir uns anpassen, weil wir sonst keine Mitarbeiter bekommen.
14: Weißt du, ich glaube, es ist ja ein Unterschied. Das, was du sagst, Lebensumstände ändern sich, eine Anforderungshaltung kann sich ändern und so weiter. Alles klar. Und sozusagen auch da dieses pragmatische Handeln und so, das finde ich alles super. Aber letzten Endes führt doch kein Weg daran vorbei, dass eine substanzielle Qualifikation hin zu einem Job, hin zu einem Berufsschule oder hin zu einer Lehrkraft auch bedeutet, dass man eben sich einige Zeit stark anstrengen muss. Also es ist doch so, ne? Mein Opa hat immer gesagt, der kommt aus dem Ruhrgebiet, das Leben ist kein Ponyschlecken. Manchmal muss man halt auch machen.
13: Absolut richtig, ich bin ja dabei. Ich hab ja auch vom Maler und Lackierer über Diplomdesigner, Universitäten nebenbei, Unternehmen mit 50 Malern geleitet. Ich habe ja alles auch mit Anstrengungen geschafft, sonst wäre ich auch nicht da, wo ich bin. Und ich habe auch einen Anspruch, dass ich nicht nur gute Bildung und Berufsbildung haben möchte, sondern die hochwertige, exzellente Bildung und Berufsbildung haben möchte. So, das bedeutet, deswegen leite ich auch ein globales Exzellenznetzwerk für die berufliche Bildung für nachhaltige Entwicklung, wo wir im internationalen Diskurs orientiert an den 17 Nachhaltigkeitszielen exzellente Lernarrangements gestalten wollen. So, und davon profitiert auch wieder die BBS 1 Uelzen, weil wir natürlich den Nektar aus internationalen Dialogen und Kooperationen ziehen. So, und da lade ich auch herzlich zu ein. 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
1: Es ist eine Blamage für die deutsche Fußballnationalmannschaft. Das DFB-Team ist im 16. Finale bei dieser Fußball-WM an Paraguay gescheitert und damit raus. Andere Teams sind aber natürlich noch im Einsatz. Aktuell die Niederlande und Marokko. Zur Halbzeit steht es noch 0:0. Und wir schalten jetzt zu unserem Reporter Jan Wochner. Jan, beide Teams gelten ja so ein bisschen als Geheimfavoriten. Konnte das einer von beiden bisher schon zeigen?
2: Ich finde, das haben beide Mannschaften in dieser ersten Hälfte gezeigt. Mittlerweile ist Pause in Monterrey und wie das halt so ist, wenn zwei starke Mannschaften aufeinandertreffen, manchmal bleibt es dann eben torlos, zumindest in diesen ersten 45 Minuten. Das war der Fall bei Niederlande gegen Marokko, aber bedeutet bei weitem nicht, dass es ein schlechtes Spiel war. Ganz im Gegenteil, ich finde, es war ein unterhaltsamer Kick in diesen ersten 45 Minuten. Sehr, sehr hart geführt von beiden Mannschaften, manchmal bis an die Grenze des Erlaubten und ein Tick darüber hinaus, also einen hat es vor allem erwischt, Jan-Paul van Hecke, den niederländischen Innenverteidiger. Der bekam erst den Ellbogen voll vors Kinn gehämmert, ging zu Boden, rappelte sich wieder auf und wenige Minuten später unabsichtlich vom Gegenspieler mit dem Stollen oben auf der Stirn getroffen, blutete stark, aber konnte weitermachen, zeigt, dass beide Mannschaften gewillt sind, unbedingt hier in Richtung nächste Runde, in Richtung Achtelfinale abzubiegen. Dort winkt ja dann das Duell gegen Co-Gastgeber Kanada. Soweit sind wir noch nicht, 0:0. Trotzdem Torchancen gab es. Etwas mehr für Marokko. Die beste, wie ich finde, hatte El Ainaoui nach einem wuchtigen Kopfball von der Fünferkante, kam von rechts eingelaufen und prüfte verbrüllen. Auch der beim FC Bayern gehandelte Stürmer Saibari auf marokkanischer Seite war ganz nah dran am Torerfolg. Nach einer Freistoßflanke verpasste er den Ball um wenige Zentimeter am langen Pfosten. Das wäre das wohl sichere 1:0 gewesen, hätte er den Ball erreicht, hatte er aber nicht. Und so steht's zur Pause zwischen Niederlande und Marokko 0:0.
1: Jan Wochner war das, vielen Dank. Also 0:0 zwischen Niederlande und Marokko. Wir schalten in der zweiten Halbzeit wieder hin und schauen dann natürlich auch auf das Aus der deutschen Mannschaft im 16. Finale gegen Paraguay.
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3: Um 4 Uhr mit Juliette Groß. Die Fußballweltmeisterschaft ist für die deutsche Mannschaft zu Ende. Die DFB-Elf hat ihre 16. Finale gegen Paraguay verloren mit 3:4 im Elfmeterschießen. Aus dem ARD-WM-Team Hendrik Lückhoff.
4: Die deutsche Nationalelf zeigte gegen Außenseiter Paraguay kein gutes Spiel. Sie hatte viel Ballbesitz, aber lange keine Torchancen. Den Rückstand kurz vor der Pause glich Kai Havertz in der zweiten Hälfte aus. In der Verlängerung wurde ein wohl regulärer deutscher Treffer zurückgenommen. Eine umstrittene Schiedsrichterentscheidung. Im Elfmeterschießen, verschossen mit Havertz, Woltemade und Tah, drei deutsche Spieler. Es ist das erste Mal, dass Deutschland ein Elfmeterschießen bei einer WM verloren hat. Eine Runde weiter ist dagegen Brasilien. Die Südamerikaner haben ihr 16. Finale durch ein spätes Tor mit 2:1 gegen Japan gewonnen.
3: In einer Jugendhilfeeinrichtung im niedersächsischen Stade sind 6 Menschen durch Schüsse ums Leben gekommen. Es handelt sich um Mitarbeitende der Einrichtung und des Jugendamts. Die Polizei nahm den mutmaßlichen Angreifer fest. Thies Jagels aus Stade zu den Hintergründen.
5: Bei diesem Mann soll es sich um einen Vater einer 3 Monate alten Tochter handeln, zu der es eben einen Sorgerechtsstreit beziehungsweise eine Klärung gab mit dem Jugendamt und dieser Mutter-Kind-Einrichtung, wo die Mutter des Kindes mit dem 3 Monate alten Baby untergebracht war. Und heute sollte es einen Termin geben, wo man eben über das Sorgerecht und das weitere Vorgehen sprechen wollte. Hintergrund ist da wohl, dass der Mann als Gewalt bereit wohl auch galt, aber offenbar ging man nicht davon aus, dass er eine Waffe zieht.
3: In Venezuela steigt die Zahl der Toten nach den Erdbeben weiter. Die Behörden sprechen inzwischen von mehr als 1.700 Todesopfern. Vermutlich gibt es noch viele weitere, denn mehrere 10.000 Menschen werden noch vermisst. Laut Experten sinken die Chancen rapide, noch Überlebende aus den Trümmern zu retten. Vor der Einführung der neuen Grundsicherung hat Bundesarbeitsministerin Baas ein konsequentes Vorgehen gegen den Missbrauch staatlicher Leistungen angekündigt. Wer Hilfe brauche, solle sie bekommen, sagte Baas der Neuen Osnabrücker Zeitung. Aber, so die Ministerin wörtlich, wer arbeiten kann, muss sich um Arbeit bemühen. Die Reform ersetzt am 1. Juli das bisherige Bürgergeld. Künftig gelten unter anderem strengere Mitwirkungspflichten und härtere Kürzungen. Die Bundesregierung will damit mehr Menschen in Arbeit bringen. Das waren die Nachrichten. Das Wetter in Deutschland. Tagsüber zeitweise heiter, zum Teil Schauer und Gewitter, teils Unwettergefahr. Höchstwerte 21 Grad auf Sylt bis 32 Grad am Oberrhein. Am Mittwoch gebietsweise kräftige Schauer und Gewitter im Westen und an der Nordsee länger trocken. 20 bis 29 Grad. Es ist 4.03 Uhr.
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1: Wir schauen auf die Straßen, beginnen mit der A2 Hannover Richtung Berlin. Die ist zwischen Irxleben und Kreuz Magdeburg wegen Straßenschäden gesperrt. Im weiteren Verlauf ist die A2 zwischen Thesen und Brandenburg auch wegen Reparaturarbeiten weiterhin gesperrt. Die A4 Dresden Richtung Görlitz ist zwischen Niederseifersdorf und Kodersdorf wegen Arbeiten im Tunnel Königshainer Berge bis 5 Uhr, also noch eine knappe Stunde gesperrt. Die A14 Magdeburg Richtung Schwerin ist zwischen Kreuz Magdeburg und Dahlen-Warsleben wegen Fahrbahnschäden gesperrt. Dann die A20 Kreuz Uckermark Richtung Lübeck, die ist zwischen Dummersdorf und Kreuz Rostock wegen Bauarbeiten noch bis Donnerstag ca. 16 Uhr, also bis in den Nachmittag hinein gesperrt. Und eine letzte Meldung, die A71 Suhl Richtung Erfurt, die ist zwischen Dreieck Suhl und Zellermeles wegen Tunnelwartungsarbeiten noch bis 6 Uhr heute früh gesperrt. Weiterhin gute Fahrt, kommen Sie gut durch diese Nacht.
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1: Und die kommt aus dem Studio von NDR Info in Hamburg. Ich bin Max Seib. Hallo. Und man muss es ganz klar sagen, es ist eine denkwürdige Nacht, denn Deutschland ist ausgeschieden bei der Fußball-WM im 16. Finale gegen Paraguay. 3:4 hieß es am Ende nach Elfmeterschießen und Kai Havertz, der hatte Deutschland zwar mit seinem Tor in die Verlängerung gebracht, im Elfmeterschießen versagten ihm aber ebenso wie Woltemade und Tah die Nerven. Entsprechend groß der Frust bei Havertz nach dem Spiel.
6: Fehlen auch ein bisschen die Worte. Meine zweite WM zweimal reingeschissen. Letzten Turniere war nix. Einzige, was ich sagen kann, ist Entschuldigung. Das sind natürlich auch alle enttäuscht. Ich glaube, das auch merkt man, wenn man in die Kabine geht. Wir haben uns viel vorgenommen dieses Jahr. Und jetzt wieder zu enttäuschen, das ist natürlich ein schönes Gefühl.
1: Also eine riesige Enttäuschung bei Kai Havertz und natürlich im ganzen deutschen Lager. Bundestrainer Nagelsmann hat aber gesagt, er will weitermachen, sofern der DFB das auch will. Wir schauen da im Laufe der kommenden halben Stunde noch ausführlich drauf, ebenso wie auf das aktuelle Live-Spiel bei der WM, das 16. Finale Niederlande gegen Marokko. Da steht es zu Beginn der zweiten Halbzeit 0:0. Jetzt wollen wir aber zunächst auf ein anderes Thema schauen, und zwar auf die Situation in Venezuela. Die schweren Erdbeben nahe der Hauptstadt Caracas, die sind mehrere Tage her und die Zahl der Toten, die steigt weiter. Mindestens 1.700 Menschen sind ums Leben gekommen, Zehntausende werden noch vermisst. Die internationale Hilfe, die ist im Land angelaufen. Auch deutsche Such- und Rettungsteams sind vor Ort, unter anderem vom Technischen Hilfswerk. Doch wie viel können die vor Ort tatsächlich ausrichten? Darüber hat mein Kollege Klaas Christoffersen mit unserer Korrespondentin Jenny Barke gesprochen und sie zunächst gefragt, geht es aktuell immer noch primär darum, Überlebende zu finden?
7: Nein, leider muss man sagen, darum geht es nicht mehr primär, weil einfach die Chancen verschwindend gering geworden sind. Man spricht zwar immer noch von einigen Wundern, es werden immer noch Menschen geborgen, aber die Wahrscheinlichkeit nimmt eben sehr stark ab und damit die Totenzahl jetzt auch zu. Die ganzen Helfer, die im Land sind, von den verschiedenen Ländern, die sind jetzt mit anderen Sachen beschäftigt.
8: Welche Hilfe brauchen die Menschen jetzt vor Ort am dringlichsten?
7: Jetzt brauchen die Menschen vor allem eine mögliche Infrastruktur. Also zum einen sind ja mehrere 10.000 Menschen obdachlos geworden, einfach weil die Gebäude eingestürzt sind, in denen sie gelebt haben oder ihre Gebäude zu sehr Schäden und Risse aufweisen und sie sich einfach nicht mehr reintrauen. Und all diese Menschen haben die letzten Tage in Parks geschlafen, auf Straßen kampiert, wenn sie noch hatten, in ihren Autos geschlafen, mit nichts mehr als ihrer Kleidung am Leib. Die sind Hals über Kopf aus ihren Wohnungen gerannt, um sich retten zu können. Und dementsprechend brauchen die jetzt eine volle Versorgung. Das fängt an mit psychosozialer Beratung. Viele haben auch Angehörige verloren. Sie brauchen medizinische Versorgung. Sie brauchen schlicht ein Dach über den Kopf. Sie brauchen frisches Wasser. Viele Wasserleitungen sind unterbrochen. Der Strom ist in manchen Teilen immer noch ausgefallen. Das heißt, die Rettungskräfte haben auch Stromgeneratoren aufgestellt. Lebensmittel sind natürlich ganz wichtig. Und all diese Faktoren, die tragen jetzt dazu bei, wieder ein bisschen Normalität reinzubringen. Aber das wird noch Tage bis Wochen dauern. Man spricht immer noch von einem großen Chaos und viel Leid und viel Schock.
8: Venezuela, das kommt ja noch dazu, steckt schon lange in einer wirtschaftlichen Krise. Die Regierung ist extrem autoritär, kann man sagen. Dazu kam dann Anfang des Jahres auch die Entführung von dem damaligen

0: Registrierungsstellen zum Beispiel oft geschlossen. Das hat für viel Wut und Ohnmacht gesorgt und so richtig nachvollziehbar ist es nicht.
1: Kann man denn sagen, jetzt hat ja auch die Oppositionsführerin Machado angekündigt, dass sie zurückkehren will nach Venezuela in ihr Heimatland. Kann man sagen, dass sich da so der Anfang vom Ende der venezolanischen Regierung andeutet oder haben die Menschen gerade wirklich völlig andere Sorgen?
0: Die Menschen haben im Moment wirklich andere Sorgen, aber es ist vor allem auch noch nicht absehbar. Das kann in verschiedene Richtungen gehen. Ich habe heute mit einem Experten gesprochen, der meinte, dass die Regierung natürlich, die hat auch vorher schon kein Interesse daran gehabt, freie Wahlen auszurufen. Die hat sich aber zumindest geöffnet seit Januar. Und es könnte jetzt passieren, dass, um die Wut niederzudrücken, diese Regierung wieder repressiver agiert und die Menschen eben nicht mehr regimekritisch sich äußern können, nicht mehr Proteste ausüben können. Das ist eine Überlegung. Die andere Überlegung ist natürlich, dass die Oppositionsführerin Machado zurückkommt, wobei sie ist ja eigentlich auf den Willen der USA, von den Willen der USA abhängig. Die USA hat ganz klar geäußert, dass sie das jetzt gerade nicht sieht, nicht möchte, dass Machado einreist. Und auch der Experte, mit dem ich heute gesprochen habe, hat gesagt, dass sie das eher aus politischem Kalkül macht und das Leid der Leute ausnutzen würde. Es würde im Moment im Land auch gar nichts bringen. Die Opposition ist geschwächt. Sie hat eigentlich kein Bündnis mehr hinter sich. Also da jetzt politisch damit was zu bewegen, dafür ist es einfach viel zu früh.
2: Soweit unsere Korrespondentin Jenny Barke über die aktuelle Situation in Venezuela. Diese Erdbeben, wir haben es eben gehört, haben ein Land getroffen, das ja schon vorher in einer schweren Krise steckte, wirtschaftlich, auch politisch. Und das autokratische Regime, das scheint mit der Situation überfordert. Als einer der ersten Schritte hat die Führung Soldaten in die besonders schwer getroffenen Gebiete geschickt, mit der Aufgabe, Plünderungen zu verhindern. Worauf deutet das hin? Diese Frage hat mein WDR-Kollege Uwe Schulz Günther Mayhold gestellt, Lateinamerika-Experte an der FU Berlin.
3: Nun, da ist zum einen ein großes Problem in der Logistik. Wir sehen, dass viele Venezolaner auf Motorrädern mit ihren Privat-PKWs Wasser und sonstige Hilfsmittel in die Zonen, die besonders betroffen sind, transportieren. Da die Straßen sind verstopft, es kommt kein Schwertransport mit schwerer Maschinerie durch. Das ist das eine. Zum anderen gibt es natürlich Plünderungen, die sollen vom Militär unterbunden werden. Und zum Dritten gibt es natürlich auch weiterhin ein Interesse des Militärs, hier eine gewisse Überwachungsrolle zu spielen, die es schon unter Maduro gegenüber der Gesellschaft wahrgenommen hat.
4: Er hat seiner Nachfolgerin Rodriguez hinterlassen ein marodes Land. Es sind auch deshalb so viele Häuser kollabiert, offensichtlich, weil die Bausubstanz völlig ungeeignet war für solche Risikozonen. Glauben Sie, dass dieser Schock etwas ändern wird an der bisherigen Praxis, diesen Staat zu bauen?
3: Nun, wir kennen aus der wissenschaftlichen Untersuchung, dass solche externe Schocks neue Konfliktdynamiken in Gang setzen, dass insbesondere die Unzufriedenheit der Bevölkerung mit der Leistung des Staates und die neuen solidarischen Netze, die sich bilden von Nachbarschaftsgruppen, die da mit bloßen Händen versuchen, hilfreich zu sein, neue Akteure entstehen lassen. Und das kann natürlich dazu führen, dass sich auch die politische Konstellation verändert, dass es zu Umschwungen kommt, wenn die Bevölkerung den Eindruck gewinnt, dass ein staatliches Versagen ganz offensichtlich ist.
4: Das heißt, dieses Regime muss im Moment fürchten, dass ihm das Volk endgültig kündigt?
3: So wie es gegenwärtig aussieht, ist die Gefahr recht groß. Delcy Rodriguez war ja vor Ort, wurde da ausgebuht. Also es gibt schon offensichtlich eine sehr große Unzufriedenheit, was angesichts des Umfangs der Schäden natürlich auch nicht weiter verwunderlich ist. Aber staatliche Leistungen beziehen sich ja auch auf das Gesundheitssystem, auf die Wiederherstellung von Wasserversorgung, Stromversorgung. Und hier muss das Regime liefern, weil sonst es doch zu heftigen Auseinandersetzungen kommen könnte.
4: Wir hatten beim Militäreinsatz der Vereinigten Staaten den Eindruck, es geht Donald Trump vor allem darum, die Ölreserven zu sichern. Jetzt sieht er über die Katastrophenhilfe hinaus, wird auch Wiederaufbau nötig sein. Glauben Sie, dass sich die Regierung in Washington auch dafür committen wird, wie es neudeutsch heißt?
3: Nun, die USA müssen sich jetzt schon erklären, ob sie eine Fürsorgeverantwortung

0: für Venezuela wahrnehmen oder ob sie nur an der Nutzung von Öl oder sonstigen natürlichen Ressourcen interessiert sind. Man hat jetzt mit dem Kommando Sur, der militärischen Führung, versucht, mit weiteren Soldaten und mit der Beratung der Präsidentin etwas Ordnung in die Sache zu bringen. Aber das Volumen des Schadens ist so groß, dass ohne Hilfe von außen Neubau von Wohnungen, Infrastruktur, Wiederherstellung nicht laufen wird. Insofern werden die USA diesem Thema nicht entgehen können.
1: Sagt der Lateinamerika-Experte Günther Mayholt im Gespräch mit meinem WDR-Kollegen Uwe Schulz über die aktuelle Situation in Venezuela. Und wir schauen jetzt auf die Wettervorhersage für Deutschland an diesem 30. Juni. Heute teils bewölkt, teils heiter. Im Verlauf des Tages können von Süden und Westen bis in die Mitte Deutschlands einzelne, teils starke Gewitter aufkommen, verbunden mit erhöhtem Unwetterpotenzial durch Starkregen und Hagel. Im Norden und Osten nur vereinzelt Schauer oder Gewitter, sonst trocken. Im äußersten Norden 21 bis 25 Grad, im Westen und Südwesten wird es etwas wärmer bei 24 bis 28 Grad. Und jetzt noch der Blick auf einige aktuelle Temperaturen in Deutschland. Aachen 15 Grad, in Berlin sind es im Moment 18 Grad, Frankfurt am Main meldet 21 Grad. Hamburg 14 Grad, Leipzig 19 Grad, in Stuttgart 21 Grad und auf der Zugspitze 8 Grad. 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
1: Bestürzen, Trauer, Fassungslosigkeit, so lässt sich wahrscheinlich die Gefühlswelt vieler Menschen in Stade beschreiben. Die Kleinstadt in Niedersachsen steht unter Schock, nachdem dort gestern 6 Menschen getötet wurden. Am Mittag hat offenbar ein Mann Schüsse in einer Jugendhilfeeinrichtung für junge Mütter abgefeuert. Die Polizei geht davon aus, dass es bei der Gewalttat um eine Sorgerechtsangelegenheit ging. Der Hauptverdächtige ist festgenommen worden. Am Abend gab es dann eine Pressekonferenz zum neuesten Stand der Ermittlungen, die unser Reporter Henrik Zinn für uns verfolgt hat. Im Gespräch mit meinem Kollegen Klaas Christoffersen schildert er uns, was es bisher an Erkenntnissen gibt.
3: Die Polizei hat von einer erweiterten Familientragödie gesprochen. Der Täter ist ein 45-jähriger Mann aus Hannover mit türkischen Wurzeln und er hätte heute einen Termin um das Sorgerecht seiner 3 Monate alten Tochter gehabt, die nämlich in dieser Einrichtung gewohnt hat. Und bei diesem Termin soll er dann die Waffe gezogen haben.
4: Ist damit dann auch auszuschließen, dass jetzt weitere Gefahr für die Menschen in der Stadt Stade droht?
3: Genau, Gefahr gibt es laut der Polizei keine mehr. Die Ermittlungen laufen nach wie vor auf Hochtouren. Unter anderem ist die Mutter inzwischen auch in Gewahrsam der Polizei. Die Tochter ist unversehrt und ist in Obhut, aber Gefahr gibt es keine.
4: 6 Tote sind zu beklagen. Was ist denn über sie bekannt, über ihre Identität?
3: Ja, also bei den Toten handelt es sich um Erwachsene und sie alle waren Mitarbeiter in der Einrichtung. Als die Beamten um kurz nach 12 eingetroffen sind, haben sie zunächst 5 tote Personen vorgefunden. Das waren 4 Frauen und ein Mann. Und im Laufe des Tages ist dann ein weiterer Mann seinen Verletzungen erlegen, sodass es jetzt 6 Todesopfer sind. Es gibt aber noch weitere Verletzte im einstelligen Bereich, die noch behandelt werden.
4: Ist denn bekannt, wie es den Verletzten geht?
3: Nein, dazu hat die Polizei noch nichts gesagt. Wir wissen aktuell nicht, wie es den verletzten Personen geht. Die Ermittlungen laufen ja auch noch und da wird im Laufe der nächsten Tage sicherlich werden da Informationen kommen.
4: Nun ist klar, es sollte einen Termin in dieser Jugendhilfeeinrichtung geben. Wie ist die Tat nach allem, was bisher bekannt ist, denn abgelaufen?
3: Um 10 nach 12 sind die Schüsse hier in der Dankerstraße gemeldet worden. Hier liegt die Jugendhilfeeinrichtung und die Beamten waren relativ schnell vor Ort, weil die Polizeiwache nur wenige 100 Meter vom Tatort entfernt liegt. Und dabei haben sie den Täter relativ schnell ausfindig machen können. Er hat noch versucht zu fliehen, ist in ein Auto eingestiegen. Das Auto hat eine Frau gefahren, die im familiären Umfeld des Täters sein soll. Und sie konnte dann aber das Auto stoppen und den Täter festnehmen.
4: Ist denn über den Haupttäter, und es gab ja auch noch 2 weitere Personen, die in polizeilichem Gewahrsam waren, etwas bekannt? Gibt es Vorstrafen oder Ähnliches?
3: Der Täter ist der Polizei bekannt. Da gab es Anzeigen im Bereich der Bedrohung. Es gab aber keine Gewaltdelikte. Und die Polizei weiß inzwischen, dass er die Waffe, die er gezückt hatte, nicht tragen durfte. Über die weiteren Personen, die in Polizeigewahrsam sind, gibt es keine Informationen.
4: Was ist da mitzubekommen? Wie reagieren die Menschen in Stade auf diese furchtbare Tat?
3: Ja, die Stimmung war heute den gesamten Tag über natürlich sehr gedrückt. Es war auch ein großes Interventionsteam von den Johannitern hier vor Ort, die sich um die Anwohner und die Angehörigen gekümmert haben. Immer wieder sind Leute an mir vorbeigelaufen, die wirklich in Tränen ausgebrochen sind, die von den Johannitern wirklich unterstützt werden mussten, wirklich gestützt wurden. Und ja, die Stimmung war schon sehr, sehr gedrückt. Vielleicht als kurze Einordnung, das ist hier ein Wohngebiet. Hier sind sehr viele Einfamilienhäuser. Es ist eine verkehrsberuhigte Gegend. Und ja, es ist in der Atmosphäre fast schon familiär, so dass man meinen könnte, dass jeder jeden kennt. Und von daher wiegt das natürlich sehr schwer und hat sich auch sehr schnell rumgesprochen. Die Straße war lange Zeit gesperrt. Und die Anwohner konnten auch für lange Zeit gar nicht zurück in ihre Häuser. Und dementsprechend war die Stimmung hier sehr aufgeladen.
1: Informationen, Eindrücke und Einschätzungen waren das aus Stade von Henrik Zinn. Sie ist fürs Erste überstanden, die extreme Hitze der vergangenen Tage. Doch sie hat auch gezeigt, Deutschland ist für solche Extremlagen, für Temperaturen von über 40 Grad und das über Tage hinweg, nicht vorbereitet. Was muss passieren, damit sich das ändert? Markus Lattong hat sich in einer besonders hitzeanfälligen Ecke von Berlin mit einem Hitzeexperten getroffen. Mit Marco Schmidt, Ingenieur und Professor an der Technischen Universität Berlin.
5: Die Karl-Marx-Straße in Berlin-Neukölln wird an heißen Tagen zu einer Asphaltsauna. Bäume, die Schatten spenden, gibt es hier nicht viele.
6: Hier sehen wir zum Beispiel auch die Autos, die vorbeifahren und auch die Straße. Die Straße hat jetzt hier 53 Grad und das merkt man auch, also wenn man neben der Straße steht.
5: Marco Schmidt blickt auf das Display seiner Infrarotkamera. So kann er erkennen, wie heiß es hier wirklich werden kann. Schmidt lehrt am Institut für Architektur an der TU Berlin. Fachbereich Gebäudetechnik. Zudem ist er Referent beim Bundesinstitut für Bau-, Stadt- und Raumforschung. Sein Hauptrezept, um der Hitze Herr zu werden, grün, grün, grün. Vor allem an Orten wie der Karl-Marx-Straße würde das am meisten bringen.
6: Man sieht die Schlucht, man hat den Verkehr, die Autos, die Fahrräder, dann wollen sie noch parken, dann ist da drunter die U-Bahn. Also man könnte hier so temporäre Bäume oder Bäume in Kübeln pflanzen. Die müssen man natürlich dann regelmäßig bewässern. Die haben keinen Anschluss jetzt an den natürlichen Boden, wo er sich das Wasser auch nochmal holt. Das heißt, hier muss dann regelmäßig auch jemand hinkommen.
5: Auch an den Gebäuden selbst könne man viel umsetzen. Große Sonnensegel, die in Absprache mit den Eigentümern von Haus zu Haus reichen, um flächigen Schatten zu erzeugen. Oder noch mehr Fassadenbegrünung.
6: Ansonsten kann man hier auch was mit Pflanzen an der Fassade machen. Das geht schon. Ne? Einfach Kübel an die Fassade hängen, muss aktiv bewässert werden. Und die verschatten beispielsweise auch die Fenster im Sommer als Ersatz für einen konventionellen Sonnenschutz und erzeugen zusätzlich Verdunstungskälte. Das ist nicht zu unterschätzen.
5: Berlin, so Marco Schmidt, sei eigentlich schon früher auf dem richtigen Weg gewesen. In den 1980er Jahren setzte die Hauptstadt auf ein Hofbegrünungsprogramm, das karge Hinterhöfe in kleine Biotope verwandelte und somit die Stadt effektiv abkühlte. Noch bis in die frühen 1990er Jahre setzte man die Initiative fort, in Kooperation mit engagierten Mietern. Doch dann lief die Förderung aus. Ein Fehler, den man im Hinblick auf die Kühlung der Stadt nicht nochmal begehen solle. Statt der über 50 Grad, die Marco Schmidt auf den Oberflächen der Straßen misst, sind es an den Bäumen bis zu 20 Grad weniger. So erweist sich für Marco Schmidt viel Grün als die beste Outdoor-Klimaanlage.

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1: Es ist wahrscheinlich schwer zu begreifen für den ein oder anderen Fan in Deutschland. Das DFB-Team ist raus bei der Fußball-WM nach einer Pleite gegen Paraguay im 16. Finale. Wir blicken gleich ausführlich auf diesen müden und uninspirierten Auftritt der deutschen Mannschaft, wollen uns jetzt aber erst einmal zwei Teams widmen, die genau das Gegenteil liefern aktuell. Ein packendes Spiel mit viel Tempo und Torszenen. Das 16. Finale zwischen den Niederlande und Marokko. Unser Reporter Jan Wochner verfolgt dieses Spiel für uns. Ja, es ist noch gute halbe Stunde zu spielen mit der Nachspielzeit. Es steht 0-0. Wer von den beiden Geheimfavoriten kann sich da heute durchsetzen? Wer schafft dieses erste Tor?
2: Es wirkt so, als sei Marokko auf dem Weg, dieses 16. Finale womöglich für sich entscheiden zu können. Noch steht es aber, wie angesprochen, 0-0. Nur Marokko ist sowas von tonangebend, vor allem in dieser zweiten Hälfte, mit einer Chance nach der nächsten. Jetzt aber ein Konter der Niederländer. Da ist ein Niederländer fast frei durch gewesen, wird gerade noch so abgelaufen. In allerletzter Sekunde der junge Somerville gestoppt und so keine Torchance für Oranje in dieser zweiten Hälfte. Spielt fast nur Marokko mit wirklich tollem Kombinationsfußball und einem überragenden Kicker in den eigenen Reihen. Das ist der Kapitän Achraf Hakimi, bei Champions League-Sieger Paris Saint-Germain unter Vertrag, früher auch mal bei Borussia Dortmund gespielt. Hakimi hat schon die Latte getroffen nach einem tollen, dem besten Angriff im Spiel und eben fast eine Ecke direkt versenkt, auf der Linie noch geklärt vom Torhüter. Also Marokko am Drücker, aber noch steht's 0-0.
1: Vielen Dank, Jan Wochner war das live und wir schauen auch später wieder zu diesem 16. Finale, wollen aber natürlich auf das andere 16. Finale schauen, was direkt davor lief. Deutschland gegen Paraguay. Für einige aus deutscher Sicht sicher eine große Blamage, wenn man es aus der Sicht von Paraguay betrachtet, dann ist es eine Riesensensation. Und diese Freude, die ist auch zu hören, nämlich bei Radio ABC Cardinal Paraguay.
3: Los 7 millones, empujamos esa pelota contigo, José, se va, tiro, gol!
1: So schön kann Fußball sein. Aber das einen freut, ist natürlich das anderen leid. Die deutsche Mannschaft ist raus und das deutlich früher, als wahrscheinlich fast alle deutschen Fußballfans das erwartet hatten. Wie konnte es dazu kommen? Stephanie Loire mit den Einzelheiten.
4: Die Spannung war kaum zu ertragen. In einer Elfmeter-Nervenschlacht unterlag das DFB-Team im 16. Finale der Mannschaft Paraguays. 4-5 hieß es am Ende. Holger Dahl berichtet.
5: Damit hat im Vorfeld niemand gerechnet. Die deutsche Fußballnationalmannschaft scheitert an Paraguay in einem verrückten Elfmeterschießen. Vergeben Havertz, Woltemade und Tah. Paraguay am Ende mit der Entscheidung und einem 4-3 Sieg im Elfmeterschießen. Nach regulärer Spielzeit hat es 1-1 gestanden, weil Paraguay in der 42. Spielminute durch Enciso in Führung ging. Kai Havertz glich aus in der 54. Eigentlich ein regulärer Treffer von Jonathan Tah in der Verlängerung, nicht anerkannt durch den Schiedsrichter. Und dann das Elfmeterdrama und das Aus von Deutschland. Die WM ist für die DFB-Elf vorbei.
4: Da wird in den kommenden Tagen einiges aufzuarbeiten sein. Für die deutschen Spieler gilt es nun erstmal, die Enttäuschung zu verarbeiten. Brasilien gegen Japan lautete das erste 16. Finale des Abends in Houston, Texas. Die Seleção geriet zunächst in Rückstand, als sich in der 29. Minute der Mainzer Kaishu Sano die Kugel schnappte und aus 19 Metern trocken abzog. 1-0 für die Japaner, so ging es in die Pause. Danach erhöhte Brasilien den Druck und belohnte sich. Casimiro nickte völlig freistehend in der 56. zum Ausgleich ein. Als die meisten schon mit einer Verlängerung rechneten, kam in der 6. Minute der Nachspielzeit die Erlösung für die Brasilianer.
6: Schmeckt sehr deutlich nach Verlängerung. Aber noch der Angriff der Brasilianer. Strafraumgrenze Endrick, zentrale Position. Aber viel zu leicht lässt er sich von Tanaka den Ball wegnehmen. Kriegt er Unterstützung. Jetzt ist Guimarães in der Zentrale. Gegen 1, gegen 2. Legt ab. Das Martinelli. Tor! Tor! Goal! Brasil! Gabriel Martinelli macht das 2-1. Houston ist ein Tollhaus. Brasilien geht in Führung. Brasilien dreht das Spiel.
4: Brasilien spielt nun gegen die Elfenbeinküste oder Norwegen, die sich heute Abend ab 19 Uhr gegenüberstehen. 1877 gegründet, es ist das berühmteste Grand-Slam-Turnier der Welt. Wimbledon ruft und die Tennisstars sind da. Die Bilanz aus deutscher Sicht nach dem ersten Tag, zwei sind weiter, eine ist raus. Matthias Kammann fasst zusammen.
7: Die Zahl 14 war die Glückszahl für die deutschen Tennisprofis zum Auftakt des Wimbledon-Turniers. Denn sowohl Tatjana Maria als auch Jan-Lennard Struff gewannen ihre Matches auf dem Platz mit der Nummer 14. Maria, die Halbfinalistin von 2022, machte den Anfang. Sie entnervte ihre Gegnerin Julia Putintseva aus Kasachstan mit ihrem starken Aufschlag, der guten Beinarbeit und den vielen Slicebällen und gewann sicher in zwei Sätzen mit 6:4 und 6:4. Jan-Lennard Struff folgte, hatte allerdings deutlich mehr Mühe und wie er hinterher sagte, überhaupt kein Gefühl für Ball, Platz und Gegner. Trotzdem siegte er trotz 1:3 Rückstandes im entscheidenden fünften Satz noch gegen den Argentinier Sebastian Baez. Für die dritte Deutsche war die 2 keine Glückszahl, denn auf diesem Platz Nummer 2 verlor sie in unter einer Stunde glatt in zwei Sätzen. Allerdings lag das vorrangig an der Nummer 7 der Welt, Coco Gauff aus den USA. Die war mit ihrem druckvollen Spiel einfach mindestens eine Nummer zu groß für die Hamburgerin Korpatsch.
4: Heute greift auch die deutsche Nummer 1 ins Geschehen ein. Alexander Zverev trifft in seinem Auftaktmatch auf seinen Namensvetter, den Belgier Alexander Bloks.
1: Stefanie Lavoie mit dem Sport.
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8: Um 4.31 Uhr mit Juliette Groß. Im niedersächsischen Stade sind am Mittag 6 Menschen in einer Jugendhilfeeinrichtung erschossen worden. Alle Getöteten waren Mitarbeitende der Jugendhilfe und des Jugendamtes. In der Einrichtung selbst werden junge Mütter und ihre Kinder betreut. Der 45-jährige mutmaßliche Täter wurde festgenommen. Am Abend hat die Polizei Details zur Tat mitgeteilt. Albrecht Breitschuh berichtet.
9: Über den mutmaßlichen Täter wurde gesagt, er sei 45 Jahre alt, wohnhaft in Hannover und mit türkischen Wurzeln. Über ihn lagen der Polizei bisher Hinweise im Bereich der Bedrohung vor, aber er sei noch nicht durch Gewaltdelikte aufgefallen. Vermutlich ging es um eine Sorgerechtssache. Der Mann hatte einen Termin in Stade, auf dem Fragen um das Sorgerecht seiner 3 Monate alten Tochter in jener Einrichtung geklärt werden sollten. Innenministerin Behrens sprach von einer singulären Tat. Verbindungen zur Clankriminalität gäbe es nach derzeitigem Ermittlungsstand nicht.
8: Bundesinnenminister Dobrindt stellt heute den Verfassungsschutzbericht für das Jahr 2025 vor. Darin bewertet der Nachrichtendienst verfassungsfeindliche Entwicklungen und extremistische Gruppierungen. Hauptstadtkorrespondent Markus Ambale erklärt, was vorab bereits bekannt ist.
10: Aus Zahlen, die schon bekannt sind, da lässt sich sagen, politisch motivierte Kriminalität, die ist auf einem Höchststand. Eine auffällige Zunahme wurde im vergangenen Jahr bei linksextremistischen Delikten registriert. Da wurde auch mehr Gewalt erfasst. Aber die mit deutlichem Abstand meisten Taten kamen aus dem rechtsextremistischen Bereich, sodass Innenminister Dobrindt wohl heute nochmal wiederholen wird, dass die größte Gefahr aktuell vom Rechtsextremismus ausgeht.
8: Nach 2 Monaten läuft heute der sogenannte Tankrabatt aus. Ab morgen wird der Preis für Benzin und Diesel vermutlich deutlich steigen, weil dann wieder die alte höhere Steuer gilt. Inklusive Mehrwertsteuer macht das 16,7 Cent pro Liter aus. Der Tankstellenverband BFT erwartet, dass die höheren Preise erst ab dem Mittag sichtbar werden, weil die Preise nur um 12 Uhr angehoben werden dürfen. Das Rennen um das Präsidentenamt in Peru ist entschieden. Die Wahlbehörde erklärte die rechtsgerichtete Kandidatin Keiko Fujimori zur Siegerin der Stichwahl. Sie setzte sich, wie erwartet, knapp mit 50,13% gegen ihren linksgerichteten Rivalen Roberto Sanchez durch, mit weniger als 50.000 Stimmen Vorsprung. Fujimori hatte im Wahlkampf ein härteres Durchgreifen gegen Kriminalität und irreguläre Migration angekündigt. Das Wetter in Deutschland. Tagsüber zeitweise heiter, zum Teil Schauer und Gewitter, teils Unwettergefahr. Höchstwerte 21 Grad auf Sylt bis 32 Grad am Oberrhein. Am Mittwoch gebietsweise kräftige Schauer und Gewitter im Westen und an der Nordsee länger trocken, 20 bis 29 Grad. Am Donnerstag im Südosten freundlich, im Nordwesten Schauer, 20 bis 30 Grad. Das waren die Nachrichten.
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1: Der Blick auf die Straßen. Wir beginnen mit der A2 Hannover Richtung Berlin. Die ist zwischen Irxleben und Kreuz Magdeburg wegen Straßenschäden gesperrt. Im weiteren Verlauf ist die A2 zwischen Thesen und Brandenburg auch wegen Reparaturarbeiten weiterhin gesperrt. Die A4 Dresden Richtung Görlitz ist zwischen Niederseifersdorf und Kodersdorf wegen Arbeiten im Tunnel Königshainer Berge noch bis 5 Uhr, also eine knappe halbe Stunde, gesperrt. Die A8 Stuttgart Richtung München zwischen Ulm-West und Ulm-Ost aktuell 3 Kilometer Stau. Die A14 Magdeburg Richtung Schwerin ist zwischen Kreuz Magdeburg und Dahlen-Warsleben wegen Fahrbahnschäden gesperrt. Und eine letzte Meldung noch, die A71 Suhl Richtung Erfurt, die ist zwischen dem Dreieck Suhl und Zellermeles wegen Tunnelwartungsarbeiten bis 6 Uhr in der Früh gesperrt. Das war's, weiterhin gute Fahrt.
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1: Heute mit Max Seib am Mikrofon. Guten Morgen. Der Irankrieg, Israels Agieren im Libanon, all das hat die Weltöffentlichkeit in den vergangenen Monaten sehr beschäftigt und tut es natürlich auch weiterhin. In dieser Zeit rückt die Situation im Westjordanland an vielen Stellen in den Hintergrund. Dort, eben im besetzten Westjordanland, gehören Kontrollen und Razzien der israelischen Armee zum Alltag. Immer wieder kommen auch Unschuldige zu Schaden und eine israelische Menschenrechtsorganisation hat zuletzt einen rapiden Anstieg getöteter Kinder und Jugendlicher registriert. Allein im Jahr 2025 waren es dem Bericht zufolge mehr als 50. Das ARD-Studio in Tel Aviv, dem dieser Bericht vorliegt, ist genau diesen Angaben nachgegangen und Jan-Christoph Kitzer fasst für uns die Recherchen dieser oder das Ergebnis dieser Recherchen zusammen.
11: Bassam Assous wird den Tag nicht mehr vergessen. Es war der 25. Januar 2025, ein Sonntag, als er Laila, seine Enkeltochter, verlor. In seinem Haus in der Nähe von Jenin im nördlichen Westjordanland. Wir hörten Schüsse. Meine Frau und ich saßen hier, meine Töchter vor uns. Ich sagte meinen Töchtern, sie sollen hineingehen. Und meine Frau und ich gingen in das andere Zimmer, um nachzusehen, was los war. In diesem Moment begannen die Schüsse. Meine Frau und ich gingen nach unten. Man kann die Einschusslöcher noch sehen. Wir hörten meine Tochter schreien, Laila, Laila. Und als wir das Zimmer betraten, fanden wir Laila mit einer Kopfwunde vor. Sie blutete stark. Im Haus der Familie brach Panik aus. Ich trug sie hinunter auf die Straße und war schockiert über die Anzahl der Soldaten und gepanzerten Fahrzeuge, die die Straße von beiden Seiten blockierten und das Haus umstellten. Ich fragte den Soldaten, warum haben sie geschossen? Sie haben meine Enkeltochter getötet. Ich sagte zu ihm, sehen Sie doch, sie ist nur ein kleines Mädchen. Was hat sie getan, um das zu verdienen? Er antwortete, es tue ihm leid. Ein Krankenwagen kam, brachte die erst zweijährige Laila in ein Krankenhaus, wo ihr Tod festgestellt wurde. Auch die israelische Armee äußert Bedauern. Auf Anfrage des ARD-Studios Tel Aviv heißt es, man bedauere jeden Schaden an unbeteiligten Individuen und untersuche jeden Vorfall gründlich. Im Fall der toten Laila waren die Soldaten davon ausgegangen, dass sich mehrere bewaffnete Terroristen in dem Haus verschanzt hätten, so die israelische Armee weiter. Es habe sich um ungenaue nachrichtendienstliche Informationen gehandelt. Einerseits heißt es in der Stellungnahme, die der ARD vorliegt, dass es bei den beteiligten Soldaten kein ethisches Fehlverhalten gegeben habe, andererseits, dass die Untersuchung noch nicht abgeschlossen sei. Am nächsten Tag wurde die kleine Laila unter großer Beteiligung zu Grabe getragen. Lailas Tod ist kein Einzelfall, sagt Yair Dvir von der israelischen Menschenrechtsorganisation B'Tselem.
12: So actually those killings are happening.
11: Diese Tötungen passieren überall, manchmal in den Häusern, manchmal in Autos, manchmal in Schulen. Kinder, die draußen Fußball spielen und dann überfällt die Armee ein Dorf, schießt und tötet. Wir sehen das überall, das sind keine Einzelfälle. Das ist ein Ausdruck der israelischen Politik, die die Tötung von Palästinensern unterstützt und ermöglicht, ohne dass irgendwer dafür zur Rechenschaft gezogen wird. B'Tselem stellt in einem Bericht fest, dass die Zahl getöteter Kinder und Jugendlicher im Westjordanland stark angestiegen ist. Vom 7. Oktober 2023, dem Überfall aus dem Gazastreifen auf Israel bis zum 7. Juni dieses Jahres, wurden demnach 235 Kinder und Jugendliche durch israelische Sicherheitskräfte getötet. Schrecklich seien nicht nur die vielen Toten, für einen Skandal hält B'Tselem auch, dass diese Vorfälle keine Konsequenzen hätten. Soweit wir wissen, gab es keine echte Untersuchung, keinen Soldaten, Offizier oder Kommandeur, der die Verantwortung übernommen oder dafür gezahlt hat. Wir sehen, dass diese Vorfälle immer wieder vorkommen. Solange Israel volle Straflosigkeit für die Tötung von Palästinensern gibt, solange die internationale Gemeinschaft die israelische Regierung straflos hält, werden wir sehen, dass die Tötungen von Kindern immer mehr werden. Israelischen Medienberichten zufolge hatte Avi Blut, der Oberkommandierende der israelischen Armee im Westjordanland, vor ein paar Wochen bei einer geschlossenen Veranstaltung einen Satz gesagt, der ins Bild passt. Wir töten wie seit 1967 nicht mehr, also dem Beginn der israelischen Besatzung des Westjordanlandes. Dem Bericht der israelischen NGO B'Tselem zufolge gilt das auch für palästinensische Kinder und Jugendliche.
1: Jan-Christoph Kitzler über Tötungen von Minderjährigen im Westjordanland. Sie hören die ARD-Infonacht, es ist gleich 4.40 Uhr und wir haben ein Update von der Fußball-WM. Die Niederlande im 16. Finale gerade mit dem 1:0 gegen Marokko, Torschütze nach 72 Spielminuten, Gakpo.
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1: Und wir schauen jetzt auf ein anderes Thema. Wer abends an der Autobahn auf einen Parkplatz oder eine Raststätte fährt, der braucht manchmal starke Nerven. Denn Lkw stehen dort oft überall herum. Schon beim Einfahren an der Seite, im Halteverbot, manchmal auch auf dem Fahrweg. Das kann schnell, unübersichtlich und im Dunkeln natürlich auch gefährlich werden. Das Problem? Es fehlen tausende Stellplätze für eben jene Lkw. Die Folge? Viele überraschte Autofahrer.
13: Da steht in der Einfahrt schon LKWs. Ich habe mich auch schon zwei, drei Mal erschrocken, wo ich gedacht habe, wo kommt der auf einmal her?
14: Gruselig. Also gerade abends, wenn es dunkel ist, macht einem das schon Angst.
15: Diese Raststätte bei Hamburg ist voll. Abends parken LKW schon in der Einfahrt.
16: Falsch parkende LKW auf Rastplätzen, gerade in der Einfahrt, sind ein großes Unfallrisiko. Oftmals sind sie einfach nicht ausreichend beleuchtet,
15: sagt Christoph Tietgen vom ADAC. Nach seiner Zählung fehlen in Deutschland 20.000 Stellplätze. Am meisten nervt das die LKW-Fahrer selbst.
17: Früher hast du einen normalen Parkplatz vor Raststätte oder sowas, kannst du überall schön parken. Und jetzt kannst du gar nichts mehr parken. Es ist ganz schnell alles voll.
15: Ein Lastwagen steht einfach in der Fahrgasse.
18: Ich warte auf einen Parkplatz. Vielleicht fährt jemand weg. Wenn nicht, bleibe ich hier so stehen.
15: Axel Plass vom Bundesverband Spedition und Logistik verteidigt die Kollegen.
19: Lkw-Fahrer haben Gesetze einzuhalten. Es gibt Gesetze, die sie zwingen, zu bestimmten Zeiten Pausen zu machen. Und wenn sie diese Pausen nicht machen, wird es hart bestraft. Das heißt, das kommt dann zu Parkaktionen dieser Fahrer, die vielleicht nicht immer ganz legal sind, aber immer noch besser als die Straftat, die sie sonst begehen, wenn sie ihre Schichten überziehen.
15: Besonders schlimm sei es auf den Autobahnen in Norddeutschland, sagt dieser Trucker.
20: Wenn ich fahre Richtung Saarland, da kann ich fahren auch bis 20 Uhr. Da ist alles frei, ne? Die Parkplätze. Aber hier im Norden ist wieder was anderes, ne?
15: In Rheinland-Pfalz hat Bundesverkehrsminister Schnieder vergangenes Jahr den ersten Rastplatz mit telematischem Parksystem eingeweiht.
21: Dabei werden vorhandene Parkplätze einfach optimiert. Mit einem intelligenten System werden die Lkw eingewiesen und können dann zur geplanten Zeit wieder ausfahren.
15: Mittlerweile gibt es 5 dieser Anlagen, aber keine im Norden. Dabei rechnet das Ministerium mit weiter steigendem Güterverkehr auf Deutschlands Autobahnen. Plus 17% bis 2040.
22: Guten Morgen, eine Verkehrskontrolle.
15: Die Autobahnpolizei Elmshorn überprüft Lkw an der A23 zwischen Hamburg und Heide.
23: Was war am 8. los? Da sind Sie eine Stunde zu lange gefahren.
24: Der Verkehr war langsam, so langsam. Und ich könnte irgendwo nicht auch reinfahren. Wirklich. Deswegen, ich bin immer in der Reihe geblieben, bis wo ich fahren musste. Deswegen hochwahrscheinlich so viel gedauert.
15: Keine Stellplätze heißt, übermüdete Fahrer, die ihre Lkw irgendwo abstellen. Gerade bei Dunkelheit bleibt das ein Problem.
1: Ein Beitrag war das von Wagmar Hayati und Jörg Pfuhl. Und die Bilder zum Lkw-Parkhaus, die finden Sie auch in der Sendung Markt in der ARD-Mediathek.
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1: Es ist eine riesige Enttäuschung für das DFB-Team und die Fußballfans in Deutschland. Die Mannschaft von Bundestrainer Julian Nagelsmann, die ist bei der WM im 16. Finale ausgeschieden, 3:4 nach Elfmeterschießen gegen Paraguay. Das WM-Trikot dieser deutschen Mannschaft wird wahrscheinlich kein Klassiker. Wenn man sich in den vergangenen Wochen aber auf den deutschen Straßen umgeschaut hat, hat man gesehen, dass genau das aktuell ein Trend ist. Trikot-Klassiker, ein Mode-Accessoire, aber auch ein Sammlerstück. Einer, der schon seit Kindertagen Trikots sammelt und mittlerweile mehr als 200 davon hat, ist Sebastian Brauers. Er ist Gründer der Vintage-Fußballbörse. Mein Kollege Michael Imhoff hat mit Sebastian Brauers gesprochen und wollte von ihm wissen, wenn man auf der Suche nach Trikots ist, worauf kommt es da an, dass es getragen oder noch frisch versiegelt ist?
2: Ja, versiegelt ist sehr, sehr schwierig. Vor allen Dingen ist es auch so, man sagt ja, das Polyester erzählt Geschichten. Das ist so das, was man in Sammlerkreisen sagt. Und da kommt es fast schon, muss man darauf sagen, an, dass der Zustand zwar gut ist, aber trotzdem das Trikot so alt wie möglich ist. Also das ist eigentlich ein Gegensatz. Aber genau da entstehen halt die Werte. Und an sich muss man trotzdem sagen, ich bin selber 60-Fan, deswegen jeder Sammler hat da so seine eigene Nische. Es gibt natürlich mittlerweile auch ein paar so, ja, Leute, die jetzt frisch anfangen und nur nach Investments suchen, weil es einfach mittlerweile auch wirklich große Werte sind, die man da haben kann. Aber der richtige Sammler aus der Bubble, aus der ich komme, aber die schöne Bubble wird immer größer. Ja, da ist es so, da hat jeder wirklich seine Vorlieben und jeder gönnt dem anderen was. Also es ist kein Wettbewerb wie in anderen Sammlerbereichen.
3: Was macht ein Polyester-Fußballtrikot erst wertvoll?
2: Es sind auf jeden Fall die Emotionen und das muss man sagen, das kann man eigentlich sehr schnell klein, also in einem kleinen Bild darstellen. Und zwar ist man der 13-, 14-, 15-Jährige, wie ich dann damals, 2001 war ich 16, und schaut dann Bundesliga und da war die Welt halt doch leicht, schwerelos, fast schon. Man hat lange Sommerferien gehabt, die neuen Trikots wurden vorgestellt und dann kamen dann auf einmal 2, 3 Trikots raus. Aber ja, der Geldbeutel dazu hat da nicht so gepasst. Da hat man natürlich immer, ich hatte großes Glück, dass meine Oma da immer viel Spaß auch dran hatte. Aber trotzdem, jedes Trikot, was man haben wollte, hat man natürlich nicht bekommen. Und jetzt im Alter, ich bin 40, ist halt die Möglichkeit da. Da hat man ein bisschen mehr die Möglichkeiten. Und man kauft dieses Trikot, man bekommt es, man zieht es über. Es riecht, das Polyester riecht nach der Zeit halt auch alt, nicht eklig, aber alt.
3: Man weiß, wie Polyester riecht, wenn man es einmal getragen hat. Ja.
2: Ja, genau. Und dann ist es aber so, man fühlt sich sofort wieder auf dem Bolzplatz, ins Stadion, mit den Kumpels am Fernseher, vor Premiere damals noch. Und hat einfach so dieses Gefühl, ach guck mal, man hat wieder ein Stück Kindheit zurück. Mhm. Ja, und ich krieg Gänsehaut gerade, man kann mich ja nicht sehen im Radio, aber es ist so, ja, weil es das einfach ist, das ist es.
3: Okay, aber das war jetzt doch sehr viel emotionaler Wert. Was macht das denn dann an einer Trikotbörse so wertvoll? Also was bestimmt den Preis?
2: Das ist interessant, weil es ist wirklich sehr, sehr subjektiv. Aber da kann man es auch wieder sagen, das ist eigentlich mein Lieblingsbeispiel. Mein Lieblingsdeutschland-Trikot ist M92. Da war ich 7, da bin ich auch ganz offen, da habe ich außer Thomas Brolin in Schweden nicht viel von mitbekommen. Mhm. Aber das ist viel, viel wertvoller als 2014, als ich völlig bewusst als erwachsener Mensch die WM gesehen habe, als Götze dann die Bude macht. Es ist einfach so, es ist egal, ob die Mannschaft in dem Moment erfolgreich war oder nicht. Der Mensch oder die Person, die was verbindet mit dieser Situation oder die auch optisch, das ist ja auch unser Thema heute, wie ist es denn jetzt als auf einmal das Streetwear-Style-mäßig da getragen wird von Leuten, die nichts mit Fußball zu tun haben. Mhm. Es geht einfach wirklich, man schaut dieses Trikot an, man hat eine Emotion, entweder rein die Ästhetik, die Optik oder wirklich, damals und noch Kindheitserinnerungen und so weiter und so fort. Und das macht den Wert aus und richtig beziffern kann man den selten, weil ich kann jetzt ein Trikot nehmen und kann, ich habe jetzt zum Beispiel 97 Feyenoord Rotterdam an. Dritte Trikot, zweite, sorry, in grün.
3: Ja, ist obwohl die gar nicht spielen. Ja.
2: Obwohl die gar nicht spielen, genau. Ich bin auch kein Feyenoord-Fan. Ja. Also wenn ich jetzt jemand in Duisburg hier auf der Straße ansprechen würde, also ich komme aus der Nähe von Duisburg, der wird sagen, ja, weiß ich nicht, 20 Euro. Wenn ich jetzt auf meine Börse gehe, da kriege ich 180 Euro für das Trikot. Das, und das ist es halt irgendwie.
3: Aber sie kriegen dann, sie brauchen dann aber natürlich genau das gegenüber, was exakt diese Emotionen mit diesem Trikot verbindet.
2: Ja, und natürlich, also es gibt da auch Unterschiede. Ich bin jemand, der trägt die Trikots auch. Ich habe 2 Liverpool-Trikots, die ich nicht tragen kann, aber ist ja Sommer, man versucht, gibt sein Bestes. Das ist dann L, ich brauche immer XL oder XXL. Also und ja, die Condition, also der Zustand ist halt sehr, sehr wichtig. Mhm. Jetzt bei dem Adidas, was ich habe, ist zum Beispiel so, dass wir auch damals bei den Deutschland-Trikots teilweise dann ab 98, 96 extrem, wo dann solche Stickereien drin waren, dass dann Fäden gezogen werden. So, und wenn man wie ich damals als Jugendlicher damit Bolzen gegangen ist, ja, dann sehen die Trikots natürlich nicht mehr so aus, als wenn damals ein erwachsener Mann gesagt hat, ach, schönes Trikot, nehme ich mir mal mit, gehe damit einmal ins Stadion und auf einmal verpacke ich es im Keller und 30 Jahre später hole ich mal die Box wieder raus und dann ist das Trikot wieder in der Hand. Dann sieht das natürlich noch viel, viel besser aus. Und das sind so die Stücke, wo jeder Sammler nach schaut auf eBay, Vinted, auf Trödelmärkten oder auf der Vintage-Fußballbörse, die ich veranstalte.
3: Sie haben ja gerade gesagt, über die Fußballbörse können wir gerne noch sprechen, in Neugier genügt, aber Sie haben ja gerade gesagt, Sie tragen halt heute dieses Trikot, obwohl sie mit diesem Verein eigentlich jetzt erstmal nicht so viel am Hut haben wie mit den 60ern aus München. Ja. Wenn jetzt junge Menschen, stilbewusste junge Menschen auch draußen im Trikot unterwegs sind, was glauben Sie, woran das liegt, dass das eben wirklich so ein Modeaccessoire geworden ist?
2: Ja, also es ist erstmal das, gerade jetzt man die Jugendlichen sieht, also so Rapper wie Drake, Travis Scott, die haben halt vor Jahren auch schon angefangen. Also es gibt so berühmte Bilder, Travis Scott in einem Gladbach-Trainingsshirt, also auch noch nicht mal ein Trikot, oder Pulli war es sogar, und Drake in einem Juventus-Shirt, wo die Kanadier und Amerikaner haben natürlich nichts mit diesem Verein zu tun. Und dann fängt das natürlich schon an, populär zu werden. Das ist das eine. Zum zweiten auch in Deutschland mit Deutschrap. Die Jungen, ja, also ich muss sagen, ich habe damit nicht mehr viel zu tun, aber die Charts, wenn man da mal reinschaut, ist halt davon besetzt. Also die Musikkultur, dass dann junge Rapper Trikots tragen, weil Spieler wie Messi, Ronaldo einfach Ikonen geworden sind. Also früher, wie ich jetzt zum Beispiel 60-Fan, habe dann 60-Trikot gekauft, da hat natürlich mein Lieblingsspieler gehabt. Aber heute ist es so, dass viele Jugendliche auch mit den, nehmen wir mal Mbappé, der dann von Paris wechselt zu Real Madrid, und die Fans von Mbappé bleiben Mbappé-Fans und die tragen dann Real Madrid-Trikots als auch Paris, obwohl sie eigentlich gar nicht unbedingt Real Madrid-Fan sind in dem Moment, sondern Mbappé-Fan. Also es sind Ikonen geworden, und das ist halt beim Trikot-Thema ganz, ganz groß, dass man einfach eine große Emotion verbindet damit.
3: Dass es ein Modeaccessoire geworden ist, das stellt man eigentlich sogar bei dieser WM fest, weil bei dem Trikot der Belgier, da gibt's ja sogar Ansätze von Kunst, sage ich jetzt mal. Da wird dieser Surrealist Magritte wird zitiert. Ceci n'est pas un maillot steht auf dem Trikot drauf. Ist das für Sie jetzt noch Trikotdesign oder ist das wirklich schon Kunst?
2: Absolut, weil für mich ist das auch, es ist auch Kunst und es ist Kultur. Es gab auch, oh Gott, jetzt 2 oder 4 Jahre her war es bei der letzten M oder WM, da hatte Belgien als Timon Struppi, jetzt auf Französisch, jetzt kommt, fällt mir nicht ein, aber dieses hellblaue Trikot mit Timon der braunen Struppi. Hose.
3: Ja.
2: Ja, genau, sehr wahrscheinlich. Also man merkt, dass halt auch die Länder mit der Kultur selber, oder bei Mexiko macht das immer herausragend mit den Mustern auch, da wird halt auch wirklich Kulturidentität gezeigt, und auch das wieder zum Thema Modepiece ist halt ein Statement, weil man sich da etwas zugehörig gefühlt, und auch gerade die Trikotsammler Szene oder allgemein auch die Jugendlichen wollen irgendwas ausdrücken, wenn sie auf die Straße gehen. Wenn man dann das X Zara T-Shirt anhat, was irgendwie gefühlt jeder rechts links in der Klasse anhat oder in der Uni oder wie auch immer, oder in der Stadt einfach, dann ist das halt kein Statement. Wenn man aber dieses eine Trikot hat und mit hoher Wahrscheinlichkeit davon in einer Stadt wie Duisburg, Köln oder was auch immer nur 3-4 Leute gleichzeitig rumlaufen, ist das komplett was anderes, und man stellt etwas dar, und es ist natürlich auch eine gewisse Aktivität dahinter, weil wir wollen ja heutzutage alle etwas sportlicher wirken, und das trägt dann dazu bei.
3: Das ist übrigens ein ganz guter Move, dass man einfach sagt, ich mache wenig Sport, aber sobald ich was Sportliches anhabe, kommt das gut rüber. Wie trage ich denn ein Fußballtrikot richtig? Wie kombiniere ich das richtig?
2: Ja, das ist ja auch das Schöne. Es gibt eben diese modischen Ansätze, dass man wirklich eine Anzughose oder eine Stoffhose dazu trägt, und dann auch noch teilweise Lederschuhe, oft gern auch von Doc Martens. Oder halt wirklich, so wie ich das halt auch tue, einfach der Freizeitlook. Ich habe jetzt heute zum grünen Trikot, aber schon farblich abgepasst, eine Armyhose an und dann nochmal Sneaker mit Socken. Das ist ja auch so eine Sache, schwarze Socken. Oh Gott, wie kann man die Tennissocken? Aber das hat sich in den letzten Jahren ja auch durchgesetzt, dass man nicht mehr diese Sneaker-Socken trägt. So, und dann hat man schon eigentlich ein urbanes Outfit, muss man sagen. Und die Dame aus der Washington Post oder was das war, übrigens, lustigerweise, das ist auch, habe ich auch in einem Instagram-Reel gesagt, das ist auch mein Lieblingstrikot. Und dieses Hellblau mit dem Weißen, ist ähnelt schon fast einem Poloshirt.
3: Uruguay,
2: genau. Ja. Man hat bei Nationalmannschaften hat man natürlich noch den anderen Vorteil, dass da keine Sponsoren drauf sind. Wenn man natürlich einen hässlichen Sponsor drauf hat, dann wirkt das oft schon nicht mehr ganz so stylisch wie bei der Nationalmannschaft natürlich.
3: Sie haben es gerade schon gesagt, Sie haben eine Vintage-Trikot-Börse ins Leben gerufen, wo eben Leute wie Sie zusammenkommen und Trikots untereinander austauschen. Jetzt müssen Sie uns, bevor wir uns wieder trennen hier in WDR 5 Neu genügt, einmal sagen, was das
2: so schnell ging es schon.
3: Ja, so schnell ging es schon. So schnell ist die Zeit vorbei. Was ist denn, wir machen gleich eine Trinkpause. Was ist denn das wertvollste Trikot, was Sie haben?
2: Das Wertvollste ist für mich, und das ist wieder das Thema emotional, ein Matchworn-Trikot, also ein Trikot, was wirklich mal getragen wurde, von Daniel Birovka, meinem großen 60-Held. Und da muss man aber sagen, das ist jetzt auf dem allgemeinen Markt nicht so wertvoll. Da ist ja wahrscheinlich mein WM94-Trikot, dieses Jeans-Outfit, was kam, und da wird man so um die 250, 300 Euro wird man dafür bezahlen. Aber es gibt da auf jeden Fall noch weitaus höhere Werte in Sammlungen von Freunden.
1: Der Trikotsammler Sebastian Brauers im WDR-Gespräch mit Michael Imhoff.
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1: Muse gehören zu den erfolgreichsten Rockbands des 21. Jahrhunderts. Das Trio aus Großbritannien, das füllt seit Jahren weltweit Stadien mit einer Mischung aus Progressive Rock, Metal und Synthpop. Auf ihrem 10. Album The Wow Signal bietet uns die Band nun eine klanggewaltige Reise zwischen Endzeitstimmung und Weltraumfantasie. Matthias Mauersberger stellt das Album vor.

Zugegeben, man kann am Oeuvre der britischen Band Muse ganz schön viel schlimm finden. Den theatralischen Falsettgesang, die durchgängig zur Schau gestellte Weltuntergangsstimmung, die tiefen, breitbeinigen E-Gitarren-Riffs. Zu Beginn ihrer Laufbahn wurden die drei Schulfreunde aus der britischen Provinz noch dazu als Radiohead-Kopisten belächelt. Heute sind Muse aber erfolgreicher als ihre ehemaligen Vorbilder. Und wenn ein Album die Stärken des Power-Trios auf den Punkt bringt, so ist das die neue Veröffentlichung The Wow Signals.

0: Schon das erste Stück The Dark Forest beeindruckt, mit einem pulsierenden Synth-Bass und orientalisch anmutenden Streichermelodien. Matt Bellamy singt von Sternen, die aus Angst verglühen, von mordenden Maschinen und von Menschen, die zitternd im Dunkeln kauern. Ein Endzeit-Szenario, das angesichts der realen Gefahren durch künstliche Intelligenz zumindest eine gewisse Plastizität erhält. Das Album The Wow Signal ist nach einem extrem starken Radiosignal benannt, das 1977 von einem Radioteleskop in Ohio empfangen wurde. Der Astrophysiker Jerry Amon entdeckte das Signal bei der Durchsicht von Computerausdrucken. Der war so verblüfft, dass er das Wort Wow daneben schrieb. Bis heute gilt diese Entdeckung als möglicher Beweis für die Existenz außerirdischen Lebens. Die Songtexte des neuen Albums von Muse enthalten Referenzen an Astrologie und Science Fiction. Sie sind aber in erster Linie durch eine Umwälzung in Matt Bellamys Privatleben beeinflusst. Vergangenes Jahr ließen sich der 48-Jährige und seine damalige Ehefrau Elle Evans scheiden. Mit ihrem neuen Album The Wow Signal kehrt die Band Muse zurück zum progressiven Rock ihrer Anfangszeit. Keines der 10 Stücke ist unter 5 Minuten lang. Die E-Gitarre jault, die Kirchenorgel wummert. Die Songs erzählen von der Verlorenheit des Menschen angesichts eines unendlichen Kosmos und einer ungewissen Zukunft. Herrlich gigantoman, aber auch allzu menschlich. Wer Muse bislang nicht mochte, könnte auch mit diesem Sci-Fi-Trennungsepos seine Probleme haben, aber selten klang diese Band so inspiriert.
1: Das neue Album der britischen Band Muse, The Wow Signal, Matthias Mauersberger hat für uns reingehört.
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1: 16. Finale zwischen Niederlande und Marokko. Marokko hat das 1:1 gemacht. Kurz vor Schluss, es laufen die letzten Sekunden und wir schalten zu unserem Reporter Jan Wochner. Passiert da noch was vor dem Abpfiff?
3: Werden wir jetzt erleben. Es sind offiziell noch 5 Sekunden der 6 Minuten, die angezeigt waren, zu spielen. Heißt, gleich stehen hier die Zeichen auf Verlängerung. Aber es wird noch ein bisschen Nachspielzeit geben. Das zeigt jetzt auch der Schiedsrichter an. Der kommt aus Brasilien, hat gerade noch mal die 1 in den Himmel gehalten. 1:1 steht es. Und wegen des langen, ausgiebigen Torjubels der Marokkaner in dieser Nachspielzeit noch mal 1 Minute drauf. Das Stadion, es kocht förmlich. Das ist ein begeisternder Kick mittlerweile. Mit Abstand das hochklassigste aller 16. Finals, die wir bei dieser WM bislang gesehen haben. 1:1 der Spielstand, weil die Niederländer kurz nach der Pause durch Gakpo in Führung gegangen waren, nach einem tollen Konter über den gesamten Platz. Und zum Start in diese Nachspielzeit dann der hochverdiente Ausgleich nach einem Kopfball wuchtig von Diop. Jetzt gibt es nochmal Einwurf für die Niederländer. Rechts in der Hälfte der Marokkaner. Lang in den Strafraum geworfen, per Kopf abgewehrt. Aber die Niederländer holen sich den Ball zurück über Dumfries. Doch dann kommt der Pfiff. 90 Minuten plus Nachspielzeit sind um. Es steht 1:1. Wir gehen hier in die Verlängerung und die marokkanischen Fans, die feiern das wie ein Sieg. Ihre Mannschaft stand dicht vor dem Aus, aber ist jetzt wieder mittendrin. Gleich hier Verlängerung.
1: Und da bleiben wir natürlich dran. Jan Wochner an dieser Stelle schon mal vielen Dank. Und wir schauen dann, wie es weitergeht zwischen Niederlande und Marokko und blicken auch auf das Aus der deutschen Nationalmannschaft. Denn da ist natürlich die Frage, wie es mit dem Bundestrainer, mit Julian Nagelsmann weitergeht. Auch das gleich dann.
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4: Um 5 Uhr mit Juliette Groß. Deutschland ist bei der Fußball-Weltmeisterschaft ausgeschieden. Das deutsche Team verlor sein 16. Finale gegen Paraguay mit 3:4 im Elfmeterschießen. Aus dem ARD-WM-Team Hendrik Lückhoff.
5: Im Elfmeterschießen vergaben drei deutsche Spieler vom Punkt. Havertz, Woltemade und Tah. In den 120 Minuten davor tat sich das deutsche Team gegen Außenseiter Paraguay schwer und ging zunächst in Rückstand. Kai Havertz besorgte den Ausgleich. In der Verlängerung nahm der Schiedsrichter einen deutschen Treffer zurück. Eine umstrittene Entscheidung. Bundestrainer Julian Nagelsmann schloss nach Spielende einen Rücktritt aus. DFB-Sportdirektor Rudi Völler stärkte ihm den Rücken. Eine Runde weiter ist Brasilien. Nach einem späten 2:1 Sieg gegen Japan.
4: In einer Jugendhilfeeinrichtung in Stade sind 5 Menschen erschossen worden. Ein weiteres Opfer starb kurz danach im Krankenhaus. Der mutmaßliche Täter, ein 45-Jähriger, wurde festgenommen. Als Motiv vermuten die Ermittler einen Streit ums Sorgerecht. Aus der Nachrichtenredaktion Pascal Küpper.
6: In der Einrichtung werden junge Mütter und ihre Kinder betreut. Alle 6 Getöteten waren Mitarbeitende der Jugendhilfe und des Jugendamtes. Das hat die Polizei auf einer Pressekonferenz bekannt gegeben. Der Tatverdächtige hatte in Stade einen Termin, bei dem es ums Sorgerecht für die 3 Monate alte Tochter ging. Nach den tödlichen Schüssen flüchtete der Mann als Beifahrer in einem Auto. Den Fluchtwagen fuhr eine mutmaßliche Komplizin. Die Polizei konnte das Auto mit Schüssen in die Reifen stoppen und beide festnehmen.
4: Die Polizei hat ein Hinweisportal eingerichtet. Alle Informationen dazu auf ndr.de. Bei einer heftigen Explosion in Monaco soll laut Medienberichten einer der reichsten Unternehmer der Ukraine verletzt worden sein. Auch 2 weitere Menschen wurden verletzt. Laut unbestätigten Berichten handelte es sich dabei um seine Frau und seinen Sohn. Die Explosion ereignete sich am Eingang eines Wohngebäudes. Kurz vor dem Vorfall soll eine Person beobachtet worden sein, die einen Rucksack abstellte und floh. Die verdächtige Person ist auf der Flucht. Außenminister Wadephul ist heute zu Gast in Paraguay. Dort nimmt er an einem Gipfel der Mercosur-Staaten teil. In der Hauptstadt Asunción kommen die Präsidenten von Brasilien, Argentinien, Uruguay und Paraguay zu einer Arbeitssitzung zusammen. Für Wadephul ist es der Auftakt einer mehrtägigen Südamerika-Reise. Von Paraguay wird er weiter nach Argentinien und Brasilien reisen. Zu Beginn seiner Reise besuchte Wadephul gestern Washington. Das waren die Nachrichten. Das Wetter in Deutschland. Tagsüber zeitweise heiter, zum Teil Schauer und Gewitter, teils Unwettergefahr. Höchstwerte 21 Grad auf Sylt bis 32 Grad am Oberrhein. Am Mittwoch gebietsweise kräftige Schauer und Gewitter, im Westen und an der Nordsee länger trocken. Es ist gleich 5:03 Uhr.
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1: Der Blick auf die Straßen, beginnend mit der A2 Hannover Richtung Berlin. Die ist zwischen Irxleben und Kreuz Magdeburg wegen Straßenschäden gesperrt. Und im weiteren Verlauf ist die A2 zwischen Thesen und Brandenburg auch wegen Reparaturarbeiten weiterhin gesperrt. Die A4 Dresden Richtung Görlitz ist zwischen Niederseifersdorf und Kodersdorf wegen Arbeiten im Tunnel Königshainer Berge bis ungefähr 5 Uhr gesperrt. Da müssen Sie bitte schauen, wann das wieder freigegeben wird. Die A8 Stuttgart Richtung München zwischen Ulm West und Ulm Ost 3 Kilometer Stau, Verzögerung bis zu 25 Minuten. Die A14 Magdeburg Richtung Schwerin ist zwischen Kreuz Magdeburg und Dahlen-Warsleben wegen Fahrbahnschäden gesperrt. Die A20 Kreuz Uckermark Richtung Lübeck ist zwischen Dummersdorf und Kreuz Rostock wegen Bauarbeiten bis Donnerstag ca. 16 Uhr, also bis in den Nachmittag hinein, gesperrt. Und eine Meldung haben wir noch, die A71 Suhl Richtung Erfurt ist zwischen Dreieck Suhl und Zellermeles wegen Tunnelwartungsarbeiten noch eine knappe Stunde bis 6 Uhr heute früh gesperrt. Das war's, kommen Sie gut in diesen Tag, weiterhin gute Fahrt.
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1: Und die kommt vom Norddeutschen Rundfunk. Ich bin Max Seib. Guten Morgen. Wir wollen Weltmeister werden. Das hat Bundestrainer Julian Nagelsmann vor dem Turnier gesagt. Und dass das nicht ganz einfach würde, das war allen klar. Dass die WM-Reise so früh aber schon endet, das hätten wohl die wenigsten gedacht. Das DFB-Team ist raus, aus im 16. Finale nach einem 3:4 gegen Paraguay im Elfmeterschießen. Dieses frühe Ausscheiden könnte natürlich auch Folgen für den Bundestrainer haben. Julian Nagelsmann nach dem Spiel im Gespräch mit Lilly Engels.
7: Sie haben Vertrag noch bis 2028, bis einschließlich der Europameisterschaft. Rudi Völler sagt, Sie sind eigentlich die Idealbesetzung für die Position. Was sind Ihre Gedanken dazu? Wie geht's weiter?
8: Ja, ich stehe zur Verfügung. Wenn der DFB das möchte, dann mache ich die EM28 und wenn nicht, dann müssen Sie es mir sagen.
7: Was ist von Ihnen ausgeschlossen, dass Sie von sich aus sagen?
8: Ja, natürlich. Ich bin keiner, der wegläuft.
7: Sie sind
8: keiner. Das ist ausgeschlossen.
1: Also Nagelsmann will weitermachen, wenn der DFB das auch will. Das wird sich in den kommenden Tagen und Wochen zeigen, wie da die Position des Deutschen Fußballbunds ist. Wir blicken in knapp 20 Minuten noch einmal ausführlich auf das Deutsche aus und dann natürlich auch auf das 16. Finale, was jetzt gerade läuft. Niederlande gegen Marokko, da ist gerade beim Stand von 1:1 die Verlängerung gestartet. Jetzt schauen wir aber erst einmal auf ein anderes Thema und zwar auf das vergangene Wochenende, das Hitzewochenende mit Rekordtemperaturen von bis zu 41,7 Grad hier in Deutschland. Das für ein paar Tage auszuhalten, das ist nicht angenehm, aber für die meisten von uns irgendwie stemmbar. Doch durch den Klimawandel werden solche Extremlagen uns wohl in Zukunft öfter ereilen. Wie also umgehen damit? Das schauen wir uns jetzt in einem Schwerpunkt genauer an und starten mit der Frage, ob diese Hitzewelle für eine neue Linie bei der Bundesregierung sorgt, und zwar beim Thema Klimaschutz. Aus Berlin, Katrin Aue.
9: Ein Wochenende voller Horrormeldungen aus ganz Deutschland.
10: Kaputte Asphaltdecken, stillstehende Bahnen, Waldbrände und zahlreiche Rettungseinsätze auch auf dem Wasser.
9: Und von der Bundesregierung dröhnendes Schweigen. Bei anderen Naturkatastrophen werden gern mal öffentlichkeitswirksam die Gummistiefel ausgepackt. Aber bis Sonntag Funkstille aus Berlin. Von der Seitenlinie aus Bayern meldet sich CSU-Chef Markus Söder mit einem Tipp bei Instagram.
11: Was hilft bei der Hitze? Schwimmen gehen. Ich kann es nur ganz am Morgen machen und deswegen bin ich in meinem Lieblingsbad Dub und habe eine Runde geschwommen. Es war wunderbar und schön abkühlend.
9: Ob das bei den Menschen in den Notaufnahmen oder den Familien in den Dachgeschosswohnungen gut ankam, darf bezweifelt werden. Bundesumweltminister Carsten Schneider betont im Deutschlandfunk am Montagmorgen zunächst mal die Klimaanpassungsmaßnahmen. Da sind die Länder und Kommunen zuständig. Mehr Schattenbäume, mehr Hitzeschutz für Schulen und Krankenhäuser, das ist erstmal nicht der Job des Bundes. Aber was sein Job ist, dafür zu sorgen, dass Deutschland seinen Teil dazu beiträgt, dass die Erderwärmung gestoppt wird. Und das passiere, betont der SPD-Politiker.
12: Wir sind in Deutschland das Land, das am stärksten mit den Reduktionen hat, nämlich 60% Reduktion der Treibhausgasemissionen verglichen zu 1990. Und das werden bis zum Jahre 2030 auch erreichen. Sollte es eine Abweichung geben, werden wir nachsteuern.
9: Die Co-Fraktionschefin der Grünen im Bundestag, Katharina Dröge, antwortet darauf ebenfalls im Deutschlandfunk fast fassungslos.
13: Das ist ein schlechter Witz, ehrlich gesagt.
9: Sie verweist auf das Beispiel Gebäudemodernisierungsgesetz, das demnächst im Bundestag beschlossen werden soll.
13: Da steht eine Regel drin, die sagt, ab 2045 können weiterhin klimaschädliche Öl- und Gasheizungen in Deutschland eingebaut werden. Das ist eine Komplettabsage an die Klimaziele. So schafft man das in Deutschland nicht, weil dann muss auch der Heizungssektor klimaneutral sein. Und dass ein Umweltminister sich das schönredet, das finde ich schon traurig.
9: Auch der Expertenrat für Klimafragen hat der Bundesregierung erst im Mai kein gutes Zeugnis ausgestellt. Das Klimaschutzprogramm aus dem Umweltministerium reiche nicht aus, um künftig die Klimaziele zu erreichen. Und Vorhaben wie das erwähnte Gebäudemodernisierungsgesetz könnten die Prognosen noch verschlechtern. Julia

0: Deindustrialisierung führt, wird in der Bevölkerung keine Akzeptanz finden und letztlich Innovationen behindern.
1: And it will eventually hamper innovation.
2: Sprich, zu viel Klimaschutz bedrohe die Industrie. Allerdings bedroht zu wenig Klimaschutz wiederum auch die Wirtschaft. Das rechnen regelmäßig Fachleute und Versicherer vor. Denn jede Naturkatastrophe kostet.
3: Ein Beitrag von Katrin Aue. Klimaschutz ist das eine, das Wochenende hat vor allem aber auch gezeigt, Deutschland ist auf solche Hitzewellen nicht ausreichend vorbereitet. Wie geht besserer Hitzeschutz und was ist da geplant? Mehr von Frank Eichmann.
4: Erklärt Bundeskanzler Merz das Hitzeproblem jetzt zur Chefsache, sodass zügig zusätzliche Milliarden fließen in die Klimaanpassung von Bahn und Schiene?
5: Chefsache ist ja noch keine Lösung für ein Problem.
4: Lehnt Regierungssprecher Stefan Cornelius die Idee ab?
5: Ja, man muss aufpassen bei solchen Maßnahmen, ob man da nicht Erwartungen weckt, die nicht erfüllt werden.
4: Dem stimmt der Eisenbahnexperte Christian Böttger von der Berliner HTW zu. Weil sich die Hitze gleichzeitig auf so viele Teile des Gesamtsystems Bahn ausgewirkt habe, dass es die schnelle Lösung gar nicht gäbe.
6: Also wir sehen, dass in Einzelfällen auch Stellwerke eben überhitzen können. Wir sehen, dass eben auch in ungünstigen Fällen auch die Oberleitung dann irgendwann mal durchhängt, weil sie sich zu stark erwärmt. Ein großes Thema, das immer wieder auftritt, sind Böschungsbrände. Die sind natürlich ganz schwer zu verhindern. Bis hin zum Thema Brände auf benachbarten Anlagen oder Wäldern. Dagegen können sich eben auch überhaupt nicht mehr schützen. Es ist nicht eben ein oder zwei Komponenten, wo man sagt, ich müsste einfach mal 100 Millionen dort investieren und dann wäre alles besser.
4: Denn die Hitze habe ein Unternehmen Bahn erwischt, das ohnehin in der tiefen Krise stecke. Auf 130 Milliarden Euro wird der Investitionsrückstau geschätzt. Aber wie wäre es, wenn angesichts des Klimawandels wenigstens alle Züge klimatisiert wären und in allen der gut 400 ICEs Klimaanlagen auch Rekordtemperaturen locker wegkühlen?
6: Das wäre technologisch natürlich möglich. Wir haben in Deutschland eben in einer Teil der Zugflotte eben keine Klimaanlagen. Darüber kann man sicherlich nachdenken. Bei den meisten neueren Zügen werden eben auch Klimaanlagen bestellt. Die Klimaanlagen sind eben auch ausgerichtet auf die bei uns typischen Wetterbedingungen und nicht auf die maximalen Hitzewellen. Das hat also durchaus auch einen ökonomischen Aspekt, weil sie eben eigentlich immer einen Optimalbereich für Klimaanlagen definieren müssen. Und der ist nun mal in Deutschland eben ein etwas niedrigerer als das, was wir jetzt am Wochenende hatten.
4: Zur Hitze auf den gut 13.000 Autobahnkilometern dieses Landes, sagt Dirk Brandenburger von der Autobahn GmbH.
7: Ja, es hat uns ziemlich getroffen. Die Hitzewelle hat dem Material der Autobahn sehr zugesetzt. Wir hatten im gesamten Bundesgebiet in bestimmten Teilbereichen schon erhebliche Schädigungen.
4: Schmelzendes Bitumen auf Asphaltabschnitten mit Spurrinnen und auf älteren, stark beanspruchten Betonplatten, die sogenannten Blow-ups, also Betonplatten, die sich ausdehnen, blockieren und dann schlagartig nach oben aufbrechen, das waren die Hauptprobleme. Gut 3 Dutzend Hitzeschäden werden nun abgearbeitet. Perspektivisch hilft nur, die Autobahnfahrbahnen dicker und mit hitzefesterem Material zu bauen. Wann wird das abgeschlossen sein? Dirk Brandenburger von der Autobahn GmbH.
7: Das ist ein rollierender Prozess, weil wir nicht alle Strecken auf einmal erneuern können. Und bei 13.300 Kilometer haben wir also mehrere Jahrzehnte vor uns, bis alle Strecken nochmal erneuert sind oder erhalten sind.
4: Schnelle Hitzeanpassung bei Schiene oder Autobahn ist also nicht in Sicht.
3: Hitze und Infrastruktur, was muss getan werden? Ein Beitrag von Frank Eichmann. Wir schauen jetzt auf die Wettervorhersage für Deutschland an diesem 30. Juni. Heute teils bewölkt, teils heiter. Im Verlauf des Tages können von Süden und Westen bis in die Mitte Deutschlands einzelne, teils starke Gewitter aufkommen. Die sind verbunden mit erhöhtem Unwetterpotenzial durch Starkregen und Hagel. Im Norden und Osten hingegen aber nur vereinzelt Schauer oder Gewitter, dort bleibt es sonst trocken. Im äußersten Norden 21 bis 25 Grad, im Westen und Südwesten werden es 24 bis 28 Grad. Und jetzt noch der Blick auf einige aktuelle Temperaturen in Deutschland. Bremen meldet 18 Grad, in Dresden sind es aktuell 20 Grad, in Hannover 17 Grad. In Kiel nur 12 Grad, in Köln 16 Grad, in München 19 Grad und in Rostock 16 Grad. 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
3: Es könnte heute voll werden an der ein oder anderen Tankstelle, denn morgen

0: endet der Tankrabatt. Wir erinnern uns, für 2 Monate wurde die Energiesteuer gesenkt. Dadurch waren Preissenkungen von 17 Cent pro Liter Diesel oder Benzin möglich. Nun ist es Zeit für eine Bilanz. Was hat der Tankrabatt tatsächlich gebracht und könnte es andere Entlastungen geben? Aus dem ARD-Hauptstadtstudio berichtet Maximilian Ulrich.
1: Mitte April zieht die Bundesregierung die Reißleine. Diesel und Benzin kosten damals durch den Iran-Krieg über 2 Euro. Das Kabinett um Kanzler Friedrich Merz beschließt den Tankrabatt, also die Senkung der Energiesteuer.
2: Sie ist eine ganz konkrete Entlastung, wie gesagt, für private Haushalte wie für die Unternehmen, also zum Beispiel für Speditionsbetriebe, für Pflegeheime.
1: Durch die Senkung der Energiesteuer können seit dem 1. Mai Diesel und Benzin für knapp 17 Cent pro Liter weniger verkauft werden. Der Rabatt ist allerdings auf 2 Monate begrenzt und nun endet er. Hat er also funktioniert? Ja, findet CDU-Politiker Sepp Müller, der die Taskforce der Regierungskoalition gegen die hohen Preise leitet.
3: Der Tankrabatt ist angekommen, es war eine gute Maßnahme, es war gut für Deutschland und gut für den Mittelstand.
1: Tatsächlich sind die Spritpreise seit der Einführung des Tankrabatts kontinuierlich gefallen. Aktuell liegen sie knapp über den Preisen, die vor dem Beginn des Iran-Kriegs an der Tankstelle fällig waren. Das liegt allerdings auch am stetig gefallenen Rohölpreis. Wurde der Tankrabatt also wirklich komplett weitergegeben? Die Vertreter der Mineralölwirtschaft sagen, ja, zu 100% wurde er weitergegeben. Das Wirtschaftsinstitut IFO und die unabhängige Monopolkommission kommen hingegen zu dem Ergebnis, dass der Rabatt zwar zu großen Teilen, aber nicht vollständig weitergegeben wurde. Sepp Müller geht davon aus, dass 95% der Steuersenkung bei den Kunden gelandet sind und er begründet das mit der Verschärfung des Kartellrechts.
3: Und dieses Mal haben wir es so verschärft, dass das Kartellamt praktisch an der Seite des Preiskalkulators des Mineralölkonzerns sitzt und nachvollziehen kann, dass die 17 Cent auch weitergegeben werden.
1: Der Tankrabatt ist eine Gießkannenmaßnahme. Ihn haben alle bekommen, auch die Menschen, die gar nicht auf ihn angewiesen sind. Rund 1,6 Milliarden Euro dürfte das den Staat in 2 Monaten gekostet haben, schätzt das Finanzministerium. Viel Geld. SPD und Union wollen deshalb auch keine Verlängerung. Auch wenn der Krieg der USA und Israel gegen den Iran wieder eskalieren könnte. Dazu nochmal Sepp Müller.
3: Wenn der Spritpreis über 2 Euro steigt, werden wir uns das genau anschauen. Wenn er explodieren würde Richtung 5 Euro, werden wir natürlich sofort handlungsfähig sein. Und das heißt, dass der Deutsche Bundestag und der Bundesrat innerhalb von 14 Tagen Maßnahmen auf den Weg bringen, die deutlich zielgenauer sind. Da haben wir einige in der Schublade, die brauche ich jetzt nicht einzeln auferzählen. Aber eins ist klar, die werden zielgenauer sein und sollten zielgenauer sein als die Energiesteuersenkung an der Tankstelle.
1: Welche Maßnahmen jetzt genau in der Schublade liegen, sagen weder Sepp Müller von der CDU noch das SPD-geführte Finanzministerium. Ines Schwertner, Parteichefin der Linken, findet:
4: Das grenzt ja schon an Arbeitsverweigerung wirklich. Das ist natürlich gerade für die Familien, die jetzt in die Sommerferien fahren, sowieso schon mal richtig beschissen. Und die Bundesregierung hat ja jetzt auch keinen Plan vorgelegt, wie sie damit anders umgehen wollen.
1: Das kritisiert auch der Chef von Bündnis 90 Die Grünen, Felix Banaschak.
5: Das heißt also, außer dem Tankrabatt gab es überhaupt keine Unterstützung der Menschen in dieser Zeit. Und dann wundert man sich, dass das Vertrauen in die Politik schwindet, dass die eigene Lebenswirklichkeit und der eigene Alltag gesehen wird. Ja, komisch.
1: Eine Maßnahme der Bundesregierung wird bleiben. Die 12-Uhr-Regel, wonach die Spritpreise nur um 12 Uhr mittags steigen dürfen, gilt auch zukünftig. Sie soll erst nach einem Jahr überprüft werden.
0: Wie es sonst beim Thema Tanken weitergeht, das ist allerdings noch offen. Klarer sieht's zumindest ein Stück weit aus bei einem anderen Thema. Seit vergangener Woche sind da nämlich 33 Vorschläge auf dem Tisch. Diese hat die Alterssicherungskommission, die sogenannte Rentenkommission, vorgelegt, um das deutsche Rentensystem zu reformieren. Dringend nötig, sagen die einen, auf dem Rücken der Arbeitnehmer kritisieren andere. Und wir haben genau darüber mit Ihnen gesprochen in unserer Talksendung Mitreden Deutschland diskutiert. Diesmal zum Thema Rente mit 70. Wie gerecht wird die Rentenreform? Einzelheiten zu dieser Diskussion hat Ulrike Köhler.
6: Länger arbeiten für eine sichere Rente, das ist einer der Grundgedanken der sogenannten Rentenkommission. Ein Vorschlag, der nicht überall auf Zustimmung stößt. Hörerin Nadine Kleinen aus Recklinghausen etwa sieht das Heraufsetzen des Renteneintrittsalters kritisch.
7: Ich finde Rente mit 70 doch ein bisschen unfair. Da kann man bis 70 arbeiten und kann man direkt dann in die Urne gehen.
6: Silke Übelmesser von der Uni Jena hat an den Vorschlägen der Alterssicherungskommission mitgearbeitet. gearbeitet. Die Wirtschaftswissenschaftlerin versucht zu beruhigen.
8: Nach unserem Vorschlag soll das Renteneintrittsalter an die Lebenserwartung gekoppelt werden. Wir gehen immer davon aus, die Lebenserwartung steigt und steigt. Aber wenn sie sich mal verlangsamt, diese Entwicklung, dann würde eben auch natürlich das Renteneintrittsalter weniger schnell steigen und vielleicht auch mal gar nicht steigen.
6: Hörer Klaus Frankowski aus dem Allgäu findet eher die Zahl der Beitragsjahre als das Lebensalter entscheidend.
9: Eine gewisse Beitragsdauer muss man dabei gewesen sein. Und dann kann man in Rente gehen, abschlaffrei. Und so sind so Leute wie Studierte oder so, die vielleicht mit 30 erst anfangen, die haben natürlich Schwierigkeiten, 35 Jahre Beiträge geleistet zu haben. Dann müssen sie halt einen Abschlag nehmen. Und wenn der Abschlag 30% ist, dann haben sie halt Pech gehabt.
6: Dem wird allerdings entgegengehalten, dass das vor allem Frauen benachteiligen würde. Denn die übernehmen immer noch einen Großteil der Kindererziehung und viele setzen für mehrere Jahre mit der Berufstätigkeit aus. Ein Vorschlag der Alterssicherungskommission betrifft auch die sogenannte Aktienrente. Dabei soll ein Teil der Altersvorsorge über Investitionen am Kapitalmarkt finanziert werden. Thomas Kruse aus Putlitz steht dem Vorschlag kritisch gegenüber.
10: Eigentlich ist es eine Zwangsabgabe in den Finanzmarkt, wo man eigentlich den Finanzmarkt über die Gesellschaft stellt. Und wenn Menschen ein Produkt, was ihnen verkauft wird, nicht verstehen, ist es keine Geldanlage, sondern ein Glücksspiel.
6: Ein ebenfalls emotional diskutiertes Thema sind die Änderungen bei den sogenannten Minijobs. Die sollen künftig fast ausnahmslos sozialversicherungspflichtig sein. Heißt auch, Minijobber müssten Beiträge in die Rentenversicherung einzahlen. Für Alexander Stimpler aus Ansbach ein No-Go. Er hat einen Hauptjob und nebenbei einen Minijob.
11: Ich habe 2 Lebensversicherungen laufen. Ich habe einen Riester-Vertrag laufen. Ich schaue schon drauf, dass ich im Alter jetzt nicht verarme. Jetzt nimmt man mir aber im Endeffekt die Möglichkeit weg, tatsächlich mich breit aufzustellen und nimmt mir dann anschließend noch 2% von dem, was mir dann noch übrig bleibt, weg.
6: Und dann ist da noch der Vorschlag, Selbstständige in die Rentenversicherung einzahlen zu lassen, vor allem um sie vor Altersarmut zu schützen. Allerdings, sagt Hörerin Sarah Weber aus Berlin, können sich das viele Freiberufler gar nicht leisten.
12: Ich möchte darauf hinweisen, dass ja viele Selbstständige sehr wenig Geld verdienen, sogar mit eigenem Geschäft und dadurch gar nicht in der Lage sind, in die Rentenkasse einzuzahlen.
6: Die Experten halten Reformen beim Rentensystem für alternativlos. Die Hörer sehen aber noch großen Aufklärungsbedarf.
0: Die Sendung Mitreden Deutschland diskutiert, Thema Rente mit 70, wie gerecht wird die Rentenreform, zusammengefasst von Ulrike Köhler. Wir schauen jetzt nach Stade in Niedersachsen. Dort gab es gestern eine Gewalttat in einer Einrichtung für junge Mütter und ihre Kinder. Insgesamt 6 Menschen sind dort gestorben durch Schüsse. Sie alle waren Mitarbeiterinnen und Mitarbeiter der Jugendhilfeinstitution. Den Tatverdächtigen hat die Polizei festgenommen. Als Motiv nennen die Beamten einen Sorgerechtsstreit. Albrecht Breitschuh beginnt seinen Beitrag mit einer Stimme eines Anwohners unter Schock.
13: Wir sind vom Einkaufen gekommen von dort, dann sind wir hier reingefahren, hinten eingeparkt, die Tür aufgemacht und dann hat man schon, ich meine, es war eine Frauenstimme gehört, Hilfe oder sowas. Und dann gleich 1-2 Schüsse, einzeln und dann eine ganze Serie hintereinander. Bum, bum, bum, bum, bum, ganz schnell hintereinander.
14: Und als der Täter diese Serie von Schüssen abgefeuert hatte, waren 5 Menschen tot, 4 Frauen und ein Mann. Eine weitere männliche Person lag im Krankenhaus, seinen Verletzungen, sie alle arbeiteten in der Kinder- und Jugendeinrichtung in der Dankerstraße am Rande der Stader Innenstadt. Eine Stadt, die unter Schock steht. Innenministerin Daniela Behrens sprach am Abend auf einer Pressekonferenz von einem schrecklichen Tag für Stade und für ganz Niedersachsen.
15: Nach bisherigen Erkenntnissen handelt es sich um eine Tat, die aus familiären Motiven begangen wurde, um eine extrem kaltblütige Gewalttat ohne politische oder wirtschaftliche Hintergründe.
14: Zudem wurde noch eine weitere verdächtige Person festgenommen. Über den vermeintlichen Täter äußerte sich die Präsidentin der Polizeidirektion Lüneburg, Katrin Schuhl.
15: Es handelt sich um einen 45-jährigen, in Deutschland geborenen und wohnhaft im Raum Hannover Mann. Er hat türkische Wurzeln. Es liegen zu ihm polizeiliche Erkenntnisse vor, unter anderem aus dem Bereich Bedrohung. Aber er galt bisher nicht als absolut gewalttätig in unserem polizeilichen System.
14: Und auch zu einem möglichen Motiv gab die Polizeipräsidentin schon erste Hinweise.
15: Das liegt vermutlich im Umfeld, das heißt in einem Sorgerechtsstreit. Der Täter hatte heute zusammen mit vielen der Opfer einen Termin um über das weitere Sorgerecht seiner 3 Monate alten Tochter, die sich im Objekt zusammen mit der Kindsmutter befand, beide unverletzt durch Schussabgaben, also befinden sich nicht unter den von mir eben skizzierten 6 Opfern.
14: Verbindungen zur Clankriminalität gäbe es nach derzeitigem Stand der Ermittlungen nicht. Auch Niedersachsens Ministerpräsident Olaf Lies zeigte sich in einer Stellungnahme tief erschüttert.
16: Wir sind natürlich in Gedanken bei den Angehörigen, bei den Opfern, bei denen, die vor Ort geholfen haben und sehr schnell reagiert haben, und machen uns natürlich große Sorgen, welche Konsequenzen das dort vor Ort für die Betroffenen noch hat.
14: Polizeipräsidentin Schuhol wies in eindringlichen Worten darauf hin, dass auch ihre Gedanken in erster Linie bei den Opfern und deren Angehörigen seien, zog den Kreis der Betroffenen aber weiter.
15: Hier spreche ich vor allem die beteiligten Menschen vor Ort an, aber auch den Bürger draußen, aber eben auch unsere polizeilichen Einsatzkräfte, die Leitstelle und den eingesetzten Rettungsdienst und die Ärzte und Pfleger. Auch hier gilt unser ausdrückliches Mitgefühl und wir sind alle in Gedanken bei allen Personen.
0: Schock und Anteilnahme nach einer Gewalttat mit 6 Toten in Stade. Zu allem, was bisher bekannt ist, war das aus Lüneburg, Albrecht Breitschuh.
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0: Bevor wir zum Aus, dem durchaus blamablen Aus der deutschen Nationalmannschaft kommen, schauen wir live zu einem anderen 16-Finale, das ebenfalls in der Verlängerung ist. Niederlande-Marokko 1:1 steht es da in einem packenden, temporeichen Spiel. Es sind 107 Minuten gespielt und wir schalten zu unserem Reporter Jan Wochner. Wer wirkt denn hinten raus jetzt fitter? Können beide noch das Tempo gehen?
17: Ehrlich gesagt wirkt Marokko deutlich fitter. Es läuft die zweite Hälfte der Verlängerung und Marokko ist fast durchgehend am Ball. Die Niederländer stehen mit 11 Mann tief in der eigenen Hälfte, sind nur noch aus Verteidigen aus. Und es wirkt so, als sehnten die Niederländer das Elfmeterschießen herbei. Die Niederlande ja in Führung gegangen zum Start der zweiten Hälfte. Das war noch reguläre Spielzeit durch Gakpo. Und Marokko kam eingangs der Nachspielzeit zum hochverdienten Ausgleich durch Diop in dieser Verlängerung hatte Marokko die mit Abstand größte Chance. Der eingewechselte Rahimi war frei durch. Ich hatte den Torschrei schon auf den Lippen. Rahimi schoss und Verbrüggen auf der Linie, der niederländische Keeper, mit einer herausragenden Rettungstat. So steht's weiter 1:1. Weiter Hochspannung im mexikanischen Monterrey.
0: Jan Wochner war das, vielen Dank, und wir halten Sie natürlich da auf dem Laufenden, schauen jetzt aber erst einmal auf das Blamable aus der deutschen Mannschaft im 16-Finale gegen Paraguay. 3:4 nach Elfmeterschießen hieß es, und wie es dazu kommen konnte, das schildert uns Irina Knep.
18: Die Entscheidung fiel erst im Elfmeterschießen um 1.28 Uhr in der deutschen Nacht. War das DFB-Debakel perfekt? Der entscheidende Elfmeter reportiert von Jens-Jörg Rieck.
19: Mit der 13 bereit zum entscheidenden Elfmeter in diesem 16-Finale. Kanale läuft an und schießt ins Tor! Es ist das Aus! Deutschland ist aus!
18: Raus nach einem 3:4 im Elfmeterschießen gegen Paraguay. Nach regulärer Spielzeit hatte es 1:1 gestanden. Paraguay war kurz vor der Pause in Führung gegangen. Nach dem Seitenwechsel egalisierte Kai Havertz per Kopf. In der Verlängerung wurde dann ein Treffer von Jonathan Tah zurückgenommen. Damit kam es zum verhängnisvollen Elfmeterschießen und dem WM-Aus für die deutschen Fußballer um Havertz.
20: Fehlen auch ein bisschen die Worte. Meine zweite WM, zweimal reingeschissen. Letzten Turniere war nix. Einzige, was ich sagen kann, ist Entschuldigung. Wir sind natürlich auch alle enttäuscht. Ich glaube, das auch merkt man, wenn man in die Kabine geht. Wir haben uns viel vorgenommen dieses Jahr. Und jetzt wieder zu enttäuschen, das ist natürlich ein schönes Gefühl.
18: Also Deutschland ausgeschieden. Paraguay schafft den Sprung ins Achtelfinale, genau wie Brasilien. Der WM-Rekordsieger setzte sich gegen Japan mit 2:1 durch. Florian Winkler mit den Einzelheiten.
21: Das Ticket für das WM-Achtelfinale musste sich Brasilien hart erkämpfen. Japan stand defensiv, vor allem in der ersten Halbzeit, extrem stabil und ging mit dem ersten Torschuss durch Kaishu Sano von Bundesligist Mainz 05 sehenswert in Führung nach einer halben Stunde. Doch nach der Pause konnten die Asiaten der Offensive der Seleção kaum noch etwas entgegensetzen. Der Druck war enorm und der Ausgleich durch Casemiro nach einer knappen Stunde daher überfällig. Als sich die gut 70.000 Fans im Stadion von Houston schon auf eine Verlängerung eingestellt hatten, traf der eingewechselte Martinelli nach einem feinen Spielzug zum verdienten 2:1 für die Brasilianer und löste eine gelb-blaue Welle der Erleichterung aus. Und das in der 6. Minute der Nachspielzeit. In der Runde der letzten 16 Teams treffen die Südamerikaner dann am 5. Juli auf den Gewinner der Partie Elfenbeinküste gegen Norwegen.
18: Und damit zum Tennis. Nach Wimbledon, um genau zu sein, denn dort ist das legendäre Grand-Slam-Turnier gestartet. Am ersten Tag waren 3 deutsche Tennisprofis im Einsatz. Während bei den Frauen Tatjana Maria die erste Hürde problemlos gemeistert hat, musste sich Tatjana Korpatsch klar Coco Gauff geschlagen geben. Bei den Männern machte es Jan-Lennard Struff unnötig spannend, setzte sich dann aber im 5. Satz durch. Auch Titelverteidiger Jannik Sinner und Rekord-Grand-Slam-Sieger Novak Djokovic haben ihre Auftaktaufgaben jeweils nur mit Zittern überstanden. Heute startet dann auch French-Open-Sieger Alexander Zverev ins Turnier. Und nun, da er den ersten Grand-Slam-Titel im Gepäck hat, da fühlt sich der Turnierstart in Wimbledon ein bisschen anders an.
2: Mit mehr Freude einfach, mit mehr Freiheit irgendwo auch, weil ich weiß, dass ich eins gewonnen habe und dass ich es geschafft habe. Aber am Ende des Tages natürlich, wenn ich auf dem Platz bin, möchte ich meinen Job zu 100% tun und mein bestes Tennis zeigen.
18: Neben Zverev sind an Tag 2 in Wimbledon 5 weitere deutsche Tennisprofis im Einsatz.
0: Soweit der Sport in dieser Stunde mit Irina Knep.

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1: Um 5.30 Uhr mit Juliette Groß. Nach den tödlichen Schüssen in Stade hat sich Bundeskanzler Merz geäußert. In der niedersächsischen Stadt waren 6 Mitarbeiter einer Jugendhilfeeinrichtung getötet worden. Aus Berlin Oliver Neuroth.
2: Der Bundeskanzler äußerte sich auf Social Media mit den Worten: Die Nachricht aus Stade erschüttert bis ins Mark. Viele Menschen hätten ihr Leben verloren oder seien verletzt worden, die helfen wollten, schrieb Merz. Sein Mitgefühl gelte den Opfern und ihren Angehörigen. Der Kanzler dankte den Polizistinnen und Polizisten in Stade für ihren so wörtlich schnellen Einsatz. Bundespräsident Steinmeier erklärte, seine Anteilnahme gelte den Angehörigen der Toten und Verletzten, die so viel Schmerz ertragen müssten. Steinmeier wörtlich: Ich bin tief erschüttert über das Ausmaß der Gewalt in einem Raum, der Schutz geben soll. Die Tat ereignete sich in einer Mutter-Kind-Einrichtung in Stade. Ein 45-jähriger Mann aus dem Raum Hannover soll 4 Frauen und 2 Männer erschossen haben. Alle waren Mitarbeiter der Einrichtung. Nach Einschätzung der Polizei war das Motiv der Tat ein Sorgerechtsstreit.
1: Heute endet der sogenannte Tankrabatt. Vom 1. Juli an gilt wieder die höhere Energiesteuer auf Kraftstoffe. Hauptstadtkorrespondentin Anne-Kathrin Mellmann erklärt, was das für die Kunden an den Tankstellen bedeutet.
3: Ja, es dürfte wieder teurer werden. Es muss aber nicht sofort in voller Höhe spürbar werden. Der Ölpreis auf dem Weltmarkt sinkt in den vergangenen Tagen, seit sich die Lage am Persischen Golf etwas entspannt hat. Dadurch müssten dann auch die Spritpreise insgesamt immer weiter sinken. Der Rabatt hat in nur 2 Monaten schon zu Steuermindereinnahmen von etwa 1,6 Milliarden Euro geführt. Für die Kundschaft war die Erleichterung spürbar. Das hat auch das IFO-Institut in einer Studie ermittelt. Allerdings wurden die 17 Cent nicht überall gleich weitergegeben. Beim Diesel sei es am wenigsten gewesen, sagt das IFO.
1: Vor der Einführung der neuen Grundsicherung hat Bundesarbeitsministerin Baas ein konsequentes Vorgehen gegen den Missbrauch staatlicher Leistungen angekündigt. Wer Hilfe brauche, solle sie bekommen, sagte Baas der neuen Osnabrücker Zeitung. Aber, so die Ministerin wörtlich, wer arbeiten kann, muss sich um Arbeit bemühen. Die Reform ersetzt am 1. Juli das bisherige Bürgergeld. Künftig gelten unter anderem strengere Mitwirkungspflichten und härtere Kürzungen. In Venezuela steigt die Zahl der Toten nach den Erdbeben weiter. Die Behörden sprechen inzwischen von mehr als 1700 Todesopfern. Vermutlich gibt es noch viele weitere, denn mehrere 10.000 Menschen werden noch vermisst. Laut Experten sinken die Chancen rapide, noch Überlebende aus den Trümmern zu retten. Das Wetter in Deutschland. Tagsüber zeitweise heiter, zum Teil Schauer und Gewitter, teils Unwettergefahr. Höchstwerte 21 Grad auf Sylt bis 32 Grad am Oberrhein. Am Mittwoch gebietsweise kräftige Schauer und Gewitter im Westen und an der Nordsee länger trocken, 20 bis 29 Grad. Am Donnerstag im Südosten freundlich, im Nordwesten Schauer, 20 bis 30 Grad. Das waren die Nachrichten.
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4: Wir schauen auf die Straßen, beginnen mit der A2 Hannover Richtung Berlin. Die ist zwischen Irxleben und Kreuz Magdeburg wegen Straßenschäden gesperrt. Im weiteren Verlauf ist die A2 zwischen Thesen und Brandenburg auch wegen Reparaturarbeiten weiterhin gesperrt. Dann die A2, Berlin Richtung Hannover zwischen Thesen und Burg Ost. Stockender Verkehr nach einem Unfall aktuell. Die A2 Magdeburg Richtung Hannover zwischen Irxleben und Bornstedt. 3 Kilometer stockender Verkehr an einer Baustelle. Die A8 Saarlouis Richtung Luxemburg ist zwischen Rehlingen und Merzig nach einem Unfall gesperrt. Ebenfalls die A8, in diesem Fall aber Stuttgart Richtung München zwischen Ulm West und Ulm Ost. Aktuell 3 Kilometer Stau. Die A14 Magdeburg Richtung Schwerin ist zwischen Kreuz Magdeburg und Dahlen-Warsleben wegen Fahrbahnschäden gesperrt. Und eine letzte Meldung noch, die A71 Suhl Richtung Erfurt, die ist zwischen Dreieck Suhl und Zellermelis wegen Tunnelwartungsarbeiten noch eine knappe halbe Stunde bis 6 Uhr gesperrt. Das war's, weiterhin gute Fahrt, kommen Sie gut in diesen Dienstag.
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4: Mit Max Seib, guten Morgen. Hochspannung bei der Fußball-WM im 16. Finale zwischen den Niederlanden und Marokko steht es kurz vor dem Ende der Verlängerung 1:1. Wir halten Sie da auf jeden Fall auf dem Laufenden und sollte es zum Elfmeterschießen kommen, dann hören Sie das hier gleich live. Jetzt aber erst einmal zu einer der zentralen Wahlkampfbotschaften von CDU und CSU vor der letzten Bundestagswahl, nämlich Schluss mit dem Bürgergeld und verbunden damit deutlich strengere Regeln für die, die Sozialhilfe beziehen. Davon hat die Union nach der Wahl auch den Koalitionspartner, die SPD, überzeugen können und so gilt ab morgen, aus dem Bürgergeld wird die neue Grundsicherung und eine härtere Gangart, was Bezieherinnen und Bezieher angeht. Wenn die nicht, wie vorgesehen, mit dem Jobcenter zusammenarbeiten, können in größerem Umfang als bisher Leistungen gekürzt werden. Dagmar Pepping berichtet.
5: Kaum ein Thema hat Spitzenpolitiker von CDU und CSU in den letzten Jahren so bewegt wie
6: das leidige Thema Bürgergeld.
5: Ob Friedrich Merz, CDU-Generalsekretär Carsten Linnemann oder CSU-Chef Markus Söder. Das Ende für das SPD-Projekt Bürgergeld war für sie zentrales Wahlversprechen.
7: Wir müssen das komplette System vom Kopf auf die Füße stellen, das Fördern und Fordern in Deutschland wieder gilt.
8: Das Bürgergeld ist jetzt Geschichte.
9: Es wird eine wirklich gute neue Grundsicherung geben.
10: Was ändert sich mit der Reform?
5: Wer nicht mitzieht, für den wird es künftig unbequemer. Es gelten härtere Regeln, schärfere Sanktionen sind möglich. Einige konkrete Beispiele. Wer 2 Termine beim Jobcenter ohne einen wichtigen Grund versäumt, bekommt künftig 30% weniger Geld. Der Regelsatz liegt derzeit bei 563 Euro für Alleinstehende. Würde also bedeuten, dieser Grundsicherungsempfänger bekäme wegen seines Versäumnisses nur noch 394 Euro im Monat. Beim 3. verpassten Termin kann das Jobcenter die Zahlung vorübergehend sogar komplett streichen. Die Miete würde in diesem Fall direkt an den Vermieter überwiesen. Anderes Beispiel. Wer eine Fördermaßnahme abbricht oder sich nicht auf Stellen bewirbt, muss mit einer stärkeren Kürzung rechnen als bisher. Dann kann der Regelbedarf für jeweils 3 Monate um 30% gekürzt werden.
11: Wer nicht mitmacht, wird es schwer haben.
5: So hatte es Arbeitsministerin Bärbel Baas von der SPD nach der Einigung in der Koalition auf den Punkt gebracht. Außerdem gilt, die Vermittlung in Arbeit hat wieder Vorrang vor Qualifizierungs- und Weiterbildungsmaßnahmen.
10: Wie soll verhindert werden, dass die Reform die Falschen trifft?
5: Für alle, die mit dem Jobcenter zusammenarbeiten, ändert sich nichts. Und das sind die allermeisten, wie Baas immer wieder betont. Wer einen Beratungstermin aus wichtigen Gründen nicht wahrnehmen kann, hat ebenfalls nichts zu befürchten. Auch bei Kindern und Jugendlichen soll nicht gekürzt werden. Für Menschen mit psychischen Problemen sind Schutzmechanismen geplant.
12: Es gibt halt viele Menschen, die eben nicht arbeitsfähig sind, die aber trotzdem ein Existenzminimum brauchen. Und deshalb war es in der Sache wieder ein Punkt, wo wir uns auseinandergesetzt haben, dass wir nicht die Falschen treffen. Wir wollen, dass die Menschen wieder auf eigene Füße kommen. Und auf der anderen Seite gibt es eben aber auch Menschen, die könnten, aber nicht wollen.
5: Vor allem für diese Gruppe sind die schärferen Regeln gedacht. Allerdings ist die Zahl der sogenannten Totalverweigerer ziemlich gering. Sie liegt bei circa 1%.
10: Die Union wollte mit der Reform Milliarden im Haushalt einsparen. Ist das realistisch?
5: Eher nicht. Das Arbeitsministerium erwartet keine nennenswerten Einsparungen. Die Koalition setzt darauf, dass die schärferen Sanktionen mehr Menschen dazu bringen, eine Arbeit aufzunehmen. Ihre Kalkulation, 100.000 Menschen weniger in der Grundsicherung, bedeuten 850 Millionen Euro weniger Ausgaben. Die Kostenfrage ist wichtig, denn in den vergangenen Jahren sind die Ausgaben immer weiter gestiegen, auf zuletzt fast 52 Milliarden Euro pro Jahr. Insgesamt beziehen rund 5,2 Millionen Menschen diese aus Steuermitteln finanzierte Sozialleistungen. Der Ausländeranteil liegt bei fast der Hälfte.
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4: Und da schauen wir jetzt nach Russland. Das Land gehört eigentlich zu den weltgrößten Produzenten von Öl und Gas. Aktuell aber wird Benzin in Russland rationiert. Nicht nur auf der Krim müssen sich die Autofahrer zum Tanken anstellen. Der Spritmangel, der breitet sich inzwischen aufs ganze Land aus. Björn Plaschke.
13: Schlangen dutzender Autos vor den Tankstellen der Russischen Föderation in vielen Landesteilen, auch im Großraum von Moskau, seit Tagen. Und klar, frustrierte Wartende. Auch die, die die Nachrichtenagentur Reuters interviewt hat. Es ist alles sehr schlimm. Was soll ich denn sonst denken? Es ist nichts Gutes dabei. Ich möchte, dass die Preise wieder niedriger sind, so wie früher. Wir können nicht voll tanken. Das ist ein Problem. Es werden nur 20 Liter pro Person ausgegeben. Danach müssen wir uns wieder hinten anstellen. Fast 10 Millionen Barrel am Tag, so viel Öl förderte Russland täglich im vergangenen Jahr. Das machte den Staat zum drittgrößten Ölproduzenten der Welt. Viel wurde davon als Rohöl ins Ausland verkauft, einen Teil verarbeiteten die heimischen Raffinerien, zum Beispiel zu Benzin. Aber seit Monaten nun schon nimmt das ukrainische Militär russische Ölproduktionsstätten ins Visier, Raffinerien, Pipelines, Pump- und Verladestationen. Gegenschläge in dem Krieg, den Russland vor mehr als 4 Jahren startete. Die ukrainischen Attacken auch dürften die Benzinknappheit in der Russischen Föderation ausgelöst haben. Am Wochenende nun hielt Kreml-Chef Wladimir Putin eine Sitzung ab, wie es heißt, zur Sicherung der inländischen Kraftstoffversorgung. An dem Treffen nahmen unter anderem die Minister für Verteidigung und Finanzen teil, Moskaus Bürgermeister und die Chefs von Energieunternehmen. Das sieht nach Krisenmodus aus, aber Putin spielte den Benzinmangel herunter in einem Interview mit einem seiner Hofberichterstatter. Pavel Zarubin fragte Putin, für wie schwerwiegend er die Angriffe auf die russische Energieinfrastruktur halte. Was Angriffe auf die kritische Infrastruktur und insbesondere auf die Energieinfrastruktur angeht, so bereiten sie natürlich Probleme. Das ist offensichtlich. Wir sehen derzeit ein gewisses Defizit, aber kein kritisches, wie ich sagen möchte. Ein gewisser Mangel, aber kein kritischer. Und trotzdem soll Russland jetzt Benzin importieren, wie auch Kerosin. Vorläufig jedenfalls, denn Putin drängt darauf, dass die Schäden, die ukrainische Angriffe verursacht haben, schnell behoben werden. Und Putin erklärte, die Auswirkungen ukrainischer Angriffe müssten klein gehalten werden. Die erste Aufgabe besteht darin, die Produktion der besten Luftverteidigungssysteme schnell und deutlich zu steigern. Die Frage ist, wie schnell die Produktion erhöht und an die Truppen zum Schutz kritischer Infrastruktureinrichtungen geliefert werden kann. Putin will sich nicht durch den Benzinmangel unter Druck setzen lassen und den Krieg angesichts der offensichtlichen Mängel beenden. Er will weiterkämpfen lassen. Oder mit anderen Worten, er geht nicht gegen die Krankheit vor, sondern gegen ihre Symptome.
14: Soweit also der Blick nach Russland. Jetzt schauen wir nach Sachsen-Anhalt. Da wird Anfang September ein neuer Landtag gewählt. Und aktuell steht die AfD in den Umfragen ganz klar auf Platz 1. Die Partei, die dort vom Verfassungsschutz als gesichert rechtsextrem eingestuft wird, könnte sogar die absolute Mehrheit gewinnen und dann erstmals eine Landesregierung in Deutschland stellen. Was würde das zum Beispiel für den Austausch von vertraulichen Informationen zwischen den Innenministern der Länder bedeuten? Was für die Zusammenarbeit der Verfassungsschutzämter? Darüber sprechen möchte auf politischer Ebene kaum einer. Die Sorgen sind aber groß, berichtet aus unserem ARD-Hauptstadtstudio Philipp Eckstein.
15: Umfragewerte von gut 40%. Die AfD in Sachsen-Anhalt und ihr Spitzenkandidat Ulrich Siegmund präsentieren sich selbstbewusst.
16: So, 1, 2, 3, Volkspartei!
15: Eine absolute Mehrheit bei der Landtagswahl am 6. September ist zumindest möglich und damit eine AfD-Regierung. Angst davor sei unbegründet, beteuert Siegmund.
17: Niemand muss Angst vor einer AfD-geführten Regierung haben.
15: Doch bei den anderen Parteien sieht man das anders, auch bei den Sicherheitsbehörden.
18: Selbstverständlich hätte ich Sorgen, ein AfD-Innenminister wäre ein Sicherheitsrisiko,
15: sagt Georg Mayer im ARD-Bericht aus Berlin. Der SPD-Politiker ist Innenminister in Thüringen.
18: Man müsste Sorge haben, dass geheime Informationen, zum Beispiel über das rechtsextreme Vorfeld der AfD oder auch über Spionagetätigkeit Russlands, eben in den Bereich Rechtsextremismus oder sogar nach Russland abfließen würden.
15: Die AfD in Sachsen-Anhalt wird vom Verfassungsschutz als gesichert rechtsextrem eingestuft. Würde sie nach der Wahl die Regierung stellen, wäre sie genau für diesen Verfassungsschutz zuständig. Jörg Müller, ehemaliger Leiter des brandenburgischen Verfassungsschutzes, sagt mit Blick auf einen möglichen AfD-Innenminister:
19: Alles, was der Staat an Informationen gesammelt hat, auch mit verdeckten Mitteln, mit nachrichtendienstlichen Mitteln, könnte der Minister sofort lesen.
15: Zudem könnte eine AfD-Regierung die Arbeit der Verfassungsschützer beeinflussen.
19: Man setzt Menschen um, also Kollegen und Kolleginnen, die früher beim Verfassungsschutz Rechtsextremismus bearbeitet haben, bearbeiten dann den Linksextremismus. Das heißt, man erzeugt einen blinden Fleck, den man sicherlich gewollt so erzeugt, weil man ja selbst Beobachtungsobjekt ist.
15: Die Sicherheitsbehörden und Verfassungsschutzämter arbeiten im Bund und den Ländern eng zusammen. Auch streng vertrauliche Informationen werden regelmäßig ausgetauscht. Doch was, wenn die AfD bald den Innenminister in Sachsen-Anhalt stellt? Bereiten sich die Sicherheitsbehörden darauf vor? das seien.
20: Was wäre, wenn Fragen?
15: Sagte dazu zuletzt Bundesinnenminister Alexander Dobrindt von der CSU.
20: Wir können Wahlausgänge nicht vorwegnehmen und wir können auch Wahlausgänge nicht vorhersehen.
15: Möglichst wenig über das.
14: Und an dieser Stelle gehen wir einmal kurz aus dem Beitrag raus, denn wir schauen jetzt live zum Elfmeterschießen bei der WM im 16. Finale zwischen Niederlande und Marokko. Und das schildert uns Jan Wochner.
21: 1-1 nach 120 höchst spannenden Minuten. Und jetzt liegt der Ball zum ersten Mal auf dem Punkt. Die Niederländer, ganz in Orange gekleidet, werden anfangen. Teun Koopmeiners gegen Bono und Tor! Rechts unten, flach rein, festgeschossen, Bono, der marokkanische Keeper, hatte die Ecke geahnt, war fast zur Stelle, aber gegen diesen Strich von Koopmeiners hat er keine Chance, rechts unten rein. Es heißt 1-0 Niederlande und es hieß 1-1 nach 120 Minuten. Die Niederländer waren in Führung gegangen, kurz nach Wiederbeginn zum Start der zweiten Hälfte. Gakpo hatte getroffen, der ist mittlerweile ausgewechselt worden. Marokko aber war über weite Strecken der Partie. Die klar bessere Mannschaft kam erst in der Nachspielzeit zum Ausgleich und war auch in der Verlängerung dem möglichen Siegtreffer näher. Jetzt Al-Ainaoui. Er hatte auch eine Top-Chance gegen Bart Verbrücken und Ainaoui schießt an die Latte. Der Marokkaner stützt sich auf seine Knie. Ungläubiger Blick. Er hatte den niederländischen Keeper komplett verladen. Aber dann gerät sein Schuss zu hoch. Und Al-Ainaoui trifft nur den Querbalken. Weiter 1-0 für die Niederländer. Gesucht wird der Achtelfinalgegner von Co-Gastgeber Kanada. Jetzt wieder die Niederländer mit dem eingewechselten Gert Reuter, der verzögert und schießt an den Pfosten. Schon wieder Alu. Und Gert Reuter vergräbt sein Gesicht unter dem Trikot. Das zieht er einmal mal hoch. Ungläubiger Blick auch von seinem Trainer Ronald Koeman. Bono sinkt mehr oder weniger in sich zusammen, der marokkanische Keeper in der Mitte des Tores. Gert Reuter hatte nach links unten gezielt, aber er trifft nur den Pfosten. Und jetzt kann Marokko mit dem zweiten Schützen wieder nach Toren gleichziehen. Soufyan Rahimi, das ist der Mann, der in der Verlängerung diese Megachance zur möglichen Entscheidung nicht genutzt hat. Da scheiterte er an Verbrücken, läuft dann, schießt, gehalten und doch nicht gehalten, drin der Ball. Was für ein kurioser Elfmeter. Schlecht geschossen von Rahimi. Flach nach links unten. Verbrücken. Ahnt die Ecke. Hat den Ball. Scheinbar sicher. Und dann lässt er ihn doch wieder los. Und kickt ihn mit der Hacke. Unabsichtlich natürlich doch noch über die Linie. Mit ganz viel Dusel. Das 1-1 für Marokko. Es kommt ein extrem Bundesliga-erfahrener Stürmer. Jetzt für die Niederländer. Wout Weghorst. Einst beim VfL Wolfsburg gespielt. Mittlerweile bei Ajax Amsterdam gelandet. Der Mann mit den langen Haaren, die er hinten zurückgebunden, zum Tod zusammengebunden hat. Langer Anlauf. Bono auf der Linie. Hebt nochmal die Arme. Jetzt geht er in die Knie. Ball ist freigegeben. Weghorst setzt sich in Bewegung. Schießt. Tor. Super Elfmeter. Links oben in den Torwinkel. Keine Abwehrmöglichkeit für Bono mit seinen 1,93 Meter. Auch ein stattlicher Torwart. Extrem erfahren. Und Weghorst, der hatte zuvor noch den Ball zärtlich geküsst. Jetzt trifft er zum 2-1 für die Niederlande. Marokko wieder an der Reihe. Der eingewechselte Talbi streichelt den Ball nochmal, legt ihn fast behutsam auf den Punkt und wieder das gleiche Spiel, diesmal Verbrüchen, der mit den Armen wild umherwedelt wie ein Verkehrspolizist. Dalby verzögert, schießt, Tor. Auch er ganz sicher rechts hoch rein. 2-2, alles ausgeglichen. Und die Spieler, die noch nicht geschossen haben oder schon durch sind mit dem Schießen auf Höhe der Mittellinie, die pusten auch alle durch. Das ist der ultimative Nervenkitzel. Gesucht wird ein Achtelfinalteilnehmer. Niederlande oder Marokko. Elfmeterschießen. Beide haben schon je drei Schützen nach vorne geschickt und je zweimal getroffen. Jetzt kommt Quinten Timber. Ein Mann vom rechten Flügel. Kurzer Anlauf. Den linken Fuß nach vorne. Jetzt setzt er sich in Bewegung. Schießt vorbei! Weit vorbei! Einen guten Meter links unten am Tor vorbei. Timber fährt sich mit der rechten Hand durch seinen Lockenkopf. Und dann zieht er sich die Augen nach unten. Sein Trainer Kurmann draußen schlägt die rechte Hand vor die Augen. Nicht zu fassen. Schöne Geste. Die niederländischen Teamkollegen haben Timber schon empfangen und spenden ihm Trost. Aber jetzt die Möglichkeit für den besten und stärksten Spieler auf dem Platz, für den marokkanischen Kapitän Achraf Hakimi, Marokko in Führung zu bringen. Schon wieder Pfosten. Nicht zu fassen. Hakimi setzt ihn auch an den linken Pfosten. Was ist das für ein Elfmeterschießen? 8 Schützen. 4 Fehlschüsse. Weiter 2-2. Wechselbad der Gefühle ist ja fast noch eine Untertreibung. Es folgt der jeweils 5. Schütze beider Mannschaften. Und es gibt zumindest für den Moment ein kleines Problem. Kein Ball ist da. Schiedsrichter Sampaio aus Brasilien war da mal kurz gefragt, hat einen Ball besorgt. Und jetzt ein junger Mann für die Niederländer gegen den erfahrenen Bono. Sommer Will. Stürmer, hat klasse gespielt und wählt jetzt einen ganz geraden Anlauf auf der Linie. Bono tänzelt von links nach rechts. Ball ist freigegeben, Sommerville steht immer noch da. Jetzt schert er nach links aus, kurze Trippelschritte, Schuss, gehalten! Bono war schon lange in der linken Ecke und reißt die linke Pranke nach oben und hält den Ball. Marokko ein Tor entfernt von der nächsten Runde. Sommerville schaut gar nicht hin. Bono war längst unterwegs in die linke Ecke aus Sicht des Schützen. Mit den Händen oben, fast wie ein Basketballspieler. Und dann mit der Pranke wehrt er ihn ab in seinem giftgrünen Torwarttrikot. Und Marokko kann jetzt die nächste Runde, kann das Achtelfinale klar machen. Saibari ist da, das ist der Sturmstar vom FC Bayern München, heftig umworben gegen Verbrüchen. Nochmal ein kurzes Gebet und dann läuft er an und schießt. Tor! Marokko haut die Niederländer aus dem Wettbewerb. Links unten rein. 3-2. Ein irres Elfmeterschießen mit insgesamt 5 Fehlschüssen. 3 auf Seiten der Niederländer. Der letzte war einer zu viel. Marokko belohnt sich für eine starke Leistung. Und über den Umweg Elfmeterschießen kommt Marokko eine Runde weiter. Steht im Achtelfinale dieser Fußball-WM und trifft im nächsten Spiel auf Co-Gastgeber Kanada.
14: Vielen Dank an Jan Wochner. Das war ja ein richtiges Fehlschussfestival in diesem Elfmeterschießen, aber mit einem Happy End für Marokko. Die Marokkaner also weiter, die Niederlande raus, ebenso wie Deutschland nach dem blamablen Aus im Sechzehntelfinale gegen Paraguay.
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14: Ab morgen, dem 1. Juli, wird's teurer an den Tankstellen, denn der Tankrabatt läuft nach 2 Monaten aus. Die Steuersenkung auf Sprit von rund 17 Cent pro Liter sollte die stark gestiegenen Preise infolge des Iran-Kriegs ausgleichen. Nach Ansicht unseres Gastautors Felix Daxl vom Spiegel war der Tankrabatt von Anfang an eine Schnapsidee.
2: Das Wort Rabatt signalisiert eine staatliche Großzügigkeit, ein Entgegenkommen in Zeiten der Krise. Es wurde viel über die Gier der Mineralölkonzerne gesprochen, zu Recht. Beinahe vergessen wurde aber, wie sehr der Staat an der Tanksäule kassiert. Für einen Teil der hohen Preise sind gierige Konzerne verantwortlich. Den größeren Teil allerdings machen Steuern aus, fast 60%. Diese Steuern belasten arbeitende Menschen, die auf das Auto angewiesen sind. Sie belasten Familien, die jeden Euro zweimal umdrehen. Es gibt auch immer die befremdliche Vorstellung, man müsse Benzin weiter verteuern, um das Klima zu schützen. De facto betreibt man damit soziale Auslese an der Tankstelle. Die Reichen tanken trotz hoher Steuern, die Ärmeren schränken sich in ihrer Mobilität ein. Der 2-monatige Tankrabatt war nichts als Symbolpolitik. Wenn die Bundesregierung wirklich entlasten will, sollte sie dauerhaft den Alltag der Menschen vergünstigen, zum Beispiel durch niedrigere Steuern auf Benzin und Diesel.
14: Sagt Felix Daxl vom Spiegel. Jetzt müssen Autofahrer stark sein, schreibt die Frankfurter Allgemeine Zeitung. Auch sie findet den Tankrabatt nicht überzeugend.
3: Das Geschenk an die Autofahrer hat seinen Preis. Es kostet den Bund geschätzt 1,6 Milliarden Euro. Doch selbst wenn er sich das leisten könnte, sollte er so etwas nicht tun. Ökonomen wissen, wenn Dinge knapp werden, sorgt nur ein höherer Preis dafür, dass weniger davon gekauft wird. Wenn weniger Öl über die Straße von Hormus auf den Weltmarkt gelangt, bringt es nichts, Normalität an den Tankstellen vorzugaukeln, die es nicht gibt. So ist das Ende des Tankrabatts eine gute Nachricht, wenn auch eine schmerzhafte für so manchen Autofahrer.
14: Soweit die Standpunkte.
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14: Und das war die ARD Infonacht für heute. Ich bin Max Seib, sage vielen Dank fürs Zuhören. Kommen Sie gut in diesen Dienstag, den 30. Juni. Und jetzt noch der Blick auf die Uhrzeit. Es ist gleich 5.58 Uhr.
26: Ja, danke den Kollegen der ARD Infonacht. Und damit sind Sie hier beim Mitteldeutschen Rundfunk. Hier ist MDR aktuell, das Nachrichtenradio. Ich bin Sven Kochale, wünsche einen guten Start in den Tag. Und dann beginnen wir mit dem Blick auf das Wetter. Guten Morgen, Jörg Schröder in unserem Wetterstudio. Jörg, was erwartet uns?
27: Guten Morgen. Man kann schon sagen, Mitteldeutschland lüftet aktuell ordentlich durch, überall sind die Fenster auf, damit die etwas kühlere Luft endlich vielleicht auch die Wohnungen abkühlen kann. Aber so richtig schaffen tut's nicht, denn der Wind ist aktuell recht schwach, ein Durchzug ist nicht so wirklich möglich. Es dauert also eine Weile, bis die Wohnungen insgesamt auch wieder etwas kühler werden. Und schauen wir uns die aktuellen Temperaturen an, vor allen Dingen in Sachsen-Anhalt und auch in Thüringen. Da haben wir Temperaturen sogar unter 15 Grad. Aktuell zum Beispiel in Leinefelde 14 Grad, in Meiningen 13 Grad oder auch in Stendal 14 Grad. Sachsen mit mehr Wolken, da ist es noch relativ mild und schwül, da Temperaturen um die 20 Grad und bleiben wir gleich mal heute in Sachsen. Da wird es mit dem Sonnenschein heute ein bisschen schwierig, denn in Sachsen erwarten wir die meiste Zeit viele Wolken. Da ziehen heute auch die meisten Schauer und auch Gewitter durch. Je weiter westlicher man kommt, umso freundlicher ist es. Und das heißt übersetzt gerade so von Westthüringen, Eichsfeld, Harz bis in die Altmark in Sachsen-Anhalt erwarten wir heute den meisten Sonnenschein und dort wird es auch überwiegend trocken bleiben. Die Temperaturen richten sich so ein bisschen nach dem Sonnenschein. In Sachsen Maximalwerte 25, 26 Grad, mit Sonnenschein sind bis zu 28 Grad möglich.
26: Und wie geht's dann weiter?
27: Durchwachsen auf alle Fälle. Morgen noch ein bisschen kühler. Temperaturen bis maximal 24 Grad. Morgen wird uns ein Regengebiet beschäftigen, was vor allen Dingen in der ersten Tageshälfte durchzieht. In der zweiten Tageshälfte wird es ein bisschen freundlicher mit mehr Sonnenschein, aber auch Schauern und Gewittern. Und dann Donnerstag, Freitag, da kann man sich schon freuen. Pünktlich zum Ferienstart dann freundliches Wetter, Sonne, Wolken. Temperaturen im sommerlichen Bereich bis maximal 27 Grad.
26: Dankeschön aus unserem Wetterstudio Jörg Schröder. Und damit haben wir es gleich 6 Uhr. Dann gibt es den frischen Nachrichtenüberblick. Und das Thema bei uns heute Morgen, Debakel bei der Fußball-WM. Deutschland ist ausgeschieden, gescheitert im Elfmeterschießen an Paraguay. Tragische Figur Kai Havertz, Ausgleichstreffer erzielt, im Elfmeterschießen versagt.
1: Wir haben es nicht geschafft und da packe ich mir vor allem auch dann an die eigene Nase, weil ich glaube, es wäre viel, viel mehr drin gewesen.
26: Kai Havertz nach dem Aus bei der WM.
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3: Um 6 Uhr mit Susanne Lemke. Die deutsche Fußballnationalmannschaft ist bei der WM im 16. Finale ausgschieden. Das Team verlor mit 3:4 im Elfmeterschießen gegen Paraguay. Nach der regulären Spielzeit und der Verlängerung hatte es 1:1 gestanden. Damit hat Deutschland zum dritten Mal hintereinander das 8. Finale einer WM verpasst. Auch die Niederlande sind raus nach einem 2:3 im Elfmeterschießen heute früh gegen Marokko. Brasilien bleibt im Turnier nach einem 2:1 gegen Japan. Der Bauindustrieverband Ost hat dazu aufgerufen, die Straßenbahnnetze widerstandsfähiger gegen Extremwetter zu machen. Der Ressortleiter Daniel Anger sagte dem MDR, es brauche angepasste Wartungs- und Kontrollkonzepte sowie Lösungen, die verhinderten, dass Material in die Weichen gelange. In Leipzig war genau das am Wochenende passiert. Danach musste der Fahrbetrieb komplett eingestellt werden. Seit dem Abend pendelt die Linie 1 wieder zwischen der City und dem Westen der Stadt. Die Spritpreis-Taskforce des Bundes hat eine positive Bilanz zum Tankrabatt gezogen, der am Abend ausläuft. Der Co-Vorsitzende Sepp Müller sagte dem MDR, Ziel sei ein Instrument gewesen, das schnell wirke, vor allem für Vielfahrerpendler, ambulante Pflegedienste und Reisebusunternehmen. Das habe Erfolg gehabt. Weitere Eingriffe werde es, Stand heute, nicht geben, bis auf Verschärfungen im Kartellrecht. Nach dem Ende der zweimonatigen Steuersenkung wird wieder mit deutlich höheren Preisen an den Tankstellen gerechnet. US-Präsident Donald Trump hat bestätigt, dass es heute neue Verhandlungen mit dem Iran geben soll. Er schrieb auf seiner Plattform Truth Social, das Treffen finde in Katars Hauptstadt Doha statt. Der deutsche Außenminister Jörn Wadefuhr sagte nach einem Gespräch mit seinem US-Amtskollegen Marco Rubio in Washington, es werde um eine sichere Passage durch die Straße von Hormuz gehen. Teheran wollte die Verhandlungen nicht bestätigen. Die tödlichen Schüsse in einer Jugendeinrichtung in Stade sind offenbar auf einen Sorgerechtsstreit zurückzuführen. Das teilte die Polizei am Abend mit. Bei dem festgenommenen Tatverdächtigen handelt es sich um einen 45-jährigen Deutschen mit türkischen Wurzeln. In der Einrichtung seien seine 3 Monate alte Tochter und die Kindsmutter untergebracht gewesen. Insgesamt waren gestern 6 Menschen erschossen worden. Das waren die Nachrichten. Das Wetter, die Temperaturen von 5 Uhr. Auf dem Brocken wolkenlos, 12 Grad Chemnitz, bedeckt 18, Dresden bedeckt 19, Eisenach, fast wolkenlos bei 14 Grad. Erfurt stark bewölkt 16, Fichtelberg Nebel 15 Grad, Gera stark bewölkt 18, Görlitz stark bewölkt 19 Grad, Halle bedeckt 18, Leipzig stark bewölkt 19 Grad, Magdeburg klar 16, Meiningen klar bei 16 Grad. Heute von Westthüringen bis zur Altmark häufiger Sonne, sonst teils länger bewölkt. Vor allem in Sachsen Schauer und Gewitter, 23 bis 28 Grad, teils mäßiger Nordostwind. Morgen zeitweise Regen, im Tagesverlauf von Westen her Aufheiterungen, 20 bis 24 Grad. Sonnenaufgang in Halle war heute 4:58 Uhr, Sonnenuntergang ist 21:32 Uhr. MDR Verkehrsdienst. Die A2 Richtung Berlin ist zwischen Irxlehm und Kreuz Magdeburg wegen Straßenschäden gesperrt. Im weiteren Verlauf ist die A2 zwischen Thesen und Brandenburg auch wegen Reparaturarbeiten gesperrt. A2 Richtung Hannover zwischen Thesen und Burg Ost stoppt es nach einem Unfall, 10 Minuten Verzögerung. A2 Richtung Hannover zwischen Irxlehm und Bornstedt, 5 Kilometer stockender Verkehr an einer Baustelle, 15 Minuten plus. Vorsicht auf der A14 Richtung Frankfurt. Kurz vor der Abfahrt Erfurt-Fieselbach liegt ein Plastikteil auf der mittleren Fahrspur. Und die A14 Richtung Schwerin ist zwischen Kreuz Magdeburg und Dahn-Warsleben gesperrt. Soweit der Verkehrsdienst. 6.04 Uhr.
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26: Am Mikrofon begrüßt Sie Sven Kochala an diesem Dienstag. Heute ist der 30. Juni 2026 und das haben wir vor in dieser Stunde. Wir reden über die Fußball-Weltmeisterschaft. Die geht ohne Deutschland weiter. Die Endstation heißt Paraguay. Dann machen wir den Gesundheitscheck. Kommt nach der Hitzewelle jetzt die Krankheitswelle und Drama im niedersächsischen Stade. In einer Schutzeinrichtung sind 6 Menschen erschossen worden. Vermutlicher Hintergrund eine Beziehungstat. Auch das ein Thema bei uns in dieser Stunde. Fußball-Deutschland startet in den neuen Tag mit einem großen Kater, denn die Weltmeisterschaft geht ohne das DFB-Team weiter. In der Nacht unserer Zeit ist die Nationalmannschaft im 16. Finale ausgeschieden. Die Endstation heißt Paraguay, das nun eben nicht als Fußball-Großmacht bislang aufgefallen ist. Die Höhepunkte des Spiels bis zum bitteren Elfmeterschießen jetzt zum Nachfühlen in unserer Fußball-WM-Collage.
5: Das Tor verteilen wir einfach schlecht.
7: Tor für die deutsche Fußball-Nationalmannschaft! Kai Havertz!
8: Da ist er! Da! Jawohl, ja! Der Tor ist da!
7: Was überlegt Schiedsrichter Jalal Jayet jetzt? Der überprüft das Tor nämlich nochmal.
5: Ein Skandal ist, dass der das zurückpfeift. Keine Ahnung, was er da gesehen hat. Echt ein Witz. Das ist nicht nur ein Skandal, das ist ein Vollskandal.
9: Und wir gehen, ihr glaubt es nicht, ins Elfmeterschießen.
7: Und Kai Havertz ist der Erste, der jetzt übernimmt. Es werden ein paar Schritte Anlauf. Tippelt jetzt nochmal. 2, 3, schießt, gehalten!
10: Woltemade, die Arme in die Seite gestützt. Rill tänzelt auf der Linie. Woltemade, schießt, gehalten!
7: Jonathan Tah muss jetzt treffen gegen Orlando Hill. Komm Junge, mach den einfach rein. Jonathan Tah drüber!
8: Kanale läuft an und schießt ins Tor! Deutschland ist aus!
26: WM also ohne Deutschland ab sofort. Und Fassungslosigkeit herrscht nicht nur hierzulande, sondern insbesondere auch bei den Fans, die sich diese Partie in Boston angeschaut haben. Nina Barth hat mit ihnen gesprochen.
11: Fassungslosigkeit bei den Deutschlandfans in Boston.
12: Ich kann es überhaupt nicht glauben, dass das passiert ist.
28: Oh my God, das ist ein absolute tragedy.
29: Ich meine, also man muss einfach besser spielen.
30: Ja, ich habe gedacht, dass sie hier gewinnen. Das war eine Enttäuschung.
31: Ich kann es noch nicht glauben. Frustrierend.
11: Auf einer Gastromeile wird das Spiel übertragen auf einer riesigen Leinwand. Die Fans geben alles, feuern die Mannschaft an. Aber dann, statt feiern, Fehleranalyse.
32: Nach der ersten Halbzeit mit 0 Torschüssen und 80% Ballbesitz, da kann man nichts mehr erwarten.
33: Wir haben ja eigentlich schon mehr Ballbesitz gehabt, da müssen schon Tore rauskommen.
11: Auch in einer Kneipe in der Nähe, Ratlosigkeit und Frust. Beim 1:0 Führungstreffer durch Paraguay in der ersten Halbzeit.
34: Ich bin eigentlich sprachlos. Deutschland dominiert das Spiel und fängt jetzt ein dummes Gegentor.
35: Also da fehlt dann aktuell die Fantasie, dass das noch gedreht wird.
11: Und während die Fans der deutschen Nationalmannschaft in Boston sprachlos sind, enttäuscht oder auch ein bisschen sauer, gibt es auch die, die sich vom WM aus nicht runterziehen lassen und mit nahezu beneidenswerter Gelassenheit nach vorne schauen.
33: Die Welt geht weiter, die ist rund und bunt.
36: Nächstes Mal dann werden wir es schaffen.
37: In 4 Jahren sind wir wieder dabei.
26: So viel Optimismus darf man sich dann auch mal leisten. Nach dem WM-Aus der deutschen Fußball-Nationalmannschaft. Mehr dazu im Sport bei uns in reichlich 20 Minuten. Hier ist MD aktuell an diesem Morgen. 6.09 Uhr ist es jetzt. Zurück nach Deutschland. Im niedersächsischen Stade hat sich gestern ein Drama abgespielt in einer Schutzeinrichtung für Mütter und Kinder. Dort hat es tödliche Schüsse gegeben. 6 Menschen sind dabei ums Leben gekommen. Hintergrund ist vermutlich ein Beziehungsdrama. Zum Stand der Ermittlungen berichtet

0: in der Dankerstraße am Rande der Stader Innenstadt. Eine Stadt, die unter Schock steht. Innenministerin Daniela Behrens sprach am Abend auf einer Pressekonferenz von einem schrecklichen Tag für Stade und für ganz Niedersachsen.
1: Nach bisherigen Erkenntnissen handelt es sich um eine Tat, die aus familiären Motiven begangen wurde, um eine extrem kaltblütige Gewalttat ohne politische oder wirtschaftliche Hintergründe.
0: Zudem wurde noch eine weitere verdächtige Person festgenommen. Über den vermeintlichen Täter äußerte sich die Präsidentin der Polizeidirektion Lüneburg, Katrin Schuhl.
2: Es handelt sich um einen 45-jährigen, in Deutschland geborenen und wohnhaft im Raum Hannover Mann. Er hat türkische Wurzeln. Es liegen zu ihm polizeiliche Erkenntnisse vor, unter anderem aus dem Bereich Bedrohung. Aber er galt bisher nicht als absolut gewalttätig in unserem polizeilichen System.
0: Und auch zu einem möglichen Motiv gab die Polizeipräsidentin schon erste Hinweise.
2: Das liegt vermutlich im Umfeld, das heißt in einem Sorgerechtsstreit. Der Täter hatte heute zusammen mit vielen der Opfer einen Termin, um über das weitere Sorgerecht seiner 3 Monate alten Tochter, die sich im Objekt zusammen mit der Kindsmutter befand, beide unverletzt durch Schussabgaben, also befinden sich nicht unter den von mir eben skizzierten 6 Opfern.
0: Verbindungen zur Clankriminalität gäbe es nach derzeitigem Stand der Ermittlungen nicht. Auch Niedersachsens Ministerpräsident Olaf Lies zeigte sich in einer Stellungnahme tief erschüttert.
3: Wir sind natürlich in Gedanken bei den Angehörigen, bei den Opfern, bei denen, die vor Ort geholfen haben und sehr schnell reagiert haben. Und machen uns natürlich große Sorgen, welche Konsequenzen das dort vor Ort für die Betroffenen noch hat.
0: Polizeipräsidentin Schuhl wies in eindringlichen Worten darauf hin, dass auch ihre Gedanken in erster Linie bei den Opfern und deren Angehörigen seien, zog den Kreis der Betroffenen aber weiter.
2: Hier spreche ich vor allem die beteiligten Menschen vor Ort an, aber auch den Bürger draußen, aber eben auch unsere polizeilichen Einsatzkräfte, die Leitstelle und den eingesetzten Rettungsdienst und die Ärzte und Pfleger. Auch hier gilt unser ausdrückliches Mitgefühl und wir sind alle in Gedanken bei allen Personen.
4: Stimmen aus Stade, eingesammelt von Albrecht Breitschuh. 6.12 Uhr ist es jetzt. Hier ist MDR aktuell. Die Hitze der vergangenen Tage hat die Straßenbahnen in Leipzig gestoppt und zwar auf der ganzen Linie. Grund ist die geschmolzene Füllmasse im Gleisbett, die Weichen und Schienen nun verklebt. Das Phänomen hat überraschend große Dimensionen angenommen. Die klebrige Masse muss jetzt erst aufwendig beseitigt werden, bevor die Bahnen wieder fahren können. Was da jetzt genau zu tun ist und was die Verkehrsbetriebe aus dieser Lage lernen können, das schildert Juliane Neubauer.
5: Seit Samstagabend steht der Straßenbahnverkehr in Leipzig still. Mittlerweile sind einzelne Teilabschnitte in den Randbezirken der sächsischen Großstadt wieder befahren. Allerdings nur bis zum Innenstadtring. Hier werden die Reparaturen noch etwas länger dauern, erklärt Katja Gless, Pressesprecherin der Leipziger Verkehrsbetriebe. Auf der Suche nach den Ursachen für die Hitzeschäden tappe man noch weitestgehend im Dunkeln.
6: Es gibt jung gebaute Abschnitte, die betroffen sind. Es gibt jung gebaute Abschnitte, die nicht betroffen sind. Ebenso alte, die betroffen und nicht betroffen sind. Es gibt da kein Muster. Wir sehen an mancher Stelle, dass linke Schienen stärker betroffen sind als rechte Schienen, weil dort der Bereich auch zum Teil von anderen Fahrzeugen zum Beispiel überfahren wird. Das ist aber nur ein Teil der Gründe.
5: Bevor der Fokus auf die Ursachen und die Verantwortlichkeiten gelegt wird, muss der Schienenverkehr in der Stadt erstmal wieder zum Rollen gebracht werden. Was jetzt zu tun ist, geht über das Reinigen der Gleise und der Bahnen hinaus, erklärt Daniel Anger vom Bauindustrieverband Ost. Hier werden in den nächsten Wochen unterschiedlichste Gewerke gebraucht.
7: Im Vordergrund stehen der Gleisbau und die Weichen-Instandhaltung. Hinzu kommen vielleicht noch Straßen- und Asphaltbauer für die Erneuerung der Vergussfugen und der Fahrbahndecke sowie gegebenenfalls Schlosser oder Metallbauer für die Arbeiten an den Weichenkomponenten.
5: Ein wichtiger Punkt sind auch Maßnahmen, die das Schienennetz widerstandsfähiger gegen Extremwetter machen. Daniel Anger schlägt vor.
7: Denkbar sind hitzebeständigere Vergussmaterialien, konstruktive Lösungen, die verhindern, dass das Material in die Weichen gelangt, sowie angepasste Wartungs- und Kontrollkonzepte bei angekündigten Hitzewellen. Also insgesamt wird der Klimawandel künftig bei der Planung und Materialausweis im Gleisbau eine noch größere Rolle spielen.
5: Nicht nur in Leipzig hat die Stadtbevölkerung nun gespürt, wie nah die Auswirkungen des Klimawandels an den Alltag kommen. Katja Gless von den Leipziger Verkehrsbetrieben tauscht sich fast täglich mit anderen betroffenen Städten aus.
6: Wir sind ja

0: mit anderen Städten im Austausch, die ebenso betroffen sind. Das sind zum Beispiel Nürnberg, Essen, Bremen und beraten uns mit den Kollegen gerade auch mit Blick in die Zukunft, wie man sich resilienter aufstellen kann, was diese Fugenmasse angeht und wie wir aktuell auch bei den Schäden vorgehen, um die Reinigung möglichst schnell zu erledigen.
1: Dabei setzt Gless auf ihre Mitarbeitenden, die sich gerade besonders engagieren und dabei sogar noch von den Stadtwerken und den Wasserwerken unterstützt werden.
2: 6.15 Uhr ist es damit geworden. Hier ist MDR aktuell. Unser Top-Thema heute Morgen. Die deutsche Fußballnationalmannschaft ist bei der WM ausgeschieden. Das Aus kam am 16. Finale im Elfmeterschießen gegen Paraguay. Was heute noch wichtig wird, jetzt mit Susanne Lemke.
3: Das Bundesamt für Verfassungsschutz stellt heute seinen Jahresbericht für 2025 vor. Es wird erwartet, dass sich die gestiegene Zahl politisch motivierter Straftaten in dem Papier widerspiegelt. Außerdem geht es um die Aufklärung von Spionageaktivitäten, vor allem gesteuert durch Russland und China. Die Bundesagentur für Arbeit legt heute ihre Zahlen zum Arbeitsmarkt im Monat Juni vor. Experten erwarten allerdings keine großen Bewegungen. Sie gehen davon aus, dass sich die Zahl der Arbeitslosen saisonal bedingt leicht verringert hat. Im Berliner Bode-Museum wird heute das Porträt von Ex-Kanzlerin Angela Merkel für die Galerie im Kanzleramt enthüllt. Gemalt hat es der bisher weitgehend unbekannte Künstler Jérémy Queyras. Das Bild soll im Herbst in die Regierungszentrale wechseln. Das Wetter. Heute wechselnd bewölkt, gelegentlich Sonne. Vor allem in Sachsen Schauer und Gewitter, 23 bis 28 Grad. Morgen Durchzug eines Regengebietes. Danach Aufheiterungen, aber noch Schauer, 20 bis 24 Grad. MDR aktuell Verkehrsdienst. Die A2 Richtung Berlin ist zwischen Irxlehm und Kreuz Magdeburg wegen Straßenschäden gesperrt. A2 Richtung Hannover zwischen Thesen und Burg Ost stockt der Verkehr nach einem Unfall. A2 Richtung Hannover zwischen Irxlehm und Bornstedt, 5 Kilometer stockend an einer Baustelle. A4 Richtung Frankfurt zwischen Mirano und Schmölln, Behinderungen nach Unfall. Vorsicht auf der A4 Richtung Frankfurt, kurz vor der Abfahrt Erfurt-Fieselbach liegt ein Plastikteil auf der mittleren Fahrspur. Die A14 Richtung Schwerin ist zwischen Kreuz Magdeburg und Dahlen-Warsleben wegen Reparaturarbeiten gesperrt. Soweit der Verkehrsdienst, 6.17 Uhr.
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2: In Berlin wird heute der neue Verfassungsschutzbericht vorgestellt. Er gibt einen Überblick darüber, wo die Behörden Gefahren für unsere Demokratie und Freiheit sehen, etwa durch Rechts- und Linksextremisten, aber durch die Islamisten und den wachsenden Antisemitismus. Der Umgang mit der AfD dürfte auch ein Thema in diesem Bericht sein. Aus Berlin berichtet Marco Sambale.
5: Das Bundesamt für Verfassungsschutz macht in seinem Bericht die wichtigste jährliche Bestandsaufnahme. Eine zentrale Erkenntnis stützt sich auf Zahlen, die schon bekannt sind. Noch nie wurden so viele politisch motivierte Delikte registriert wie im vergangenen Jahr. Gewalttaten wurden dabei weiterhin am häufigsten dem rechtsextremistischen Bereich zugeordnet, nämlich fast 1400 Mal. Im linksextremistischen Bereich hat die Polizei rund 860 Gewalttaten erfasst. Bemerkenswert ist hier ein Anstieg um 60%. Bei der Vorstellung des Berichts werden sich Bundesinnenminister Dobrindt und Verfassungsschutzchef Seelen wohl auch zur Beobachtung der AfD äußern müssen. Das Bundesamt hatte die Partei im vergangenen Jahr als gesichert rechtsextremistisch eingestuft. Dagegen ging die AfD juristisch vor und bekam im Eilverfahren vorerst recht. Der Bundesverfassungsschutz führt die AfD aber weiter als Verdachtsfall. Der Nachrichtendienst sieht Gefahren nicht nur durch Extremisten hierzulande, sondern auch durch andere Staaten, die Cyberangriffe, Sabotage und Spionage betreiben. Spuren führen vor allem nach Russland und China.
2: Hier ist MDR aktuell an diesem Morgen 6.19 Uhr. 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
6: Start the party.
7: Ingo Wolny und Tim Hoffmann sitzen in dem Tonstudio ihres Hauses im idyllischen Salzlanddorf Leau, einem Ortsteil von Bernburg. Hier produzieren sie Internet-Radiosendungen, pflegen Hobbys wie den Modelleisenbahnbau in harmonischer Eintracht. Denn über heikle Politthemen zanken sie.
8: Weniger. Ja. Politik spielt bei uns im Haus weniger eine Rolle. Ja. Bei Nachrichten, Sendungen, im Beitrag gelaufen, es gibt eine kurze Diskussion, aber wir fetzen uns jetzt nicht hier, wenn wir hier im Studio sitzen oder im Garten draußen, dass es da um die Politik geht. Das ist nicht so das Thema.
9: Ja, also jeder hat seine Meinung. Und ich finde auch, jeder sollte seine Meinung behalten und nicht wegen irgendeiner Diskussion, die dann kommt, einfach nur zu sagen, ja, jetzt will ich die Linken, weil der andere was gegen die AfD hat. Also jeder sollte seine Partei wählen, die er für richtig hält.
7: Eigentlich sollte man nämlich meinen, dass die zwei sich politisch ständig in die Wolle kriegen. Parteipolitisch kann man kaum weiter auseinanderliegen als Tim und Ingo.
9: Ich wähle auf jeden Fall der AfD, weil die haben viele Fakten, die einfach nur, wenn sie es so umsetzen, funktionieren wird. Und dafür bin ich.
7: Tim sorgt sich vor allem um Sicherheit und um Sozialmissbrauch.
9: Die Themen, die für mich wichtig sind, sind zum Beispiel, dass es klingt zwar jetzt hart, dass es wieder in Deutschland wird, dass man auch auf die Straße gehen kann, ohne damit man Angst haben muss. Und ein Thema, was ich sehr wichtig finde, ist halt, dass das Bürgergeld abgeschafft werden soll. Ich habe nichts dagegen, gegen die, die krank sind, die können ja Bürgergeld kriegen, aber gegen die, die zu Hause sind und einfach nur faul sind oder doppelt abkassieren und nur nebenbei arbeiten gehen. Das finde ich nicht in Ordnung.
7: Sein Lebensgefährte Ingo Wolny dagegen verortet sich am entgegengesetzten Ende des politischen Spektrums. Die medizinische Versorgung auf dem Lande findet er ebenso beklagenswert wie die schlechte ÖPNV-Anbindung. Aber
8: wahlentscheidende Themen für mich sind die sozialen Themen. Hauptthema die Gehaltsanpassung, dass man für Gleicharbeit das gleiche Geld bekommt. Dafür sind wir 89 auf die Straße gegangen. Die Linkspartei ist mein Favorit, weil die eben doch die Sozialpolitik angreifen können und auch die Möglichkeiten dazu haben, da was zu verändern.
7: In Dessau, wo mit Familie Schmelz unsere anderen Wahlchecker wohnen, sind die von Tim und Ingo favorisierten Parteien Lernstoff in der Schule, erzählt Sohn Nikolai Schmelz.
10: Natürlich ein großes Thema sind, sage ich mal, gewissermaßen mehr die Ränder der Politik, also die AfD und zum Teil die Linke. Und ja, es ist ein großes Thema, die Politik in der Schule.
7: Seine Mutter, die Veterinärmedizinerin Rieke Schmelz, wünscht sich vor allem von der neuen Landesregierung, sie möge mehr produzierendes Gewerbe und damit mehr Jobs, mehr Familien, mehr Kinder nach Sachsen-Anhalt holen.
11: Wirtschaft auf jeden Fall ganz vorne dran, ja. Das nächste wäre Bildung, ganz klar. Und das nächste wäre die Nachhaltigkeit.
7: Ihren Söhnen eine lebenswerte Zukunft bereiten, bedeutet für die zweifache Mutter, die knapper werdenden Ressourcen für kommende Generationen zu bewahren. Ein Themenspektrum, das etwa eine schwarz-grüne Landesregierung sicher abdecken würde, erst recht, wenn auch die Liberalen wieder in den Landtag einziehen und Teil eines bürgerlichen Bündnisses würden.
2: Sebastian Hesse berichtete. Und heute Abend treffen wir unsere Wahlchecker zum ersten Mal persönlich aufeinander bei einer Veranstaltung des Handwerks in Sachsen-Anhalt zur Landtagswahl. Mehr zu dieser Begegnung dann heute in einer Woche an dieser Stelle.

0: 6.23 Uhr ist es, 6:07. Die große Hitzewelle mit Rekordtemperaturen über 40 Grad Celsius ist erst einmal vorbei. Wir können wieder ein bisschen durchatmen, doch merkwürdigerweise beginnen bei einigen jetzt offenbar erst die Probleme. Sie lassen sich krank schreiben mit Husten, Halsschmerzen, Kopfweh, Kreislaufproblemen. Der Körper streikt und scheint die Hitze längst noch nicht weggesteckt zu haben. Darüber haben wir mit dem Arzt für Präventionsmedizin, mit Dr. Christoph Specht, gesprochen. Ist der Eindruck richtig, dass nach der Hitzewelle jetzt die Krankheitswelle kommt?
1: Kann ich eigentlich nicht bestätigen, aber die Sommergrippe, die viel beschriebene, die gibt es natürlich. Und man fragt sich ja, wie kann denn das sein? Wir haben doch immer gelernt, die Viren, die sind doch so kälteliebend. Und bei der kalten Jahreszeit sind wir ja mehr in geschlossenen Räumen. Dann können sich die Viren besser verbreiten. Das ist ja jetzt kaum der Fall. Stimmt, aber natürlich sind die Viren jetzt nicht völlig vom Globus verschwunden. Und man kann sich natürlich auch jetzt anstecken, dann nämlich, wenn unsere Schleimhaut zum Beispiel zu trocken geworden ist. Das passiert natürlich relativ leicht, gerade dann, wenn man in trockener Luft existiert und vielleicht die Klimaanlage etwas falsch eingestellt hat.
0: Klimaanlagen sprechen Sie an, dazu Ventilatoren, Durchzug haben wir gemacht, mit Eistüchern gearbeitet. Sind das am Ende auch vielleicht typische Fehler, die sich da irgendwo verstecken?
1: Das ist ja ein beliebter Tipp, dass man sagt, man stellt einen Ventilator hin, wenn man keine Klimaanlage hat, und hängt dann ein nasses Tuch davor. Der Sinn dahinter ist, dass man Verdunstungskälte produziert, also das Wasser verdampft und bläst es dann sozusagen herüber und hat dann quasi einen Kühleffekt. Das stimmt natürlich, aber mittlerweile haben sich unsere Wohnungen ja so aufgeheizt, wir haben ja dann meistens die Fenster zu, sodass dadurch dann auch die Luftfeuchtigkeit steigt. Und jeder weiß, 23 Grad bei hoher Luftfeuchte kann deutlich unangenehmer zu ertragen sein als vielleicht trockene Hitze mit 30 Grad. Also wir müssen dann schauen, wenn wir das tun, dass wir die feuchte Luft auch wieder aus der Wohnung herausbekommen. Selbst wenn draußen höhere Temperaturen sind, bitte keine feuchten Kammern produzieren.
0: Was passiert da mit unserem Körper, wenn die Temperaturen so extrem ausschlagen?
1: Wir sind ja Lebewesen, die gleich warm sind. Wir haben immer eine Temperatur, Körperkerntemperatur von circa 37 Grad, egal ob es draußen minus 20 ist oder eben plus 40. Das versucht der Körper hinzubekommen. Im Winter fängt er das Frieren an. Das Frieren produziert Wärme. Dadurch wird der Körperkern eben auch gewärmt. Und im Sommer versucht er zu kühlen. Die Kühlanlage des Menschen ist das Schwitzen, auch wieder Verdunstungskälte. Aber irgendwann klappt das natürlich nicht mehr. Wir verlieren natürlich auch viel Wasser. Wir verlieren Elektrolyte. Jemand, der zum Beispiel Bluthochdruckmedikamente nimmt, muss jetzt möglicherweise deutlich weniger nehmen, weil die Blutgefäße sich weit stellen, sodass eben mehr Hitze nach außen abstrahlen kann. Dadurch sinkt aber der Blutdruck von alleine und das kann dann in Kombination halt zu viel sein. Das ist der Grund, warum eben manche Leute jetzt auch wirklich schlecht drauf sind und natürlich auch nicht leistungsfähig.
0: Wie lange dauert das und was empfehlen Sie jetzt? Dem Körper schlichte Ruhe gönnen und keinesfalls mehr die Klimaanlagen so kühl einzustellen?
1: Ach, die Kühlanlagen, die wären schon ganz gut, vor allen Dingen bei denen, die krank sind. Also in Krankenhäusern, Altenheimen, da haben wir ja immer noch so eine nicht ganz verständliche Zurückhaltung vor solchen Anlagen. Das bräuchten wir unbedingt. Nur was wir natürlich nicht machen wollen und sollen, ist das, was die Amerikaner so oft tun. Das kennt man ja vielleicht, wenn man mal drüben war, wenn minus 18 Grad im Hotel eingestellt ist und man kommt dann draußen in die sengende Hitze. Das macht dem Körper natürlich zusätzlich Stress. Also Piano eingestellte Klimaanlage, das hilft dann in der Tat und die macht auch nicht krank.
0: Sagt der Arzt für Präventionsmedizin Dr. Christoph Specht. Bei welchen Temperaturen wir heute unterwegs sind, klären wir jetzt. Guten Morgen, Jörg Schröder in unserem Wetterstudio. Wie starten wir denn?
2: Also vom Zahlenwert muss ich sagen, die Temperaturen doch im angenehmen sommerlichen Bereich. Am Nachmittag erwarten wir Temperaturen bis 28 Grad. Heute Morgen Temperaturen sogar unter 20 Grad, vor allem in Sachsen-Anhalt und Thüringen. Da messen wir Temperaturen im Schnitt so bei 17, 18 Grad. In Sachsen aufgrund der vielen Wolken ist es milder, da Temperaturen bei 21 Grad. Aber die Luft ist insgesamt recht feucht, dass wir zwar insgesamt nach dieser Hitzewelle niedrige Temperaturen erleben werden, aber aufgrund der Feuchte in der Luft kann es zum Teil heute wieder recht schwitzig werden. Was den Sonnenschein betrifft, ist er relativ unterschiedlich verteilt. In Sachsen, im östlichen Thüringen und auch im östlichen Sachsen-Anhalt überwiegen heute einfach die dicken Wolken. Da gibt es zwar auch ab und zu mal Sonnenschein, aber die meiste meiste Zeit ist es eher stark bewölkt. Je weiter westlicher man kommt, gerade etwa so Eichsfeld-Harz, westliche Börde, Altmark, da erwarten wir insgesamt den meisten Sonnenschein. Da braucht man natürlich die Sonnenbrille, aber auch den Regenschirm packt man ein, denn vereinzelt sind hier und da ein paar Schauer und Gewitter möglich. Das höchste Schauer- und Gewitterrisiko sehe ich vor allen Dingen vom Vogtland übers Elbtal bis in die Oberlausitz.
3: Und die Hitze haben wir erstmal hinter uns gelassen?
2: Das schon. Ich gucke natürlich schon, wann es das nächste Mal hitzig wird. Aktueller Stand bis Mitte Juli sieht es in der Hinsicht entspannt aus. Der Temperaturen bis maximal 30 Grad. Also insgesamt angenehme sommerliche Werte. Morgen Höchsttemperaturen bei 24 Grad. Morgen wird zum Teil richtig feucht. Wir erwarten ein umfangreiches Regengebiet.
3: Dankeschön, Jörg Schröder aus unserem Wetterstudio. Gleich 6.30 Uhr, dann gibt es den frischen Nachrichtenüberblick. Dann das Top-Thema, die Fußball-Weltmeisterschaft. Das DFB-Team erlebt das nächste Debakel. Wieder ein frühes Aus bei einem WM-Turnier. Diesmal in der Nacht Endstation Paraguay im Elfmeterschießen. Und so klang das dann in dieser Nacht.
4: Jetzt um 1.28 Uhr in der deutschen Nacht kann die Entscheidung gegen die deutsche Mannschaft fallen. Mit der 13 bereit zum entscheidenden Elfmeter in diesem 16. Finale. Kanale läuft an und schießt ins Tor! Deutschland ist aus!
3: Deutschland ist raus. Mehr dazu im Sport ganz ausführlich in 10 Minuten. Und wir reden über den Tankrabatt. Der endet heute, dieser Preisnachlass, dieser Steuernachlass an der Tankstelle. Und wir wollen mal drauf gucken, wem hat es genutzt, dem Autofahrer oder doch eher den Mineralölkonzernen. Auch das ein Thema bei uns in den nächsten 30 Minuten.
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6: Um 6.30 Uhr mit Susanne Lemke. Die deutsche Fußballnationalmannschaft ist bei der WM im 16. Finale ausgeschieden. Das Team verlor mit 3:4 im Elfmeterschießen gegen Paraguay. Nach der regulären Spielzeit und der Verlängerung hat es 1:1 gestanden. Damit hat Deutschland zum dritten Mal hintereinander das Achtelfinale einer WM verpasst. Auch die Niederlande sind raus nach einem 2:3 im Elfmeterschießen heute früh gegen Marokko. Brasilien bleibt im Turnier nach einem 2:1 gegen Japan. Der Städte- und Gemeindebund fordert eine Grundgesetzänderung, um Klimamaßnahmen besser finanzieren zu können. Hauptgeschäftsführer André Berghegger sagte dem Redaktionsnetzwerk Deutschland, die Anpassung an Extremwetterereignisse werde immer bedeutender. Das sei aber für die Kommunen in Zeiten extremer Finanznot vielerorts nicht möglich. Es handelt sich um eine gesamtgesellschaftliche Aufgabe, an der sich Bund und Länder beteiligen müssten. Ein Sprecher des Umweltministeriums sagte, mögliche Änderungen des Grundgesetzes seien dicke Bretter. Das Bündnis Sarah Wagenknecht hat ein Ende der Brandmauer zur AfD gefordert. In einem Brief an die AfD-Chefs Alice Weidel und Tino Chrupalla sprach sich die BSW-Spitze für öffentliche Rededuelle zwischen Wagenknecht und Weidel aus. Dafür sollten die Wahlkampfveranstaltungen beider Parteien genutzt werden. Zudem bekräftigte das BSW seine Forderung nach überparteilichen Ministerpräsidenten in Sachsen-Anhalt und Mecklenburg-Vorpommern. Diese sollten mit wechselnden Mehrheiten regieren, auch unter Einbindung der AfD. Nach den beiden Erdbeben in Venezuela ist die Zahl der Toten auf mehr als 1.700 gestiegen. Das teilte der Präsident der Nationalversammlung mit. Mehr als 5.000 Menschen seien verletzt worden. Unterdessen gehen die Such- und Rettungsarbeiten weiter. Auch zwei deutsche Teams sind im Einsatz. Nach Angaben des Auswärtigen Amtes gibt es weiterhin keine Hinweise auf deutsche Opfer. Bei einer heftigen Explosion im Fürstentum Monaco sind drei Menschen schwer verletzt worden. Nach Informationen der Nachrichtenagentur AFP handelt es sich bei einem der Opfer um einen ukrainischen Oligarchen. Staatsminister Christophe Miremont sprach von einem wahrscheinlichen Angriff und einem Sprengsatz, der gezündet worden sei. Nach Angaben der Staatsanwaltschaft hatte ein Verdächtiger eine Tasche in der Eingangshalle des Hauses deponiert. Die Hintergründe sind noch unklar. Das waren die Nachrichten. Das Wetter, die Temperaturen von 6 Uhr. In Dresden bei Regen 19 Grad, Eisenach bedeckt 15, Erfurt bedeckt 16 Grad, Gardelegen klar 15, Hoyerswerda bedeckt 20, Magdeburg stark bewölkt 17 Grad, Neuhaus am Rennweg Nebel 15, Oschatz wolkig 19, Plauen bedeckt 18, Wernigerode klar 15, Wittenberg 16 Grad. Heute von Westthüringen bis zur Altmark häufiger Sonne, sonst teils länger bewölkt. Vor allem in Sachsen Schauer und Gewitter, 23 bis 28 Grad, teils mäßiger Nordostwind. Morgen zeitweise Regen, im Tagesverlauf von Westen her Aufheiterungen, 20 bis 24 Grad. MDR aktuell Verkehrsdienst. Die A2 Richtung Berlin ist zwischen Irxleben und Kreuz Magdeburg wegen Straßenschäden gesperrt. A2 Richtung Hannover zwischen Thesen und Burg Ost 2 Kilometer Stau nach Unfall, 15 Minuten Verzögerung. A2 Richtung Hannover zwischen Irxleben und Bornstedt 5 Kilometer stockend an einer Baustelle, 15 Minuten plus. A4 Richtung Frankfurt zwischen Merano und Schmölln Behinderungen nach Unfall. Vorsicht auf der A4 Richtung Frankfurt, kurz vor der Abfahrt Erfurt-Fieselbach liegt ein Plastikteil auf der mittleren Fahrspur. Und die A14 Richtung Schwerin ist zwischen Kreuz Magdeburg und Dahlen-Warsleben wegen Straßenschäden gesperrt. Soweit der Verkehrsdienst, 6.34 Uhr.
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3: Am Mikrofon begrüßt Sie Sven Kochane an diesem 30.06.2026 und das ist der Tag, an dem die deutsche Fußballnationalmannschaft bei der WM ausgeschieden ist, Endstation Paraguay. Mehr dazu im Sport in reichlich 5 Minuten. Zuvor kümmern wir uns um die Regierungspolitik in Berlin. Im Studio begrüßt Sie Sven Kochale. Union und SPD haben sich viel vorgenommen für den Koalitionsausschuss. Morgen im Kanzleramt. Sie wollen bei den großen Reformprojekten weiterkommen. Unter anderem geht es dann um die Steuerreform. Doch die Differenzen scheinen zwischen den Parteien noch sehr groß zu sein. Dazu heute Morgen unsere Medienschau.
7: Eine Woche nach der Einigung auf eine Rentenreform ist im Steuerstreit noch keine Lösung in Sicht, schreibt die Augsburger Allgemeine. Den Grundfreibetrag anzuheben und die Steuerprogression etwas zu entschärfen, entlastet die breite Mitte nicht. Das gleicht nur die Inflation aus, ist also ein Nullsummenspiel. Am Ende, die Prognose sei gewagt, wird daher nur eine Mini-Entlastung stehen, wortreich begründet mit der ach so schwierigen Lage und der Hoffnung auf eine Wirtschaftswende, nach der man dann weitersehe. Die Volksstimme aus Magdeburg sieht das ähnlich. Die große Steuerreform scheint eher eine kleine zu werden. Für das Versprechen aus der SPD, kleine und mittlere Einkommen um 500 Euro zu entlasten, scheint einfach nicht genügend Geld im Haushalt vorhanden zu sein. Die Lausitzer Rundschau aus Cottbus stellt die Frage, warum sich die SPD so sehr auf eine Steuersenkung konzentriert. Hier könnte man zum Beispiel erwägen, den Zuschuss des Bundes an die Krankenversicherung zu erhöhen, damit die Kassen ihre Beiträge stabil halten, vielleicht sogar senken können. Ganz nebenbei würde man dadurch auch die Kosten der Unternehmen eindämmen und der Wirtschaft einen kleinen Schub geben. Der Kommentar auf Bild.de bezieht sich auf ein Treffen der Parteispitzen von Union und SPD im Kanzleramt am Sonntag. Was an Ergebnissen vor dem Koalitionsausschuss nach außen dringt, macht wenig Mut. Ja, sie haben sich wohl auf eine Latte an Reformen geeinigt. Ja, sie haben ein Expertenpapier, aus dem sie eine Rentenreform machen wollen. Aber nichts von dem, was geregelt wurde, wird den Wirtschaftsstandort substanziell fitter machen. Arbeitszeitflexibilisierung? Fehlanzeige. Steuerreform und nennenswerte Entlastungen, vielleicht sogar für Leistungsträger? Denkste. Arbeitskosten runter, Pusteblume. Und abschließend meint die Pforzheimer Zeitung, die Koalition hat nun die große Chance, Deutschland wieder fit zu machen. Bestenfalls hat sie mit dem Erfolg der Rentenkommission ihre Lust am Gestalten, am Machen wiedergefunden. Das jedenfalls wäre eine gute Voraussetzung für erfolgreiche Gespräche und mutige Entscheidungen. Für das Reformfeuerwerk, das das Land so dringend braucht.
3: Die Medienschau hier bei MDR aktuell. 6.37 Uhr ist es jetzt. Reformen für einen modernen Staat. Und ein solcher Staat hat dann auch viel mit engagierten Beschäftigten zu tun und mit Bürgerservice. Und je mehr hier digital passiert, desto effektiver können Behörden sein. In Thüringen will man hier nun schneller vorankommen, und zwar mit Digitalisierungsmitteln aus Berlin. Was man sich da im Freistaat genau vorstellt, das beschreibt unser Landeskorrespondent Jan Breuer.
8: Vergangenen Freitag im Thüringer Landtag. Mit den Stimmen von CDU, BSW und SPD verabschiedet das Parlament das erste Entlastungsgesetz. Zentraler Punkt ist die Once-Only-Richtlinie. Danach müssen Anträge fortan nur noch einmal mit entsprechenden Unterlagen eingereicht werden. Danach sollen alle Ämter auf die jeweiligen Daten zugreifen können. Für Steffen Kania, Bürgermeister in Saalfeld, ist der Schritt längst überfällig. Beispiel Hundesteuer.
9: Wenn das Ordnungsamt zum Beispiel mal guckt, ob jemand einen Hund angemeldet hat, dann kann er zwar gucken, ob der Hund bei ihm angemeldet ist, kann aber in der Kämmerei nicht abfragen, ob da auch Hundesteuer bezahlt wird, weil das wieder dem Steuergeheimnis unterliegt. Und das heißt also, wenn ein Bürger in der Richtung irgendwas machen will, muss er unter Umständen zweimal seine Daten angeben.
8: Vereinfachung durch Digitalisierung und Datenaustausch. Das Entlastungsgesetz ist auf diesem Weg ein weiterer, kleiner Schritt. Wobei die nächsten Schritte schon angekündigt sind. Mit der Vereinbarung, die Thüringens Ministerpräsident Mario Vogt, Digitalminister Steffen Schütz und Carsten Wildberger, Bundesminister für Digitales und Staatsmodernisierung, in Berlin unterzeichnet haben. Der Bund übernimmt die Finanzierung neuer digitaler Angebote der Thüringer Rathäuser und Gemeindeverwaltungen. Steffen Schütz.
10: Naja, also wir haben als allererstes mal festgelegt, dass wir bis zum 31.03. liefern müssen und auch liefern wollen. Es sind die fünf wichtigsten in Thüringen nachgefragten Verwaltungsleistungen, um die es geht.
8: Die Leistungen sind die Wohngeldbeantragung, die Wohnsitzummeldung, der Antrag auf Eheschließung, die Beantragung eines Schwerbehindertenausweises und die Anerkennung ausländischer Berufsqualifikationen. Knapp 1 Million Euro wird das Projekt kosten. Die technische Umsetzung übernimmt in Absprache mit Berlin der kommunale IT-Dienstleister in Thüringen, wobei die Experten nur Software im Gepäck haben werden.
10: Die Hardware steht ja zur Verfügung. Es geht ja jetzt mehr um die kreative bzw. um die programmiertechnische Leistung und um die Einbindung dieser Leistung in die IT-Systeme der Kommunen.
8: Für Steffen Schütz ist die Zusammenarbeit mit Berlin ein weiterer Beleg, dass Thüringen vorankommt bei der Digitalisierung und das schneller als die mitteldeutschen Nachbarländer. Denn laut Dashboard Digitale Verwaltung der Bundesregierung sind bereits jetzt 1.256 digitale Verwaltungsleistungen flächendeckend abrufbar im Freistaat. Sachsen-Anhalt kommt auf 1.069, Sachsen auf 1.044. Beim Thüringer Gemeinde- und Städtebund, dem Kommunalen Spitzenverband, begrüßt man einerseits die Fortschritte und die neue Initiative. Sie sei ein wichtiger und richtiger Schritt. Andererseits kann Geschäftsführer Carsten Rieder nicht unerwähnt lassen, dass es in so manchem Rathaus und so mancher Gemeindeverwaltung im Moment nicht nur fehle an der Software.
11: Wir brauchen das Personal, wir brauchen die Hardware, wir brauchen die Software und wir brauchen die Informationen, um das konkret umsetzen zu können. Das heißt also, wir müssen Datenmanagementsysteme auf den aktuellen Stand bringen, beziehungsweise insbesondere in ländlichen Raum vielleicht auch erstmal anschaffen.
8: Und das wird schwieriger in den nächsten Monaten. Das Erfurter Digitalministerium hat dem Gemeinde- und Städtebund einen Brief geschrieben und das Ende der E-Government-Richtlinie angekündigt. Denn die 10 Millionen Euro, mit denen das Land Kommunen bei der Anschaffung digitaler Systeme finanziell unterstützt, sind fast vollständig verplant.
6: Damit 6.41 Uhr.
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6: Mit Susanne Böttcher und es wird allen Fußballfans ein wenig wehtun, aber Deutschland ist bei der WM aus dem Turnier ausgeschieden. Die DFB-Elf verlor gegen Paraguay im Elfmeterschießen. Philipp Weiskirch mit der Analyse.
12: Es ist kurz vor 19:30 am Abend in Boston, als sich die deutsche Mannschaft endgültig dem Gefühl der Ohnmacht hingeben muss.
13: Kanale läuft an und schießt ins Tor! Es ist das Aus! Deutschland!
12: Aber schon vor dem Ohnmachtsgefühl war der DFB-Elf schwindelig geworden und schwarz vor Augen. Nur 1:1 nach 90 Minuten gegen ein biederes und destruktives Paraguay. Nur 1:1 nach Verlängerung und dann im Elfmeterschießen.
14: Ich glaub das nicht!
12: 3 Fehlschüsse.
15: Das Einzige, was ich sagen kann, ist Entschuldigung.
12: Kai Havertz versuchte als einer der ersten Worte zu finden für diesen sportlichen Notfall.
15: Eigentlich hat wahrscheinlich dann nicht so viel gepasst, wenn man gegen Paraguay mit einem Respekt ausscheidet. Und dann hat man es auch nicht verdient, weiterzukommen.
12: Das deutsche Team war bereits angeschlagen in dieses 16. Finale gegangen. Nach einer schwachen Leistung gegen Ecuador sollte gegen das nächste Team aus Südamerika eigentlich eine Leistungssteigerung her. Doch schon früh gab es warnende Symptome.
16: Also wo sind die Ideen? Wo sind die kreativen Lösungen der deutschen Mannschaft?
12: Die Werte und Zahlen erschienen gesund. 21:7 Torschüsse, 42:15 Flanken, 16:6 Ecken. Und dennoch fühlte sich das deutsche Spiel krank an.
17: Dann war es so, dass wir natürlich lang gebraucht haben, den Gegner ins Bewegen zu bringen. Wir haben einen ganz langsamen Spielvortrag gehabt. Es hat ewig gedauert zu verlagern.
12: Bundestrainer Julian Nagelsmann sah, wie seine Spieler vieles versuchten und doch wirkungslos blieben. Eine kurze Hoffnung auf Besserung gab es in der 102. Minute, als Jonathan Tah das 2:1 köpfte. Aber der Schiedsrichter nahm das reguläre Tor nach Videobeweis zum Entsetzen der Nagelsmänner zurück.
17: Ein Skandal ist, dass der das zurückpfeift. Keine Ahnung, was er da gesehen hat. Echt ein Witz. Aber ist so, das ist müßig. Wir müssen trotzdem das Spiel vorher regeln und anders regeln. Und das haben wir nicht geschafft.
12: Deutschland ist nach dem inzwischen dritten frühen WM-KO in Folge zum Fußballpatienten geworden. Und die Frage ist, wer ihm jetzt wieder frisches Leben einhauchen kann.
17: Ich bin keiner, der wegläuft. Ja, ich stehe zur Verfügung. Wenn der DFB das möchte, dann mache ich die EM28.
12: Sagte Julian Nagelsmann nur wenige Minuten nach dem Kollaps gegen Paraguay. Die Entscheidung, ob es nun Sofortmaßnahmen braucht und wenn ja welche, die muss der DFB fällen.
6: Im Achtelfinale der WM damit Brasilien nach dem Sieg gegen Japan, Paraguay, wie eben gehört, und auch Marokko, denn auch die Niederlande sind gescheitert, und zwar im Elfmeterschießen. Heute dann Elfenbeinküste gegen Norwegen ab 19 Uhr, Schweden gegen Frankreich und Co-Gastgeber Mexiko gegen Ecuador. Wir bleiben noch beim Fußball, gehen aber in die Region. Knapp 1,5 Jahre laufen jetzt schon die Reformbemühungen für die Fußballregionalliga. Meister müssen aufsteigen, das ist die Maßgabe, und gestern Abend war der große Showdown angesetzt. Alle Vereine von der 3. bis zur 5. Liga sollten in ihren Regionen über die Reform abstimmen. Mein Kollege Perforder Wühlbecke hat das Ganze verfolgt. Was ist denn rausgekommen?
18: Ja, eigentlich ist sehr wenig rausgekommen, zumindest nichts Belastbares. Die Abstimmung war nämlich überschattet von massiver Kritik an den Rahmenbedingungen. Plötzlich ging es nämlich um 18er Staffeln und nicht, wie immer besprochen, um 20 Mannschaften pro Staffel. Und neben den 2 zur Wahl stehenden Reformmodellen haben die Regionalverbände noch eine 3. Option angeboten. Und das Ganze wurde auch erst ein paar Tage vor der Abstimmung kommuniziert, obwohl es offenbar schon seit Anfang Juni entschieden war. Daraufhin haben gestern dann Dynamo Dresden und Hansa Rostock die Abstimmung boykottiert. Und am Ende haben die Regionalverbände in Deutschland über unterschiedliche Varianten abgestimmt. Ein einstimmiges Votum ist dabei nicht herausgekommen.
6: Informationen von Perforder Wühlbecke.
3: Der Sport bis hierher, und aus der Welt des Sports kommt unsere Top-Meldung heute Morgen hier bei MDR aktuell. Bei der Fußball-Weltmeisterschaft ist das deutsche Team im 16. Finale gescheitert. Im Elfmeterschießen ausgeschieden gegen Paraguay. Das beleuchten wir ausführlich in etwa einer Viertelstunde. Weitere Meldungen hat jetzt Susanne Lemke.
6: Die russische Luftabwehr hat nach eigenen Angaben in der Nacht Dutzende Drohnen mit dem Ziel Moskau abgefangen. Rettungskräfte seien an Orten im Einsatz, an denen die Trümmer niedergegangen seien. Die Ukraine hat in den vergangenen Monaten ihre Angriffe mit Drohnen auf Ziele in Russland weit hinter der Front intensiviert. Frankreich hat einen Öltanker festgesetzt, der mutmaßlich zur russischen Schattenflotte gehört. Das hat die Staatsanwaltschaft in Marseille mitgeteilt. Der Tanker war vor einer Woche gestoppt worden. Er kam aus dem russischen Primorsk und trägt die Flagge Kameruns. Das Schiff liegt mit 25 Besatzungsmitgliedern vor Marseille. Im Industriegebiet Magdeburg-Rotensee ist am Abend ein Großbrand ausgebrochen. Anwohner wurden gebeten, Fenster und Türen zu schließen. Nach MDR-Informationen laufen derzeit noch Restlöscharbeiten. Offenbar hatte sich das Feuer in einem Silo entzündet. Verletzt wurde niemand. Das Wetter. Heute wechselnd bewölkt, gelegentlich Sonne, vor allem in Sachsen Schauer und Gewitter, 23 bis 28 Grad. Morgen Durchzug eines Regengebietes, danach Aufheiterungen, aber noch Schauer, 20 bis 24 Grad. MDR aktuell Verkehrsdienst. Die A2 Richtung Berlin ist zwischen Irxleben und Kreuz Magdeburg wegen Straßenschäden gesperrt. A2 Richtung Hannover zwischen Thiessen und Burg Ost, 2 Kilometer Stau nach Unfall, 10 Minuten plus. A2 Richtung Hannover zwischen Irxleben und Braunstedt, 5 Kilometer stockender Verkehr an einer Baustelle, 15 Minuten plus. A4 Richtung Frankfurt zwischen Mirano und Schmölln, Behinderungen nach einem Unfall. A17 Richtung Dresden zwischen Grenzübergang Breitenau, Schönwald und Bad Gottleuber, 5 Kilometer stockender Verkehr mit 15 Minuten Wartezeit. Soweit der Verkehrsdienst. 6.47 Uhr.
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3: An den Tankstellen dürfte es heute ungewöhnlich voll werden. Die Betreiber rechnen jedenfalls mit einem Ansturm der Autofahrer. Und das hat seinen Grund, denn nur noch heute gilt der steuerliche Tankrabatt, der die Preise an den Zapfsäulen günstiger macht. Da geht es um knapp 17 Cent pro Liter, die dann ab morgen wieder draufkommen werden. Der Tankrabatt ist befristet, läuft am heutigen 30. Juni aus. Doch was hat er gebracht und was lernt die Politik daraus? Darüber haben wir mit dem Unionsfraktionsvize Sepp Müller gesprochen. Er ist einer der beiden Vorsitzenden der sogenannten Spritpreis-Taskforce der Bundesregierung. Gehen Sie davon aus, dass die Preise jetzt wieder um diese 17 Cent steigen werden?
19: Wir werden das zeitlich verzögert sehen, aber ja, die Preise gehen um knapp 17 Cent nach oben, weil die Energiesteuer wieder auf das normale Maß zurückgeführt wird.
3: Das heißt, Sprit für den E10 Liter oder Diesel dann mehr als 2 Euro wieder? Oder ist das so eine Marke, wo Sie nochmal genauer hingucken?
19: Ja, wir schauen uns generell die Preisentwicklung an. Uns war es wichtig, im ersten Paket das Kartellrecht nachzuschärfen und die 12-Uhr-Regelung auf den Weg zu bringen, um Transparenz herzustellen, auch für das Kartellamt, damit wir sicherstellen konnten, dass mit der Energiesteuersenkung, den sogenannten Tankrabatt, auch die Tanker, Pendler, Reisebusunternehmer entlastet werden. Das konnten wir nachvollziehen. Das hat Erfolg gehabt. Und nun schauen wir uns weiter die Lage an. Stand heute werden wir keine weiteren Eingriffe vornehmen.
3: Haben Sie das Gefühl, dass die Mineralölunternehmen, die Konzerne sich über Gebühr bereichert haben?
19: Wir sehen aktuell eine Weitergabe von bis zu 95%. Darum habe ich auch gesagt, dass über den 30.06. hinaus ein wenig Zeit verzögert die Energiesteuersenkung tatsächlich noch beim Verbraucher und beim Pendler und beim Mittelstand ankommen werden. Strich drunter knapp 95% von der 1,6 Milliarden schweren Steuerentlastung sind an Pendler und Mittelstand weitergegeben worden.
3: 1,6 Milliarden, sagen Sie, das kostet den Bundeshaushalt. Das ist das Volumen?
19: Das ist das Volumen, welches der Steuerzahler und die Steuerzahlerin aufbringen, um den Tankrabatt zu finanzieren.
3: Das ist korrekt. Wenn man das aber mal durchrechnet für den Durchschnittsfahrer, da kommen am Ende für die 2 Monate, weiß nicht, 20 oder 30 Euro raus. Hat sich da der ganze Aufwand gelohnt?
19: Uns war es wichtig, dass wir ein Instrument haben, welches schnell wirkt, nachdem wir das Kartellrecht verschärft haben, um insbesondere die Vielfahrer, die Pendler, die Krankenschwester, die früh morgens im ambulanten Pflegedienst unterwegs ist, genauso wie den Reisebusunternehmer, unverzüglich zu entlasten und gleichzeitig auch die Möglichkeit geben, dass wir wissen, wann endet das, damit auch der Verbraucher sich darauf einstellen kann. Und da müssen wir jetzt einfach festhalten, das hat sehr gut geklappt. Grundlage ist auch unser erstes Paket, das Verschärfen des Kartellrechts und die 12-Uhr-Regelung. Jetzt sitzt der Prüfer des Kartellamts direkt am Kalkulator-Tisch von den Mineralölkonzernen und die können halt nicht so einfach nun sich die Taschen voll machen. Aber, und das sage ich auch ganz deutlich, wir haben weitere Verschärfungen im Kartellrecht vorgesehen, weil uns die Art und Weise nicht nur missfällt, sondern wir klar festhalten müssen, dass es ein Oligopol, also weniger Anbieter auf dem Markt gibt, die hier die Preise diktieren. Und bisweilen muss man auch den Eindruck bekommen, dass es zu Preisabsprachen kam. Das prüft jetzt das Kartellamt als unabhängige Behörde und dann werden auch entsprechende Maßnahmen eingeleitet, welche wir gesetzlich auf den Weg gebracht haben.
3: Ja, die Idee ist ja aber, dass 100% weitergegeben werden. So ist die Idee des Staates gewesen mit diesem Tankrabatt. Was müssen Sie daraus lernen?
19: Die Entscheidung ist ja zwischen, was bringen wir auf den Weg, was schnell wirkt. Und die Alternative wären tatsächlich zielgenauere Maßnahmen mit Einkommensgrenzenprüfung, Antragstellung und so weiter. Und alleine, wie ich Ihnen das erzähle, weiß jeder, der politisch aktiv ist, dass das eine riesige Bürokratie zur Folge hat, die wiederum auch bezahlt werden muss. Nicht nur die IT, die administriert gehört, also die Software, sondern auch die Personen, die das bearbeiten müssen. Und das kostet natürlich dem Staat auch Geld. Und darum sind 95%, nicht 100, aber 95% sind sehr gut, um in der Schulnotensprache zu bleiben. Das wären 1.
3: Sagt Unionsfraktionsvize Sepp Müller zum auslaufenden Tankrabatt. 6.52 Uhr ist es jetzt. Gut 2 Monate sind es noch bis zur Landtagswahl in Sachsen-Anhalt. Und mehr lässt sich jetzt auch die Politprominenz aus dem Bund im Land sehen, quer durch alle Parteien. Allerdings ist auffällig, dass ausgerechnet die Regierungspartei SPD hier mit Wahlkampfauftritten eher umgehen will. Unsere Landeskorrespondentin Doreen Jonas berichtet.
20: Die Beliebtheitswerte der schwarz-roten Bundesregierung sind alles andere als zum Angeben. Nichtsdestotrotz, im Wahlkampf setzt die Sachsen-Anhalt-CDU auf Friedrich Merz. Generalsekretär Mario Kaschunke.
21: Der Kanzler wird selbstverständlich in Sachsen-Anhalt auch zur Wahlkampfunterstützung
1: herzlich willkommen sein und er wird auch hier sein.
20: Dazu Unionspolitiker aus dem Kabinett wie Gesundheitsministerin Nina Wagen oder Innenminister Alexander Dobrindt. Auch Markus Söder sei angefragt. Ganz anders die SPD. Hier setzt man geradezu auf Abwesenheit der Bundesspitze. Co-Landeschefin Juliane Klemann.
21: Es ist ein Landtagswahlkampf und wir haben, glaube ich, in den Ländern sehr, sehr ähnliche Themen und wir werden uns darauf konzentrieren, wirklich mit uns befreundeten Ministerpräsidenten aus anderen Bundesländern in den Wahlkampf zu gehen.
20: Sie nennt hier Olaf Lies aus Niedersachsen und Anke Rehlinger aus dem Saarland. In Sachsen-Anhalt dürften die weniger bekannt sein. Ein Berliner Promi taucht dennoch auf. Hubertus Heil ist dieser Tage in Halle zu Gast. Dermaßen zurückhaltend ist keine andere Partei im Land. Die AfD erwartet ihre Parteichefs Alice Weidel und Tino Chrupalla mehrfach. Auch Rechtsaußen Björn Höcke aus Thüringen sei willkommen, sagt Co-Fraktionschef Oliver Kirchner.
22: Ich selbst habe Björn im letzten Wahlkampf bei ihm unterstützt und halte es auch für richtig, Leute, die aus anderen Nachbarverbänden eine Strahlkraft haben, hier einzuladen. Und ich kenne keinen aus meinem Umfeld, der gesagt hat, wir wollen den Höcke hier nicht haben.
23: Die Wahl am 6. September ist auch ein Zeugnis für die Regierung Merz.
20: Die Stimme unverkennbar. Gregor Gysi beim Wahlkampfauftakt der Linken in Magdeburg vorige Woche. Eine der Silberlocken, die ja so etwas wie das All-Star-Team der Partei sind. Neben Gysi gehören dazu Bodo Ramelow und Dietmar Bartsch. Sie alle werden in Sachsen-Anhalt unterwegs sein, ebenso wie Heidi Reicheneck. Linken Spitzenkandidatin Eva von Angern.
24: Und ich freue mich, dass auch Ines Schwertner und Jan van Aken gleich zugesagt haben. Wir planen das jetzt seit Monaten, eigentlich schon seit fast einem Jahr, dass auch wirklich viel, viel Politprominenz kommt.
20: Ob allerdings der in die Kritik geratene neue Co-Parteichef Luigi Pantisano kommen wird, man werde abwarten, heißt es diplomatisch. Auch das BSW setzt auf Prominenz mit Gründerin Sarah Wagenknecht und den Parteichefs Amira Mohamed Ali und Fabio Di Masi. Für die FDP geht es um nichts weniger als den Wiedereinzug ins Parlament. Und der neue Parteichef Wolfgang Kubicki ist wohl so etwas wie der Retter in der Not. Parteichefin und Spitzenkandidatin Lydia Hüskens erzählt, nach seiner Wahl hätte sie viele, viele Anfragen bekommen. Und das liege daran,
25: dass Wolfgang Kubicki eine Sprache findet, die die Menschen hier im Land tatsächlich, ich sag mal, anspricht. Also die ganz offensichtlich einen Nerv trifft. Und das ist zurzeit enorm wichtig.
20: Bei den Grünen ist Co-Parteichef Felix Banaschage sozusagen im Dauereinsatz. Erst vorige Woche tourte er mit dem Camper durch den Landesnorden. Und auch hier wird sich die Prominenz die Klinke oder vielmehr das Mikro in die Hand geben. Spitzenkandidatin und Co-Parteichefin Susanne Zipora-Seidlitz.
26: Ricarda Lang wird nochmal nach Sachsen-Anhalt kommen. Ich habe mit Robert Habeck gesprochen. Wir haben noch keinen Termin, aber auch da sind wir sehr zuversichtlich, dass er herkommen wird. Das Gleiche gilt für Cem Özdemir.
20: Die Grünen gehen davon aus, dass sie 70.000 Stimmen brauchen, um erneut in den Landtag einziehen zu können. Noch sehen die Umfragen aber anders aus.
3: Dorin Jonas berichtete, 6.55 Uhr ist es. Hier ist MDR aktuell. Die Bundesregierung steckt mitten in einem aufreibenden Reformprozess. Die Koalition aus Union und SPD will zum Beispiel das Rentensystem umkrempeln und zukunftssicher machen. Grundlage sind die Vorschläge der sogenannten Rentenkommission und diese 33 Ideen werden nun fleißig debattiert. Auch am Abend in unserer Talksendung Mitreden. Deutschland diskutiert. Diesmal das Thema Rente mit 70. Wie gerecht wird die Rentenreform? Ulrike Köhler fasst Standpunkte zusammen.
27: Länger arbeiten für eine sichere Rente, das ist einer der Grundgedanken der sogenannten Rentenkommission. Ein Vorschlag, der nicht überall auf Zustimmung stößt. Hörerin Nadine Kleinen aus Recklinghausen etwa sieht das Heraufsetzen des Renteneintrittsalters kritisch.
28: Ich finde Rente mit 70 doch ein bisschen unfair. Da kann man bis 70 arbeiten und kann man direkt dann in die Urne gehen.
27: Silke Übelmesser von der Uni Jena hat an den Vorschlägen der Alterssicherungskommission mitgearbeitet. Die Wirtschaftswissenschaftlerin versucht zu beruhigen.
29: Nach unserem Vorschlag soll das Renteneintrittsalter an die Lebenserwartung gekoppelt werden. Wir gehen immer davon aus, die Lebenserwartung steigt und steigt. Aber wenn sie sich mal verlangsamt, diese Entwicklung, dann würde eben auch natürlich das Renteneintrittsalter weniger schnell steigen und vielleicht auch mal gar nicht steigen.
27: Hörer Klaus Frankowski aus dem Allgäu findet eher die Zahl der Beitragsjahre als das Lebensalter entscheidend.
0: Eine gewisse Beitragsdauer muss man dabei gewesen sein und dann kann man in Rente gehen, abschlaffrei. Und so sind so Leute wie Studierte oder so, die vielleicht mit 30 erst anfangen, die haben natürlich Schwierigkeiten, 35 Jahre Beiträge geleistet zu haben. Dann müssen sie halt einen Abschlag nehmen und wenn der Abschlag 30% ist, dann haben sie halt Pech gehabt.
27: Dem wird allerdings entgegengehalten, dass das vor allem Frauen benachteiligen würde. Denn die übernehmen immer noch einen Großteil der Kindererziehung und viele setzen für mehrere Jahre mit der Berufstätigkeit aus. Ein Vorschlag der Alterssicherungskommission betrifft auch die sogenannte Aktienrente. Dabei soll ein Teil der Altersvorsorge über Investitionen am Kapitalmarkt finanziert werden. Thomas Kruse aus Putlitz steht dem Vorschlag kritisch gegenüber.
2: Eigentlich ist es eine Zwangsabgabe in den Finanzmarkt, wo man eigentlich den Finanzmarkt über die Gesellschaft stellt. Und wenn Menschen ein Produkt, was ihnen verkauft wird, nicht verstehen, ist es keine Geldanlage, sondern ein Glücksspiel.
27: Die Experten halten Reformen beim Rentensystem für alternativlos. Die Hörer sehen aber noch großen Aufklärungsbedarf.
3: Ulrike Köhler berichtete. Und am Donnerstag gibt es schon die nächste Gelegenheit zum Mitreden. Dann geht es um das Thema schrumpfende Städte. Und das wird eine Live-Vor-Ort-Sendung aus dem Bauhausmuseum Dessau. Kurz vor sieben ist es. Wir sind beim Wetter. Guten Morgen, Jörg Schröder in unserem Wetterstudio. Wie starten wir in den Tag?
4: Mitteldeutschland lüftet aktuell. Überall dürften die Fenster offen stehen. Die Temperaturen liegen aktuell im Schnitt so zwischen 15 und 22 Grad. Die Temperaturen in den Wohnungen liegen ja im Schnitt so über 25 Grad. In Dachgeschosswohnungen immer noch über 30 Grad. Es lohnt sich auf alle Fälle zu lüften, die kühle Luft reinzulassen. Allerdings zum Nachmittag hin, naja, ist es schon wieder ein bisschen wärmer. Wir erwarten ja heute Temperaturen bis 28 Grad. In den Bergen Temperaturen um die 23 Grad. Was den Sonnenschein betrifft, ist der relativ ungleichmäßig verteilt. Vor allem in Sachsen und auch im Osten von Thüringen überwiegen heute einfach die dicken Wolken und da ziehen auch immer wieder Schauer und Gewitter durch. Ansonsten erwarten wir eine Mischung aus Sonne und Wolken, da schalten sich die Schauer zurück. Den meisten Sonnenschein gibt es im Westen von Thüringen und vom Harz bis in die Altmark.
3: Und wie geht's dann weiter?
4: Morgen ein umfangreiches Regengebiet, vor allem in der ersten Tageshälfte, da kann es ordentlich herunterplattern. Morgen Nachmittag schon ein Ticken freundlicher und dann Donnerstag, Freitag eigentlich angenehmes Wetter. Sonne und Wolken im Wechsel, überwiegend trockenes Wetter, die Temperaturen bleiben im sommerlichen Bereich, Hitze erst einmal nicht in Sicht.
3: Dankeschön. Herr Jörg Schröder, gleich 7 Uhr, dann der frische Nachrichtenüberblick und das Topthema dann das Debakel bei der Fußballweltmeisterschaft. Deutschland ist raus, gescheitert an Paraguay. Tragische Figur Kai Havertz. Erst den Ausgleichstreffer erzielt und dann im Elfmeterschießen versagt.
7: Wir haben es nicht geschafft und da packe ich mir vor allem auch dann an die eigene Nase, weil ich glaube, es wäre viel, viel mehr drin gewesen. Und ja, jetzt wieder das Land so zu enttäuschen, ist kein schönes Gefühl.
3: Thema bei uns in der nächsten halben Stunde.
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6: Um 7 Uhr mit Susanne Lemke. Die deutsche Fußballnationalmannschaft ist bei der WM im 16. Finale ausgeschieden. Das Team verlor mit 3:4 im Elfmeterschießen gegen Paraguay. Nach der regulären Spielzeit und der Verlängerung hatte es 1:1 gestanden. Damit hat Deutschland zum dritten Mal hintereinander das 8. Finale einer WM verpasst. Auch die Niederlande sind raus, nach einem 2:3 im Elfmeterschießen heute früh gegen Marokko. Brasilien bleibt im Turnier nach einem 2:1 gegen Japan. Der Bauindustrieverband Ost hat dazu aufgerufen, die Straßenbahnnetze widerstandsfähiger gegen Extremwetter zu machen. Der Ressortleiter Daniel Anger sagte dem MDR, es brauche angepasste Wartungs- und Kontrollkonzepte sowie Lösungen, die verhinderten, dass Material in die Weichen gelange. In Leipzig war genau das am Wochenende passiert. Danach musste der Fahrbetrieb komplett eingestellt werden. Seit dem Abend pendelt die Linie 1 wieder zwischen der City und dem Westen der Stadt. Die Spritpreis-Taskforce des Bundes hat eine positive Bilanz zum Tankrabatt gezogen, der am Abend ausläuft. Der Co-Vorsitzende Sepp Müller sagte dem MDR, Ziel sei ein Instrument gewesen, das schnell wirke, vor allem für Vielfahrer, Pendler, ambulante Pflegedienste und Reisebusunternehmen. Das habe Erfolg gehabt. Weitere Eingriffe werde es, Stand heute, nicht geben, bis auf Verschärfungen im Kartellrecht. Nach dem Ende der Steuersenkung wird wieder mit deutlich höheren Preisen an den Tankstellen gerechnet. US-Präsident Donald Trump hat bestätigt, dass es heute neue Verhandlungen mit dem Iran geben soll. Er schrieb auf seiner Plattform Truth Social, das Treffen finde in Katars Hauptstadt Doha statt. Der deutsche Außenminister Johann Wadephul sagte nach einem Gespräch mit seinem US-Amtskollegen Marco Rubio in Washington, es werde um eine sichere Passage durch die Straße von Hormuz gehen. Teheran wollte die Gespräche nicht bestätigen. Die tödlichen Schüsse in einer Jugendeinrichtung in Stade sind offenbar auf einen Sorgerechtsstreit zurückzuführen. Das teilte die Polizei am Abend mit. Bei dem festgenommenen Tatverdächtigen handelt es sich um einen 45-jährigen Deutschen mit türkischen Wurzeln. In der Einrichtung seien seine 3 Monate alte Tochter und die Kindsmutter untergebracht gewesen. Insgesamt waren gestern 6 Menschen erschossen worden. Das waren die Nachrichten. Das Wetter, die Temperaturen von 6 Uhr, auf dem Brocken klar bei 13 Grad, Chemnitz bedeckt 18, Dresden Regen 19 Grad. Bedeckt in Eisenach bei 15, Erfurt 16, Fichtelberg 15 Grad, Gera bedeckt 18, Görlitz stark bewölkt 19 Grad, Halle wolkig 18, Leipzig fast wolkenlos bei 19 Grad, Magdeburg stark bewölkt 17, Meiningen wolkenlos bei 16 Grad. Heute von Westthüringen bis zur Altmark häufiger Sonne, sonst teils länger bewölkt, vor allem in Sachsen Schauer und Gewitter. 23 bis 28 Grad, teils mäßiger Nordostwind. Morgen zeitweise Regen, im Tagesverlauf von Westen her Aufheiterungen, 20 bis 24 Grad. MDR Verkehrsdienst. Die A2 Richtung Berlin ist zwischen Irxleben und Kreuz Magdeburg wegen Straßenschäden gesperrt. 2 Kilometer Stau. A2 Richtung Hannover zwischen Irxleben und Bornstedt, 5 Kilometer stockender Verkehr an einer Baustelle, 15 Minuten Verzögerung. Die A14 Richtung Schwerin ist zwischen Kreuz Magdeburg und Dahlen-Warsleben wegen Straßenschäden gesperrt. A17 Richtung Dresden zwischen Grenzübergang Breitenau-Schönwald und Bad Gottleuber, 5 Kilometer stockender Verkehr, 15 Minuten Verzögerung. Und Vorsicht auf der A72 Richtung Leipzig zwischen Zwickau-West und Zwickau-Ost liegen mehrere Holzlatten auf allen Fahrspuren. Soweit der Verkehrsdienst. 7.04 Uhr.
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3: Am Mikrofon begrüßt Sie Sven Kochala an diesem Dienstag. Heute ist der 30. Juni 2026 und das haben wir vor in dieser Stunde. Die Fußball-WM geht ohne Deutschland weiter, Endstation Paraguay. Drama im niedersächsischen Stade. In einer Schutzeinrichtung sind mehrere Menschen erschossen worden. Vermutlich geht es um eine Beziehungstat und neue Sorgen um den VW-Standort Zwickau. Das Werk steht möglicherweise vor der Schließung. Und damit fangen wir den Tag an mit einem Kater für Fußball-Deutschland. Denn die Weltmeisterschaft ist eine, die jetzt ohne das DFD-Team weitergehen wird. In der Nacht unserer Zeit ist die Nationalmannschaft im 16. Finale ausgeschieden. Paraguay war der Gegner, der dann zu stark war am Ende, allerdings bislang nicht als Fußball-Großmacht aufgefallen war. Die Höhepunkte des Spiels bis zum bitteren Elfmeterschießen jetzt nochmal zum Nachfühlen in unserer WM-Collage.
9: Das Tor verteilen wir einfach schlecht.
10: Tor für die deutsche Fußball-Nationalmannschaft! Kai Havertz!
11: Da ist er! Ja, da! Jawohl, ja! Der Tor ist da!
10: Was überlegt Schiedsrichter Jalal Jayet jetzt? Der überprüft das Tor nämlich nochmal.
9: Ein Skandal ist, dass der das zurückpfeift. Keine Ahnung, was er da gesehen hat. Echt ein Witz. Das ist nicht nur ein Skandal, das ist ein Vollskandal.
12: Und wir gehen, ihr glaubt es nicht, ins Elfmeterschießen.
10: Und Kai Havertz ist der Erste, der jetzt übernimmt. Es werden ein paar Schritte Anlauf. Tippelt jetzt nochmal. 2, 3, schieß, gehalten!
13: Woltemade, die Arme in die Seite gestützt. Hill tänzelt auf der Linie. Woltemade, schieß, gehalten!
10: Jonathan Tah muss jetzt treffen gegen Orlando Hill. Komm, Junge, mach den einfach rein. Jonathan Tah drüber! Drüber! Der schießt den drüber! Ich glaub das nicht!
11: Kanale läuft an und schießt ins Tor! Deutschland ist aus!
3: Deutschland ist raus bei dieser WM. Riesenenttäuschung bei den Fans, insbesondere auch bei denen, die live vor Ort in Boston mit dabei gewesen sind und dieses ganze Debakel mit haben ansehen müssen. Nina Barth hat mit den Fans gesprochen.
1: Fassungslosigkeit bei den Deutschlandfans in Boston.
14: Ich kann es überhaupt nicht glauben, dass das passiert ist.
15: Oh my God, das ist ein absolute tragedy.
16: Ich meine, also man muss einfach besser spielen.
17: Ja, ich habe gedacht, dass sie hier gewinnen. Das war eine Enttäuschung.
18: Ich kann es noch nicht glauben. Frustrierend.
1: Auf einer Gastromeile wird das Spiel übertragen auf einer riesigen Leinwand. Die Fans geben alles, feuern die Mannschaft an. Aber dann, statt feiern, Fehleranalyse.
19: Nach der ersten Halbzeit mit 0 Torschüssen und 80% Ballbesitz, da kann man nichts mehr erwarten.
21: Wir haben ja eigentlich schon mehr Ballbesitz gehabt, da müssen schon Tore rauskommen.
1: Auch in einer Kneipe in der Nähe, Ratlosigkeit und Frust. Beim 1:0 Führungstreffer durch Paraguay in der ersten Halbzeit.
22: Ich bin eigentlich sprachlos. Deutschland dominiert das Spiel und fängt jetzt ein dummes Gegentor.
23: Also da fehlt dann aktuell die Fantasie, dass das noch gedreht wird.
1: Und während die Fans der deutschen Nationalmannschaft in Boston sprachlos sind, enttäuscht oder auch ein bisschen sauer, gibt es auch die, die sich vom WM aus nicht runterziehen lassen und mit nahezu beneidenswerter Gelassenheit nach vorne schauen.
21: Die Welt geht weiter, die ist rund und bunt.
30: Nächstes Mal dann werden wir es schaffen.
31: In 4 Jahren sind wir wieder dabei.
3: Das nächste Mal dann in 4 Jahren. Fußballfans nach dem Aus der deutschen Nationalmannschaft bei diesem WM-Turnier. 7:08 ist es. Hier ist MDR aktuell. Im niedersächsischen Stade hat sich ein Drama abgespielt. In einer Schutzeinrichtung für Mütter und Kinder sind mehrere Menschen erschossen worden. Die Behörden gehen von einer Beziehungstat aus, denn in der Einrichtung sollte ein Sorgerechtsfall verhandelt werden. Der mutmaßliche Täter wurde verhaftet. Albrecht Breitschuh zum Stand der Ermittlungen und er beginnt mit der Schilderung eines Augenzeugen.
32: Wir sind vom Einkaufen gekommen, von Kaufland, von dort. Dann sind wir hier reingefahren, hinten eingeparkt, die Tür aufgemacht und dann hat man schon, ich meine, es war eine Frauenstimme, gehört, Hilfe oder sowas. Und dann gleich 1-2 Schüsse, einzeln und dann eine ganze Serie hintereinander. Bum, bum, bum, bum, bum, ganz schnell hintereinander.
3: Und als der Täter diese Serie von Schüssen abgefeuert hatte, waren 5 Menschen tot. 4 Frauen und ein Mann. Eine weitere männliche Person lag im Krankenhaus, seinen Verletzungen. Sie alle arbeiteten in der Kinder- und Jugendeinrichtung in der Dankerstraße am Rande der Stader Innenstadt. Eine Stadt, die unter Schock steht. Innenministerin Daniela Behrens sprach am Abend auf einer Pressekonferenz von einem schrecklichen Tag für Stade und für ganz Niedersachsen.
33: Nach bisherigen Erkenntnissen handelt es sich um eine Tat, die aus familiären Motiven begangen wurde.

0: polizeilichen System.
1: Und auch zu einem möglichen Motiv gab die Polizeipräsidentin schon erste Hinweise.
0: Das liegt vermutlich im Umfeld, das heißt in einem Sorgerechtsstreit. Der Täter hatte heute zusammen mit vielen der Opfer einen Termin, um über das weitere Sorgerecht seiner 3 Monate alten Tochter, die sich im Objekt zusammen mit der Kindsmutter befand, beide unverletzt durch Schussabgaben, also befinden sich nicht unter den von mir eben skizzierten 6 Opfern.
1: Verbindungen zur Clankriminalität gäbe es nach derzeitigem Stand der Ermittlungen nicht. Auch Niedersachsens Ministerpräsident Olaf Lies zeigte sich in einer Stellungnahme tief erschüttert.
2: Wir sind natürlich in Gedanken bei den Angehörigen, bei den Opfern, bei denen, die vor Ort geholfen haben und sehr schnell reagiert haben. Und machen uns natürlich große Sorgen, welche Konsequenzen das dort vor Ort für die Betroffenen noch hat.
1: Polizeipräsidentin Schuol wies in eindringlichen Worten darauf hin, dass auch ihre Gedanken in erster Linie bei den Opfern und deren Angehörigen seien, zog den Kreis der Betroffenen aber weiter.
0: Hier spreche ich vor allem die beteiligten Menschen vor Ort an, aber auch den Bürger draußen, aber eben auch unsere polizeilichen Einsatzkräfte, die Leitstelle und den eingesetzten Rettungsdienst und die Ärzte und Pfleger. Auch hier gilt unser ausdrückliches Mitgefühl und wir sind alle in Gedanken bei allen Personen,
3: sagt die Polizeipräsidentin Katrin Schuol. Uhr 7:12 ist es, hier ist MDR aktuell. Die Hitze der vergangenen Tage hat die Straßenbahnen in Leipzig gestoppt, und zwar auf der ganzen Linie. Grund ist die geschmolzene Füllmasse im Gleisbett, die Weichen und Schienen nun verklebt. Das Phänomen hat überraschend große Dimensionen angenommen. Die klebrige Masse muss jetzt erst aufwendig beseitigt werden, bevor die Bahnen wieder fahren können. Was da jetzt genau zu tun ist und was die Verkehrsbetriebe aus Ladenen, das schildert Juliane Neubauer.
4: Seit Samstagabend steht der Straßenbahnverkehr in Leipzig still. Mittlerweile sind einzelne Teilabschnitte in den Randbezirken der sächsischen Großstadt wieder befahren. Allerdings nur bis zum Innenstadtring. Hier werden die Reparaturen noch etwas länger dauern, erklärt Katja Gless, Pressesprecherin der Leipziger Verkehrsbetriebe. Auf der Suche nach den Ursachen für die Hitzeschäden tappe man noch weitestgehend im Dunkeln.
5: Es gibt jung gebaute Abschnitte, die betroffen sind. Es gibt jung gebaute Abschnitte, die nicht betroffen sind. Ebenso alte, die betroffen und nicht betroffen sind. Es gibt da kein Muster. Wir sehen an mancher Stelle, dass linke Schienen stärker betroffen sind als rechte Schienen, weil dort der Bereich auch zum Teil von anderen Fahrzeugen zum Beispiel überfahren wird. Das ist aber nur ein Teil der Gründe.
4: Bevor der Fokus auf die Ursachen und die Verantwortlichkeiten gelegt wird, muss der Schienenverkehr in der Stadt erstmal wieder zum Rollen gebracht werden. Was jetzt zu tun ist, geht über das Reinigen der Gleise und der Bahnen hinaus, erklärt Daniel Anger vom Bauindustrieverband Ost. Hier werden in den nächsten Wochen unterschiedlichste Gewerke gebraucht.
6: Im Vordergrund stehen der Gleisbau und die Weichenstandhaltung. Hinzu kommen vielleicht noch Straßen- und Asphaltbauer für die Erneuerung der Vergussfugen und der Fahrbahndecke sowie gegebenenfalls Schlosser oder Metallbauer für die Arbeiten an den Weichenkomponenten.
4: Ein wichtiger Punkt sind auch Maßnahmen, die das Schienennetz widerstandsfähiger gegen Extremwetter machen. Daniel Anger schlägt vor:
6: Denkbar sind hitzebeständigere Vergussmaterialien, konstruktive Lösungen, die verhindern, dass das Material in die Weichen gelangt, sowie angepasste Wartungs- und Kontrollkonzepte bei angekündigten Hitzewellen. Also insgesamt wird der Klimawandel künftig bei der Planung und Materialausweis im Gleisbau eine noch größere Rolle spielen.
4: Nicht nur in Leipzig hat die Stadtbevölkerung nun gespürt, wie nah die Auswirkungen des Klimawandels an den Alltag kommen. Katja Gless von den Leipziger Verkehrsbetrieben tauscht sich fast täglich mit anderen betroffenen Städten aus.
5: Wir sind ja auch mit anderen Städten im Austausch, die ebenso betroffen sind. Das sind zum Beispiel Nürnberg, Essen, Bremen. Und beraten uns mit den Kollegen gerade, auch mit Blick in die Zukunft, wie man sich resilienter aufstellen kann, was diese Fugenmasse angeht und wie wir aktuell auch bei den Schäden vorgehen, um die Reinigung möglichst schnell zu erledigen.
4: Dabei setzt Gless auf ihre Mitarbeitenden, die sich gerade besonders engagieren und dabei sogar noch von den Stadtwerken und den Wasserwerken unterstützt werden.
3: Juliane Neubauer über die Probleme bei der Leipziger Straßenbahn, und inzwischen heißt es, dass zumindest die Linie 1 wieder in den Pendelbetrieb übergehen soll. Also ein bisschen was wird wieder fahren in den nächsten Stunden und Tagen in Leipzig. 7.15 Uhr ist es damit geworden. Hier ist MDR aktuell. Unser Top-Thema heute Morgen ist das Aus der deutschen Fußballnationalmannschaft bei der WM. im Elfmeterschießen verloren in der Nacht- und

0: unserer Zeit gegen Paraguay. In etwa 10 Minuten wollen wir zu unserem Reporter im WM-Quartier der deutschen Nationalmannschaft schalten. Was heute noch wichtig wird, jetzt mit Susanne Lemke.
1: Das Bundesamt für Verfassungsschutz stellt heute seinen Jahresbericht für 2025 vor. Es wird erwartet, dass sich die gestiegene Zahl politisch motivierter Straftaten in dem Papier widerspiegelt. Außerdem geht es um die Aufklärung von Spionageaktivitäten, vor allem gesteuert durch Russland und China. Das Statistische Bundesamt gibt heute eine erste Schätzung zur Inflation im Juni bekannt. Sinkende Ölpreise und der noch geltende Tankrabatt dürfte die Teuerungsrate gedämpft haben. Im Mai hatte sie bei 2,6% gelegen. In Jena müssen knapp 9000 Haushalte fast 3 Tage ohne Warmwasser auskommen. Wie die Stadtwerke mitteilten, muss ein Defekt an der Fernwärme-Hauptleitung repariert werden. Die Versorgung wird demnach ab heute Abend 22 Uhr unterbrochen. Donnerstagnachmittag soll sie dann, so der Plan, wieder normal laufen. Das Wetter. Heute wechselnd bewölkt, gelegentlich Sonne, vor allem in Sachsen Schauer und Gewitter, 23 bis 28 Grad. Morgen Durchzug eines Regengebietes. Danach Aufheiterungen, aber noch Schauer, 20 bis 24 Grad. MDR aktuell Verkehrsdienst. Vorsicht auf der A2 Richtung Hannover zwischen Irxleben und Bornstedt ist eine ungesicherte Unfallstelle auf der mittleren Fahrspur. Die A2 Richtung Berlin ist zwischen Irxleben und Kreuz Magdeburg wegen Straßenschäden gesperrt. 2 Kilometer Stau. A2 Richtung Hannover zwischen Irxleben und Bornstedt 5 Kilometer stockender Verkehr an einer Baustelle. 15 Minuten plus. Die A14 Richtung Schwerin ist zwischen Kreuz Magdeburg und Dahlen-Warsleben wegen Reparaturarbeiten gesperrt. A17 Richtung Dresden zwischen Grenzübergang Breite nach Schönwart und Bad Gottleuba 5 Kilometer stockend, 15 Minuten Wartezeit. Vorsicht auf der A72 Richtung Leipzig zwischen Zwickau West und Zwickau Ost liegen Holzlatten auf allen Fahrspuren. Auf der B188 Bresen-Garde liegen zwischen Abzweig Insel und Abzweig Narstedt Behinderungen nach einem Unfall. Soweit der Verkehrsdienst. 7.17 Uhr.
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0: Der kriselnde Volkswagen-Konzern verfolgt offenbar massive Sparpläne. Die Rede ist von bis zu 100.000 Stellen, die in den nächsten Jahren weltweit wegfallen könnten. Und es könnte sogar Werksschließungen in Deutschland geben. Auf der Kippe soll zum Beispiel das Werk im sächsischen Zwickau stehen. Davon betroffen wären etwa 8.000 Beschäftigte, und zwar direkt. Und das hätte dann Folgen über die Autoproduktion hinaus. Darüber wollen wir jetzt reden mit der Oberbürgermeisterin der Stadt, mit Konstanze Arndt von der Wählergemeinschaft Bürger für Zwickau. Guten Morgen zu Ihnen.
3: Guten Morgen.
0: Wie dunkel sind die Wolken über VW Zwickau?
3: Naja, das bedrückt uns hier schon und verursacht schon große Sorgen.
0: Was hören Sie von den Betroffenen und deren Familien?
3: Neben den Sorgen über die berufliche Zukunft und damit auch die Möglichkeit, sich hier seinen Lebensunterhalt zu verdienen, kommt natürlich auch ein bisschen Frust oder ganz schön viel Frust. Denn diese Verunsicherung schon seit, kann man sagen, einigen Jahren ist auch kein Zustand. Und diese Unsicherheit begleitet uns jetzt schon. Und wir haben uns hier auf die Standortvereinbarung verlassen. Die Kollegen in Mosel geben sich wirklich Mühe, dort die geforderten Bedingungen zu schaffen, damit der Standort gesichert werden kann. Und dann sind diese Spekulationen im Hintergrund mindestens ärgerlich, wenn nicht sogar auch zum Teil ein bisschen unverständlich zu diesem Zeitpunkt.
0: Sie tauschen sich aus. Es hat jetzt eine Betriebsversammlung gegeben. Einmal mehr auch der sächsische Wirtschaftsminister ist da gewesen, Dirk Panther von der SPD. Welche Eindrücke nehmen Sie damit?
3: Ja, eben das geschilderte Frust, Sorgen und ich hoffe nicht, dass es so weit geht, dass die Motivation verloren geht, weil ich glaube schon, wenn man nicht trotzdem kämpft, dann hat man schon verloren. Ich denke, dass hier in Sachsen sich viele darum bemühen, da auch zu unterstützen, sowohl politisch, aber auch, wenn es darum geht, Rahmenbedingungen zu schaffen, zu verbessern. Also Wir ziehen hier alle an einem Strang und wir hoffen und erwarten sicherlich auch, dass man sich an Zusagen hält.
0: In Zwickau werden ausschließlich Elektroautos gebaut und die gelten ja als Zukunft der Autoindustrie. Wie passt das mit so einem drohenden Werksschließungen zusammen?
3: Das hat einfach damit zu tun, dass nicht die Frage des Antriebs hier entscheidend ist. Wir erleben ja, dass verschiedene Standorte, auch andere Automarken, stark eingekürzt worden und dort nicht immer nur E-Autos der Grund sind, sondern einfach das Produzieren in Deutschland, in Europa ist deutlich teurer als an anderen Standorten auf der Welt. Und in dem Wettbewerb stehen wir hier. Das heißt natürlich auch, wir müssen schauen, wie können wir die Standortbedingungen wettbewerbsfähiger machen.
0: Dazu zählt auch neu zu denken, komplett neu, zum Beispiel auch darüber, diese Werke auch in Zwickau zu öffnen für andere Hersteller, chinesische Hersteller. Ist das für Sie vorstellbar?
3: Also erstmal will ich sagen, dass VW ein sehr, sehr guter und bisher auch immer verlässlicher Arbeitgeber war. Und da will ich mal sagen, weiß man, woran man ist. Und natürlich muss man trotzdem auch immer wieder offen sein für neue Ideen und neue Art der Produktion. Was, glaube ich, nicht hilfreich ist, ist, wenn man den Standort einfach dem Wettbewerber in die Hände gibt. Aber über Joint Ventures, denke ich, kann man durchaus reden. Ja, aber das obliegt dem Konzern, darüber zu entscheiden. Es ist deren Standort. Und
0: wie kann ich mir vorstellen, wie Sie jetzt vorgehen in der Stadt? Und welche Trümpfe können Sie da überhaupt auf den Tisch noch legen? Und wie werden die nächsten Tage und Wochen aussehen?
3: Also erstmal ist es für uns jetzt, so schlimm wie das ist, keine Situation, die jetzt gänzlich neu ist im Sinne von, wir machen uns ohnehin schon Gedanken. Wir haben in Zwickau eine Taskforce gegründet. Wir sind Teil der Masterplanregion und wir werden nicht aufhören, daran zu arbeiten, auch mit neuen Branchen und innovativen Produkten und Dienstleistungen hier die Wirtschaftsregion zu stärken. Und es gibt auch die Unternehmen, das will ich ganz deutlich sagen, die erfolgreich sind, auch am Standort Zwickau. Und parallel dazu, als Oberbürgermeisterin kann man wirklich immer vor allen Dingen unterstützen durch ein gutes Netzwerk, durch das Zusammenbringen der Akteure, die Kollegen am Standort, das habe ich schon gesagt, die machen ihre Arbeit und versuchen dort auch ihren Beitrag zu leisten. Und das wird nur eine Gemeinschaftsaufgabe sein, dort die Region hier fit zu machen für die Zukunft.
0: VW und der Standort Zwickau, danke für das Gespräch der Oberbürgermeisterin der Stadt Konstanze Ahn von der Wählergemeinschaft Bürger für Zwickau. 7.23 Uhr ist es jetzt. Vor 6 Tagen hat das Erdbeben in Venezuela zu katastrophalen Zuständen geführt. Es hat gleich mehrere Beben gegeben und die Zahl der Toten steigt nun praktisch stündlich. Inzwischen geht die Zahl in die Tausende und Zehntausende werden noch immer vermisst. Aus Südamerika berichtet Jenny Gebarke.
4: Obwohl es immer unwahrscheinlicher wird, noch Lebende unter den Trümmern zu retten, dauern die Sucharbeiten der internationalen Einsatzkräfte an. Erschwert werden die Sucharbeiten durch zahlreiche Nachbeben. Am Montagmorgen, Ortszeit, erschütterte nach Angaben der US-Erdbebenwarte USGS ein Beben der Stärke 4,6 vor der Küste Venezuelas die Region. Zudem gab es hunderte Nachbeben. Mehr als 70.000 Familien sind nach der Katastrophe auf humanitäre Hilfe angewiesen. Zahlreiche Menschen schlafen im Freien. Die Hilfsorganisation Save the Children weist auf die erheblichen Risiken für Kinder hin, die ihr Zuhause verloren haben. Die Strom- und Wasserversorgung, Telekommunikation und Transportwege seien in der Katastrophenregion nach wie vor stark beeinträchtigt. 38 Krankenhäuser sind zerstört oder schwer beschädigt. Die anderen, ohnehin schlecht ausgestatteten Krankenhäuser, seien überlastet und die Schulen in den betroffenen Gebieten geschlossen, teilt Save the Children mit. Eine vorläufige Auswertung der US-Raumfahrtbehörde NASA kam zu dem Ergebnis, dass mindestens 58.000 Gebäude beschädigt oder zerstört worden sein könnten. In den vergangenen Tagen wurde Kritik an Interimspräsidentin Daisy Rodriguez laut. Am Freitag wurde sie bei einem Rundgang in Caracas ausgebuht. Viele in der der Bevölkerung werfen ihr und der Regierung vor, zu spät, zu unkoordiniert und vielerorts nicht ausreichend auf die Katastrophe reagiert zu haben. Unterdessen kündigte die Oppositionspolitikerin Maria Corina Machado an, dass sie angesichts der Erdbeben in ihre Heimat zurückkehren möchte. Die Zeit sei gekommen, teilte sie dem US-Sender Fox News mit. Laut New York Times hält die US-Regierung einen solchen zeitnahen Schritt für unangebracht. Venezuela befand sich vor den Erdbeben ohnehin schon in einer schwierigen Lage. Seit Jahren leidet das Land unter politischen Spannungen, wirtschaftlichen Problemen und einer der größten Migrationskrisen der Welt. Im Januar führte Washington einen Militäreinsatz durch, bei dem der autoritäre Machthaber Nicolás Maduro gefangen genommen wurde. Die geschäftsführende Präsidentin Rodriguez war Vizepräsidentin in der Maduro-Regierung.
0: Jenny Barke berichtete.
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0: 7.26 Uhr ist es jetzt. Unser Top-Thema heute Morgen ist die deutsche Fußball-Nationalmannschaft. Und von der wissen wir, sie kann bei WM-Turnieren offenbar nicht mehr glänzen. 2018, 2022 hatte es das Aus in der Gruppenphase gegeben. Diesmal ging es ein Stückchen weiter, immerhin bis ins 16. Finale. Aber auch da war dann die Endstation. Verloren gegen Paraguay im Elfmeterschießen. Nach den 90 Minuten und der Verlängerung hatte es 1:1 gestanden. Wir sind verabredet mit Martin Roschitz, unserem Reporter, heute Morgen im DFB-WM-Quartier. Was ist von der deutschen Mannschaft schon zu sehen, Martin?
5: Noch nichts, die sind noch in der Luft, aber landen so gegen 7.45 Uhr hier in der Nähe von Winston-Salem, wo ja das DFB-Basecamp war in den letzten Wochen und das wird jetzt aufgelöst. Heute packen die Spieler noch ihre Koffer, es gibt noch eine Pressekonferenz, da wird Rudi Völler sicherlich auch nochmal versuchen, die Bundestrainerfrage wegzuföllern. Ob ihm das gelingt, da bin ich ein bisschen skeptisch, denn die Fragen werden nicht leiser werden und sie werden auch nicht aufhören.
0: Es geht um Julian Nagelsmann, den Bundestrainer, der schon durchblicken hat lassen, dass er gerne weitermachen würde wollen. Oder gibt es da jetzt einen großen Schnitt?
5: Da wird es einen großen Schnitt geben müssen. Ich bin noch ein bisschen fassungslos über die Worte, die Julian Nagelsmann gestern gefunden hat, als er zu seiner Zukunft als Bundestrainer befragt worden ist nach dem Spiel.
6: Ja, ich stehe zur Verfügung. Wenn der DFB das möchte, dann mache ich die EM28 und wenn nicht, dann müssen Sie es mir sagen.
5: Ja, da fehlt aus meiner Sicht wirklich die nötige Demut vor dem Amt. Keine Entschuldigung, kein Zeichen der Reue. Statt die Verantwortung, wie selbstverständlich natürlich, zu übernehmen als Bundestrainer, spricht er über das nächste Turnier. Bis dahin gilt sein Vertrag bis 2028. Ich finde, er müsste von sich aus zurücktreten und da er das nicht tut, muss der DFB ihn rauswerfen. Und das wird er auch in den nächsten Tagen oder Wochen tun. Es geht sicherlich auch noch um eine Abfindungsregelung.
0: Aber was ist mit dieser Mannschaft los bei großen Turnieren, bei einer Weltmeisterschaft?
5: Ja, ist eine gute Frage, denn es ist ja nicht so, dass es ein Zufall ist, dass die deutsche Mannschaft ausgeschieden ist. Seit 10 Jahren hat es kein gutes Turnier mehr gegeben. Die Heim-EM ist auch zu gut geredet worden. Im Prinzip ist es eine Dekade Misserfolg bei der Nationalmannschaft und da reicht es nicht nur, den Bundestrainer auszutauschen. Da muss man auch sich die Strukturen ansehen und die Nachwuchskonzepte anpassen.
0: Martin Rauschutz aus dem WM-Quartier der deutschen Fußballnationalmannschaft. Danke für die Eindrücke heute Morgen. Kurz vor 8 ist es. Wir sind beim Wetter. Jörg Schröder uns zugeschaltet aus unserem Wetterstudio. Was erwartet uns, Jörg?
7: Da braucht es positive Nachrichten und die Temperaturen stimmen doch positiv, denn die Temperaturen liegen fast überall unter 20 Grad. Man kann ordentlich durchlüften, also relativ kühl heute Morgen. Die Temperaturen am Nachmittag liegen im angenehmen sommerlichen Bereich, im Schnitt so zwischen 23 und 28 Grad. Allerdings, was den Sonnenschein betrifft, wird es heute ein bisschen schwierig, denn wir haben nicht überall mit viel Sonne zu tun. Schauen wir uns Sachsen an, die Gebiete östlich im Ostthüringen und auch im Osten von Sachsen-Anhalt, da überwiegen einfach die dicken Wolken und da haben wir auch das höchste Schau- und Gewitterrisiko. Je weiter nordwestlicher man kommt, gerade so Eichsfeld, Harz, Altmark-Börde, erwarten wir insgesamt bis zu 10 Sonnenstunden.
0: Dankeschön. Jörg Schröder, live aus unserem Wetterstudio.
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0: wird schon mal herzlich eingeladen. Gleich 7.30 Uhr, dann der frische Nachrichtenüberblick hier bei MDR Aktuell.
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1: Um 7.30 Uhr mit Susanne Lemke. Die deutsche Fußballnationalmannschaft ist bei der WM im 16. Finale ausgeschieden. Das Team verlor mit 3:4 im Elfmeterschießen gegen Paraguay. Nach der regulären Spielzeit und der Verlängerung hatte es 1:1 gestanden. Damit hat Deutschland zum dritten Mal hintereinander das 8. Finale einer WM verpasst. Auch die Niederlande sind raus nach einem 2:3 im Elfmeterschießen heute früh gegen Marokko. Brasilien bleibt dagegen im Turnier nach einem 2:1 gegen Japan. Der Städte- und Gemeindebund fordert eine Grundgesetzänderung, um Klimamaßnahmen besser finanzieren zu können. Hauptgeschäftsführer André Berghegger sagte dem Redaktionsnetzwerk Deutschland, die Anpassung an Extremwetterereignisse werde immer bedeutender. Das sei aber für die Kommunen in Zeiten extremer Finanznot vielerorts nicht möglich. Es handle sich um eine gesamtgesellschaftliche Aufgabe, an der sich Bund und Länder beteiligen müssten. Ein Sprecher des Umweltministeriums sagte, mögliche Änderungen des Grundgesetzes seien dicke Bretter. Das Thüringer BSW kritisiert einen offenen Brief der Bundesspitze an die AfD. Die Vorsitzende der BSW-Landtagsfraktion, Sigrid Hupach, sagte, die AfD stehe für unsoziale Kürzungspolitik, rassistische Migrationspolitik und rechten Kulturkampf. Die Partei sei kein politischer Partner. Die BSW-Bundesspitze hatte ein Ende der Brandmauer zur AfD gefordert. Zudem wolle man in den Landtagen in Magdeburg und Schwerin nach den Wahlen überparteiliche Ministerpräsidenten, die mit wechselnden Mehrheiten regierten, auch mithilfe der AfD. Der Iran lehnt eine internationale Beteiligung an der Minenräumung in der Straße von Hormus ab. Vize-Außenminister Qasem Gharibabadi erklärte, die Verantwortung liege ausschließlich beim Iran. Einen anderslautenden Vorschlag von Frankreich nannte er eine Provokation. Die Straße von Hormus gilt als eine der wichtigsten Seerouten der Welt für den Energietransport. Bei einer heftigen Explosion im Fürstentum Monaco sind 3 Menschen schwer verletzt worden. Nach Informationen der Nachrichtenagentur AFP handelt es sich bei einem der Opfer um einen ukrainischen Oligarchen. Staatsminister Christophe Mermont sprach von einem wahrscheinlichen Angriff und einem Sprengsatz, der gezündet worden sei. Nach Angaben der Staatsanwaltschaft hatte ein Verdächtiger eine Tasche in der Eingangshalle des Hauses deponiert. Die Hintergründe sind noch unklar. Das waren die Nachrichten. Das Wetter. Die Temperaturen von 7 Uhr. Dresden bedeckt 19 Grad, Eisenach stark bewölkt 16 Grad, Erfurt bedeckt 16, Garde liegen wolkenlos 17 Grad. Hoyerswerda bedeckt 20, Magdeburg wolkenlos 19 Grad, Neuhaus am Rennweg Nebel bei 15, Oschatz stark bewölkt 19, Plauen stark bewölkt 18 Grad, Wernigerode fast wolkenlos 18, Wittenberg 18 Grad. Heute von Westthüringen bis zur Altmark häufiger Sonne, sonst teils länger bewölkt. Vor allem in Sachsen Schauer und Gewitter, 23 bis 28 Grad, teils mäßiger Nordostwind. Morgen zeitweise Regen, im Tagesverlauf von Westen her Aufweiterungen, 20 bis 24 Grad. 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Vorsicht auf der A9 Richtung München, zwischen Leider-Selbitz und Dreieck-Bayerisches Vogtland liegen Fahrzeugteile auf der Fahrbahn. Die A2 Richtung Berlin ist zwischen Irxlehm und Kreuz Magdeburg wegen Straßenschäden gesperrt. 2 Kilometer Stau. A2 Richtung Hannover zwischen Irxlehm und Bornstedt. 7 Kilometer Stau nach einem Lkw-Unfall im Baustellenbereich. 40 Minuten dauert sie länger. A4 Görlitz Richtung Dresden zwischen am Grenzübergang Ludwigsdorf. Stau bei der Anreise. 20 Minuten plus. Die A14 Richtung Schwerin ist zwischen Kreuz Magdeburg und Dahlen-Warsleben gesperrt. A17 Richtung Dresden zwischen Grenzübergang Breitenau-Schönwald und Bad Gottleuba 5 Kilometer Stau. 15 Minuten Verzögerung. Auf der B188 Bresen-Gardelegen zwischen Abzweig Insel und Abzweig Narstedt. Behinderungen nach einem Unfall. Soweit der Verkehrsdienst. 7.34 Uhr.
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0: Am Mikrofon begrüßt Sie Sven Kochala an diesem 30. Juni 2026, der Tag, an dem die deutsche Fußballnationalmannschaft bei der WM ausgeschieden ist. Ausführlich zu diesem Debakel bei uns mehr im Sport in reichlich 5 Minuten. Zuvor kümmern wir uns um die Regierungspolitik in Berlin. Union und SPD haben sich viel vorgenommen für den Koalitionsausschuss, der morgen im Kanzleramt ansteht. Es geht um große Reformprojekte, unter anderem auch um eine Steuerreform. Doch die Differenzen zwischen Union und SPD sind groß. Dazu heute Morgen unsere Medienschau.
9: Eine Woche nach der Einigung auf eine Rentenreform ist im Steuerstreit noch keine Lösung in Sicht, schreibt die Augsburger Allgemeine. Den Grundfreibetrag anzuheben und die Steuerprogression etwas zu entschärfen, entlastet die breite Mitte nicht. Das gleicht nur die Inflation aus, ist also ein Nullsummenspiel. Am Ende, die Prognose sei gewagt, wird daher nur eine Mini-Entlastung stehen, wortreich begründet mit der ach so schwierigen Lage und der Hoffnung auf eine Wirtschaftswende, nach der man dann weitersehe. Die Volksstimme aus Magdeburg sieht das ähnlich. Die große Steuerreform scheint eher eine kleine zu werden. Für das Versprechen aus der SPD, kleine und mittlere Einkommen um 500 Euro zu entlasten, scheint einfach nicht genügend Geld im Haushalt vorhanden zu sein. Die Lausitzer Rundschau aus Cottbus stellt die Frage, warum sich die SPD so sehr auf eine Steuersenkung konzentriert. Hier könnte man zum Beispiel erwägen, den Zuschuss des Bundes an die Krankenversicherung zu erhöhen, damit die Kassen ihre Beiträge stabil halten, vielleicht sogar senken können. Ganz nebenbei würde man dadurch auch die Kosten der Unternehmen eindämmen und der Wirtschaft einen kleinen Schub geben. Der Kommentar auf Bild.de bezieht sich auf ein Treffen der Parteispitzen von Union und SPD im Kanzleramt am Sonntag. Was an Ergebnissen vor dem Koalitionsausschuss nach außen dringt, macht wenig Mut. Ja, sie haben sich wohl auf eine Latte an Reformen geeinigt. Ja, sie haben ein Expertenpapier, aus dem sie eine Rentenreform machen wollen. Aber nichts von dem, was geregelt wurde, wird den Wirtschaftsstandort substanziell fitter machen. Arbeitszeitflexibilisierung? Fehlanzeige. Steuerreform und nennenswerte Entlastungen, vielleicht sogar für Leistungsträger? Denkste. Arbeitskosten runter, Pusteblume. Und abschließend meint die Pforzheimer Zeitung, die Koalition hat nun die große Chance, Deutschland wieder fit zu machen. Bestenfalls hat sie mit dem Erfolg der Rentenkommission ihre Lust am Gestalten, am Machen wiedergefunden. Das jedenfalls wäre eine gute Voraussetzung für erfolgreiche Gespräche und mutige Entscheidungen. Für das Reformfeuerwerk, das das Land so dringend braucht.
0: Soweit unsere Medienschau, 7.37 Uhr. Reformen haben auch was zu tun mit einem modernen Staat. Und da geht es dann auch um Bürgerservice. Und je mehr hier digital passiert, desto effektiver können Behörden sein. In Thüringen will man hier nun schneller vorankommen, und zwar mit Digitalisierungsmitteln aus Berlin. Was man sich da im Freistaat vorstellt, beschreibt unser Landeskorrespondent Jan Breuer.
10: Vergangenen Freitag im Thüringer Landtag. Mit den Stimmen von CDU, BSW und SPD verabschiedet das Parlament das erste Entlastungsgesetz. Zentraler Punkt ist die Once-Only-Richtlinie. Danach müssen Anträge fortan nur noch einmal mit entsprechenden Unterlagen eingereicht werden. Danach sollen alle Ämter auf die jeweiligen Daten zugreifen können. Für Steffen Kania, Bürgermeister in Saalfeld, ist der Schritt längst überfällig. Beispiel Hundesteuer.
11: Wenn das Ordnungsamt zum Beispiel mal guckt, ob jemand einen Hund angemeldet hat, dann kann er zwar gucken, ob der Hund bei ihm angemeldet ist, kann aber in der Kämmerei nicht abfragen, ob da auch Hundesteuer bezahlt wird, weil das wieder dem Steuergeheimnis unterliegt. Und das heißt also, wenn ein Bürger in der Richtung irgendwas machen will, muss er unter Umständen zweimal seine Daten angeben.
10: Vereinfachung durch Digitalisierung und Datenaustausch. Das Entlastungsgesetz ist auf diesem Weg ein weiterer, kleiner Schritt. Wobei die nächsten Schritte schon angekündigt sind. Mit der Vereinbarung, die Thüringens Ministerpräsident Mario Vogt, Digitalminister Steffen Schütz und Carsten Wildberger, Bundesminister für Digitales und Staatsmodernisierung, in Berlin unterzeichnet haben. Der Bund übernimmt die Finanzierung neuer digitaler Angebote der Thüringer Rathäuser und Gemeindeverwaltungen. Steffen Schütz.
12: Naja, also wir haben als allererstes mal festgelegt, dass wir bis zum 31.03. liefern müssen und auch liefern wollen. Das sind die fünf wichtigsten in Thüringen nachgefragten Verwaltungsleistungen, um die es geht.
10: Die Leistungen sind die Wohngeldbeantragung, die Wohnsitzummeldung, der Antrag auf Eheschließung, die Beantragung eines Schwerbehindertenausweises und die Anerkennung ausländischer Berufsqualifikationen. Knapp 1 Million Euro wird das Projekt kosten. Die technische Umsetzung übernimmt in Absprache mit Berlin der kommunale IT-Dienstleister in Thüringen, wobei die Experten nur Software im Gepäck haben werden.
12: Die Hardware steht ja zur Verfügung. Es geht ja jetzt mehr um die kreative bzw. um die programmiertechnische Leistung und um die Einbindung dieser Leistungen in die IT-Systeme der Kommunen.
10: Für Steffen Schütz ist die Zusammenarbeit mit Berlin ein weiterer Beleg, dass Thüringen vorankommt bei der Digitalisierung und das schneller als die mitteldeutschen Nachbarländer. Denn laut Dashboard Digitale Verwaltung der Bundesregierung sind bereits jetzt 1.256 digitale Verwaltungsleistungen flächendeckend abrufbar im Freistaat. Sachsen-Anhalt kommt auf 1.069, Sachsen auf 1.044. Beim Thüringer Gemeinde- und Städtebund, dem Kommunalen Spitzenverband, begrüßt man einerseits die Fortschritte und die neue Initiative. Sie sei ein wichtiger und richtiger Schritt. Andererseits kann Geschäftsführer Carsten Rieder nicht unerwähnt lassen, dass es in so manchem Rathaus und so mancher Gemeindeverwaltung im Moment nicht nur fehle an der Software.
13: Wir brauchen das Personal, wir brauchen die Hardware, wir brauchen die Software und wir brauchen die Informationen, um das konkret umsetzen zu können. Das heißt also, wir müssen Datenmanagementsysteme auf den aktuellen Stand bringen, beziehungsweise insbesondere in ländlichen Raum vielleicht auch erstmal anschaffen.
10: Und das wird schwieriger in den nächsten Monaten. Das Erfurter Digitalministerium hat dem Gemeinde- und Städtebund einen Brief geschrieben und das Ende der E-Government-Richtlinie angekündigt. Denn die 10 Millionen Euro, mit denen das Land Kommunen bei der Anschaffung digitaler Systeme finanziell unterstützt, sind fast vollständig verplant.
8: Damit 7.41 Uhr.
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8: Aus dem Osten nach Boston mit Susanne Böttcher. Deutschland ist bei der Fußball-WM aus dem Turnier ausgeschieden. Die DFB-Elf verlor gegen Paraguay im Elfmeterschießen. Philipp Weiskirch mit einer Analyse.
14: Es ist kurz vor 19:30 am Abend in Boston, als sich die deutsche Mannschaft endgültig dem Gefühl der Ohnmacht hingeben muss.
15: Kanale läuft an und schießt ins Tor! Es ist das Aus! Deutschland ist aus!
14: Aber schon vor dem Ohnmachtsgefühl war der DFB-Elf schwindelig geworden und schwarz vor Augen. Nur 1:1 nach 90 Minuten gegen ein biederes und destruktives Paraguay. Nur 1:1 nach Verlängerung und dann im Elfmeterschießen.
16: Ich glaub das nicht!
14: 3 Fehlschüsse.
17: Das Einzige, was ich sagen kann, ist Entschuldigung.
14: Kai Havertz versuchte als einer der ersten Worte zu finden für diesen sportlichen Notfall.
17: Eigentlich hat wahrscheinlich dann nicht so viel gepasst, wenn man gegen Paraguay mit einem Respekt ausscheidet. Und dann hat man es auch nicht verdient, weiterzukommen.
14: Das deutsche Team war bereits angeschlagen in dieses 16. Finale gegangen. Nach einer schwachen Leistung gegen Ecuador sollte gegen das nächste Team aus Südamerika eigentlich eine Leistungssteigerung her. Doch schon früh gab es warnende Symptome.
18: Also wo sind die Ideen? Wo sind die kreativen Lösungen der deutschen Mannschaft?
14: Die Werte und Zahlen erschienen gesund. 21:7 Torschüsse, 42:15 Flanken, 16:6 Ecken. Und dennoch fühlte sich das deutsche Spiel krank an.
6: Dann war es so, dass wir natürlich lang gebraucht haben, den Gegner ins Bewegen zu bringen. Wir haben einen ganz langsamen Spielvortrag gehabt. Es hat ewig gedauert zu verlagern.
14: Bundestrainer Julian Nagelsmann sah, wie seine Spieler vieles versuchten und doch wirkungslos blieben. Eine kurze Hoffnung auf Besserung gab es in der 102. Minute, als Jonathan Tah das 2:1 köpfte. Aber der Schiedsrichter nahm das reguläre Tor nach Videobeweis zum Entsetzen der Nagelsmänner zurück.
6: Ein Skandal ist, dass der das zurückpfeift. Keine Ahnung, was er da gesehen hat. Das ist echt ein Witz. Aber ist so, das ist müßig. Wir müssen trotzdem das Spiel vorher regeln und anders regeln. Und das haben wir nicht geschafft.
14: Deutschland ist nach dem inzwischen dritten frühen WM-KO in Folge zum Fußballpatienten geworden. Und die Frage ist, wer ihm jetzt wieder frisches Leben einhauchen kann.
6: Ich bin keiner, der wegläuft. Ja, ich stehe zur Verfügung. Wenn der DFB das möchte, dann mache ich die EM28.
14: Sagte Julian Nagelsmann nur wenige Minuten nach dem Kollaps gegen Paraguay. Die Entscheidung, ob es nun Sofortmaßnahmen braucht und wenn ja welche, die muss der DFB fällen.
8: Auch die Niederlande sind gescheitert, auch im Elfmeterschießen gegen Marokko. Heute dann folgende Partien: Elfenbeinküste gegen Norwegen ab 19 Uhr, Schweden gegen Frankreich und Co-Gastgeber Mexiko gegen Ecuador in der Nacht. Wir bleiben noch beim Fußball, gehen in die Region. Knapp 1,5 Jahre laufen jetzt schon die Reformbemühungen für die Fußballregionalligen. Meister müssen aufsteigen, das ist die Maßgabe. Gestern Abend dann der große Showdown.
19: Alle Vereine von der dritten bis zur fünften Liga sollten in ihren Regionen über die Reform abstimmen. Per Vorder-Würbecke hat's beobachtet. Was ist rausgekommen?
20: Ja, eigentlich ist sehr wenig rausgekommen, zumindest nichts Belastbares. Die Abstimmung war nämlich überschattet von massiver Kritik an den Rahmenbedingungen. Plötzlich ging es nämlich um 18er Staffeln und nicht, wie immer besprochen, um 20 Mannschaften pro Staffel. Und neben den zwei zur Wahl stehenden Reformmodellen haben die Regionalverbände noch eine dritte Option angeboten. Und das Ganze wurde auch erst ein paar Tage vor der Abstimmung kommuniziert, obwohl es offenbar schon seit Anfang Juni entschieden war. Daraufhin haben gestern dann Dynamo Dresden und Hansa Rostock die Abstimmung boykottiert. Und am Ende haben die Regionalverbände in Deutschland über unterschiedliche Varianten abgestimmt. Ein einstimmiges Votum ist dabei nicht herausgekommen.
19: Informationen von Per Vorder-Würbecke.
21: Der Sport bis hierher. Dankeschön. Und aus der Welt des Sports kommt auch unser Top-Thema heute Morgen. Die deutsche Fußballnationalmannschaft ist ausgeschieden bei der WM im Elfmeterschießen gegen Paraguay. Das Thema rufen wir auf gleich wieder in einer Viertelstunde. Zuvor weitere Meldungen und die hat jetzt Susanne Lemke.
22: Nach der Stichwahl um das Präsidentenamt in Peru hat die Wahlbehörde die rechtsgerichtete Kandidatin Keiko Fujimori zur Siegerin erklärt. Für den Fall eines Wahlsiegs hatte sie ein hartes Durchgreifen gegen Kriminalität und irreguläre Migration angekündigt. Fujimori ist die Tochter des früheren Präsidenten Alberto Fujimori, der Peru von 1990 bis 2000 mit harter Hand regierte. Durch einen russischen Gleitbombenangriff ist in der ostukrainischen Stadt Kharkiv eine junge Frau getötet worden. Nach Angaben der Regionalregierung wurden 12 Menschen verletzt. Die Bombe sei zentrumsnah eingeschlagen. Es habe starke Schäden an Gebäuden gegeben. Ein umgekippter Sattelzug hat auf der Autobahn 38 für Verkehrsbehinderungen gesorgt. Nach Angaben der Polizei war der Lastwagen zwischen Leinefelde-Worbis und Heilbad-Heiligenstadt von der Fahrbahn abgekommen. Die Autobahn war bis kurz nach 23 Uhr in Fahrtrichtung Göttingen gesperrt. Der geschätzte Sachschaden beläuft sich auf rund 50.000 Euro. Das Wetter. Heute wechselnd bewölkt, gelegentlich Sonne, vor allem in Sachsen Schauer und Gewitter 23 bis 28 Grad. Morgen Durchzug eines Regengebietes, danach Aufweiterungen, aber noch Schauer 20 bis 24 Grad. MDR aktuell Verkehrsdienst. Vorsicht auf der A73 Richtung Suhl in Höhe Breitengüßbach-Mitte liegen Fahrzeugteile. Die A2 Richtung Berlin ist zwischen Irxleben und Kreuz Magdeburg wegen Straßenschäden gesperrt. 2 Kilometer Stau. A2 Richtung Hannover zwischen Irxleben und Bornstedt. 7 Kilometer Stau nach einem LKW-Unfall im Baustellenbereich. 40 Minuten Wartezeit. Dadurch auch Stau auf der B1 zwischen Magdeburg und Irxleben. 20 Minuten Wartezeit. A2 Richtung Hannover zwischen Peine Ost und Hämeler Wald. 7 Kilometer stockend an einer Baustelle. 20 Minuten plus. A4 Görlitz Richtung Dresden am Grenzübergang Ludwigsdorf. Stau bei der Einreise. Vorsicht auf der A9 Richtung Berlin zwischen Wiedemar und Halle liegt eine Stoßstange auf der mittleren Fahrspur. Vorsicht auf der A9 Richtung München zwischen Neider-Selpitz und Dreibayerisches Vogtland liegen Fahrzeugteile. A17 Richtung Dresden zwischen Grenzübergang Breitenau-Schönwald und Bad Gottleuba 5 Kilometer stockend, 15 Minuten plus. Soweit der Verkehrsdienst. 7.48 Uhr.
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21: An den Tankstellen dürfte es heute ungewöhnlich voll werden. Die Betreiber jedenfalls rechnen mit einem Ansturm der Autofahrer. Und das hat seinen Grund, denn nur noch heute gilt der steuerliche Tankrabatt. Da geht es um knapp 17 Cent pro Liter, die ab morgen dann wieder draufkommen werden auf die Rechnung. Der Tankrabatt ist befristet bis zum heutigen 30. Juni. Doch was hat er gebracht? Darüber haben wir mit dem Unionsfraktionsvize Sepp Müller gesprochen. Er ist einer der beiden Vorsitzenden der sogenannten Spritpreis-Taskforce der Bundesregierung. Gehen Sie davon aus, dass die Preise jetzt wieder um diese 17 Cent steigen werden?
23: Wir werden das zeitlich verzögert sehen, aber ja, die Preise gehen um knapp 17 Cent nach oben, weil die Energiesteuer wieder auf das normale Maß zurückgeführt wird.
21: Das heißt, Sprit für den E10 Liter oder Diesel dann mehr als 2 Euro wieder? Oder ist das so eine Marke, wo Sie nochmal genauer hingucken?
23: Ja, wir schauen uns generell die Preisentwicklung an. Uns war es wichtig, im ersten Paket das Kartellrecht nachzuschärfen und die 12-Uhr-Regelung auf den Weg zu bringen, um Transparenz herzustellen, auch für das Kartellamt, damit wir sicherstellen konnten, dass mit der Energiesteuersenkung, den sogenannten Tankrabatt, auch die Tanker, Pendler, Reisebusunternehmer entlastet werden. Das konnten wir nachvollziehen. Das hat Erfolg gehabt. Und nun schauen wir uns weiter die Lage an. Stand heute werden wir keine weiteren Eingriffe vornehmen.
3: Haben Sie das Gefühl, dass die Mineralölunternehmen, die Konzerne sich über Gebühr bereichert haben?
23: Wir sehen aktuell eine Weitergabe von bis zu 95%. Darum habe ich auch gesagt, dass über den 30.06. hinaus ein wenig Zeit verzögert die Energiesteuersenkung tatsächlich noch beim Verbraucher und beim Pendler und beim Mittelstand ankommen werden. Strich drunter knapp 95% von der 1,6 Milliarden schweren Steuerentlastung sind an Pendler und Mittelstand weitergegeben worden.
3: 1,6 Milliarden, sagen Sie, das kostet den Bundeshaushalt. Das ist das Volumen?
23: Das ist das Volumen, welches der Steuerzahler und die Steuerzahlerin aufbringen, um den Tankrabatt zu finanzieren.
3: Das ist korrekt. Wenn man das aber mal durchrechnet für den Durchschnittsfahrer, da kommen am Ende für die 2 Monate, weiß nicht, 20 oder 30 Euro raus. Hat sich da der ganze Aufwand gelohnt?
23: Uns war es wichtig, dass wir ein Instrument haben, welches schnell wirkt, nachdem wir das Kartellrecht verschärft haben, um insbesondere die Vielfahrer, die Pendler, die Krankenschwester, die früh morgens im ambulanten Pflegedienst unterwegs ist, genauso wie den Reisebusunternehmer, unverzüglich zu entlasten und gleichzeitig auch die Möglichkeit geben, dass wir wissen, wann endet das, damit auch der Verbraucher sich darauf einstellen kann. Und da müssen wir jetzt einfach festhalten, das hat sehr gut geklappt. Grundlage ist auch unser erstes Paket, das Verschärfen des Kartellrechts und die 12-Uhr-Regelung. Jetzt sitzt der Prüfer des Kartellamts direkt am Kalkulator Tisch von den Mineralölkonzernen und die können halt nicht so einfach nun sich die Taschen voll machen. Aber, und das sage ich auch ganz deutlich, wir haben weitere Verschärfungen im Kartellrecht vorgesehen, weil uns die Art und Weise nicht nur missfällt, sondern wir klar festhalten müssen, dass es ein Oligopol, also weniger Anbieter auf dem Markt gibt, die hier die Preise diktieren. Und bisweilen muss man auch den Eindruck bekommen, dass es zu Preisabsprachen kam. Das prüft jetzt das Kartellamt als unabhängige Behörde und dann werden auch entsprechende Maßnahmen eingeleitet, welche wir gesetzlich auf den Weg gebracht haben.
3: Ja, die Idee ist ja aber, dass 100% weitergegeben werden. So ist die Idee des Staates gewesen mit diesem Tankrabatt. Was müssen Sie daraus lernen?
23: Die Entscheidung ist ja zwischen, was bringen wir auf den Weg, was schnell wirkt. Und die Alternative wären tatsächlich zielgenauere Maßnahmen mit Einkommensgrenzenprüfung, Antragstellung und so weiter. Und alleine, wie ich Ihnen das erzähle, weiß jeder, der politisch aktiv ist, dass das eine riesige Bürokratie zur Folge hat, die wiederum auch bezahlt werden muss. Nicht nur die IT, die administriert gehört, also die Software, sondern auch die Personen, die das bearbeiten müssen. Und das kostet natürlich dem Staat auch Geld. Und darum sind 95%, nicht 100, aber 95% sind sehr gut, um in der Schulnotensprache zu bleiben. Das wären eins.
3: Sagt Unionsfraktionsvize Sepp Müller zum auslaufenden Tankrabatt. 7.52 Uhr ist es jetzt. Gut 2 Monate noch bis zur Landtagswahl in Sachsen-Anhalt. Und mehr lässt sich jetzt die Politprominenz aus dem Bund im Land sehen, quer durch alle Parteien. Auffällig ist allerdings, dass ausgerechnet die Regierungspartei SPD hier im Wahlkampfauftritten eher zurückhaltend umgeht. Wie der Wahlkampf in Sachsen-Anhalt in den nächsten Wochen aussehen wird, beschreibt unsere Landeskorrespondentin Doreen Jonas.
4: Die Beliebtheitswerte der schwarz-roten Bundesregierung sind alles andere als zum Angeben. Nichtsdestotrotz, im Wahlkampf setzt die Sachsen-Anhalt-CDU auf Friedrich Merz. Generalsekretär Mario Kaschunke.
5: Der Kanzler wird selbstverständlich in Sachsen-Anhalt auch zur Wahlkampfunterstützung herzlich willkommen sein und er wird auch hier sein.
4: Dazu Unionspolitiker aus dem Kabinett wie Gesundheitsministerin Nina Wagen oder Innenminister Alexander Dobrindt. Auch Markus Söder sei angefragt. Ganz anders die SPD. Hier setzt man geradezu auf Abwesenheit der Bundesspitze. Co-Landeschefin Juliane Klemann.
7: Es ist ein Landtagswahlkampf und wir haben, glaube ich, in den Ländern sehr, sehr ähnliche Themen und wir werden uns darauf konzentrieren, wirklich mit uns befreundeten Ministerpräsidenten aus anderen Bundesländern in den Wahlkampf zu gehen.
4: Sie nennt hier Olaf Lies aus Niedersachsen und Anke Rehlinger aus dem Saarland. In Sachsen-Anhalt dürften die weniger bekannt sein. Ein Berliner Promi taucht dennoch auf. Hubertus Heil ist dieser Tage in Halle zu Gast. Dermaßen zurückhaltend ist keine andere Partei im Land. Die AfD erwartet ihre Parteichefs Alice Weidel und Tino Chrupalla mehrfach. Auch Rechtsaußen Björn Höcke aus Thüringen sei willkommen, sagt Co-Fraktionschef Oliver Kirchner.
24: Ich selbst habe Björn
0: im letzten Wahlkampf bei ihm unterstützt und halte es auch für richtig, Leute, die aus anderen Nachbarverbänden eine Strahlkraft haben, hier einzuladen. Und ich kenne keinen aus meinem Umfeld, der gesagt hat, wir wollen den Höcke hier nicht haben.
1: Die Wahl am 6. September ist auch ein Zeugnis für die Regierung Merz.
4: Die Stimme unverkennbar. Gregor Gysi beim Wahlkampfauftakt der Linken in Magdeburg vorige Woche. Eine der Silberlocken, die ja so etwas wie das All-Star-Team der Partei sind. Neben Gysi gehören dazu Bodo Ramelow und Dietmar Bartsch. Sie alle werden in Sachsen-Anhalt unterwegs sein, ebenso wie Heidi Reicheneck. Linken-Spitzenkandidatin Eva von Angern.
9: Und ich freue mich, dass auch Ines Schwertner und Jan van Aken gleich zugesagt haben. Wir planen das jetzt seit Monaten, eigentlich schon seit fast einem Jahr, dass auch wirklich viel, viel Politprominenz kommt.
4: Ob allerdings der in die Kritik geratene neue Co-Parteichef Luigi Pantisano kommen wird, man werde abwarten, heißt es diplomatisch. Auch das BSW setzt auf Prominenz mit Gründerin Sarah Wagenknecht und den Parteichefs Amira Mohamed Ali und Fabio Di Masi. Für die FDP geht es um nichts weniger als den Wiedereinzug ins Parlament. Und der neue Parteichef Wolfgang Kubicki ist wohl so etwas wie der Retter in der Not. Parteichefin und Spitzenkandidatin Lydia Hüskens erzählt, nach seiner Wahl hätte sie viele, viele Anfragen bekommen. Und das liege daran,
11: dass Wolfgang Kubicki eine Sprache findet, die die Menschen hier im Land tatsächlich, ich sag mal, anspricht. Also die ganz offensichtlich einen Nerv trifft. Und das ist zurzeit enorm wichtig.
4: Bei den Grünen ist Co-Parteichef Felix Banaschage sozusagen im Dauereinsatz. Erst vorige Woche tourte er mit dem Camper durch den Landesnorden. Und auch hier wird sich die Prominenz die Klinke oder vielmehr das Mikro in die Hand geben. Spitzenkandidatin und Co-Parteichefin Susanne Zipora-Seidlitz.
24: Ricarda Lang wird nochmal nach Sachsen-Anhalt kommen. Ich habe mit Robert Habeck gesprochen. Wir haben noch keinen Termin, aber auch da sind wir sehr zuversichtlich, dass er herkommen wird. Das Gleiche gilt für Cem Özdemir.
4: Die Grünen gehen davon aus, dass sie 70.000 Stimmen brauchen, um erneut in den Landtag einziehen zu können. Noch sehen die Umfragen aber anders aus.
3: 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In 4 Minuten haben wir es 8 Uhr. Die Bundesregierung steckt mitten in einem aufreibenden Reformprozess. Die Koalition aus Union und SPD will zum Beispiel das Rentensystem umkrempeln und zukunftssicher machen. Grundlage sind die Vorschläge der sogenannten Rentenkommission. Und diese 33 Ideen werden nun fleißig debattiert, auch am Abend in unserer Talksendung Mitreden, Deutschland diskutiert. Ulrike Köhler fasst die Standpunkte zusammen.
25: Länger arbeiten für eine sichere Rente, das ist einer der Grundgedanken der sogenannten Rentenkommission. Ein Vorschlag, der nicht überall auf Zustimmung stößt. Hörerin Nadine Kleinen aus Recklinghausen etwa sieht das Heraufsetzen des Renteneintrittsalters kritisch.
26: Ich finde Rente mit 70 doch ein bisschen unfair. Da kann man bis 70 arbeiten, dann kann man direkt dann in die Urne gehen.
25: Silke Übelmesser von der Uni Jena hat an den Vorschlägen der Alterssicherungskommission mitgearbeitet. Die Wirtschaftswissenschaftlerin versucht zu beruhigen.
27: Nach unserem Vorschlag soll das Renteneintrittsalter an die Lebenserwartung gekoppelt werden. Wir gehen immer davon aus, die Lebenserwartung steigt und steigt. Aber wenn sie sich mal verlangsamt, diese Entwicklung, dann würde eben auch natürlich das Renteneintrittsalter weniger schnell steigen und vielleicht auch mal gar nicht steigen.
25: Hörer Klaus Frankowski aus dem Allgäu findet eher die Zahl der Beitragsjahre als das Lebensalter entscheidend.
28: Eine gewisse Beitragsdauer muss man dabei gewesen sein. Und dann kann man in Rente gehen, abschlaffrei. Und so sind so Leute wie Studierte oder so, die vielleicht mit 30 erst anfangen, die haben natürlich Schwierigkeiten, 35 Jahre Beiträge geleistet zu haben. Dann müssen sie halt einen Abschlag nehmen. Und wenn der Abschlag 30% ist, dann haben sie halt Pech gehabt.
25: Dem wird allerdings entgegengehalten, dass das vor allem Frauen benachteiligen würde. Denn die übernehmen immer noch einen Großteil der Kindererziehung und viele setzen für mehrere Jahre mit der Berufstätigkeit aus. Ein Vorschlag der Alterssicherungskommission betrifft auch die sogenannte Aktienrente. Dabei soll ein Teil der Altersvorsorge über Investitionen am Kapitalmarkt finanziert werden. Thomas Kruse aus Putlitz steht dem Vorschlag kritisch gegenüber.
29: Eigentlich ist es eine Zwangsabgabe in den Finanzmarkt, wo man eigentlich den Finanzmarkt über die Gesellschaft stellt. Und wenn Menschen ein Produkt, was ihnen verkauft wird, nicht verstehen, ist es keine Geldanlage, sondern ein Glücksspiel.
25: Die Experten halten Reformen beim Rentensystem für alternativlos. Die Hörer sehen aber noch großen Aufklärungsbedarf.
3: Ulrike Köhler. Am Donnerstag gibt es schon die nächste Gelegenheit zum Mitreden. Dann geht es um das Thema schrumpfende Städte. Eine Live-Vor-Ort-Sendung aus dem Bauhausmuseum Dessau. Kurz vor 8 ist es. Wir sind beim Wetter. Guten Morgen, Jörg Schröder in unserem Wetterstudio. Was erwartet uns?
30: Wir gehen mal auf Sonnenjagd und schauen mal, wie viel Sonne wir heute
6: zu erwarten, denn das ist nämlich heute recht unterschiedlich. Schauen wir uns zum Beispiel eine Feld im Westen von Thüringen an. Da erwarten wir bis zu 10 Sonnenstunden, in Stendal bis zu 14 Sonnenstunden, in Dresden 2 Sonnenstunden, genauso auch in Weißenfels und in Jena gerade mal 2 Sonnenstunden. Und das heißt Richtung Nordwesten, etwa so vom Eichsfeld über den Harz bis in die Altmark, heute richtig viel Sonne, richtig freundliches Sommerwetter bei Temperaturen bis 28 Grad. Ansonsten halten sich einfach länger die dichten Wolken und da sind auch Schauer und Gewitter durchaus ein Thema. Dann auch ein bisschen kühler, da Temperaturen bei maximal 25 Grad.
3: Dankeschön, Jörg Schröder aus unserem Wetterstudio. Gleich 8 Uhr, dann gibt es den frischen Nachrichtenüberblick und Schwerpunkt der nächsten halben Stunde natürlich das Aus der deutschen Fußballnationalmannschaft bei der WM. Tragische Figur Kai Havertz, erst den Ausgleichstreffer gegen Paraguay erzielt und dann am Elfmeterpunkt versagt.
8: Wir haben es nicht geschafft und da packe ich mir vor allem auch dann an die eigene Nase, weil ich glaube, es wäre viel, viel mehr drin gewesen. Und ja, jetzt wieder das Land so zu enttäuschen, ist kein schönes Gefühl.
3: Schwerpunkt bei uns in der nächsten halben Stunde.
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10: Um 8 Uhr mit Susanne Lemke. Die deutsche Fußballnationalmannschaft ist bei der WM im 16. Finale ausgeschieden. Das Team verlor mit 3:4 im Elfmeterschießen gegen Paraguay. Nach der regulären Spielzeit und der Verlängerung hat es 1:1 gestanden. Damit hat Deutschland zum 3. Mal hintereinander das 8. Finale einer WM verpasst. Auch die Niederlande sind raus, nach einem 2:3 im Elfmeterschießen heute Morgen gegen Marokko. Brasilien bleibt dagegen im Turnier nach einem 2:1 gegen Japan. Der Bauindustrieverband Ost hat dazu aufgerufen, die Straßenbahnnetze widerstandsfähiger gegen Extremwetter zu machen. Der Ressortleiter Daniel Anger sagte dem MDR, es brauche angepasste Wartungs- und Kontrollkonzepte sowie Lösungen, die verhinderten, dass Material in die Weichen gelange. In Leipzig war genau das am Wochenende passiert. Danach musste der Fahrbetrieb komplett eingestellt werden. Seit dem Abend pendelt die Linie 1 wieder zwischen der City und dem Westen der Stadt. Die wegen Hitzeschäden gesperrten Abschnitte auf der A2 und der A14 werden frühestens morgen wieder freigegeben. Das teilte die Autobahn GmbH mit. Derzeit würden die Schadstellen ausgestimmt und neue Schichten Asphalt aufgetragen. Die A2 ist weiterhin gesperrt zwischen Thesen und Wohlin in Richtung Berlin sowie zwischen Irxleben und dem Kreuz Magdeburg. Die A14 von Magdeburg Richtung Dahlen-Warsleben. Die Spritpreis-Taskforce des Bundes hat eine positive Bilanz zum Tankrabatt gezogen, der am Abend ausläuft. Der Co-Vorsitzende Sepp Müller sagte dem MDR, Ziel sei ein Instrument gewesen, das schnell wirke, vor allem für Vielfahrer, Pendler, ambulante Pflegedienste und Reisebusunternehmen. Das habe Erfolg gehabt. Weitere Eingriffe werde es, Stand heute, nicht geben, bis auf Verschärfungen im Kartellrecht. Im linken Flügel der SPD regt sich Widerstand gegen die geplanten Reformen der Bundesregierung. Dem ARD-Hauptstadtstudio liegt ein Schreiben vor, das 6 Parlamentarier vor dem morgigen Koalitionsausschuss verfasst haben. Daran heißt es, die Reformen würden gegen die Interessen der Menschen durchgesetzt. Die Verfasser fordern eine einmalige Abgabe auf Vermögen von mehr als 100 Millionen Euro, eine Preisobergrenze für Benzin, Strom und Lebensmittel sowie einen bundesweiten Mietendeckel. Das waren die Nachrichten. Das Wetter, die Temperaturen von 7 Uhr, auf dem Brocken klar 13 Grad, Chemnitz bedeckt 19, Dresden bedeckt 19, Eisenach stark bewölkt 16 Grad. Erfurt bedeckt 16, Fichtelberg Nebel 15 Grad, Gera bedeckt 19, Görlitz stark bewölkt bei 20 Grad, Halle stark bewölkt 19, Leipzig wolkig 19, Magdeburg klar 19, Meiningen klar 17 Grad. Heute von Westthüringen bis zur Altmark häufiger Sonne, sonst teils länger bewölkt, vor allem in Sachsen Schauer und Gewitter, 23 bis 28 Grad, teils mäßiger Nordostwind. Morgen Durchzug eines Regengebietes, danach Aufheiterungen, aber noch Schauer, 20 bis 24 Grad. MDR Verkehrsdienst. Die A2 Richtung Berlin ist zwischen Irxleben und Kreuz Magdeburg wegen Straßenschäden gesperrt, 2 Kilometer Stau. A2 Richtung Hannover zwischen Kreuz Magdeburg und Bornstedt, 8 Kilometer Stau nach einem LKW-Unfall im Baustellenbereich, 40 Minuten Wartezeit. A2 Richtung Hannover zwischen Peine Ost und Hermeler Wald, 7 Kilometer stockend an einer Baustelle, 20 Minuten plus.
12: A4 Görlitz Richtung Dresden, am Grenzübergang Ludwigsdorf, Stau bei der Anreise, 20 Minuten Wartezeit. Vorsicht auf der A9 Richtung Berlin, zwischen Wiedemar und Halle liegt eine Stoßstange auf der mittleren Fahrspur. Vorsicht auf der A9 Richtung München, zwischen Leider-Selpitz und Dreieck Bayerisches Vogtland liegen Fahrzeugteile. A17 Richtung Dresden, zwischen Grenzübergang Breitenau-Schönwald und Bad Gottleuba, 5 Kilometer stockender Verkehr, 15 Minuten plus. Soweit der Verkehrsdienst, 8.04 Uhr.
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3: Am Mikrofon begrüßt Sie Sven Kochala an diesem Dienstag. Heute ist der 30. Juni 2026 und das ist der Plan für diese Stunde. Die Fußball-WM geht ohne Deutschland weiter, Endstation Paraguay. Dann haben wir zu reden über ein Drama im niedersächsischen Stade. In einer Schutzeinrichtung sind 6 Menschen erschossen worden. Vermutlich geht es um eine Beziehungstat. Und der Gesundheitscheck kommt nach der Hitzewelle, jetzt die Krankheitswelle. Fußball Deutschland startet in den neuen Tag mit einem gehörigen Kater, denn die Weltmeisterschaft geht nun ohne das DFB-Team weiter. In der Nacht unserer Zeit ist die Nationalmannschaft im 16. Finale ausgeschieden gegen Paraguay, das bislang nicht dem als Fußballgroßmacht aufgefallen ist. Die Höhepunkte des Spiels bis zum bitteren Elfmeterschießen jetzt zum Nachfühlen in unserer WM-Collage.
13: Das Tor verteilen wir einfach schlecht.
14: Tor für die deutsche Fußball-Nationalmannschaft! Kai Havertz!
15: Da ist er! Da! Jawohl, ja! Der Tor ist da!
16: Was überlegt Schiedsrichter Jalal Jayet jetzt? Der überprüft das Tor nämlich nochmal.
13: Ein Skandal ist, dass der das zurückpfeift. Keine Ahnung, was er da gesehen hat. Echt ein Witz. Das ist nicht nur ein Skandal, das ist ein Vollskandal.
17: Und wir gehen, ihr glaubt es nicht, ins Elfmeterschießen.
16: Und Kai Havertz ist der Erste, der jetzt übernimmt. Es werden ein paar Schritte Anlauf. Tippelt jetzt nochmal. 2, 3, schießt, gehalten!
18: Woltemade, die Arme in die Seite gestützt. Rill tänzelt auf der Linie. Woltemade, schießt, gehalten!
16: Jonathan Tah muss jetzt treffen gegen Orlando Hill. Komm, Junge, mach den einfach rein. Jonathan Tah drüber!
15: Kanale läuft an und schießt ins Tor! Deutschland ist aus!
3: Deutschland raus, auch bei dieser WM, wie schon zuvor 2022 und 2018, da kam das Ende schon in der Gruppenphase. Nun also stehen die großen Fragezeichen und im Blickpunkt dabei auch der Bundestrainer Julian Nagelsmann. Wir haben darüber mit unserem Reporter im DFB-WM-Quartier mit Martin Roschitz gesprochen und gefragt, ob es da jetzt einen großen Schnitt geben muss.
19: Da wird es einen großen Schnitt geben müssen. Ich bin noch ein bisschen fassungslos über die Worte, die Julian Nagelsmann gestern gefunden hat, als er zu seiner Zukunft als Bundestrainer befragt worden ist nach dem Spiel.
13: Ja, ich stehe zur Verfügung. Wenn der DFB das möchte, dann mache ich die EM28 und wenn nicht, dann müssen Sie es mir sagen.
19: Da fehlt aus meiner Sicht wirklich die nötige Demut vor dem Amt. Keine Entschuldigung, kein Zeichen der Reue. Statt die Verantwortung, wie selbstverständlich natürlich, zu übernehmen als Bundestrainer, spricht er über das nächste Turnier. Bis dahin gilt sein Vertrag bis 2028. Ich finde, er müsste von sich aus zurücktreten und da er das nicht tut, muss der DFB ihn rauswerfen. Und das wird er auch in den nächsten Tagen oder Wochen tun. Es geht sicherlich auch noch um eine Abfindungsregelung.
3: Aber was ist mit dieser Mannschaft los bei großen Turnieren, bei einer Weltmeisterschaft?
19: Ja, ist eine gute Frage, denn es ist ja nicht so, dass es ein Zufall ist, dass die deutsche Mannschaft ausgeschieden ist. Seit 10 Jahren hat es kein gutes Turnier mehr gegeben. Die Heim-EM ist auch zu gut geredet worden. Im Prinzip ist es eine Dekade Misserfolg bei der Nationalmannschaft und da reicht es nicht nur, den Bundestrainer auszutauschen. Da muss man auch sich die Strukturen ansehen und die Nachwuchskonzepte anpassen.
3: DFB-Reporter Martin Roschitz über den Zustand der deutschen Fußball-Nationalmannschaft.
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3: 8:08 ist es jetzt. Im niedersächsischen Stade hat sich ein Drama abgespielt. In einer Schutzeinrichtung für Mütter und Kinder sind mehrere Menschen erschossen worden. Die Behörden gehen von einer Beziehungstat aus, denn in der Einrichtung sollte ein Sorgerechtsfall verhandelt werden. Der mutmaßliche Täter wurde verhaftet, Albrecht Breitschuh zum Stand der Ermittlungen. Und er beginnt mit der Schilderung eines Augenzeugen.
0: Wir sind vom Einkaufen gekommen, von Kaufland, von dort. Dann sind wir hier reingefahren, hinten eingeparkt, die Tür aufgemacht und dann hat man schon, ich meine, es war eine Frauenstimme gehört, Hilfe oder sowas. Und dann gleich ein, zwei Schüsse, einzeln und dann eine ganze Serie hintereinander. Bum, bum, bum, bum, bum, ganz schnell hintereinander.
1: Und als der Täter diese Serie von Schüssen abgefeuert hatte, waren 5 Menschen tot. 4 Frauen und ein Mann. Eine weitere männliche Person lag im Krankenhaus, seinen Verletzungen, sie alle arbeiteten in der Kinder- und Jugendeinrichtung in der Dankerstraße am Rande der Stader Innenstadt. Eine Stadt, die unter Schock steht. Innenministerin Daniela Behrens sprach am Abend auf einer Pressekonferenz von einem schrecklichen Tag für Stade und für ganz Niedersachsen.
5: Nach bisherigen Erkenntnissen handelt es sich um eine Tat, die aus familiären Motiven begangen wurde, um eine extrem kaltblütige Gewalttat ohne politische oder wirtschaftliche Hintergründe.
1: Zudem wurde noch eine weitere verdächtige Person festgenommen. Über den vermeintlichen Täter äußerte sich die Präsidentin der Polizeidirektion Lüneburg, Katrin Schuhl.
7: Es handelt sich um einen 45-jährigen, in Deutschland geborenen und wohnhaft im Raum Hannover Mann. Er hat türkische Wurzeln. Es liegen zu ihm polizeiliche Erkenntnisse vor, unter anderem aus dem Bereich Bedrohung. Aber er galt bisher nicht als absolut gewalttätig in unserem polizeilichen System.

0: Verbindungen zur Clankriminalität gäbe es nach derzeitigem Stand der Ermittlungen nicht. Auch Niedersachsens Ministerpräsident Olaf Lies zeigte sich in einer Stellungnahme tief erschüttert.
1: Wir sind natürlich in Gedanken bei den Angehörigen, bei den Opfern, bei denen, die vor Ort geholfen haben und sehr schnell reagiert haben. Und machen uns natürlich große Sorgen, welche Konsequenzen das dort vor Ort für die Betroffenen noch hat.
0: Polizeipräsidentin Schuol wies in eindringlichen Worten darauf hin, dass auch ihre Gedanken in erster Linie bei den Opfern und deren Angehörigen seien, zog den Kreis der Betroffenen aber weiter.
2: Hier spreche ich vor allem die beteiligten Menschen vor Ort an, aber auch den Bürger draußen, aber eben auch unsere polizeilichen Einsatzkräfte, die Leitstelle und den eingesetzten Rettungsdienst und die Ärzte und Pfleger. Auch hier gilt unser ausdrückliches Mitgefühl und wir sind alle in Gedanken bei allen Personen,
3: sagt Polizeipräsidentin Katrin Schuol. Zwölf ist es jetzt. Die Hitze der vergangenen Tage hat die Straßenbahnen in Leipzig gestoppt, und zwar auf der ganzen Linie. Grund ist die geschmolzene Füllmasse im Gleisbett, die Weichen und Schienen nun verklebt. Das Phänomen hat überraschend große Dimensionen angenommen. Die klebrige Masse muss jetzt erst aufwendig beseitigt werden, bevor die Bahnen wieder fahren können. Was da jetzt genau zu tun ist und was die Verkehrsbetriebe daraus lernen können, schildert Juliane Neubauer.
4: Seit Samstagabend steht der Straßenbahnverkehr in Leipzig still. Mittlerweile sind einzelne Teilabschnitte in den Randbezirken der sächsischen Großstadt wieder befahren. Allerdings nur bis zum Innenstadtring. Hier werden die Reparaturen noch etwas länger dauern, erklärt Katja Gless, Pressesprecherin der Leipziger Verkehrsbetriebe. Auf der Suche nach den Ursachen für die Hitzeschäden tappe man noch weitestgehend im Dunkeln.
5: Es gibt jung gebaute Abschnitte, die betroffen sind. Es gibt jung gebaute Abschnitte, die nicht betroffen sind. Ebenso alte, die betroffen und nicht betroffen sind. Es gibt da kein Muster. Wir sehen an mancher Stelle, dass linke Schienen stärker betroffen sind als rechte Schienen, weil dort der Bereich auch zum Teil von anderen Fahrzeugen zum Beispiel überfahren wird. Das ist aber nur ein Teil der Gründe.
4: Bevor der Fokus auf die Ursachen und die Verantwortlichkeiten gelegt wird, muss der Schienenverkehr in der Stadt erstmal wieder zum Rollen gebracht werden. Was jetzt zu tun ist, geht über das Reinigen der Gleise und der Bahnen hinaus, erklärt Daniel Anger vom Bauindustrieverband Ost. Hier werden in den nächsten Wochen unterschiedlichste Gewerke gebraucht.
6: Im Vordergrund stehen der Gleisbau und die Weichenstandhaltung. Hinzu kommen vielleicht noch Straßen- und Asphaltbauer für die Erneuerung der Vergussfugen und der Fahrbahndecke sowie gegebenenfalls Schlosser oder Metallbauer für die Arbeiten an den Weichenkomponenten.
4: Ein wichtiger Punkt sind auch Maßnahmen, die das Schienennetz widerstandsfähiger gegen Extremwetter machen. Daniel Anger schlägt vor:
6: Denkbar sind hitzebeständigere Vergussmaterialien, konstruktive Lösungen, die verhindern, dass das Material in die Weichen gelangt, sowie angepasste Wartungs- und Kontrollkonzepte bei angekündigten Hitzewellen. Also insgesamt wird der Klimawandel künftig bei der Planung und Materialausweis im Gleisbau eine noch größere Rolle spielen.
4: Nicht nur in Leipzig hat die Stadtbevölkerung nun gespürt, wie nah die Auswirkungen des Klimawandels an den Alltag kommen. Katja Gless von den Leipziger Verkehrsbetrieben tauscht sich fast täglich mit anderen betroffenen Städten aus.
5: Wir sind ja auch mit anderen Städten im Austausch, die ebenso betroffen sind. Das sind zum Beispiel Nürnberg, Essen, Bremen. Und beraten uns mit den Kollegen gerade, auch mit Blick in die Zukunft, wie man sich resilienter aufstellen kann, was diese Fugenmasse angeht und wie wir aktuell auch bei den Schäden vorgehen, um die Reinigung möglichst schnell zu erledigen.
4: Dabei setzt Gless auf ihre Mitarbeitenden, die sich gerade besonders engagieren und dabei sogar noch von den Stadtwerken und den Wasserwerken unterstützt werden.
3: Juliane Neubauer berichtete, und immerhin ab heute oder seit den Abend- und Nachtstunden rollt die Linie 1 wieder, zumindest im Pendelbetrieb. Allerdings wird es weiterhin große Probleme und Behinderungen geben im Straßenbahnnetz der Stadt Leipzig. 8.15 Uhr ist es jetzt geworden, hier ist MDR aktuell. Unser Top-Thema heute Morgen ist das Aus der deutschen Fußballnationalmannschaft bei der WM. Das Aus kam im 16. Finale im Elfmeterschießen gegen Paraguay. Was heute noch wichtig wird, jetzt mit Susanne Lemke.
7: Die Bundesagentur für Arbeit legt heute ihre Zahlen zum Arbeitsmarkt im Monat Juni vor. Experten erwarten allerdings keine großen Bewegungen. Sie gehen davon aus, dass sich die Zahl der Arbeitslosen saisonal bedingt vielleicht verringert hat. In Dresden geht heute Sachsens erste Rundum-Grünampel in Betrieb. Laut Stadtverwaltung soll sie an einer stark frequentierten Kreuzung im Stadtteil Neustadt für Entlastung und mehr Sicherheit sorgen. Mit gleichzeitigen Grünphasen können Fußgänger die Kreuzungen

0: allen Richtungen überqueren, auch diagonal. Autos, Radfahrer und die Straßenbahn müssen dann warten. Im Berliner Bode-Museum wird heute das Porträt von Ex-Kanzlerin Angela Merkel für die Galerie im Kanzleramt enthüllt. Gemalt hat es der bisher weitgehend unbekannte Künstler Jeremy Kiras. Das Bild soll im Herbst in die Regierungszentrale wechseln. Das Wetter, heute wechselnd bewölkt, gelegentlich Sonne, vor allem in Sachsen Schauer und Gewitter, 23 bis 28 Grad. Morgen Durchzug eines Regengebietes, danach Aufheiterungen, 20 bis 24 Grad. MDR Aktuell Verkehrsdienst. Die A2 Richtung Berlin ist zwischen Irxlehm und Kreuz Magdeburg wegen Straßenschäden gesperrt, 2 Kilometer Stau. A2 Richtung Hannover zwischen Kreuz Magdeburg und Bornstedt, 8 Kilometer Stau nach einem Lkw-Unfall im Baustellenbereich, 40 Minuten plus. A2 Richtung Hannover zwischen Peine Ost und Hembeler Wald, 7 Kilometer stockend an einer Baustelle, 15 Minuten plus. A4 Görlitz Richtung Dresden, am Grenzübergang Ludwigsdorf Stau bei der Einreise, 20 Minuten plus. Vorsicht auf der A9 Richtung Berlin, zwischen Wiedemar und Halle liegt eine Stoßstange auf der mittleren Fahrspur. Vorsicht auf der A9 Richtung München, zwischen Neila Selpitz und Reitbayerisches Vogtland liegen Fahrzeugteile auf der Fahrbahn. A17 Richtung Dresden, zwischen Grenzübergang Breitenau-Schönwald und Bad Gottleuber, 5 Kilometer stockender Verkehr und 15 Minuten Wartezeit. Soweit der Verkehrsdienst. 8.17 Uhr.
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2: 6 Tage nach den verheerenden Erdbeben in Venezuela steigt die Zahl der Toten stündlich weiter. Inzwischen reden die Behörden von Tausenden Toten und es werden Zehntausende noch immer vermisst. Die Rettungsarbeiten gestalten sich immer schwieriger und gleichzeitig sinkt die Hoffnung, Überlebende noch zu finden. Zur Situation in Venezuela, Jenny Barke.
3: Obwohl es immer unwahrscheinlicher wird, noch Lebende unter den Trümmern zu retten, dauern die Sucharbeiten der internationalen Einsatzkräfte an. Erschwert werden die Sucharbeiten durch zahlreiche Nachbeben. Am Montagmorgen Ortszeit erschütterte nach Angaben der US-Erdbebenwarte USGS ein Beben der Stärke 4,6 vor der Küste Venezuelas die Region. Zudem gab es hunderte Nachbeben. Mehr als 70.000 Familien sind nach der Katastrophe auf humanitäre Hilfe angewiesen. Zahlreiche Menschen schlafen im Freien. Die Hilfsorganisation Save the Children weist auf die erheblichen Risiken für Kinder hin, die ihr Zuhause verloren haben. Die Strom- und Wasserversorgung, Telekommunikation und Transport Wege seien in der Katastrophenregion nach wie vor stark beeinträchtigt. 38 Krankenhäuser sind zerstört oder schwer beschädigt. Die anderen, ohnehin schlecht ausgestatteten Krankenhäuser, seien überlastet und die Schulen in den betroffenen Gebieten geschlossen, teilt Save the Children mit. Eine vorläufige Auswertung der US-Raumfahrtbehörde NASA kam zu dem Ergebnis, dass mindestens 58.000 Gebäude beschädigt oder zerstört worden sein könnten. In den vergangenen Tagen wurde Kritik an Interimspräsidentin Daisy Rodriguez laut. Am Freitag wurde sie bei einem Rundgang in Caracas ausgebuht. Viele in der Bevölkerung werfen ihr und der Regierung vor, zu spät, zu unkoordiniert und vielerorts nicht ausreichend auf die Katastrophe reagiert zu haben. Unterdessen kündigte die Oppositionspolitikerin Maria Corina Machado an, dass sie angesichts der Erdbeben in ihre Heimat zurückkehren möchte. Die Zeit sei gekommen, teilte sie dem US-Sender Fox News mit. Laut New York Times hält die US-Regierung einen solchen zeitnahen Schritt für unangebracht. Venezuela befand sich vor den Erdbeben ohnehin schon in einer schwierigen Lage. Seit Jahren leidet das Land unter politischen Spannungen, wirtschaftlichen Problemen und einer der größten Migrationskrisen der Welt. Im Januar führte Washington einen Militäreinsatz durch, bei dem der autoritäre Machthaber Nicolás Maduro gefangen genommen wurde. Die geschäftsführende Präsidentin Rodriguez war Vizepräsidentin in der Maduro-Regierung.
2: Jenny Barke über die Situation in Venezuela. 8.20 Uhr ist es. Hier ist MDR aktuell. 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
5: Let's start the party. Ingo Wolny und Tim Hoffmann sitzen in dem Tonstudio ihres Hauses im idyllischen Salzlanddorf Leau, einem Ortsteil von Bernburg. Hier produzieren sie Internet-Radiosendungen, pflegen Hobbys wie den Modelleisenbahnbau in harmonischer Eintracht. Denn über heikle Politthemen zanken sie.
6: Weniger. Politik spielt bei uns im Haus weniger eine Rolle. Ja. Bei Nachrichten, Sendungen, im Beitrag gelaufen, es gibt eine kurze Diskussion, aber wir fetzen uns jetzt nicht hier, wenn wir hier im Studio sitzen oder im Garten draußen, dass es da um die Politik geht, das ist nicht so das Thema.
7: Ja, also jeder hat seine Meinung und ich finde auch, jeder sollte seine Meinung behalten und nicht wegen irgendeiner Diskussion, die dann kommt, einfach nur zu sagen, ja, jetzt will ich die Linken, weil der andere was gegen die AfD hat. Also jeder sollte seine Partei wählen, die er für richtig hält.
5: Eigentlich sollte man nämlich meinen, dass die zwei sich politisch ständig in die Wolle kriegen. Parteipolitisch kann man kaum weiter auseinanderliegen als Tim und Ingo.
7: Ich wäre auf jeden Fall der AfD, weil die haben viele Fakten, die einfach nur, wenn sie es so umsetzen, funktionieren wird. Und dafür bin ich.
5: Tim sorgt sich vor allem um Sicherheit und um Sozialmissbrauch.
7: Die Themen, die für mich wichtig sind, sind zum Beispiel, dass es klingt zwar jetzt hart, dass es wieder in Deutschland wird, dass man auch auf die Straße gehen kann, ohne damit man Angst haben muss. Und ein Thema, was ich sehr wichtig finde, ist halt, dass das Bürgergeld abgeschafft werden soll. Ich habe nichts dagegen, gegen die, die krank sind, die können ja Bürgergeld kriegen, aber gegen die, die zu Hause sind und einfach nur faul sind oder doppelt abkassieren und nur nebenbei arbeiten gehen, das finde ich nicht in Ordnung.
5: Sein Lebensgefährte Ingo Wolny dagegen verortet sich am entgegengesetzten Ende des politischen Spektrums. Die medizinische Versorgung auf dem Lande findet er ebenso beklagenswert wie die schlechte ÖPNV-Anbindung. Aber
6: wahlentscheidende Themen sind für mich sind die sozialen Themen. Hauptthema die Gehaltsanpassung, dass man für gleiche Arbeit das gleiche Geld bekommt. Dafür sind wir 89 auf die Straße gegangen. Die Linkspartei ist mein Favorit, weil die eben doch die Sozialpolitik angreifen können und auch die Möglichkeiten dazu haben, da was zu verändern.
5: In Dessau, wo mit Familie Schmelz unsere anderen Wahlchecker wohnen, sind die von Tim und Ingo favorisierten Parteien Lernstoff in der Schule, erzählt Sohn Nikolai Schmelz.
8: Natürlich ein großes Thema sind, sage ich mal, gewissermaßen mehr die Ränder der Politik, also die AfD und zum Teil die Linke. Und ja, es ist ein großes Thema, die Politik in der Schule.
5: Seine Mutter, die Veterinärmedizinerin Rieke Schmelz, wünscht sich vor allem von der neuen Landesregierung, sie möge mehr produzierendes Gewerbe und damit mehr Jobs, mehr Familien, mehr Kinder nach Sachsen-Anhalt holen.
9: Wirtschaft auf jeden Fall ganz vorne dran, ja. Das nächste wäre Bildung, ganz klar. Und das nächste wäre die Nachhaltigkeit.
5: Ihren Söhnen eine lebenswerte Zukunft bereiten, bedeutet für die zweifache Mutter, die knapper werdenden Ressourcen für kommende Generationen zu bewahren. Ein Themenspektrum, das etwa eine schwarz-grüne Landesregierung sicher abdecken würde, erst recht, wenn auch die Liberalen wieder in den Landtag einziehen und Teil eines bürgerlichen Bündnisses würden.
2: Sebastian Hesse. Und heute Abend treffen unsere Wahlchecker zum ersten Mal persönlich aufeinander bei einer Veranstaltung des Handwerks in Sachsen-Anhalt zur Landtagswahl. Mehr zu dieser Begegnung dann heute in einer Woche an dieser Stelle hier bei MDR aktuell im Frühprogramm. 8.24 Uhr ist es. 8:45. Die große Hitzewelle mit Rekordtemperaturen über 40 Grad Celsius ist erstmal vorbei. Wir können wieder ein bisschen durchatmen. Doch merkwürdigerweise beginnen bei einigen jetzt offenbar erst die Probleme. Sie lassen sich krank schreiben mit Husten, Halsschmerzen, Kopfweh, Kreislaufproblemen. Der Körper streikt und scheint die Hitze längst noch nicht weggesteckt zu haben. Darüber haben wir mit dem Arzt für Präventionsmedizin, mit Dr. Christoph Specht, gesprochen. Ist der Eindruck richtig, dass nach der Hitzewelle jetzt die Krankheitswelle kommt?
10: Kann ich eigentlich nicht bestätigen, aber die Sommergrippe, die viel beschriebene, die gibt es natürlich. Und man fragt sich ja, wie kann denn das sein? Wir haben doch immer gelernt, die Viren, die sind doch so kälteliebend und bei der kalten Jahreszeit sind wir ja mehr in geschlossenen Räumen, dann können sich die Viren besser verbreiten. Das ist ja jetzt kaum der Fall. Stimmt, aber natürlich sind die Viren jetzt nicht völlig vom Globus verschwunden und man kann sich natürlich auch jetzt anstecken, dann nämlich, wenn unsere Schleimhaut zum Beispiel zu trocken geworden ist. Das passiert natürlich relativ leicht, gerade dann, wenn man in trockener Luft existiert und vielleicht die Klimaanlage etwas falsch eingestellt hat.
2: Klimaanlagen sprechen Sie an, dazu Ventilatoren, Durchzug haben wir gemacht, mit Eistüchern gearbeitet. Sind das am Ende auch vielleicht typische Fehler, die sich da irgendwo verstecken?
10: das ist ja ein beliebter Tipp, dass man sagt, man stellt einen Ventilator hin, wenn man keine Klimaanlage hat, und hängt dann ein nasses Tuch davor. Der Sinn dahinter ist, dass man Verdunstungskälte produziert, also das Wasser verdampft und bläst es dann sozusagen herüber und hat dann quasi einen Kühleffekt. Das stimmt natürlich, aber mittlerweile haben sich unsere Wohnungen ja so aufgeheizt, wir haben ja dann meistens die Fenster zu, sodass dadurch dann auch die Luftfeuchtigkeit steigt. Und jeder weiß, 23 Grad bei hoher Luftfeuchte kann deutlich unangenehmer zu ertragen sein als vielleicht trockene Hitze mit 30 Grad. Also wir müssen dann schauen, wenn wir das tun, dass wir die feuchte Luft auch wieder aus der Wohnung herausbekommen. Selbst wenn draußen höhere Temperaturen sind, bitte keine feuchten Kammern produzieren.
2: Was passiert da mit unserem Körper, wenn die Temperaturen so extrem ausschlagen?
10: Wir sind ja Lebewesen, die gleich warm sind. Wir haben immer eine Temperatur, Körperkerntemperatur von circa 37 Grad, egal ob es draußen minus 20 ist oder eben plus 40. Das versucht der Körper hinzubekommen. Im Winter fängt er das Frieren an. Das Frieren produziert Wärme. Dadurch wird der Körperkern eben auch gewärmt. Und im Sommer versucht er zu kühlen. Die Kühlanlage des Menschen ist das Schwitzen, auch wieder Verdunstungskälte. Aber irgendwann klappt das natürlich nicht mehr. Wir verlieren natürlich auch viel Wasser, wir verlieren Elektrolyte. Jemand, der zum Beispiel Bluthochdruckmedikamente nimmt, muss jetzt möglicherweise deutlich weniger nehmen, weil die Blutgefäße sich weit stellen, sodass eben mehr Hitze nach außen abstrahlen kann. Dadurch sinkt aber der Blutdruck von alleine und das kann dann in Kombination halt zu viel sein. Das ist der Grund, warum eben manche Leute jetzt auch wirklich schlecht drauf sind und natürlich auch nicht leistungsfähig.
2: Wie lange dauert das und was empfehlen Sie jetzt, dem Körper schlicht Ruhe gönnen und keinesfalls mehr die Klimaanlagen so kühl einzustellen?
10: Ach, die Kühlanlagen, die wären schon ganz gut, vor allen Dingen bei denen, die krank sind. Also in Krankenhäusern, Altenheimen, da haben wir ja immer noch so eine nicht ganz verständliche Zurückhaltung vor solchen Anlagen. Das bräuchten wir unbedingt. Nur, was wir natürlich nicht machen wollen und sollen, ist das, was die Amerikaner so oft tun. Das kennt man ja vielleicht, wenn man mal drüben war, wenn minus 18 Grad im Hotel eingestellt ist und man kommt dann draußen in die sengende Hitze. Das macht dem Körper natürlich zusätzlich Stress. Also Piano eingestellte Klimaanlage, das hilft dann in der Tat und die macht auch nicht krank.
2: Sagt der Arzt für Präventionsmedizin Dr. Christoph Specht. Kurz vor 9:30 ist es damit geworden und wir sind beim Wetter. Guten Morgen, Jörg Schröder in unserem Wetterstudio. Die Klimaanlage können wir wahrscheinlich wirklich ein bisschen zurückdrehen. Was machen die Temperaturen heute?
11: Die kann sich ausruhen. Obwohl heute Nachmittag sind Temperaturen bis 28, 29 Grad durchaus möglich und das vor allen Dingen im Norden von Sachsen-Anhalt und auch im Westen von Thüringen. Denn da erwarten wir heute insgesamt den meisten Sonnenschein. Es sind durchaus 10 bis 14 Sonnenstunden möglich. Ansonsten muss ich sagen, sieht es mit dem Sonnenschein eher mau aus. Gerade in den Gebieten östlich der Saale und vor allen Dingen auch in Sachsen erwarten wir heute vielleicht 2 bis 3 Sonnenstunden. Da überwiegen einfach die dicken Wolken und da werden heute im Tagesverlauf auch immer wieder Schauer bzw. Gewitter durchziehen. Da liegen die Höchsttemperaturen bei 25 Grad. Aktuell, um die Frage zu beantworten, kann man auf alle Fälle durchlüften, die Klimaanlage auslassen. Denn aktuell haben wir Temperaturen in den meisten Gebieten unter 20 Grad.
2: Und wie geht's dann weiter?
11: Morgen der Tag, eine nasse Veranstaltung. Gerade in der ersten Tageshälfte ein umfangreiches Regengebiet. In der zweiten Tageshälfte hier und da Schauen Gewitter. Der kühlste Tag der Woche, Maxi-Werte gerade mal bei 24 Grad, bevor es dann Donnerstag, Freitag wieder freundlicher wird und auch wieder etwas wärmer.
2: Dankeschön, Herr Jörg Schröder. Gleich 8.30 Uhr, dann gibt es den frischen Nachrichtenüberblick und dann im Mittelpunkt die deutsche Fußballnationalmannschaft. Die ist bei der WM ausgeschieden im Elfmeterschießen gegen Paraguay.
12: Jetzt um 1.28 Uhr in der deutschen Nacht kann die Entscheidung gegen die deutsche Mannschaft fallen. Mit der 13 bereit zum entscheidenden Elfmeter in diesem 16. Finale. Kanale läuft an und schießt ins Tor! Deutschland ist aus!
2: Mehr dazu jetzt.
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0: Um 8.30 Uhr mit Susanne Lemke. Die deutsche Fußballnationalmannschaft ist bei der WM im 16. Finale ausgeschieden. Das Team verlor mit 3:4 im Elfmeterschießen gegen Paraguay. Nach der regulären Spielzeit und der Verlängerung hatte es 1:1 gestanden. Damit hat Deutschland zum dritten Mal hintereinander das 8. Finale einer WM verpasst. Auch die Niederlande sind raus nach einem 2:3 im Elfmeterschießen heute früh gegen Marokko. Brasilien bleibt dagegen im Turnier nach einem 2:1 gegen Japan. Das Thüringer BSW kritisiert einen offenen Brief der Bundesspitze an die AfD. Die Vorsitzende der BSW-Landtagsfraktion, Sigrid Hubach, sagte, die AfD stehe für unsoziale Kürzungspolitik, rassistische Migrationspolitik und rechten Kulturkampf. Die Partei sei kein politischer Partner. Die BSW-Bundesspitze hatte ein Ende der Brandmauer zur AfD gefordert. Zudem wolle man in den Landtagen in Magdeburg und Schwerin nach den Wahlen überparteiliche Ministerpräsidenten, die mit wechselnden Mehrheiten regierten, auch mit Hilfe der AfD. Nach der extremen Hitze der vergangenen Tage machen sich die Thüringer Landwirte Sorgen um ihr Getreide. André Rathgeber vom Bauernverband sagte dem MDR, gerade der Weizen bilde derzeit das Korn aus. Es könne sein, dass die Pflanzen durch die hohen Temperaturen und die Sonneneinstrahlung Schaden genommen hätten. Welche Schäden tatsächlich zu verzeichnen seien, werde sich aber erst einige Wochen nach der Ernte zeigen. Die Umweltschutzorganisation Greenpeace geht davon aus, dass die mutmaßlichen Schiffe der russischen Schattenflotte zuletzt dichter an der deutschen Ostseeküste entlang gefahren sind. Nach ihren Auswertungen hielten die Schiffe aus Angst vor Kontrollen Abstand von der schwedischen Küste. Greenpeace hat nach eigenen Angaben den deutschen Behörden regelmäßig mutmaßliche Schattenflottentanker gemeldet, Kontrollen seien aber ausgeblieben. Das Bundesfinanzministerium verwies auf das von der UN geregelte Recht der friedlichen Durchfahrt. Nach den beiden Erdbeben in Venezuela ist die Zahl der Toten auf mehr als 1.700 gestiegen. Das teilte der Präsident der Nationalversammlung mit. Mehr als 5.000 Menschen seien verletzt worden. Unterdessen gehen die Such- und Rettungsarbeiten weiter. Auch zwei deutsche Teams sind im Einsatz. Nach Angaben des Auswärtigen Amtes gibt es weiterhin keine Hinweise auf deutsche Opfer. Das waren die Nachrichten. Das Wetter. Die Temperaturen von 8 Uhr. In Dresden bedeckt 20 Grad. Eisenach bedeckt 17. Erfurt Sprühregen 17 Grad. Garde liegen sonnig 20. Hoyerswerda bedeckt 20 Grad. Magdeburg sonnig 21. Neuhaus am Rennweg bei Nebel 16 Grad. Oschatz bedeckt 20. Plauen Regen 18 Grad. Wernigerode stark bewölkt 19. In Wittenberg 20 Grad. Heute von Westthüringen bis zur Altmark häufiger Sonne, sonst teils länger bewölkt. Vor allem in Sachsen Schauer und Gewitter. 23 bis 28 Grad. Teils mäßiger Nordostwind. Morgen zeitweise Regen, im Tagesverlauf von Westen her Aufheiterungen. 20 bis 24 Grad. MDR aktuell Verkehrsdienst. A2 Richtung Hannover zwischen Kreuz Magdeburg und Bornstedt. 7 Kilometer Stau nach einem LKW-Unfall im Baustellenbereich. 40 Minuten dauert es hier länger. Dadurch auch Stau auf der B1 zwischen Magdeburg und Irxleben. Eine halbe Stunde Wartezeit. A2 Richtung Hannover zwischen Peine Ost und Hämeler Wald. 7 Kilometer stockender Verkehr an einer Baustelle. 15 Minuten plus. A4 Görlitz Richtung Dresden am Grenzübergang Ludwigsdorf. Stau bei der Einreise. 20 Minuten plus. A17 Richtung Dresden zwischen Grenzübergang Breitenau-Schönwald und Bad Gottleuber. 5 Kilometer staunstockender Verkehr. 20 Minuten brauchen Sie hier länger. Soweit der Verkehrsdienst, 8.34 Uhr.
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2: Im Studio begrüßt Sie Sven Kochala an diesem Dienstag, 30. Juni 2026. Ein schwarzer Tag in der Geschichte des Deutschen Fußballbundes, denn das Nationalteam ist bei der WM ausgeschieden in der Nacht unserer Zeit. Im Elfmeterschießen Gegner Paraguay. Mehr dazu in ganz ausführlichem Sport in etwa 5 Minuten. Zuvor kümmern wir uns um die Regierungspolitik in Berlin. Union und SPD haben sich da viel vorgenommen für den Koalitionsausschuss, der morgen im Kanzleramt zusammenkommen will. Sie wollen bei großen Reformprojekten weiterkommen. Unter anderem geht es um eine Steuerreform. Doch die Differenzen zwischen den Parteien sind noch sehr groß. Dazu heute Morgen unsere Medienschau.
13: Eine Woche nach der Einigung auf eine Rentenreform ist im Steuerstreit noch keine Lösung in Sicht, schreibt die Augsburger Allgemeine. Den Grundfreibetrag anzuheben und die Steuerprogression etwas zu entschärfen, entlastet die breite Mitte nicht. Das gleicht nur die Inflation aus, ist also ein Nullsummenspiel. Am Ende, die Prognose sei gewagt, wird daher nur eine Mini-Entlastung stehen, wortreich begründet mit der ach so schwierigen Lage und der Hoffnung auf eine Wirtschaftswende, nach der man dann weitersehe. Die Volksstimme aus Magdeburg sieht das ähnlich. Die große Steuerreform scheint eher eine kleine zu werden. Für das Versprechen aus der SPD, kleine und mittlere Einkommen um 500 Euro zu entlasten, scheint einfach nicht genügend Geld im Haushalt vorhanden zu sein. Die Lausitzer Rundschau aus Cottbus stellt die Frage, warum sich die SPD so sehr auf eine Steuersenkung konzentriert. Hier könnte man zum Beispiel erwägen, den Zuschuss des Bundes an die Krankenversicherung zu erhöhen, damit die Kassen ihre Beiträge stabil halten, vielleicht sogar senken können. Ganz nebenbei würde man dadurch auch die Kosten der Unternehmen eindämmen und der Wirtschaft einen kleinen Schub geben. Der Kommentar auf Bild.de bezieht sich auf ein Treffen der Parteispitzen von Union und SPD im Kanzleramt am Sonntag. Was an Ergebnissen vor dem Koalitionsausschuss nach außen dringt, macht wenig Mut. Ja, sie haben sich wohl auf eine Latte an Reformen geeinigt. Ja, sie haben ein Expertenpapier, aus dem sie eine Rentenreform machen wollen. Aber nichts von dem, was geregelt wurde, wird den Wirtschaftsstandort substanziell fitter machen. Arbeitszeitflexibilisierung? Fehlanzeige. Steuerreform und nennenswerte Entlastungen, vielleicht sogar für Leistungsträger? Denkste. Arbeitskosten runter, Pusteblume. Und abschließend meint die Pforzheimer Zeitung, die Koalition hat nun die große Chance, Deutschland wieder fit zu machen. Bestenfalls hat sie mit dem Erfolg der Rentenkommission ihre Lust am Gestalten, am Machen wiedergefunden. Das jedenfalls wäre eine gute Voraussetzung für erfolgreiche Gespräche und mutige Entscheidungen. Für das Reformfeuerwerk, das das Land so dringend braucht.
2: Die Medienschau hier bei MDR aktuell, 8.37 Uhr. Und Reformen braucht ein moderner Staat, damit es immer weitergehen kann, auch zum Beispiel mit dem Bürgerservice. Und je mehr hier digital passiert, desto effektiver können Behörden sein. In Thüringen will man hier nun schneller vorankommen, und zwar mit Digitalisierungsmitteln aus Berlin. Was man sich da im Freistaat genau vorstellt, beschreibt unser Landeskorrespondent Jan Breuer.
14: Vergangenen Freitag im Thüringer Landtag. Mit den Stimmen von CDU, BSW und SPD verabschiedet das Parlament das erste Entlastungsgesetz. Zentraler Punkt ist die Once-Only-Richtlinie. Danach müssen Anträge fortan nur noch einmal mit entsprechenden Unterlagen eingereicht werden. Danach sollen alle Ämter auf die jeweiligen Daten zugreifen können. Für Steffen Kania, Bürgermeister in Saalfeld, ist der Schritt längst überfällig. Beispiel Hundesteuer.
15: Wenn das Ordnungsamt zum Beispiel mal guckt, ob jemand einen Hund angemeldet hat, dann kann er zwar gucken, ob der Hund bei ihm angemeldet ist, kann aber in der Kämmerei nicht abfragen, ob da auch Hundesteuer bezahlt wird, weil das wieder dem Steuergeheimnis unterliegt. Und das heißt also, wenn ein Bürger in der Richtung irgendwas machen will, muss er unter Umständen zweimal seine Daten angeben.
14: Vereinfachung durch Digitalisierung und Datenaustausch. Das Entlastungsgesetz ist auf diesem Weg ein weiterer, kleiner Schritt. Wobei die nächsten Schritte schon angekündigt sind. Mit der Vereinbarung, die Thüringens Ministerpräsident Mario Vogt, Digitalminister Steffen Schütz und Carsten Wildberger, Bundesminister für Digitales und Staatsmodernisierung, in Berlin unterzeichnet haben. Der Bund übernimmt die Finanzierung neuer digitaler Angebote der Thüringer Rathäuser und Gemeindeverwaltungen. Steffen Schütz.
16: Naja, also wir haben als allererstes mal festgelegt, dass wir bis zum 31.03. liefern müssen und auch liefern wollen. Es sind die fünf wichtigsten in Thüringen nachgefragten Verwaltungsleistungen, um die es geht.
14: Die Leistungen sind die Wohngeldbeantragung, die Wohnsitzummeldung, der Antrag auf Eheschließung, die Beantragung eines Schwerbehindertenausweises und die Anerkennung ausländischer Berufsqualifikationen. Knapp 1 Million Euro wird das Projekt kosten. Die technische Umsetzung übernimmt in Absprache mit Berlin der kommunale IT-Dienstleister in Thüringen, wobei die Experten nur Software im Gepäck haben werden.
16: Die Hardware steht ja zur Verfügung. Es geht ja jetzt mehr um die kreative bzw. um die programmiertechnische Leistung und um die Einbindung dieser Leistungen in die IT-Systeme der Kommunen.
14: Für Steffen Schütz ist die Zusammenarbeit mit Berlin ein weiterer Beleg, dass Thüringen vorankommt bei der Digitalisierung und das schneller als die mitteldeutschen Nachbarländer. Denn laut Dashboard Digitale Verwaltung der Bundesregierung sind bereits jetzt 1.256 digitale Verwaltungsleistungen flächendeckend abrufbar im Freistaat. Sachsen-Anhalt kommt auf 1.069, Sachsen auf 1.044. Beim Thüringer Gemeinde- und Städtebund, dem Kommunalen Spitzenverband, begrüßt man einerseits die Fortschritte und die neue Initiative. Sie sei ein wichtiger und richtiger Schritt. Andererseits kann Geschäftsführer Carsten Rieder nicht unerwähnt lassen, dass es in so manchem Rathaus und so mancher Gemeindeverwaltung im Moment nicht nur fehle an der Software.
17: Wir brauchen das Personal, wir brauchen die Hardware, wir brauchen die Software und wir brauchen die Informationen, um das konkret umsetzen zu können. Das heißt also, wir müssen Datenmanagementsysteme auf den aktuellen Stand bringen, beziehungsweise insbesondere in ländlichen Raum vielleicht auch erstmal anschaffen.
14: Und das wird schwieriger in den nächsten Monaten. Das Erfurter Digitalministerium hat dem Gemeinde- und Städtebund einen Brief geschrieben und das Ende der E-Government-Richtlinie angekündigt. Denn die 10 Millionen Euro, mit denen das Land Kommunen bei der Anschaffung digitaler Systeme finanziell unterstützt, sind fast vollständig verplant.
0: 8.41 Uhr.
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18: Mit Susanne Böttcher und der Meldung, dass Deutschland bei der Fußballweltmeisterschaft aus dem Turnier ausgeschieden ist. Die DFB-Elf verlor gegen Paraguay im Elfmeterschießen. Philipp Weißkirch.
19: Es ist kurz vor 19:30 am Abend in Boston, als sich die deutsche Mannschaft endgültig dem Gefühl der Ohnmacht hingeben muss.
20: Kanale läuft an und schießt ins Tor! Es ist das Aus! Deutschland ist aus!
19: Aber schon vor dem Ohnmachtsgefühl war der DFB-Elf schwindelig geworden und schwarz vor Augen. Nur 1:1 nach 90 Minuten gegen ein biederes und destruktives Paraguay. Nur 1:1 nach Verlängerung und dann im Elfmeterschießen.
21: Ich glaub das nicht!
19: 3 Fehlschüsse.
22: Das Einzige, was ich sagen kann, ist Entschuldigung.
19: Kai Havertz versuchte als einer der ersten Worte zu finden für diesen sportlichen Notfall.
22: Eigentlich hat wahrscheinlich dann nicht so viel gepasst, wenn man gegen Paraguay mit einem Respekt ausscheidet. Und dann hat man es auch nicht verdient, weiterzukommen.
19: Das deutsche Team war bereits angeschlagen in dieses 16. Finale gegangen. Nach einer schwachen Leistung gegen Ecuador sollte gegen das nächste Team aus Südamerika eigentlich eine Leistungssteigerung her. Doch schon früh gab es warnende Symptome.
23: Also wo sind die Ideen? Wo sind die kreativen Lösungen der deutschen Mannschaft?
19: Die Werte und Zahlen erschienen gesund. 21:7 Torschüsse, 42:15 Flanken, 16:6 Ecken. Und dennoch fühlte sich das deutsche Spiel krank an.
24: Dann war es so, dass wir natürlich lang gebraucht haben, den Gegner ins Bewegen zu bringen. Wir haben einen ganz langsamen Spielvortrag gehabt, es hat ewig gedauert zu verlagern.
19: Bundestrainer Julian Nagelsmann sah, wie seine Spieler vieles versuchten und doch wirkungslos blieben. Eine kurze Hoffnung auf Besserung gab es in der 102. Minute, als Jonathan Tah das 2:1 köpfte. Aber der Schiedsrichter nahm das reguläre Tor nach Videobeweis zum Entsetzen der Nagelsmänner zurück.
24: Ein Skandal ist, dass der das zurückpfeift. Keine Ahnung, was er da gesehen hat. Ist echt ein Witz. Aber ist so, das ist müßig. Wir müssen trotzdem das Spiel vorher regeln und anders regeln. Und das haben wir nicht geschafft.
19: Deutschland ist nach dem inzwischen dritten frühen WM-KO in Folge zum Fußballpatienten geworden. Und die Frage ist, wer ihm jetzt wieder frisches Leben einhauchen kann.
24: Ich bin keiner, der wegläuft. Ja, ich stehe zur Verfügung. Wenn der DFB das möchte, dann mache ich die EM28.
19: Sagte Julian Nagelsmann nur wenige Minuten nach dem Kollaps gegen Paraguay. Die Entscheidung, ob es nun Sofortmaßnahmen braucht und wenn ja, welche, die muss der DFB fällen.
18: Auch für die Niederlande gab es eine Überraschung, das Ausscheiden im Elfmeterschießen gegen Marokko. Heute Elfenbeinküste gegen Norwegen ab 19 Uhr, auch hier bei uns im Programm von MDR Aktuell. Schweden gegen Frankreich und Co-Gastgeber Mexiko spielt gegen Ecuador. Wir bleiben noch beim Fußball, gehen aber in die Regionalligen. Knapp 1,5 Jahre laufen jetzt schon die Reformbemühungen. Meister müssen aufsteigen, das ist die Maßgabe. Und gestern Abend war der große Showdown angesetzt. Alle Vereine von der 3. bis zur 5. Liga sollten in ihren Regionen über eine solche Reform abstimmen. Mein Kollege Perforder Wühlbecke verfolgt die Reformdebatte schon lange. Was ist da gestern rausgekommen?
25: Ja, eigentlich ist sehr wenig rausgekommen, zumindest nichts Belastbares. Die Abstimmung war nämlich überschattet von massiver Kritik an den Rahmenbedingungen. Plötzlich ging es nämlich um 18er Staffeln und nicht, wie immer besprochen, um 20 Mannschaften pro Staffel. Und neben den 2 zur Wahl stehenden Reformmodellen haben die Regionalverbände noch eine 3. Option angeboten. Und das Ganze wurde auch erst ein paar Tage vor der Abstimmung kommuniziert, obwohl es offenbar schon seit Anfang Juni entschieden war. Daraufhin haben gestern dann Dynamo Dresden und Hansa Rostock die Abstimmung boykottiert. Und am Ende haben die Regionalverbände in Deutschland über unterschiedliche Varianten abgestimmt. Ein einstimmiges Votum ist dabei nicht herausgekommen.
18: Die Informationen von Perforder Wühlbecke und das war's vom Sport bis hierhin.
2: Damit haben wir es 8:45 aus der Welt des Sports. Kommt unser Top-Thema heute Morgen, unser Schwerpunkt. Die deutsche Fußballnationalmannschaft ist bei der WM raus, nach der Niederlage im Elfmeterschießen gegen Paraguay. Weitere Meldungen und was heute noch wichtig wird, jetzt mit Susanne Lemke.
0: Die russische Luftabwehr hat nach eigenen Angaben in der Nacht Dutzende Drohnen mit dem Ziel Moskau abgefangen. Rettungskräfte seien an Orten im Einsatz, an denen die Trümmer niedergegangen seien. Die Ukraine hat in den vergangenen Monaten ihre Angriffe mit Drohnen auf Ziele in Russland weit hinter der Front intensiviert. Frankreich hat einen Öltanker festgesetzt, der mutmaßlich zur russischen Schattenflotte zur Umgehung westlicher Sanktionen gehört. Das hat die Staatsanwaltschaft in Marseille mitgeteilt. Der Tanker war vor einer Woche gestoppt worden. Er kam aus dem russischen Primorsk und trägt die Flagge Kameruns. Im Industriegebiet Magdeburg-Rotensee ist am Abend ein Großbrand ausgebrochen. Anwohner wurden gebeten, Fenster und Türen zu schließen. Nach MDR-Informationen laufen derzeit noch Restlöscharbeiten. Offenbar hatte sich das Feuer in einem Silo entzündet. Das Wetter. Heute wechselnd bewölkt, gelegentlich Sonne, vor allem in Sachsen Schauer und Gewitter, 23 bis 28 Grad. Morgen Durchzug eines Regengebietes, danach Aufheiterungen, aber noch Schauer, 20 bis 24 Grad. MDR aktuell Verkehrsdienst. A2 Richtung Hannover zwischen Kreuz Magdeburg und Bornstedt. 7 Kilometer Stau nach einem LKW-Unfall im Baustellenbereich. 40 Minuten plus. A2 Richtung Hannover zwischen Peine Ost und Hermeler Wald. 7 Kilometer stockender Verkehr an einer Baustelle. 15 Minuten plus. A4 Görlitz Richtung Dresden am Grenzübergang Ludwigsdorf. Stau bei der Einreise. 20 Minuten plus. A17 Richtung Dresden zwischen Grenzübergang Breitenau-Schönwald und Bad Gottleuber. 5 Kilometer Stau und stockend. 20 Minuten plus. Soweit der Verkehrsdienst, 8.47 Uhr.
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2: An den Tankstellen dürfte es heute ungewöhnlich voll werden, denn die Betreiber rechnen zumindest mit einem Ansturm der Autofahrer. Denn nur noch heute gilt der steuerliche Tankrabatt, der die Preise an den Zapfsäulen günstiger macht. Da geht es um knappe 17 Cent pro Liter. Der Tankrabatt ist befristet und läuft am heutigen 30. Juni aus. Doch was hat er gebracht und was lernt die Politik daraus? Darüber haben wir mit dem Unionsfraktionsvize Sepp Müller gesprochen. Er ist einer der beiden Vorsitzenden der sogenannten Spritpreis-Taskforce der Bundesregierung. Gehen Sie davon aus, dass die Preise jetzt wieder um diese 17 Cent steigen werden?
3: Wir werden das zeitlich verzögert sehen, aber ja, die Preise gehen um knapp 17 Cent nach oben, weil die Energiesteuer wieder auf das normale Maß zurückgeführt wird.
2: Das heißt, Sprit für den E10 Liter oder Diesel dann mehr als 2 Euro wieder? Oder ist das so eine Marke, wo Sie nochmal genauer hingucken?
3: Ja, wir schauen uns generell die Preisentwicklung an. Uns war es wichtig, im ersten Paket das Kartellrecht nachzuschärfen und die 12-Uhr-Regelung auf den Weg zu bringen, um Transparenz herzustellen, auch für das Kartellamt, damit wir sicherstellen konnten, dass mit der Energiesteuersenkung, den sogenannten Tankrabatt, auch die Tanker, Pendler, Reisebusunternehmer entlastet werden. Das konnten wir nachvollziehen. Das hat Erfolg gehabt. Und nun schauen wir uns weiter die Lage an. Stand heute werden wir keine weiteren Eingriffe vornehmen.
2: Haben Sie das Gefühl, dass die Mineralölunternehmen, die Konzerne sich über Gebühr bereichert haben?
3: Wir sehen aktuell eine Weitergabe von bis zu 95%. Darum habe ich auch gesagt, dass über den 30.06. hinaus ein wenig Zeit verzögert die Energiesteuersenkung tatsächlich noch beim Verbraucher und beim Pendler und beim Mittelstand ankommen werden. Strich drunter knapp 95% von der 1,6 Milliarden schweren Steuerentlastung sind an Pendler und Mittelstand weitergegeben worden.
2: 1,6 Milliarden, sagen Sie, das kostet das den Bundeshaushalt. Das ist das Volumen?
3: Das ist das Volumen, welches der Steuerzahler und die Steuerzahlerin aufbringen, um den Tankrabatt zu finanzieren.
2: Das ist korrekt. Wenn man das aber mal durchrechnet für den Durchschnittsfahrer, da kommen am Ende für die 2 Monate... Ich weiß nicht, 20 oder 30 Euro raus. Hat sich da der ganze Aufwand gelohnt?
3: Uns war es wichtig, dass wir ein Instrument haben, welches schnell wirkt, nachdem wir das Kartellrecht verschärft haben, um insbesondere die Vielfahrer, die Pendler, die Krankenschwester, die früh morgens im ambulanten Pflegedienst unterwegs ist, genauso wie den Reisebusunternehmer unverzüglich zu entlasten und gleichzeitig auch die Möglichkeit geben, dass wir wissen, wann endet das, damit auch der Verbraucher sich darauf einstellen kann. Und da müssen wir jetzt einfach festhalten, das hat sehr gut geklappt. Grundlage ist auch unser erstes Paket, das Verschärfen des Kartellrechts und die 12-Uhr-Regelung. Jetzt sitzt der Prüfer des Kartellamts direkt am Kalkulator Tisch von den Mineralölkonzernen und die können halt nicht so einfach nun sich die Taschen voll machen. Aber, und das sage ich auch ganz deutlich, wir haben weitere Verschärfungen im Kartellrecht vorgesehen, weil uns die Art und Weise nicht nur missfällt, sondern wir klar festhalten müssen, dass es ein Oligopol, also weniger Anbieter auf dem Markt gibt, die hier die Preise diktieren. Und bisweilen muss man auch den Eindruck bekommen, dass es zu Preisabsprachen kam. Das prüft jetzt das Kartellamt als unabhängige Behörde und dann werden auch entsprechende Maßnahmen eingeleitet, welche wir gesetzlich auf den Weg gebracht haben.
2: Ja, die Idee ist ja aber, dass 100% weitergegeben werden. So ist die Idee des Staates gewesen mit diesem Tankrabatt. Was müssen Sie daraus lernen?
3: Die Entscheidung ist ja zwischen, was bringen wir auf den Weg, was schnell wirkt, und die Alternative wären tatsächlich zielgenauere Maßnahmen mit Einkommensgrenzenprüfung, Antragstellung und so weiter. Und alleine, wie ich Ihnen das erzähle, weiß jeder, der politisch aktiv ist, dass das eine riesige Bürokratie zur Folge hat, die wiederum auch bezahlt werden muss. Nicht nur die IT, die administriert gehört, also die Software, sondern auch die Personen, die das bearbeiten müssen. Und das kostet natürlich dem Staat auch Geld. Und darum sind 95%, nicht 100, aber 95% sind sehr gut, um in der Schulnotensprache zu bleiben. Das wäre ein 1.
2: Sagt Unionsfraktionsvize Sepp Müller zum auslaufenden Tankrabatt. 8.51 Uhr ist es. Gut 2 Monate sind es noch bis zur Landtagswahl in Sachsen-Anhalt. Und mehr lässt sich nun auch die Politprominenz aus dem Bund hier im Land sehen, quer durch alle Parteien. Allerdings ist auffällig, dass ausgerechnet die Regierungspartei SPD hier im Wahlkampfauftritten eher zurückhaltend umgeht. Wie der Wahlkampf in Sachsen-Anhalt in den nächsten Wochen aussehen wird bei den Parteien, beschreibt unsere Landeskorrespondentin Doreen Jonas.
4: Die Beliebtheitswerte der schwarz-roten Bundesregierung sind alles andere als zum Angeben. Nichtsdestotrotz, im Wahlkampf setzt die Sachsen-Anhalt-CDU auf Friedrich Merz. Generalsekretär Mario Kaschunke:
5: Der Kanzler wird selbstverständlich in Sachsen-Anhalt auch zur Wahlkampfunterstützung herzlich willkommen sein und er wird auch hier sein.
4: Dazu Unionspolitiker aus dem Kabinett wie Gesundheitsministerin Nina Wagen oder Innenminister Alexander Dobrindt. Auch Markus Söder sei angefragt. Ganz anders die SPD. Hier setzt man geradezu auf Abwesenheit der Bundesspitze. Co-Landeschefin Juliane Klemann:
6: Es ist ein Landtagswahlkampf und wir haben, glaube ich, in den Ländern sehr, sehr ähnliche Themen und wir werden uns darauf konzentrieren, wirklich mit uns befreundeten Ministerpräsidenten aus anderen Bundesländern in den Wahlkampf zu gehen.
4: Sie nennt hier Olaf Lies aus Niedersachsen und Anke Rehlinger aus dem Saarland. In Sachsen-Anhalt dürften die weniger bekannt sein. Ein Berliner Promi taucht dennoch auf. Hubertus Heil ist dieser Tage in Halle zu Gast. Dermaßen zurückhaltend ist keine andere Partei im Land. Die AfD erwartet ihre Parteichefs Alice Weidel und Tino Chrupalla mehrfach. Auch Rechtsaußen Björn Höcke aus Thüringen sei willkommen, sagt Co-Fraktionschef Oliver Kirchner.
7: Ich selbst habe Björn im letzten Wahlkampf bei ihm unterstützt und halte es auch für richtig, Leute, die aus anderen Nachbarverbänden eine Strahlkraft haben, hier einzuladen. Und ich kenne keinen aus meinem Umfeld, der gesagt hat, wir wollen den Höcke hier nicht haben.
8: Die Wahl am 6. September ist auch ein Zeugnis für die Regierung Merz.
4: Die Stimme unverkennbar. Gregor Gysi beim Wahlkampfauftakt der Linken in Magdeburg vorige Woche. Eine der Silberlocken, die ja so etwas wie das All-Star-Team der Partei sind. Neben Gysi gehören dazu Bodo Ramelow und Dietmar Bartsch. Sie alle werden in Sachsen-Anhalt unterwegs sein, ebenso wie Heidi Reicheneck. Linken-Spitzenkandidatin Eva von Angern:
9: Und ich freue mich, dass auch Ines Schwertner und Jan van Aken gleich zugesagt haben. Wir planen das jetzt seit Monaten, eigentlich schon seit fast einem Jahr, dass auch wirklich viel, viel Politprominenz kommt.
4: Ob allerdings der in die Kritik geratene neue Co-Parteichef Luigi Pantisano kommen wird, man werde abwarten, heißt es diplomatisch. Auch das BSW setzt auf Prominenz mit Gründerin Sarah Wagenknecht und den Parteichefs Amira Mohamed Ali und Fabio Di Masi. Für die FDP geht es um nichts weniger als den Wiedereinzug ins Parlament. Und der neue Parteichef Wolfgang Kubicki ist wohl so etwas wie der Retter in der Not. Parteichefin und Spitzenkandidatin Lydia Hüskens erzählt, nach seiner Wahl hätte sie viele, viele Anfragen bekommen. Und das liege daran,
26: dass Wolfgang Kubicki eine Sprache findet, die die Menschen hier im Land tatsächlich, ich sag mal, anspricht. Also die ganz offensichtlich einen Nerv trifft. Und das ist zurzeit enorm wichtig.
4: Bei den Grünen ist Co-Parteichef Felix Banaschage sozusagen im Dauereinsatz. Erst vorige Woche tourte er mit dem Camper durch den Landesnorden. Und auch hier wird sich die Prominenz die Klinke oder vielmehr das Mikro in die Hand geben. Spitzenkandidatin und Co-Parteichefin Susanne Zipora-Seidlitz.
10: Ricarda Lang wird nochmal nach Sachsen-Anhalt kommen. Ich habe mit Robert Habeck gesprochen. Wir haben noch keinen Termin, aber auch da sind wir sehr zuversichtlich, dass er herkommen wird. Das Gleiche gilt für Cem Özdemir.
4: Die Grünen gehen davon aus, dass sie 70.000 Stimmen brauchen, um erneut in den Landtag einziehen zu können. Noch sehen die Umfragen aber anders aus.
2: Dorin Jonas berichtete. 8.55 Uhr ist es. Hier ist MDR aktuell. Die Bundesregierung steckt mitten in einem aufreibenden Reformprozess. Die Koalition aus Union und SPD will zum Beispiel das Rentensystem umkrempeln und zukunftssicher machen. Grundlage sind die Vorschläge der sogenannten Rentenkommission und diese 33 Ideen werden nun fleißig debattiert. Auch am Abend in unserer Talksendung Mitreden Deutschland diskutiert Ulrike Köhler fasst Standpunkte zusammen.
11: Länger arbeiten für eine sichere Rente, das ist einer der Grundgedanken der sogenannten Rentenkommission. Ein Vorschlag, der nicht überall auf Zustimmung stößt. Hörerin Nadine Kleinen aus Recklinghausen etwa sieht das Heraufsetzen des Renteneintrittsalters kritisch.
12: Ich finde Rente mit 70 doch ein bisschen unfair. Dann kann man bis 70 arbeiten, dann kann man direkt dann zur Urne gehen.
11: Silke Übelmesser von der Uni Jena hat an den Vorschlägen der Alterssicherungskommission mitgearbeitet. Die Wirtschaftswissenschaftlerin versucht zu beruhigen.
13: Nach unserem Vorschlag soll das Renteneintrittsalter an die Lebenserwartung gekoppelt werden. Wir gehen immer davon aus, die Lebenserwartung steigt und steigt. Aber wenn sie sich mal verlangsamt, diese Entwicklung, dann würde eben auch natürlich das Renteneintrittsalter weniger schnell steigen und vielleicht auch mal gar nicht steigen.
11: Hörer Klaus Frankowski aus dem Allgäu findet eher die Zahl der Beitragsjahre als das Lebensalter entscheidend.
15: Eine gewisse Beitragsdauer muss man dabei gewesen sein. Und dann kann man in Rente gehen, abschlafffrei. Und so sind so Leute wie Studierte oder so, die vielleicht mit 30 erst anfangen, die haben natürlich Schwierigkeiten, 35 Jahre Beiträge geleistet zu haben. Dann müssen sie halt einen Abschlag nehmen. Und wenn der Abschlag 30% ist, dann haben sie halt Pech gehabt.
11: Dem wird allerdings entgegengehalten, dass das vor allem Frauen benachteiligen würde. Denn die übernehmen immer noch einen Großteil der Kindererziehung und viele setzen für mehrere Jahre mit der Berufstätigkeit aus. Ein Vorschlag der Alterssicherungskommission betrifft auch die sogenannte Aktienrente. Dabei soll ein Teil der Altersvorsorge über Investitionen am Kapitalmarkt finanziert werden. Thomas Kruse aus Putlitz steht dem Vorschlag kritisch gegenüber.
16: Eigentlich ist es eine Zwangsabgabe in den Finanzmarkt, wo man eigentlich den Finanzmarkt über die Gesellschaft stellt. Und wenn Menschen ein Produkt, was ihnen verkauft wird, nicht verstehen, ist es keine Geldanlage, sondern ein Glücksspiel.
11: Die Experten halten Reformen beim Rentensystem für alternativlos. Die Hörer sehen aber noch großen Aufklärungsbedarf.
2: Ulrike Köhler berichtete. Und am Donnerstag gibt es schon die nächste Gelegenheit, mitzureden. Dann geht es um das Thema schrumpfende Städte. Eine Live-Vor-Ort-Sendung aus dem Bauhausmuseum Dessau wird das dann. Kurz vor 9 ist es. Wir sind beim Wetter. Guten Morgen, Jörg Schröder in unserem Wetterstudio. Wie sehen die nächsten Stunden aus?
17: Zum Teil bewölkt, zum Teil recht sonnenreich. Schauen wir uns die Ecken an, wo wir heute den meisten Sonnenschein erwarten. Das ist vor allen Dingen vom Westen Thüringens über den Harz, über die Börde bis in die Altmark, bis in den Elbhavelwinkel hinein. Da sind 10 bis 14 Sonnenstunden drin. Je weiter südöstlicher man kommt, umso dicker sind die Wolken. Und das heißt vor allen Dingen in Sachsen, im Osten von Thüringen und auch im Südosten von Sachsen-Anhalt, erleben wir heute eher stark bewölktes Wetter. Und da haben wir auch das höchste Schau- und Gewitterrisiko. Aktuell haben wir vor allen Dingen Schauer im Vogtland, im Zwickauer Land und auch im Erzgebirge. Da heißt es auf alle Fälle, den Regenschirm einpacken. Die Temperaturen richten sich so ein bisschen nach dem Sonnenschein. Mit Sonnenunterstützung erwarten wir Werte bis 28 Grad ohne Sonne. Temperaturen zwischen 20 und 24 Grad.
2: Wie geht's dann weiter?
17: Morgen auf alle Fälle noch ein recht nasser Tag. Gerade in der ersten Tageshälfte zieht ein doch recht umfangreiches Regengebiet über uns hinweg. Wenn wir das überstanden haben, erleben wir so eine Mischung aus Sonne, Wolken, Schauern und Gewittern. Temperaturen, höchstwahrscheinlich der kühlste Tag der Woche, maximal 23, 24 Grad. Und dann Donnerstag, Freitag aktuell recht freundlich, überwiegend trocken, bei Temperaturen im Schnitt zwischen 22 und 27 Grad.
2: Dankeschön, Jörg Schröder aus unserem Wetterstudio. Gleich 9 Uhr, dann gibt es den Nachrichtenüberblick und dann begleitet sie mein Kollege Till Ganswind weiter durch den Vormittag. Ein Thema dann in der nächsten halben Stunde, der Jobmarkt in Spanien. Die Regierung stellt jetzt 1 Million Papiere für eingewanderte Arbeitskräfte zur Verfügung, stellt dieselben aus und legalisiert sie damit. Das ein Thema und das war der Morgen bis hierher. Ich bin Sven Kochale, danke auch im Namen des Frühteams fürs Interesse und fürs Zuhören und wünsche einen guten Tag.
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0: Um 9 Uhr mit Susanne Lemke. Zwickaus Oberbürgermeisterin Constanze Arndt hat sich verärgert und besorgt gezeigt über mögliche Pläne von VW, das Werk im Ortsteil Mosel zu schließen. Sie sagte dem MDR, die Beschäftigten hätten sich auf die Standortvereinbarung verlassen. Man erwarte, dass Zusagen eingehalten würden. Medienberichten zufolge will VW weltweit bis zu 100.000 Stellen streichen. 4 Werke in Deutschland stünden auf der Kippe, darunter auch das in Zwickau. Im linken Flügel der SPD regt sich Widerstand gegen die geplanten Reformen der Bundesregierung. Dem ARD-Hauptstadtstudio liegt ein Schreiben vor, das 6 Parlamentarier vor dem morgigen Koalitionsausschuss verfasst haben. Darin heißt es, die Reformen würden gegen die Interessen der Menschen durchgedrückt. Die Abgeordneten fordern eine einmalige Abgabe auf Vermögen von mehr als 100 Millionen Euro, eine Preisobergrenze für Benzin, Strom und Lebensmittel sowie einen bundesweiten Mietendeckel. Die wegen Hitzeschäden gesperrten Abschnitte auf der A2 und der A14 werden frühestens morgen wieder freigegeben. Das teilte die Autobahn GmbH mit. Derzeit würden die Schadstellen weiter ausgestemmt und neue Schichten Asphalt aufgetragen. In Leipzig ist nach den Hitzeschäden im Straßenbahnnetz seit gestern Abend die Linie 1 wieder im Pendelbetrieb. Sie verbindet den Westen der Stadt mit dem Zentrum. Der Thüringer Städte- und Gemeindebund begrüßt die Digitalisierungsinitiative von Bund und Land. Geschäftsführer Carsten Rieder sagte dem MDR, es handle sich dabei um einen richtigen und wichtigen Schritt. Es fehle nicht nur an Software, sondern auch an Personal und Hardware. Außerdem müssten Datenmanagementsysteme aktualisiert und im ländlichen Raum erst einmal angeschafft werden. Für digitale Angebote in Rathäusern und Gemeindeverwaltungen will der Bund allein in Thüringen 1 Million Euro investieren. Nach dem deutschen Aus bei der Fußball-WM hat Bundeskanzler Friedrich Merz der DFB-Elf Trost zugesprochen. Er schrieb auf X, auch wenn das Ausscheiden schmerze, die Mannschaft habe mit ihrem Einsatz und Teamgeist das Land begeistert. Trainer Julian Nagelsmann zeigte sich nach der 3:4-Niederlage gegen Paraguay enttäuscht. Es wäre vermessen zu sagen, Deutschland gehöre noch zur Weltspitze. Zu seiner Zukunft als Coach sagte Nagelsmann, er stehe bereit, wenn der DFB es wolle. Das waren die Nachrichten. Das Wetter, die Temperaturen von 8 Uhr. Auf den Brocken sonnig 13 Grad, Chemnitz bedeckt 19, bedeckt auch in Dresden bei 20, Eisenach 17, Erfurt 17 Grad, Fichtelberg Nebel 16 Grad, in Gera bedeckt 19, stark bewölkt in Görlitz bei 21, in Halle 19, Leipzig 20 Grad, Magdeburg sonnig 21 und Meiningen sonnig bei 19 Grad. Heute von Westthüringen bis zur Altmark häufiger Sonne, sonst teils länger bewölkt, vor allem in Sachsen und Schauer und Gewitter. 23 bis 28 Grad, teils mäßiger Nordostwind. Morgen zeitweise Regen, im Tagesverlauf von Westen her Aufheiterungen. 20 bis 24 Grad. MDR-Verkehrsdienst. Vorsicht auf der A2 Richtung Berlin. Zwischen Helmstedt West und Helmstedt Zentrum liegen Plastikteile auf der Fahrbahn. A2 Richtung Hannover zwischen Kreuz Magdeburg und Bornstedt. 7 Kilometer Stau nach einem LKW-Unfall im Baustellenbereich. 40 Minuten Verzögerung, dadurch auch Stau auf den Umfahrungen über die B1. Irxleben 15 Minuten Wartezeit. Über Hohenwarsleben dauert es eine halbe Stunde länger. A2 Richtung Hannover zwischen Peine Ost und Hämeler Wald. 7 Kilometer stockend an einer Baustelle. 15 Minuten plus. A4 Görlitz Richtung Dresden. Am Grenzübergang Ludwigsdorf Stau bei der Einreise. 20 Minuten Wartezeit. A17 Richtung Dresden zwischen Grenzübergang Breitenau-Schönwald und Bad Gottleuber 5 Kilometer Stau und Stocken, 20 Minuten Wartezeit. Und die B94 ist zwischen Zoghaus und Greiz wegen eines umgestürzten Baumes gesperrt. Soweit der Verkehrsdienst. 9.04 Uhr.
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14: Im Studio jetzt Till Ganswind. Ihnen einen schönen guten Morgen. Der kriselnde Volkswagen-Konzern verfolgt offenbar massive Sparpläne. Die Rede ist von bis zu 100.000 Stellen, die in den nächsten Jahren wegfallen könnten. Es könnte sogar Werksschließungen in Deutschland geben. Und auf der Kippe soll zum Beispiel das Werk im sächsischen Zwickau mit rund 8.000 Beschäftigten stehen. Wir haben heute Morgen mit der Oberbürgermeisterin der Stadt, Konstanze Arndt, von der Wählergemeinschaft Bürger für Zwickau darüber gesprochen. Sie zeigte sich verärgert über die möglichen Pläne, das Werk in Mosel zu schließen.
19: Neben den Sorgen über die berufliche Zukunft und damit auch die Möglichkeit, sich hier seinen Lebensunterhalt zu verdienen, kommt natürlich auch ein bisschen Frust oder ganz schön viel Frust. Denn diese Verunsicherung schon seit, kann man sagen, einigen Jahren ist auch kein Zustand. Und diese Unsicherheit begleitet uns jetzt schon. Und wir haben uns hier auf die Standortvereinbarung verlassen. Die Kollegen in Mosel geben sich wirklich Mühe, dort die geforderten Bedingungen zu schaffen, damit der Standort gesichert werden kann. Und dann sind diese Spekulationen im Hintergrund mindestens ärgerlich, wenn nicht sogar auch zum Teil ein bisschen unverständlich zu diesem Zeitpunkt. Wir ziehen hier alle an einem Strang und wir hoffen und erwarten sicherlich auch, dass man sich an Zusagen hält.
14: Soweit die Oberbürgermeisterin von Zwickau, Konstanze Arndt, hier bei MDR aktuell. Bundesinnenminister Dobrindt stellt heute den neuen Verfassungsschutzbericht vor. Der Bericht gibt einen Überblick, wo die Behörde Gefahren für Demokratie und Freiheit sieht, etwa durch Rechts- und Linksextremisten, durch Islamisten und wachsenden Antisemitismus. Markus Sambale aus dem ARD-Hauptstadtstudio. Was ist denn von dem Bericht heute zu erwarten?
20: Aus Zahlen, die schon bekannt sind, da lässt sich sagen, politisch motivierte Kriminalität, die ist auf einem Höchststand. Eine auffällige Zunahme wurde im vergangenen Jahr bei linksextremistischen Delikten registriert. Da wurde auch mehr Gewalt erfasst. Aber die mit deutlichem Abstand meisten Taten kamen aus dem rechtsextremistischen Bereich, sodass Innenminister Dobrindt wohl heute nochmal wiederholen wird, dass die größte Gefahr aktuell vom Rechtsextremismus ausgeht.
14: Und wie geht der Bundesverfassungsschutz mit der AfD um?
20: Das Bundesamt für Verfassungsschutz, das beobachtet die AfD ja seit Jahren und hat sie im vergangenen Jahr als gesichert rechtsextremistisch eingestuft. Dagegen ist die AfD juristisch vorgegangen und sie hat im Eilverfahren vorerst Recht bekommen. Der Bundesverfassungsschutz führt die AfD aber weiter als Verdachtsfall. Und jetzt mit Blick auf die anstehenden Landtagswahlen in Sachsen-Anhalt etwa, da stellen sich einige Fragen, was, wenn die AfD dort an die Regierung kommen sollte? Wie würden der Bundesverfassungsschutz und die Verfassungsschutzbehörden der anderen Länder dann reagieren? Was würde das für den Austausch von vertraulichen, heiklen Informationen bedeuten, wenn in dem Kreis plötzlich auch der Verfassungsschutz aus einem AfD-regierten Land wäre? Auf Antworten zum Umgang mit der AfD, da hoffen wir am Vormittag, wenn Bundesinnenminister Alexander Dobrindt und Verfassungsschutzchef Sinan Seelen ihre Pressekonferenz geben.
14: Soweit Markus Sambale aus dem ARD-Hauptstadtstudio. Bundesaußenminister Wadephul nimmt heute in Paraguay an einem Gipfeltreffen der Mercosur-Staaten teil. Die EU bildet ja seit Anfang Mai eine neue Freihandelszone mit Brasilien, Argentinien, Uruguay und eben Paraguay. Und das Abkommen soll Handelsbarrieren abbauen und dadurch den Austausch von Waren und Dienstleistungen fördern. Anne Herberg berichtet.
21: Uns verbindet weit mehr als uns trennt. Mit dieser Botschaft ist der deutsche Außenminister nach Südamerika gereist. Er will Boden gut machen, nachdem Europa die Region in der Vergangenheit eher vernachlässigt hat. Jetzt sollen wieder Brücken gebaut werden oder im WM-Spiel. Ausgedrückt.
22: Und dass wir dort das Runde ins Eckige bringen können.
21: Das ist bei seiner Landung in Asunción allerdings die Paraguayos, die Paraguayer sein würden, die das entscheidende Tor schossen. Damit hätte der Außenminister nicht gerechnet. 3:1 für die Nationalelf hatte er getippt. Zeiten ändern sich, auch geopolitisch. Aber genau deswegen nimmt Wadephul in Asunción am Gipfel der Mercosur-Staaten teil, mit denen die EU vor kurzem ein Freihandelsabkommen unterzeichnet hat.
23: Nur durch ein stabiles Netz von globalen Partnerschaften können wir unsere Außen-,
3: sicherheitspolitischen und wirtschaftlichen Kerninteressen durchsetzen.
21: Angesichts von Handelskriegen und Zöllen suchen beide Seiten nach verlässlichen Partnern, um Lieferketten zu diversifizieren, um Abhängigkeiten von Großmächten wie China zu verringern. Das EU-Mercosur-Abkommen hat den Weg für engere Zusammenarbeit geebnet. Das Potenzial für die deutsche Wirtschaft soll nun konkret ausgelotet werden. Beispielsweise bei kritischen Mineralien und Rohstoffen, Kupfer, Lithium, seltene Erden, die gerade für die Energiewende zentral sind. Genau da braucht Europa Südamerika viel mehr als umgekehrt, habe aber bisher einfach zu wenig getan, sagt Micha Zauner, Vorstand der deutschen E-Metalle AG, der den Außenminister als Teil einer großen Wirtschaftsdelegation begleitet.
5: Chinesen sind schon lange da. Die Amerikaner sind seit Trump massiv vor Ort, waren vorher schon da, jetzt aber noch aggressiver und schneller. Also ich merke das immer wieder, wenn ich vor Ort bin. Es gibt leider fast keine oder viel zu wenige europäische Akteure auf diesem Boden.
21: Europa unterschreibt Absichtserklärungen, Peking kommt mit Geld. China ist heute der mit Abstand größte Abnehmer südamerikanischer Agrarprodukte und Mineralien und investiert massiv in regionale Infrastruktur und Energie. Die USA wiederum haben unter Präsident Donald Trump Lateinamerika wieder zum Hinterhof erklärt und arbeiten massiv daran, den Einfluss Chinas zurückzudrängen. Dabei unterstützt Trump auch gezielt konservative und rechte Verbündete auf dem Kontinent. Gerade für Brasiliens Linksregierung unter Lula ist eine engere Zusammenarbeit mit Deutschland und Europa auch ein geopolitisches Anliegen, sagt der Politologe Velasco von der Staatlichen Universität in Rio de Janeiro. Der Druck aus Washington, das Abwenden von einer auf Regeln basierenden Ordnung, all das bereitet Brasilien Sorge. Es eröffnet aber auch ein Gelegenheitsfenster, um die Beziehungen zu Europa zu vertiefen. Dennoch wird Brasilien in Südamerika zunehmend zu einer isolierten Stimme.

0: So will das traurige Stichwort, denn Deutschland ist bei der Fußballweltmeisterschaft aus dem Turnier ausgeschieden. Die DFB-Elf hat im Elfmeterschießen eben gegen Paraguay verloren. Nicht nur die Mannschaft, sondern auch viele Fans sind enttäuscht. Aus Boston berichtet Nina Barth.
1: Fassungslosigkeit bei den Deutschlandfans in Boston.
2: Ich kann es überhaupt nicht glauben, dass das passiert ist.
3: Oh my God, das ist ein absolute tragedy.
4: Ich meine, also man muss einfach besser spielen.
5: Ja, ich habe gedacht, dass sie hier gewinnen. Das war eine Enttäuschung.
6: Ich kann es noch nicht glauben. Frustrierend.
1: Auf einer Gastromeile wird das Spiel übertragen auf einer riesigen Leinwand. Die Fans geben alles, feuern die Mannschaft an. Aber dann, statt feiern, Fehleranalyse.
4: Nach der ersten Halbzeit mit 0 Torschüssen, 80% Ballbesitz, da kann man nichts mehr erwarten.
7: Wir haben ja eigentlich schon mehr Ballbesitz gehabt, da müssen schon Tore rauskommen.
4: Es kommt immer zum alten Spieler über einen Jungen quasi präferieren und das wird einfach nicht so weitergehen.
1: Auch in einer Kneipe in der Nähe. Ratlosigkeit und Frust. Beim 1:0 Führungstreffer durch Paraguay in der ersten Halbzeit.
8: Mehr pennen kann man ja nicht. Ja, scheiße.
9: Ich bin eigentlich sprachlos. Deutschland dominiert das Spiel und fängt jetzt so ein dummes Gegentor.
4: Also da fehlt dann aktuell die Fantasie, dass das noch gedreht wird.
1: Viele Fans sitzen nicht in den Kneipen in Boston. Fast scheint es, als hätten die, die am Tag zuvor noch Boston bevölkert haben, alle ein Ticket fürs Stadion. Und für sie ging der Tag so richtig gut los. Beste Stimmung auf dem Weg zum Stadion in amerikanischen gelben Schulbussen. Schon am Vormittag haben sich rund 200 Fans versammelt. In einem Biergarten etwa eine halbe Stunde vom Stadion entfernt. Zum Einstimmen. Fast alle im Trikot. Viele haben Deutschlandfahnen umgehängt. Auch die Mitglieder vom Fanclub Deutsche Kartoffeln auf die Eins sind hier. Ihre Zuversicht grenzenlos.
10: Gutes Gefühl. Ich glaube, ein 2-3-0. Endlich mal zu Null. Ich glaube, heute ist es mal wieder soweit.
11: Knackiges 3-0. Neuer hält den Kasten sauber.
12: Wir gewinnen heute 4-0. Wir überraschen heute positiv. Wir spielen zu Null. Das wird richtig gut.
1: Richtig liegen dagegen am Ende diese beiden Paraguay-Fans auf dem Parkplatz am Stadion.
13: I think Paraguay is gonna win penalties.
14: Oh, I think Paraguay wins in the penalty shots.
1: Ihr Tipp? Paraguay gewinnt im Elfmeterschießen. Und während die Fans der deutschen Nationalmannschaft in Boston sprachlos sind, enttäuscht oder auch ein bisschen sauer, gibt es auch die, die sich vom WM aus nicht runterziehen lassen und mit nahezu beneidenswerter Gelassenheit nach vorne schauen.
7: Die Welt geht weiter, die ist rund und bunt.
2: Nächstes Mal dann werden wir es schaffen.
6: 4 Jahren sind wir wieder dabei.
0: Na dann, soweit diese Stimme im Bericht von Nina Barth aus Boston. Damit ist es gleich 9.15 Uhr. 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Und das ist unsere Topmeldung zur Stunde. Zwickaus Oberbürgermeisterin Constanze Arndt, die hat sich verärgert und besorgt gezeigt über die möglichen Pläne von VW, das Werk im Ortsteil Mosel zu schließen. Sie hat hier bei uns bei MDR aktuell gesagt, die Beschäftigten hätten sich auf die Standortvereinbarung verlassen. Weitere Meldungen jetzt mit Susanne Lemke.
15: Der Bund hat im vergangenen Jahr aus Beteiligungen an Unternehmen einen Gewinn von etwa 1,1 Milliarden Euro erzielt. Das teilte das Finanzministerium mit. Danach floss das meiste Geld aus der Beteiligung an der Deutschen Telekom. Insgesamt hätten 9 Beteiligungen des Bundes Gewinne oder Zahlungen an den Bundeshaushalt geleistet. Im Kreistag des Unstrut-Heinig-Kreises wird das Protokoll ab Herbst von künstlicher Intelligenz geschrieben. Das hat der Kreistag beschlossen. Geplant ist zunächst eine 3-monatige Testphase, auch in Ausschüssen und Beiräten. Mit der KI soll das Kreistagsbüro mit nur einer Mitarbeiterin entlastet werden. Das letzte WM-Spiel der deutschen Fußballnationalmannschaft haben im Schnitt fast 17,6 Millionen Menschen im ZDF gesehen. Das teilte die AGF Videoforschung mit. Danach kam der Sender auf einen Marktanteil von 75%. Das Wetter. Heute wechselnd bewölkt, gelegentlich Sonne, vor allem in Sachsen Schauer und Gewitter, 23 bis 28 Grad. Morgen Durchzug eines Regengebietes, danach Aufheiterungen, aber noch Schauer, 20 bis 24 Grad. 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Vorsicht auf der A2 Richtung Berlin zwischen Braunschweig-Hafen und Kreuz Braunschweig-Nord steht ein defektes Fahrzeug auf der linken Spur. Die A2 Richtung Berlin ist zwischen Irxlim und Kreuz Magdeburg wegen Straßenschäden gesperrt.

0: A2 Richtung Hannover zwischen Kreuz Magdeburg und Bornstedt. 7 Kilometer Stau nach einem LKW-Unfall im Baustellenbereich. 40 Minuten Wartezeit, dadurch auch auf den Umfahrungen Stau. A2 Richtung Hannover zwischen Peine Ost und Helmeler Wald. 7 Kilometer stockender Verkehr an einer Baustelle. A4 Görlitz Richtung Dresden am Grenzübergang Ludwigsdorf. Stau bei der Einreise, 20 Minuten plus. Die A14 Richtung Schwerin ist zwischen Kreuz Magdeburg und Dahlem-Warsleben wegen Reparaturarbeiten gesperrt. A17 Richtung Dresden zwischen Grenzübergang Breitenau-Schönwald und Bad Gottleuba 5 Kilometer staustockender Verkehr. Die B94 ist zwischen Zughaus und Greiz wegen eines umgestürzten Baumes gesperrt. Soweit der Verkehrsdienst, 9.17 Uhr.
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2: Die Stadt Lörrach im äußersten Südwesten Deutschlands bekommt ab heute hohen Besuch. Bundespräsident Frank-Walter Steinmeier verlegt nämlich für 3 Tage seinen Amtssitz dorthin. Das tut er immer wieder an verschiedenen Orten in Deutschland, um mit den Leuten am jeweiligen Ort ins Gespräch zu kommen und sich direkt austauschen zu können. Warum er sich dieses Mal gerade Lörrach ausgesucht hat und wie die Lörracher auf diesen Besuch blicken, berichtet Daniel Friedrich.
3: 3 Tage lang wird ab heute die Standarte, also die quadratische Fahne mit schwarzem Adler auf gelbem Hintergrund, auf dem Hotel Stadt Lörrach wehen. Sie soll zeigen, hier sitzt das Staatsoberhaupt Deutschlands. Ab dem Mittag wird Frank-Walter Steinmeier von hier aus seine Amtsgeschäfte führen. Jetzt, wo die Vorbereitungen fast abgeschlossen sind, kann sich Oberbürgermeister Jörg Lutz auch auf den Besuch freuen.
4: Es ist eine Riesenehre für uns, wirklich die Stadt Lörrach in all ihren Facetten, mit ihren Einrichtungen, mit den Menschen, dem Bundespräsidenten zu präsentieren.
3: Steinmeier hat sich den Ort mit seinen rund 51.000 Einwohnern bewusst ausgesucht. Denn Lörrach liegt im Dreiländereck und grenzt unmittelbar an Frankreich und die Schweiz. Diese Lage im Herzen Europas birgt viele Chancen, aber sie bringt auch manche Probleme mit sich. Genau darüber wollen die Lörracher mit dem Bundespräsidenten ins Gespräch kommen, sagt Oberbürgermeister Lutz.
4: Dass wir hier, sagen wir, Europäer aus Erfahrung sind, was viele ja gar nicht so erleben, dass man wirklich jeden Tag mit einem kleinen Schritt über die Grenze gehen kann, in die Schweiz, nach Frankreich, und dass wir hier wirklich unkompliziert zusammenleben. Und in der Stadt selber natürlich, dass wir ein ganz starkes ehrenamtliches Engagement haben, dass wir eine sehr lebendige Stadt sind.
3: Was Lörrach lebendig hält, das will sich Steinmeier heute unter anderem im Gespräch mit Kommunalpolitikern beim Gang durch die Stadt erklären lassen. Auch ein Treffen mit dem örtlichen Jugendparlament ist geplant. Dabei soll es um die politische Teilhabe von jungen Leuten gehen, sagt der Vorsitzende Benedikt Baum.
5: Ihnen interessiert es auch, wie wir uns als Jugendrat gegründet haben und dann über Dialogkultur und auch über Politisierung von Jugendlichen und Demokratisierung von Jugendlichen mit ihm zu sprechen. Einfach dann so, wie sieht er das Ganze? Was kann man da vielleicht machen? Was hat er vielleicht auch Ideen für uns, was wir da machen können?
3: Zusammen mit den Jugendlichen schaut sich der Bundespräsident außerdem ein Schülerforschungszentrum an. Morgen wird Steinmeier dann zusammen mit Seniorinnen und Senioren zu Mittag essen, bevor am Nachmittag die obligatorische Kaffeetafel-Kontrovers auf seinem Programm steht. Wie es der Name sagt, soll das kein gemütliches Kaffeekränzchen werden, sondern eine offen-ehrliche Diskussion über das, was ganz unterschiedliche Menschen aus dem Dreiländereck umtreibt. Von der Sicherheit an der Grenze bis zur Gesundheitsversorgung. Und die Lörracher haben noch weitere Themen.
6: Mir wäre der Umweltschutz ein Anliegen, dass da mehr gemacht wird.
7: Ich würde mir fragen, warum wir so am Absagen sind in Deutschland, wo wir immer gut geschafft haben.
8: Ich würde gerne wissen, ob allgemein die Preise mal wieder steigen.
9: Ich würde ihm einfach alles Gute wünschen.
3: Gegendemonstrationen, die den Besuch stören könnten, sind bisher nicht angemeldet worden. Für Steinmeier ist es die 19. sogenannte Ortszeit, für die er mit seinem Team vorübergehend seinen Amtssitz verlegt. Es wird auch eine der letzten für ihn sein, denn Anfang kommenden Jahres endet die Amtszeit von Frank-Walter Steinmeier.
2: Der Bundespräsident hat also seinen Amtssitz an die Schweizer Grenze verlegt, aus Lörrach berichtete Daniel Friedrich. In der Europäischen Union ist seit gut 2 Wochen die Asylreform GEAS in Kraft. Damit setzen die Mitgliedstaaten auf schnellere Verfahren an den Außengrenzen und auf konsequentere Rückführungen. Spanien verfolgt daneben einen eigenen Ansatz. Dabei geht es zwar nicht um Asyl, wohl aber um Zuwanderung. Seit Mitte April können Einwandererinnen und Einwanderer, die bereits ohne Aufenthaltstitel im Land leben, ihre Legalisierung beantragen. Heute läuft die Frist dafür ab. Aus Madrid berichtet Hans-Günther Kellner.
10: Lola Valdés ist überglücklich. Seit einer Woche hatte die Argentinierin schon die ersehnte Aufenthalts- und Arbeitsgenehmigung, aber zum Arbeiten brauchte sie auch eine Sozialversicherungsnummer. Jetzt hat sie sie endlich. In der Behörde hätten alle geweint, erzählt sie, die Beamtinnen und Beamten und sie selbst, als hätte sie die Fußball-Weltmeisterschaft gewonnen. Nach 2 Jahren in Spanien, Anwälte hatten mich gewarnt, dass ich abgelehnt werden würde, wenn ich es alleine ohne sie machen würde. Liebe Anwälte, hier bin ich mit meinen Papieren. Nun liegt ihr ein Jobangebot vor. Sie soll an einer Madrider Schule in Ernährungsfragen unterrichten. Endlich eine geregelte Arbeit, bezahlte Überstunden und bezahlter Urlaub, sagt sie. Lola Valdés freut sich sogar darauf, Steuern zu bezahlen. Das genaue Gegenteil von den Jobs, die sie ohne Papiere akzeptieren musste. Ich war Interna, Pflegerin in einer Familie, bei der ich auch mein Zimmer hatte. Das ist der schlimmste Job der Welt. Du kommst nie zur Ruhe, hast nie die Möglichkeit, mal rauszugehen. Wenn die alte Dame um 3 Uhr morgens aufsteht, stehst auch du um 3 Uhr morgens auf. Manche Nächte ist sie 4-5 Mal aufgestanden. Und auch den Rest der Zeit bist du nur für sie da. Du schläfst nie. Das ist moderne Sklaverei. Ursprünglich waren die Behörden von rund 500.000 Anträgen ausgegangen. Inzwischen sind es knapp 1 Million. Die meisten davon haben Menschen aus Lateinamerika gestellt. Die Bedingungen? Die Migrantinnen und Migranten müssen vor dem 31. Dezember letzten Jahres eingereist sein und sich bis zur Antragstellung mindestens 5 Monate im Land aufgehalten haben. Und sie dürfen nicht vorbestraft sein. Ganz unumstritten ist das Vorhaben nicht. Knapp die Hälfte der Spanierinnen und Spanier befürchtet, öffentliche Dienstleistungen wie das Gesundheitssystem könnten überlastet werden. Andere sehen in der Migration dagegen einen Weg, die Sozialkasse zu stabilisieren. Rund 15% der Beitragszahlerinnen und Zahler kommen aus dem Ausland. Für Unternehmer überwiegen die Vorteile, so auch für José Antonio Turrado vom Landwirtschaftsverband Asaja.
11: Wir haben die Einwanderung schon immer begrüßt. Wir brauchen diese Leute. Schon lange beschäftigen wir Leute aus Marokko und vor allem aus Lateinamerika. Von dort kommt wohl die Mehrheit unserer Beschäftigten. Wir brauchen Regeln, die ihnen ermöglichen, zu arbeiten.
10: Seine Haltung zur Migration erstaunt, protestieren die Landwirte doch immer wieder lautstark gegen die linke spanische Regierung. An ihrer Seite dabei oft die ultrarechte Partei Vox. Doch Turrado winkt ab. Auch unter konservativen Regierungen habe es ähnliche Legalisierungskampagnen schon gegeben. Wir brauchen eine Politik, die das Land am Laufen hält, frei von allen Ideologien. Und ein Grund, warum Spanien funktioniert, ist die Einwanderung. Natürlich können wir nicht einfach die Grenzen öffnen, aber das hat ja auch keiner vor. Bislang hat unser Land nicht mehr Leute aufgenommen, als wir integrieren können. Die Einwanderinnen und Einwanderer sind kein Problem, sie sind eine Lösung.
2: Das sagt José Antonio Turrado vom Spanischen Landwirtschaftsverband. Hans-Günther Kellner berichtete.
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2: Gleich 9.25 Uhr. In den zurückliegenden Tagen ist es immer klarer geworden, Russland steckt in einer Energiekrise. Jetzt hat Kreml-Chef Wladimir Putin dazu Stellung genommen. Björn Blaschke berichtet.
12: Schlangen dutzender Autos vor den Tankstellen der Russischen Föderation in vielen Landesteilen, auch im Großraum von Moskau, seit Tagen. Und klar, frustrierte Wartende. Auch die, die die Nachrichtenagentur Reuters interviewt hat. Es ist alles sehr schlimm. Was soll ich denn sonst denken? Es ist nichts Gutes dabei. Ich möchte, dass die Preise wieder niedriger sind, so wie früher. Wir können nicht voll tanken. Das ist ein Problem. Es werden nur 20 Liter pro Person ausgegeben. Danach müssen wir uns wieder hinten anstellen. Fast 10 Millionen Barrel am Tag, so viel Öl förderte Russland täglich im vergangenen Jahr. Das machte den Staat zum drittgrößten Ölproduzenten der Welt. Viel wurde davon als Rohöl ins Ausland verkauft. Einen Teil verarbeiteten die heimischen Raffinerien, zum Beispiel zu Benzin. Aber seit Monaten nun schon nimmt das ukrainische Militär russische Ölproduktionsstätten ins Visier, Raffinerien, Pipelines, Pump- und Verladestationen. Gegenschläge in dem Krieg, den Russland vor mehr als 4 Jahren startete. Die ukrainischen Attacken auch dürften die Benzinknappheit in der Russischen Föderation ausgelöst haben. Am Wochenende nun hielt Kreml-Chef Wladimir Putin eine Sitzung ab, wie es heißt, zur Sicherung der inländischen Kraftstoffversorgung. An dem Treffen nahmen unter anderem die Minister für Verteidigung und Finanzen teil, Moskaus Bürgermeister und die Chefs von Energieunternehmen. Das sieht nach Krisenmodus aus, aber Putin spielte den Benzinmangel herunter in einem Interview mit einem seiner Hofberichterstatter. Pavel Zarubin fragte Putin, für wie schwerwiegend er die Angriffe auf die russische Energieinfrastruktur halte. Was Angriffe auf die kritische Infrastruktur und insbesondere auf die Energieinfrastruktur angeht, so bereiten sie natürlich Probleme. Das ist offensichtlich. Wir sehen derzeit ein gewisses Defizit, aber kein kritisches, wie ich sagen möchte. Ein gewisser Mangel, aber kein kritischer. Und trotzdem soll Russland jetzt Benzin importieren, wie auch Kerosin. Vorläufig jedenfalls, denn Putin drängt darauf, dass die Schäden, die ukrainische Angriffe verursacht haben, schnell behoben werden. Und Putin erklärte, die Auswirkungen ukrainischer Angriffe müssten klein gehalten werden. Die erste Aufgabe besteht darin, die Produktion der besten Luftverteidigungssysteme schnell und deutlich zu steigern. Die Frage ist, wie schnell die Produktion erhöht und an die Truppen zum Schutz kritischer Infrastruktureinrichtungen geliefert werden kann. Putin will sich nicht durch den Benzinmangel unter Druck setzen lassen und den Krieg angesichts der offensichtlichen Mängel beenden. Er will weiterkämpfen lassen. Oder mit anderen Worten, er geht nicht gegen die Krankheit vor, sondern gegen ihre Symptome.
2: Björn Blaschke berichtete. Kurz vor 9:30 Zeit aufs Wetter zu schauen, das machen wir gemeinsam mit Grit Krämer. Grit, guten Morgen.
13: Guten Morgen, Till.
2: Dann schauen wir doch mal auf den heutigen Tag in Mitteldeutschland. Wie haben wir es jetzt und wie wird es noch?
13: Ja, es ist angenehm frisch. Es sind Temperaturen, über die man sich wahrscheinlich nach dieser Hitzewelle doch freut. Wir haben jetzt 18 bis 22 Grad und am Nachmittag wird es sommerlich warm mit 24 bis 28 Grad, also alles im angenehmen Bereich. Dazu gibt es Sonne und zwar vor allem in der Nordhälfte und in der Mitte von Sachsen-Anhalt, später auch noch in Thüringen. In Sachsen bleiben die Wolken oft dicht. Und wenn überhaupt, dann gibt es vor allem hier in Sachsen auch ein paar Schauer. Wir haben jetzt zur Stunde ein kleines Regengebiet, das da aus Bayern reingezogen ist. So ein bisschen ist der Osten von Thüringen mit dabei, das Vogtland auf beiden Seiten, auch der Raum Zwickau. Und dieses Regengebiet zieht durch Sachsen hindurch nach Osten und ist nachher raus.
2: Das heißt, das Unwetterartige, das wir gestern noch hatten, das ist heute kein Thema.
13: Das ist heute kein Thema, auch in der Nacht nicht. Da starten wir mit wenig Wolken, gehen wir in die Nacht. In der zweiten Nachthälfte allerdings erreicht uns dann ein kleinteiliges Tief, das bringt Regen. Das heißt, so etwa gegen Mitternacht geht es in Thüringen, dann auch in Sachsen-Anhalt los. Schnell zieht dieses Regengebiet weiter nach Sachsen voran. Die nächtlichen Werte liegen bei 18 bis 16 Grad. Man könnte also durchlüften, wenn nicht die Gefahr des Reinregnens bestände. Und morgen zieht dann dieses Regengebiet weiter von West nach Ost. Am Nachmittag dahinter lockert es wieder auf.
2: Also Fenster auf Kipp, nicht mehr. Grit Krämer war das. Vielen Dank. Schauen wir auf zwei Themen der kommenden halben Stunde. Nach den Nachrichten schauen wir auf die Lage in Venezuela, die sich zuspitzt nach den schweren Erdbeben. Darüber spreche ich mit unserer Korrespondentin Jenny Barke. Und wir schauen auf Google und ein Leben ohne Google. Geht das überhaupt? Jetzt die Nachrichten.
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14: Um 9.30 Uhr mit Susanne Lemke. Zwickaus Oberbürgermeisterin Konstanze Arndt hat sich verärgert und besorgt gezeigt über mögliche Pläne von VW, das Werk im Ortsteil Mosel zu schließen. Sie sagte dem MDR, die Beschäftigten hätten sich auf die Standortvereinbarung verlassen. Man erwarte, dass Zusagen eingehalten würden. Medienberichten zufolge will VW weltweit bis zu 100.000 Stellen streichen. Vier Werke in Deutschland stünden auf der Kippe, darunter auch das in Zwickau. Sachsens Ministerpräsident Michael Kretschmer dringt auf mehr Reformen im Bund. Kretschmer sagte der deutschen Presseagentur, er sehe in Berlin das Kürzen und Konsolidieren von Haushalten, aber keine Reformanstrengungen. Das Beispiel Volkswagen zeige, wie dramatisch es sei, wenn Produktion ins Ausland verlagert werde und die Nachfrage einbreche. Er forderte unter anderem, Regulierungsmaßnahmen zu vereinfachen, beispielsweise bei Baustandards. Die Koalition aus Union und SPD berät morgen im Koalitionsausschuss über Reformen, unter anderem bei der Einkommensteuer. Mehrere Landkreise haben sich für eine dauerhafte Fernverkehrsverbindung durch die Altmark ausgesprochen. Die länderübergreifende Initiative mehrerer Kommunen in Sachsen-Anhalt und Niedersachsen hat ein gemeinsames Schreiben an das Bundesverkehrsministerium verfasst. Darin fordert sie eine dauerhafte Fernzuglinie zwischen Hamburg und Berlin mit Halt in Lüneburg, Uelzen, Salzwedel und Stendal. Der Bürgermeister von Stendal, Olaf Meining, sagte, während der Umleitung des ICE-Verkehrs habe sich die Nachfrage nach einer solchen Verbindung nochmals deutlich bestätigt. Die Umweltschutzorganisation Greenpeace geht davon aus, dass mutmaßliche Schiffe der russischen Schattenflotte zuletzt dichter an der deutschen Ostseeküste entlang gefahren sind. Nach ihren Auswertungen hielten die Schiffe aus Angst vor Kontrollen Abstand von der schwedischen Küste. Greenpeace hat nach eigenen Angaben den deutschen Behörden regelmäßig mutmaßliche Schattenflottentanker gemeldet, Kontrollen seien aber ausgeblieben. Das Bundesfinanzministerium verwies auf das von der UN geregelte Recht der friedlichen Durchfahrt. Der gestrige Montag war in Sachsen der blitzreichste Tag seit 2023. Der Blitzinformationsdienst zählte nach eigenen Angaben 1553 Einschläge. Das ist das Dreifache des bisher blitzreichsten Tages des Jahres gewesen. Gestern waren kräftige Gewitter mit Sturmböen über das Land gezogen. Aus den anderen mitteldeutschen Ländern wurden deutlich niedrigere Werte gemeldet. In Thüringen waren es der Statistik zufolge 151 Blitze, in Sachsen-Anhalt 99. Das waren die Nachrichten. Das Wetter, die Temperaturen von 9 Uhr. In Dresden bedeckt 20 Grad, bedeckt in Eisenach bei 18, Erfurt 18, Gardelegen sonnig 22 Grad, Hoyerswerda stark bewölkt 21 Grad, Magdeburg sonnig 22, Neuhaus am Rennweg Nebel 16 Grad, Oschatz bedeckt 21, Plauen Regen 18, Wernigerode stark bewölkt 20, Wittenberg 22 Grad. Heute von Westthüringen bis zur Altmark häufiger Sonne, sonst teils länger bewölkt, vor allem in Sachsen Schauer und Gewitter, 23 bis 28 Grad. Morgen zeitweise Regen, im Tagesverlauf Aufheiterungen, 20 bis 24 Grad. MDR aktuell Verkehrsdienst. Vorsicht auf der A2 Richtung Berlin zwischen Braunschweig-Hafen und Kreuz Braunschweig-Nord steht ein defektes Fahrzeug auf der linken Fahrspur. A2 Richtung Hannover zwischen Kreuz Magdeburg und Bornstedt. 7 Kilometer Stau nach einem LKW-Unfall im Baustellenbereich. 40 Minuten Verzögerung, dadurch auch Stau auf den Umfahrungen. Über DB1 Irxleben dauert es 15 Minuten länger. Über Hohenwarsleben 30 Minuten. A4 Görlitz Richtung Dresden am Grenzübergang Ludwigsdorf. Stau bei der Einreise 20 Minuten plus. A9 Richtung Berlin zwischen Gefries und Münchberg Süd. 5 Kilometer Stau nach Unfall, 45 Minuten Verzögerung. A72 Richtung Hof zwischen Pirk und Hof. 6 Kilometer stockend, 15 Minuten Wartezeit. Soweit der Verkehrsdienst, 9.34 Uhr.
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2: Im Studio für Sie, Till Ganswind, guten Morgen. Und wir schauen nach Venezuela. Die Lage dort ist auch knapp eine Woche nach dem schweren Erdbeben vor der Küste des Landes katastrophal. Die Regierung in Caracas hat gestern Opferzahlen veröffentlicht. Über 1700 Menschen sind demnach bei den Beben umgekommen. Die Zahl wird aber wohl noch deutlich ansteigen. Es werden nämlich noch tausende weitere Menschen vermisst. Unterdessen wächst die Kritik an der Übergangsregierung, die in den Augen vieler nur unzureichend reagiert hat. Und über die Situation in Venezuela kann ich sprechen mit unserer Korrespondentin für die Region, mit Jenny Barke. Viele Grüße.
15: Hallo.
2: Schauen wir doch erstmal auf die aktuelle Lage vor Ort. Muss man die Opferzahlen denn schon nach oben korrigieren oder beziehungsweise gibt es noch Hoffnung für die vielen Vermissten?
15: Also Hoffnung gibt es tatsächlich kaum noch. Es ist einfach ein Katastrophengebiet in tropischer Regionen. Das sorgt dafür, dass mit Hitze und Feuchtigkeit die Wahrscheinlichkeit noch geringer wird, nach so vielen Tagen, 6 sind es ja inzwischen, Überlebende noch unter den Trümmern zu finden. Und tatsächlich werden viele Rettungsteams jetzt zu Bergungsteams. Wir sehen vielerorts auch schon, dass Trümmerberge mit großem Geschütz, mit Räumfahrzeugen geräumt werden, abgetragen werden. Und das macht man tatsächlich erst, wenn man keine Überlebenden mehr darunter vermutet. 50.000 Menschen werden etwa noch vermisst und man muss davon ausgehen, dass viele davon tatsächlich unter den Toten sind und die Zahlen dementsprechend die nächsten Tage steigen werden.
2: Das Ausmaß der Zerstörung ist ja immens. Wie steht es da auch um die internationale Unterstützung? Welche Hilfen kommen in Venezuela an?
15: Es ist viel internationale Hilfe angekommen und das war auch wirklich sehr wichtig für das Land. Also seit Freitag sind insgesamt auch übers Wochenende 24 Teams, also aus 24 Ländern gekommen. Unter anderem das THW ist vor Ort, hat da zuerst eine Lageerkundung gemacht, ist auf Erdbeben und Gebäudeeinstürze spezialisiert, hat dann eben koordiniert und viele andere Teams eben auch. 2400 Kräfte waren insgesamt im Einsatz oder sind noch im Einsatz, darunter eben aus vielen erdbebenspezifischen Ländern, die da selber Erfahrung haben, das Know-how mitbringen. Mexiko und Chile sind hier zu nennen. Die bringen auch Spürhunde mit, haben systematisch die Trümmerberge abgesucht. Also das hat vielen Menschen sicherlich noch das Leben gerettet. Zum anderen helfen sie medizinisch, haben Hilfen mitgebracht, Wasserfilter, Stromgeneratoren, alles, was jetzt notwendig ist. Denn man muss auch bedenken, dass ungefähr 70.000 Menschen wahrscheinlich langfristig obdachlos bleiben. Und die haben die letzten Nächte in Parks, auf Straßen gecampt. Und die muss man jetzt wieder versorgen mit allem, was notwendig ist und dafür die Infrastruktur aufbauen.
2: Ich hatte es schon kurz angerissen, die Kritik an der Übergangsregierung, die wächst. Warum denn eigentlich und wie äußert sich diese Kritik?
15: Also die Kritik ist mannigfaltig. Zum einen trifft hier das autoritäre Regime auf eine Katastrophe, für die sie nicht vorbereitet war. Also die Gebäude sind marode gebaut worden, nicht erdbebensicher. Vieles ist wirklich wie Pancake-Effekt, nennt man es bei Bauingenieuren, wie Pfannkuchen zusammengedrückt worden durch die starken Kräfte. Und das wird der Regierung jetzt vorgeworfen. Die letzten 6 Monate hat ja Delcy Rodríguez interimsmäßig regiert, seit Nicolás Maduro, der Langzeitmachthaber von den USA, festgenommen wurde. Sie hat im Machtapparat viel umstrukturiert, unter anderem den Verteidigungsminister entlassen, der viel langjährige Erfahrung im Militär mitgebracht hätte. Also das hat die Institutionen sehr geschwächt. Und was wir jetzt aus den Gebieten hören, ist viel Wut und Verzweiflung, weil vielerorts sich der Staat nicht präsent gezeigt hat, teilweise sogar die Situation verschlimmbessert hat, indem die betroffene Küstenregion, die schwer getroffen ist, La Guaira, abgeriegelt wurde militärisch und das Militär sich dort sprichwörtlich die Beine in den Bauch gestanden hat, statt selber mitzuhelfen, während die Zivilbevölkerung mit bloßen Händen gegraben hat. Und das hat viel Wut und Enttäuschung ausgelöst. Wir müssen jetzt schauen, das ist noch nicht der richtige Zeitpunkt, aber wie sich das politisch vielleicht weiterentwickelt.
2: Es rumort also in Venezuela. Bringt sich da die Opposition auch schon in Stellung?
15: Also es gibt ja die sehr bekannte Oppositionsführerin Maria Corina Machado, die letztes Jahr sich erst im Untergrund befunden hat, im letzten Jahr den Friedensnobelpreis bekommen hat. Dafür ist sie ausgereist, hat den in Oslo entgegengenommen und befindet sich seitdem im Ausland, ist auch sehr presseaffin und äußert sich häufig öffentlich. Sie hat jetzt angekündigt, dass sie wieder ins Land einreisen will. Das hat sie allerdings auch schon häufiger gemacht. Im Moment ist Venezuela tatsächlich davon abhängig, wie die USA entscheidet, welche politische Richtung sie einschlagen möchte. Und die USA hat ganz klar gesagt, sie sieht jetzt Maria Corina Machado nicht im Land. Das ist das eine. Zum anderen, im Land gibt es zwar noch viele, die sie wählen würden, aber sie hat ihr Bündnis nicht mehr hinter sich vereint. Also da hätte sie es auch gar nicht so einfach. Da muss man einfach schauen, wie sich das die nächsten Wochen entwickelt. Aber es wird sicherlich Proteste geben und wieder ein politischer Wind und eine Dynamik in das Land kommen.
2: Über die Lage in Venezuela nach dem verheerenden Erdbeben habe ich gesprochen mit unserer Korrespondentin Jenny Barke. Vielen Dank.
15: Sehr gerne.
2: Und das Gespräch haben wir kurz vor der Sendung aufgezeichnet. Gleich 9.40 Uhr.
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16: Mit Susanne Böttcher und das Thema natürlich das Ausscheiden der deutschen Fußballnationalmannschaft aus der WM. Im 16. Finale war Schluss. Anne van Eickels mit einer Bilanz.
17: Es war eine Frage der Ehre. Die deutsche Mannschaft wollte sich und Fußball-Deutschland beweisen, dass sie besser ist, als die vergangenen Jahre vermuten ließen. Und die Gelegenheit dafür schien günstig gegen das Team aus Paraguay, das so gerade eben noch in die K.O.-Runde eingezogen war. Doch innerhalb von 120 Minuten und einem Elfmeterschießen wurde die Frage der Ehre zur Antwort der Lehre.
18: Um es zusammenzufassen, wenn du ausscheidest in der ersten K.O.-Runde bei so einem großen Turnier mit so vielen Mannschaften, ist es deutlich zu wenig für den deutschen Fußball.
17: Die Mannschaft von Julian Nagelsmann zeigte gegen Paraguay von allem zu wenig. Zu wenig Bewegung, zu wenig Torgefahr, zu wenig Überzeugung, zu wenig Kreativität. Erst nach dem Abpfiff gab es ausreichend Selbstkritik, zum Beispiel von Kai Havertz.
19: Wir alle, wir packen uns natürlich an die eigene Nase. Ich glaube, vor allem wir Spieler Ja, wir waren alle top eingestellt. Wir wussten, was der Matchplan war.
17: Der ließ sich auf dem Feld allerdings nicht erkennen. Und Julian Nagelsmann schafft es mit seinem Coaching nicht, neue Impulse zu setzen oder seiner Mannschaft Sicherheit und Überzeugung zu geben.
18: Zu weit gehört auch, dass der 2-1-Standardtor, natürlich kann man wieder sagen, ja, wir hätten es auch anders lösen müssen, aber es war ein reguläres Tor. Das ist ein Vollwitz, dass es abgepfiffen wird.
17: Es ist allerdings auch eine Frage der Ehre, sich als deutsche Nationalmannschaft gegen Paraguay nicht von einer Schiedsrichterentscheidung abhängig zu machen oder das eigene Spielglück im Elfmeterschießen herauszufordern und dieses dann mit 3 halbherzigen Fehlschüssen selbst zu verspielen. Und so bleibt am Ende zu Recht diese Leere, die Nadim Amiri nach dem WM-Aus verspürte.
20: Teilweise auch schockiert, weil ich oder wir alle, glaube ich, nicht gerechnet haben, dass wir heute hier ausscheiden und es morgen nach Hause geht, leider.
17: Nach dem WM-Aus im 16. Finale stellt sich jetzt natürlich auch die Trainerfrage. Und die ist in gewisser Weise auch eine Frage der Ehre für Julian Nagelsmann.
19: Ich bin auf jeden Fall keiner, der wegläuft. Aber klar, ich kenne auch Mechanismen im Fußball. Ich entscheide es nicht. Ich habe Vertrag und stehe auch zur Verfügung. Aber am Ende weiß ich, wie es im Fußball läuft.
17: Wenn aus der Frage der Ehre eine große Lehre wird.
21: Der Beitrag von Anne van Eickels. Wir bleiben noch beim Fußball, gehen aber in die Regionalliga. Knapp 1,5 Jahre laufen jetzt schon Reformbemühungen. Meister müssen aufsteigen. Das ist das Ziel. Und gestern Abend war der große Showdown angesetzt. Alle Vereine von der 3. bis zur 5. Liga sollten in ihren Regionen über die Reform abstimmen. Rausgekommen ist nichts Belastbares. Diskutiert wurde stattdessen über verschiedene Modelle. Wie ist denn da nun abgestimmt worden, Per von der Wühlbecke?
22: Also der Nordosten hat sich klar für das Kompassmodell ausgesprochen, genauso wie der Norden und der Westen. Der Südwesten hat sich als einziger Regionalverband mit überwältigender Mehrheit für das Regionenmodell ausgesprochen. Dabei würde sich im Südwesten nichts ändern und die Regionalliga Nordost würde aufgesplittet. Ja, und in Bayern, da hat sich eine Mehrheit für ein neu zu entwerfendes Modell entschieden, also ein Modell, das es noch gar nicht gibt.
21: Statt Ergebnis also nun noch was Neues. Was bedeutet das jetzt konkret für die Regionalliga-Reform an sich?
22: Also klar ist, dass die geforderte Einstimmigkeit nicht erreicht worden ist. Und klar ist auch, dass die Mehrheit der Vereine eine Reform will. Und die meisten sprechen sich für das Kompassmodell aus. Hermann Winkler, der Präsident des Nordostdeutschen Fußballverbandes, hat mir gestern Abend am Telefon noch gesagt, das kann jetzt auf keinen Fall das Ende der Reformbemühungen sein. Und heute Vormittag will man sich mit dem DFB zusammensetzen und diskutieren. Meiner Meinung nach ist es die einzige Option, dass der DFB diese Regionalliga-Reform jetzt in die Hand nimmt. Auch wenn er sich eigentlich von Anfang an dagegen gesträubt hat. Aber allein der Prozess der Meinungsbildung ist unter der Verantwortung der Regionalverbände einfach so kläglich gescheitert, dass der DFB jetzt übernehmen muss.
21: Information und Einschätzung von Per von der Wühlbecke. Wir gehen zum Tennistag 2 in Wimbledon. Was heute ansteht, verrät Ina Kast.
23: Anders als in den vergangenen Jahren, in denen Zverev immer wieder früh in Wimbledon ausgeschieden war, trauen ihm dieses Mal einige sogar den Titel zu. Seine Auftakthürde ist allerdings nicht gerade niedrig. Der 21-jährige Belgier Alexander Bloks kann sehr gut servieren. Vor und nach Zverevs Match ist der Center Court in Frauenhand. Zunächst startet Titelverteidigerin Iga Swiatek gegen Taylor Townsend ins Turnier. Das größte Gesprächsthema ist aber der erste Auftritt von Serena Williams. Obwohl sie 23 Grand-Slam-Titel im Einzel geholt hat, ist sie dieses Mal gegen die Australierin Maya Joint die Außenseiterin. Williams ist mittlerweile 44 Jahre alt und hat seit 4 Jahren kein Einzelmatch mehr gespielt. Aus deutscher Sicht kämpfen neben Zverev noch 5 weitere Tennisprofis um den Einzug in die zweite Runde. Vor allem für Laura Siegemund dürfte sich die Rückkehr nach Wimbledon gut anfühlen. Vor einem Jahr kam sie völlig überraschend ins Viertelfinale. Ihre Gegnerin heute? Die erfahrene Elise Mertens aus Belgien. Genau wie Siegemund auch eine sehr gute Doppelspielerin.
2: Ina Kast war das. 9.45 Uhr ist es hier in MDR aktuell, das Nachrichtenradio. Und unsere Topmeldung ist die folgende. Zwickaus Oberbürgermeisterin Konstanze Arndt hat sich verärgert und auch besorgt gezeigt über mögliche Pläne von VW, das Werk im Ortsteil Mosel zu schließen. Sie sagte uns hier im Programm, die Beschäftigten hätten sich auf die Standortvereinbarung verlassen. Weitere Meldungen mit Susanne Lemke.
24: In der Demokratischen Republik Kongo ist die Zahl der bestätigten Ebola-Fälle auf 1307 gestiegen. Laut Regierung gibt es 377 Todesfälle. Um eine weitere Ausbreitung der Seuche zu verhindern, wurden in 4 Provinzen öffentliche Versammlungen verboten, darunter in der Hauptstadt Kinshasa. Nach der Stichwahl um das Präsidentenamt in Peru hat die Wahlbehörde die rechtsgerichtete Kandidatin Keiko Fujimori zur Siegerin erklärt. Sie hatte für den Fall eines Wahlsiegs ein hartes Durchgreifen gegen Kriminalität und irreguläre Migration angekündigt. Fujimori ist die Tochter des früheren Präsidenten Alberto Fujimori, der Peru von 1990 bis 2000 mit harter Hand regierte. In Apolda bekommen Erstklässler erneut einen kostenlosen Bibliotheksausweis für ein Jahr. Wie die Stadt mitteilte, werden die Gutscheine im Rahmen der Zuckertütenfeste überreicht. Damit soll ihnen der Start ins Schulleben mit vielen spannenden Büchern erleichtert und die Lust am Lesen geweckt werden. Das Wetter. Heute wechselnd bewölkt. Gelegentlich Sonne, vor allem in Sachsen Schauer und Gewitter, 23 bis 28 Grad. Morgen Durchzug eines Regengebietes, danach Aufheiterungen, 20 bis 24 Grad. MDR Aktuell Verkehrsdienst. Vorsicht auf der A2 Richtung Berlin zwischen Braunschweig-Hafen und Kreuz Braunschweig-Nord steht ein defektes Fahrzeug auf der linken Fahrspur. A2 Richtung Hannover zwischen Kreuz Magdeburg und Bornstedt, 7 Kilometer Stau nach einem Lkw-Unfall im Baustellenbereich. Eine halbe Stunde dauert hier länger und auch Stau auf den Umfahrungen. A4 Görlitz Richtung Dresden, am Grenzübergang Ludwigsdorf Stau bei der Anreise. A9 Richtung Berlin, zwischen Gefrees und Münchberg Süd ist die Unfallstelle geräumt, aber noch 5 Kilometer Stau. A72 Richtung Hof zwischen Pirk und Hof Nord, 6 Kilometer stockender Verkehr, 15 Minuten Wartezeit. Die B94 ist zwischen Zoghaus und Greiz wegen eines umgestürzten Baumes gesperrt. Soweit der Verkehrsdienst, 9.48 Uhr.
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2: Kapitän Andrejewo, das ist der Name des wichtigsten Grenzübergangs zwischen Bulgarien und der Türkei. Es ist der Kontrollpunkt an der EU-Grenze, über den die meisten Lebensmittel per Lkw in die EU importiert werden. Lkw müssen hier stundenlang warten, denn ihre Ladung wird in einem speziellen Labor direkt an der Grenze überprüft. Seit vielen Jahren gibt es bei den Kontrollen aber Missbrauch. Lkw werden gegen Schmiergeldzahlungen durchgewunken. Unser Korrespondent für Südosteuropa, Oliver Schosch, berichtet.
0: Der 39-jährige Veterinärmediziner Angel Mavrovski sorgt gerade in Bulgarien für einige Aufmerksamkeit. Er hat ausgepackt über die Machenschaften bei den Lebensmittelkontrollen am Grenzübergang Kapitän Andrejewo. Im Jahr 2011 wurde die bulgarische Grenze unter äußerst intransparenten Bedingungen an eine Privatfirma vermietet. Für 10 Jahre, für einen Spottpreis. Für die Privatfirma unterschrieb damals unter anderem Razmik Chakarian. Er gilt als Schlüsselfigur der organisierten Kriminalität in Bulgarien. Die Mafia kontrollierte also fortan die Grenze. Die Tendenz ist seitdem, ziemlich wenig zu kontrollieren und dafür viel Geld zu kassieren, erzählt Georgi Vasilev. Er ist ein bulgarischer Paprikahändler. Ein großer Teil der LKWs kommt völlig unkontrolliert über die bulgarische Grenze bei den Käufern an. Importeure aus der ganzen EU haben gemeldet, dass ihre LKWs mit Lebensmitteln aus der Türkei oder Syrien mit verschlossener Ladefläche in der EU angekommen sind. Sie hatten noch türkische Plomben dran. Ich selbst habe 30 türkische Plomben hier bei mir. Die habe ich von meinen LKWs gesammelt. Ich habe für alle meine LKWs Geld bezahlt, umgerechnet zwischen 350 und 700 Euro pro Fahrzeug. Und ich habe auch immer Dokumente bekommen, dass die Ladung im Labor an der bulgarischen Grenze kontrolliert wurde. Auf gefährliche Bakterien und Organismen, auf Schwermetalle, auf Pestizide. Die Dokumente sind gefälscht. Ungefähr ein Drittel meiner LKWs kommen unkontrolliert über die Grenze. Das Prinzip an der bulgarischen Grenze sieht so aus. Kohle, Stempel, Kohle, Stempel. Im Dezember 2025 trat die bulgarische Regierung zurück nach Massenprotesten gegen Korruption. Und da kam der Veterinärmediziner und Whistleblower Angel Mavrovski ins Spiel. Die Übergangsregierung von Interimspremier Andrei Gyurov setzte Mavrovski in der staatlichen Agentur für Lebensmittelsicherheit ein als Direktor. Er organisierte selbst ordentliche Kontrollen an der Grenze und im Landesinneren und beschlagnahmte nie dagewesene Rekordmengen an schädlichen Lebensmitteln. Innerhalb von 2 Monaten zog er mehr als 500 Tonnen Lebensmittel aus dem Verkehr und 1,3 Millionen Eier. Und dann erstellte Mawrowski eine lange Liste mit Schwachstellen und Manipulationsmöglichkeiten bei den Grenzkontrollen. Wir haben an der Grenze begonnen, mit Mitarbeitern der Lebensmittelkontrolle zu sprechen. Und so haben wir erfahren, dass es verschiedene Arten der Manipulation gibt. Zum Beispiel waren die Computer, auf denen die Ergebnisse der kontrollierten Lebensmittel gespeichert sind, nicht gesichert. Jeder konnte darauf zugreifen und eine PDF-Datei austauschen. Außerdem waren die Computer ans Internet angeschlossen. Das heißt, die Lebensmittelkontrollen konnten auch aus der Ferne manipuliert werden. Und uns wurde bestätigt, dass das auch passiert ist. Und das Labor selbst hat keine personalisierte Zugangskontrolle und ist nicht kameraüberwacht. Manipulationen an der Grenze waren laut unseren Befragungen keine Einzelfälle, sondern gängige Praxis. In Bulgarien regiert seit gut anderthalb Monaten der neue Premier Rumen Radev, der ehemalige Staatspräsident, mit seiner Mitte-Links-Partei Progressives Bulgarien. Er hat versprochen, die Korruption in Bulgarien zu bekämpfen. Doch als seine Regierung die Arbeit aufnahm, wurde der Lebensmittelkontrolleur Angel Mawrowski ziemlich schnell aus seinem Amt entlassen. Der zuständige Agrarminister wurde Plamen Abrowski, der viele Jahre im bulgarischen Parlament und auf verschiedenen Posten im Agrarministerium für das Thema Landwirtschaft und Lebensmittelkontrollen zuständig war. Es ist völlig normal, dass mit einer neuen Regierung auch ein neues Team kommt. Herr Mawrowski ist ein guter Experte, aber ich habe jetzt eine neue Direktorin im Amt, die deutlich mehr Expertise und Erfahrung hat. Der Agrarminister verspricht, dass alle Mängel beseitigt werden und dass der bulgarische Staat an der Grenze für den Schutz der EU-Verbraucher aufkomme.
2: Oliver Schosch berichtete. Vor rund 25 Jahren ist Google als eine der ersten Suchmaschinen im Internet gestartet. Wer heute im Internet etwas sucht, der googelt in der Regel. Viele Dienste des Internetgiganten erleichtern unseren Alltag. Zum Beispiel der Browser Chrome, Navigieren mit Maps, Mails schreiben mit Gmail, Cloud-Speicher oder eben die Internetsuche, mit der alles angefangen hat. Google macht es uns einfach, liefert hilfreiche Informationen und ist vor allem kostenlos. Ist ein Leben ohne Google überhaupt noch vorstellbar? Jutta Kaiser aus der ARD-Verbraucherredaktion berichtet über eine Grundschullehrerin, die das Experiment gewagt hat.
4: Man sucht, man recherchiert, aber man googelt halt. Das hat sich so eingebürgert irgendwo.
5: Also ich benutze ja nur Google, deshalb weiß ich nicht, ob es woanders besser wäre. Aber ich finde, meine Ergebnisse sind immer gut.
6: Auf der Arbeit haben wir Bing voreingestellt. Ich finde es schrecklich.
7: Könnten Sie ohne Google leben?
4: Schwer. Ganz schwer.
5: Ist ja auch so in den Sprachgebrauch übergegangen. Man sagt ja wirklich, ich google das. Und ich glaube, das ist wirklich so das, worauf man eigentlich gar nicht mehr verzichten kann.
8: Das gilt auch für Heike Kukanisch aus Esslingen. Sie nutzt viele Google-Anwendungen, privat, aber auch in ihrem Job als Grundschullehrerin. Für uns will sie trotzdem 2 Wochen lang komplett auf Google-Dienste verzichten.
25: Also ich bin schon echt aufgeregt. Ich habe mich bisher auf viele Anwendungen verlassen, aber
26: ich probier's.
8: Dabei hilft ihr Technikexperte Florian Zandt. Für das Experiment tauscht er Heikes Handy gegen eins mit einem anderen Betriebssystem.
27: Besonders wichtig ist eben, dass wir nicht nur ein Android-Handy, also das Android-Handy von Heike, nehmen und dann ein paar Apps runterschmeißen, sondern wir sagen, okay, wir machen wirklich den kompletten Cut. Das Android-Handy verschwindet, die Flaggschiff-Plattform von Google verschwindet mit allen Apps. Und wir ersetzen das eben dann durch Alternativen, also komplett entgoogelt das Leben.
8: Der Chrome-Browser zum Beispiel wird ersetzt durch Vivaldi und Ecosia. Für Gmail und Google Docs bekommt Heike Apps von Infomaniac. Bleibt die Navigation. Für Unterrichtsbesuche bei Nachwuchslehrkräften muss sie immer wieder zu Schulen fahren, die sie nicht kennt. Mit der App Magic Earth macht sie erste Erfahrungen.
28: Finde mich. Die Stimme war kurz gewöhnungsbedürftig, aber das ist einfach was, wo man sich halt einfach dran gewöhnen muss.
29: Im Kreisverkehr die erste Ausfahrt nehmen.
28: Interessant ist auch, Google Maps kennt zum Beispiel für Grundschule die Abkürzung GS. Das kennt jetzt das Navi gar nicht. Da muss ich das Wort Grundschule immer ausschreiben. Auch wenn ich einen Schreibfehler oder so mache, weil ich mich vertippe. Bei dem neuen Gerät muss ich sorgfältiger tippen.
8: Ansonsten klappt das Navigieren gut. Nach 2 Wochen Testen ist Google Maps für Heike Kukanisch Geschichte. Und nicht nur das.
28: Google Docs, definitiv werde ich nicht zurückgehen. Und Chrome fand ich jetzt für mich ganz interessant. Die Suchmaschine Vivaldi, also das ist das gleiche in grün. Dann Ecosia als Suchmaschine. Auch da habe ich Möglichkeiten, auf eine KI zuzugreifen, wenn ich das brauche. Aber ja. Insofern kann ich auf Chrome
25: gut verzichten.
8: Abgesehen von der Erfahrung, unabhängiger zu sein, hat das Experiment, ohne Google zu leben, für sie noch etwas Gutes.
25: Ich fand es auch schön zu wissen, dass ich eben nicht überall meine Nutzerdaten streue. Das fand ich jetzt schon auch eine nette Begleiterscheinung, weil es für mich ja auch nochmal eine Bewusstmachung auch ist.
8: Tech-Experte Florian Zandt freut sich darüber und ermuntert auch andere, es mal ohne Google zu versuchen.
27: Dass man einfach realisiert, dass es Alternativen da draußen gibt, dass Google zwar natürlich das Monopol hat, aber dass es nicht so bleiben muss zwangsweise.
2: Ja, und die komplette Dokumentation, die Wahrheit über Google, die können Sie heute Abend um 21.30 Uhr im Ersten sehen und natürlich in der ARD-Mediathek. Im Zuge des Klimawandels nehmen nicht nur Hitzephasen zu, sondern auch die Dürren. Eine neue Studie aus Berlin hat einen Weg gezeigt, wie man Dürren besser vorhersagen kann. Jonas Arendt aus der ARD-Klimaredaktion dazu.
3: Ob es in Mitteleuropa im Sommer an Wasser mangelt, das hängt mit einer winterlichen Luftströmung über dem Atlantik zusammen. Die Autoren und Autorinnen vom Leibniz-Institut für Gewässerökologie und Binnenfischerei haben untersucht, wie sich die Nordatlantische Oszillation, kurz NAO, auf die Feuchtigkeit hierzulande auswirkt. Die NAO beschreibt Luftdruckschwankungen über dem Atlantik zwischen Island und den Azoren und wird in zwei Phasen unterschieden, eine positive und eine negative. Tritt die positive Phase auf, gibt es stärkere Westwinde. Dann wird die Luft in Mitteleuropa feuchter und wärmer. Bei negativen ist es eher trocken und kalt. Was die Leibniz-Forscher jetzt gezeigt haben, gibt es im Winter mehr positive Phasen der nordatlantischen Oszillation, droht im Sommer Dürre. Also feuchtere Winter hängen mit Wassermangel im Sommer zusammen. Das liegt wohl zum einen an direkten Auswirkungen auf das Wetter, weil durch winterlich wärmere, feuchtere Luft später im Frühjahr die Niederschlagsmengen schwanken. Dazu kommt es zu Anomalien im arktischen Meereis, die bis zu uns wirken. Und zum anderen, eher indirekt, startet nach positiven NAO-Phasen im Winter das Pflanzenwachstum in Mitteleuropa früher. Die Vegetation zieht schon früher Wasser aus dem Boden, im Sommer droht Dürre. Die Wissenschaftler hoffen, dass die Erkenntnis dabei hilft, früh vor Dürren zu warnen, damit sich Landwirtschaft und Gewässerschutz vorbereiten können.
2: Jonas Arendt war das. Und wir bleiben beim Thema Klima jedenfalls im weitesten Sinne. Wir schauen aufs Wetter. Zugeschaltet ist Grit Krämer. Grit, Dürre bei uns ein Thema?
7: Insgesamt natürlich schon. Wir erinnern uns alle nur an die Hitze der letzten 10 Tage. Die waren ja auch zu trocken. Und ja, wenn wir jetzt die Monatsabrechnung vom Juni sehen, der Monat war wie so oft ein zu trockener Monat. Da haben wir gestern wenigstens ein paar Schauer und Gewitter reingekriegt, die so ein bisschen Niederschlag noch gebracht haben. Heute, ich überlege gerade, ist heute der letzte Tag? Ja, genau. Heute gibt es ja auch noch mal ein bisschen Juniregen. Der ist gerade unterwegs im Vogtland, zum Teil im Zwickauer Raum. Da wird es auch am Nachmittag vor allem in Sachsen noch einzelne Schauer geben. Aber viel Regen ist das nicht, was wir heute erwarten. Wir haben es trocken. Ansonsten in Thüringen, Sachsen-Anhalt mit viel Sonne. Zum Teil gehen wir in den Nachmittag bei 23 bis 28 Grad.
2: Gret Krämer.
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2: Und hier schauen wir gleich nach den Nachrichten auf mögliche AfD-Landesregierungen und die Folgen. Das alles nach den Nachrichten und die gibt's gleich.
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10: Um 10 Uhr mit Susanne Limke. Die Sicherheitslage in Deutschland bleibt angespannt. Das geht aus dem neuen Verfassungsschutzbericht für 2025 hervor. Die größte Bedrohung für die Demokratie bleibt demnach der Rechtsextremismus. Die Szene werde jünger, vernetze sich zunehmend und orientiere sich auf Taten. Das rechtsextremistische Potenzial sei um mehr als 8.000 auf fast 60.000 Menschen angewachsen. Dem Bericht zufolge hat auch die Bedrohung durch den Linksextremismus zugenommen, mit einem Potenzial von mehr als 42.000 Menschen. Der gewaltorientierte Anteil habe mit über 11.000 Personen einen neuen Höchststand erreicht.
24: Zwickaus Oberbürgermeisterin Constanze Arndt hat sich verärgert und besorgt gezeigt über mögliche Pläne von VW, das Werk im Ortsteil Mosel zu schließen. Sie sagte dem MDR, die Beschäftigten hätten sich auf die Standortvereinbarung verlassen. Man erwarte, dass Zusagen eingehalten würden. Medienberichten zufolge will VW weltweit bis zu 100.000 Stellen streichen. 4 Werke in Deutschland stünden auf der Kippe, darunter auch das in Zwickau. Nach den Hitzeschäden im Leipziger Straßenbahnnetz setzen die Verkehrsbetriebe der Stadt jetzt auf die Einwohner. Wie eine Sprecherin der LVB dem MDR mitteilte, werden Menschen aufgerufen, bei der Reinigung mitzuhelfen. Für 14 Uhr wurde dazu ein Treffen an der Haltestelle Gördlerring eingesetzt. Arbeitsbekleidung und Werkzeug sollten selbst mitgebracht werden. Am Samstag musste der Straßenbahnbetrieb eingestellt werden, weil Fugenmasse in Weichen und Schienen lief. Nur Bahnen der Linie 1 pendeln inzwischen wieder. In der Talsperre Pöhl wird auch heute mit einem Großaufgebot nach 2 vermissten Männern gesucht. Wie eine Polizeisprecherin dem MDR sagte, sind die 28- und 41-Jährigen aus Plauen bisher nicht gefunden worden. Deshalb kämen heute Taucher, ein Sonarboot und eine Unterwasserdrohne zum Einsatz. Die Männer waren am Sonntagnachmittag mit einem Tretboot auf der Talsperre unterwegs, ins Wasser gesprungen und sind seitdem verschwunden. Nach dem deutschen Aus bei der Fußball-WM hat Bundeskanzler Friedrich Merz der DFB-Elf Trost zugesprochen. Er schrieb auf X, auch wenn das Ausscheiden schmerze, die Mannschaft habe mit ihrem Einsatz und Teamgeist das Land begeistert. In Paraguay wurde der 4:3 Erfolg im Elfmeterschießen von heute Nacht vielerorts frenetisch gefeiert. Präsident Santiago Peña erklärte den heutigen Dienstag zu einem landesweiten Feiertag. Das waren die Nachrichten. Das Wetter, die Temperaturen vor 9 Uhr, auf dem Brocken sonnig 14 Grad, in Chemnitz Sprühregen 19 Grad, bedeckt in Dresden bei 20, in Eisenach bei 19, Erfurt 19 Grad, Fichtelberg-Nebel 16 Grad, Gera stark bewölkt 19, Görlitz wolkig 23, Halle und Leipzig stark bewölkt 21 Grad, Magdeburg sonnig 22, Meiningen sonnig 20 Grad. Heute von Westthüringen bis zur Altmark häufiger Sonne, sonst teils länger bewölkt, vor allem in Sachsen Schauer und Gewitter, 23 bis 28 Grad. Morgen zeitweise Regen, im Verlauf von Westen her Aufheiterungen, 20 bis 24 Grad. MDR Verkehrsdienst. Die A2 Richtung Berlin ist zwischen Irxleben und Kreuz Magdeburg wegen Straßenschäden gesperrt, 4 Kilometer Stau. A2 Richtung Hannover zwischen Kreuz Magdeburg und Bornstedt, 7 Kilometer Stau nach einem LKW-Unfall im Baustellenbereich, eine halbe Stunde Verzögerung. A4 Görlitz Richtung Dresden am Grenzübergang Ludwigsdorf, Stau bei der Einreise, 20 Minuten plus. Die A14 Richtung Schwerin ist zwischen Kreuz Magdeburg und Dahlen-Barsleben wegen Reparaturarbeiten gesperrt. A72 Richtung Hof zwischen Pirk und Hof Nord, 6 Kilometer stockender Verkehr. Hier dauert es 15 Minuten länger. Soweit der MDR Verkehrsdienst, 10.04 Uhr.
1: 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Im Studio Till Ganswind, ich grüße Sie. In Sachsen-Anhalt wird ja bekanntlich Anfang September ein neuer Landtag gewählt und aktuell steht die AfD in den Umfragen klar auf Platz 1. Die Partei, die dort vom Verfassungsschutz als gesichert rechtsextrem eingestuft wird, könnte sogar eine absolute Mehrheit gewinnen und dann erstmals eine Landesregierung in Deutschland stellen. Was würde das für den Austausch von vertraulichen Informationen zwischen den Innenministern der Länder bedeuten? Was für die Zusammenarbeit der Verfassungsschutzämter? Darüber sprechen möchten wenige, die Sorgen sind aber groß, berichtet aus unserem ARD-Hauptstadtstudio Philipp Eckstein.
11: Umfragewerte von gut 40%. Die AfD in Sachsen-Anhalt und ihr Spitzenkandidat Ulrich Siegmund präsentieren sich selbstbewusst.
12: So, 1-2-3 Volkspartei!
11: Eine absolute Mehrheit bei der Landtagswahl am 6. September ist zumindest möglich und damit eine AfD-Regierung. Angst davor sei unbegründet, beteuert Siegmund.
13: Niemand muss Angst vor einer AfD-geführten Regierung haben.
11: Doch bei den anderen Parteien sieht man das anders, auch bei den Sicherheitsbehörden.
14: Selbstverständlich hätte ich Sorgen, ein AfD-Innenminister wäre ein Sicherheitsrisiko,
11: sagt Georg Mayer im ARD-Bericht aus Berlin. Der SPD-Politiker ist Innenminister in Thüringen.
14: Man müsste Sorge haben, dass geheime Informationen, zum Beispiel über das rechtsextreme Vorfeld der AfD oder auch über Spionagetätigkeit Russlands, eben in den Bereich Rechtsextremismus oder sogar nach Russland abfließen würden.
11: Die AfD in Sachsen-Anhalt wird vom Verfassungsschutz als gesichert rechtsextrem eingestuft. Würde sie nach der Wahl die Regierung stellen, wäre sie genau für diesen Verfassungsschutz zuständig. Jörg Müller, ehemaliger Leiter des brandenburgischen Verfassungsschutzes, sagt mit Blick auf einen möglichen AfD-Innenminister:
15: Alles, was der Staat an Informationen gesammelt hat, auch mit verdeckten Mitteln, mit nachrichtendienstlichen Mitteln, könnte der Minister sofort lesen.
11: Zudem könnte eine AfD-Regierung die Arbeit der Verfassungsschützer beeinflussen.
15: Man setzt Menschen um, also Kollegen und Kolleginnen, die früher beim Verfassungsschutz Rechtsextremismus bearbeitet haben, bearbeiten dann den Linksextremismus. Das heißt, man erzeugt einen blinden Fleck, den man sicherlich gewollt so erzeugt, weil man ja selbst Beobachtungsobjekt ist.
11: Die Sicherheitsbehörden und Verfassungsschutzämter arbeiten im Bund und den Ländern eng zusammen. Auch streng vertrauliche Informationen werden regelmäßig ausgetauscht. Doch was, wenn die AfD bald den Innenminister in Sachsen-Anhalt stellt? Bereiten sich die Sicherheitsbehörden darauf vor? Das sein.
16: Was wäre, wenn Fragen?
11: Sagte dazu zuletzt Bundesinnenminister Alexander Dobrindt von der CSU.
16: Wir können Wahlausgänge nicht vorwegnehmen und wir können auch Wahlausgänge nicht vorhersehen.
11: Möglichst wenig über das Thema sprechen. Auch viele Landesinnenminister handhaben das aktuell so. Offensichtlich aus Sorge darüber, der AfD ansonsten in die Karten zu spielen. Brandenburgs ehemaliger Verfassungsschutzchef Müller sagt, er könne das nachvollziehen, aber
15: es wäre für mich realitätsfern und auch ehrlich gesagt fahrlässig, wenn die Minister sich über dieses Problem, dieses Szenario mit einer hohen Wahrscheinlichkeit nicht austauschen und unterhalten würden.
11: Sollte es tatsächlich zu einem AfD-Innenminister kommen, dann gäbe es die Möglichkeit, sagt Müller, dass Verfassungsschutzämter gezielt einige Informationen im Austausch mit Sachsen-Anhalt zurückhalten, etwa zum Thema Rechtsextremismus. Wäre ein AfD-Innenminister ein Sicherheitsrisiko, ein Grund zur Sorge?
17: Die entsprechenden Institutionen machen sich Gedanken darüber,
11: sagte dazu Anfang der Woche der Sprecher der Bundesregierung Stefan Cornelius. Und er kündigte an, sie würden dazu
17: eine Analyse vornehmen, inwieweit solche Gefährdungen absehbar sind.
11: Wenig konkret, aber doch mehr, als die Regierung bislang dazu gesagt hat. Gewählt wird in Sachsen-Anhalt und auch Berlin und Mecklenburg-Vorpommern im September. Der Ausgang der Wahlen ist offen.
2: Ein Bericht von Philipp Eckstein. Haben Sie eigentlich schon vollgetankt? Morgen, also am Mittwoch, endet der zweimonatige Tankrabatt. Die Energiesteuer war ja für 2 Monate gesenkt worden, wodurch Preissenkungen von 17 Cent pro Liter Diesel oder Benzin möglich waren. Was aber hat der Tankrabatt gebracht und könnte es andere Entlastungen geben? Aus dem ARD-Hauptstadtstudio berichtet Maximilian Ulrich.
18: Mitte April zieht die Bundesregierung die Reißleine. Diesel und Benzin kosten damals durch den Iran-Krieg über 2 Euro. Das Kabinett um Kanzler Friedrich Merz beschließt den Tankrabatt, also die Senkung der Energiesteuer.
19: Sie ist eine ganz konkrete Entlastung, wie gesagt, für private Haushalte wie für die Unternehmen, also zum Beispiel für Speditionsbetriebe, für Pflegeheime.
18: Durch die Senkung der Energiesteuer können seit dem 1. Mai Diesel und Benzin für knapp 17 Cent pro Liter weniger verkauft werden. Der Rabatt ist allerdings auf 2 Monate begrenzt und nun endet er. Hat er also funktioniert? Ja, findet CDU-Politiker Sepp Müller, der die Taskforce der Regierungskoalition gegen die hohen Preise leitet.
20: Der Tankrabatt ist angekommen, es war eine gute Maßnahme, es war gut für Deutschland und gut für den Mittelstand.
18: Tatsächlich sind die Spritpreise seit der Einführung des Tankrabatts kontinuierlich gefallen. Aktuell liegen sie knapp über den Preisen, die vor dem Beginn des Iran-Kriegs an der Tankstelle fällig waren. Das liegt allerdings auch am stetig gefallenen Rohölpreis. Wurde der Tankrabatt also wirklich komplett weitergegeben? Die Vertreter der Mineralölwirtschaft sagen, ja, zu 100% wurde er weitergegeben. Das Wirtschaftsinstitut IFO und die unabhängige Monopolkommission kommen hingegen zu dem Ergebnis, dass der Rabatt zwar zu großen Teilen, aber nicht vollständig weitergegeben wurde. Sepp Müller geht davon aus, dass 95% der Steuersenkung bei den Kunden gelandet sind und er begründet das mit der Verschärfung des Kartellrechts.
20: Und dieses Mal haben wir es so verschärft, dass das Kartell dann praktisch an der Seite des Preiskalkulators des Mineralölkonzerns sitzt und nachvollziehen kann, dass die 17 Cent auch weitergegeben werden.
18: Der Tankrabatt ist eine Gießkannenmaßnahme. Ihn haben alle bekommen, auch die Menschen, die gar nicht auf ihn angewiesen sind. Rund 1,6 Milliarden Euro dürfte das den Staat in 2 Monaten gekostet haben, schätzt das Finanzministerium. Viel Geld. SPD und Union wollen deshalb auch keine Verlängerung. Auch wenn der Krieg der USA und Israel gegen den Iran wieder eskalieren könnte. Dazu nochmal Sepp Müller.
20: Wenn der Spritpreis über 2 Euro steigt, werden wir uns das uns genau anschauen. Wenn er explodieren würde Richtung 5 Euro, werden wir natürlich sofort handlungsfähig sein. Und das heißt, dass der Deutsche Bundestag und der Bundesrat innerhalb von 14 Tagen Maßnahmen auf den Weg bringen, die deutlich zielgenauer sind. Da haben wir einige in der Schublade, die brauche ich jetzt nicht einzeln auferzählen. Aber eins ist klar, die werden zielgenauer sein und sollten zielgenauer sein als die Energiesteuersenkung an der Tankstelle.
18: Welche Maßnahmen jetzt genau in der Schublade liegen, sagen weder Sepp Müller von der CDU noch das SPD-geführte Finanzministerium. Ines Schwertner, Parteichefin der Linken, findet:
0: Das grenzt ja schon an Arbeitsverweigerung wirklich. Das ist natürlich gerade für die Familien, die jetzt in die Sommerferien fahren, sowieso schon mal richtig beschissen. Und die Bundesregierung hat ja jetzt auch keinen Plan vorgelegt, wie sie damit anders umgehen wollen.
18: Das kritisiert auch der Chef von Bündnis 90 Die Grünen, Felix Banaschak.
4: Das

0: 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Tja, unter den deutschen Fußballfans ist die Katerstimmung nach dem WM aus ziemlich groß. Nach dem Sechzehntelfinale ist Schluss. Stattdessen ist Paraguay eine Runde weiter. Und deswegen dürfte auch bei dem oder der anderen in Paraguay nach der WM-Party heute Katerstimmung herrschen. Anne Herberg berichtet vom Siegestaumel in der Stadt Asunción.
1: Nicht einfach nur Jubel, direkt eine Explosion aus tausenden Kehlen war das auf Asuncions Fanmeile Palmas und Alberdi beim 1:0 gegen die deutsche Elf nach 42 Spielen. Wir sind die Albiroja, die Rot-Weiße, wir haben den Kampfgeist der Guarani, singen sie. 16 Jahre war Paraguay nicht bei einer WM dabei, 16 Jahre Durststrecke in einem fußballverrückten Land.
2: La pelea, la garra que da el equipo.
1: Der Kampfgeist, die Entschlossenheit, die das Team zeigt, umso mehr, weil es die Fans hinter sich spürt. Das ganze Land ist im totalen Fußballfieber. Endlich wieder, so lange Zeit, die wir nicht dabei waren bei der WM. Jetzt geben wir alles. Wir sind überglücklich, das bringt unser Land zusammen. Alle umarmen sich, 16 Jahre haben wir gehofft. Jetzt wollen wir nichts verpassen. Umso mehr gegen die deutsche Elf, die klar als Favoritin dieses 16-Finale gezogen ist und die Paraguay beim letzten WM-Duell 2002 aus dem Turnier gekickt hat. In Asunción liegt die Revanche in der Luft. Nehmt euch in Acht, wir werden gegen euch gewinnen. Wir schätzen euch sehr, aber heute werden wir gewinnen, hermanos. Doch dann der Ausgleich, Verlängerung, ein Tor, das keins war. Ein nervenaufreibendes Elfmeterschießen. Und die Fans zitterten, bangten, hofften. Was für ein Krimi. Am Ende aber wieder Jubel für die Paraguayos. Jubel, als wären sie schon Weltmeister geworden. Umarmung, Tränen, Fahnen und Kinder werden in die Luft geworfen. Tische brechen unter Tanzenden zusammen. Si se puede, ja, wir schaffen das. Haben sie ohne Pause gesungen und sie haben es geschafft. Dank Torhüter Orlando Gil, 2 Meter groß, der die Deutschen einfach nicht vorbeiließ und auch noch 2 Elfer hielt. Dank José Canale, der Paraguay schließlich ins Achtelfinale schoss. Ein Sensationssieg. Paraguays Präsident hat den Dienstag spontan zum Feiertag deklariert.
0: Anne Herberg berichtete. Gleich 10.15 Uhr, hier ist MDR aktuell das Nachrichtenradio. Mit dieser Topmeldung zur Stunde, die Sicherheitslage in Deutschland, sie bleibt angespannt. Das geht aus dem neuen Verfassungsschutzbericht für 2025 hervor. Die größte Bedrohung für die Demokratie bleibt demnach der Rechtsextremismus. Die Szene werde jünger und vernetze sich zunehmend. Weitere Meldungen im Überblick von Susanne Lemke.
3: Der Bund hat im vergangenen Jahr aus Beteiligungen an Unternehmen einen Gewinn von etwa 1,1 Milliarden Euro erzielt. Das teilte das Finanzministerium mit. Demnach floss das meiste Geld aus der Beteiligung an der Deutschen Telekom. Insgesamt hätten 9 Beteiligungen des Bundes Gewinne oder Zahlungen an den Bundeshaushalt geleistet. Im Kreistag des Unstrut-Heinig-Kreises wird das Protokoll ab Herbst von künstlicher Intelligenz geschrieben. Das hatte Kreistag beschlossen. Geplant ist zunächst eine 3-monatige Testphase, auch in Ausschüssen und Beiräten. Mit der KI soll das Kreistagsbüro mit nur 1 Mitarbeiterin entlastet werden. Das letzte WM-Spiel der deutschen Fußballnationalmannschaft haben im Schnitt fast 17,6 Millionen Menschen im ZDF gesehen. Das teilte die AGF Videoforschung mit. Danach kam der Sender auf einen Marktanteil von etwa 75%. Das Wetter. Heute wechselnd bewölkt, gelegentlich Sonne, vor allem in Sachsen Schauer und Gewitter, 23 bis 28 Grad. Morgen Durchzug eines Regengebietes, danach Aufweiterungen, aber noch Schauer, 20 bis 24 Grad. MDR aktuell Verkehrsdienst. Die A2 Richtung Berlin ist zwischen Irxleben und Kreuz Magdeburg wegen Straßenschäden gesperrt. 5 Kilometer Stau. A2 Richtung Hannover zwischen Kreuz Magdeburg und Bornstedt. 9 Kilometer Stau nach einem Lkw-Unfall im Baustellenbereich. 30 Minuten Verzögerung. A4 Görlitz Richtung Dresden am Grenzübergang Ludwigsdorf. Stau bei der Einreise. 20 Minuten plus. Die A14 Richtung Schwerin ist zwischen Kreuz Magdeburg und Dahlen-Warsleben wegen Reparaturarbeiten gesperrt. Und A72 Richtung Hof zwischen Pirk und Hof Nord, 3 Kilometer stockender Verkehr. 10 Minuten Wartezeit. Soweit der Verkehrsdienst, 10.17 Uhr.
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2: Let's start the party.
3: Ingo Wollny und Tim Hoffmann sitzen in dem Tonstudio ihres Hauses im idyllischen Salzlanddorf Leau, einem Ortsteil von Bernburg. Hier produzieren sie Internet-Radiosendungen, pflegen Hobbys wie den Modelleisenbahnbau in harmonischer Eintracht. Denn über heikle Politthemen zanken sie.
4: Weniger. Ja. Politik spielt bei uns im Haus weniger eine Rolle. Ja. Bei den Nachrichten eine Sendung, ein Beitrag gelaufen, es gibt eine kurze Diskussion, aber wir fetzen uns jetzt nicht hier, wenn wir hier im Studio sitzen oder im Garten draußen, dass es da um die Politik geht. Das ist nicht so das Thema.
5: Ja, also jeder hat seine Meinung. Und ich finde auch, jeder sollte seine Meinung behalten und nicht wegen irgendeiner Diskussion, die dann kommt, einfach nur zu sagen, ja, jetzt will ich die Linken, weil der andere was gegen die AfD hat. Also jeder sollte seine Partei wählen, die er für richtig hält.
3: Eigentlich sollte man nämlich meinen, dass die zwei sich politisch ständig in die Wolle kriegen. Parteipolitisch kann man kaum weiter auseinanderliegen als Tim und Ingo.
5: Ich wäre auf jeden Fall der AfD, weil die haben viele Fakten, die einfach nur, wenn sie es so umsetzen, funktionieren wird. Und dafür bin ich.
3: Tim sorgt sich vor allem um Sicherheit und um Sozialmissbrauch.
5: Die Themen, die für mich wichtig sind, sind zum Beispiel, dass es klingt zwar jetzt hart, dass es wieder in Deutschland wird, dass man auch auf die Straße gehen kann, ohne damit man Angst haben muss. Und ein Thema, was ich sehr wichtig finde, ist halt, dass das Bürgergeld abgeschafft werden soll. Ich habe nichts dagegen, gegen die, die krank sind, die können ja Bürgergeld kriegen, aber gegen die, die zu Hause sind und einfach nur faul sind oder doppelt abkassieren und nur nebenbei arbeiten gehen, das finde ich nicht in Ordnung.
3: Sein Lebensgefährte Ingo Wollny dagegen verortet sich am entgegengesetzten Ende des politischen Spektrums. Die medizinische Versorgung auf dem Lande findet er ebenso beklagenswert wie die schlechte ÖPNV-Anbindung. Aber
4: wahlentscheidende Themen für mich sind die sozialen Themen. Hauptthema die Gehaltsanpassung, dass man für gleiche Arbeit das gleiche Geld bekommt. Dafür sind wir 89 auf die Straße gegangen. Die Linkspartei ist mein Favorit, weil die eben doch die Sozialpolitik angreifen können und auch die Möglichkeiten dazu haben, da was zu verändern.
3: In Dessau, wo mit Familie Schmelz unsere anderen Wahlchecker wohnen, sind die von Tim und Ingo favorisierten Parteien Lernstoff in der Schule, erzählt Sohn Nikolai Schmelz.
6: Natürlich ein großes Thema sind, sage ich mal, gewissermaßen mehr die Ränder der Politik, also die AfD und zum Teil die Linke. Und ja, es ist ein großes Thema, die Politik in der Schule.
3: Seine Mutter, die Veterinärmedizinerin Rieke Schmelz, wünscht sich vor allem von der neuen Landesregierung, sie möge mehr produzierendes Gewerbe und damit mehr Jobs, mehr Familien, mehr Kinder nach Sachsen-Anhalt holen.
7: Wirtschaft auf jeden Fall ganz vorne dran, ja. Das nächste wäre Bildung, ganz klar. Und das nächste wäre die Nachhaltigkeit.
3: Ihren Söhnen eine lebenswerte Zukunft bereiten, bedeutet für die zweifache Mutter, die knapper werdenden Ressourcen für kommende Generationen zu bewahren. Ein Themenspektrum, das etwa eine schwarz-grüne Landesregierung sicher abdecken würde, erst recht, wenn auch die Liberalen wieder in den Landtag einziehen und Teil eines bürgerlichen Bündnisses würden.
0: Ja, und heute Abend treffen unsere Wahlchecker übrigens zum ersten Mal persönlich aufeinander bei einer Veranstaltung des Handwerks in Sachsen-Anhalt, natürlich zur Landtagswahl. Mehr zu der Begegnung dann heute in einer Woche an dieser Stelle. In Sachsens Lebensmittelbranche sind die sprichwörtlichen schwarzen Schafe in der Minderheit. Das jedenfalls geht aus dem aktuellen Jahresbericht der amtlichen Lebens- und Futtermittelüberwachung hervor. Aber immerhin jede sechste Lebensmittelprobe in Sachsen haben die amtlichen Kontrolleure im vergangenen Jahr reklamiert. Beate Dietze berichtet.
8: Größte Herausforderung für die amtlichen Lebensmittelüberwacher ist ein bakterielles Toxin in Babynahrung gewesen, gemeldet über das europäische Schnellwarnsystem. sagt SPD-Sozialministerin Petra Köpping.
9: Wo wir eine Verunreinigung festgestellt haben, die kleinen Kindern tatsächlich schaden können. Und deswegen ist es wichtig, dass wir solche Erkenntnisse sehr frühzeitig haben, um dann wie in diesem Fall die Produkte aus dem Sortiment zu nehmen.
8: Besorgt sind die Lebensmittelkontrolleure das bei Kindern beliebte Slush-Eis. Die Hersteller bieten seit einiger Zeit zuckerfreie Varianten an. Um die Konsistenz von angeschmolzenem Schnee zu erzielen, wird dem verlockend bunten Getränk statt Zucker Glycerin zugesetzt, kritisiert Rüdiger Herling, Referatsleiter im Sozialministerium.
10: Wir haben bei unseren Untersuchungen gesehen, dass zum Teil sehr, sehr hohe Glycerinmengen eingesetzt wurden, die dann tatsächlich eben auch zu Kreislaufbeschwerden, zu Ohnmacht und zu anderen unerwünschten Wirkungen bei Kindern führen können. Und deswegen muss die Lebensmittelüberwachung dann noch konsequent eingreifen.
8: Von 19 Proben wurden 6 als nicht sicher für Kleinkinder eingeschätzt. Ähnlich kritisch sehen Experten sogenannte Mystery-Boxen in Verkaufsautomaten, ein neues Geschäftsmodell, bei dem Kunden Überraschungspakete mit Spielzeug, Kosmetik oder Bekleidung kaufen, ohne dessen Inhalt zu kennen.
10: Bei den Mystery-Boxen ist das Problem, dass der Kunde nicht weiß, was er wirbt und häufig der Händler aber auch nicht weiß, was in diesen Boxen drin ist, weil dort in großem Umfang B-Ware, überschüssige Ware, manchmal auch retournierte Ware aufgekauft wird, in die Boxen hineingegeben wird. In dem Augenblick, wenn der verantwortliche Händler nicht weiß, was drin ist, kann er natürlich auch die Produktsicherheit nicht garantieren.
8: 9 Händler haben die Kontrolleure untersucht und deutliche Defizite festgestellt. Alle Händler fielen bei der Prüfung durch.
0: Beate Dietze berichtete. Hier ist MDR aktuell um gleich 10.24 Uhr. In den Städten nahe der Front in der Ukraine, da wächst der Markt für Prostitution, verlockend für Frauen, denn die Soldaten verdienen oft sehr gut für ukrainische Verhältnisse, aber ihre Dienstleistungen bringen die Frauen unter enormer Belastung. Sie haben es oft mit traumatisierten Männern zu tun. Manche von ihnen laden bei den Sexarbeiterinnen auch ihren Kummer ab. Zudem leben auch die Frauen in ständiger Lebensgefahr, denn Russland beschießt die Städte an der Front intensiv mit Drohnen. Florian Kellermann hat mit einer Prostituierten gesprochen.
11: Wenn Ludmilla nachdenken will, dann schreibt sie Gedichte. Die schmächtige Frau holt ihr Smartphone heraus und zeigt den Internetkanal, auf dem sie veröffentlicht.
12: Heute im Schlaf war ich der Schlag, doch kaum erwacht, nur Glasstaub noch.
11: Traurige Gedichte sind das über das Alleinsein, obwohl Ludmilla physisch selten alleine ist. Sie arbeitet als Prostituierte in Izium. Die Stadt in der östlichen Ukraine liegt etwa 30 Kilometer von der Front entfernt. Trotzdem wirkt der kleine Park im Zentrum idyllisch, mit dem Sprengbrunnen und den Bänken. Hier führt Ludmilla häufig ihren Hund aus. In Izium leben heute vor allem Soldaten. Die 22-Jährige verkauft hier nicht nur ihren Körper, sondern auch Trost.
12: Häufig wollen sie reden, zusätzlich zum Sex. Sie sind ständig unter Männern. Ihnen fehlt die Aufmerksamkeit einer Frau, jemand, der mitfühlt. Manche zahlen sogar und wollen nur reden.
11: Denn vor Kameraden zuzugeben, wie sehr der Krieg sie belastet, sei für Soldaten schwierig.
12: Sie weinen auch manchmal, wenn es ihnen ganz schlecht geht. Aber dann beruhigen sie sich wieder. Das letzte Mal, dass einer geweint hat, war, als ich gesungen habe. Das waren Soldaten, die sich einfach ausruhen wollten. Sie haben Musik eingeschaltet und ich habe mitgesungen.
11: Ludmilla studierte in der Hauptstadt Kiew. Sie wollte professionelle Puppenspielerin werden. Aber mit der russischen Vollinvasion brachen die Gelegenheitsjobs weg. Sie konnte das Studium nicht mehr finanzieren. Und Prostitution und Studium, das passte für sie organisatorisch nicht zusammen. In Izium hat Ludmilla Kunden, die gut bezahlen, weil sie einen hohen Sold bekommen. Vor kurzem habe sie 8.000 US-Dollar in 2 Wochen verdient, erzählt sie. Ludmilla spricht die meiste Zeit gut über ihre Kunden. Sie sagt, Soldaten behandelten sie besser als Zivilisten. Sozialarbeiterinnen beschreiben andere Erfahrungen. Die Organisation Positive Frauen ist in einem Souterrain untergebracht, in Saporija, einer Stadt ebenfalls in Frontnähe. Hier bekommen alle Frauen Hilfe, die unter dem Krieg leiden, auch Sexarbeiterinnen. Die Leiterin Olena Makaya kennt ihre Geschichten und die Kunden.
13: Ці хлопці перебувають постійно в стані стресу. Вони постійно на межі життя і смерті.
12: Diese Männer sind im ständigen Stress, ständig an der Grenze zwischen Leben und Tod. Und diese unterdrückte negative Energie reagieren diese Männer dann irgendwo ab. Sie kommen damit nicht zur Ehefrau. Das ist eine heilige Frau, die zu Hause wartet. Sie nehmen sich ein Mädchen, mit dem man das machen kann.
13: З якою можна це зробити?
11: Das. Damit meint Olena Gewalt, auch Vergewaltigung, manchmal sogar in Gruppen. Olena zeigt einen Behälter mit Kondomen, der im Eingangsbereich steht. Die Besucherinnen können zugreifen, um sich wenigstens minimal zu schützen. Viele Frauen könnten sich nicht einmal das leisten.
12: Das sind Frauen, die Familie haben. Und etwa 70% nehmen Drogen, intravenös. Sie geben das Geld, das sie verdienen, für Drogen aus.
11: Ludmilla aus Izium hält am Traum von einem besseren Leben fest. In ihrer Heimatstadt Tscherkasse hat sie schon eine Wohnung ausgesucht, die sie kaufen möchte. Auch eine Familie möchte sie. Aber erst, wenn Ukrainer nicht mehr in den Krieg müssen. Ihre Kinder sollen nicht ohne Vater aufwachsen, sagt sie.
0: Florian Kellermann berichtete. Und wir kommen zurück ins Sendegebiet, schauen auf das Wetter in Mitteldeutschland. Zugeschaltet ist Grit Krämer aus unserem Wetterstudio. Grit, gestern war Regen ein großes Thema, heute auch?
14: Heute ist es nur noch ein kleines Thema. Wir haben immer noch ein bisschen Regen, der zieht aber sehr langsam, ist also immer noch in Ostthüringen unterwegs, im Vogtland auf Thüringer und sächsischer Seite und breitet sich ein bisschen auch rüber in den Zwickauer Raum Richtung Erzgebirge. So kommen jetzt ein paar Teile, ist dieses Regengebiet zerflattert. Blättert auf dem Weg nach Osten, wird also nicht mehr alle nass machen. Und wenn überhaupt, dann gibt es auch nachmittags davon eher noch Nachschlag in Sachsen, weil hier sind die Wolken verbreitet dicht. Weniger Regen, wahrscheinlich gar keinen neuen mehr, gibt es dann in Thüringen. Hier haben wir Halbsonne im Süden, ansonsten dichte Wolken. Und am meisten Sonne gibt es in Sachsen-Anhalt. Hier auch schon 26 Grad, die wir in Hohenlepte erreicht haben. Zwischen 24 und 28 Grad sind die Höchstwerte am Nachmittag.
0: So, und dann schauen wir mal auf die weiteren Tage. Erstmal auf morgen. Wie ist denn die Tendenz?
14: Es wird kühler morgen. Nur noch so 22, vielleicht 23 Grad, weil morgen ein kleines Tief unser Wetter bestimmt. Das erreicht uns schon in der Nacht. Da kommt der Regen gegen Mitternacht in Thüringen an, in Sachsen-Anhalt, später dann auch in Sachsen. Zieht morgen durch. Am Nachmittag ist das meiste von diesem Regen in Thüringen und Sachsen-Anhalt schon wieder raus. Danach wechselt es sich dann ab mit Sonne und Wolken und ein paar Schauern bei nur noch so 23, 24 Grad. Und Donnerstag und Freitag sind mäßig warm mit knappen 25 Grad. Sonne, Wolken, einzelne Schauer, alles dabei.
0: Das Wetter mit Grit Krämer. Tja, Deutschland ist raus bei der Fußball-WM. Und was sagen eigentlich die internationalen Zeitungen dazu? Das hören wir nach den Nachrichten. Wir haben eine internationale Presseschau für Sie zusammengestellt. Jetzt gibt's die Nachrichten. Und später dann auch noch eine Geschichte für die Ewigkeit.
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15: Um 10.30 Uhr mit Susanne Lemke. Die Sicherheitslage in Deutschland bleibt angespannt. Das geht aus dem neuen Verfassungsschutzbericht für 2025 hervor. Die größte Bedrohung für die Demokratie bleibt demnach der Rechtsextremismus. Die Szene werde jünger, vernetze sich zunehmend und orientiere sich auf Taten. Das rechtsextremistische Potenzial sei um mehr als 8.000 auf fast 59.000 Menschen angewachsen. Dem Bericht zufolge hat auch die Bedrohung durch den Linksextremismus erheblich zugenommen, mit einem Potenzial von mehr als 42.000 Menschen. Zwickaus Oberbürgermeisterin Constanze Arndt hat sich verärgert und besorgt gezeigt über mögliche Pläne von VW, das Werk im Ortsteil Mosel zu schließen. Sie sagte dem MDR, die Beschäftigten hätten sich auf die Standortvereinbarung verlassen. Man erwarte, dass Zusagen eingehalten würden. Medienberichten zufolge will VW weltweit bis zu 100.000 Stellen streichen. Vier Werke in Deutschland stünden auf der Kippe, darunter auch das in Zwickau. Nach dem Auslaufen des Tankrabatts warnt das Kartellamt vor überzogenen Preissteigerungen. Kartellamtschef Andreas Mund sagte, es sei mit einem Anstieg der Kraftstoffpreise zu rechnen. Seine Behörde werde die Entwicklung ganz genau beobachten. Unternehmen dürften die Situation nicht dazu nutzen, Preiserhöhungen vorzunehmen, die sich sachlich nicht rechtfertigen ließen. Die Steuererleichterungen für Autofahrer laufen heute aus. Das Kartellamt hat die Mineralölkonzerne immer wieder aufgefordert, den Rabatt auch an die Verbraucher weiterzuleiten. Mehrere Landkreise haben sich für eine dauerhafte Fernverkehrsverbindung durch die Altmark ausgesprochen. Die länderübergreifende Initiative mehrerer Kommunen in Sachsen-Anhalt und Niedersachsen hat ein gemeinsames Schreiben an das Bundesverkehrsministerium verfasst. Darin fordert sie eine dauerhafte Fernzuglinie zwischen Hamburg und Berlin mit Halt in Lüneburg, Uelzen, Salzwedel und Stendal. Der Bürgermeister von Stendal, Olaf Meining, sagte, während der Umleitung des ICE-Verkehrs habe sich die Nachfrage nach einer solchen Verbindung nochmals deutlich bestätigt. Der gestrige Montag war in Sachsen der blitzreichste Tag seit 2023. Der Blitzinformationsdienst zählte 1553 Einschläge. Das ist das Dreifache des bisher blitzreichsten Tages des Jahres gewesen. Gestern waren kräftige Gewitter mit Sturmböen über das Land gezogen. Aus den anderen mitteldeutschen Ländern wurden deutlich niedrigere Werte gemeldet. In Thüringen waren es der Statistik zufolge 151 Blitze, in Sachsen-Anhalt 99. Das waren die Nachrichten. Das Wetter, die Temperaturen von 10 Uhr, Dresden bedeckt 21 Grad, bedeckt auch in Eisenach 20, Erfurt 19 Grad, Gardelegen sonnig 23 Grad, Hoyerswerda stark bewölkt 22, Magdeburg sonnig 24 Grad, Neuhaus am Rennweg stark bewölkt 16 Grad, Oschatz Sprühregen 21, Plauen Regen 19, Wernigerode heiter 21, Wittenberg 24 Grad. Heute von Westthüringen bis zur Altmark häufiger Sonne, sonst teils länger bewölkt, vor allem in Sachsen Schauer und Gewitter, 23 bis 28 Grad. Morgen zeitweise Regen, im Verlauf Aufheiterungen, 20 bis 24 Grad. MDR aktuell Verkehrsdienst. Vorsicht auf der A71 Richtung Schweinfurt zwischen Heldrungen und Kölle, da liegen nach einem Unfall große Fahrzeugteile auf der Fahrbahn. A2 Richtung Hannover zwischen Kreuz Magdeburg und Bornstedt. 9 Kilometer Stau nach einem LKW-Unfall im Baustellenbereich. 40 Minuten Wartezeit. A4 Görlitz Richtung Dresden am Grenzübergang Ludwigsdorf. Stau bei der Einreise. A4 Görlitz Richtung Dresden zwischen Bautzen West und Uist steht ein defekter PKW auf der linken Spur und es staut sich. Die A72 Richtung Hof ist zwischen Niederfrohna und Chemnitz-Röhrsdorf nach Unfall gesperrt. Und A72 Richtung Hof zwischen Dreikow Franken und Hof Nord. 3 Kilometer stockender Verkehr mit 10 Minuten Wartezeit. Soweit der Verkehrsdienst, 10.34 Uhr.
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0: An diesem Vormittag mit Till Ganswind. Hallo. Für Deutschland ist die Fußball-WM zu Ende. Das Team hat gegen Paraguay verloren und verpasste damit zum dritten Mal hintereinander das Achtelfinale einer WM. Wir haben mal geschaut, was internationale Zeitungen dazu schreiben.
16: WM aus, Deutschland verliert Elfmeter-Thriller, titelt die österreichische Kronenzeitung. Paraguay sensationell, mit diesem Ergebnis hätten wohl die wenigsten gerechnet. Der Schweizer Blick konstatiert: Die WM ist aus, zumindest für den Champion von 2014. Deutschland erlebt in Boston eine der bittersten Stunden seiner Fußballgeschichte. Und dies gegen einen Gegner, der im Vorfeld noch als drittklassig bezeichnet wurde. Das Aus kommt ausgerechnet im Penalty-Schießen, das bisher die deutsche Paradedisziplin an Weltmeisterschaften war. Von der bislang größten Überraschung des Turniers schreibt die französische L'Équipe und fährt fort: Obwohl die Paraguayer während des gesamten Spiels in puncto Ballbesitz unterlegen waren, kämpften sie verbissen darum, die deutschen Pläne zu durchkreuzen. Unter großen Schwierigkeiten überstanden sie die Verlängerung und schafften es bis zum Elfmeterschießen. Dort wird Deutschland für seine fruchtlose Dominanz bestraft. Die italienische Gazzetta dello Sport stellt fest: Die Deutschen zeigten zwar eine leichte Verbesserung gegenüber 2018 und 2022, konnten aber den Erwartungen nicht gerecht werden. Von Deutschland ist nichts mehr übrig, meint die spanische Zeitung Marca lakonisch. Nicht einmal im Elfmeterschießen. In Paraguay sorgt der Sieg der heimischen Elf für Jubel. La Nación schreibt, eine heroische paraguayanische Mannschaft voller Mut und mit unbändigem Kampfgeist, getragen von der typisch guaranischen Leidenschaft, die sie in jedem Stadion auszeichnet, vollbrachte die Sensation. Sie warf den viermaligen Weltmeister Deutschland aus der Weltmeisterschaft 2026 in Nordamerika und zog ins Achtelfinale ein. Torhüter Orlando Gil parierte im Elfmeterschießen zwei Strafstöße und wurde damit zu einem der Helden der Albiroja.
17: Soweit die internationale Presseschau zum WM aus der deutschen Fußballnationalmannschaft. Wie kann endlich wieder mehr neuer Wohnraum entstehen? Diese Frage brennt seit längerem der Politik in Bund und Ländern auf den Nägeln. Die Bundesregierung will da auf eine neue Idee setzen. Sie möchte dafür sorgen, dass mehr leerstehende Gewerbeimmobilien zu Wohnraum werden. Das Bauministerium startet ein neues Förderprogramm und will heute Details dazu bekannt geben. Oliver Neuroth berichtet.
18: Die Eckdaten sind schon bekannt. Wer eine Gewerbeimmobilie besitzt, die nicht genutzt wird, kann Geld vom Staat bekommen, wenn in dem Gebäude Wohnungen entstehen. Investoren für ein solches Projekt werden ebenso gefördert. Der Staat übernimmt bis zu 30% der Umbaukosten, maximal 30.000 Euro pro neuer Wohneinheit. Eine Bedingung, es muss energetisch umgebaut werden, bestimmte Effizienzstandards gelten. Das Besondere, es handelt sich um einen staatlichen Zuschuss, nicht um einen Kredit. Das Geld muss also nach Abschluss der Arbeiten nicht zurückgezahlt werden. Die Bundesregierung will mit dem Programm erreichen, dass zusätzlicher Wohnraum entsteht, ohne dass neu gebaut werden muss. Bestehende Gebäude umzubauen spart CO2. Außerdem ist das Ganze ein Schritt gegen den Leerstand in vielen Innenstädten. Schätzungen gehen davon aus, dass mehrere 10.000 neue Wohnungen in Großstädten entstehen können, wenn leerstehende Büroflächen umgenutzt werden. Allerdings weisen Fachleute auch darauf hin, dass sich nicht jedes Gebäude eignet. Die Grundrisse, der Schall und der Brandschutz können Umbauten aufwendig und teuer machen.
17: Oliver Neuroth war das. Im Konflikt zwischen den USA und Israel einerseits und auf der anderen Seite dem Iran scheint die Verhandlungssituation derzeit festgefahren zu sein. Es geht nicht voran, jedenfalls soweit man das von außen beurteilen kann. Ein Versuch, das zu ändern, soll heute in Katars Hauptstadt Doha starten, neue Gespräche nämlich. Aber darüber, wer mit wem spricht, gibt's widersprüchliche Angaben, wie Moritz Behrendt berichtet.
19: Die Botschaft ist, es wird nicht geschossen, es wird verhandelt. Aber wer mit wem in welchem Rahmen spricht, darüber herrschte lange Unklarheit. Es werde ein Treffen in Katars Hauptstadt Doha geben, hatte US-Präsident Trump verkündet. Dies hätten die Iraner gewünscht. Aus dem Iran gab es dafür keine Bestätigung. Vielmehr hieß es, in dieser Woche seien keine Gespräche auf technischer Ebene geplant. Medienberichten zufolge kommen da die Vermittler ins Spiel, Katar und Pakistan. So sollen die US-Sondergesandten Witkoff und Kushner in Doha Gespräche mit Katars Premierminister Al-Thani führen. Danach, so heißt es, würden die technischen Teams aus den USA und dem Iran jeweils separat mit Vermittlern aus Katar und Pakistan verhandeln. Vor zwei Wochen hatten sich die USA und der Iran in einer gemeinsamen Absichtserklärung für ein sofortiges und dauerhaftes Ende des Krieges ausgesprochen. Dennoch war in der vergangenen Woche die Gewalt wieder aufgeflammt. Das US-Militär bombardierte Stellungen im Iran, der Iran schoss Drohnen und Raketen auf US-Militärstützpunkte in Bahrain und Kuwait ab. Vorausgegangen waren iranische Angriffe auf zivile Schiffe in der Straße von Hormuz. Die Regierung in Teheran beharrt darauf, die für die Weltwirtschaft so wichtige Meerenge zu kontrollieren. Aus Sicht der USA widerspricht das der gemeinsamen Absichtserklärung. Es ist vermutlich die wichtigste von zahlreichen offenen Fragen. Im Prinzip gibt es viel zu besprechen in Doha. Möglicherweise kommt es doch noch zu direkten Verhandlungen zwischen Vertretern des Iran mit den US-Gesandten. Beobachter halten das nicht für ausgeschlossen.
17: Berichtet unser Nahost-Korrespondent Moritz Behrendt. 10.40 Uhr ist es.
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20: Mit Susanne Böttcher von Doha geht's nach Boston zur Fußball-Weltmeisterschaft, wo Deutschland ja bekanntlich nicht mehr mit dabei ist nach dem Elfmeterschießen und der Niederlage gestern gegen Paraguay. Anna van Eickels.
21: Es war eine Frage der Ehre. Die deutsche Mannschaft wollte sich und Fußball-Deutschland beweisen, dass sie besser ist, als die vergangenen Jahre vermuten ließen. Und die Gelegenheit dafür schien günstig gegen das Team aus Paraguay, das so gerade eben noch in die K.O.-Runde eingezogen war. Doch innerhalb von 120 Minuten und einem Elfmeterschießen wurde die Frage der Ehre zur Antwort der Lehre.
22: Um es zusammenzufassen, wenn du ausscheidest in der ersten K.O.-Runde bei so einem großen Turnier mit so vielen Mannschaften, ist es deutlich zu wenig für den deutschen Fußball.
21: Die Mannschaft von Julian Nagelsmann zeigte gegen Paraguay von allem zu wenig. Zu wenig Bewegung, zu wenig Torgefahr, zu wenig Überzeugung, zu wenig Kreativität. Erst nach dem Abpfiff gab es ausreichend Selbstkritik, zum Beispiel von Kai Havertz.
23: Wir alle packen uns natürlich an die eigene Nase. Ich glaube, vor allem wir Spieler
2: Ja, wir waren alle top eingestellt. Wir wussten, was der Matchplan war.
21: Der ließ sich auf dem Feld allerdings nicht erkennen. Und Julian Nagelsmann schafft es mit seinem Coaching nicht, neue Impulse zu setzen oder seiner Mannschaft Sicherheit und Überzeugung zu geben.
22: Zu weit gehört auch, dass der 2-1 Standardtor, natürlich kann man wieder sagen, ja, wir hätten es auch anders lösen müssen, aber es war ein reguläres Tor. Das ist ein Vollwitz, dass es abgepfiffen wird.
21: Es ist allerdings auch eine Frage der Ehre, sich als deutsche Nationalmannschaft gegen Paraguay nicht von einer Schiedsrichterentscheidung abhängig zu machen oder das eigene Spielglück im Elfmeterschießen herauszufordern und dieses dann mit 3 halbherzigen Fehlschüssen selbst zu verspielen. Und so bleibt am Ende zu Recht diese Leere, die Nadim Amiri nach dem WM-Aus verspürte.
4: Teilweise auch schockiert, weil ich oder wir alle, glaube ich, nicht gerechnet haben, dass wir heute hier ausscheiden und es morgen nach Hause geht, leider.
21: Nach dem WM-Aus im 16. Finale stellt sich jetzt natürlich auch die Trainerfrage. Und die ist in gewisser Weise auch eine Frage der Ehre für Julian Nagelsmann.
22: Ich bin auf jeden Fall keiner, der wegläuft. Aber klar, ich kenne auch Mechanismen im Fußball. Ich entscheide es nicht. Ich habe Vertrag und stehe auch zur Verfügung. Aber am Ende weiß ich, wie es im Fußball läuft.
21: Wenn aus der Frage der Ehre eine große Lehre wird.
20: Ja, und nach der deutschen Nationalmannschaft sind auch die Niederlande bei der Fußball-WM ausgeschieden, ebenfalls im Elfmeterschießen gegen Marokko. Anne Hild.
5: Ein Eigentor im Elfmeterschießen markierte das Aus für die Niederlande bei dieser WM. Oder war es doch der Pfostenschuss von Justin Kluivert oder die Parade von Marokkos Torhüter Bono? Klar ist, insgesamt 3 Fehlschüsse waren am Ende einer zu viel. Trainer Ronald Koeman erklärt das Ganze so.
23: Wenn wir uns angucken, wie der zweite Elfmeter von Marokko reingegangen ist, wie unser Torwart den Ball eigentlich schon hatte und ihn sich dann selbst mit der Hacke reinmacht, dann kann man nicht sagen, dass wir heute Glück gehabt hätten. Und das hat dazu beigetragen, dass wir ausgeschieden sind.
5: Über weite Strecken waren die Niederländer das bestimmende Team, hatten 60% Ballbesitz und nach dem 1:0 von Cody Gakpo das Ticket fürs Achtelfinale quasi schon ausgedruckt und einlaminiert. Doch es kam anders. 91. Minute. Der Ausgleich durch Issa Diop, eine ereignisarme Verlängerung und ein kurioses Elfmeterschießen später. Tränen bei den Niederländern und Party bei den Marokkanern. Auch wenn Ex-Bundesligaspieler Ashraf Hakimi eher nüchtern analysiert.
23: Wir haben schon vor ein paar Tagen gesagt, dass wir fokussiert bleiben müssen, dass wir körperlich und mental stark sein müssen. Du weißt nie, wie ein Spiel sein wird. Und heute haben wir Mentalität gezeigt und sind zurückgekommen.
5: Offenbar ein gutes Rezept, um wie vor 4 Jahren bei der WM zum Favoritenschreck zu werden. Und der niederländische Partybus, der muss die Heimreise antreten. Vielleicht ist im Flieger der deutschen Nationalmannschaft ja noch Platz.
20: Ja, und heute Abend und in der Nacht gibt es folgende Partien. Elfenbeinküste gegen Norwegen ab 19 Uhr, ab 23 Uhr unserer Zeit Frankreich gegen Schweden und um 3 Uhr Mexiko gegen Ecuador. Wir bleiben noch beim Fußball, gehen in die Region. Der FSV Zwickau hat eine Personalmeldung veröffentlicht mit dem 25-jährigen Paul-Philipp Besson. Kommt nämlich ein weiterer Offensivspieler nach Zwickau, kommt von Ulm, wurde ausgebildet bei Borussia Dortmund und unterzeichnet beim FSV einen 2-Jahres-Vertrag. Besson war zwischen 2022 und 2023 schon mal an Erzgebirge Aue ausgeliehen, bestritt dabei auch ein Match im Zwickauer Stadion. Und noch zum Handball. Der deutsche Handballmeister SC Magdeburg stattet Tim Thielicke mit einem Profivertrag aus. Der 18-Jährige erhält ein Arbeitspapier bis 2029. Und nach Malte Elze ist Tim Thielicke schon der 2. Spieler, der aus dem Nachwuchs zu den Profis rutscht.
17: Der Sport war das mit Susanne Böttcher. 10.45 Uhr ist es, hören MDR aktuell das Nachrichtenradio. Mit dieser Topmeldung, die Sicherheitslage in Deutschland bleibt angespannt. Das geht aus dem neuen Verfassungsschutzbericht für 2025 hervor. Die größte Bedrohung demnach für die Demokratie bleibt der Rechtsextremismus. Weitere Meldungen mit Susanne Lemke.
24: In Sachsen ist der Tourismus erstmals seit der Corona-Pandemie wieder rückläufig. Wie das Statistische Landesamt mitteilte, verzeichneten die Beherbergungsbetriebe im vergangenen Jahr etwa 19,7 Millionen Übernachtungen. In den beiden Jahren zuvor seien es jeweils 200.000 Übernachtungen mehr gewesen. Besonders groß sei der Rückgang bei ausländischen Gästen gewesen. In der Demokratischen Republik Kongo ist die Zahl der bestätigten Ebola-Fälle auf 1.307 gestiegen. Laut Regierung sind darunter 377 Todesfälle. Um eine weitere Ausbreitung der Seuche zu verhindern, wurden in 4 Provinzen öffentliche Versammlungen verboten, darunter in der Hauptstadt Kinshasa. In Apolda bekommen Erstklässler erneut einen kostenlosen Bibliotheksausweis für ein Jahr. Wie die Stadt mitteilte, werden die Gutscheine im Rahmen der Zuckertütenfeste überreicht. Damit soll ihnen der Start ins Schulleben mit vielen spannenden Büchern erleichtert und die Lust am Lesen geweckt werden. Das Wetter, heute wechseln bewölkt, gelegentlich Sonne, vor allem in Sachsen Schauer und Gewitter, 23 bis 28 Grad. Morgen Durchzug eines Regengebietes, danach Aufheiterungen, aber noch Schauer, 20 bis 24 Grad. MDR Aktuell Verkehrsdienst. Die A2 Richtung Berlin ist zwischen Irxleben und Kreuz Magdeburg wegen Straßenschäden gesperrt. A2 Richtung Hannover zwischen Kreuz Magdeburg und Bornstedt. 9 Kilometer Stau nach einem LKW-Unfall im Baustellenbereich, 40 Minuten Verzögerung. A4 Görlitz Richtung Dresden zwischen Bautzen West und Uist steht ein defekter PKW auf der linken Spur. A9 Richtung Berlin zwischen Eisenberg und Naumburg 3 Kilometer Stau an einer Baustelle, 20 Minuten plus. Vorsicht auf der A71 Richtung Schweinfurt zwischen Heldrungen und Kölle, da liegen nach einem Unfall große Fahrzeugteile im Schmücketunnel auf der Fahrbahn. Die A72 Richtung Hof ist zwischen Hartmannsdorf und Chemnitz-Röhrsdorf nach einem Unfall gesperrt. Hier ist der Rettungshubschrauber im Einsatz. Und A72 Richtung Hof zwischen Dreikow-Franken und Hof-Nord, 3 Kilometer stockender Verkehr. Soweit der Verkehrsdienst, 10.47 Uhr.
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17: Konrad Zuse ist der Erfinder des ersten Computers. Er ging in Hoyerswerda zur Schule und deshalb ist ihm dort ein Museum gewidmet. Aber jetzt steht dessen Fortbestand auf der Kippe und das hat mit einer Entscheidung zu tun, die der Stadtrat von Hoyerswerda heute zu treffen hat. Martin Klimank zu den Hintergründen.
3: Rund 10.000 Besucherinnen und Besucher zählte das Computermuseum in Hoyerswerda im vergangenen Jahr. Zu wenige, weshalb das Museum schon immer auch auf Zuschüsse angewiesen ist. So spendete zum Beispiel die Wohnungsgesellschaft zuletzt 250.000 bis 300.000 Euro pro Jahr. Doch diese Zahlung wird zum Jahresende eingestellt. Es droht ein Finanzierungsloch, das die Stadt ohne weiteres nicht schließen kann. Denn sie ist klamm bei Kasse, sagt Oberbürgermeister Thorsten Ruban C.
6: Das könnten wir jetzt nur, wenn wir andere Themen streichen in der Stadt.
3: Um die Finanzierung des Computermuseums muss Jahr für Jahr neu gerungen werden. Fördergelder gab es vor allem für befristete Projekte.
6: Das ist genau der Knackpunkt. Es ist ein projektgetriebenes Gebilde geworden und auch nicht anders finanzierbar und leider nie etabliert als Museum.
3: Aus Sicht von Hoyerswerdas Oberbürgermeister fehlt ein tragfähiges Konzept für die Zukunft. Deshalb stellt die Stadt jetzt auch ihr eigenes Engagement in Frage. Wolfgang Kunde vom Förderverein des Museums befürchtet, dass nun auch die Stadt den Geldhahn zudreht.
7: Sollte die Entscheidung im Stadtrat so gefällt werden, ist natürlich ein Schlag ins Gesicht für eine 30-jährige aufopferungsvolle Arbeit hier für das Museum.
3: Dabei wäre Zeit gewesen, einen Ausweg zu finden. Doch der Träger des Museums, eine Stiftung, habe zu wenig dafür getan, so Kunde.
7: Das ehrliche und konzentrierte Bemühen um eine Lösung hat gefehlt, muss man so deutlich sagen.
3: Viele Einwohner der Stadt wollen, dass das Museum bleibt.
9: Ich finde das total schade. Na, es ist halt für die Bildung, für die Menschen, ne?
10: Es ist für junge Leute, für ältere Leute, alles gut zu sehen und zu wissen. Das würde ich schon befürworten, dass das weitergeht.
25: Also ich finde, dass öffentliche Teilhabe auch öffentlich gefördert werden sollte. Und Museen gehören dazu, also generell Kultureinrichtungen.
3: Dabei hat die Stadt sich darum bemüht, dass das Computermuseum in einen Museumsverbund aufgenommen wird. Auch eine Eingliederung in Hoyerswerdas Kultur- und Bildungsgesellschaft wurde geprüft, ohne Erfolg. Für Oberbürgermeister Thorsten Ruban C. ist aber klar, so wie jetzt kann es mit dem Zuse-Museum nicht weitergehen.
17: Martin Klimank berichtete. Bei Herzproblemen zählt oft jede Minute und vor allem natürlich dann, wenn das Herz stehen bleibt. Je schneller dann jemand da ist, um Wiederbelebungsmaßnahmen einzuleiten, desto größer sind die Überlebenschancen für den Patienten. Das hat eine Stiftung in Dänemark erkannt und die sogenannte Herzläufer-App entwickelt. Die informiert bei Notfällen mit Herz-Kreislauf-Bezug automatisch die registrierten Ersthelfer in der Nähe, die dann im besten Fall sofort losrennen und helfen können. Jana Sinram stellt das System vor.
26: Ein Wohnzimmer in Fredensborg, einem Vorort von Kopenhagen. Alf Dissing und Klaus Hedegaard sitzen am Esstisch und trinken Kaffee. Vor den beiden Männern liegen Erinnerungen an einen dramatischen Moment. Zeitungsausschnitte aus dem Jahr 2017 mit Artikeln darüber, wie Klaus Alf das Leben gerettet hat. Der heute 66-Jährige hatte damals zu Hause einen Herzstillstand. Klaus kam gerade vom Joggen.
0: Da war ein Alarm.
26: Da bekam ich einen Alarm aufs Handy und da bin ich direkt hierher gerannt. Das hat vielleicht 2 Minuten gedauert. An der Tür habe ich seine Frau Marianne getroffen. Sie hat mich angeschaut und gefragt, was machst du denn hier? Und ich habe gesagt, gibt es hier einen Herzstillstand? Klaus hatte als einer der ersten die Herzläufer-App heruntergeladen, die die Stiftung Drückfonden damals in einem Pilotprojekt in der Region Kopenhagen testete. Und begann sofort den Rettungseinsatz, erinnert sich Alf. Sie haben mir später erzählt, dass Klaus mich zusammen mit Marianne aus dem Bett auf den Boden gehoben hat. Und dann kam noch jemand und hat einen Defibrillator gebracht. Später kamen dann 2 Krankenwagen und der Notarzt.
0: 2 Ambulanzen, ein Akutbiel.
26: 15 Minuten dauerte es, bis die professionelle Hilfe eintraf. Da hatte Klaus ihn schon minutenlang wiederbelebt. Das war entscheidend dafür, dass er überlebt hat, ist Alf überzeugt. Je schneller du Hilfe bekommst, desto höher sind die Chancen. Ich habe heute keine bleibenden Schäden. Aber wenn du nicht rechtzeitig gefunden wirst, bist du eben weg. Ein Erste-Hilfe-Kurs in einer Wohnsiedlung im Kopenhagener Vorort Charlottenlund. Mehrere Teilnehmer knien vor Plastikpuppen auf dem Boden und üben Herzdruckmassage. Kursleiter Ole Nielsen ist selbst Herzläufer und zeigt seinen Teilnehmern immer auch die App, die Dänemark als erstes Land flächendeckend etabliert hat. Das Projekt läuft seit 2017 und inzwischen gibt es 61.000 aktive Herzläufer im ganzen Land. Ole demonstriert, wie die App funktioniert. Geht ein Notruf mit Herz-Kreislauf-Bezug ein, schickt die Notrufzentrale nicht nur den Notarzt und den Rettungswagen los, sondern die App informiert automatisch alle Ersthelfer, die in der Nähe sind, erklärt Ole. Sie fragt mich, ob ich verfügbar bin oder nicht. Ich kann natürlich auch Nein sagen, wenn ich zum Beispiel kleine Kinder nicht alleine lassen kann. Aber wenn ich Ja sage, weist die App mir einen Auftrag zu. Das kann sein, direkt zu der Person mit einem Herzstillstand zu laufen und mit der Wiederbelebung zu beginnen oder erstmal einen Defibrillator zu besorgen. Einen Schockgeber also, der ein Kammerflimmern des Herzens beenden kann. Parallel zur Herzläufer-App hat die Stiftung inzwischen in ganz Dänemark ein dichtes Netz an Defibrillatoren aufgebaut. Auch dadurch hat sich die Überlebensrate bei Herzstillständen in Dänemark in den vergangenen gut 20 Jahren vervierfacht. Alf Dissing ist dankbar, dass er als einer der ersten von der App profitiert hat. Ich bin froh, dass ich gerettet wurde, sonst würde ich heute hier nicht sitzen. Ich habe bis jetzt fast 9 zusätzliche Jahre auf dem Konto. Die gewonnene Zeit verbringt er nicht nur mit seiner Frau Marianne und ihren Enkelkindern, sondern auch mit Klaus. Denn aus dem ersten Kontakt beim Notfall vor 9 Jahren ist inzwischen eine Freundschaft fürs Leben geworden.
17: Jana Sinram berichtete.
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17: Margaret Mitchell ist keine besonders produktive Schriftstellerin gewesen. Sie hat nämlich genau einen Roman geschrieben. Der ist aber zu einem Welterfolg geworden. Vom Winde verweht erzählt eine Geschichte in den Südstaaten der USA. Und die traf genau den Nerv der Zeit. Erschienen ist der Roman heute vor 90 Jahren. Sophie Angabi mit einem Kalenderblatt.
8: 30 Millionen verkaufte Bücher, ein Pulitzerpreis und ein legendärer Film. Wer hätte gedacht, dass ein Reitunfall Auslöser für all das sein kann?
11: Gott ist mein Zeuge, ich lass mich nicht unterkriegen. Ich will es überstehen und wenn es vorüber ist, dann will ich nie wieder hungern.
8: Schon erkannt? Die unbeugsame Romanheldin Scarlett O'Hara aus Vom Winde verweht, erdacht von der Autorin Margaret Mitchell. Margaret Mitchell wird 1900 in Atlanta, Georgia geboren. Schon als Kind geht sie mit ihrer Mutter auf Suffragettentreffen, um für das Wahlrecht für Frauen zu kämpfen. Sie schreibt als Reporterin beim Atlanta Journal, bis zu einem Reitunfall, nachdem sie sich auskurieren muss.
11: Ach, schämen Sie sich, mich hier hilflos sitzen zu lassen.
12: Sie hilflos?
8: Mitchell beginnt zu schreiben. Das letzte Kapitel zuerst. Ein Südstaatendrama während des amerikanischen Bürgerkriegs und über das Ende des Plantagenlebens. Die Gräuel der Sklaverei und rassistische Stereotype verklärt sie dabei. Vor allem aber schreibt sie darüber, was Krieg für Menschen bedeutet. Und das ist neu, aus der Perspektive einer starrköpfigen, widerwilligen Frau.
13: Falls der Roman ein Sujet hat, dann das des Überlebens.
2: Warum stehen manche Menschen Katastrophen aus und andere genauso starke, schlaue, mutige gehen unter? Die Überlebenden des Bürgerkriegs nannten es Mumm. Also habe ich über Menschen mit Mumm geschrieben.
13: Sagt Mitchell einmal über ihren Roman. Iris Scarlett O'Hara ist keine brave Heldin. Sie ist gerissen, ruchlos.
11: Ist das nun ein Mord? Nur nicht darüber nachdenken. Verschieben wir es auf morgen.
13: Mit ihrer widerspenstigen Überlebenskünstlerin erobert Mitchell die Herzen der Lesenden, die kaum die Verfilmung erwarten können.
14: Die Südstaatler hatten immer das Gefühl, dass ihre Überlebenskämpfe und ihre Entbehrungen nie anerkannt wurden. Das war eine unglaubliche Bestätigung.
13: So der Filmhistoriker Matthew Bernstein in einer US-amerikanischen Fernsehdokumentation. Mit dem Ruhm des Erfolgs kommt Mitchell nicht zurecht. So soll sie einmal gesagt haben:
2: Ich bin mir nicht sicher, ob Scarlett O'Hara während der Belagerung Atlantas je so gelitten hat wie ich unter der Belagerung seit dem Erscheinen des Buchs.
13: Margaret Mitchells amerikanischer Bürgerkriegsepos Vom Winde verweht wurde 2020 neu ins Deutsche übersetzt. Der Roman ist Margaret Mitchells erstes und einziges Buch und erschien am 30. Juni 1936. Das war heute vor 90 Jahren.
17: Und das Kalenderblatt kam von Sophie Angawi. Jetzt reden wir über das Wetter. Zugeschaltet ist Grit Krämer. Grit, erzähl uns bitte, wie wird es denn heute noch bei uns im Sendegebiet?
15: Nicht für alle gleich. Wir haben Sommer im Norden und in der Mitte von Sachsen-Anhalt. Hier viel Sonne und 23 bis 27 Grad. Am Nachmittag kann es auch noch 28 Grad geben. Wir haben es sehr viel kühler in Thüringen und Sachsen, denn hier sind die Wolken oft dicht. Und hier liegen wir bei 19 bis 22 Grad. Es ist immer noch dieser Regenbatzen von den frühen Morgenstunden hier. Der liegt fast fest, trifft immer noch das komplette Vogel. Auch den Osten von Thüringen und Teile im westsächsischen Raum, so rund um Zwickau, rutscht ein bisschen rüber. Östlich von Leipzig geht es dann Richtung Brandenburg. Also hier im Regen wirklich nur diese 19 Grad. Und das ist schon sehr viel weniger, als wir in Sachsen-Anhalt gerade sehen.
17: Und dann lass uns doch mal den Blick auf die nächsten Tage werfen. Grit, bleibt es so wie heute oder ändert sich was?
15: So wie heute ist schwierig. Wir haben ja alle was. Insgesamt, es kommt erstmal keine Hitze. Das ist schon die gute Nachricht. Und es wird auch ein bisschen kühler morgen, denn wir kriegen morgen alle Regen. Da kommt ein richtiges Regengebiet rein. In der Nacht beginnt das schon und morgen Vormittag zieht das langsam nach Osten raus. Danach lockert es auch mal ein bisschen auf. Aber kühlere Luft dringt ein. 18 bis 23 Grad morgen. Und Donnerstag und Freitag wird es wieder ein bisschen milder. So runde 25 Grad. Sonne, Wolken, einzelne Schauer.
17: Die Wetteraussichten mit Grit Krämer.
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17: Schauen wir kurz auf die Themen der kommenden halben Stunde. Der Verfassungsschutzbericht ist vorgestellt worden. Mehr dazu gleich in den Nachrichten und dann später auch hier im Programm. Und wir schauen auf den Bundespräsidenten, der mal wieder seinen Amtssitz für 3 Tage verlegt hat. Jetzt die Nachrichten für Sie.
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28: Um 11 Uhr mit Susanne Lemke. In Deutschland bleibt der Rechtsextremismus die größte Bedrohung für die Demokratie. Das geht aus dem neuen Verfassungsschutzbericht für 2025 hervor. Danach wird die Szene jünger, vernetzt sich zunehmend und orientiert sich auf Taten. Das rechtsextremistische Potenzial sei um mehr als 8.000 auf fast 59.000 Menschen angewachsen. Wie Innenminister Alexander Dobrindt erklärte, hat auch die Bedrohung durch den Linksextremismus zugenommen mit einem Potenzial von mehr als 42.000 Menschen. Der gewaltorientierte Anteil habe mit über 11.000 Personen einen neuen Höchststand erreicht. In Sachsen-Anhalt sind bei einem Brand in einer Pflegeeinrichtung für Menschen mit Behinderung 2 Bewohner ums Leben gekommen. Mehrere weitere wurden verletzt. Nach MDR-Informationen war das Feuer gestern Abend in Zehringen im Landkreis Anhalt-Bitterfeld ausgebrochen. Die Polizei nahm eine Person fest, die den Brand gelegt haben soll. Der Sachschaden wird auf rund 80.000 Euro geschätzt. In Mitteldeutschland ist die Zahl der Arbeitslosen im Juni leicht gesunken. Das geht aus dem Bericht der Bundesagentur für Arbeit hervor. Danach sank in Sachsen die Arbeitslosenquote im Vergleich zum Mai auf 7%, in Thüringen auf 6,3%. In Sachsen-Anhalt liegt die Quote jetzt bei 7,9%. Auch bundesweit gab es einen leichten Rückgang. Insgesamt gab es etwa 2,9 Millionen Menschen ohne Job bei einer Quote von 6,2%. Die Bundesanwaltschaft hat in Baden-Württemberg einen Mann aus Rumänien festnehmen lassen. Die Behörde wirft ihm vor, seit Anfang 2023 junge Landsleute über einen Messenger-Dienst für eine rechtsextremistische Terrorgruppe rekrutiert zu haben. Diese sollte in Rumänien dazu beitragen, einen neuen Nazi-Staat zu schaffen. Die Mitglieder wurden zu verschiedenen Straftaten aufgefordert, bis hin zu Brandanschlägen. Nach den Hitzeschäden im Leipziger Straßenbahnnetz setzen die Verkehrsbetriebe der Stadt jetzt auf die Einwohner. Wie eine Sprecherin der LVB dem MDR mitteilte, werden sie aufgerufen, bei der Reinigung mitzuhelfen. Die Aktion soll um 14 Uhr an der Haltestelle Gördelerring starten. Am Samstag musste der Straßenbahnbetrieb in ganz Leipzig eingestellt werden, weil Fugenmasse in Weichen und Schienen lief. Nur Bahnen der Linie 1 pendeln inzwischen wieder. Das waren die Nachrichten. Das Wetter, die Temperaturen von 10 Uhr, auf dem Brocken sonnig, 15 Grad, Chemnitz, Sprühregen 18, Dresden bedeckt 21 Grad. Bedeckt in Eisenach bei 20, Erfurt 19, Fichtelberg-Nebel 16 Grad, Gera, Sprühregen 20, Görlitz stark bewölkt 23, Halle-Heider 22 Grad, Leipzig stark bewölkt 21, Magdeburg sonnig 24 und Meiningen wolkig 21 Grad. Heute in Thüringen und Sachsen-Anhalt gebietsweise häufiger Sonne, vor allem in Sachsen Schauer und Gewitter, 23 bis 28 Grad. In der Nacht erst trocken, später gebietsweise gewittriger Regen, 18 bis 15 Grad. Morgen zeitweise Regen, im Tagesverlauf von Westen her Aufheiterungen, 20 bis 24 Grad. MDR Verkehrsdienst. A2 Richtung Hannover zwischen Kreuz Magdeburg und Bornstedt. 9 Kilometer Stau nach einem LKW-Unfall in der Baustelle. 40 Minuten Verzögerung. A4 Görlitz Richtung Dresden am Grenzübergang Ludwigsdorf. Stau bei der Einreise. 45 Minuten Wartezeit. A4 Görlitz Richtung Dresden zwischen Salzenforsten und Uist. Stockt der Verkehr wegen eines defekten Fahrzeugs auf der linken Spur. 15 Minuten Verzögerung. Vorsicht auf der A4 Richtung Frankfurt zwischen Hainichen und Frankenberg liegen Metallteile auf allen Spuren. Vorsicht auf der A4 Richtung Frankfurt zwischen Chemnitz-Glöser und Kreuz-Chemnitz liegt ein Plastikteil auf allen Spuren. A9 Richtung Berlin zwischen Eisenberg und Naumburg, 3 Kilometer Stau an einer Baustelle, 20 Minuten plus. Vorsicht auf der A71 Richtung Schweinfurt zwischen Heldrungen und Kölle, da liegen nach einem Unfall große Fahrzeugteile auf der Fahrbahn. Die A72 Richtung Hof ist zwischen Hartmannsdorf und Chemnitz-Röhrsdorf nach einem Unfall gesperrt. Hier ist der Rettungshubschreiber im Einsatz. Soweit der Verkehrsdienst, 11.04 Uhr.
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17: Mit Till Ganswind im Studio. Ich grüße Sie. In Berlin ist heute der neue Verfassungsschutzbericht vorgestellt worden. Bundesinnenminister Alexander Dobrindt und Verfassungsschutzchef Sinan Selin erklärten, wo der Inlandsnachrichtendienst Gefahren für Demokratie und Freiheit sieht, durch extremistische Gruppen zum Beispiel. Aus Berlin berichtet Markus Sambale.
5: Für Alexander Dobrindt, den Bundesinnenminister, ist klar, was die größte Bedrohung für unsere freiheitliche demokratische Grundordnung ist: der Rechtsextremismus. So formuliert es der CSU-Politiker im Vorwort des neuen Verfassungsschutzberichtes. Besonders beunruhigend nennt Dobrindt den Trend, dass Rechtsextremisten immer öfter online um Kinder und Jugendliche werben. Das Bundesamt für Verfassungsschutz rechnet inzwischen fast 60.000 Menschen in Deutschland der rechtsextremistischen Szene zu, unter ihnen viele AfD-Mitglieder. Innenminister Dobrindt warnt aber auch vor wachsenden Gefahren durch Linksextremisten, beispielsweise durch Brandanschläge auf die Stromversorgung wie zuletzt in Berlin. Was Extremisten von rechts und links und Islamisten vielfach verbindet, das sind Hass und Angriffe auf Jüdinnen und Juden. Der Antisemitismus kenne keine ideologische Grenze, heißt es im Verfassungsschutzbericht.
17: Aus Berlin war das Markus Hambale. Die Bundesagentur für Arbeit in Nürnberg hat die aktuellen Arbeitsmarktdaten veröffentlicht. Es herrscht Flaute am deutschen Arbeitsmarkt. Aus Nürnberg berichtet Wolfram Welzer.
6: 2.936.000 Arbeitslose Mitte Juni. Das sind 15.000 weniger als im Mai, aber 22.000 mehr als vor einem Jahr. Die Arbeitslosenquote liegt unverändert bei 6,2%. Es herrscht Flaute am deutschen Arbeitsmarkt oder, wie es die Bundesagentur für Arbeit in ihrer monatlichen Mitteilung ausdrückt, man habe im Juni einen verhaltenen Ausklang der Frühjahrsbelebung beobachtet. Diese Frühjahrsbelebung war in den vergangenen Monaten ohnehin schwach ausgefallen, die Arbeitslosigkeit weniger gesunken als jahreszeitlich üblich. Gleiches gilt für die Unterbeschäftigung, die auch diejenigen mitzählt, die vorübergehend krank waren oder an Fortbildungen und anderen Maßnahmen der Arbeitsagenturen und Jobcenter teilnahmen. Die Zahl der Unterbeschäftigten liegt jetzt bei rund 3,6 Millionen. Im Vergleich der Bundesländer steht der Arbeitsmarkt in Bayern mit einer Arbeitslosenquote von 4,0% am besten da, während Bremen den höchsten Wert mit 11,1% registriert.
17: Wolfram Welzer war das. Der kriselnde Volkswagen-Konzern verfolgt offenbar massive Sparpläne. Die Rede ist von bis zu 100.000 Stellen, die in den nächsten Jahren wegfallen könnten. Es könnte sogar Werksschließungen in Deutschland geben. Auf der Kippe soll zum Beispiel das Werk im sächsischen Zwickau mit rund 8.000 Beschäftigten stehen. Wir haben heute Morgen mit der Oberbürgermeisterin der Stadt, Constanze Arndt, von der Wählergemeinschaft Bürger für Zwickau darüber gesprochen und sie zeigte sich verärgert über die möglichen Pläne, das Werk in Mosel zu schließen. Hören wir rein.
7: Neben den Sorgen über die berufliche Zukunft und damit auch die Möglichkeit, sich hier seinen Lebensunterhalt zu verdienen, kommt natürlich auch ein bisschen Frust oder ganz schön viel Frust. Denn diese Verunsicherung schon seit, kann man sagen, einigen Jahren ist auch kein Zustand. Und diese Unsicherheit begleitet uns jetzt schon. Und wir haben uns hier auf die Standortvereinbarung verlassen. Die Kollegen in Mosel geben sich wirklich Mühe, dort die geforderten Bedingungen zu schaffen, damit der Standort gesichert werden kann. Und dann sind diese Spekulationen im Hintergrund mindestens ärgerlich, wenn nicht sogar auch zum Teil ein bisschen unverständlich zu diesem Zeitpunkt. Wir ziehen hier alle an einem Strang und wir hoffen und erwarten sicherlich auch, dass man sich an Zusagen hält.
17: Soweit die Oberbürgermeisterin von Zwickau, Constanze Arndt, heute Morgen hier bei uns im Programm bei MDR Aktuell. Bundesaußenminister Wadephul nimmt heute in Paraguay an einem Gipfeltreffen der Mercosur-Staaten teil. Die EU bildet ja seit Anfang Mai eine neue Freihandelszone mit Brasilien, Argentinien, Uruguay und eben Paraguay. Und das Abkommen soll Handelsbarrieren abbauen und dadurch den Austausch von Waren und Dienstleistungen fördern. Anne Herberg berichtet.
9: Uns verbindet weit mehr als uns trennt. Mit dieser Botschaft ist der deutsche Außenminister nach Südamerika gereist. Er will Boden gut machen, nachdem Europa die Region in der Vergangenheit eher vernachlässigt hat. Jetzt sollen wieder Brücken gebaut werden oder im WM-Sprech ausgedrückt.
10: Und dass wir dort das Runde ins Eckige bringen können.
9: Dass es bei seiner Landung in Asunción allerdings die Paraguayos, die Paraguayer sein würden, die das entscheidende Tor schossen. Damit hätte der Außenminister nicht gerechnet. 3:1 für die Nationalelf hatte er getippt. Zeiten ändern sich, auch geopolitisch. Aber genau deswegen nimmt Wadephul in Asunción am Gipfel der Mercosur-Staaten teil, mit denen die EU vor kurzem ein Freihandelsabkommen unterzeichnet hat.
20: Nur durch ein stabiles Netz von globalen Partnerschaften können wir unsere Außen-, sicherheitspolitischen und wirtschaftlichen Kerninteressen durchsetzen.
9: Angesichts von Handelskriegen und Zöllen suchen beide Seiten nach verlässlichen Partnern, um Lieferketten zu diversifizieren, um Abhängigkeiten von Großmächten wie China zu verringern. Das EU-Mercosur-Abkommen hat den Weg für engere Zusammenarbeit geebnet. Das Potenzial für die deutsche Wirtschaft soll nun konkret ausgelotet werden. Beispielsweise bei kritischen Mineralien und Rohstoffen, Kupfer, Lithium, seltene Erden, die gerade für die Energiewende zentral sind. Genau da braucht Europa Südamerika viel mehr als umgekehrt, habe aber bisher einfach zu wenig getan, sagt Micha Zauner, Vorstand der deutschen E-Metalle AG, der den Außenminister als Teil einer großen Wirtschaftsdelegation begleitet.
0: Chinesen sind schon lange da. Die Amerikaner sind seit Trump massiv vor Ort, waren vorher schon da, jetzt aber noch aggressiver und schneller. Also ich merke das immer wieder, wenn ich vor Ort bin. Es gibt leider fast keine oder viel zu wenige europäische Akteure auf diesem Boden.
9: Europa unterschreibt Absichtserklärungen, Peking kommt mit Geld. China ist heute der mit Abstand größte Abnehmer südamerikanischer Agrarprodukte und Mineralien und investiert massiv in regionale Infrastruktur und Energie. Die USA wiederum haben unter Präsident Donald Trump Lateinamerika wieder zum Hinterhof erklärt und arbeiten massiv daran, den Einfluss Chinas zurückzudrängen. Dabei unterstützt Trump auch gezielt konservative und rechte Verbündete auf dem Kontinent. Gerade für Brasiliens Linksregierung unter Lula ist eine engere Zusammenarbeit mit Deutschland und Europa auch ein geopolitisches Anliegen, sagt der Politologe Velasco von der Staatlichen Universität in Rio de Janeiro. Der Druck aus Washington, das Abwenden von einer auf Regeln basierenden Ordnung, all das bereitet Brasilien Sorge. Es eröffnet aber auch ein Gelegenheitsfenster, um die Beziehungen zu Europa zu vertiefen. Dennoch wird Brasilien in Südamerika zunehmend zu einer isolierten Stimme, auch im Hinblick auf handelspolitische Interessen, wie etwa das EU-Mercosur-Abkommen. Auch damit wird der deutsche Außenminister auf dem Mercosur-Gipfel konfrontiert werden. Da ist Argentiniens Präsident Javier Milei, der mit dem Abschluss eines bilateralen Handelsdeals mit den USA kurz nach dem EU-Mercosur-Abkommen für Irritationen sorgt. Da ist aber auch der Frust der Brasilianer über anhaltende protektionistische Maßnahmen.

0: hat im Elfmeterschießen gegen Paraguay verloren. Nicht nur die Mannschaft, auch viele Fans sind enttäuscht. Aus Boston berichtet Nina Barth.
1: Fassungslosigkeit bei den Deutschlandfans in Boston.
2: Ich kann es überhaupt nicht glauben, dass das passiert ist.
3: Oh my God, das ist ein absolute tragedy.
4: Ich meine, also man muss einfach besser spielen.
5: Ja, ich habe gedacht, dass sie hier gewinnen. Das war eine Enttäuschung.
6: Ich kann es noch nicht glauben. Frustrierend.
1: Auf einer Gastromeile wird das Spiel übertragen auf einer riesigen Leinwand. Die Fans geben alles, feuern die Mannschaft an. Aber dann, statt feiern, Fehleranalyse.
4: Nach der ersten Halbzeit mit 0 Torschüssen, 80% Ballbesitz, da kann man nichts mehr erwarten.
7: Wir haben ja eigentlich schon mehr Ballbesitz gehabt, da müssen schon Tore rauskommen.
4: Es kommt immer zum alten Spieler über einen Jungen quasi präferieren und das wird einfach nicht so weitergehen.
1: Auch in einer Kneipe in der Nähe, Ratlosigkeit und Frust. Beim 1:0 Führungstreffer durch Paraguay in der ersten Halbzeit.
8: Mehr pennen kann man ja nicht. Ja, scheiße.
9: Ich bin eigentlich sprachlos. Deutschland dominiert das Spiel und fängt jetzt ein dummes Gegentor.
10: Also da fehlt dann aktuell die Fantasie, dass das noch gedreht wird.
1: Viele Fans sitzen nicht in den Kneipen in Boston. Fast scheint es, als hätten die, die am Tag zuvor noch Boston bevölkert haben, alle ein Ticket fürs Stadion. Und für sie ging der Tag so richtig gut los. Beste Stimmung auf dem Weg zum Stadion in amerikanischen gelben Schulbussen. Schon am Vormittag haben sich rund 200 Fans versammelt. In einem Biergarten etwa eine halbe Stunde vom Stadion entfernt. Zum Einstimmen. Fast alle im Trikot. Viele haben Deutschlandfahnen umgehängt. Auch die Mitglieder vom Fanclub Deutsche Kartoffeln auf die Eins sind hier. Ihre Zuversicht grenzenlos.
11: Gutes Gefühl. Ich glaube, ein 2-3-0. Endlich mal zu Null. Ich glaube, heute ist es mal wieder soweit.
12: Knackiges 3-0. Neuer hält den Kasten sauber.
13: Wir gewinnen heute 4-0. Wir überraschen heute positiv. Wir spielen zu Null. Das wird richtig gut.
1: Richtig liegen dagegen am Ende diese beiden Paraguay-Fans auf dem Parkplatz am Stadion.
14: I think Paraguay is going to win penalties.
15: Oh, I think Paraguay wins in the penalty shots.
1: Ihr Tipp, Paraguay gewinnt im Elfmeterschießen. Und während die Fans der deutschen Nationalmannschaft in Boston sprachlos sind, enttäuscht oder auch ein bisschen sauer, gibt es auch die, die sich vom WM aus nicht runterziehen lassen und mit nahezu beneidenswerter Gelassenheit nach vorne schauen.
7: Die Welt geht weiter, die ist rund und bunt.
2: Nächstes Mal dann werden wir es schaffen.
6: In 4 Jahren sind wir wieder dabei.
0: Aus Boston berichtete Nina Barth. 11.15 Uhr ist es, hören MDR aktuell das Nachrichtenradio mit dieser Topmeldung. In Deutschland bleibt der Rechtsextremismus die größte Bedrohung für die Demokratie. Das geht aus dem neuen Verfassungsschutzbericht für 2025 hervor. Weitere Meldungen im Überblick jetzt mit Anne Krambeer.
16: Die Stimmung in der ostdeutschen Wirtschaft hat sich im Juni leicht aufgehellt. Wie das IFO-Institut in Dresden mitteilte, stieg der Geschäftsklimaindex im Mai um einen auf 88 Punkte. Vor allem Einzelhandelsunternehmen berichteten von spürbar besser laufenden Geschäften. Auch Dienstleistungsfirmen seien deutlich zuversichtlicher. Der Brand auf dem ehemaligen Kohlebergbaugelände bei Meuselwitz ist noch immer nicht gelöscht. Laut Feuerwehr sind die Flammen zwar unter Kontrolle, Glutnester und das schwer zugängliche Gelände erschweren aber den Einsatz. Der Brand war am Samstag ausgebrochen und hatte sich zeitweise auf etwa 8 Hektar ausgedehnt. Weltweit sind im vergangenen Jahr 24 Millionen Gepäckstücke von Flugpassagieren falsch abgefertigt und fehlgeleitet worden. Das geht aus dem neuen Baggage IT Insights Report hervor. Im Vergleich zum Vorjahr sei das ein Rückgang um 23%. Grund seien technische Fortschritte bei der Gepäckabfertigung. Zum Wetter, heute wechselnd bewölkt, gelegentlich Sonne, vor allem in Sachsen, Schauer und Gewitter bei 23 bis 28 Grad. In der Nacht erst trocken, später gebietsweise gewittriger Regen, 18 bis 15 Grad und morgen Durchzug eines Regengebiets. Danach Aufheiterungen, aber noch Schauer, 20 bis 24 Grad. MDR aktuell Verkehrsdienst. Achtung Autofahrer, auf der B71 Magdeburger Ring in Höhe Damaschke Platz sind 2 Kinder auf der Fahrbahn. Achtung Autofahrer, auf der B71 Magdeburger Ring in Höhe Damaschke Platz sind 2 Kinder auf der Fahrbahn. A2 Richtung Berlin zwischen Irxleben und Kreuz Magdeburg wegen Straßenschäden gesperrt, zurzeit 5 Kilometer Stau, im weiteren Verlauf

0: Lauf ist die A2 zwischen Thesen und Brandenburg auch wegen Reparaturarbeiten weiterhin gesperrt. A2 Richtung Hannover zwischen Kreuz Magdeburg und Bornstedt 9 Kilometer Stau nach einem LKW-Unfall im Baustellenbereich. A4 Görlitz Richtung Dresden am Grenzübergang Ludwigsdorf Stau bei der Einreise. A4 Görlitz Richtung Dresden zwischen Salzenforst und Uist stockender Verkehr wegen eines defekten Fahrzeugs auf der linken Spur. Vorsicht auf der A4 Richtung Frankfurt zwischen Hainichen und Frankenberg liegen Metallteile auf allen Spuren. A9 Richtung Berlin zwischen Eisenberg und Reußig 4 Kilometer Stau an einer Baustelle. A14 Richtung Schwerin zwischen Kreuz Magdeburg und Dahlen-Warsleben wegen Reparaturarbeiten gesperrt. Vorsicht auf der A71 Richtung Schweinfurt. Zwischen Helderungen und Kölle da liegen nach einem Unfall große Fahrzeugteile im Schmucketunnel auf der Fahrbahn und die A72 Richtung Hof ist zwischen Hartmannsdorf und Chemnitz-Röhrsdorf nach einem Unfall gesperrt. Hier ist ein Rettungshubschrauber im Einsatz. Soweit der MDR-Verkehrsdienst. Die Zeit 11.19 Uhr.
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2: Die Stadt Lörrach im äußersten Südwesten Deutschlands bekommt ab heute hohen Besuch, denn Bundespräsident Frank-Walter Steinmeier verlegt für 3 Tage seinen Amtssitz dorthin. Das tut er immer wieder an verschiedenen Orten in Deutschland, um mit den Leuten am jeweiligen Ort ins Gespräch zu kommen und sich direkt auszutauschen. Warum er sich dieses Mal gerade Lörrach ausgesucht hat und wie die Lörracher auf den Besuch blicken, berichtet Daniel Friedrich.
3: 3 Tage lang wird ab heute die Standarte, also die quadratische Fahne mit schwarzem Adler auf gelbem Hintergrund, auf dem Hotel Stadt Lörrach wehen. Sie soll zeigen, hier sitzt das Staatsoberhaupt Deutschlands. Ab dem Mittag wird Frank-Walter Steinmeier von hier aus seine Amtsgeschäfte führen. Jetzt, wo die Vorbereitungen fast abgeschlossen sind, kann sich Oberbürgermeister Jörg Lutz auch auf den Besuch freuen.
4: Es ist eine riesen Ehre für uns, wirklich die Stadt Lörrach in all ihren Facetten, mit ihren Einrichtungen, mit den Menschen, dem Bundespräsidenten zu präsentieren.
3: Steinmeier hat sich den Ort mit seinen rund 51.000 Einwohnern bewusst ausgesucht. Denn Lörrach liegt im Dreiländereck und grenzt unmittelbar an Frankreich und die Schweiz. Diese Lage im Herzen Europas birgt viele Chancen, aber sie bringt auch manche Probleme mit sich. Genau darüber wollen die Lörracher mit dem Bundespräsidenten ins Gespräch kommen, sagt Oberbürgermeister Lutz.
4: Dass wir hier, sagen wir, Europäer aus Erfahrung sind, was viele ja gar nicht so erleben, dass man wirklich jeden Tag in kleinen Schritten über die Grenze gehen kann, in die Schweiz nach Frankreich, und dass wir hier wirklich unkompliziert zusammenleben. Und in der Stadt selber natürlich, dass wir ein ganz starkes ehrenamtliches Engagement haben, dass wir eine sehr lebendige Stadt sind.
3: Was Lörrach lebendig hält, das will sich Steinmeier heute unter anderem im Gespräch mit Kommunalpolitikern beim Gang durch die Stadt erklären lassen. Auch ein Treffen mit dem örtlichen Jugendparlament ist geplant. Dabei soll es um die politische Teilhabe von jungen Leuten gehen, sagt der Vorsitzende Benedikt Baum.
5: Ihnen interessiert es auch, wie wir halt uns als Jugendrat gegründet haben, und dann über Dialogkultur und auch über Politisierung von Jugendlichen und Demokratisierung von Jugendlichen mit ihm zu sprechen. Einfach dann so, wie sieht er das Ganze? Was kann man da vielleicht machen? Was hat er vielleicht auch Ideen für uns, was wir da machen können?
3: Zusammen mit den Jugendlichen schaut sich der Bundespräsident außerdem ein Schülerforschungszentrum an. Morgen wird Steinmeier dann zusammen mit Seniorinnen und Senioren zu Mittag essen, bevor am Nachmittag die obligatorische Kaffeetafel-Kontrovers auf seinem Programm steht. Wie es der Name sagt, soll das kein gemütliches Kaffeekränzchen werden, sondern eine offen-ehrliche Diskussion über das, was ganz unterschiedliche Menschen aus dem Dreiländereck umtreibt, von der Sicherheit an der Grenze bis zur Gesundheitsversorgung. Und die Lörracher haben noch weitere Themen.
6: Mir wäre der Umweltschutz ein Anliegen, dass da mehr gemacht wird.
7: Ich würde mir fragen, warum wir so am Absagen sind in Deutschland, wo wir immer gut geschafft haben.
8: Ich würde gerne wissen, ob allgemein die Preise mal wieder steigen.
9: Ich würde ihm einfach alles Gute wünschen.
3: Gegendemonstrationen, die den Besuch stören könnten, sind bisher nicht angemeldet worden. Für Steinmeier ist es die 19. sogenannte Ortszeit, für die er mit seinem Team vorübergehend seinen Amtssitz verlegt. Es wird auch eine der letzten für ihn sein, denn Anfang kommenden Jahres endet die Amtszeit von Frank-Walter Steinmeier.
2: Der Bundespräsident hat seinen Amtssitz an die Schweizer Grenze verlegt. Aus Lörrach berichtete Daniel Friedrich.
10: In der Europäischen Union ist seit gut zwei Wochen die Asylreform GEAS in Kraft. Damit setzen die Mitgliedstaaten auf schnellere Verfahren an den Außengrenzen und konsequentere Rückführungen. Spanien verfolgt daneben einen eigenen Ansatz. Dabei geht es zwar nicht um Asyl, wohl aber um Zuwanderung. Seit Mitte April können Einwanderinnen und Einwanderer, die bereits ohne Aufenthaltstitel im Land leben, ihre Legalisierung beantragen. Heute läuft die Frist dafür ab. Aus Madrid berichtet Hans-Günther Kellner.
11: Lola Valdés ist überglücklich. Seit einer Woche hatte die Argentinierin schon die ersehnte Aufenthalts- und Arbeitsgenehmigung, aber zum Arbeiten brauchte sie auch eine Sozialversicherungsnummer. Jetzt hat sie endlich. In der Behörde hätten alle geweint, erzählt sie, die Beamtinnen und Beamten und sie selbst, als hätte sie die Fußball-Weltmeisterschaft gewonnen. Nach zwei Jahren in Spanien, Anwälte hatten mich gewarnt, dass ich abgelehnt werden würde, wenn ich es alleine ohne sie machen würde. Liebe Anwälte, hier bin ich mit meinen Papieren. Nun liegt ihr ein Jobangebot vor. Sie soll an einer Madrider Schule in Ernährungsfragen unterrichten. Endlich eine geregelte Arbeit, bezahlte Überstunden und bezahlter Urlaub, sagt sie. Lola Valdés freut sich sogar darauf, Steuern zu bezahlen. Das genaue Gegenteil von den Jobs, die sie ohne Papiere akzeptieren musste. Ich war Interna, Pflegerin in einer Familie, bei der ich auch mein Zimmer hatte. Das ist der schlimmste Job der Welt. Du kommst nie zur Ruhe, hast nie die Möglichkeit, mal rauszugehen. Wenn die alte Dame um 3 Uhr morgens aufsteht, stehst auch du um 3 Uhr morgens auf. Manche Nächte ist sie 4-5 Mal aufgestanden. Und auch den Rest der Zeit bist du nur für sie da. Du schläfst nie. Das ist moderne Sklaverei. Ursprünglich waren die Behörden von rund 500.000 Anträgen ausgegangen. Inzwischen sind es knapp 1 Million. Die meisten davon haben Menschen aus Lateinamerika gestellt. Die Bedingungen? Die Migrantinnen und Migranten müssen vor dem 31. Dezember letzten Jahres eingereist sein und sich bis zur Antragstellung mindestens 5 Monate im Land aufgehalten haben. Und sie dürfen nicht vorbestraft sein. Ganz unumstritten ist das Vorhaben nicht. Knapp die Hälfte der Spanierinnen und Spanier befürchtet, öffentliche Dienstleistungen wie das Gesundheitssystem könnten überlastet werden. Andere sehen in der Migration dagegen einen Weg, die Sozialkasse zu stabilisieren. Rund 15% der Beitragszahlerinnen und Zahler kommen aus dem Ausland. Für Unternehmer überwiegen die Vorteile, so auch für José Antonio Turrado vom Landwirtschaftsverband ASAJA.
12: Wir haben die Einwanderung schon immer begrüßt. Wir brauchen diese Leute. Schon lange beschäftigen wir Leute aus Marokko und vor allem aus Lateinamerika. Von dort kommt wohl die Mehrheit unserer Beschäftigten. Wir brauchen Regeln, die ihnen ermöglichen, zu arbeiten.
11: Seine Haltung zur Migration erstaunt, protestieren die Landwirte doch immer wieder lautstark gegen die linke spanische Regierung. An ihrer Seite dabei oft die ultrarechte Partei Vox. Doch Turrado winkt ab. Auch unter konservativen Regierungen habe es ähnliche Legalisierungskampagnen schon gegeben. Wir brauchen eine Politik, die das Land am Laufen hält, frei von allen Ideologien. Und ein Grund, warum Spanien funktioniert, ist die Einwanderung. Natürlich können wir nicht einfach die Grenzen öffnen, aber das hat ja auch keiner vor. Bislang hat unser Land nicht mehr Leute aufgenommen, als wir integrieren können. Die Einwanderinnen und Einwanderer sind kein Problem, sie sind eine Lösung.
10: Das sagt José Antonio Turrado vom Spanischen Landwirtschaftsverband. Hans-Günther Kellner berichtete. In Israel beginnt heute die Maccabia 2026, das größte jüdische Sportevent der Welt. Sie bringt alle 4 Jahre tausende Teilnehmerinnen und Teilnehmer zusammen. Und für viele Athletinnen und Athleten ist sie weit mehr als ein sportlicher Wettkampf. Sie ist Ausdruck von Identität, Gemeinschaft und Zugehörigkeit. Julia Trams berichtet.
13: Bis zuletzt waren sich die Veranstalter nicht sicher, ob sie erneut abgesagt werden muss. Die Maccabia 2026. Die sogenannten Olympischen Spiele der Jüdinnen und Juden in Israel. Schon im vergangenen Jahr musste das Sportevent um 1 Jahr verschoben werden. Die ohnehin angespannte Sicherheitslage in der Region hatte sich durch den Krieg zwischen Israel und dem Iran noch einmal verschärft. Der israelische Luftraum war tagelang gesperrt, Flüge nach Israel praktisch unmöglich. Nun aber soll sie endlich starten. Zur Eröffnungsfeier der Maccabia im Teddy-Stadion in Jerusalem werden über 5000 Athletinnen und Athleten aus 66 Ländern erwartet, die in den kommenden 2 Wochen in 32 Disziplinen um Bronze, Silber und Gold kämpfen werden. Darunter auch rund 170 Athletinnen und Athleten aus Deutschland. Für die jüdische Sportbewegung ist die Austragung der Maccabia auch ein politisches Zeichen. Nach dem Überfall der Hamas am 7. Oktober 2023 gilt die Maccabia vielen als Symbol für Zusammenhalt und die Fortsetzung jüdischen Lebens. Passend dazu das Motto »More than ever«. Ausgetragen werden die Wettkämpfe bis zum 14. Juli in mehreren israelischen Städten, unter anderem in Jerusalem und Tel Aviv.
10: Julia Trams berichtete. Und hier berichtet gleich Grit Krämer über das Wetter. Grit, wir haben jetzt gleich 12, das heißt Halbzeit. Wie wird denn die zweite Hälfte des Tages hier in Mitteldeutschland?
14: Es wird ähnlich weitergehen. Das heißt, nicht alle haben das gleiche Wetter heute. Wir haben im Norden, in der Mitte von Sachsen-Anhalt nur Sonne und 25 bis 28 Grad. Richtung Süden des gleichen Landes sind die Wolken dichter, aber meist ist es auch hier trocken, außer im äußersten Zipfel. Im Burgenlandkreis kommt jetzt ein bisschen von diesem Regen rein, den wir schon den ganzen Vormittag übersehen, der sich auch kaum bewegt. Vom Vogtland in Thüringen, in Sachsen zieht es durch Ostthüringen hoch Richtung Leipziger Raum, eher so ein bisschen der Süden und Osten von Leipzig betroffen. Auch in Mittelsachsen sind ein paar Schauer und damit gucken wir nach Sachsen. Hier sind eindeutig die dichtesten Wolken. Hier wird es auch am Nachmittag noch ein bisschen regnen und hier ist es dadurch auch viel kühler, nur 19 bis 23 Grad.
10: Kühl ist ein gutes Stichwort, dann haben nämlich endlich alle Häuser auch mal die Möglichkeit, sich abzukühlen und wir bekommen eine kühlere Nacht.
14: Wir haben eine schöne, kühle Nacht mit 18 bis 16 Grad. Man kann alle Fenster aufreißen, muss aber dann lange aufbleiben, etwa bis Mitternacht und dann die Fenster wieder zumachen, denn dann erreicht uns ein Regengebiet aus Westen. Das ist ein kleiner Tiefausläufer, der sich morgen genau über uns, über Mitteldeutschland legt und dieses Regengebiet zieht vom West nach Ost durch. Morgen Vormittag ist es überall grau und nass, morgen Nachmittag zieht es dann raus. Danach ist es wechselnd bewölkt mit ein paar Schauern, ist es morgen deutlich kühler, 19 bis 22 Grad für alle.
10: Die Wetteraussichten mit Grit Krämer. Die Lage in Venezuela spitzt sich nach den schweren Erdbeben zu. Darüber spreche ich gleich nach den Nachrichten mit unserer Korrespondentin Jenny Barke. Und geht ein Leben ohne Google überhaupt? Auch dem Thema wollen wir uns widmen nach den Nachrichten. Und die gibt's in wenigen Sekunden für Sie.
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0: Um 11.30 Uhr mit Anne Kramwehr. In Deutschland bleibt der Rechtsextremismus die größte Bedrohung für die Demokratie. Das geht aus dem neuen Verfassungsschutzbericht für 2025 hervor. Demnach wird die Szene jünger, vernetzt sich zunehmend und orientiert sich auf Taten. Das rechtsextremistische Potenzial sei um mehr als 8.000 auf fast 59.000 Menschen angewachsen. Wie Innenminister Alexander Dobrindt erklärte, hat auch die Bedrohung durch den Linksextremismus erheblich zugenommen, mit einem Potenzial von mehr als 42.000 Menschen. Zwickaus Oberbürgermeisterin Constanze Arndt hat sich verärgert und besorgt gezeigt über mögliche Pläne von VW, das Werk im Ortsteil Mosel zu schließen. Sie sagte dem MDR, die Beschäftigten hätten sich auf die Standortvereinbarung verlassen. Man erwarte, dass Zusagen eingehalten würden. Medienberichten zufolge will VW weltweit bis zu 100.000 Stellen streichen. 4 Werke in Deutschland stünden auf der Kippe, darunter auch das in Zwickau. Nach dem Auslaufen des Tankrabatts warnt das Kartellamt vor überzogenen Preissteigerungen. Kartellamtschef Andreas Mund sagte, es sei mit einem Anstieg der Kraftstoffpreise zu rechnen. Seine Behörde werde die Entwicklung ganz genau beobachten. Unternehmen dürften die Situation nicht dazu nutzen, Preiserhöhungen vorzunehmen, die sich sachlich nicht rechtfertigen ließen. Die Steuererleichterungen für Autofahrer laufen heute aus. Das Kartellamt hatte die Mineralölkonzerne immer wieder aufgefordert, den Rabatt auch an die Verbraucher weiterzuleiten. Mehrere Landkreise haben sich für eine dauerhafte Fernverkehrsverbindung durch die Altmark ausgesprochen. Die länderübergreifende Initiative mehrerer Kommunen in Sachsen-Anhalt und Niedersachsen hat ein gemeinsames Schreiben an das Bundesverkehrsministerium verfasst. Darin fordert sie eine dauerhafte Fernzuglinie zwischen Hamburg und Berlin mit Halt in Lüneburg, Uelzen, Salzwedel und Stendal. Der Bürgermeister von Stendal, Olaf Meining, sagte, während der Umleitung des ICE-Verkehrs habe sich die Nachfrage nach einer solchen Verbindung nochmals deutlich bestätigt. Fast eine Woche nach dem Erdbeben in Venezuela werden immer noch Menschen lebend gefunden. Salvadorianische Einsatzkräfte fanden in der Nacht einen Mann unter den Trümmern eines Einkaufszentrums. Er sei über einen Schlauch mit Wasser versorgt worden. Die Feuerwehr in der ecuadorianischen Hauptstadt Quito meldete die Rettung eines 12-Jährigen. Nach Regierungsangaben ist die Zahl der Toten bis jetzt auf über 1.700 gestiegen. Das waren die Nachrichten. Zum Wetter zunächst die Temperaturen. In Adern ist der Himmel bedeckt bei 22 Grad, Dresden bedeckt 21, Eisenach bedeckt 20, Gardelegen wolkenlos 24 Grad, Hoyerswerda stark bewölkt 22, Magdeburg wolkenlos 24, Neuhaus am Rennweg nach Nebel 17, Oschatz leichter Sprühregen 21 Grad, Plauen leichter Regen 19, Wernigerode leicht bewölkt 22 und Lutherstadt-Wittenberg 24 Grad. Die Vorhersage: heute wechselnd bewölkt, gelegentlich Sonne, vor allem in Sachsen Schauer und Gewitter, 23 bis 28 Grad. In der Nacht erst trocken, später gebietsweise gewittriger Regen, 18 bis 15 Grad und morgen Durchzug eines Regengebiets. Danach Aufheiterungen, aber noch Schauer, 20 bis 24 Grad. MDR Verkehrsdienst. Achtung Autofahrer. Auf der B71 Magdeburger Ring in Höhe Damaschkeplatz sind immer noch zwei Kinder auf der Fahrbahn. Die A2 Richtung Berlin ist zwischen Irxleben und Kreuz Magdeburg wegen Straßenschäden gesperrt, zurzeit 5 Kilometer Stau. Im weiteren Verlauf ist die A2 zwischen Thesen und Brandenburg auch wegen Reparaturarbeiten weiterhin gesperrt. A2 Richtung Hannover zwischen Kreuz Magdeburg und Bornstedt, 9 Kilometer Stau nach einem Lkw-Unfall im Baustellenbereich. A4 Görlitz Richtung Dresden am Grenzübergang Ludwigsdorf, Stau bei der Einreise. A4 Görlitz Richtung Dresden zwischen Salzenforst und Uist, stockender Verkehr wegen eines defekten Fahrzeugs. Vorsicht auf der A4 Richtung Frankfurt. Zwischen Hainichen und Frankenberg liegen Metallteile auf allen Spuren. A9 Richtung Berlin zwischen Eisenberg und Dreußig, 4 Kilometer Stau an einer Baustelle. A14 Richtung Schwerin zwischen Kreuz Magdeburg und Dahlen-Warsleben wegen Reparaturarbeiten gesperrt. Und A36 Richtung Bernburg zwischen Dreieck Nordharz und Wernigerode Nord, stockender Verkehr. Soweit der MDR Verkehrsdienst. Die Zeit 11.35 Uhr.
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15: Mit Till Ganswind. Hallo. Die Lage in Venezuela ist auch knapp eine Woche nach dem schweren Erdbeben vor der Küste des Landes katastrophal. Die Regierung in Caracas hat gestern Opferzahlen veröffentlicht. Über 1.700 Menschen sind demnach bei den Beben ums Leben gekommen. Die Zahl wird aber wohl noch deutlich ansteigen. Es werden nämlich noch tausende weitere Menschen vermisst. Unterdessen wächst die Kritik an der Übergangsregierung, die in den Augen vieler nur unzureichend reagiert hat. Und über die Situation in Venezuela kann ich sprechen mit unserer Korrespondentin für die Region, Jenny Barke. Viele Grüße.
16: Hallo.
15: Schauen wir doch erstmal auf die aktuelle Lage vor Ort. Muss man die Opferzahlen denn schon nach oben korrigieren oder beziehungsweise gibt es noch Hoffnung für die vielen Vermissten?
16: Also Hoffnung gibt es tatsächlich kaum noch. Es ist einfach ein Katastrophengebiet in tropischer Regionen. Das sorgt dafür, dass mit Hitze und Feuchtigkeit die Wahrscheinlichkeit noch geringer wird, nach so vielen Tagen, 6 sind es ja inzwischen, Überlebende noch unter den Trümmern zu finden. Und tatsächlich werden viele Rettungsteams jetzt zu Bergungsteams. Wir sehen vielerorts auch schon, dass Trümmerberge mit großem Geschütz, mit Räumfahrzeugen geräumt werden, abgetragen werden. Und das macht man tatsächlich erst, wenn man keine Überlebenden mehr darunter vermutet. 50.000 Menschen werden etwa noch vermisst und man muss davon ausgehen, dass viele davon tatsächlich unter den Toten sind und die Zahlen dementsprechend die nächsten Tage steigen werden.
15: Das Ausmaß der Zerstörung ist ja immens. Wie steht es da auch um die internationale Unterstützung? Welche Hilfen kommen in Venezuela an?
16: Es ist viel internationale Hilfe angekommen und das war auch wirklich sehr wichtig für das Land. Also seit Freitag sind insgesamt auch übers Wochenende 24 Teams, also aus 24 Ländern gekommen. Unter anderem das THW ist vor Ort, hat da zuerst eine Lageerkundung gemacht, ist auf Erdbeben und Gebäudeeinstürze spezialisiert, hat dann eben koordiniert und viele andere Teams eben auch. 2400 Kräfte waren insgesamt im Einsatz oder sind noch im Einsatz, darunter eben aus vielen erdbebenspezifischen Ländern, die da selber Erfahrung haben, das Know-how mitbringen. Mexiko und Chile sind hier zu nennen. Die bringen auch Spürhunde mit, haben systematisch die Trümmerberge abgesucht. Also das hat vielen Menschen sicherlich noch das Leben gerettet. Zum anderen helfen sie medizinisch, haben Hilfen mitgebracht, Wasserfilter, Stromgeneratoren, alles, was jetzt notwendig ist. Denn man muss auch bedenken, dass ungefähr 70.000 Menschen wahrscheinlich langfristig obdachlos bleiben. Und die haben die letzten Nächte in Parks, auf Straßen gekämpft. Und die muss man jetzt wieder versorgen mit allem, was notwendig ist und dafür die Infrastruktur aufbauen.
10: Ich hatte es schon kurz angerissen, die Kritik an der Übergangsregierung, die wächst. Warum denn eigentlich und wie äußert sich diese Kritik?
16: Also die Kritik ist mannigfaltig. Zum einen trifft hier das autoritäre Regime auf eine Katastrophe, für die sie nicht vorbereitet war. Also die Gebäude sind marode gebaut worden, nicht erdbebensicher. Vieles ist wirklich wie Pancake-Effekt nennt man es bei Bauingenieuren, wie Pfannkuchen zusammengedrückt worden durch die starken Kräfte. Und das wird der Regierung jetzt vorgeworfen. Die letzten 6 Monate hat ja Delcy Rodríguez interimsmäßig regiert, seit Nicolás Maduro, der Langzeitmachthaber von den USA, festgenommen wurde. Sie hat im Machtapparat viel umstrukturiert, unter anderem den Verteidigungsminister entlassen, der viel langjährige Erfahrung im Militär mitgebracht hätte. Also das hat die Institutionen sehr geschwächt. Und was wir jetzt aus den Gebieten hören, ist viel Wut und Verzweiflung, weil vielerorts sich der Staat nicht präsent gezeigt hat, teilweise sogar die Situation verschlimmbessert hat, indem die betroffene Küstenregion, die schwer getroffen ist, La Guaira, abgeriegelt wurde militärisch und das Militär sich dort sprichwörtlich die Beine in den Bauch gestanden hat, statt selber mitzuhelfen, während die Zivilbevölkerung mit bloßen Händen gegraben hat. Und das hat viel Wut und Enttäuschung ausgelöst. Wir müssen jetzt schauen, das ist noch nicht der richtige Zeitpunkt, aber wie sich das politisch vielleicht weiterentwickelt.
10: Es rumort also in Venezuela. Bringt sich da die Opposition auch schon in Stellung?
16: Also es gibt ja die sehr bekannte Oppositionsführerin Maria Corina Machado, die letztes Jahr sich erst im Untergrund befunden hat, im letzten Jahr den Friedensnobelpreis bekommen hat. Dafür ist sie ausgereist, hat den in Oslo entgegengenommen und befindet sich seitdem im Ausland, ist auch sehr presseaffin und äußert sich häufig öffentlich. Sie hat jetzt angekündigt, dass sie wieder ins Land einreisen will. Das hat sie allerdings auch schon häufiger gemacht. Im Moment ist Venezuela tatsächlich davon abhängig, wie die USA entscheidet, welche politische Richtung sie einschlagen möchte. Und die USA hat ganz klar gesagt, sie sieht jetzt Maria Corina Machado nicht im Land. Das ist das eine. Zum anderen, im Land gibt es zwar noch viele, die sie wählen würden, aber sie hat ihr Bündnis nicht mehr hinter sich vereint. Also da hätte sie es auch gar nicht so einfach. Da muss man einfach schauen, wie sich das die nächsten Wochen entwickelt. Aber es wird sicherlich Proteste geben und wieder ein politischer Wind und eine Dynamik in das Land kommen.
10: Über die Lage in Venezuela nach dem verheerenden Erdbeben habe ich gesprochen mit unserer Korrespondentin Jenny Barke. Vielen Dank.
16: Sehr gerne.
10: Das Gespräch haben wir kurz vor der Sendung aufgezeichnet und an dieser Stelle Entwarnung für die B71 Magdeburger Ring in Höhe der Maschkeplatz. Hier sind keine Kinder mehr auf der Fahrbahn. Ich wiederhole nochmal, Entwarnung für die B71 Magdeburger Ring in Höhe der Maschkeplatz sind keine Kinder mehr auf der Fahrbahn. 11.41 Uhr ist es gleich.
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17: Mit Susanne Böttcher und wir müssen reden über die deutsche Fußballnationalmannschaft und ihr WM-Aus gegen Paraguay. Das habe ich getan mit Thomas Kunze, unserem WM-Reporter im Teamquartier des DFB.
18: Ja, schönen guten Morgen aus Winston.
17: 10 Stunden sind vergangen seit dem Abpfiff, dem alles entscheidenden Elfer. Hast du dich schon entschieden, ob es mehr Pech, auch mit Blick auf die Schiri-Entscheidung und dem aberkannten Tor oder doch eher Unvermögen des DFB-Teams war?
18: Ich bin wirklich tatsächlich auch über Nacht zu dem Entschluss gekommen, dass man dieses Mal klar bleiben muss in der Analyse, die Emotionen mal so ein bisschen rausschieben muss und das ist eher Unvermögen. Und es trifft auch den Bundestrainer viel Verantwortung, viel Schuld, wenn man davon überhaupt sprechen möchte, weil die Idee, das Konzept gegen Paraguay überhaupt nicht gepasst haben, obwohl klar war, was kommt. Und ja, dafür wird es dann jetzt Konsequenzen geben, vielleicht oder auch nicht, das wird sich zeigen. Aber das Ding hätte die Mannschaft gewinnen müssen, Fehlentscheidung hin und Fehlentscheidung her.
17: Die ursprünglich angedachte Pressekonferenz mit eben jenem Bundestrainer Nagelsmann nach dem WM-Aus, die findet nun doch nicht statt. Es gab nicht wenige Stimmen, die eben nicht nur nach der Niederlage gestern, sondern auch vor dem Spiel eine gewisse Dünnhäutigkeit unterstellt haben. Ist das auch dein Eindruck?
18: Ja, total. Ich kenne ihn ja nun auch schon eine ganze Weile, auch aus seiner Leipziger Zeit. Er hat sich da wirklich leider in so einer gewissen emotionalen Metamorphose zum Gegenteil entwickelt. Mir hat da gestern auch tatsächlich so ein bisschen Demut gefehlt. Die Angespanntheit, das kann ich alles total verstehen, auch die eigene Enttäuschung. Und damit gehen Menschen ja nun wirklich sehr, sehr unterschiedlich um. Was mir wirklich am Ende fehlt, ist dann so einen Tag später sich hier nochmal hinzusetzen für fast 7 Millionen Verbandsmitglieder im Deutschen Fußballbund. Das gab es eigentlich noch nie, dass man nicht Bye-bye gesagt hat auf einer Pressekonferenz. Es geht nicht darum, dort eine große Analyse schon zu schaffen oder über die Zukunft zu sprechen, sondern es geht schon darum, da nochmal allen Beteiligten, und das sind nun mal eben auch die Fans und Verbandsmitglieder, da nochmal Tschüss zu sagen. Das finde ich schon hart. Sie sind heute Nacht 1.10 Uhr gelandet und jetzt werden heute hier die Koffer gepackt und dann geht der große Tross in den Urlaub und keiner weiß, wie es weitergeht.
17: Jürgen Klopp? Ist ein Name, der genannt wird? Wird der Nachfolger?
18: Ja, mal gucken. Also der DFB hat nicht viel Geld, das muss man ehrlicherweise sagen. Red Bull, da ist er gerade angestellt, hat deutlich mehr Geld. Das ist ein Punkt. Er hat es ja gestern auch nochmal in seiner Tätigkeit als Experte bei Magenta gesagt, dass er darüber gar nicht reden möchte und vielleicht auch gar nicht zur Verfügung steht. Das wird sich dann mal zeigen, wenn jemand wie Jürgen Klopp kommt. Ich denke da zum Beispiel an die Parallele zum österreichischen Verband und Ralf Rangnicks Engagement, dann muss sich ganz, ganz viel verändern, auch in vielen anderen Bereichen, Übergang, Schnittstelle, U21 etc. Ob der DFB dafür bereit ist, das würde ich mal in Frage stellen. Und möglicherweise gibt es ja dann auch trotzdem mal den einen oder anderen, der die Idee hat, wenn er die Expertenliste während dieser WM-Übertragung mal durchgeht, zu schauen, was treiben eigentlich diese ganzen Weltmeister von 2014? Mats Hummels, schlauer Mann, Thomas Müller mit Fähigkeiten, genauso wie ein Philipp Lahm beispielsweise. Keiner von denen ist maßgeblich eingebunden im Verband. Dabei sind die eigentlich die Letzten, die für den großen Erfolg gesorgt haben. Das wäre vielleicht auch mal eine Idee, so eine Art Arbeitsgruppe zu bilden, eine Taskforce und die Erfahrung von denen, die wissen, wie es geht, mit einzubauen.
17: Wenn man mal nicht weiter weiß, bilde einen Arbeitskreis.
18: Genau.
17: Sagt Thomas Kunze. Vielen Dank für die Infos und Einschätzungen. Grüße zu dir rüber.
18: Tschüss.
17: Wir schauen noch zum Handball. Der deutsche Meister heißt SC Magdeburg und plant auch für die kommende Saison. Unter anderem mit Tim Thielicke. Der kommt aus dem Nachwuchs, erhält einen Profivertrag bis 2029. Der gebürtige Biederitzer stieß 2021 zum SCM, durchlief sämtliche Nachwuchsmannschaften des Vereins. Zunächst gewann der Nachwuchsnationalspieler mit der B-Jugend im vergangenen Jahr die deutsche Meisterschaft, wiederholte diesen Erfolg in diesem Jahr mit den A-Jugendlichen. SCM-Trainer Bennett Wiegert hat den Weg verfolgt und sagt, Tim hat in den vergangenen Jahren immer wieder sein Talent gezeigt und sich den Weg in die Bundesliga verdient.
15: Susanne Böttcher war das mit dem Sport. 11.45 Uhr ist es jetzt. In Deutschland bleibt der Rechtsextremismus die größte Bedrohung für die Demokratie. Das sagt der neue Verfassungsschutzbericht für das vergangene Jahr, der heute vorgestellt wurde. Das ist unsere Top-Meldung zur Stunde. Weitere Meldungen jetzt mit Anne Kramberg.
0: Der Unstrut-Heinig-Kreis vergibt erstmals Stipendien für 2 Medizinstudenten, um mehr Ärzte auf das Land zu holen. Das hat der Kreistag beschlossen. Die Studenten ab dem 5. Semester bekommen monatlich 600 Euro für maximal 5 Jahre. Dafür müssen sie sich verpflichten, mindestens 5 Jahre als Allgemeinmediziner in einer ländlichen Hausarztpraxis zu arbeiten. In Sachsen ist der Tourismus erstmals seit der Corona-Pandemie wieder rückläufig. Wie das Statistische Landesamt mitteilte, verzeichneten die Beherbergungsbetriebe im vergangenen Jahr etwa 19,7 Millionen Übernachtungen. In den beiden Jahren zuvor seien es noch jeweils 200.000 Übernachtungen mehr gewesen. Touristen dürfen ab morgen nicht mehr mit dem Auto in die Innenstadt von Salzburg fahren. Damit sollen Staus und Überlastung verhindert werden. Stattdessen gäbe es große Parkplätze am Stadtrand. Das Parken koste 7,50 Euro pro Tag. Dafür könne man mit 5 Personen Bus und Bahn kostenlos nutzen. Zum Wetter heute wechselnd bewölkt, gelegentlich Sonne, vor allem in Sachsen Schauer und Gewitter bei 23 bis 28 Grad. In der Nacht erst trocken, später gebietsweise gewittriger Regen. 18 bis 15 Grad und morgen Durchzug eines Regengebiets, danach Aufheiterungen, aber noch Schauer, 20 bis 24 Grad. MDR aktuell Verkehrsdienst. Entwarnung für die B71 Magdeburger Ring in Höhe Damaschkeplatz. Es sind keine Kinder mehr auf der Fahrbahn. A2 Richtung Berlin zwischen Irxleben und Kreuz Magdeburg wegen Straßenschäden gesperrt, zurzeit 5 Kilometer Stau. Im weiteren Verlauf ist die A2 Richtung Thesen und Brandenburg auch wegen Reparaturarbeiten weiterhin gesperrt. A2 Richtung Hannover zwischen Kreuz Magdeburg und Bornstedt 9 Kilometer Stau nach einem Lkw-Unfall im Baustellenbereich. A4 Frankfurt Richtung Dresden zwischen Berbersdorf und Siebenlehn 2 Kilometer Stau nach einem Unfall. A4 Görlitz Richtung Dresden am Grenzübergang Ludwigsdorf Stau bei der Einreise. A4 Görlitz Richtung Dresden zwischen Salzenforst und Uist stockender Verkehr wegen eines defekten Fahrzeugs. Vorsicht auf der A4 Richtung Frankfurt. Zwischen Hainichen und Frankenberg liegen Metallteile auf allen Spuren. A9 Richtung Berlin zwischen Eisenberg und Reußig 4 Kilometer Stau an einer Baustelle. A14 Richtung Schwerin zwischen Kreuz Magdeburg und Dahlen-Warzleben wegen Reparaturarbeiten gesperrt. Und A36 Richtung Bernburg zwischen Dreieck Nordharz und Wernigerode nordstockender Verkehr. Soweit der MDR Verkehrsdienst. Die Zeit 11.48 Uhr.
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10: Kapitan Andrejevo, das ist der Name des wichtigsten Grenzübergangs zwischen Bulgarien und der Türkei. Es ist der Kontrollpunkt an der EU-Außengrenze, über den die meisten Lebensmittel per Lkw in die EU importiert werden. Lkw müssen hier stundenlang warten, denn ihre Ladung wird in einem speziellen Labor direkt an der Grenze überprüft. Seit vielen Jahren gibt es bei den Kontrollen aber Missbrauch. Lkw werden gegen Schmiergeldzahlungen durchgewunken. Unser Korrespondent für Südosteuropa, Oliver Schosch, berichtet.
19: Der 39-jährige Veterinärmediziner Angel Mavrovski sorgt gerade in Bulgarien für einige Aufmerksamkeit. Er hat ausgepackt über die Machenschaften bei den Lebensmittelkontrollen am Grenzübergang Kapitän Andrejevo. Im Jahr 2011 wurde die bulgarische Grenze unter äußerst intransparenten Bedingungen an eine Privatfirma vermietet. Für 10 Jahre, für einen Spottpreis. Für die Privatfirma unterschrieb damals unter anderem Razmik Chakarian. Er gilt als Schlüsselfigur der organisierten Kriminalität in Bulgarien. Die Mafia kontrollierte also fortan die Grenze. Die Tendenz ist seitdem, ziemlich wenig zu kontrollieren und dafür viel Geld zu kassieren, erzählt Georgi Vasilev. Er ist ein bulgarischer Paprikahändler. Ein großer Teil der LKWs kommt völlig unkontrolliert über die bulgarische Grenze bei den Käufern an. Importeure aus der ganzen EU haben gemeldet, dass ihre LKWs mit Lebensmitteln aus der Türkei oder Syrien mit verschlossener Ladefläche in der EU angekommen sind. Sie hatten noch türkische Plomben dran. Ich selbst habe 30 türkische Plomben hier bei mir. Die habe ich von meinen LKWs gesammelt. Ich habe für alle meine LKWs Geld bezahlt, umgerechnet zwischen 350 und 700 Euro pro Fahrzeug. Und ich habe auch immer Dokumente bekommen, dass die Ladung im Labor an der bulgarischen Grenze kontrolliert wurde. Auf gefährliche Bakterien und Organismen, auf Schwermetalle, auf Pestizide. Die Dokumente sind gefälscht. Ungefähr ein Drittel meiner LKWs kommen unkontrolliert über die Grenze. Das Prinzip an der bulgarischen Grenze sieht so aus. Kohle, Stempel, Kohle, Stempel. Im Dezember 2025 trat die bulgarische Regierung zurück nach Massenprotesten gegen Korruption. Und da kam der Veterinärmediziner und Whistleblower Angel Mavrovski ins Spiel. Die Übergangsregierung von Interimspremier Andrei Gyurov setzte Mavrovski in der staatlichen Agentur für Lebensmittelsicherheit ein als Direktor. Er organisierte selbst ordentliche Kontrollen an der Grenze und im Landesinneren und beschlagnahmte nie dagewesene Rekordmengen an schädlichen Lebensmitteln. Innerhalb von 2 Monaten zog er mehr als 500 Tonnen Lebensmittel aus dem Verkehr und 1,3 Millionen Eier. Und dann erstellte Mavrovski eine lange Liste mit Schwachstellen und Manipulationsmöglichkeiten bei den Grenzkontrollen. Wir haben an der Grenze begonnen, mit Mitarbeitern der Lebensmittelkontrolle zu sprechen. Und so haben wir erfahren, dass es verschiedene Arten der Manipulation gibt. Zum Beispiel waren die Computer, auf denen die Ergebnisse der kontrollierten Lebensmittel gespeichert sind, nicht gesichert. Jeder konnte darauf zugreifen und eine PDF-Datei austauschen. Außerdem waren die Computer ans Internet angeschlossen. Das heißt, die Lebensmittelkontrollen konnten auch aus der Ferne manipuliert werden. Und uns wurde bestätigt, dass das auch passiert ist. Und das Labor selbst hat keine personalisierte Zugangskontrolle und ist nicht kameraüberwacht. Manipulationen an der Grenze waren laut unseren Befragungen keine Einzelfälle, sondern gängige Praxis. In Bulgarien regiert seit gut anderthalb Monaten der neue Premier Rumen Radev, der ehemalige Staatspräsident, mit seiner Mitte-Links-Partei Progressives Bulgarien. Er hat versprochen, die Korruption in Bulgarien zu bekämpfen. Doch als seine Regierung die Arbeit aufnahm, wurde der Lebensmittelkontrolleur Angel Mavrovsky ziemlich schnell aus seinem Amt entlassen. Der zuständige Agrarminister wurde Plamen Abrovsky, der viele Jahre im bulgarischen Parlament und auf verschiedenen Posten im Agrarministerium für das Thema Landwirtschaft und Lebensmittelkontrollen zuständig war. Es ist völlig normal, dass mit einer neuen Regierung auch ein neues Team kommt. Herr Mavrovsky ist ein guter Experte, aber ich habe jetzt eine neue Direktorin im Amt, die deutlich mehr Expertise und Erfahrung hat. Der Agrarminister verspricht, dass alle Mängel beseitigt werden und dass der bulgarische Staat an der Grenze für den Schutz der EU-Verbraucher aufkomme.
10: Oliver Schosch berichtete. Vor rund 25 Jahren ist Google als eine der ersten Suchmaschinen im Internet gestartet. Und wer heute im Internet etwas sucht, der googelt, jedenfalls zum größten Teil. Viele Dienste des Internetgiganten erleichtern uns den Alltag. Der Browser Chrome zum Beispiel, navigieren mit Maps, Mails schreiben mit Gmail, Cloud-Speicher oder eben die Internetsuche, mit der alles angefangen hat. Google macht es uns einfach, liefert hilfreiche Informationen und ist vor allem kostenlos. Aber ist ein Leben ohne Google überhaupt vorstellbar? Jutta Kaiser aus der ARD-Verbraucherredaktion berichtet über eine Grundschullehrerin, die das Experiment gewagt hat.
20: Man sucht, man recherchiert, aber man googelt halt. Das hat sich so eingebürgert irgendwo.
21: Also ich benutze ja nur Google, deshalb weiß ich nicht, ob es woanders besser wäre. Aber ich finde, meine Ergebnisse sind immer gut.
22: Auf der Arbeit haben wir Bing voreingestellt. Ich finde es schrecklich.
23: Könnten Sie ohne Google leben?
24: Schwer. Ganz schwer.
21: Ist ja auch so in den Sprachgebrauch übergegangen. Man sagt ja wirklich, ich google das. Und ich glaube, das ist wirklich so das, worauf man eigentlich gar nicht mehr verzichten kann.
25: Das gilt auch für Heike Kukanisch aus Esslingen. Sie nutzt viele Google-Anwendungen, privat, aber auch in ihrem Job als Grundschullehrerin. Für uns will sie trotzdem 2 Wochen lang komplett auf Google-Dienste verzichten.
26: Also ich bin schon echt aufgeregt. Ich habe mich bisher auf viele Anwendungen verlassen, aber
27: ich probier's.
25: Dabei hilft ihr Technikexperte Florian Zandt. Für das Experiment tauscht er Heikes Handy gegen eins mit einem anderen Betriebssystem.
28: Besonders wichtig ist eben, dass wir nicht nur ein Android-Handy, also das Android-Handy von Heike, nehmen und dann ein paar Apps runterschmeißen, sondern wir sagen, okay, wir machen wirklich den kompletten Cut. Das Android-Handy verschwindet, die Flaggschiff-Plattform von Google verschwindet mit allen Apps und wir ersetzen das eben dann durch Alternativen, also komplett entgoogelt das Leben.
25: Der Chrome-Browser zum Beispiel wird ersetzt durch Vivaldi und Ecosia. Für Gmail und Google Docs bekommt Heike Apps von Infomaniac. Bleibt die Navigation. Für Unterrichtsbesuche bei Nachwuchslehrkräften muss sie immer wieder zu Schulen fahren, die sie nicht kennt. Mit der App Magic Earth macht sie erste Erfahrungen.
29: Finde mich. Die Stimme war kurz gewöhnungsbedürftig, aber das ist einfach was, wo man sich halt einfach dran gewöhnen muss.
30: Im Kreisverkehr die erste Ausfahrt nehmen.
29: Interessant ist auch, Google Maps kennt zum Beispiel für Grundschule die Abkürzung GS. Das kennt jetzt das Navi gar nicht. Da muss ich das Wort Grundschule immer ausschreiben. Auch wenn ich einen Schreibfehler oder so mache, weil ich mich vertippe. Bei dem neuen Gerät muss ich sorgfältiger tippen.
25: Ansonsten klappt das Navigieren gut. Nach 2 Wochen Testen ist Google Maps für Heike Kukanisch Geschichte. Und nicht nur das.
29: Google Docs, definitiv werde ich nicht zurückgehen. Und Chrome fand ich jetzt für mich ganz interessant. Die Suchmaschine Vivaldi, also das ist das gleiche in grün. Dann Ecosia als Suchmaschine. Auch da habe ich Möglichkeiten, auf eine KI zuzugreifen, wenn ich das brauche. Aber ja. Insofern kann ich auf Chrome gut verzichten.
25: Abgesehen von der Erfahrung, unabhängiger zu sein, hat das Experiment, ohne Google zu leben, für sie noch etwas Gutes.
29: Ich fand es auch schön zu wissen, dass ich eben nicht überall meine Nutzerdaten streue. Das fand ich jetzt schon auch eine nette Begleiterscheinung, weil es für mich ja auch nochmal eine Bewusstmachung auch ist.
25: Tech-Experte Florian Zandt freut sich darüber und ermuntert auch andere, es mal ohne Google zu versuchen.
28: Dass man einfach realisiert, dass es Alternativen da draußen gibt, dass Google zwar natürlich das Monopol hat, aber dass es nicht so bleiben muss zwangsweise.
10: Ja, und die komplette TV-Dokumentation Die Wahrheit über Google, die können Sie heute Abend um 21.30 Uhr im Ersten sehen und natürlich dann auch in der ARD-Mediathek. Im Zuge des Klimawandels nehmen nicht nur Hitzephasen zu, sondern auch die Dürren. Eine neue Studie aus Berlin hat einen Weg gezeigt, wie man Dürren besser vorhersagen kann. Jonas Arendt aus der ARD-Klimaredaktion dazu.
2: Ob es in Mitteleuropa im Sommer an Wasser mangelt, das hängt mit einer winterlichen Luftströmung über dem Atlantik zusammen. Die Autoren und Autorinnen vom Leibniz-Institut für Gewässerökologie und Binnenfischerei haben untersucht, wie sich die Nordatlantische Oszillation, kurz NAO, auf die Feuchtigkeit hierzulande auswirkt. Die NAO beschreibt Luftdruckschwankungen über dem Atlantik zwischen Island und den Azoren und wird in zwei Phasen unterschieden, eine positive und eine negative. Tritt die positive Phase auf, gibt es stärkere Westwinde. Dann wird die Luft in Mitteleuropa feuchter und wärmer. Bei negativen ist es eher trocken und kalt. Was die Leibniz-Forscher jetzt gezeigt haben, gibt es im Winter mehr positive Phasen der nordatlantischen Oszillation, droht im Sommer Dürre. Also feuchtere Winter hängen mit Wassermangel im Sommer zusammen. Das liegt wohl zum einen an direkten Auswirkungen auf das Wetter, weil durch winterlich wärmere, feuchtere Luft später im Frühjahr die Niederschlagsmengen schwanken. Dazu kommt es zu Anomalien im arktischen Meereis, die bis zu uns wirken. Und zum anderen, eher indirekt, startet nach positiven NAO-Phasen im Winter das Pflanzenwachstum in Mitteleuropa früher. Die Vegetation zieht schon früher Wasser aus dem Boden, im Sommer droht Dürre. Die Wissenschaftler hoffen, dass die Erkenntnis dabei hilft, früh vor Dürren zu warnen, damit sich Landwirtschaft und Gewässerschutz vorbereiten können.
10: Jonas Arendt war das. Ja, das Thema greifen wir doch gerne auf im Gespräch mit Grit Krämer. Es geht jetzt ums Wetter. Grit, Thema Dürre, ist es denn zu trocken gewesen in diesem Juni?
14: Ja, wenn wir uns den Juni anschauen, gefühlt ja. Und die Zahlen bestätigen das auch. Und wir müssen sagen, wir hatten ja am Anfang des Junis durchaus eine kältere Periode. Da gab es auch Regen. Da ging das ganz gut los. Und dann kam die Hitze und die Dürre, sodass wir in Sachsen im Monatsende jetzt 16% zu wenig Regen haben. In Thüringen sogar fast 30% zu wenig und in Sachsen-Anhalt 19% zu wenig Niederschlag. Überall gab es zu viel Sonne und ein zu viel natürlich an Temperaturen, teilweise 4 bis 8 Grad zu viel. Also wir erinnern uns ganz frisch an den Juni und der Juli wird erstmal ein bisschen anders weitermachen. Es wird morgen kühler sein, noch kühler als heute. Jetzt haben wir 24 bis 28 Grad, morgen noch 20 bis 24 Grad. Morgen zieht ein Regengebiet durch, heute haben wir den Regen mit Pausen nur in Sachsen. Die anderen beiden sind trocken.
10: Grit Krämer war das mit den Wettersichten. Besten Dank. An dieser Stelle übernimmt gleich die Kollegin Katja Dietrich und sie wird sich unter anderem dem Thema Verfassungsschutzbericht widmen, denn der ist heute vorgestellt worden von Innenminister Dobrindt. Das und mehr gibt's gleich nach den Nachrichten. Mein Name ist Till Ganswind. Ich sage Dankeschön fürs Zuhören und bleiben Sie dran.
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0: Um 12 Uhr mit Anne Krambeer. In Deutschland bleibt der Rechtsextremismus die größte Bedrohung für die Demokratie. Das geht aus dem neuen Verfassungsschutzbericht für 2025 hervor. Demnach wird die Szene jünger, vernetzt sich zunehmend und orientiert sich auf Taten. Das rechtsextremistische Potenzial sei um mehr als 8.000 auf fast 59.000 Menschen angewachsen. Wie Innenminister Alexander Dobrindt erklärte, hat auch die Bedrohung durch den Linksextremismus erheblich zugenommen, mit einem Potenzial von mehr als 42.000 Menschen. Der gewaltorientierte Anteil habe mit über 11.000 Personen einen neuen Höchststand erreicht. In Zähringen in Sachsen-Anhalt sind bei einem Brand in einer Pflegeeinrichtung für Menschen mit Behinderung 2 Bewohner ums Leben gekommen. Laut Polizei wurden 5 weitere Menschen verletzt. Eine Person sei vorläufig festgenommen worden. Nach Angaben der Feuerwehr war der Brand am Abend in einem Zimmer der Anlage ausgebrochen. Der Sachschaden wird auf rund 80.000 Euro geschätzt. In Mitteldeutschland ist die Zahl der Arbeitslosen im Juni leicht gesunken. Das geht aus dem neuen Bericht der Bundesagentur für Arbeit hervor. Demnach sank in Sachsen die Arbeitslosenquote im Vergleich zum Mai auf 7%, in Thüringen auf 6,3%. In Sachsen-Anhalt liegt die Quote jetzt bei 7,9%. Auch bundesweit gab es einen leichten Rückgang. Insgesamt gab es etwa 2,9 Millionen Menschen ohne Job bei einer Quote von 6,2%. Die Bundesanwaltschaft hat in Baden-Württemberg einen Mann aus Rumänien festnehmen lassen. Die Behörde wirft ihm vor, seit Anfang 2023 junge Landsleute über einen Messenger-Dienst für eine rechtsextremistische Terrorgruppe rekrutiert zu haben. Diese sollte in Rumänien dazu beitragen, einen neuen Nazi-Staat zu schaffen. Die Mitglieder wurden zu verschiedenen Straftaten aufgefordert, bis hin zu Brandanschlagen. Die weltweite Privatvermögen sind im vergangenen Jahr deutlich gestiegen, und zwar um 11%. Das geht aus einem Bericht der Schweizer Bank UBS hervor. Demnach lag der Zuwachs vor allem in Europa, im Nahen Osten und in Afrika über dem Durchschnitt. Die UBS wies darauf hin, dass sich die Schere zwischen Arm und Reich weiter öffnet. In Deutschland besaßen zuletzt knapp 4% der Menschen rund 46% des Privatvermögens. Das waren die Nachrichten zum Wetter. Zunächst die Temperaturen. Auf dem Brocken ist es wolkenlos bei 14 Grad, Chemnitz leichter Sprühregen 18, Dresden bedeckt 21 Grad, Eisenach bedeckt 20, Erfurt bedeckt 19, Fichtelberg Nebel 16 Grad, Gera leichter Sprühregen 19, Görlitz stark bewölkt 23, Halle leicht bewölkt 23, Leipzig stark bewölkt 21 Grad, Magdeburg wolkenlos 24 und Meiningen wolkig bei 22 Grad. Heute wechselnd bewölkt, gelegentlich Sonne, vor allem in Sachsen Schauer und Gewitter bei 23 bis 28 Grad, in der Nacht erst trocken, später gebietsweise gewittriger Regen 18 bis 15 Grad und morgen Durchzug eines Regengebiets, danach Aufheiterungen, aber noch Schauer 20 bis 24 Grad. MDR Verkehrsdienst A2 Richtung Berlin. Zwischen Eilsleben und Bornstedt ist die rechte Fahrspur nach einem Unfall blockiert. A2 Richtung Berlin zwischen Irxleben und Kreuz Magdeburg wegen Straßenschäden gesperrt, zurzeit 5 Kilometer Stau. Im weiteren Verlauf ist die A2 zwischen Thesen und Brandenburg auch wegen Reparaturarbeiten weiterhin gesperrt. A2 Richtung Hannover zwischen Kreuz Magdeburg und Bornstedt 9 Kilometer Stau nach einem Lkw-Unfall im Baustellenbereich. A4 Frankfurt Richtung Dresden zwischen Berbersdorf und Siebenlehn 4 Kilometer Stau nach einem Unfall. A4 Görlitz Richtung Dresden am Grenzübergang Ludwigsdorf Stau bei der Einreise. A4 Görlitz Richtung Dresden zwischen Salzenforst und Uist 4 Kilometer stockender Verkehr an einer Baustelle. Vorsicht auf der A4 Richtung Frankfurt zwischen Hainichen und Frankenberg liegen Metallteile auf den Spuren. A9 Richtung Berlin zwischen Eisenberg und Dreußig 4 Kilometer Stau an einer Baustelle. A14 Richtung Schwerin zwischen Kreuz Magdeburg und Dahlen-Warsleben wegen Reparaturarbeiten gesperrt. A14 Richtung Schwerin, Vorsicht, zwischen Wolmirstedt und Lüderitz steht ein defektes Fahrzeug und es läuft Kraftstoff aus. A17 Richtung Dresden, zwischen Grenzübergang Breitenau-Schönwald und Bad Gottleuba 2 Kilometer Stau. Und A36 Richtung Bernburg, zwischen Dreieck Nordharz und Wernigerode Nord stockender Verkehr. Soweit der MDR-Verkehrsdienst, die Zeit 12.05 Uhr.
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4: Und hier ist MDR aktuell am Mittag. Katja Dietrich am Mikrofon. Ich grüße Sie. Und wir starten mit folgender Frage heute. Wie groß ist die Gefahr für unsere Demokratie? Und von wem geht diese Gefahr aus? Darauf schaut ja der Verfassungsschutz jedes Jahr ganz genau. Heute ist in Berlin der neue Bericht vorgestellt worden und der zeigt, wo die Behörden aktuell die größten Risiken sehen. Nämlich bei extremistischen Gruppen, die den Staat ablehnen oder ihn aktiv angreifen. Markus Sambale fasst zusammen.
5: Alexander Dobrindt, der Bundesinnenminister, bringt es mit einem Satz auf den Punkt. Deutschland steht unter Druck. Die Gegner von Freiheit und Demokratie kämen von außen und innen, sagte der CSU-Politiker bei der Vorstellung des neuen Verfassungsschutzberichtes. Der Innenminister ist vor allem besorgt, dass die Gewaltbereitschaft steigt, bei Rechts- und bei Linksextremisten hierzulande. Die größte Bedrohung für die Demokratie sieht Dobrindt im Rechtsextremismus. Aus dem Ausland kommt die größte Gefahr nach Einschätzung des Verfassungsschutzes aus Russland durch Cyberangriffe, Spionage und Sabotage. So wurden im vergangenen Jahr 3 Männer verurteilt, die deutsche Bahnstrecken auf mögliche Anschlagsziele untersucht haben sollen, im Auftrag russischer Geheimdienste. Bundesinnenminister Dobrindt wiederholte seine Forderung, den Verfassungsschutz und auch den Bundesnachrichtendienst zu echten Geheimdiensten mit mehr Befugnissen zu machen. Wörtlich sagte der Minister, wir müssen weiter aufrüsten.
4: Ja, und auch die AfD ist für den Verfassungsschutz ein Thema. Die Behörde geht davon aus, dass mit den steigenden Mitgliederzahlen auch der Anteil extremistischer Personen innerhalb der Partei gewachsen ist. Und der Blick, der richtet sich noch aus einem anderen Grund besonders auf die AfD, vor allem auf den Landesverband Sachsen-Anhalt. Denn da stellt sich die heikle Frage, was passiert mit sensiblen Informationen, wenn eine Partei mitregiert, die als gesichert rechtsextrem gilt? Philipp Eckstein.
6: Umfragewerte von gut 40%. Die AfD in Sachsen-Anhalt und ihr Spitzenkandidat Ulrich Siegmund präsentieren sich selbstbewusst.
7: So, 1-2-3 Volkspartei.
6: Eine absolute Mehrheit bei der Landtagswahl am 6. September ist zumindest möglich und damit eine AfD-Regierung. Angst davor sei unbegründet, beteuert Siegmund.
7: Niemand muss Angst vor einer AfD-geführten Regierung haben.
6: Doch bei den anderen Parteien sieht man das anders, auch bei den Sicherheitsbehörden.
8: Selbstverständlich hätte ich Sorgen, ein AfD-Innenminister wäre ein Sicherheitsrisiko,
6: sagt Georg Mayer im ARD-Bericht aus Berlin. Der SPD-Politiker ist Innenminister in Thüringen.
8: Man müsste Sorge haben, dass geheime Informationen, zum Beispiel über das rechtsextreme Vorfeld der AfD oder auch über Spionagetätigkeit Russlands, eben in den Bereich Rechtsextremismus oder sogar nach Russland abfließen würden.
6: Die AfD in Sachsen-Anhalt wird vom Verfassungsschutz als gesichert rechtsextrem eingestuft. Würde sie nach der Wahl die Regierung stellen, wäre sie genau für diesen Verfassungsschutz zuständig. Jörg Müller, ehemaliger Leiter des brandenburgischen Verfassungsschutzes, sagt mit Blick auf einen möglichen AfD-Innenminister:
9: Alles, was der Staat an Informationen gesammelt hat, auch mit verdeckten Mitteln, mit nachrichtendienstlichen Mitteln, könnte der Minister sofort lesen.
6: Zudem könnte eine AfD-Regierung die Arbeit der Verfassungsschützer beeinflussen.
9: Man setzt Menschen um, also Kollegen und Kolleginnen, die früher beim Verfassungsschutz Rechtsextremismus bearbeitet haben, bearbeiten dann den Linksextremismus. Das heißt, man erzeugt einen blinden Fleck, den man sicherlich gewollt so erzeugt, weil man ja selbst Beobachtungsobjekt ist.
6: Die Sicherheitsbehörden und Verfassungsschutzämter arbeiten im Bund und den Ländern eng zusammen. Auch streng vertrauliche Informationen werden regelmäßig ausgetauscht. Doch was, wenn die AfD bald den Innenminister in Sachsen-Anhalt stellt? Bereiten sich die Sicherheitsbehörden darauf vor? Das seien
11: Was-wäre-wenn-Fragen,
6: sagte dazu zuletzt Bundesinnenminister Alexander Dobrindt von der CSU.
11: Wir können Wahlausgänge nicht vorwegnehmen und wir können auch Wahlausgänge nicht vorhersehen.
6: Möglichst wenig über das Thema sprechen. Auch viele Landesinnenminister handhaben das aktuell so. Offensichtlich aus Sorge darüber, der AfD ansonsten in die Karten zu spielen. Brandenburgs ehemaliger Verfassungsschutzchef Müller sagt, er könne das nachvollziehen, aber
9: es wäre für mich realitätsfern und auch ehrlich gesagt fahrlässig, wenn die Minister sich über dieses Problem, dieses Szenario mit einer hohen Wahrscheinlichkeit nicht austauschen und unterhalten würden.
6: Sollte es tatsächlich zu einem AfD-Innenminister kommen, dann gäbe es die Möglichkeit, sagt Müller, dass Verfassungsschutzämter gezielt einige Informationen im Austausch mit Sachsen-Anhalt zurückhalten, etwa zum Thema Rechtsextremismus. Wäre ein AfD-Innenminister ein Sicherheitsrisiko, ein Grund zur Sorge?
12: Die entsprechenden Institutionen machen sich Gedanken darüber,
6: sagte dazu Anfang der Woche der Sprecher der Bundesregierung Stefan Cornelius. Und er kündigte an, sie würden dazu
12: eine Analyse vornehmen, inwieweit solche Gefährdungen absehbar sind.
6: Wenig konkret, aber doch mehr, als die Regierung bislang dazu gesagt hat. Gewählt wird in Sachsen-Anhalt und auch Berlin und Mecklenburg-Vorpommern im September. Der Ausgang der Wahlen ist offen.
4: Philipp Eckstein berichtete. Schauen wir auf den Arbeitsmarkt. Da sieht es momentan etwas erfreulicher aus. Die Zahl der Arbeitslosen ist zuletzt leicht gesunken, sowohl bundesweit als auch hier in Mitteldeutschland. Die Bundesagentur für Arbeit hat dazu heute neue Zahlen vorgelegt. Wie sich diese Entwicklung einordnen lässt, ob das eine Trendwende ist, das erklärt Wolfram Wetzler.
13: 2.936.000 Arbeitslose Mitte Juni, das sind 15.000 weniger als im Mai, aber 22.000 mehr als vor einem Jahr. Die Arbeitslosenquote liegt unverändert bei 6,2%,
2: Es herrscht Flaute am deutschen Arbeitsmarkt. Oder, wie es die Bundesagentur für Arbeit in ihrer monatlichen Mitteilung ausdrückt, man habe im Juni einen verhaltenen Ausklang der Frühjahrsbelebung beobachtet. Diese Frühjahrsbelebung war in den vergangenen Monaten ohnehin schwach ausgefallen, die Arbeitslosigkeit weniger gesunken als jahreszeitlich üblich. Und so wünscht sich Andrea Nahles, Vorsitzende des Vorstands der Bundesagentur für Arbeit, mit Blick nach Berlin, Beschlüsse der Bundesregierung, die vor allem zwei Branchen helfen könnten.
15: Alles, was den Handel und die konsumtiven Ausgaben wiederbeleben könnte, wäre sehr gut. Denn das sind die beiden Hauptbranchen, verarbeitendes Gewerbe, Industrie und Handel, die momentan unter der jetzigen wirtschaftlichen Unsicherheit und der konjunkturellen Schwäche besonders leiden.
2: Die hohe Arbeitslosigkeit führt mittlerweile auch zu einer Finanzkrise bei der Bundesagentur. Wegen der Kosten des Arbeitslosengeldes rechnet sie bis Ende des Jahres mit einer Verschuldung von 10 Milliarden Euro.
4: 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Nach den tödlichen Schüssen in einer Jugendeinrichtung gestern in Stade sitzt der Schock noch tief. 6 Menschen wurden ja getötet. Was wissen wir noch? Der mutmaßliche Täter, der wurde festgenommen. Ein 45-jähriger Deutscher mit türkischen Wurzeln. Die Opfer sind 2 Männer und 4 Frauen, alle Mitarbeitende der Jugendeinrichtung. Und die Ermittler, die sprachen am Abend von einer extrem kaltblütigen Gewalttat aus familiären Gründen. Es soll wohl um einen Sorgerechtsstreit gegangen sein. Und Albrecht Breitschuh, der berichtet für die ARD aus Stade, gibt es denn heute was Neues bei den Ermittlungen?
16: Die Polizei sagte mir, dass die polizeilichen Maßnahmen rund um den Tatort größtenteils abgeschlossen sind. Jetzt geht das Ganze dann recht schnell an die Staatsanwaltschaft. Und die Staatsanwaltschaft wird sich natürlich mit dem 45-Jährigen besonders dann beschäftigen.

0: Die den Tatort erst einmal absichern mussten, natürlich schon gesehen haben, was dort passiert ist. Die standen unter einem enormen Druck. Aber es waren natürlich auch viele Leute, die in der Dankerstraße wohnen oder in den darum liegenden Straßen und Gebieten, die unter Schock standen. Das Kriseninterventionsteam von den Johannitern, es waren Seelsorger, Psychologen vor Ort, die waren sehr präsent, die haben viel mit den Menschen gesprochen. Und mein Eindruck war, dass das Leben dort wirklich gestern auch auf der Straße stattfand. Die Leute mussten das irgendwie verarbeiten. Das haben sie im Gespräch gemacht und sind damit natürlich noch lange nicht fertig. Bei der Polizei ist das Betreuungsangebot für vor allem die betroffenen Beamten natürlich erweitert worden. Und in Stade selber, da findet heute in der evangelischen Kirche von St. Wilhadi ein Trauergottesdienst statt ab 18 Uhr. Und dort sind, wie es heißt, eingeladen alle, die ihrer Erschütterung, ihrer Trauer und ihrer Anteil Ausdruck geben möchten.
1: Wie steht es denn um den Schutz von Mitarbeitenden in solchen Einrichtungen?
0: Ja, das ist tatsächlich eine sehr berechtigte Frage. Und wir wissen ja, dass es auch in ganz vielen anderen Einrichtungen und Behörden immer wieder zu solchen ähnlichen, das muss man ja sagen, nicht in diesem Ausmaß, aber wo es auch immer wieder zu Gewalt kommt, zu Gewaltandrohung kommt. Das kann beim Sozialamt sein, wenn irgendwelche Leistungen gestrichen werden oder wo auch immer. Also diese Leute haben dann teilweise mit den Aggressionen der Menschen zu tun. Und das war in diesem Fall ja zumindest auch nicht von der Hand zu weisen, dass da vorher schon einiges über den mutmaßlichen Täter gewusst wurde. Deswegen sind ja eben 6 Leute bei diesem Gespräch erschienen. 3 übrigens aus der Zentrale in Hannover. Die wussten offensichtlich auch um die potenzielle Gefährlichkeit des 45-Jährigen. Aber es wurden eben keine weiteren Hilfsgesuche gestellt, denn auch darüber habe ich mit der Polizei gesprochen, ob es irgendwie von Seiten dieser Kinder- und Jugendeinrichtung vorher irgendwelche Kontaktaufnahmen gegeben habe, und das wurde verneint.
1: Albrecht Breitschuh zur Bluttat gestern in Stade. Damit ist es 12.15 Uhr. Wir schauen auf unsere Top-Meldung zur Stunde. Der Rechtsextremismus ist und bleibt die größte Bedrohung für die Demokratie in Deutschland. Das geht aus dem neuen Verfassungsschutzbericht für 2025 hervor. Und die Szene, die wird immer jünger und vernetzt sich zunehmend. Mehr dazu dann wieder in den Nachrichten. 12:30 jetzt erstmal weitere Meldungen mit Anne Krambeer.
2: Die Stimmung in der ostdeutschen Wirtschaft hat sich im Juni leicht aufgehellt. Wie das IFO-Institut in Dresden mitteilte, stieg der Geschäftsklimaindex im Mai um einen auf 88 Punkte. Vor allem Einzelhandelsunternehmen berichteten von spürbar besser laufenden Geschäften. Auch Dienstleistungsfirmen seien deutlich zuversichtlicher. Der Brand auf dem ehemaligen Kohlebergbaugelände bei Meuselwitz ist noch immer nicht gelöscht. Laut Feuerwehr sind die Flammen zwar unter Kontrolle, Glutnester und das schwer zugängliche Gelände erschweren aber den Einsatz. Der Brand war am Samstag ausgebrochen und hatte sich zeitweise auf etwa 8 Hektar ausgedehnt. Die Stadt Gotha sucht einen neuen Stadtschreiber für das nächste Jahr. Laut Stadtverwaltung können sich Schriftsteller bis Ende August für das Stipendium bewerben. Die Entscheidung trifft der Stadtrat im Oktober. Stadtschreiber verfassen Texte für die Einwohner. Dabei soll es um kulturelle, aktuelle und soziale Themen gehen. Zum Wetter. Heute wechselnd bewölkt, gelegentlich Sonne, vor allem in Sachsen. Schauer und Gewitter bei 23 bis 28 Grad. In der Nacht erst trocken, später gebietsweise gewittriger Regen bei 18 bis 15 Grad. Und morgen Durchzug eines Regengebiets, danach Aufheiterungen, aber noch Schauer, 20 bis 24 Grad. MDR aktuell Verkehrsdienst. A2 Richtung Berlin zwischen Eisleben und Bornstedt ist die rechte Fahrspur nach einem Unfall blockiert. A2 Richtung Berlin zwischen Irxleben und Kreuz Magdeburg wegen Straßenschäden gesperrt, zurzeit 5 Kilometer Stau. Im weiteren Verlauf ist die A2 zwischen Thesen und Brandenburg auch wegen Reparaturarbeiten weiterhin gesperrt. A2 Richtung Hannover zwischen Kreuz Magdeburg und Bornstedt 9 Kilometer Stau an einer geräumten Unfallstelle. Es staut sich auch noch auf der Umfahrung auf der B1 über Irxleben. Die A4 Frankfurt Richtung Dresden ist zwischen Berbersdorf und Siebenlehn nach einem Unfall gesperrt, dadurch in der Gegenrichtung Stau. A4 Görlitz Richtung Dresden am Grenzübergang Ludwigsdorf Stau bei der Einreise. A4 Görlitz Richtung Dresden zwischen Salzenforst und Uist 4 Kilometer stockender Verkehr an einer Baustelle. Vorsicht auf der A4 Richtung Frankfurt zwischen Hainichen und Frankenberg liegen Metallteile auf allen Spuren. A4 Richtung Frankfurt zwischen Waltershausen und Sättelstedt Stau. durch ein defektes Fahrzeug im Baustellenbereich, A9 Richtung Berlin.

0: Berlin zwischen Eisenberg und Dreußig 5 Kilometer Stau an einer Baustelle. A14 Richtung Schwerin zwischen Kreuz Magdeburg und Dahlen-Warsleben wegen Reparaturarbeiten gesperrt. A14 Richtung Schwerin zwischen Wollmirstadt und Kolbitz wegen Bergungs- und Reinigungsarbeiten gesperrt. A17 Richtung Dresden zwischen Grenzübergang Breitenau-Schönwald und Bad Gottleuba 2 Kilometer Stau. A36 Richtung Bernburg zwischen Dreieck Nordharz und Wernigerode nordstockender Verkehr. Soweit der MDR-Verkehrsdienst. Die Zeit 12.19 Uhr.
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2: Russland steckt in der Energiekrise. Das ist in den zurückliegenden Tagen immer klarer geworden. Und jetzt hat Kreml-Chef Wladimir Putin dazu Stellung genommen. Björn Blaschke.
3: Schlangen dutzender Autos vor den Tankstellen der Russischen Föderation in vielen Landesteilen, auch im Großraum von Moskau, seit Tagen. Und klar, frustrierte Wartende. Auch die, die die Nachrichtenagentur Reuters interviewt hat. Es ist alles sehr schlimm. Was soll ich denn sonst denken? Es ist nichts Gutes dabei. Ich möchte, dass die Preise wieder niedriger sind, so wie früher. Wir können nicht voll tanken. Das ist ein Problem. Es werden nur 20 Liter pro Person ausgegeben. Danach müssen wir uns wieder hinten anstellen. Fast 10 Millionen Barrel am Tag, so viel Öl förderte Russland täglich im vergangenen Jahr. Das machte den Staat zum drittgrößten Ölproduzenten der Welt. Viel wurde davon als Rohöl ins Ausland verkauft. Einen Teil verarbeiteten die heimischen Raffinerien, zum Beispiel zu Benzin. Aber seit Monaten nun schon nimmt das ukrainische Militär russische Ölproduktionsstätten ins Visier, Raffinerien, Pipelines, Pump- und Verladestationen. Gegenschläge in dem Krieg, den Russland vor mehr als 4 Jahren startete. Die ukrainischen Attacken auch dürften die Benzinknappheit in der Russischen Föderation ausgelöst haben. Am Wochenende nun hielt Kreml-Chef Wladimir Putin eine Sitzung ab, wie es heißt, zur Sicherung der inländischen Kraftstoffversorgung. An dem Treffen nahmen unter anderem die Minister für Verteidigung und Finanzen teil, Moskaus Bürgermeister und die Chefs von Energieunternehmen. Das sieht nach Krisenmodus aus, aber Putin spielte den Benzinmangel herunter in einem Interview mit einem seiner Hofberichterstatter. Pavel Zarubin fragte Putin, für wie schwerwiegend er die Angriffe auf die russische Energieinfrastruktur halte. Was Angriffe auf die kritische Infrastruktur und insbesondere auf die Energieinfrastruktur angeht, so bereiten sie natürlich Probleme. Das ist offensichtlich. Wir sehen derzeit ein gewisses Defizit, aber kein kritisches, wie ich sagen möchte. Ein gewisser Mangel, aber kein kritischer. Und trotzdem soll Russland jetzt Benzin importieren, wie auch Kerosin. Vorläufig jedenfalls, denn Putin drängt darauf, dass die Schäden, die ukrainische Angriffe verursacht haben, schnell behoben werden. Und Putin erklärte, die Auswirkungen ukrainischer Angriffe müssten klein gehalten werden. Die erste Aufgabe besteht darin, die Produktion der besten Luftverteidigungssysteme schnell und deutlich zu steigern. Die Frage ist, wie schnell die Produktion erhöht und an die Truppen zum Schutz kritischer Infrastruktureinrichtungen geliefert werden kann. Putin will sich nicht durch den Benzinmangel unter Druck setzen lassen und den Krieg angesichts der offensichtlichen Mängel beenden. Er will weiterkämpfen lassen. Oder mit anderen Worten, er geht nicht gegen die Krankheit vor, sondern gegen ihre Symptome.
2: Björn Blaschke berichtete aus Moskau für uns. Seit Jahren grassiert die größte je dokumentierte Vogelgrippewelle und das weltweit. In Deutschland allein mussten seit vergangenem Herbst Millionen Tiere getötet werden. Bis zum Frühjahr galt vielerorts für Geflügel die Stallpflicht und unzählige Zugvögel starben auch hierzulande. Ein Kontinent war bisher von dem hochansteckenden Virus verschont geblieben, Australien nämlich. Und nun wurden auch dort erkrankte Tiere gefunden. Aus dem Studio Singapur, Ines Burkhardt.
4: Alles begann mit einem Spaziergang am Strand in der Nähe von Esperance in Western Australia vor mehr als einer Woche. Einer Tierärztin fiel ein kranker Vogel auf, eine braune Raubmöwe. Sie brachte sie in eine Klinik für Wildtiere, wo sie von Mitarbeiterin Laurie Ann Schibisch untersucht wurde.
5: It was really weak.
4: Der Vogel konnte nicht stehen. Er hat es versucht, aber er war sehr wackelig und man konnte sehen, dass er ziemlich dehydriert und sehr matt war. Der Vogel starb kurze Zeit später, erzählte Schibisch dem australischen Sender ABC News. Und er wurde positiv auf das Vogelgrippevirus H5N1 getestet und war damit der erste Fall auf dem australischen Festland. Seitdem gab es 3 weitere bestätigte Fälle, auch im benachbarten Bundesstaat South Australia. Die Behörden seien gut auf die Vogelgrippe vorbereitet, beruhigt die australische Regierung. Aber Vogelkundler wie Lyndall Kidd von der Organisation BirdLife wissen, wie schnell sich das Virus ausbreitet. In den vergangenen Jahren hat es weltweit Millionen Vögel infiziert.
6: We are looking at potentially mass mortality events.
4: Es könnte zu einem Massensterben kommen und für einige Populationen könnte das zum Aussterben führen. Einer von 6 unserer einheimischen Vögel ist bereits vom Aussterben bedroht, also das hier ist ein kritisches Risiko. Auch mehr als 3/4 der Säugetiere, die in Australien leben, kommen ausschließlich hier vor. Deshalb sorgen sich Fachleute, dass die Vogelgrippe zum Aussterben seltener Tierarten führen könnte, sollte eine Tierart die nächste anstecken. Dass das Virus irgendwann auch das Festland erreichen würde, damit hat die Geflügelindustrie, eine milliardenschwere Branche in Australien, gerechnet. Trotzdem sei er schockiert, sagt ein Geflügelhalter gegenüber 7 News Australia. Er lässt seine 40.000 Hühner nun nicht mehr ins Freie. Australien hat eine ziemlich lange Küste, also dass es ausgerechnet bei uns in der Nähe ist, es könnte wirklich nicht schlimmer sein. Aber ich bin gerade losgezogen und habe den örtlichen Baumarkt leer gekauft. Ich habe alles mitgenommen, was Vögel abschrecken könnte. In australischen Medien werden auch die Risiken für Menschen diskutiert. Die Ansteckungsgefahr sei gering, sagt Beth Cookson, die das australische Veterinäramt leitet. Wir arbeiten sehr eng mit dem Australian Center for Disease Control zusammen. Ihre Bewertung ist, dass das Risiko für Menschen gering ist. Trotzdem sollten Menschen keine kranken Tiere anfassen, warnen Behörden. Wer einen geschwächten Vogel sehe, solle mit dem Handy Videos machen und die bundesweite Hotline für Animal Disease, also für Tierkrankheiten, anrufen. Hunderte Anrufe seien bereits in der ersten Woche eingegangen. Nur mit Hilfe der Bevölkerung, heißt es von der Regierung, könne man die Vogelgrippe in Australien noch eindämmen.
2: Jetzt schauen wir auf den Fußball. Marokko hat das geschafft, was Deutschland verwehrt geblieben ist. Nach einem fast 3-stündigen Fußballkrimi setzten sich die Marokkaner bei der Fußball-WM gegen die Niederlande durch, auch im Elfmeterschießen, und sie ziehen damit ins Achtelfinale ein. Als das Spiel zu Ende war, war es in Marokko kurz vor 5 am Morgen. Die Fans feierten trotzdem. Die Uhrzeit interessierte niemanden. Stefan Ehlert dazu.
7: Das Upstairs ist eine vor allem bei jungen Leuten beliebte Kneipe in Marokkos Hauptstadt Rabat. Wer dort Fußball schauen will, sollte vielleicht ein wenig singen können. Denn bevor die Spiele übertragen werden, ist Karaoke angesagt. Um 2 Uhr nachts ist das Lokal proppenvoll, auch andere Bars und Kaffeehäuser, obwohl die meisten Leute am nächsten Tag arbeiten müssen. Kaum jemand will das Spiel Niederlande-Marokko verpassen und man schaut gern in Gesellschaft. Es wird eine anstrengende Nacht. Ein ums andere Mal Aufschrei der Erwartung und enttäuschtes Raunen. Wie fast immer macht Marokko seine Tore nicht. Und als dann das 0:1 fällt, Rückstand, da wird es plötzlich ganz still im Raum. Ein Fußballkrimi entfaltet sich da mitten in der Nacht auf den Bildschirmen. Der Ausgleich durch Marokko erfolgt erst, als es fast zu spät ist, in der 90. Minute. Doch damit ist noch lange nicht Schluss. Wie kann es sein, dass die marokkanischen Spieler ein ums andere Mal ihre Chancen vergeben? Niemand scheint es ihnen übel zu nehmen. Das sei Teil ihrer Entwicklung, sagt die junge Suha Maria. Seit ihrem 9. Lebensjahr habe sie kaum ein Spiel der Nationalmannschaft verpasst. Ja, wir haben das Problem, dass wir unsere Tore nicht machen. Aber im Mittelfeld und in der Verteidigung waren wir besser. Das war unser Spiel. Und je länger das Turnier dauert, desto besser werden wir. Schon vor 4 Jahren drang Marokko bis ins Halbfinale der WM vor, als erste Mannschaft des afrikanischen Kontinents. Auch jüngst beim Afrika-Cup gelangte Marokko im Januar bis ins Finale gegen Senegal. Und die U20-Männer wurden vergangenes Jahr sogar Weltmeister. Ihr Trainer hieß Mohamed Wahbi, der Mann, der vor kurzem dann die Nationalmannschaft übernahm und beim Turnier in Mexiko, Kanada und den USA am Spielfeldrand steht. Seit 2009 verfolgt Marokko beharrlich das Ziel, mit der Softpower Fußball weltweit Anerkennung und Sympathien zu finden. 2030 gehört das nordafrikanische Königreich zu den Mitausrichtern der WM der Männer. Spätestens dann soll der Titel her, die Krone. Doch auch jetzt, sagen Fans nach dieser Nacht, stünden die Tore zum Erfolg weit offen. Ich glaube, dass Marokko es bis ins Finale schaffen wird. Vorher aber muss ein Sieg gegen Kanada her am kommenden Samstag in Houston. Aus Sicht der marokkanischen Fans wird das eine leichte Übung. Vielleicht wird es aber auch erneut eine lange Nacht.
2: Ich schlage vor, wir freuen uns jetzt mit den anderen und ja, schauen mal aufs Wetter. Was gibt es denn da Erfreuliches, Grit?
8: Ja, da freuen wir uns auch mit den anderen. Wer zum Beispiel Sonne mag, der ist heute in der Nordhälfte von Sachsen-Anhalt gut aufgehoben. Hier scheint sie ununterbrochen und hier erwärmt sie auch die Luft schon wieder auf 27 bis 29 Grad. In der Mitte und vor allem dann im Süden und komplett in Thüringen und Sachsen, da sieht es anders aus. Da haben wir dichte Wolken. In Sachsen auch immer noch leichter Regen, vor allem in der Westhälfte und in der Mitte. Da sind auch ein paar Gewitter jetzt mit eingelagert und deutlich kühler ist es hier, 19 bis 23 Grad in den dichten Wolken.
2: Und auch das ist ja erfreulich, ne? Das ist ja immer die Frage der Perspektive, was man gerade möchte nach der Hitzewelle. Danke, Grit. Wir schauen mal auf die Themen der kommenden halben Stunde. Da dürfte sich das Mitleid in Grenzen halten, zumindest wenn man auf die Pressestimmen, die internationalen, zum WM ausschaut. Wir stellen Sie gleich vor. Außerdem, ab morgen wird aus dem Bürgergeld ganz offiziell die Grundsicherung. Und was die Reform für Betroffene bedeutet, das beschreibt gleich unser Bericht in etwa einer Viertelstunde. Jetzt erstmal die Nachrichten.
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0: Um 12.30 Uhr mit Anne Kramwehr. In Deutschland bleibt der Rechtsextremismus die größte Bedrohung für die Demokratie. Das geht aus dem neuen Verfassungsschutzbericht für 2025 hervor. Demnach wird die Szene jünger, vernetzt sich zunehmend und orientiert sich auf Taten. Das rechtsextremistische Potenzial sei um mehr als 8.000 auf fast 59.000 Menschen angewachsen. Wie Innenminister Alexander Dobrindt erklärte, hat auch die Bedrohung durch den Linksextremismus erheblich zugenommen, mit einem Potenzial von mehr als 42.000 Menschen. Nach dem Auslaufen des Tankrabatts warnt das Kartellamt vor überzogenen Preissteigerungen. Kartellamtschef Andreas Mund sagte, es sei mit einem Anstieg der Kraftstoffpreise zu rechnen. Seine Behörde werde die Entwicklung ganz genau beobachten. Unternehmen dürften die Situation nicht dazu nutzen, Preiserhöhungen vorzunehmen, die sich sachlich nicht rechtfertigen ließen. Die Steuererleichterungen für Autofahrer laufen heute aus. Das Kartellamt hatte die Mineralölkonzerne immer wieder aufgefordert, den Rabatt auch an die Verbraucher weiterzuleiten. Bundesjustizministerin Stefanie Hubig will strengere Regeln für den Weiterverkauf von Konzerttickets. Hubig sagte dem Nachrichtenportal web.de, man arbeite an einem Gesetzentwurf. Geplant seien zwei zentrale Maßnahmen. Zum einen brauche man eine Preisobergrenze, außerdem solle der Zweitmarkt besser geregelt werden. Dafür will Hubig ein neues sogenanntes geschütztes Ticket einführen. Auch international agierende Plattformen will Hubig stärker in die Pflicht nehmen. Fast eine Woche nach dem Erdbeben in Venezuela werden immer noch Menschen lebend gefunden. Salvadorianische Einsatzkräfte entdeckten in der Nacht einen Mann unter den Trümmern eines Einkaufszentrums. Die Feuerwehr in der ecuadorianischen Hauptstadt Quito meldete außerdem die Rettung eines 12-Jährigen. Nach Regierungsangaben ist die Zahl der Toten bis jetzt auf über 1.700 gestiegen. Satellitendaten zeigen zudem, dass durch die Erdbeben in Venezuela vermutlich mehr als 58.000 Gebäude beschädigt oder zerstört wurden. Wer bislang ungenutzte Gewerbeimmobilien zu Wohnungen umbaut, kann dafür ab morgen Fördergelder beantragen. Das Bundesbauministerium stellt pro neuer Wohneinheit bis zu 30.000 Euro Fördergeld bereit. Bundesbauministerin Verena Hubert sagte in Berlin, die Förderung fließe als Zuschuss, der Deckel liege bei 300.000 Euro je Investor. Hubert hatte das neue Programm Gewerbe zu wohnen schon im April angekündigt. Nun ist es demnach startklar. Das waren die Nachrichten. Zum Wetter zunächst die Temperaturen. In Atern ist es bewölkt bei 22 Grad, Dresden bedeckt 21, Eisenach bedeckt 20, Erfurt bedeckt 19 Grad, Garde legen wolkenlos 24, Hoyerswerda stark bewölkt 22 Grad, Magdeburg wolkenlos 24, Neuhaus am Rennweg nach Nebel 17, Oschatz leichter Sprühregen 21 Grad, Plauen leichter Regen 19, Wernigerode leicht bewölkt 22 und Lutherstadt-Wittenberg bedeckt bei 24 Grad. Die Vorhersage, heute wechselnd bewölkt, gelegentlich Sonne, vor allem in Sachsen Schauer und Gewitter bei 23 bis 28 Grad. In der Nacht erst trocken, später gebietsweise gewittriger Regen, 18 bis 15 Grad und morgen Durchzug eines Regengebietes, danach Aufheiterungen, aber noch Schauer bei 20 bis 24 Grad. MDR aktuell Verkehrsdienst. Die A2 Richtung Berlin ist zwischen Irxleben und Kreuz Magdeburg wegen Straßenschäden gesperrt. Im weiteren Verlauf ist die A2 zwischen Thesen und Brandenburg auch wegen Reparaturarbeiten weiterhin gesperrt. A2 Richtung Hannover zwischen Kreuz Magdeburg und Bornstedt. 9 Kilometer Stau an einer geräumten Unfallstelle. Es staut sich auch noch auf der Umfahrung auf der B1 über Irxleben. A4 Frankfurt Richtung Dresden zwischen Berbersdorf und 7 Lehn nach einem Unfall gesperrt, auch in der Gegenrichtung Stau. A4 Görlitz Richtung Dresden am Grenzübergang Ludwigsdorf, Stau bei der Einreise. A9 Richtung Berlin zwischen Eisenberg und Reußig, 5 Kilometer Stau an einer Baustelle. Die A14 Richtung Schwerin ist zwischen Kreuz Magdeburg und Dahlen-Barsleben weiterhin wegen Reparaturarbeiten gesperrt, zwischen Wolmirstedt und Kolbitz wegen Bergungs- und Reinigungsarbeiten gesperrt. A17 Richtung Dresden zwischen Grenzübergang Breitenau-Schönwald und Bad Gottleuber 2 Kilometer Stau. Und A36 Richtung Bernburg zwischen Dreieck Nordharz und Wernigerode Nord stockender Verkehr. Soweit der MDR aktuell Verkehrsdienst. Die Zeit 12.35 Uhr.
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2: Mit Katja Dietrich am Mikrofon. Für Deutschland ist die Fußball-WM zu Ende. Das Team hat gegen Paraguay verloren und verpasst damit zum dritten Mal hintereinander das Achtelfinale einer Weltmeisterschaft. Wir haben geschaut, was internationale Zeitungen dazu schreiben.
9: WM aus, Deutschland verliert Elfmeter-Thriller, titelt die österreichische Kronenzeitung. Paraguay sensationell, mit diesem Ergebnis hätten wohl die wenigsten gerechnet. Der Schweizer Blick konstatiert, die WM ist aus, zumindest für den Champion von 2014. Deutschland erlebt in Boston eine der bittersten Stunden seiner Fußballgeschichte. Und dies gegen einen Gegner, der im Vorfeld noch als drittklassig bezeichnet wurde. Das Aus kommt ausgerechnet im Penalty-Schießen, das bisher die deutsche Paradedisziplin an Weltmeisterschaften war. Von der bislang größten Überraschung des Turniers schreibt die französische L'Équipe und fährt fort, obwohl die Paraguayer während des gesamten Spiels in puncto Ballbesitz unterlegen waren, kämpften sie verbissen darum, die deutschen Pläne zu durchkreuzen. Unter großen Schwierigkeiten überstanden sie die Verlängerung und schafften es bis zum Elfmeterschießen. Dort wird Deutschland für seine fruchtlose Dominanz bestraft. Die italienische Gazzetta dello Sport stellt fest, die Deutschen zeigten zwar eine leichte Verbesserung gegenüber 2018 und 2022, konnten aber den Erwartungen nicht gerecht werden. Von Deutschland ist nichts mehr übrig, meint die spanische Zeitung Marca lakonisch. Nicht einmal im Elfmeterschießen. In Paraguay sorgt der Sieg der heimischen Elf für Jubel. La Nación schreibt, eine heroische paraguayanische Mannschaft voller Mut und mit unbändigem Kampfgeist, getragen von der typisch guaranischen Leidenschaft, die sie in jedem Stadion auszeichnet, vollbrachte die Sensation. Sie warf den viermaligen Weltmeister Deutschland aus der Weltmeisterschaft 2026 in Nordamerika und zog ins Achtelfinale ein. Torhüter Orlando Gil parierte im Elfmeterschießen 2 Strafstöße und wurde damit zu einem der Helden der Albirocha.
2: So wird das also international gesehen, das WM aus der Deutschen. In Sachsens Lebensmittelbranche sind die sprichwörtlichen schwarzen Schafe in der Minderheit. Das jedenfalls geht aus dem aktuellen Jahresbericht der amtlichen Lebens- und Futtermittelüberwachung hervor. Aber immerhin, jede 6. Lebensmittelprobe in Sachsen ist den Kontrolleuren im vergangenen Jahr negativ aufgefallen. Beate Dietze.
10: Größte Herausforderung für die amtlichen Lebensmittelüberwacher ist ein bakterielles Toxin in Babynahrung gewesen, gemeldet über das europäische Schnellwarnsystem, sagt SPD-Sozialministerin Petra Köpping.
11: Wo wir eine Verunreinigung festgestellt haben, die kleinen Kindern tatsächlich schaden können. Und deswegen ist es wichtig, dass wir solche Erkenntnisse sehr frühzeitig haben, um dann wie in diesem Fall die Produkte aus dem Sortiment zu nehmen.
10: Besorgt sehen die Lebensmittelkontrolleure das bei Kindern beliebte Slush-Eis. Die Hersteller bieten seit einiger Zeit zuckerfreie Varianten an. Um die Konsistenz von angeschmolzenem Schnee zu erzielen, wird dem verlockend bunten Getränk statt Zucker Glycerin zugesetzt, kritisiert Rüdiger Herling, Referatsleiter im Sozialministerium.
12: Wir haben bei unseren Untersuchungen gesehen, dass zum Teil sehr, sehr hohe Glycerinmengen eingesetzt wurden, die dann tatsächlich eben auch zu Kreislaufbeschwerden, zu Ohnmacht und zu anderen unerwünschten Wirkungen bei Kindern führen können. Und deswegen muss die Lebensmittelüberwachung dann auch konsequent eingreifen.
10: Von 19 Proben wurden 6 als nicht sicher für Kleinkinder eingeschätzt. Ähnlich kritisch sehen Experten sogenannte Mystery-Boxen in Verkaufsautomaten, ein neues Geschäftsmodell, bei dem Kunden Überraschungspakete mit Spielzeug, Kosmetik oder Bekleidung kaufen, ohne dessen Inhalt zu kennen.
12: Bei den Mystery-Boxen ist das Problem, dass der Kunde nicht weiß, was er wirbt und häufig der Händler aber auch nicht weiß, was in diesen Boxen drin ist, weil dort in großem Umfang B-Ware, überschüssige Ware, manchmal auch retournierte Ware aufgekauft wird, in die Boxen hineingegeben wird. In dem Augenblick, wenn der verantwortliche Händler nicht weiß, was drin ist, kann er natürlich auch die Produktsicherheit nicht garantieren.
10: 9 Händler haben die Kontrolleure untersucht und deutliche Defizite festgestellt. Alle Händler fielen bei der Prüfung durch.
2: Und damit ist es 12.40 Uhr gleich. Zeit für den Sport.
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2: Mit Susanne Böttcher. Und ja, wir müssen und werden weiterhin drüber reden. Über das WM aus der deutschen Mannschaft im Elfmeterschießen gegen Paraguay. Thomas Kunze hat es gesehen. Was bedeutet das jetzt für Team und Bundestrainer?
13: Naja, also diese Mannschaft wird mal wieder in einigen Bereichen einen Neuaufbau brauchen. Das ist ja klar. Manuel Neuer haben wir ganz sicher zum letzten Mal im DFB-Tor gesehen. Ein paar andere wie Leon Goretzka zum Beispiel werden auch ganz sicher drüber nachdenken. Julian Nagelsmann als Trainer hat schon erklärt, dass er weiter zur Verfügung stehen möchte. Er hat ja Vertrag bis 2028. Es gibt beim DFB wohl eine Klausel in diesem Vertrag, die eine Trennung erlauben würde bei einem Misserfolg. Und das ist es ja nun mal. Das kann man gar nicht anders bewerten. Sie werden sich das jetzt in Frankfurt in aller Ruhe anschauen. Weglaufen will Nagelsmann nicht. Und das wird jetzt auch nicht über Nacht entschieden. Das Team kommt jetzt erstmal zurück nach Winston. Da wird es im Laufe des Tages dann noch eine Pressekonferenz geben mit dem Bundestrainer, wahrscheinlich auch mit Rudi Völler. Ja, und dann geht's ziemlich früh ab nach Hause in alle Richtungen. Und dann wird diese WM für die kommenden 3 Wochen ohne deutsche Beteiligung weitergehen. Das ist die Realität und die tut ziemlich weh.
2: Ja, was auch weitergeht, sind die Diskussionen um den Bundestrainer. Soll Nagelsmann bleiben? Da gehen auch die Meinungen unserer Experten auseinander. Tim Brockmeier sagt, auf jeden Fall soll er bleiben.
14: Ja klar, es ist jetzt ganz einfach, auf Nagelsmann einzuhauen und seinen Rücktritt zu fordern. Aber lasst uns bitte mal einen Schritt zurücktreten und ein bisschen genauer hingucken. Es ist noch gar nicht so lange her, da feierten wir ihn für den Einzug ins Halbfinale der Nations League oder auch für die Serie von 11 gewonnenen Spielen. Und beim bitteren Aus bei der Heim-EM vor 2 Jahren und seinem emotionalen Appell an die Nation verdrückten wir eine Träne mit ihm. Dass jetzt mal wieder eine Schiri-Fehlentscheidung für ein Turnier aussorgt, dass ihm mit Gnabry und Schlotterbeck 2 wichtige Stammspieler mit Lennart Kahl einen X-Faktor verletzt wegbrachen, kann man ihm genauso wenig anlasten wie die Tatsache, dass die Unterschiedsspieler Jamal Musiala und Florian Wirtz im Grunde seit einem Jahr nicht in Tritt kommen. Und die 3 extrem schwach geschossenen Elfer gegen Paraguay, die kamen auch nicht von ihm. Was man Julian Nagelsmann jetzt mindestens schuldet, ist eine saubere WM-Analyse, an deren Ende kann stehen, dass es mit ihm nicht weitergehen kann. Ich finde, an deren Ende kann aber auch stehen, ihm die Chance geben, es in vielerlei Hinsicht besser zu machen, bis zur und bei der EM in 2 Jahren.
2: Keine Chance für Julian Nagelsmann als Bundestrainer, sagt dagegen Felix Mansel.
15: Für mich gibt's da keine 2 Meinungen. Julian Nagelsmann muss zurücktreten. Wenn er das nicht tut, muss der DFB ihn vor die Tür setzen. Denn das, was bei dieser WM passiert ist, geht zu einem großen Teil auf seine Kappe. Sein Führungsstil ist höchst fragwürdig. Wer Richtlinien ausgibt, sich daran messen lassen will, sich dann aber nicht an diese hält, verliert an Glaubwürdigkeit in der Öffentlichkeit und viel schlimmer, in der eigenen Mannschaft. Stichwort Leistungsprinzip. Nagelsmanns Credo, aktuelle Form entscheidet alles. Dann nominiert er aber Spieler, die in ihren Vereinen nicht oder nur sehr wenig spielen. Dazu kommt, dass es Nagelsmann nicht gelungen ist, seinem Team weder gegen Ecuador noch gegen Paraguay eine Spielidee zu vermitteln. Hilfloses Anrennen gegen tiefstehende Gegner. Für Deutschland aktuell anscheinend eine unlösbare Aufgabe. Wird der Bundestrainer dafür kritisiert, reagiert er dünnhäutig bis zickig. Das ist weder souverän noch eines Bundestrainers würdig.
10: Das ist die Meinung von Felix Mansel. Und egal, wie man sich da entscheidet beim Fußball-Bundestrainer, Matthias Kammann in London, wir sind ja immerhin noch aktueller French Open-Sieger, wir als Deutschland, sage ich jetzt mal. Alex Zverev heute auch gefordert. Wir schauen aber zunächst mal auf das, was aktuell auf dem Platz passiert.
16: Ja, aktuell spielt ein Deutscher, Yannick Hanfmann, sein Erstrundenmatch gegen den mächtigen Franzosen Patchy Pericard. Er ist 2,01 Meter lang und ist einer der besten Aufschläger der gesamten Szene. Und das kriegt Hanfmann auch zu spüren, denn er musste schon 7 Asse über sich ergehen lassen im ersten Satz. Allerdings hatte Yannick Hanfmann eben 4 Breakbälle bei dem Aufschlag des Franzosen, konnte die alle nicht nutzen und deshalb steht es im Moment noch 4-5 auf seiner Sicht. Er schlägt jetzt gerade auf, hat 30-15, also alles, wie man so schön sagt, im Tennis in der Reihe. Und Yannick Hanfmann ist ja einer, der auf Rasen sehr gut spielen kann, hat in dieser Saison auch schon 3 Rasenmatches gewonnen. Und gegen Patchy Pericard hat er bisher einmal gespielt und auch das Spiel siegreich bestritten. Das war allerdings auf Hartplatz, nicht auf Rasen. Und Patchy Pericard fühlt sich auf Rasen besonders wohl. Aber jetzt Spielball für Hanfmann zum 5-5, also da ist alles offen.
10: Und in die zweite Runde will nicht nur Yannick Hanfmann, sondern da wollen auch Daniel Altmaier und Alexander Zverev rein. Was wartet denn da heute Nachmittag? Matthias? Da ist offenbar zwischen Leipzig und London keine Leitung mehr. Wir versuchen es in der kommenden Stunde nochmal. Ich schaue kurz auf den Plan. In 3 Stunden, also ab etwa 15.40 Uhr, Alexander Zverev gefordert gegen den Belgier Alexander Bloks und Daniel Altmaier dann gegen 16 Uhr auf dem Tableau. Und Serena Williams, die 44-jährige US-Amerikanerin, 23-mal Grand-Slam-Siegerin, die muss heute ran oder darf oder will in der ersten Runde gegen die Australierin Maya Joint. Das Ganze gegen 17.20 Uhr und da sind wir heute hier im Programm von MDR aktuell auch live mit dabei.
17: Danke, Susanne. Wir machen weiter mit unserer wichtigsten Meldung zur Stunde. Da geht's um den Rechtsextremismus in Deutschland. Ist und bleibt die größte Bedrohung für die Demokratie. Das geht aus dem neuen Verfassungsschutzbericht für 2025 vor. Die Szene, die wird jünger wohl, vernetzt sich zunehmend. Aber das sei auch erwähnt, auch die Bedrohung durch den Linksextremismus sei erheblich gewachsen. Weitere Meldungen mit Anne Kramberg.
18: In Sachsen ist der Tourismus erstmals seit der Corona-Pandemie wieder rückläufig. Wie das Statistische Landesamt mitteilte, verzeichneten die Beherbergungsbetriebe im vergangenen Jahr etwa 19,7 Millionen Übernachtungen. In den beiden Jahren zuvor seien es noch jeweils 200.000 Übernachtungen mehr gewesen. Der Unstrut-Heinig-Kreis vergibt erstmals Stipendien für 2 Medizinstudenten, um mehr Ärzte auf das Land zu holen. Das hat der Kreistag beschlossen. Die Studenten ab dem 5. Semester bekommen monatlich 600 € für maximal 5 Jahre. Dafür müssen sie sich verpflichten, mindestens 5 Jahre als Allgemeinmediziner in einer ländlichen Hausarztpraxis zu arbeiten. Touristen dürfen ab morgen nicht mehr mit dem Auto in die Innenstadt von Salzburg fahren. Damit sollen Staus und Überlastung verhindert werden. Stattdessen gäbe es große Parkplätze am Stadtrand. Das Parken koste 7,50 Euro pro Tag. Dafür könne man mit 5 Personen Bus und Bahn kostenlos nutzen. Das Wetter am Nachmittag heiter bis wolkig, vor allem in Sachsen bei dichten Wolken auch einzelne Schauer, 23 bis 28 Grad. In der Nacht erst trocken, später aus Westen gewittriger Regen, 18 bis 15 Grad und morgen zunächst Wolken, zeitweise Regen, im Tagesverlauf Aufheiterungen bei 20 bis 24 Grad. MDR aktuell Verkehrsdienst. Die A2 Richtung Berlin ist zwischen Irxleben und Kreuz Magdeburg wegen Straßenschäden gesperrt, zurzeit 5 Kilometer Stau. Im weiteren Verlauf ist die A2 zwischen Thesen und Brandenburg auch wegen Reparaturarbeiten weiterhin gesperrt. A2 Richtung Hannover zwischen Kreuz Magdeburg und Bornstedt 9 Kilometer Stau an einer geräumten Unfallstelle. Es staut sich auch noch auf der Umfahrung auf der B1 über Irxleben. Die A4 Frankfurt Richtung Dresden ist zwischen Berbersdorf und Siebenlehn nach einem Unfall gesperrt, auch in der Gegenrichtung Stau. A4 Görlitz Richtung Dresden am Grenzübergang Ludwigsdorf Stau bei der Einreise. A9 Richtung Berlin zwischen Eisenberg und Reußig 5 Kilometer Stau an einer Baustelle. A14 Richtung Schwerin zwischen Kreuz Magdeburg und Dahlen-Warsleben weiterhin wegen Reparaturarbeiten gesperrt und zwischen Wolmerstedt und Kollbitz wegen Bergungs- und Reinigungsarbeiten gesperrt.
0: A17 Richtung Dresden zwischen Grenzübergang Breitenau-Schönwald und Bad Gottleuber Stau und A36 Richtung Bernburg zwischen Dreieck Nord-Harz und Wernigerode-Nord stockender Verkehr. Soweit der MDR aktuell Verkehrsdienst. Die Zeit 12.48 Uhr.
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2: Ab morgen ist das Bürgergeld Geschichte und wird durch die Grundsicherung ersetzt. Ziel der Bundesregierung ist ja, damit mehr Menschen in Arbeit zu bringen. Mit dem Gesetz soll der Druck steigen, einen Job anzunehmen. Aber warum die neuen Regelungen für Kritiker am Problem vorbeigehen und was Betroffene dazu sagen, das fasst Katharina Bruns zusammen.
19: 12 Uhr mittags vor der Christuskirche im Frankfurter Norden. Gleich beginnt hier die Essensausgabe. Viele Menschen warten schon. Eine von ihnen ist Nicole aus Frankfurt.
20: Das ist jeden Donnerstag. Da kann man für 2 Euro ein frisches Mittagessen bekommen. Das schmeckt super.
19: Ein warmes Essen, etwas Entlastung im Alltag und Geldbeutel.
20: Also ich würde ohne diese Initiative würde ich nicht über die Runden kommen,
19: sagt die 57-Jährige. Nicole ist studierte Politologin, hat lange als Redakteurin gearbeitet. Dann geht sie krank und kann plötzlich nicht mehr arbeiten.
20: Ich hätte das nie gedacht, dass ich mal in so eine Situation komme, dass ich darauf mal angewiesen sein werde.
19: Mehrere Jahre lebt sie von Ersparten, bis nichts mehr übrig ist.
20: Hab dann im Dezember vergangenen Jahres ein Bürgergeld beantragt, weil ich sonst nicht hätte weiterleben können.
19: So wie Nicole geht es vielen Menschen in Deutschland. Rund 5,2 Millionen Personen beziehen derzeit Bürgergeld. Etwa ein Drittel davon könnte grundsätzlich arbeiten. Die übrigen sind zum Beispiel Kinder, Kranke oder sogenannte Aufstocker, deren Einkommen nicht zum Leben reicht. Die schwarz-rote Koalition unter Kanzler Friedrich Merz hat es sich zum Ziel gesetzt, in Zukunft mehr Menschen in Arbeit zu bringen. Auch mit Blick auf den Fachkräftemangel. Dafür soll das Bürgergeld ab Juli durch die neue Grundsicherung ersetzt werden. Geplant sind unter anderem strengere Kontrollen, härtere Sanktionen und der Wegfall von Schonfristen bei Vermögen und Miete. Das soll mehr Druck aufbauen. Bei verpassten Terminen beispielsweise sollen die Leistungen sofort um 30% gekürzt werden können. Arbeitsmarktforscher Matthias Schulze-Böhn sieht darin grundsätzlich eine richtige Maßnahme. Eine gewisse Strenge würde wirken, das hätten Studien gezeigt.
21: Also wenn es sozusagen tatsächlich geprüft wird, verhalten sich die Leute konstruktiv, wirken sie mit.
19: Doch er sagt auch,
21: Sanktionen müssen immer maßvoll sein und immer auch auf den Einzelfall bezogen.
19: Die Debatte um die Grundsicherung sei teils aber auch politisch verzerrt geführt worden, denn man habe
21: symbolpolitisch die Totalverweigerer aus der Kiste geholt und hat die sozusagen sehr stark ins Schaufenster gestellt.
19: Obwohl deren Zahl verschwindend gering sei. Laut einer Studie des Instituts für Arbeits- und Berufsforschung aus dem letzten Jahr bewege sich die Zahl der Totalverweigerer im niedrigen zweistelligen Bereich. Der Sozialverband VdK Hessen-Thüringen kritisiert die Reformpläne der Regierung.
22: Ja, ich glaube, die ganze Diskussion, auch die geplanten Änderungen, gehen völlig an der Sache vorbei,
19: sagt Pressesprecher Philipp Stilo. Das eigentliche Problem werde durch die neue Grundsicherung nicht behoben.
22: Wir sehen ja, über 90% wollen arbeiten und können es aus strukturellen Gründen nicht.
19: Weil zum Beispiel Betreuung fehle, das Jobangebot in vielen Gegenden ganz unterschiedlich sei oder die Mobilität eingeschränkt. Er befürchtet, dass es durch die Änderung in Zukunft mehr Menschen gibt, die obdachlos werden und ganz unten nicht mehr rauskommen.
22: Ich wünsche mir, dass man über diese Menschen respektvoller redet, dass das eine Situation ist, in die jeder auch selbst viel schneller hereingeraten kann, als er sich das vielleicht heute noch denkt.
19: Nicole trifft die politische Debatte auch persönlich.
20: Ich habe mich damit schwer getan, in die Grundsicherung zu gehen. Und ich glaube, dass das keiner leichtfertig macht.
19: Für sie geht es nicht um fehlenden Willen, sondern um Perspektiven.
20: Ich habe zwar viel Erfahrung, aber das heißt ja nicht, dass man mit 57 dann morgen genommen wird.
19: Noch hofft sie, dass sich alles zum Guten wendet.
20: Ich bin im Moment auf der Jobsuche und das hat für mich als oberste Priorität. Und wenn ich da erfolgreich sein werde, dann bin ich das Thema los, hoffentlich.
19: Und vielleicht, sagt sie zum Schluss, reicht es dann auch wieder für etwas, das lange nicht drin war.
20: Ich war jetzt 10 Jahre nicht im Urlaub, also wirklich nirgendwo. Außer zu Hause. Und ich würde schon ganz gern mal irgendwie wegfahren.
2: Das sagt diese Bürgergeldempfängerin. Nicole heißt sie aus Frankfurt am Main. Jetzt geht's um Konrad Zuse. Sagt Ihnen der Name was? Das ist der Erfinder des ersten funktionsfähigen Computers. Der ging in Hoyerswerda zur Schule und deshalb ist ihm dort auch ein Museum gewidmet. Aber jetzt steht der Fortbestand auf der Kippe und das hat mit einer Entscheidung zu tun, die der Stadtrat von Hoyerswerda heute treffen muss. Martin Klimank zu den Hintergründen.
23: Rund 10.000 Besucherinnen und Besucher zählte das Computermuseum in Hoyerswerda im vergangenen Jahr. Zu wenige, weshalb das Museum schon immer auch auf Zuschüsse angewiesen ist. So spendete zum Beispiel die Wohnungsgesellschaft zuletzt 250.000 bis 300.000 Euro pro Jahr. Doch diese Zahlung wird zum Jahresende eingestellt. Es droht ein Finanzierungsloch, das die Stadt ohne weiteres nicht schließen kann. Denn sie ist klamm bei Kasse, sagt Oberbürgermeister Thorsten Ruban C.
3: Das könnten wir jetzt nur, wenn wir andere Themen streichen in der Stadt.
23: Um die Finanzierung des Computermuseums muss Jahr für Jahr neu gerungen werden. Fördergelder gab es vor allem für befristete Projekte.
3: Das ist genau der Knackpunkt. Es ist ein projektgetriebenes Gebilde geworden und auch nicht anders finanzierbar und leider nie etabliert als Museum.
23: Aus Sicht von Hoyerswerdas Oberbürgermeister fehlt ein tragfähiges Konzept für die Zukunft. Deshalb stellt die Stadt jetzt auch ihr eigenes Engagement in Frage. Wolfgang Kunde vom Förderverein des Museums befürchtet, dass nun auch die Stadt den Geldhahn zudreht.
4: Sollte die Entscheidung im Stadtrat so gefällt werden, ist natürlich ein Schlag ins Gesicht für eine 30-jährige aufopferungsvolle Arbeit hier für das Museum.
23: Dabei wäre Zeit gewesen, einen Ausweg zu finden. Doch der Träger des Museums, eine Stiftung, habe zu wenig dafür getan, so Kunde.
4: Das ehrliche und konzentrierte Bemühen um eine Lösung hat gefehlt, muss man so deutlich sagen.
23: Viele Einwohner der Stadt wollen, dass das Museum bleibt.
5: Ich finde das total schade. Na, es ist halt für die Bildung, für die Menschen, ne?
6: Es ist für junge Leute, für ältere Leute, alles gut zu sehen und zu wissen. Das würde ich schon befürworten, dass das weitergeht.
24: Also ich finde, dass öffentliche Teilhabe auch öffentlich gefördert werden sollte. Und Museen gehören dazu, also generell Kultureinrichtungen.
23: Dabei hat die Stadt sich darum bemüht, dass das Computermuseum in einen Museumsverbund aufgenommen wird. Auch eine Eingliederung in Hoyerswerdas Kultur- und Bildungsgesellschaft wurde geprüft, ohne Erfolg. Für Oberbürgermeister Thorsten Ruban C. ist aber klar, so wie jetzt kann es mit dem Zuse-Museum nicht weitergehen.
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17: Da sprechen wir heute über Margaret Mitchell. Das ist keine besonders produktive Schriftstellerin gewesen. Sie hat genau einen Roman geschrieben, macht aber nichts. Der wurde nämlich zum Welterfolg. Vom Winde verweht. Klar, kennt man. Das ist eine Geschichte in den Südstaaten der USA und die traf genau den Nerv der Zeit. Erschienen ist der Roman heute vor 90 Jahren.
25: 30 Millionen verkaufte Bücher, ein Pulitzerpreis und ein legendärer Film. Wer hätte gedacht, dass ein Reitunfall Auslöser für all das sein kann?
26: Gott ist mein Zeuge, ich lass mich nicht unterkriegen. Ich will es überstehen und wenn es vorüber ist, dann will ich nie wieder hungern.
25: Schon erkannt? Die unbeugsame Romanheldin Scarlett O'Hara aus Vom Winde verweht, erdacht von der Autorin Margaret Mitchell. Margaret Mitchell wird 1900 in Atlanta, Georgia geboren. Schon als Kind geht sie mit ihrer Mutter auf Suffragettentreffen, um für das Wahlrecht für Frauen zu kämpfen. Sie schreibt als Reporterin beim Atlanta Journal, bis zu einem Reitunfall, nachdem sie sich auskurieren muss.
26: Ach, schämen Sie sich, mich hier hilflos sitzen zu lassen.
27: Sie hilflos?
25: Mitchell beginnt zu schreiben. Das letzte Kapitel zuerst. Ein Südstaatendrama während des amerikanischen Bürgerkriegs und über das Ende des Plantagenlebens. Die Gräuel der Sklaverei und rassistische Stereotype verklärt sie dabei. Vor allem aber schreibt sie darüber, was Krieg für Menschen bedeutet. Und das ist neu, aus der Perspektive einer starrköpfigen, widerwilligen Frau.
28: Falls der Roman ein Sujet hat, dann das des Überlebens. Warum stehen manche Menschen Katastrophen aus und andere genauso starke, schlaue, mutige gehen unter? Die Überlebenden des Bürgerkriegs nannten es Mumm. Also habe ich über Menschen mit Mumm geschrieben.
25: Sagt Mitchell einmal über ihren Roman. Ihre Scarlett O'Hara ist keine brave Heldin. Sie ist gerissen, ruchlos.
26: Ist das nun ein Mord? Nur nicht darüber nachdenken. Verschieben wir es auf morgen.
25: Mit ihrer widerspenstigen Überlebenskünstlerin erobert Mitchell die Herzen der Lesenden, die kaum die Verfilmung erwarten können.
29: Die Südstaatler hatten immer das Gefühl, dass ihre Überlebenskämpfe und ihre Entbehrungen nie anerkannt wurden. Das war eine unglaubliche Bestätigung.
25: So der Filmhistoriker Matthew Bernstein in einer US-amerikanischen Fernsehdokumentation. Nur mit Mit dem Ruhm des Erfolgs kommt Mitchell nicht zurecht. So soll sie einmal gesagt haben:
28: Ich bin mir nicht sicher, ob Scarlett O'Hara während der Belagerung Atlantas je so gelitten hat wie ich unter der Belagerung seit dem Erscheinen des Buchs.
25: Margaret Mitchells amerikanischer Bürgerkriegsepos Vom Winde verweht wurde 2020 neu ins Deutsche übersetzt. Der Roman ist Margaret Mitchells erstes und einziges Buch und erschien am 30. Juni 1936. Das war heute vor 90 Jahren.
2: Na, und das mit dem vom Winde verweht, das ist direkt mein Stichwort. Damit kommen wir nämlich zum Wetter, aber Wind ist heute nicht wirklich viel. Grit, was bekommen wir heute Nachmittag dafür?
7: Ja, wir haben immer noch dichte Wolken in Thüringen, ganz dichte Wolken in Sachsen. Und im Osten von Thüringen zieht ein leichter Regen durch. Er wird leichter und weniger, aber er zieht ganz langsam raus rüber nach Sachsen. Hier ist also der Schwerpunkt des Regens jetzt in Mittelsachsen angekommen, wird auch weiter Richtung Ostsachsen unterwegs sein. Und fast komplett trocken ist jetzt Sachsen-Anhalt im Burgenland. Kreis, so bei Naumburg, Zeitz, da tröpfelt es ein bisschen. Ansonsten sind in der Südhälfte dichte Wolken da. Im Norden Sonne satt, also hier sieht es sehr sommerlich aus. Und entsprechend sind die Temperaturen verschieden. In den dichten Regenwolken in Sachsen nur 19 Grad, so rund um Chemnitz gerade. Und 27 bis 29 Grad haben wir in der Mitte von Sachsen-Anhalt mit Sonnenschein.
2: Und noch kurz der Blick auf morgen. Kühlt
7: sich's
2: noch weiter?
7: Kühler und regnerisch, vor allem am Vormittag viel Regen.
2: Alles klar, ich danke dir.
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2: Letzter Tag des Tankrabatts heute. Was hat die Maßnahme eigentlich gebracht? Hier bei uns gleich das Fazit nach 2 Monaten. Außerdem Sexarbeit unter Lebensgefahr. Unser Korrespondent hat mit einer Prostituierten nahe der Front in der Ukraine gesprochen. Auch das Thema bei uns nach 13 Uhr.
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18: Um 13 Uhr mit Anne Kramwehr. In Deutschland bleibt der Rechtsextremismus die größte Bedrohung für die Demokratie. Das geht aus dem neuen Verfassungsschutzbericht für 2025 hervor. Demnach wird die Szene jünger, vernetzt sich zunehmend und orientiert sich hin zu Taten. Das rechtsextremistische Potenzial wuchs um mehr als 8.000 auf fast 59.000 Personen. Wie Innenminister Alexander Dobrindt erklärte, hat auch die Bedrohung durch den Linksextremismus erheblich zugenommen, mit einem Potenzial von mehr als 42.000 Personen. Der gewaltorientierte Anteil habe mit über 11.000 Personen einen neuen Höchststand erreicht. Russland verhandelt wegen landesweiter Versorgungsengpässe über Treibstoffimporte. Kreml-Sprecher Dmitri Peskow erklärte, man werde Kraftstoffe aus dem Ausland aber nur zu akzeptablen Preisen ordern. Welche Staaten als Lieferanten in Frage kommen, wollte er nicht sagen. Die Ukraine hatte zuletzt ihre Angriffe auf Energieinfrastruktur von Russland verstärkt. In einigen russischen Regionen erhalten Tankstellen inzwischen gar keinen Kraftstoff mehr. Nach der Explosion in Monaco gehen die Behörden bislang nicht von einem Terroranschlag aus. Die Staatsanwaltschaft erklärte, es werde wegen einer Sprengstoffstraftat ermittelt. Medienberichten zufolge galt der Anschlag einem ukrainischen Oligarchen, seiner Frau und seinem Sohn. Sie wurden durch eine Paketbombe vor ihrem Haus schwer verletzt. Nach dem Täter wird gefahndet. Bei Waldbränden ist im vergangenen Jahr in Deutschland eine Fläche von 26 Quadratkilometern vernichtet worden. Das teilte die Bundesanstalt für Landwirtschaft und Ernährung mit. Gegenüber dem Vorjahr hat sich die Zahl der Brände mehr als verdoppelt. Die betroffene Fläche entspricht umgerechnet 3.600 Fußballfeldern. In der Hälfte der Fälle konnte die Brandursache nicht ermittelt werden.
28: In Zähringen in Sachsen-Anhalt sind bei einem Brand in einer Pflegeeinrichtung für Menschen mit Behinderung 2 Bewohner ums Leben gekommen. Laut Polizei wurden 5 weitere Menschen verletzt. Eine Person sei vorläufig festgenommen worden. Nach Angaben der Feuerwehr war der Brand am Abend in einem Zimmer der Anlage ausgebrochen. Der Sachschaden wird auf rund 80.000 Euro geschätzt. Das waren die Nachrichten. Zum Wetter. Zunächst die Temperaturen. Auf dem Brocken ist der Himmel wolkenlos bei 14 Grad. Chemnitz leichter Sprühregen 18 Grad. Dresden bedeckt 21. Eisenach bedeckt 20. Erfurt bedeckt 19. Fichtelberg Nebel 16 Grad. Gera leichter Sprühregen 19. Görlitz stark bewölkt 23 Grad. Halle leicht bewölkt 23. Leipzig stark bewölkt 21 Grad. Magdeburg wolkenlos 24 und Meiningen wolkig bei 22 Grad. Die Vorhersage: am Nachmittag heiter bis wolkig, vor allem in Sachsen bei dichten Wolken auch einzelne Schauer bei 23 bis 28 Grad. In der Nacht erst trocken, später aus Westen gewittriger Regen, 18 bis 15 Grad und morgen zunächst Wolken und zeitweise Regen. Im Tagesverlauf Aufheiterungen bei 20 bis 24 Grad. MDR Verkehrsdienst. A2 Richtung Berlin zwischen Irxleben und Kreuz Magdeburg wegen Straßenschäden gesperrt. Im weiteren Verlauf ist die A2 zwischen Thesen und Brandenburg auch wegen Reparaturarbeiten weiterhin gesperrt. A2 Richtung Hannover zwischen Kreuz Magdeburg und Eilsleben, 8 Kilometer stockender Verkehr an einer Baustelle. A4 Frankfurt Richtung Dresden zwischen Hainichen und Siebenlehn, 6 Kilometer Stau nach einem Unfall, dadurch auch Stau in der Gegenrichtung zwischen dem Dreieck Nossen und Berbersdorf. A4 Görlitz Richtung Dresden, am Grenzübergang Ludwigsdorf Stau bei der Einreise. A4 Richtung Frankfurt zwischen Waltershausen und Sättelstedt ist die linke Fahrspur im Baustellenbereich durch einen defekten PKW blockiert. Zurzeit Stau, bitte unbedingt die rechte Fahrspur nutzen. A9 Richtung Berlin, zwischen Gefrees und Münchberg Süd befindet sich eine ungesicherte Unfallstelle. A14 Richtung Schwerin, zwischen Kreuz Magdeburg und Dahlen-Barsleben, weiterhin wegen Reparaturarbeiten gesperrt und zwischen Wolmirstedt und Kolbitz wegen Bergungs- und Reinigungsarbeiten gesperrt. A36 Richtung Bernburg, zwischen Dreieck Nordharz und Wernigerode Nord stockender Verkehr. Soweit der MDR Verkehrsdienst, die Zeit 13:05 Uhr.
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2: Am Mikrofon an diesem Mittag Katja Dietrich, ich grüße Sie. Ob Extremismus, Terrorismus, Spionage, einmal im Jahr gibt das Bundesamt für Verfassungsschutz Auskunft über extremistische Bedrohungen. Bundesinnenminister Alexander Dobrindt und Verfassungsschutzpräsident Sinan Selin, die haben heute den Verfassungsschutzbericht für vergangenes Jahr vorgestellt. Mit dabei war auch unser Hauptstadtkorrespondent Markus Sambale. Was waren denn die wichtigsten Erkenntnisse des Berichts?
9: Dobrindt fasst den Bericht zusammen mit dem Satz: Deutschland steht unter Druck. Die Gegner von Demokratie und Freiheit, die kommen aus seiner Sicht von außen und von innen. Von außen, da sind andere Staaten gemeint, mit Cyberangriffen, Spionage und Sabotage. Da wird die größte Bedrohung aus Russland registriert. Der Verfassungsschutz erwähnt aber auch China und den Iran. Und bei der Gefahr von innen, da sind Extremisten gemeint, und zwar Rechts- und Linksextremisten, die auch gewaltbereiter werden. Wobei Dobrindt klar sagt, wenn man sich die Zahlen anschaut, dann liegt die stärkste Bedrohung im rechtsextremistischen Bereich. Das Bundesamt für Verfassungsschutz, das rechnet inzwischen fast 60.000 Menschen der rechtsextremistischen Szene zu. Unter ihnen sind viele AfD-Mitglieder.
2: Was sagt Bundesinnenminister Dobrindt zum Umgang mit der AfD?
9: Innenminister Dobrindt wurde heute noch mal konkret gefragt. Da hat Dobrindt gesagt, man muss die Bereitschaft haben, die AfD wegregieren zu wollen. Und das sei der Auftrag, den er auch mit seiner Politik verbinde. Dobrindt hat gleichzeitig klargemacht, er glaubt nicht, dass es genügend Beweismaterial gibt, dass ein Verbotsverfahren gegen die Partei vor dem Bundesverfassungsgericht erfolgreich sein könnte. Das Bundesamt für Verfassungsschutz, das beobachtet die AfD ja seit Jahren, führt die Partei als Verdachtsfall. Und auch wenn der Bundesverfassungsschutz die AfD nach einer Gerichtsentscheidung vorläufig nicht als gesichert rechtsextremistisch bezeichnen darf, aus dem neuen Verfassungsschutzbericht wird ganz klar, wie groß der Verfassungsschutz die Gefahren weiter sieht für Demokratie und Freiheit durch die AfD.
2: Wie ist denn die Entwicklung beim Antisemitismus?
9: Der Hass auf Jüdinnen und Juden, Drohungen und Gewalt, das ist was, was Extremisten von rechts und links und auch Islamisten vielfach verbindet. Der Antisemitismus kennt keine ideologische Grenze, so steht's wörtlich im Verfassungsschutzbericht. Antisemitische Hetze habe in sozialen Medien und in extremistischen Netzwerken erschreckende Ausmaße angenommen, sagt Innenminister Dobrindt. Aber auch auf den Straßen spüre man das, sagt der Innenminister. Er verweist da auf die Messerattacke am Berliner Holocaust-Mahnmal im vergangenen Jahr, aber auch auf Festnahmen mutmaßlicher Hamas-Mitglieder, die Terroranschläge geplant haben sollen. Zugespitzt hatte sich die Situation schon seit dem Terrorangriff der Hamas auf Israel, und durch den aktuellen Irakkrieg hat sich die Lage auch in Deutschland nochmal verschärft.
2: Markus Sambala war das. Haben Sie schon vollgetankt? Morgen, Mittwoch, endet nämlich der zweimonatige Tankrabatt. Die Energiesteuer, die war für 2 Monate gesenkt worden und dadurch Preissenkungen von 17 Cent pro Liter Diesel oder Benzin möglich. Was hat der Tankrabatt gebracht und könnte es andere Entlastungen geben? Aus dem ARD-Hauptstadtstudio dazu Maximilian Ulrich.
10: Mitte April zieht die Bundesregierung die Reißleine. Diesel und Benzin kosten damals durch den Irankrieg über 2 Euro. Das Kabinett um Kanzler Friedrich Merz beschließt den Tankrabatt, also die Senkung der Energiesteuer.
11: Sie ist eine ganz konkrete Entlastung, wie gesagt, für private Haushalte wie für die Unternehmen, also zum Beispiel für Speditionsbetriebe, für Pflegeheime.
10: Durch die Senkung der Energiesteuer können seit dem 1. Mai Diesel und Benzin für knapp 17 Cent pro Liter weniger verkauft werden. Der Rabatt ist allerdings auf 2 Monate begrenzt und nun endet er. Hat er also funktioniert? Ja, findet CDU-Politiker Sepp Müller, der die Taskforce der Regierungskoalition gegen die hohen Preise leitet.
12: Der Tankrabatt ist angekommen, es war eine gute Maßnahme, es war gut für Deutschland und gut für den Mittelstand.
10: Tatsächlich sind die Spritpreise seit der Einführung des Tankrabatts kontinuierlich gefallen. Aktuell liegen sie knapp über den Preisen, die vor dem Beginn des Irankriegs an der Tankstelle fällig waren. Das liegt allerdings auch am stetig gefallenen Rohölpreis. Wurde der Tankrabatt also wirklich komplett weitergegeben? Die Vertreter der Mineralölwirtschaft sagen, ja, zu 100% wurde er weitergegeben. Das Wirtschaftsinstitut IFO und die unabhängige Monopolkommission kommen hingegen zu dem Ergebnis, dass der Rabatt zwar zu großen Teilen, aber nicht vollständig weitergegeben wurde. Sepp Müller geht davon aus, dass 95% der Steuersenkung bei den Kunden gelandet sind, und er begründet das mit der Verschärfung des Kartellrechts.
12: Und dieses Mal haben wir es so verschärft, dass das Kartell dann praktisch an der Seite des Preiskalkulators des Mineralölkonzerns sitzt und nachvollziehen kann, dass die 17 Cent auch weitergegeben werden.
10: Der Tankrabatt ist eine Gießkannenmaßnahme. Ihn haben alle bekommen, auch die Menschen, die gar nicht auf ihn angewiesen sind. Rund 1,6 Milliarden Euro dürfte das den Staat in 2 Monaten gekostet haben, schätzt das Finanzministerium. Viel Geld. SPD und Union wollen deshalb auch keine Verlängerung. Auch wenn der Krieg der USA und Israel gegen den Iran wieder eskalieren könnte. Dazu nochmal Sepp Müller.
12: Wenn der Spritpreis über 2 Euro steigt, werden wir uns das genau anschauen. Wenn er explodieren würde Richtung 5 Euro, werden wir natürlich sofort handlungsfähig sein. Und das heißt, dass der Deutsche Bundestag und der Bundesrat innerhalb von 14 Tagen Maßnahmen auf den Weg bringen, die deutlich zielgenauer sind. Da haben wir einige in der Schublade, die brauche ich jetzt nicht einzeln auferzählen. Aber eins ist klar, die werden zielgenauer sein und sollten zielgenauer sein als die Energiesteuersenkung an der Tankstelle.
10: Welche Maßnahmen jetzt genau in der Schublade liegen, sagen weder Sepp Müller von der CDU noch das SPD-geführte Finanzministerium. Ines Schwertner, Parteichefin der Linken, findet:
13: Das grenzt ja schon an Arbeitsverweigerung wirklich. Das ist natürlich gerade für die Familien, die jetzt in die Sommerferien fahren, sowieso schon mal richtig beschissen. Und die Bundesregierung hat ja jetzt auch keinen Plan vorgelegt, wie sie damit anders umgehen wollen.
10: Das kritisiert auch der Chef von Bündnis 90 Die Grünen, Felix Banaschak.
14: Das heißt also, außer dem Tankrabatt gab es überhaupt keine Unterstützung der Menschen in dieser Zeit. Und dann wundert man sich, dass das Vertrauen in die Politik schwindet, dass die eigene Lebenswirklichkeit und der eigene Alltag gesehen wird. Ja, komisch.
10: Eine Maßnahme der Bundesregierung wird bleiben. Die 12-Uhr-Regel, wonach die Spritpreise nur um 12 Uhr mittags steigen dürfen, gilt auch zukünftig. Sie soll erst nach einem Jahr überprüft werden.
2: 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Auch im Juni bleibt die Frühjahrsbelebung am deutschen Arbeitsmarkt schwach. Die Zahl der Menschen ohne Job ist nur leicht gesunken. Am Arbeitsmarkt ist kaum Veränderung zu sehen, so sagt das BA-Chefin Nahles. Wolfram Wetzler dazu.
15: Die Juni-Zahlen vom deutschen Arbeitsmarkt sind so, wie alle Experten sie erwartet hatten. Ein minimaler Rückgang um 15.000 auf jetzt bundesweit 2.936.000 Arbeitslose. Die nüchterne Bewertung von Andrea Nahles, der Chefin der Bundesagentur für Arbeit:
16: Ein Rückgang der Arbeitslosigkeit ist am Ende der Frühjahrsbelebung üblich.
3: Im langjährigen Vergleich fiel es aber eher schwach aus.
15: Es bewegt sich sehr wenig am Arbeitsmarkt. Das gilt auch für die Zahl der offenen Stellen. Sie liegt mit 648.000 nach Angaben der BA leicht über dem Wert des vergangenen Jahres, gleichwohl aber auf niedrigem Niveau. Und die Zahl der Erwerbstätigen geht zurück, im Jahresvergleich um gut 170.000. Das macht der BA-Chefin Sorgen.
3: Die strukturellen Probleme in der Industrie zeigen sich nicht nur in der Inanspruchnahme von Kurzarbeitergeld, sondern auch in der Beschäftigung. Im verarbeitenden Gewerbe sank die Beschäftigung bundesweit jeden Monat um durchschnittlich 15.000. Auf ein ganzes Jahr gesehen ergab das zuletzt einen Rückgang von 174.000.
15: Bei diesen Strukturproblemen sieht Nahles auch die Bundesregierung in der Pflicht. Sie müsse die Rahmenbedingungen vor allem für zwei Branchen verbessern.
3: Alles, was den Handel und die konsumtiven Ausgaben wiederbeleben könnte, wäre sehr gut. Denn das sind die beiden Hauptbranchen, verarbeitendes Gewerbe, Industrie und Handel, die momentan unter der jetzigen wirtschaftlichen Unsicherheit und der konjunkturellen Schwäche besonders leiden.
15: Lange Zeit sei das für die Öffentlichkeit nicht so wahrnehmbar gewesen, weil andere Sektoren wie Gesundheit, Pflege und öffentlicher Dienst die Arbeitsplatzverluste kompensiert hätten. Das funktioniere nun nicht mehr.

0: unsachlicher Polemik Schaden angerichtet habe.
1: Die ganze Bürgergelddebatte und die ganzen Folgen haben das Verhältnis zwischen Kunden und unseren Mitarbeitern natürlich belastet. Natürlich sind die Kunden teilweise schlecht gelaunt und der Vertreter oder die Vertreterin des Staates, derer sie habhaft werden können, sind praktisch die Mitarbeiterinnen und Mitarbeiter in der Eingangszone dann in den Jobcentern. Und da haben wir durchaus natürlich auch beobachtet, dass sich das Verhältnis verschlechtert hat.
0: Deshalb seien schon in den letzten Jahren verschärfte Sicherheitsmaßnahmen in den Jobcentern getroffen worden. Inhaltlich fühle man sich gut auf die neuen Regeln vorbereitet. Dass wegen der verschärften Sanktionen viele Jobcenter-Kunden schnell eine Arbeit aufnehmen, damit sei in der momentanen Arbeitsmarktsituation aber nicht zu rechnen. Der Arbeitsmarkt, so Nahles, sei weiter angespannt.
1: Also Entspannungssignale, falls Sie danach suchen sollten, sehen wir nicht.
0: Andererseits, in der aktuellen geopolitischen Lage sei ein stagnierender Arbeitsmarkt ja fast schon eine positive Nachricht.
2: Jetzt schauen wir wieder auf unsere wichtigste Meldung zur Stunde in den Nachrichten. In Deutschland bleibt der Rechtsextremismus die größte Bedrohung für die Demokratie. Das geht aus dem neuen Verfassungsschutzbericht für 2025 vor, wurde heute vorgestellt. Aber auch durch den Linksextremismus hat die Bedrohung erheblich zugenommen. Weitere Meldungen mit Anne Kramberg.
3: In Sachsen ist der Tourismus erstmals seit der Corona-Pandemie wieder rückläufig. Wie das Statistische Landesamt mitteilte, verzeichneten die Beherbergungsbetriebe im vergangenen Jahr etwa 19,7 Millionen Übernachtungen. In den beiden Jahren zuvor seien es noch jeweils 200.000 Übernachtungen mehr gewesen. Der Unstrut-Hainich-Kreis vergibt erstmals Stipendien für zwei Medizinstudenten, um mehr Ärzte auf das Land zu holen. Das hat der Kreistag beschlossen. Die Studenten ab dem fünften Semester bekommen monatlich 600 € für maximal 5 Jahre. Dafür müssen sie sich verpflichten, mindestens 5 Jahre als Allgemeinmediziner in einer ländlichen Hausarztpraxis zu arbeiten. Touristen dürfen ab morgen nicht mehr mit dem Auto in die Innenstadt von Salzburg fahren. Damit sollen Staus und Überlastung verhindert werden. Stattdessen gäbe es große Parkplätze am Stadtrand. Das Parken koste 7,50 Euro pro Tag. Dafür könne man mit 5 Personen Bus und Bahn kostenlos nutzen. Zum Wetter: am Nachmittag heiter bis wolkig, vor allem in Sachsen bei dichten Wolken auch einzelne Schauer bei 23 bis 28 Grad. In der Nacht erst trocken, später aus Westen gewittriger Regen, 18 bis 15 Grad. MDR aktuell Verkehrsdienst. Die A2 Richtung Berlin ist zwischen Irxleben und Kreuz Magdeburg wegen Straßenschäden gesperrt. Zurzeit 5 Kilometer Stau. Im weiteren Verlauf ist die A2 zwischen Thesen und Brandenburg auch wegen Reparaturarbeiten weiterhin gesperrt. A2 Richtung Hannover zwischen Kreuz Magdeburg und Eilsleben 8 Kilometer stockender Verkehr an einer Baustelle, hier 20 Minuten mehr. A4 Frankfurt Richtung Dresden zwischen Hainichen und Siebenlehn 6 Kilometer Stau nach einem Unfall, 1 Stunde hier mehr. Dadurch auch Stau in der Gegenrichtung zwischen dem Dreieck Nossen und Berbersdorf, hier 30 Minuten länger. A4 Görlitz Richtung Dresden am Grenzübergang Ludwigsdorf Stau bei der Einreise. A4 Richtung Frankfurt zwischen Waltershausen und Sättelstedt ist die linke Fahrspur im Baustellenbereich durch einen defekten PKW blockiert. Zurzeit Stau, bitte unbedingt die rechte Fahrspur nutzen. A14 Richtung Schwerin ist zwischen Kreuz Magdeburg und Dahlen-Warsleben weiterhin wegen Reparaturarbeiten gesperrt. Zwischen Wolmirstedt und Kolbitz wegen Bergungs- und Reinigungsarbeiten gesperrt. A17 Richtung Dresden zwischen Dresden-Prohlis und Dresden-Südvorstadt ist die rechte Fahrspur wegen eines defekten LKW gesperrt. A36 Richtung Bernburg zwischen Dreieck Nordharz und Wernigerode-Nord stockender Verkehr. Vorsicht auf der A71 Richtung Sangerhausen zwischen Dreieck Suhl und Suhl-Zellermelis steht im Tunnel Bergbock ein defekter PKW mit Anhänger auf der rechten Spur. Soweit der MDR aktuell Verkehrsdienst. Die Zeit 13.18 Uhr.
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2: Die Enttäuschung über das WM-Aus für die deutsche Fußballnationalmannschaft ist groß, nicht nur bei den Fans, sondern auch in der Politik. Bundeskanzler Friedrich Merz allerdings, der hat mit einem Post für Verwunderung gesorgt, vor allem im Netz. Frage an Jim Bob Nikschas in Berlin. Warum eigentlich, was hat Merz gesagt?
5: Ja, es geht um einen Post heute Nacht auf den Accounts des Bundeskanzlers und da steht, auch wenn

0: Das Ausscheiden schmerzt, liebes DFB-Team. Mit eurem Einsatz und Teamgeist habt ihr unser Land begeistert. Wir sind stolz auf euch. Naja, und da fragen sich eben gerade viele User im Netz vor allem, welches Spiel der deutschen Mannschaft Merz oder sein Team da letzte Nacht gesehen haben. Marie-Agnes Strack-Zimmermann von der FDP schreibt dazu, sie weiß nicht, was schlimmer war, das Spiel oder Merz-Analyse.
1: Welche Reaktionen gibt es denn noch aus der Politik?
0: Ja, da gibt's viel Anteilnahme und Mitgefühl. SPD-Co-Chef und Vizekanzler Lars Klingbeil schreibt bei Instagram, verlieren tut weh, jetzt muss die Nationalelf die richtigen Schlüsse ziehen und mit neuer Stärke zurückkommen. Forschungsministerin Dorothee Bär von der CSU zeigt sich auch tief traurig. Vom Team des Außenministers kommt ein Kopf hoch an die Nationalmannschaft. Die haben das Spiel nämlich im Regierungsflieger nach Paraguay ausgerechnet geschaut. Und auch der frühere Gesundheitsminister der SPD, Karl Lauterbach, hat zugesehen. Er findet, Deutschland ist unverdient ausgeschieden, sei das gesamte Spiel über besser gewesen und das 2:1 in der Verlängerung hätte zählen müssen, sagt Lauterbach. Also der Schiri war schuld.
1: Und damit wechseln wir jetzt komplett das Thema. In den Städten nahe der Front in der Ukraine wächst der Markt für Prostitutionen. Für die Frauen, um die es geht, ist das eine enorme Belastung. Sie haben es oft mit traumatisierten Männern zu tun und manche von ihnen laden eben auch bei den Sexarbeiterinnen ihren Kummer ab. Zudem leben auch sie in ständiger Lebensgefahr, denn Russland beschießt die Städte an der Front intensiv mit Drohnen. Florian Kellermann hat mit einer Prostituierten gesprochen.
2: Wenn Ludmilla nachdenken will, dann schreibt sie Gedichte. Die schmächtige Frau holt ihr Smartphone heraus und zeigt den Internetkanal, auf dem sie veröffentlicht.
3: Heute im Schlaf war ich der Schlag, doch kaum erwacht, nur Glasstaub noch.
2: Traurige Gedichte sind das über das Alleinsein, obwohl Ludmilla physisch selten alleine ist. Sie arbeitet als Prostituierte in Izium. Die Stadt in der östlichen Ukraine liegt etwa 30 Kilometer von der Front entfernt. Trotzdem wirkt der kleine Park im Zentrum idyllisch, mit dem Sprengbrunnen und den Bänken. Hier führt Ludmilla häufig ihren Hund aus. In Izium leben heute vor allem Soldaten. Die 22-Jährige verkauft hier nicht nur ihren Körper, sondern auch Trost.
3: Häufig wollen sie reden, zusätzlich zum Sex. Sie sind ständig unter Männern. Ihnen fehlt die Aufmerksamkeit einer Frau, jemand, der mitfühlt. Manche zahlen sogar und wollen nur reden.
2: Denn vor Kameraden zuzugeben, wie sehr der Krieg sie belastet, sei für Soldaten schwierig.
3: Sie weinen auch manchmal, wenn es ihnen ganz schlecht geht. Aber dann beruhigen sie sich wieder. Das letzte Mal, dass einer geweint hat, war, als ich gesungen habe. Das waren Soldaten, die sich einfach ausruhen wollten. Sie haben Musik eingeschaltet und ich habe mitgesungen.
2: Ludmilla studierte in der Hauptstadt Kiew. Sie wollte professionelle Puppenspielerin werden. Aber mit der russischen Vollinvasion brachen die Gelegenheitsjobs weg. Sie konnte das Studium nicht mehr finanzieren. Und Prostitution und Studium, das passte für sie organisatorisch nicht zusammen. In Izium hat Ludmilla Kunden, die gut bezahlen, weil sie einen hohen Sold bekommen. Vor kurzem habe sie 8000 US-Dollar in 2 Wochen verdient, erzählt sie. Ludmilla spricht die meiste Zeit gut über ihre Kunden. Sie sagt, Soldaten behandelten sie besser als Zivilisten. Sozialarbeiterinnen beschreiben andere Erfahrungen. Die Organisation Positive Frauen ist in einem Souterrain untergebracht, in Saporija, einer Stadt ebenfalls in Frontnähe. Hier bekommen alle Frauen Hilfe, die unter dem Krieg leiden, auch Sexarbeiterinnen. Die Leiterin Olena Makaya kennt ihre Geschichten und die Kunden.
3: Diese Männer sind im ständigen Stress, ständig an der Grenze zwischen Leben und Tod. Und diese unterdrückte, negative Energie reagieren diese Männer dann irgendwo ab. Sie kommen damit nicht zur Ehefrau, das ist eine heilige Frau, die zu Hause wartet. Sie nehmen sich ein Mädchen, mit dem man das machen kann.
2: Damit meint Olena Gewalt, auch Vergewaltigung, manchmal sogar in Gruppen. Olena zeigt einen Behälter mit Kondomen, der im Eingangsbereich steht. Die Besucherinnen können zugreifen, um sich wenigstens minimal zu schützen. Viele Frauen könnten sich nicht einmal das leisten.
3: Das sind Frauen, die Familie haben und etwa 70% nehmen Drogen intravenös. Sie geben das Geld, das sie verdienen, für Drogen aus.
2: Ludmilla aus Izium hält am Traum von einem besseren Leben fest. In ihrer Heimatstadt Tscherkasse hat sie schon eine Wohnung ausgesucht, die sie kaufen möchte. Auch eine Familie möchte sie, aber erst, wenn Ukrainer nicht mehr in den Krieg müssen. Ihre Kinder sollen nicht ohne Vater aufwachsen, sagt sie.
1: Bei Herzproblemen, da zählt ja jede Minute, vor allem wenn das Herz stehen bleibt. Und je schneller da jemand da ist und Wiederbelebungsmaßnahmen einleitet, desto größer die Überlebenschancen für den Patienten oder die Patientin. Das hat eine Stiftung in Dänemark erkannt und die sogenannte Herzläufer-App entwickelt. Sie informiert bei Notfällen mit Herz-Kreislauf-Bezug automatisch registrierte Ersthelfer in der Nähe, die dann eben im besten Fall sofort losrennen und helfen können. Jana Sinram, die stellt uns das mal vor.
4: Nein. Immer rein,
5: ein Wohnzimmer in Fredensborg, einem Vorort von Kopenhagen. Alf Dissing und Klaus Hedegaard sitzen am Esstisch und trinken Kaffee. Vor den beiden Männern liegen Erinnerungen an einen dramatischen Moment. Zeitungsausschnitte aus dem Jahr 2017 mit Artikeln darüber, wie Klaus Alf das Leben gerettet hat. Der heute 66-Jährige hatte damals zu Hause einen Herzstillstand. Klaus kam gerade vom Joggen.
6: Da war ein Alarm.
5: Da bekam ich einen Alarm aufs Handy und da bin ich direkt hierher gerannt. Das hat vielleicht 2 Minuten gedauert. An der Tür habe ich seine Frau Marianne getroffen. Sie hat mich angeschaut und gefragt, was machst du denn hier? Und ich habe gesagt, gibt es hier einen Herzstillstand?
6: Ja.
5: Klaus hatte als einer der ersten die Herzläufer-App heruntergeladen, die die Stiftung Drückfonden damals in einem Pilotprojekt in der Region Kopenhagen testete. Und begann sofort den Rettungseinsatz, erinnert sich Alf. Sie haben mir später erzählt, dass Klaus mich zusammen mit Marianne aus dem Bett auf den Boden gehoben hat. Und dann kam noch jemand und hat einen Defibrillator gebracht. Später kamen dann 2 Krankenwagen und der Notarzt.
7: 2 Ambulanzen, ein Akutbil.
5: 15 Minuten dauerte es, bis die professionelle Hilfe eintraf. Da hatte Klaus ihn schon minutenlang wiederbelebt. Das war entscheidend dafür, dass er überlebt hat, ist Alf überzeugt. Je schneller du Hilfe bekommst, desto höher sind die Chancen. Ich habe heute keine bleibenden Schäden. Aber wenn du nicht rechtzeitig gefunden wirst, bist du eben weg. Ein Erste-Hilfe-Kurs in einer Wohnsiedlung im Kopenhagener Vorort Charlottenlund. Mehrere Teilnehmer knien vor Plastikpuppen auf dem Boden und üben Herzdruckmassage. Kursleiter Ole Nielsen ist selbst Herzläufer und zeigt seinen Teilnehmern immer auch die App, die Dänemark als erstes Land flächendeckend etabliert hat. Das Projekt läuft seit 2017 und inzwischen gibt es 61.000 aktive Herzläufer im ganzen Land. Ole demonstriert, wie die App funktioniert. Geht ein Notruf mit Herz-Kreislauf-Bezug ein, schickt die Notrufzentrale nicht nur den Notarzt und den Rettungswagen los, sondern die App informiert automatisch alle Ersthelfer, die in der Nähe sind, erklärt Ole. Sie fragt mich, ob ich verfügbar bin oder nicht. Ich kann natürlich auch Nein sagen, wenn ich zum Beispiel kleine Kinder nicht alleine lassen kann. Aber wenn ich Ja sage, weist die App mir einen Auftrag zu. Das kann sein, direkt zu der Person mit einem Herzstillstand zu laufen und mit der Wiederbelebung zu beginnen oder erstmal einen Defibrillator zu besorgen. Einen Schockgeber also, der ein Kammerflimmern des Herzens beenden kann. Parallel zur Herzläufer-App hat die Stiftung inzwischen in ganz Dänemark ein dichtes Netz an Defibrillatoren aufgebaut. Auch dadurch hat sich die Überlebensrate bei Herzstillständen in Dänemark in den vergangenen gut 20 Jahren vervierfacht. Alf Dissing ist dankbar, dass er als einer der ersten von der App profitiert hat. Ich bin froh, dass ich gerettet wurde, sonst würde ich heute hier nicht sitzen. Ich habe bis jetzt fast 9 zusätzliche Jahre auf dem Konto. Die gewonnene Zeit verbringt er nicht nur mit seiner Frau Marianne und ihren Enkelkindern, sondern auch mit Klaus. Denn aus dem ersten Kontakt beim Notfall vor 9 Jahren ist inzwischen eine Freundschaft fürs Leben geworden.
1: Ja, coole App. Was auch immer beliebt ist, sind Wetter-Apps. Und deswegen, ja, wir haben aber unsere Experten vor Ort, Grit Krämer heute.
8: Ja, wir wissen viel mehr als die Wetter.
1: Genau so ist es nämlich. Viel genauer, viel, viel schneller.
8: Ja, manchmal auch nicht. Also zum Beispiel dieses Regengebiet, was wir jetzt in Sachsen sehen, das fing ja heute Vormittag an, uns zu erreichen, kam aus Bayern ins Vogtland, östliche Thüringen und eben der Westen von Sachsen. Und dann war die Ansage, es zieht. Aber es zieht so langsam, das wüsste die App nicht besser oder ich weiß es nicht besser als die App. Es ist also immer noch in Sachsen. Sachsen, vor allem jetzt in der Mitte angekommen. Thüringen ist jetzt schon fast trocken, nur rund um Gera immer noch dieser leichte Regen. Der Rest von Thüringen ist aber trocken mit vielen dichten Wolken und in Sachsen-Anhalt, da haben wir auch richtig Sommer. In der Mitte und im Norden scheint die Sonne bei 27 bis 29 Grad in den Regenwolken. Gerade in Sachsen ist es kühl, hier 18 bis 23 Grad.
1: Das macht doch aber den Job interessant, oder? Dass sich's immer wieder verändern kann.
8: Ja, es ist spannend und manchmal ja auch schwer vorherzusagen. Zum Beispiel die Frage nach der nächsten Hitzewelle, die ja irgendwann auch kommt, wahrscheinlich Mitte des nächsten Monats, ja, des Julis, der jetzt bald kommt, aber wie weit bis dahin ist es noch? Jetzt bleibt es erstmal recht frisch. Morgen haben wir Höchstwerte zwischen 18 und 22 Grad, denn eine Kaltfront kommt in der Nacht, bringt Regen, viel Regen für alle, auch morgen Vormittag noch. Morgen Nachmittag ist er dann durchgezogen, dann lockert es wieder auf.
1: Ja, und das nehmen wir gerne erstmal mit. Ich danke dir, Grit. Jetzt kommen ja erstmal die Nachrichten und danach spreche ich gleich mit Caroline Düller und zwar über den mutmaßlichen Anschlag in Monaco, den es dort gab. Eine Sprengstoffexplosion mitten in einem Wohngebiet. Wir wollen mal ein bisschen Licht ins Dunkel bringen, was da los war nach den Nachrichten.
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9: Um 13.30 Uhr mit Anne Kramwehr. In Deutschland bleibt der Rechtsextremismus die größte Bedrohung für die Demokratie. Das geht aus dem neuen Verfassungsschutzbericht für 2025 hervor. Demnach wird die Szene jünger, vernetzt sich zunehmend und orientiert sich hin zu Taten. Das rechtsextremistische Potenzial wuchs um mehr als 8.000 auf fast 59.000 Personen. Wie Innenminister Alexander Dobrindt erklärte, hat auch die Bedrohung durch den Linksextremismus erheblich zugenommen, mit einem Potenzial von mehr als 42.000 Personen. Der gewaltorientierte Anteil habe mit über 11.000 Personen einen neuen Höchststand erreicht. Russland verhandelt wegen landesweiter Versorgungsengpässe über Treibstoffimporte. Kreml-Sprecher Dmitri Peskow erklärte, man werde Kraftstoff aus dem Ausland aber nur zu akzeptablen Preisen ordern. Welche Staaten als Lieferanten in Frage kommen, wollte er nicht sagen. Die Ukraine hat zuletzt ihre Angriffe auf die Energieinfrastruktur von Russland verstärkt. In einigen russischen Regionen erhalten Tankstellen inzwischen gar keinen Kraftstoff mehr. Nach der Explosion in Monaco gehen die Behörden bislang nicht von einem Terroranschlag aus. Die Staatsanwaltschaft erklärte, es werde wegen einer Sprengstoffstraftat ermittelt. Medienberichten zufolge galt der Anschlag einem ukrainischen Oligarchen, seiner Frau und seinem Sohn. Sie wurden durch eine Paketbombe vor ihrem Haus schwer verletzt. Nach dem Täter wird gefahndet. Bei Waldbränden ist im vergangenen Jahr in Deutschland eine Fläche von 26 Quadratkilometern vernichtet worden. Das teilte die Bundesanstalt für Landwirtschaft und Ernährung mit. Gegenüber dem Vorjahr hat sich die Zahl der Brände mehr als verdoppelt. Die betroffene Fläche entspricht umgerechnet 3.600 Fußballfeldern. In der Hälfte der Fälle konnte die Brandursache nicht ermittelt werden. In Zähringen in Sachsen-Anhalt sind bei einem Brand in einer Pflegeeinrichtung für Menschen mit Behinderung zwei Bewohner ums Leben gekommen. Laut Polizei wurden 5 weitere Menschen verletzt. Eine Person sei vorläufig festgenommen worden. Nach Angaben der Feuerwehr war der Brand am Abend in einem Zimmer der Anlage ausgebrochen. Der Sachschaden wird auf rund 80.000 Euro geschätzt. Das waren die Nachrichten. Zum Wetter. Zunächst die Temperaturen. In Dresden ist der Himmel bedeckt bei 22 Grad. Eisenach stark bewölkt 22, Erfurt bedeckt 21, Gardelegen leicht bewölkt 26, Hoyerswerda stark bewölkt 23 Grad, Magdeburg wolkenlos 26, Neuhaus am Rennweg stark bewölkt 17 Grad, Oschatz nach Regen 21, Plauen stark bewölkt 20, Wernigerode leicht bewölkt 24 und Lutherstadt-Wittenberg bei 27 Grad. Die Vorhersage, am Nachmittag heiter bis wolkig, vor allem in Sachsen bei dichten Wolken auch einzelne Schauer, 23 bis 28 Grad. In der Nacht erst trocken, später aus Westen gewittriger Regen, 18 bis 15 Grad und morgen zunächst Wolken und zeitweise Regen. Im Tagesverlauf Aufheiterungen, 20 bis 24 Grad. MDR aktuell Verkehrsdienst. A2 Richtung Berlin zwischen Irxleben und Kreuz Magdeburg wegen Straßenschäden gesperrt, zurzeit 5 Kilometer Stau. Im weiteren Verlauf ist die A2 zwischen Thesen und Brandenburg auch wegen Reparaturarbeiten weiterhin gesperrt. A2 Richtung Hannover zwischen Kreuz Magdeburg und Eilsleben, 8 Kilometer stockender Verkehr an einer Baustelle. Sie brauchen eine halbe Stunde länger. A2 Richtung Hannover zwischen Peine Ost und Hämeler Wald, 5 Kilometer stockender Verkehr, hier 20 Minuten mehr. A4 Frankfurt Richtung Dresden zwischen Hainichen und Siebenlehen, 6 Kilometer Stau nach einem Unfall, hier eine Dreiviertelstunde mehr einplanen. Dadurch auch Stau in der Gegenrichtung zwischen dem Dreieck Nossen und Berbersdorf, hier 30 Minuten. A4 Richtung Frankfurt zwischen Gotha-Boxberg und Sättelstedt, Stau 30 Minuten länger. A14 Richtung Schwerin zwischen Kreuz Magdeburg und Dahlen-Warsleben weiterhin wegen Reparaturarbeiten gesperrt und zwischen Wolmestedt und Kolbitz wegen Bergungs- und Reinigungsarbeiten gesperrt. A36 Richtung Bernburg zwischen Dreieck Nord, Harz und Wernigerode Nord stockender Verkehr und Vorsicht auf der A71 Richtung Sangerhausen zwischen Suhl und Suhl-Zellermelis steht im Tunnelberg Bock ein defekter Pkw mit Anhänger auf der rechten Spur. Soweit der MDR Verkehrsdienst. Die Zeit 13.35 Uhr.
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1: Katja Dietrich am Mikrofon an diesem Dienstagmittag. Ich grüße Sie und wir schauen nach Monaco. Das steht ja eigentlich für Luxus, für Sicherheit, für eine ziemlich abgeschottete Welt, kann man sagen. Und genau da gab es jetzt eine Explosion, die das kleine Fürstentum ziemlich aufgeschreckt hat. Ein Sprengsatz ist in einem Wohnhaus explodiert, mehrere Menschen wurden verletzt und im Zentrum steht ein prominenter Mann, der dort lebt. Wir dröseln das Ganze mal auf mit unserer Korrespondentin für Monaco, Caroline Düller. Ich grüße Sie.
10: Ich grüße Sie auch, hallo.
1: Was ist denn bislang über diese Explosion bekannt?
10: Also die hat sich gestern Abend gegen 21 Uhr ereignet in einem Wohngebiet in Monaco direkt an der Grenze zu Frankreich. Überwachungskameras zeigen eine Person, die ein Paket in einem Wohnhaus abstellt und danach flüchtet, und zwar in Richtung der französischen Nachbarstadt Beausoleil. Es gibt 3 wesentlich Verletzte, 2 davon schwer, und zwar ein Paar im Alter zwischen 50 und 60 Jahren und darüber hinaus einen 13-jährigen Jugendlichen. Der Mann ist nach Angaben der Staatsanwaltschaft inzwischen nicht mehr in Lebensgefahr, die Frau dagegen schon. Und am Abend hatte Christophe Miremont, der monegassische Regierungschef, noch von einem wahrscheinlichen Attentat gesprochen. Die Staatsanwaltschaft hat am Vormittag aber deutlich gesagt, Stand jetzt gibt es keine Anhaltspunkte für einen Terroranschlag. Ermittelt wird in erster Linie wegen versuchten Mordes.
1: Im Zentrum steht ja ein ukrainischer Oligarch. Wer ist denn dieser verletzte Vadim Jermolajew?
10: So, zu Anfang ist es, glaube ich, wichtig zu betonen, dass die Identität des Opfers bzw. der Opfer bisher nicht offiziell bestätigt wurde. Das hat Staatsanwalt Stefan Thibault bei einer Pressekonferenz nochmal unterstrichen. Dass es sich um Vadim Jermolajew handeln soll, melden aber verschiedene Medien übereinstimmend, die sich dabei auf Informationen aus Ermittlerkreisen berufen. Vadim Jermolajew ist ein ukrainisch-stämmiger Oligarch, der aber inzwischen die zyprische Staatsbürgerschaft hat. Und seit 2023 gibt es persönliche Sanktionen gegen diesen Geschäftsmann, verhängt vom ukrainischen Nationalen Sicherheitsrat. Offenbar, weil er den Alkoholhandel auf der von Russland besetzten Krim weitergeführt hat. Das melden auch Medien, die sich auf ukrainische Geheimdienstinformationen beziehen. Aber nochmal, die Identität der Opfer ist bisher nicht offiziell bestätigt.
1: Alles klar. Wie außergewöhnlich ist denn so ein Fall für Monaco, dass er eigentlich als extrem sicher gilt?
10: Ganz genau. Also für Monaco kann man sagen, ist das ein Schock. Das ist das erste Mal, dass sowas in dem kleinen Fürstentum passiert. Zumal Monaco eben als extrem sicher und Sie haben es ja auch erwähnt, abgeschottet fast schon gilt. Nicht zuletzt eben wegen der Massen an Videokameras, die dort das öffentliche Leben überwachen. Prinz Albert II. Hat in einem Kommuniqué auch von einem widerlichen Verbrechen gesprochen und von einem Schock für das ganze Land.
1: Und wenn wir jetzt auf die Ermittlungen schauen, wie geht's da jetzt weiter?
10: So, es gibt eine enge Kooperation zwischen den monegassischen und den französischen Behörden, was das betrifft. Diese Ermittlungen, die konzentrieren sich jetzt auch auf das Umfeld der Opfer. Das Ziel ist es dabei natürlich herauszufinden, ob eventuell auch andere Menschen noch persönlich gefährdet sind. Die französische Antiterrorstaatsanwaltschaft, die beobachtet diesen Fall, hat sich aber noch nicht offiziell eingeschaltet und wurde auch nicht von den monegassischen Behörden darum gebeten. Die Staatsanwaltschaft in Nizza, die hat ebenfalls ein Ermittlungsverfahren eingeleitet, weil die verdächtige Person ja offenbar nach Frankreich geflohen ist, aber es hat bisher keine Festnahmen gegeben.
1: Vielen Dank für die Einschätzung, Caroline Döller.
10: Sehr gern.
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1: Zurück nach Deutschland. Eine Gruppe von SPD-Abgeordneten fordert die Bundesregierung auf, ihre Reformpläne zu ändern. Die Parlamentarier aus dem linken Flügel der Partei, die haben vor dem Koalitionsausschuss in dieser Woche einen Forderungskatalog verfasst. Und der liegt dem ARD-Hauptstadtstudio vor. Was drinsteht, Oliver Neuroth erzählt uns.
11: Die 6 Abgeordneten malen vor dem Koalitionsausschuss am Mittwoch ein düsteres Bild. Ihrer Ansicht nach wird die SPD weiter an Zustimmung verlieren, wenn sie die Reformen so unterstützt, wie sie geplant sind, etwa in der Renten- und in der Steuerpolitik. Die SPD-Politiker sprechen davon, dass die Reformen gegen die Interessen der Menschen durchgedrückt werden sollen, allein mit Verweis auf Haushaltslöcher. Zu der Gruppe aus dem linken Parteiflügel gehören unter anderem Annika Klose, die auch in der Rentenkommission mitgearbeitet hat, Jan Dieren und Caroline Wagner. Ihre Idee: Reformen, die das Leben der Menschen in schwierigen Zeiten besser machen, so steht es in dem internen Forderungskatalog. Konkret soll das heißen, eine einmalige Vermögensabgabe auf Vermögen von mehr als 100 Millionen Euro, außerdem eine Preisobergrenze für Benzin, Strom und Lebensmittel. Und die Parlamentarier bringen ein Ende des Zweiklassensystems bei Pflege- und Krankenversicherung ins Spiel, also ein System, das nicht mehr länger zwischen privater und gesetzlicher Versicherung unterscheidet. Dazu fordern die Abgeordneten einen bundesweiten Mietendeckel und mehr bezahlbaren Wohnraum. Es sind keine neuen Ideen des linken Flügels der SPD-Fraktion, sie dürften aber vor dem Koalitionsausschuss in dieser Woche für Diskussionen innerhalb der Partei sorgen. Es geht um die Frage, wie weit die SPD innerhalb der Regierung gehen kann, ohne ihren sozialdemokratischen Markenkern zu verlieren.
1: Und jetzt übernimmt hier Raimo Hinsdorf mit dem Sport.
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12: Ja, und mit dem Unvermeidlichen an diesem Mittag, na, haben Sie auch noch am unrühmlichen Aus der deutschen Fußballnationalelf zu knabbern. Ein bisschen über 12 Stunden ist er jetzt her, dieser WM-K.O. im Elfmeterschießen gegen Paraguay. Frust und Enttäuschung sind natürlich groß in Fußball-Deutschland und auch schon der Ruf nach personellen Konsequenzen. Wir wollen das ein bisschen besprechen mit unserem Reporter Thomas Kunze im ARD-WM-Team. Thomas, was bedeutet die wieder mal so früh gescheiterte WM-Mission für die Mannschaft und für den Bundestrainer Julian Nagelsmann?
13: Naja, also diese Mannschaft wird mal wieder in einigen Bereichen einen Neuaufbau brauchen. Das ist ja klar. Manuel Neuer haben wir ganz sicher zum letzten Mal im DFB-Tor gesehen. Ein paar andere wie Leon Goretzka zum Beispiel werden auch ganz sicher drüber nachdenken. Julian Nagelsmann als Trainer hat schon erklärt, dass er weiter zur Verfügung stehen möchte. Er hat ja Vertrag bis 2028. Es gibt beim DFB wohl eine Klausel in diesem Vertrag, die eine Trennung erlauben würde bei einem Misserfolg. Und das ist es ja nun mal. Das kann man gar nicht anders bewerten. Sie werden sich das jetzt in Frankfurt in aller Ruhe anschauen. Weglaufen will Nagelsmann nicht. Und das wird jetzt auch nicht über Nacht entschieden. Das Team kommt jetzt erstmal zurück nach Winston. Da wird es im Laufe des Tages dann noch eine Pressekonferenz geben mit dem Bundestrainer, wahrscheinlich auch mit Rudi Völler. Ja, und dann geht's ziemlich früh ab nach Hause in alle Richtungen. Und dann wird diese WM für die kommenden 3 Wochen ohne deutsche Beteiligung weitergehen. Das ist die Realität und die tut ziemlich weh.
12: Ja, wird eine harte Zeit für so manchen Fußballfan hier im Land. Tim Bruckmeier und Felix Mansel sind zwei Reporter, die für uns seit Jahren diese Nationalmannschaft begleiten. Sie haben, was einen Verbleib von Julian Nagelsmann beim DFB-Team betrifft, höchst unterschiedliche Ansichten. Tim, warum soll es denn unter diesem Bundestrainer weitergehen?
14: Ja klar, es ist jetzt ganz einfach, auf Nagelsmann einzuhauen und seinen Rücktritt zu fordern. Aber lasst uns bitte mal einen Schritt zurücktreten und ein bisschen genauer hingucken. Es ist noch gar nicht so lange her, da feierten wir ihn für den Einzug ins Halbfinale der Nations League oder auch für die Serie von 11 gewonnenen Spielen. Und beim bitteren Aus bei der Heim-EM vor 2 Jahren und seinem emotionalen Appell an die Nation verdrückten wir eine Träne mit ihm. Dass jetzt mal wieder eine Schiri-Fehlentscheidung für ein Turnier aussorgt, dass ihm mit Gnabry und Schlotterbeck 2 wichtige Stammspieler mit Lennart Kahl einen X-Faktor verletzt wegbrachen, kann man ihm genauso wenig anlasten wie die Tatsache, dass die Unterschiedsspieler Jamal Musiala und Florian Wirtz im Grunde seit einem Jahr nicht in Tritt kommen. Und die 3 extrem schwach geschossenen Elfer gegen Paraguay, die kamen auch nicht von ihm. Was man Julian Nagelsmann jetzt mindestens schuldet, ist eine saubere WM-Analyse, an deren Ende kann stehen, dass es mit ihm nicht weitergehen kann. Ich finde, an deren Ende kann aber auch stehen, ihm die Chance geben, es in vielerlei Hinsicht besser zu machen, bis zur und bei der EM in 2 Jahren.
12: Das, so findet sein Kollege Felix Mansel, wären aber keine guten Aussichten.
15: Für mich gibt's da keine 2 Meinungen. Julian Nagelsmann muss zurücktreten. Wenn er das nicht tut, muss der DFB ihn vor die Tür setzen. Denn das, was bei dieser WM passiert ist, geht zu einem großen Teil auf seine Kappe. Sein Führungsstil ist höchst fragwürdig. Wer Richtlinien ausgibt, sich daran messen lassen will, sich dann aber nicht an diese hält, verliert an Glaubwürdigkeit in der Öffentlichkeit und viel schlimmer in der eigenen Mannschaft. Stichwort Leistungsprinzip. Nagelsmanns Credo, aktuelle Form entscheidet alles, Dann nominiert er aber Spieler, die in ihren Vereinen nicht oder nur sehr wenig spielen. Dazu kommt, dass es Nagelsmann nicht gelungen ist, seinem Team weder gegen Ecuador noch gegen Paraguay eine Spielidee zu vermitteln. Hilfloses Anrennen gegen tiefstehende Gegner. Für Deutschland aktuell anscheinend eine unlösbare Aufgabe. Wird der Bundestrainer dafür kritisiert, reagiert er dünnhäutig bis zickig. Das ist weder souverän noch eines Bundestrainers würdig.
12: Krasser Break jetzt weg vom Fußball hin zum Tennis und nach Wimbledon und die Frage an unseren Reporter dort an Matthias Kammern. Wie ergeht's denn Jannik Hanfmann auf dem Platz?
16: Ja, es geht so. Es ist ein unglaubliches Geduldsspiel für Jannik Hanfmann, den 34-Jährigen, in Karlsruhe geboren. Er spielt nämlich gegen den Franzosen Giovanni Pecci-Pericard und das ist erwiesenermaßen einer der besten Aufschläger der gesamten Herrentour. Und Hanfmann hat dementsprechend auch jetzt zum zweiten Mal die Möglichkeit, im Tiebreak einen Satz zu gewinnen. Den ersten hat er allerdings verloren und im zweiten fängt er jetzt gerade diesen Tiebreak an. Und das zeigt schon, die beiden sind so aufschlagstark, dass sie kaum ihre Aufschlagspiele verlieren. Jedem ist es einmal passiert, das ist alles. Und deshalb müssen sie immer wieder geduldig sein, sich auf ihre eigenen Aufschläge konzentrieren. Und das tut Hanfmann, der kämpft, aber auf Ausgang sehr offen.
12: Alexander Zverev und Daniel Altmaier haben es heute Nachmittag noch vor sich. Mit welchen Aussichten?
16: Ja, bei Alexander Zverev muss man ganz klar sagen, er ist hoher Favorit gegen Alexander Bloks, einen Belgier Nummer 36 der Weltrangliste, durchaus ernst zu nehmen, vor allem, weil er ein sehr guter Aufschläger ist, wie der eben angesprochene Pecci-Pericard. Auch er ein mächtiger Aufschläger und vor dem hat Zverev großen Respekt. Bei Daniel Altmaier sehe ich es im Grunde so, dass er Favorit ist als einer der wenigen Deutschen, die hier in der ersten Runde antreten, neben Alexander Zverev natürlich, denn er spielt gegen den Slowaken Alex Molchan und den sollte er eigentlich schlagen können, zumal Daniel Altmaier zuletzt in Halle im Halbfinale stand und da immerhin solche Größen wie Daniel Medvedev geschlagen hat.
12: Matthias Kammern, unser Mann in Wimbledon beim Tennisturnier.
1: Danke, Raimo. Wir schauen auf unsere wichtigste Meldung zur Stunde. Da geht es um den Verfassungsschutzbericht. Was steht drin? Die Zahl der Extremisten in Deutschland steigt weiter. Besonders die rechte Szene wächst deutlich, aber auch von links wird die Bedrohung wohl immer größer. Mehr dazu dann wieder in den Nachrichten um 14 Uhr. Und jetzt erstmal weitere Meldungen mit Anne Krambeer.
9: In Sachsen ist der Tourismus erstmals seit der Corona-Pandemie wieder rückläufig. Wie das Statistische Landesamt mitteilte, verzeichneten die Beherbergungsbetriebe im vergangenen Jahr etwa 19,7 Millionen Übernachtungen. In den beiden Jahren zuvor seien es noch jeweils 200.000 Übernachtungen mehr gewesen. Der Unstrut-Hainich-Kreis vergibt erstmals Stipendien für 2 Medizinstudenten, um mehr Ärzte auf das Land zu holen. Das hat der Kreistag beschlossen. Die Studenten ab dem 5. Semester bekommen monatlich 600 Euro für maximal 5 Jahre. Dafür müssen sie sich verpflichten, mindestens 5 Jahre als Allgemeinmediziner in einer ländlichen Hausarztpraxis zu arbeiten. Touristen dürfen ab morgen nicht mehr mit dem Auto in die Innenstadt von Salzburg fahren. Damit sollen Staus und Überlastung verhindert werden. Stattdessen gäbe es große Parkplätze am Stadtrand. Das Parken koste 7,50 Euro pro Tag. Dafür könne man mit bis zu 5 Personen Bus und Bahn kostenlos nutzen. Zum Wetter. Am Nachmittag heiter bis wolkig, vor allem in Sachsen bei dichten Wolken auch einzelne Schauer, 23 bis 28 Grad. In der Nacht erst trocken, später aus Westen gewittriger Regen, 18 bis 15 Grad. MDR aktuell Verkehrsdienst. Die A2 Richtung Berlin ist zwischen Irxleben und Kreuz Magdeburg wegen Straßenschäden gesperrt. Stau. Im weiteren Verlauf ist die A2 zwischen Thesen und Brandenburg auch wegen Reparaturarbeiten weiterhin gesperrt. A2 Richtung Hannover zwischen Kreuz Magdeburg und Eilsleben. 8 Kilometer stockender Verkehr an einer Baustelle. Sie brauchen eine halbe Stunde länger. A2 Richtung Hannover zwischen Peine Ost und Hermeler Wald. 5 Kilometer stockender Verkehr. 20 Minuten länger. A4 Frankfurt Richtung Dresden zwischen Hainichen und Siebenlehn. 6 Kilometer Stau nach einem Unfall. Hier brauchen Sie eine Dreiviertelstunde mehr Zeit. Dadurch auch Stau in der Gegenrichtung zwischen dem Dreieck Nossen und Berbersdorf, hier 30 Minuten länger. A4 Richtung Frankfurt zwischen Gotha Boxberg und Sättelstedt, Stau 15 Minuten mehr. A14 Richtung Schwerin zwischen Kreuz Magdeburg und Dahlen-Warsleben, weiterhin wegen Reparaturarbeiten gesperrt. A36 Richtung Bernburg zwischen Dreieck Nordharz und Wernigerode Nord, stockender Verkehr. Und Vorsicht auf der A71 Richtung Sangerhausen zwischen Zwischen Dreieck Suhl und Suhl-Zellamelis steht im Tunnelberg Bock ein defekter Pkw mit Anhänger auf der rechten Spur. Soweit der MDR aktuell Verkehrsdienst. Die Zeit 13.48 Uhr.
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1: Bronze, Silber oder Gold. Darum geht's nicht nur bei Weltmeisterschaften oder den Olympischen Spielen, sondern auch beim Dorfwettbewerb Unser Dorf hat Zukunft. Sachsen-Anhalt hat 3 Landessieger, die im Bundesfinale stehen und die jetzt im Juni Besuch bekommen von der Jury. Es sind Dessau in der Altmark, Spora im Burgenlandkreis und Westdorf bei Aschersleben im Salzlandkreis. Tanja Ries, die war bei den Jurybesuchen dabei und steckt in einem Dilemma.
17: Ja, das kann man wohl sagen, denn ich habe ja nur 2 Daumen, will aber eben unseren 3 Dörfern besagte Daumen drücken, denn alle 3 haben sich wirklich ganz toll präsentiert. Und das ist in allen Dörfern erstmal Frauen zu verdanken, die nämlich die Bewerbung jeweils in ihren Dörfern vorangetrieben haben. In Dessau ist das die stellvertretende Ortsbürgermeisterin Svenja Liestmann und ihre Freundin Katharina Ebeling. In Spora ist es Ortsbürgermeisterin Katharina Oswald und in Westdorf Doreen Costa vom dortigen Heimatverein. Und noch eine Gemeinsamkeit bei allen Frauen. Sie waren wahnsinnig aufgeregt am Tag des Jurybesuchs.
18: Jetzt die Aufregung steigt, je näher das jetzt Ganze rückt. Und war heute Nacht schon einmal so ganz hoch. Und heute früh, dann war es jetzt wieder ein bisschen entspannter.
19: Ja, mein Puls, ich weiß nicht, der ist so eigentlich im Moment nicht messbar, weil ich gar nicht so richtig weiß, was wir hier gerade alles so machen.
20: Ich war schon einmal pitschnass, nicht vom Regen, sondern vor Aufregung.
17: Ja, das mit dem Wetter. Da hatten irgendwie alle zu kämpfen, mal zu nass, mal zu heiß. Andererseits, man kann es nicht ändern und sowas weiß natürlich auch die Jury und der kommt es auf was ganz anderes an. Die wollen die Dörfer kennenlernen und ihre Menschen je authentischer, desto besser.
1: Und die 3 Dörfer stehen ja im Wettbewerb mit Dörfern aus ganz Deutschland und sie sind alle sehr unterschiedlich. Wie will oder kann die Jury das eigentlich bewerten?
17: Also es sind bundesweit insgesamt 26 Dörfer, die es als Landessieger ins Bundesfinale geschafft haben. Und darunter sehr unterschiedliche Orte mit unterschiedlichen Strukturen. Manche im ländlichen Raum mit bis zu 3000 Einwohnern. In Dessau bei Ahrensee sind es dagegen zum Beispiel nur rund 100 Einwohner. Wie kann man das vergleichen, dass es auch gerecht ist? Das habe ich auch die Juryvorsitzende Marion Frohnapfel gefragt.
21: Also das ist wirklich eine Herausforderung, aber dadurch, dass wir die unterschiedlichen Fachbereiche haben, konzentrieren die sich wirklich auf ihren Fachbereich. Und da sage ich zum Beispiel Baukultur und das Dorf in der Landschaft. Die gucken natürlich mit einem anderen Auge drauf als ich, wo ich die Gesamtbewertung, den Auftritt des Tages nochmal wahrnehme.
17: Also insgesamt gibt es 4 Kategorien, die bewertet werden. Das sind die wirtschaftliche Entwicklung und Infrastruktur, die Grüngestaltung, die schon genannte Baukultur sowie das soziale Engagement. Und mein Eindruck, gerade das, also das Engagement, die Gemeinschaft sind wichtig und können ein echtes Fund bei der Bewertung sein.
1: Es werden ja Medaillen in allen Farben vergeben. Wie stehen die Chancen der Dörfer in Sachsen-Anhalt?
17: Ja, Dessau, Spora und auch Westdorf konnten alle mit ihrem Engagement punkten. Das glaube ich schon ganz sicher gemerkt zu haben. Und die Juryvorsitzende, die hat mir beim Besuch in Westdorf nur so viel gesagt. Es wird in diesem Jahr auf jeden Fall mehrere Golddörfer geben. Und die Dörfer insgesamt liegen sehr nah beieinander. Ja, und das letzte Mal, dass wir in Sachsen-Anhalt ein Golddorf hatten, das ist schon wieder 10 Jahre her. Also Zeit würde es mal wieder. Wissen werden wir es schon morgen nach der finalen Jury-Sitzung und so lange müssen wir Daumen drücken.
1: Machen wir. Jetzt schauen wir auch auf andere Farben, auf Metalle. Die Europäische Notenbank Welt, die trifft sich ab heute Nachmittag in Sintra in Portugal. Zentrale Themen, der starke Preisanstieg und die Aussichten für die nächsten Monate. Der EZB-Rat macht keinen Hehl daraus. Der größte Inflationsschub, der wird wohl noch kommen. Klaus-Rainer Jackisch berichtet.
22: Die Präsidentin der Europäischen Zentralbank, Christine Lagarde, hat ihre Ratskollegen, die eine scharfe Geldpolitik verfolgen, zurückgepfiffen. Zur Eröffnung sagte Lagarde, die Eurozone werde in den nächsten Monaten zwar weitere Inflationsschocks sehen, es gebe aber keinen Automatismus für weitere Zinserhöhungen. Das hatte sich bei zahlreichen Angehörigen des EZB-Rates, darunter den Direktoriumsmitgliedern Isabel Schnabel und Philipp Lane, in den vergangenen Tagen noch ganz anders angehört. Deren Aussagen mussten als Ankündigung weiterer Zinserhöhungen in naher Zukunft interpretiert werden. Lagarde ließ nun wieder alles offen. Man werde von Sitzung zu Sitzung über die Zinsen entscheiden. Sie begründete diese Haltung damit, dass der durch den Iran-Krieg ausgelöste Preisschock die Wirtschaft nicht so stark belaste, wie zunächst befürchtet. Die zahlreichen Maßnahmen der jüngsten Vergangenheit, von Konjunkturprogrammen bis schärfere Bankenaufsicht, hätten die Wirtschaft in Europa widerstandsfähiger gemacht.
0: While we are more likely to face shocks that push inflation away from target, the resilience Europe has built means the effects on our economy are more contained.
22: Während es heute deutlich wahrscheinlicher ist, dass wir Schocks sehen, die die Inflationsrate über das angestrebte Ziel von 2% hieven, bedeutet die erreichte Widerstandsfähigkeit der europäischen Wirtschaft, dass diese Effekte besser verkraftet werden, so Lagarde. Genau diese Entwicklung führe aber auch dazu, dass eine Zinserhöhung nicht mehr die negativen Auswirkungen habe wie in der Vergangenheit. Man brauche mit Zinsschritten nicht in Panik verfallen, aber auch keine Angst vor einer Zinserhöhung haben, so die EZB-Chefin. In ihrer vielbeachteten Eröffnungsrede vor den rund 150 geladenen Gästen aus Notenbanken, Wissenschaft, Wirtschaft und Politik zeichnete sie ein extrem selbstbewusstes Bild der zweitgrößten Zentralbank der Welt. Jahrzehntelang sei man von Krise zu Krise geschlittert, daran sei die EZB gewachsen und verfüge heute über einen massiven Instrumentenkasten, um Krisen zu begegnen. Derzeit brauche man diese Werkzeuge aber gar nicht, normale Zinspolitik reiche völlig aus. Auch seien die EZB-Prognosen heute deutlich zuverlässiger als in der Vergangenheit, so die Präsidentin. Für dieses Jahr rechnet die Europäische Zentralbank mit einer Inflationsrate im Euroraum von 3%, im kommenden Jahr mit 2,3%. Erst 2028 werde die Teuerung wieder die angestrebten 2% erreichen. Lagarde wandte sich in diesem Zusammenhang auch erneut gegen scharfe Kritik an der vergangenen Zinserhöhung im Juni, der ersten seit rund 3 Jahren. Viele Akteure an den Finanzmärkten hatten sie als reine Absicherungsmaßnahme ohne wirkliche Notwendigkeit kritisiert.
0: Our rate increase was justified under every scenario, the milder, the adverse and the severe. It was by design a robust decision and nothing we have observed since then has called this assessment into question.
22: Diese Zinserhöhung war völlig gerechtfertigt. Das gilt für alle unserer Szenarien. Also ob die Entwicklung eher moderat, negativ oder drastisch verläuft. Das war eine robuste Entscheidung und nichts, aber auch überhaupt nichts, hat dies bislang in Frage gestellt, so Lagarde in Sintra. Die dortige Konferenz, etwa 25 Kilometer nordwestlich von Lissabon, findet dieses Jahr zum 13. Mal statt. Sie wurde 2014 als Gegenstück einer ähnlichen Veranstaltung der US-amerikanischen Notenbank ins Leben gerufen. An den Finanzmärkten genießt sie höchste Beachtung.
1: Klaus Reiner-Jacke berichtete. In Israel beginnt die Maccabia 2026, das größte jüdische Sportevent der Welt. Sie bringt alle 4 Jahre tausende Teilnehmerinnen und Teilnehmer zusammen und für viele Athleten ist sie weit mehr als ein sportlicher Wettkampf. Sie ist Ausdruck von Identität, von Gemeinschaft und Zugehörigkeit. Julia Trams.
2: Bis zuletzt waren sich die Veranstalter nicht sicher, ob sie erneut abgesagt werden muss. Die Maccabia 2026, die sogenannten Olympischen Spiele der Jüdinnen und Juden in Israel. Schon im vergangenen Jahr musste das Sportevent um 1 Jahr verschoben werden. Die ohnehin angespannte Sicherheitslage in der Region hatte sich durch den Krieg zwischen Israel und dem Iran noch einmal verschärft. Der israelische Luftraum war tagelang gesperrt, Flüge nach Israel praktisch unmöglich. Nun aber soll sie endlich starten. Zur Eröffnungsfeier der Maccabia im Teddy-Stadion in Jerusalem werden über 5000 Athletinnen und Athleten aus 66 Ländern erwartet, die in den kommenden 2 Wochen in 32 Disziplinen um Bronze, Silber und Gold kämpfen werden. Darunter auch rund 170 Athletinnen und Athleten aus Deutschland. Für die jüdische Sportbewegung ist die Austragung der Maccabia auch ein politisches Zeichen. Nach dem Überfall der Hamas am 7. Oktober 2023 gilt die Maccabia vielen als Symbol für Zusammenhalt und die Fortsetzung jüdischen Lebens. Passend dazu das Motto »More than ever«. Ausgetragen werden die Wettkämpfe bis zum 14. Juli in mehreren israelischen Städten, unter anderem in Jerusalem und Tel Aviv.
1: Ja, und wer gern Sport treibt, der kann das jetzt auch in Mitteldeutschland wieder besser machen. Ich kann darüber ein Lied singen. Aber es ist immer noch recht feuchte Luft, oder Grit?
17: Ja, man neigt zum Schwitzen, aber beim Sporttreiben sowieso. Also man merkt wahrscheinlich dann nicht mehr den Unterschied. Auf jeden Fall haben wir ja 10 Grad weniger als an den Tagen zuvor. Wir haben es jetzt verbreitet mit 20 bis 25 Grad zu tun. Etwas wärmer ist es im Raum Wittenberg. Hier sogar 29 Grad bei Sonne satt. Die Wolken sind aber dicht in der Südhälfte von Sachsen-Anhalt und komplett in Sachsen und verbreitet auch in Thüringen. Da ist es dann ein bisschen frischer mit 20 bis 23 Grad. Und immer noch haben wir diesen leichten Regen im Osten von Thüringen und vor allem in der Mitte und jetzt langsam auch im Osten von Sachsen.
1: Und wer gern es noch kälter hätte, freut sich dann auf morgen, ne?
17: Der freut sich auf morgen, 18 bis 23 Grad. Vormittags viel Regen, der kommt schon in der Nacht an. Nachmittags lockert es dann ein bisschen auf und Donnerstag und Freitag haben dann nur noch wenige Schauer.
1: Danke, Grit.
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1: Es gibt auch Länder, in denen Fußballfans heute früh feiern konnten. Klar ist immer so, ne? Wo es Verlierer gibt, gibt es auch Gewinner. Marokko zum Beispiel. Wir berichten gleich von der Stimmung dort.
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24: Um 14 Uhr mit Anne Krambeer. In Deutschland bleibt der Rechtsextremismus die größte Bedrohung für die Demokratie. Das geht aus dem neuen Verfassungsschutzbericht für 2025 hervor. Demnach wird die Szene jünger, vernetzt sich zunehmend und orientiert sich hin zu Taten. Das rechtsextremistische Potenzial wuchs um mehr als 8.000 auf fast 59.000 Personen. Wie Innenminister Alexander Dobrindt erklärte, hat auch die Bedrohung durch den Linksextremismus erheblich zugenommen, mit einem Potenzial von mehr als 42.000 Personen. Der gewaltorientierte Anteil habe mit über 11.000 Personen einen neuen Höchststand erreicht. Russland verhandelt wegen landesweiter Versorgungsengpässe über Treibstoffimporte. Kreml-Sprecher Dmitri Peskow erklärte, man werde Kraftstoffe aus dem Ausland aber nur zu akzeptablen Preisen ordern. Welche Staaten als Lieferanten in Frage kommen, wollte er nicht sagen. Die Ukraine hat zuletzt ihre Angriffe auf die Energieinfrastruktur von Russland verstärkt. In einigen russischen Regionen erhalten Tankstellen inzwischen gar keinen Kraftstoff mehr. Nach der Explosion in Monaco gehen die Behörden bislang nicht von einem Terroranschlag aus. Die Staatsanwaltschaft erklärte, es werde wegen einer Sprengstoffstraftat ermittelt. Medienberichten zufolge galt der Anschlag einem ukrainischen Oligarchen, seiner Frau und seinem Sohn. Sie wurden durch eine Paketbombe vor ihrem Haus schwer verletzt. Nach dem Täter wird gefahndet. In Mitteldeutschland ist die Zahl der Arbeitslosen im Juni leicht gesunken. Das geht aus dem neuen Bericht der Bundesagentur für Arbeit hervor. Demnach sank in Sachsen die Arbeitslosenquote im Vergleich zum Mai auf 7%, in Thüringen auf 6,3%. In Sachsen-Anhalt liegt die Quote jetzt bei 7,9%. Auch bundesweit gab es einen leichten Rückgang. Insgesamt gab es etwa 2,9 Millionen Menschen ohne Job bei einer Quote von 6,2%. Der Deutsche Fußballbund hat durch das frühe WM aus einen Millionenbetrag verloren. Für das Erreichen des Achtelfinals hätte der DFB 4 Millionen Dollar erhalten, für das Viertelfinale weitere 4 Millionen. Der Weltmeister wird von der FIFA mit 50 Millionen Dollar belohnt. Bereits durch das Vorrunden aus bei den letzten Weltmeisterschaften in Russland und Katar hatte der DFB finanzielle Verluste erlitten. Die deutsche Mannschaft war in der Nacht gegen Paraguay ausgeschieden. Das waren die Nachrichten. Zum Wetter. Zunächst die Temperaturen. Auf dem Brocken wolkenlos 14 Grad, Chemnitz leichter Sprühregen 18, Dresden bedeckt 21, Eisenach bedeckt 20, Erfurt bedeckt 19 Grad, Fichtelberg Nebel 16, Gera leichter Sprühregen 19, Görlitz stark bewölkt 23, Halle leicht bewölkt 23, Leipzig stark bewölkt 21 Grad, Magdeburg wolkenlos 24 und Meiningen wolkig bei 22 Grad. Am Nachmittag heiter bis wolkig, vor allem in Sachsen bei dichten Wolken auch einzelne Schauer, 23 bis 28 Grad. In der Nacht erst trocken, später aus Westen gewittriger Regen, 18 bis 15 Grad und morgen zunächst Wolken und zeitweise Regen. Im Tagesverlauf Aufheiterungen, 20 bis 24 Grad. MDR Verkehrsdienst A2 Richtung Berlin zwischen Irxleben und Kreuz Magdeburg wegen Straßenschäden gesperrt, zurzeit 5 Kilometer Stau. Im weiteren Verlauf ist die A2 zwischen Thesen und Brandenburg auch wegen Reparaturarbeiten weiterhin gesperrt. A2 Richtung Hannover zwischen Kreuz Magdeburg und Eilsleben 8 Kilometer stockender Verkehr an einer Baustelle, hier eine halbe Stunde länger. A2 Richtung Hannover zwischen Peine Ost und Hämmler Wald 5 Kilometer stockender Verkehr, 15 Minuten hier mehr. A4 Frankfurt Richtung Dresden zwischen Berbersdorf und Siebenlehen 6 Kilometer Stau nach einem Unfall, hier 30 Minuten mehr Zeit. A14 Richtung Schwerin zwischen Kreuz Magdeburg und Dahlen-Warsleben weiterhin wegen Reparaturarbeiten gesperrt. A17 Richtung Dresden, Vorsicht, in der Abfahrt Dresden-Südvorstadt steht ein defekter LKW. A36 Richtung Bernburg zwischen Dreieck Nord-Harz und Wernigerode-Nord stockender Verkehr und Vorsicht auf der A71 Richtung Sangerhausen zwischen Dreieck Suhl und Suhl-Zellermelis steht im Tunnelberg Bock ein defekter PKW mit Anhänger auf der rechten Fahrspur. Soweit der MDR-Verkehrsdienst. Die Zeit 14.05 Uhr.
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1: Katja Dietrich hier am Mikrofon an diesem Dienstagmittag. Ich grüße Sie. In Deutschland gibt es laut aktuellem Verfassungsschutzbericht immer mehr politische Extremisten. Zahlenmäßig am größten ist weiterhin die rechte Szene mit knapp 60.000 Personen. Zur linken Szene zählten die Verfassungsschützer zuletzt rund 42.000 Personen. Und gerade junge Menschen finden sich wohl immer häufiger an diesen äußeren Rändern des politischen Spektrums ein. Nicole Markwald dazu.
8: Innenminister Alexander Dobrindt bringt die Ergebnisse des Verfassungsschutzberichts 2025 auf diese kurze Formel.
10: Deutschland steht unter Druck.
8: Dieser Druck kommt zum einen von innen. Radikale Kräfte aus den politisch extremen Lagern, links und rechts.
10: Bei beiden Gruppen sieht man hier sowohl bei den Linksextremisten als auch bei den Rechtsextremisten, dass das gewaltbereite Potenzial deutlich ansteigend ist. Wir sehen das unterschiedliche Niveau von Rechtsextremisten und Linksextremisten. Entscheidend ist aber hier, dass wir in beiden Phänomenbereichen deutlich steigende Zahlen haben.
8: Das Bundesamt für Verfassungsschutz rechnet inzwischen rund 60.000 Menschen in Deutschland der rechtsextremistischen Szene zu. Unter ihnen viele AfD-Mitglieder. In der linken Szene zählten die Verfassungsschützer zuletzt rund 42.000 Personen, rund 4.200 mehr als im Vorjahr. Eine besondere Herausforderung? Die Täter werden immer jünger, sagt der Innenminister. Verfassungsschutzpräsident Sinan Selin erklärt, rekrutiert und radikalisiert wird besonders im Internet.
11: Online-Radikalisierung wird immer perfider und zielgerichteter. Wir müssen immer schneller entsprechende Radikalisierungsansprachen detektieren und Aktivitäten, die bis zu Anschlagsplanungen reichen, unterbrechen.
8: Zwischen den extremen Lagern gibt es verbindende Elemente, wie Israelfeindschaft und Antisemitismus. Antisemitische Hetze habe in sozialen Medien und in extremistischen Netzwerken erschreckende Ausmaße angenommen, beschreibt Dobrindt und erinnert an die Messerattacke auf einen spanischen Touristen am Berliner Holocaust-Mahnmal im vergangenen Jahr. Druck auf Deutschland kommt aber auch von außen, vor allem aus Russland, sagt der CSU-Politiker. Russische Geheimdienste versuchten zum Beispiel, Menschen anzuwerben und gegen Geld im Auftrag Russlands Straftaten zu begehen.
10: Wir stellen fest, dass zunehmend russische Dienste, sogenannte Low-Level-Agenten oder Wegwerfagenten, wie wir dies auch benennen, nutzen, um Sabotageakte oder Spionageaktivitäten durchzuführen.
8: Neben Russland seien besonders China und der Iran aktiv. Deren Aktionen reichten von Sabotageoperationen, wirtschaftlicher oder politischer Einflussnahme bis hin zu Angriffen auf hier lebende Oppositionelle und andere politische Gegner. Dobrindt sieht Deutschland im Fadenkreuz hybrider Bedrohungen. Daraus folgt für ihn:
10: In Anbetracht der Situation sind wir der Überzeugung, dass wir weiter aufrüsten müssen. Weiter aufrüsten, um unsere Fähigkeiten zu stärken, sowohl in der Technik als auch im Bereich der Ermittlungsbefugnisse.
8: Man wolle nun sehr schnell über die angekündigte Reform der Nachrichtendienste entscheiden. Die Geheimdienste bräuchten zum Beispiel mehr Online-Befugnisse. Nur so könnten Verfassungsschutz und Bundesnachrichtendienst, in Dobrindts Worten, zu echten Geheimdiensten werden.
1: Nicole Markwald berichtete. Schauen wir auf den Arbeitsmarkt. Da sieht es momentan etwas erfreulicher aus. Die Zahl der Arbeitslosen ist zuletzt leicht gesunken, sowohl bundesweit als auch hier in Mitteldeutschland. Die Bundesagentur für Arbeit, die hat dazu heute neue Zahlen vorgelegt. Und wie sich diese Entwicklung einordnen lässt, das erklärt uns Wolfram Wetzler aus Nürnberg.
12: 2.936.000 Arbeitslose Mitte Juni, das sind 15.000 weniger als im Mai, aber 22.000 mehr als vor einem Jahr. Die Arbeitslosenquote liegt unverändert bei 6,2%. Es herrscht Flaute am deutschen Arbeitsmarkt. Oder, wie es die Bundesagentur für Arbeit in ihrer monatlichen Mitteilung ausdrückt, man habe im Juni einen verhaltenen Ausklang der Frühjahrsbelebung beobachtet. Diese Frühjahrsbelebung war in den vergangenen Monaten ohnehin schwach ausgefallen, die Arbeitslosigkeit weniger gesunken als jahreszeitlich üblich. Und so wünscht sich Andrea Nahles, Vorsitzende des Vorstands der Bundesagentur für Arbeit, mit Blick nach Berlin, Beschlüsse der Bundesregierung, die vor allem zwei Branchen helfen könnten.
13: Alles, was den Handel, also und die konsumtiven Ausgaben wiederbeleben könnte, wäre sehr gut. Denn das sind die beiden Hauptbranchen, verarbeitendes Gewerbe, Industrie und Handel, die momentan unter der jetzigen wirtschaftlichen Unsicherheit und der konjunkturellen Schwäche besonders leiden.
12: Die hohe Arbeitslosigkeit führt mittlerweile auch zu einer Finanzkrise bei der Bundesagentur. Wegen der Kosten des Arbeitslosengeldes rechnet sie bis Ende des Jahres mit einer Verschuldung von 10 Milliarden Euro.

0: Nach den tödlichen Schüssen in einer Jugendeinrichtung in Stade gestern sitzt der Schock noch tief. 6 Menschen wurden getötet. Was wissen wir noch? Der mutmaßliche Täter wurde festgenommen, ein 45-jähriger Deutscher mit türkischen Wurzeln. Die Opfer, das sind 2 Männer und 4 Frauen, alle Mitarbeitende der Jugendeinrichtung. Und die Ermittler sprachen gestern Abend von einer extrem kaltblütigen Gewalttat aus familiären Motiven. Es soll wohl um einen Sorgerechtsstreit gegangen sein. Albrecht Breitschuh berichtet für die ARD aus Stade. Gibt es heute was Neues bei den Ermittlungen?
1: Die Polizei sagte mir, dass die polizeilichen Maßnahmen rund um den Tatort größtenteils abgeschlossen sind. Jetzt geht das Ganze dann recht schnell an die Staatsanwaltschaft. Und die Staatsanwaltschaft wird sich natürlich mit dem 45-Jährigen besonders dann beschäftigen und das Verfahren eröffnen. Ansonsten ist Stade, das kann man wirklich so sagen, auch am Tag danach noch unter Schock. Der Tatort an der Dankerstraße weiträumig abgesperrt, aber einige Menschen haben dort Blumen hinterlegt, auch einige Kerzen flackern da. Also die Stadt ist wirklich noch völlig neben sich, das kann man so sagen.
0: Und wie sieht's mit der psychischen Belastung der Menschen aus, die in der Einrichtung gearbeitet haben?
1: Ja, das kann man schwerlich schätzen, wie es diesen Leuten geht. Nicht nur denen, auch den polizeilichen Einsatzkräften, die gestern vor Ort gewesen sind, die den Einsatz, die den Tatort erst einmal absichern mussten, natürlich schon gesehen haben, was dort passiert ist. Die standen unter einem enormen Druck. Aber es waren natürlich auch viele Leute, die in der Dankerstraße wohnen oder in den darum liegenden Straßen und Gebieten, die unter Schock standen. Das Kriseninterventionsteam von den Johannitern, es waren Seelsorger, Psychologen vor Ort, die waren sehr präsent, die haben viel mit den Menschen gesprochen und mein Eindruck war, dass das Leben dort wirklich gestern auch auf der Straße stattfand. Die Leute mussten das irgendwie verarbeiten, das haben sie im Gespräch gemacht und sind damit natürlich noch lange nicht fertig. Bei der Polizei ist das Betreuungsangebot für vor allem die betroffenen Beamten natürlich erweitert worden und in Stade selber, da findet heute in der evangelischen Kirche von St. Wilhadi einen Trauergottesdienst statt ab 18 Uhr und dort sind, wie es heißt, eingeladen alle, die ihrer Erschütterung, ihrer Trauer und ihrer Anteilnahme Ausdruck geben möchten.
0: Wie steht es denn um den Schutz von Mitarbeitenden in solchen Einrichtungen?
1: Ja, das ist tatsächlich eine sehr berechtigte Frage und wir wissen ja, dass es auch in ganz vielen anderen Einrichtungen und Behörden immer wieder zu solchen ähnlichen, das muss man ja sagen, nicht in diesem Ausmaß, aber wo es auch immer wieder zu Gewalt kommt, zu Gewaltandrohungen kommt, das kann beim Sozialamt sein, wenn irgendwelche Leistungen gestrichen werden oder wo auch immer. Also diese Leute haben dann teilweise mit den Aggressionen der Menschen zu tun und das war in diesem Fall ja zumindest auch nicht von der Hand zu weisen, dass da vorher schon einiges über

0: MDR aktuell, das hier unsere Top-Meldung zur Stunde. Der Rechtsextremismus bleibt die größte Gefahr für die Demokratie in Deutschland. Das geht aus dem neuen Verfassungsschutzbericht für 2025 hervor. Die Szene, die wird dabei immer jünger und vernetzt sich zunehmend. Und auch durch den Linksextremismus wird die Bedrohung immer größer. Weitere Meldungen mit Anne Krambeer.
1: Eine Frau aus Wittenberg muss wegen der Tötung ihrer neugeborenen Zwillinge für 9 Jahre ins Gefängnis. Der Bundesgerichtshof bestätigte das Urteil des Landgerichts Dessau-Roßlau. Die 31-Jährige hatte im November 2024 2 Mädchen zur Welt gebracht und diese nach der Geburt in Müllsäcken in die Badewanne gelegt. Die Babys erstickten. Die skandinavische Fluggesellschaft SAS will bei Airbus bis zu 40 Großraumflugzeuge kaufen. Den Angaben zufolge liegt der Auftrag bei mehr als 10 Milliarden Dollar. Es handle sich um die bedeutendste Modernisierung der SAS-Flotte seit Jahrzehnten. Die bei einem Gewitter beschädigte Drahtseilbahn in Augustusburg bei Chemnitz fährt wieder. Wie der Verkehrsverbund Mittelsachsen mitteilte, wurde die Ursache für den Stillstand gefunden. Demnach hatte am Wochenende ein Blitz einen Verteilerkasten getroffen und beschädigt. Das Wetter am Nachmittag heiter bis wolkig, vor allem in Sachsen bei dichten Wolken auch einzelne Schauer, 23 bis 28 Grad. In der Nacht erst trocken, später aus Westen gewittriger Regen, 18 bis 15 Grad. MDR aktuell Verkehrsdienst. Die A2 Richtung Berlin ist zwischen Irxleben und Kreuz Magdeburg wegen Straßenschäden gesperrt, zurzeit 5 Kilometer Stau. Im weiteren Verlauf ist die A2 zwischen Thesen und Brandenburg auch wegen Reparaturarbeiten weiterhin gesperrt. A2 Richtung Hannover zwischen Kreuz Magdeburg und Eilsleben, 8 Kilometer stockender Verkehr an einer Baustelle. Sie brauchen eine halbe Stunde länger. A2 Richtung Hannover zwischen Peine Ost und Hämeler Wald, 5 Kilometer stockender Verkehr. A4 Frankfurt Richtung Dresden zwischen Berbersdorf und Siebenlehn, 6 Kilometer Stau nach einem Unfall, eine halbe Stunde hier länger. Vorsicht auf der A4 Richtung Frankfurt zwischen Waltershausen und Sättelstedt befindet sich eine ungesicherte Unfallstelle. A14 Richtung Schwerin zwischen Kreuz Magdeburg und Dahlen-Warsleben weiterhin wegen Reparaturarbeiten gesperrt. A17 Richtung Dresden, Vorsicht, in der Abfahrt Dresden-Südvorstadt steht ein defekter LKW. A36 Richtung Bernburg zwischen Dreieck Nordharz und Wernigerode Nord stockender Verkehr. Und Vorsicht auf der A71 Richtung Sangerhausen. Zwischen Dreieck Suhl und Suhl-Zellermelis steht im Tunnel Bergbock ein defekter PKW mit Anhänger auf der rechten Spur. Soweit der MDR-Verkehrsdienst. Die Zeit 14.17 Uhr.
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0: In den vergangenen Tagen hat sich immer deutlicher abgezeichnet, Russland steckt in einer Energiekrise. Das hat spürbare Folgen für Wirtschaft und Versorgung im Land. Und jetzt hat sich auch Kreml-Chef Wladimir Putin dazu geäußert und Stellung bezogen. Björn Blaschke dazu.
3: Schlangen dutzender Autos vor den Tankstellen der Russischen Föderation in vielen Landesteilen, auch im Großraum von Moskau, seit Tagen. Und klar, frustrierte Wartende. Auch die, die die Nachrichtenagentur Reuters interviewt hat. Es ist alles sehr schlimm. Was soll ich denn sonst denken? Es ist nichts Gutes dabei. Ich möchte, dass die Preise wieder niedriger sind, so wie früher. Wir können nicht voll tanken. Das ist ein Problem. Es werden nur 20 Liter pro Person ausgegeben. Danach müssen wir uns wieder hinten anstellen. Fast 10 Millionen Barrel am Tag, so viel Öl förderte Russland täglich im vergangenen Jahr. Das machte den Staat zum drittgrößten Ölproduzenten der Welt. Viel wurde davon als Rohöl ins Ausland verkauft. Einen Teil verarbeiteten die heimischen Raffinerien, zum Beispiel zu Benzin. Aber seit Monaten nun schon nimmt das ukrainische Militär russische Ölproduktionsstätten ins Visier, Raffinerien, Pipelines, Pump- und Verladestationen. Gegenschläge in dem Krieg, den Russland vor mehr als 4 Jahren startete. Die ukrainischen Attacken auch dürften die Benzinknappheit in der Russischen Föderation ausgelöst haben. Am Wochenende nun hielt Kreml-Chef Wladimir Putin eine Sitzung ab, wie es heißt, zur Sicherung der inländischen Kraftstoffversorgung. An dem Treffen nahmen unter anderem die Minister für Verteidigung und Finanzen teil, Moskaus Bürgermeister und die Chefs von Energieunternehmen. Das sieht nach Krisenmodus aus, aber Putin spielte den Benzinmangel herunter in einem Interview mit einem seiner Hofberichterstatter.

0: Pavel Zarubin fragte Putin, für wie schwerwiegend er die Angriffe auf die russische Energieinfrastruktur halte. Was Angriffe auf die kritische Infrastruktur und insbesondere auf die Energieinfrastruktur angeht, so bereiten sie natürlich Probleme. Das ist offensichtlich. Wir sehen derzeit ein gewisses Defizit, aber kein kritisches, wie ich sagen möchte. Ein gewisser Mangel, aber kein kritischer. Und trotzdem soll Russland jetzt Benzin importieren, wie auch Kerosin. Vorläufig jedenfalls, denn Putin drängt darauf, dass die Schäden, die ukrainische Angriffe verursacht haben, schnell behoben werden. Und Putin erklärte, die Auswirkungen ukrainischer Angriffe müssten klein gehalten werden. Die erste Aufgabe besteht darin, die Produktion der besten Luftverteidigungssysteme schnell und deutlich zu steigern. Die Frage ist, wie schnell die Produktion erhöht und an die Truppen zum Schutz kritischer Infrastruktureinrichtungen geliefert werden kann. Putin will sich nicht durch den Benzinmangel unter Druck setzen lassen und den Krieg angesichts der offensichtlichen Mängel beenden. Er will weiterkämpfen lassen. Oder mit anderen Worten, er geht nicht gegen die Krankheit vor, sondern gegen ihre Symptome.
1: Apropos Krankheit, seit Jahren grassiert die größte je dokumentierte Vogelgrippewelle weltweit. In Deutschland mussten allein seit vergangenem Herbst Millionen Tiere getötet werden. Bis zum Frühjahr galt vielerorts für Geflügel die Stallpflicht und unzählige Zugvögel starben hierzulande. Ein Kontinent war bisher von dem hochansteckenden Virus verschont geblieben, Australien nämlich. Und jetzt werden auch dort erkrankte Tiere gefunden. Viele im Land sorgen sich um die einzigartige Tierwelt, wie Ines Burkhardt aus dem Studio Singapur berichtet.
2: Alles begann mit einem Spaziergang am Strand in der Nähe von Esperance in Western Australia vor mehr als einer Woche. Einer Tierärztin fiel ein kranker Vogel auf, eine braune Raubmöwe. Sie brachte sie in eine Klinik für Wildtiere, wo sie von Mitarbeiterin Laurie Ann Schibisch untersucht wurde.
3: It was really weak.
2: Der Vogel konnte nicht stehen. Er hat es versucht, aber er war sehr wackelig und man konnte sehen, dass er ziemlich dehydriert und sehr matt war. Der Vogel starb kurze Zeit später, erzählte Schibisch dem australischen Sender ABC News. Und er wurde positiv auf das Vogelgrippevirus H5N1 getestet und war damit der erste Fall auf dem australischen Festland. Seitdem gab es 3 weitere bestätigte Fälle, auch im benachbarten Bundesstaat South Australia. Die Behörden seien gut auf die Vogelgrippe vorbereitet, beruhigt die australische Regierung. Aber Vogelkundler wie Lyndall Kidd von der Organisation BirdLife wissen, wie schnell sich das Virus ausbreitet. In den vergangenen Jahren hat es weltweit Millionen Vögel infiziert. Es könnte zu einem Massensterben kommen und für einige Populationen könnte das zum Aussterben führen. Einer von 6 unserer einheimischen Vögel ist bereits vom Aussterben bedroht, also das hier ist ein kritisches Risiko. Auch mehr als 3/4 der Säugetiere, die in Australien leben, kommen ausschließlich hier vor. Deshalb sorgen sich Fachleute, dass die Vogelgrippe zum Aussterben seltener Tierarten führen könnte, sollte eine Tierart die nächste anstecken. Dass das Virus irgendwann auch das Festland erreichen würde, damit hat die Geflügelindustrie, eine milliardenschwere Branche in Australien, gerechnet. Trotzdem sei er schockiert, sagt ein Geflügelhalter gegenüber 7 News Australia. Er lässt seine 40.000 Hühner nun nicht mehr ins Freie. Australien hat eine ziemlich lange Küste, also dass es ausgerechnet bei uns in der Nähe ist, es könnte wirklich nicht schlimmer sein. Aber ich bin gerade losgezogen und habe den örtlichen Baumarkt leer gekauft. Ich habe alles mitgenommen, was Vögel abschrecken könnte. In australischen Medien werden auch die Risiken für Menschen diskutiert. Die Ansteckungsgefahr sei gering, sagt Beth Cookson, die das australische Veterinäramt leitet. Wir arbeiten sehr eng mit dem Australian Centre for Disease Control zusammen. Ihre Bewertung ist, dass das Risiko für Menschen gering ist. Trotzdem sollten Menschen keine kranken Tiere anfassen, warnen Behörden. Wer einen geschwächten Vogel sehe, solle mit dem Handy Videos machen und die bundesweite Hotline für Animal Disease, also für Tierkrankheiten, anrufen. Hunderte Anrufe seien bereits in der ersten Woche eingegangen. Nur mit Hilfe der Bevölkerung, heißt es von der Regierung, könne man die Vogelgrippe in Australien noch eindämmen.

0: Marokko hat geschafft, was Deutschland verwehrt geblieben ist. Nach einem fast dreistündigen Fußballkrimi setzten sich die Nordafrikaner bei der Fußball-WM gegen die Niederlande im auch Elfmeterschießen durch und sie dürfen jetzt ins Achtelfinale einziehen. Als das Spiel endete, war es in Marokko kurz vor 5 am Morgen. Die Fans, die feierten trotzdem. Die Uhrzeit interessierte einfach niemanden. Stefan Ehlert berichtet.
1: Das Upstairs ist eine vor allem bei jungen Leuten beliebte Kneipe in Marokkos Hauptstadt Rabat. Wer dort Fußball schauen will, sollte vielleicht ein wenig singen können. Denn bevor die Spiele übertragen werden, ist Karaoke angesagt. Um 2 Uhr nachts ist das Lokal proppenvoll, auch andere Bars und Kaffeehäuser, obwohl die meisten Leute am nächsten Tag arbeiten müssen. Kaum jemand will das Spiel Niederlande-Marokko verpassen und man schaut gern in Gesellschaft. Es wird eine anstrengende Nacht. Ein ums andere Mal Aufschrei der Erwartung und enttäuschtes Raunen. Wie fast immer macht Marokko seine Tore nicht. Und als dann das 0:1 fällt, Rückstand, da wird es plötzlich ganz still im Raum. Ein Fußballkrimi entfaltet sich da mitten in der Nacht auf den Bildschirmen. Der Ausgleich durch Marokko erfolgt erst, als es fast zu spät ist, in der 90. Minute. Doch damit ist noch lange nicht Schluss. Wie kann es sein, dass die marokkanischen Spieler ein ums andere Mal ihre Chancen vergeben? Niemand scheint es ihnen übel zu nehmen. Das sei Teil ihrer Entwicklung, sagt die junge Suha Maria. Seit ihrem 9. Lebensjahr habe sie kaum ein Spiel der Nationalmannschaft verpasst. Ja, wir haben das Problem, dass wir unsere Tore nicht machen. Aber im Mittelfeld und in der Verteidigung waren wir besser. Das war unser Spiel. Und je länger das Turnier dauert, desto besser werden wir. Schon vor 4 Jahren drang Marokko bis ins Halbfinale der WM vor, als erste Mannschaft des afrikanischen Kontinents. Auch jüngst beim Afrika-Cup gelangte Marokko im Januar bis ins Finale gegen Senegal. Und die U20-Männer wurden vergangenes Jahr sogar Weltmeister. Ihr Trainer hieß Mohamed Wahbi, der Mann, der vor kurzem dann die Nationalmannschaft übernahm und beim Turnier in Mexiko, Kanada und den USA am Spielfeldrand steht. Seit 2009 verfolgt Marokko beharrlich das Ziel, mit der Softpower Fußball weltweit Anerkennung und Sympathien zu finden. 2030 gehört das nordafrikanische Königreich zu den Mitausrichtern der WM der Männer. Spätestens dann soll der Titel her, die Krone. Doch auch jetzt, sagen Fans nach dieser Nacht, stünden die Tore zum Erfolg weit offen. Ich glaube, dass Marokko es bis ins Finale schaffen wird. Vorher aber muss ein Sieg gegen Kanada her am kommenden Samstag in Houston. Aus Sicht der marokkanischen Fans wird das eine leichte Übung. Vielleicht wird es aber auch erneut eine lange Nacht.
0: Wir schauen uns das mal an. Jetzt nehmen wir uns erstmal die Zeit heute zum 30. Juni und schauen mal mit Grit Krämer auf die Bilanz dieses Monats für unsere Länder.
2: Sehr gern. Ich meine, wir haben es alle in frischer Erinnerung. Der Juni ging ja sehr heiß mit dieser enormen Hitzewelle zu Ende. Und entsprechend waren auch die Durchschnittswerte in allen unseren 3 Bundesländern viel zu hoch. Wir hatten in Sachsen in der Mitteltemperatur 3,7 Grad zu viel, in Sachsen-Anhalt 3,5 Grad zu viel, in Thüringen sogar 4 Grad zu viel. Wir haben 2 neue Hitzerekorde aufgestellt, in Drewitz 41,5 und nächsten Tag wurde das in Bad Muskau auch erreicht, 41,5 Grad. Viele Wetterstationen haben für sich neue Rekorde, auch so große 39er oder 40er Zahlen aufgestellt. Sowas hatten wir in dieser Masse noch nie, 3 Tage am Stück 40 Grad, die wir erreicht haben. Es war zu trocken im Schnitt, 20% Regen fehlten und es war natürlich auch zu sonnenscheinreich, im Schnitt 40 Stunden mehr Sonne. Ja, das ist der Teil, wo man sich ja selten beschwert, aber dazu gehört natürlich auch eben diese Trockenheit und die wird langsam wieder ein bisschen bekämpft. Jetzt haben wir immer noch einen leichten Regen in Sachsen. Es ist meist trocken in Sachsen-Anhalt und in Thüringen regnet es nur ganz leicht im Osten des Landes.
0: Kommt denn noch ein bisschen mehr Regen dazu die nächsten Tage?
2: Es geht los in der Nacht. Da kommt ein richtiges Regengebiet rein. Gegen Mitternacht wahrscheinlich schlägt das in Thüringens Westen auf, dann ist Sachsen-Anhalt dran, 2-3 Stunden später dann auch Sachsen. Und dieser Regen trifft viele, zieht durch. Morgen den ganzen Vormittag über haben wir es verregnet. Erst mittags, nachmittags zieht das Ganze über die Neiße ab. Danach wird es wechselnd bewölkt sein, also auch wieder sonnige Phasen sind dabei. Es gibt immer wieder noch Schauer und es ist kühler geworden. Morgen nur noch 18 bis 23 Grad.
0: Also bekommt dieser Juni eine kleine Abkühlung jetzt. Ja, zum Schluss. Sehr schön. Danke. Abkühlung gab es auch für die Deutschen bei der WM. Darüber sprechen wir gleich. Das Mitleid, das hält sich nämlich in Grenzen, wenn man so die internationalen Pressestimmen anschaut. Die hören Sie gleich hier bei uns. Außerdem ab morgen wird aus dem Bürgergeld ganz offiziell die Grundsicherung. Was diese Reform für Betroffene bedeutet, das beschreibt gleich unser Reporter. Jetzt erst einmal die Nachrichten.
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2: Um 14.30 Uhr mit Anne Kramber. Die Inflation in Deutschland hat sich im Juni weiter abgeschwächt. Wie das Statistische Bundesamt in einer ersten Schätzung mitteilte, verteuerten sich Waren und Dienstleistungen gegenüber dem Vorjahresmonat um 2,3%. Im Mai hatte die Inflationsrate 2,6% betragen. Ökonomen begründeten den Preisrückgang vor allem mit den gesunkenen Ölpreisen. Auch der Tankrabatt wirkte sich preisdämpfend aus. Das erste deutsch-niederländische Korps übernimmt die Führung der Landesverteidigung Estlands und Lettlands. Bei einer militärischen Zeremonie in der Grenzstadt Valga übergab das multinationale Korps Nordost die Verantwortung für diesen Bereich an das in Münster stationierte Korps. Damit verstärkt die NATO ihre Ostflanke weiter, weil auch das multinationale Korps im Baltikum tätig bleibt. Bundesverteidigungsminister Boris Pistorius sagte bei der Zeremonie, dies sei ein klares Signal gegen die Bedrohung aus Russland. Es sei aber auch ein Zeichen an die USA für die neue Lastenteilung in der NATO. In Deutschland bleibt der Rechtsextremismus die größte Bedrohung für die Demokratie. Das geht aus dem neuen Verfassungsschutzbericht für 2025 hervor. Demnach wird die Szene jünger, vernetzt sich zunehmend und orientiert sich auf Taten. Das rechtsextremistische Potenzial sei um mehr als 8.000 auf fast 59.000 Menschen angewachsen. Wie Innenminister Alexander Dobrindt erklärte, hat auch die Bedrohung durch den Linksextremismus erheblich zugenommen, mit einem Potenzial von mehr als 42.000 Menschen. Die Hitzewelle der vergangenen Tage hat den Pannenhelfern des ADAC viel Arbeit beschert. Wie der Automobilclub mitteilte, stieg in der 11-tägigen Hitzeperiode das Pannenaufkommen um mehr als 20%. Allein an den vergangenen zwei Wochenenden hätten die Helfer rund 70.000 Einsätze absolviert. Am häufigsten seien Fahrzeuge wegen Problemen mit der Batterie liegen geblieben. Nach knapp 4 Jahren ist die Luxusjacht des russischen Präsidenten Wladimir Putin erstmals wieder auf dem Radar aufgetaucht. Nach Daten des Schiff-Tracking-Dienstes Marine Traffic fuhr das Schiff Graceland gestern an der Nordküste Dänemarks entlang. Danach sei das international vorgeschriebene Ortungssignal wieder abgestellt worden. Nach Angaben des dänischen Rundfunks wurde die Luxusjacht von 2 russischen Kriegsschiffen eskortiert. Die dänische Marine und die deutsche Küstenwache hätten den Schiffsverbund abwechselnd begleitet. Das waren die Nachrichten. Zum Wetter. Zunächst die Temperaturen. In Dresden bedeckt 22 Grad, Eisenach stark bewölkt 22, Erfurt bedeckt 21, Gardelegen leicht bewölkt 26 Grad, Hoyerswerda stark bewölkt 23, Magdeburg wolkenlos 26, Neuhaus am Rennweg dunstig 17 Grad, Oschatz nach Regen 21, Plauen stark bewölkt 20, Wernigerode leicht bewölkt 24, Lutherstadt-Wittenberg bedeckt bei 27 Grad. Am Nachmittag heiter bis wolkig, vor allem in Sachsen bei dichten Wolken auch einzelne Schauer, 23 bis 28 Grad. In der Nacht erst trocken, später aus Westen gewittriger Regen, 18 bis 15 Grad. Und morgen zunächst Wolken und zeitweise Regen, im Tagesverlauf Aufheiterungen bei 20 bis 24 Grad. MDR aktuell Verkehrsdienst. Die A2 Richtung Berlin ist zwischen Irxleben und Kreuz Magdeburg wegen Straßenschäden gesperrt, zurzeit 5 Kilometer Stau. Im weiteren Verlauf ist die A2 zwischen Thesen und Brandenburg auch wegen Reparaturarbeiten weiterhin gesperrt. A2 Richtung Hannover zwischen Kreuz Magdeburg und Eilsleben 8 Kilometer Stau und stockender Verkehr an einer Baustelle. Eine Dreiviertelstunde mehr brauchen Sie hier. A2 Richtung Hannover zwischen Rhein-Herne Ost und Helmelerwald 5 Kilometer stockender Verkehr, 30 Minuten mehr Zeit einplanen. A4 Richtung Frankfurt, Vorsicht, zwischen Apolda und Weimar steht ein brennender LKW am Fahrbahnrand. A14 Richtung Schwerin ist zwischen Kreuz Magdeburg und Dahlen-Warsleben weiterhin wegen Reparaturarbeiten gesperrt. A36 Richtung Bernburg zwischen Dreieck Nordharz und Wernigerode Nord stockender Verkehr. Geblitzt wird auf der A4 Frankfurt Richtung Dresden zwischen Apolda und Magdala, auf der A4 Richtung Görlitz am Dreieck Dresden Nord und auf der A71 Richtung Sangerhausen zwischen Dreieck Suhl und Suhl-Zellermelis. Soweit der MDR Verkehrsdienst. Die Zeit 14.35 Uhr.
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0: Es ist das Thema des Tages. Für Deutschland ist die Fußball-WM zu Ende. Das Team hat verloren gegen Paraguay und verpasst zum dritten Mal hintereinander das Achtelfinale einer Weltmeisterschaft. Wir haben geschaut, was internationale Zeitungen dazu schreiben.
4: WM aus, Deutschland verliert Elfmeter-Thriller, titelt die österreichische Kronenzeitung. Paraguay sensationell, mit diesem Ergebnis hätten wohl die wenigsten gerechnet. Der Schweizer Blick konstatiert: Die WM ist aus, zumindest für den Champion von 2014. Deutschland erlebt in Boston eine der bittersten Stunden seiner Fußballgeschichte. Und dies gegen einen Gegner, der im Vorfeld noch als drittklassig bezeichnet wurde. Das Aus kommt ausgerechnet im Penalty-Schießen, das bisher die deutsche Paradedisziplin an Weltmeisterschaften war. Von der bislang größten Überraschung des Turniers schreibt die französische L'Équipe und fährt fort: Obwohl die Paraguayer während des gesamten Spiels in puncto Ballbesitz unterlegen waren, kämpften sie verbissen darum, die deutschen Pläne zu durchkreuzen. Unter großen Schwierigkeiten überstanden sie die Verlängerung und schafften es bis zum Elfmeterschießen. Dort wird Deutschland für seine fruchtlose Dominanz bestraft. Die italienische Gazzetta dello Sport stellt fest: Die Deutschen zeigten zwar eine leichte Verbesserung gegenüber 2018 und 2022, konnten aber den Erwartungen nicht gerecht werden. Von Deutschland ist nichts mehr übrig, meint die spanische Zeitung Marca lakonisch. Nicht einmal im Elfmeterschießen. In Paraguay sorgt der Sieg der heimischen Elf für Jubel. La Nación schreibt: Eine heroische paraguayanische Mannschaft voller Mut und mit unbändigem Kampfgeist, getragen von der typisch guaranischen Leidenschaft, die sie in jedem Stadion auszeichnet, vollbrachte die Sensation. Sie warf den viermaligen Weltmeister Deutschland aus der Weltmeisterschaft 2026 in Nordamerika und zog ins Achtelfinale ein. Torhüter Orlando Gil parierte im Elfmeterschießen zwei Strafstöße und wurde damit zu einem der Helden der Albirocha.
0: Soweit also die internationalen Meinungen zum WM aus Deutschlands. Sachsens Lebensmittelbranche, darauf schauen wir jetzt. Da sind die sprichwörtlichen schwarzen Schafe in der Minderheit. Das jedenfalls geht aus dem aktuellen Jahresbericht der amtlichen Lebens- und Futtermittelüberwachung hervor. Allerdings, immerhin jede sechste überprüfte Lebensmittelprobe in Sachsen ist den Kontrolleuren negativ aufgefallen. Beate Dietze mit Einzelheiten.
5: Größte Herausforderung für die amtlichen Lebensmittelüberwacher ist ein bakterielles Toxin in Babynahrung gewesen, gemeldet über das europäische Schnellwarnsystem, sagt SPD-Sozialministerin Petra Köpping.
6: Wo wir eine Verunreinigung festgestellt haben, die kleinen Kindern tatsächlich schaden können. Und deswegen ist es wichtig, dass wir solche Erkenntnisse sehr frühzeitig haben, um dann wie in diesem Fall die Produkte aus dem Sortiment zu nehmen.
5: Besorgt sind die Lebensmittelkontrolleure das bei Kindern beliebte Slush-Eis. Die Hersteller bieten seit einiger Zeit zuckerfreie Varianten an. Um die Konsistenz von angeschmolzenem Schnee zu erzielen, wird dem verlockend bunten Getränk statt Zucker Glycerin zugesetzt, kritisiert Rüdiger Herling, Referatsleiter im Sozialministerium.
7: Wir haben bei unseren Untersuchungen gesehen, dass zum Teil sehr, sehr hohe Glycerinmengen eingesetzt wurden, die dann tatsächlich eben auch zu Kreislaufbeschwerden, zur Ohnmacht und zu anderen unerwünschten Wirkungen bei Kindern führen können. Und deswegen muss die Lebensmittelüberwachung dann noch konsequent eingreifen.
5: Von 19 Proben wurden 6 als nicht sicher für Kleinkinder eingeschätzt. Ähnlich kritisch sehen Experten sogenannte Mystery-Boxen in Verkaufsautomaten, ein neues Geschäftsmodell, bei dem Kunden Überraschungspakete mit Spielzeug, Kosmetik oder Bekleidung kaufen, ohne dessen Inhalt zu kennen.
7: Bei den Mystery-Boxen ist das Problem, dass der Kunde nicht weiß, was er wirbt und häufig der Händler aber auch nicht weiß, was in diesen Boxen drin ist, weil dort in großem Umfang B-Ware, überschüssige Ware, manchmal auch retournierte Ware aufgekauft wird, in die Boxen hineingegeben wird. In dem Augenblick, wenn der verantwortliche Händler nicht weiß, was drin ist, kann er natürlich auch die Produktsicherheit nicht garantieren.
5: 9 Händler haben die Kontrolleure untersucht und deutliche Defizite festgestellt. Alle Händler fielen bei der Prüfung durch.
0: Jetzt ist es 14.40 Uhr gleich und Raimo Hinsdorf ist bei mir und bringt Sport mit.
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8: Ja, und ich komme ja nicht drum herum, über dieses deutsche WM auszureden. Es ist fast schon eine Flucht aus dem Teamquartier in Winston-Salem. Die deutsche Nationalmannschaft reist in diesen Stunden ab nach dem Ausscheiden gegen Paraguay. Und das ohne sich nochmal der Öffentlichkeit zu zeigen. Normalerweise findet nach großen Turnieren ja noch so eine Abschlusspressekonferenz statt mit dem Bundestrainer. Aber genau die gab es dieses Mal nicht für Julian Nagelsmann. Und der DFB stellt sich jetzt ohnehin die Frage, wie weiter. Thomas Kunze in Winston-Salem. Geht es denn weiter mit Nagelsmann und ist eine Trennung aus sportlichen Gründen überhaupt möglich?
9: Also Trennungen sind ja immer möglich. Das ist im Fußball genauso wie im normalen Leben. Die Frage ist eben nur, was kostet das Ganze? Julian Nagelsmann hat seinen Vertrag ja Anfang 25 bis 2028, also nach der EM, vorzeitig verlängert. Und da ist wohl eine Klausel eingearbeitet worden, die eine frühzeitige Trennung bei einem WM-Misserfolg aus DFB sich zulässt. Und dem Vernehmen nach geht es da aber um ein Vorrundenaus. Und das war es ja nicht. Den K.O., den gab es ja erst eine Runde später. Julian Nagelsmann, das hat er gesagt und bekräftigt, will gerne weitermachen, die Sache wieder gerade biegen. Und er hat auch die Unterstützung von Sportdirektor Rudi Völler. Die Frage ist nun aber, wie fällt die Analyse in den Gremien beim Deutschen Fußballbund aus? Und ist überhaupt Geld da für eine Abfindung? Und gibt es eine Idee für einen Nachfolger? Und kann der dann auch bezahlt werden? Und viel, viel wichtiger, welche strukturellen und ideellen sportlichen Veränderungen muss dieser Verband eigentlich endlich in die Wege leiten? Und da ist die Frage, wie weiter und ob weiter mit Julian Nagelsmann als Bundestrainer, nur eine von vielen.
8: Da ist also eine ganze Menge umzukrempeln. Am 13. Juli steigt RB Leipzig in die Saisonvorbereitung ein mit dem neuen Cheftrainer Martin De Michelis. Der Argentinier wird dabei weitere Trainer an seiner Seite haben. Die Rasenballer haben 3 Positionen im Trainerteam besetzt. Stefan Buck, Christian Fiel und Mariano Cambrosano arbeiten künftig als Co-Trainer beim Leipziger Bundesligisten. Stefan Buck kennt De Michelis bereits aus gemeinsamer Zeit beim FC Bayern München. Beide hatten damals im Trainerteam der Münchner U19 sowie bei der zweiten Mannschaft zusammengearbeitet. Zuletzt war Buck über 2 Jahre Co-Trainer bei Eintracht Frankfurt. Christian Fiel hat als Chefcoach hier in der Region schon Spuren hinterlassen bei Dynamo Dresden. Danach stand er beim 1. FC Nürnberg und bei Hertha BSC in der zweiten Liga als verantwortlicher Coach an der Seitenlinie. Seit gestern trainiert der 1. FC Magdeburg für die neue Saison in Liga 2. 4 neue beim Trainingsstart dabei. Viele Blicke richteten sich auf Torjäger Mateusz Zukowski. So mancher fragt sich, wird der polnische Stürmer auch in der kommenden Saison das Trikot des FCM tragen. Die Blau-Weißen hatten im Vorjahr mit Martin Kaas ja einen Torjäger kurz vor Transferschluss abgegeben. Sportchef Per Jeckel zur Frage, ob Zukowski dem FCM erhalten bleiben wird.
10: Davon gehe ich Stand heute aus. Es ist nichts Konkretes auf dem Tisch. Wir wünschen uns, dass er bleibt, solange wir ihn eben auch hier auf dem Niveau halten können. Er hat sich absolut ins Schaufenster gespielt, hat tolle Leistungen gebracht und die soll er weiterhin auch in unseren Farben bringen.
8: Vom Fußball geht's zum Tennis. Dort steht Alexander Zverev gemessermaßen heute in der ersten Runde ebenso im Schaufenster wie Daniel Altmaier. Aber zurzeit ist schon ein deutscher Profi auf dem Platz, nämlich Jannik Hanfmann. Frage an unseren Reporter Matthias Kammann. Wie geht's ihm derzeit in Runde 1?
11: Ja, deutlich besser als bei unserer letzten Einblendung, denn Jannik Hanfmann hat mittlerweile die Sätze 2 und 3 gewonnen und hat auch im 4. Satz gegen den Franzosen Patchy Pericard einen Break geschafft. Das heißt, er führt mit 3-2 jetzt im 4. Satz und sollte er seinen Aufschlag genauso stabil ins Feld bringen wie bisher, dann wird er dieses Match vermutlich in den nächsten 20 Minuten gewinnen und dann in der zweiten Runde stehen. Das wäre schon mal ein guter Erfolg für den zweitbesten deutschen Tennisspieler im Moment nach Alexander Zverev.
8: Ja, und auch bei den Damen sind heute, glaube ich, drei Deutsche dran. Laura Siegemund, Ella Seidel und Eva Lüsse heute Nachmittag mit ihren Erstrundenspielen. Aber die große Aufmerksamkeit des Publikums und auch der anderen Profispielerinnen gehört natürlich Serena Williams. Was ist da zu erleben, Matthias?
11: Ja, es ist tatsächlich so. Das ist heute das absolute Thema des Tages, auch wenn gerade die Titelverteidigerin Iga Świątek den Tag im Center Court oder auf dem Center Court eröffnet hat und 0-1 hinten liegt. Aber alle reden nur von Serena Williams, die nach 4 Jahren ihr Comeback gibt und das nicht irgendwie mit 32, sondern mit 44 Jahren. Und das ist schon so besonders, dass sich auch alle Spieler dazu äußern. Die werden natürlich auch alle danach gefragt und dann äußern sie sich aber auch alle ausführlich dazu, zum Beispiel Novak Djokovic. Hat gesagt, das ist wahnsinnig inspirierend, dass sie zurückkommt und das ist ein Vorbild für alle, dass man eben Dinge leisten und erreichen kann, auch wenn man schon 44 Jahre alt ist, wenn man eben schon eigentlich eine große Karriere hinter sich hat und dann trotzdem nochmal zurückkommt. Es gibt sogar Linda Noskova, die hat in Berlin gerade gewonnen, die stand auf dem Trainingsplatz und hat neben Serena Williams trainiert und sie sagte, immerhin Nummer 12 der Weltrangliste, ich konnte mich nicht konzentrieren, weil sie mein großes Vorbild ist und ich habe nur rüber geguckt. Und das belegt eigentlich schon, was hier um Serena Williams los ist. Die Fans sind natürlich auch da, nachher 15.000 auf dem Center Court, wenn sie gegen Maya Joint, eine 20-jährige Australierin, spielen wird.
8: Der rote Teppich auf dem grünen Rasen von Wimbledon für Serena Williams. Unser Reporter Matthias Kammann war das live aus London.
0: Danke, Raimo. 14.45 Uhr. Und ja, jetzt geht's in unserer Top-Meldung um die Inflation in Deutschland. Die hat sich im Juni weiter abgeschwächt. Das Statistische Bundesamt, das hat in seiner ersten Schätzung mitgeteilt, dass sich Waren und Dienstleistungen gegenüber dem Vorjahresmonat um 2,3% verteuert hätten. Im Mai waren es wohl noch 2,6%. Soweit unsere Top-Meldung. Weitere jetzt mit Anne Krambeer.
12: Großbritannien will seine Verteidigungsausgaben jährlich um 15 Milliarden Pfund aufstocken. Das kündigte Premierminister Keir Starmer an. Demnach würden die Verteidigungsausgaben auf 80 Milliarden Pfund bis 2029 steigen. Laut Starmer wird Großbritannien damit 4,2% des Bruttoinlandsprodukts für seine Sicherheit ausgeben. Die Investitionsbank Sachsen-Anhalt hat im vergangenen Jahr Fördermittel im Umfang von rund 1,5 Milliarden Euro bewilligt. Wie aus dem Lagebericht der Bank hervorgeht, waren das etwa 530 Millionen mehr als 2024. Den größten Anteil machten Zuschüsse aus, etwa für den Strukturwandel sowie für Wirtschafts-, Agrar- und Umweltprojekte. Der Menschenrechtspreis der Stadt Weimar geht in diesem Jahr an die peruanische Umwelt- und Menschenrechtsverteidigerin Olivia Bisa-Tirco. Laut Stadtverwaltung erhält die 37-Jährige den Preis für den Schutz des Amazonas-Regenwaldes und für die Rechte der indigenen Chapra-Gemeinschaft. Die Verleihung findet am 10. Dezember statt. Zum Wetter: am Abend heiter bis wolkig, vor allem in Sachsen bei dichten Wolken auch einzelne Schauer bei 18 bis 25 Grad, in der Nacht erst trocken, später aus Westen gewittriger Regen 18 bis 15 Grad und morgen zunächst Wolken und zeitweise Regen, im Tagesverlauf Aufheiterungen 20 bis 24 Grad. MDR Verkehrsdienst, die A2 Richtung Berlin. Ist zwischen Irxleben und Kreuz Magdeburg wegen Straßenschäden gesperrt, zurzeit 5 Kilometer Stau. Im weiteren Verlauf ist die A2 zwischen Thesen und Brandenburg auch wegen Reparaturarbeiten weiterhin gesperrt. A2 Richtung Hannover, zwischen Kreuz Magdeburg und Eilsleben 8 Kilometer Stau und stockender Verkehr an einer Baustelle. Sie brauchen eine Dreiviertelstunde länger. A2 Richtung Hannover, zwischen Peine Ost und Helmeler Wald 5 Kilometer stockender Verkehr, 30 Minuten hier mehr. A4 Richtung Frankfurt, vor zwischen Apolda und Weimar steht ein brennender LKW am Fahrbahnrand. A14 Richtung Schwerin, zwischen Kreuz Magdeburg und Dahlen-Warsleben weiterhin wegen Reparaturarbeiten gesperrt. Und A36 Richtung Bernburg, zwischen Dreieck Nordharz und Wernigerode-Nord stockender Verkehr. Soweit der MDR aktuell Verkehrsdienst. Die Zeit 14.48 Uhr.
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0: Herr Ab morgen ist das Bürgergeld Geschichte und wird durch die Grundsicherung ersetzt. Ziel der Bundesregierung ist, damit mehr Menschen in Arbeit zu bringen. Denn mit dem Gesetz soll mehr Druck geschaffen werden, einen Job anzunehmen. Und warum diese neuen Regelungen für Kritiker am Problem vorbeigehen und was Betroffene dazu sagen, das fasst Katharina Bruns zusammen.
13: 12 Uhr mittags vor der Christuskirche im Frankfurter Norden. Gleich beginnt hier die Essensausgabe. Viele Menschen warten schon. Eine von ihnen ist Nicole aus Frankfurt.
14: Das ist jeden Donnerstag. Da kann man für 2 Euro ein frisches Mittagessen bekommen. Das schmeckt super.
13: Ein warmes Essen, etwas Entlastung im Alltag und Geldbeutel.
14: Also ich würde ohne diese Initiative würde ich nicht über die Runden kommen,
13: sagt die 57-Jährige. Nicole ist studierte Politologin, hat lange als Redakteurin gearbeitet. Dann geht sie krank und kann plötzlich nicht mehr arbeiten.
14: Ich hätte das nie gedacht, dass ich mal in so eine Situation komme, dass ich darauf mal angewiesen sein werde.
13: Mehrere Jahre lebt sie von Ersparten, bis nichts mehr übrig ist.
14: Hab dann im Dezember vergangenen Jahres Bürgergeld beantragt, weil ich sonst nicht hätte weiterleben können.
13: So wie Nicole geht es vielen Menschen in Deutschland. Rund 5,2 Millionen Personen beziehen derzeit Bürgergeld. Etwa ein Drittel davon könnte grundsätzlich arbeiten. Die übrigen sind zum Beispiel Kinder, Kranke oder sogenannte Aufstocker, deren Einkommen nicht zum Leben reicht. Die schwarz-rote Koalition unter Kanzler Friedrich Merz hat es sich zum Ziel gesetzt, in Zukunft mehr Menschen in Arbeit zu bringen. Auch mit Blick auf den Fachkräftemangel. Dafür soll das Bürgergeld ab Juli durch die neue Grundsicherung ersetzt werden. Geplant sind unter anderem strengere Kontrollen, härtere Sanktionen und der Wegfall von Schonfristen bei Vermögen und Miete. Das soll mehr Druck aufbauen. Bei verpassten Terminen beispielsweise sollen die Leistungen sofort um 30% gekürzt werden können. Arbeitsmarktforscher Matthias Schulze-Böhn sieht darin grundsätzlich eine richtige Maßnahme. Eine gewisse Strenge würde wirken, das hätten Studien gezeigt.
15: Also wenn es sozusagen tatsächlich geprüft wird, verhalten sich die Leute konstruktiv, wirken sie mit.
13: Doch er sagt auch,
15: Sanktionen müssen immer maßvoll sein und immer auch auf den Einzelfall bezogen.
13: Die Debatte um die Grundsicherung sei teils aber auch politisch verzerrt geführt worden, denn man habe
15: symbolpolitisch die Totalverweigerer aus der Kiste geholt und hat die sozusagen sehr stark ins Schaufenster gestellt.
13: Obwohl deren Zahl verschwindend gering sei. Laut einer Studie des Instituts für Arbeits- und Berufsforschung aus dem letzten Jahr bewege sich die Zahl der Totalverweigerer im niedrigen zweistelligen Bereich. Der Sozialverband VdK Hessen-Thüringen kritisiert die Reformpläne der Regierung.
16: Ja, ich glaube, die ganze Diskussion, auch die geplanten Änderungen, gehen völlig an der Sache vorbei,
13: sagt Pressesprecher Philipp Stilo. Das eigentliche Problem werde durch die neue Grundsicherung nicht behoben.
16: Wir sehen ja, über 90% wollen arbeiten und können es aus strukturellen Gründen nicht.
13: Weil zum Beispiel Betreuung fehle, das Jobangebot in vielen Gegenden ganz unterschiedlich sei oder die Mobilität eingeschränkt. Er befürchtet, dass es durch die Änderung in Zukunft mehr Menschen gibt, die obdachlos werden und ganz unten nicht mehr rauskommen.
16: Ich wünsche mir, dass man über diese Menschen respektvoller redet, dass das eine Situation ist, in die jeder auch selbst viel schneller hereingeraten kann, als er sich das vielleicht heute noch denkt.
13: Nicole trifft die politische Debatte auch persönlich.
14: Ich habe mich damit schwer getan, in die Grundsicherung zu gehen. Und ich glaube, dass das keiner leichtfertig macht.
13: Für sie geht es nicht um fehlenden Willen, sondern um Perspektiven.
14: Ich habe zwar viel Erfahrung, aber das heißt ja nicht, dass man mit 57 dann morgen genommen wird.
13: Noch hofft sie, dass sich alles zum Guten wendet.
14: Ich bin im Moment auf der Jobsuche und das hat für mich als oberste Priorität. Und wenn ich da erfolgreich sein werde, dann bin ich das Thema los, hoffentlich.
13: Und vielleicht, sagt sie zum Schluss, reicht es dann auch wieder für etwas, das lange nicht drin war.
14: Ich war jetzt 10 Jahre nicht im Urlaub, also wirklich nirgendwo. Außer zu Hause. Und ich würde schon ganz gern mal irgendwie wegfahren.
0: Das sagt eine Bürgergeldempfängerin aus Frankfurt am Main. Jetzt reden wir über Konrad Zuse. Das ist der Erfinder des ersten rechenfähigen Computers. Er ging in Hoyerswerda zur Schule und deshalb ist ihm dort ein Museum gewidmet. Jetzt aber steht der Fortbestand auf der Kippe und das hat mit einer Entscheidung zu tun, die der Stadtrat von Hoyerswerda heute treffen muss. Martin Klimank.
17: Rund 10.000 Besucherinnen und Besucher zählte das Computermuseum in Hoyerswerda im vergangenen Jahr. Zu wenige, weshalb das Museum schon immer auch auf Zuschüsse angewiesen ist. So spendete zum Beispiel die Wohnungsgesellschaft zuletzt 250.000 bis 300.000 Euro pro Jahr. Doch diese Zahlung wird zum Jahresende eingestellt. Es droht ein Finanzierungsloch, das die Stadt ohne weiteres nicht schließen kann. Denn sie ist klamm bei Kasse, sagt Oberbürgermeister Thorsten Ruban C.
18: Das könnten wir jetzt nur, wenn wir andere Themen streichen in der Stadt.
17: Um die Finanzierung des Computermuseums muss Jahr für Jahr neu gerungen werden. Fördergelder gab es vor allem für befristete Projekte.
18: Das ist genau der Knackpunkt. Es ist ein projektgetriebenes Gebilde geworden und auch nicht anders finanzierbar und leider nie etabliert als Museum.
17: Aus Sicht von Hoyerswerdas Oberbürgermeister fehlt ein tragfähiges Konzept für die Zukunft. Deshalb stellt die Stadt jetzt auch ihr eigenes Engagement in Frage. Wolfgang Kunde vom Förderverein des Museums befürchtet, dass nun auch die Stadt den Geldhahn zudreht.
19: Sollte die Entscheidung im Stadtrat so gefällt werden, ist natürlich ein Schlag ins Gesicht für eine 30-jährige aufopferungsvolle Arbeit hier für das Museum.
17: Dabei wäre Zeit gewesen, einen Ausweg zu finden. Doch der Träger des Museums, eine Stiftung, habe zu wenig dafür getan, so Kunde.
19: Das ehrliche und konzentrierte Bemühen um eine Lösung hat gefehlt, muss man so deutlich sagen.
17: Viele Einwohner der Stadt wollen, dass das Museum bleibt.
20: Ich finde das total schade. Na, es ist halt für die Bildung, für die Menschen, ne?
21: Es ist für junge Leute, für ältere Leute, alles gut zu sehen und zu wissen. Das würde ich schon befürworten, dass das weitergeht.
22: Also ich finde, dass öffentliche Teilhabe auch öffentlich gefördert werden sollte. Und Museen gehören dazu, also generell Kultureinrichtungen.
17: Dabei hat die Stadt sich darum bemüht, dass das Computermuseum in einen Museumsverbund aufgenommen wird. Auch eine Eingliederung in Hoyerswerdas Kultur- und Bildungsgesellschaft wurde geprüft, ohne Erfolg. Für Oberbürgermeister Thorsten Rubanzee ist aber klar, so wie jetzt kann es mit dem Zuse-Museum nicht weitergehen.
0: Martin Klimank war das.
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0: Da geht's heute um Margaret Mitchell. Das ist keine besonders produktive Schriftstellerin gewesen. Sie hat genau einen Roman geschrieben, macht aber nichts, weil der ist zum Welterfolg geworden. Vom Winde verweht heißt er und er erzählt eine Geschichte in den Südstaaten der USA und das traf damals genau den Nerv der Zeit. Erschien heute vor 90 Jahren Sophie Angavi mit einem Kalenderblatt.
23: 30 Millionen verkaufte Bücher, ein Pulitzerpreis und ein legendärer Film. Wer hätte gedacht, dass ein Reitunfall Auslöser für all das sein kann?
24: Gott ist mein Zeuge, ich lass mich nicht unterkriegen. Ich will es überstehen und wenn es vorüber ist, dann will ich nie wieder hungern.
23: Schon erkannt? Die unbeugsame Romanheldin Scarlett O'Hara aus Vom Winde verweht, erdacht von der Autorin Margaret Mitchell. Margaret Mitchell wird 1900 in Atlanta, Georgia, geboren. Schon als Kind geht sie mit ihrer Mutter auf Suffragettentreffen, um für das Wahlrecht für Frauen zu kämpfen. Sie schreibt als Reporterin beim Atlanta Journal, bis zu einem Reitunfall, nachdem sie sich auskurieren muss.
24: Ach, schämen Sie sich, mich hier hilflos sitzen zu lassen.
25: Sie hilflos?
23: Mitchell beginnt zu schreiben. Das letzte Kapitel zuerst. Ein Südstaatendrama während des amerikanischen Bürgerkriegs und über das Ende des Plantagenlebens. Die Gräuel der Sklaverei und rassistische Stereotype verklärt sie dabei. Vor allem aber schreibt sie darüber, was Krieg für Menschen bedeutet. Und das ist neu, aus der Perspektive einer starrköpfigen, widerwilligen Frau.
26: Falls der Roman ein Sujet hat, dann das des Überlebens. Warum stehen manche Menschen Katastrophen aus und andere genauso starke, schlaue, mutige gehen unter? Die Überlebenden des Bürgerkriegs nannten es Mumm. Also habe ich über Menschen mit Mumm geschrieben,
23: sagt Mitchell einmal über ihren Roman. Ihre Scarlett O'Hara ist keine brave Heldin. Sie ist gerissen, ruchlos.
24: Ist das nun ein Mord? Nur nicht darüber nachdenken. Verschieben wir es auf morgen.
23: Mit ihrer widerspenstigen Überlebenskünstlerin erobert Mitchell die Herzen der Lesenden, die kaum die Verfilmung erwarten können.
27: Die Südstaatler hatten immer das Gefühl, dass ihre Überlebenskämpfe und ihre Entbehrungen nie anerkannt wurden. Das war eine unglaubliche Bestätigung.
23: So der Filmhistoriker Matthew Bernstein in einer US-amerikanischen Fernsehdokumentation. Mit dem Ruhm des Erfolgs kommt Mitchell nicht zurecht. So soll sie einmal gesagt haben:
26: Ich bin mir nicht sicher, ob Scarlett O'Hara während der Belagerung Atlantas je so gelitten hat wie ich unter der Belagerung seit dem Erscheinen des Buchs.
23: Margaret Mitchells amerikanischer Bürgerkriegsepos Vom Winde verweht wurde 2020 neu ins Deutsche übersetzt. Der Roman ist Margaret Mitchells erstes und einziges Buch und erschien am 30. Juni 1936. Das war heute vor 90 Jahren.
0: 15 Uhr gleich. Wir schauen mal aufs Nachmittagswetter mit Grit Krämer. Sigrid, wir haben vorhin ja über den Juni ausführlich gesprochen, wie der so war. Lass uns mal kurz noch auf heute Nachmittag schauen und dann mal, wie der Juli morgen losgeht.
1: Sehr gern. Und heute Nachmittag, kurz ist schwer, wir haben es verschieden. Ich mach mal schnell. Im Norden Sachsen-Anhalt Sonne 27 Grad, Wittenberger Raum Sonne sogar 29 Grad. Ansonsten viele dichte Wolken und immer noch in Sachsen hier und da Schauer. In den Schauern ist es am kühlsten, hier nur 19 bis 21 Grad. Bei Wolken ohne Schauer haben wir 25 Grad.
0: Okay, und jetzt auf morgen. Wie geht's da weiter?
1: Für alle wieder gleich, denn in der Nacht kommt die Kaltfront eines neuen Tiefausläufers rein. Etwa gegen Mitternacht setzt sich der Regen durch. Marschiert nach Osten. Wir haben es also erst in Thüringen, dann in Sachsen-Anhalt mit viel Regen zu tun. In den frühen Morgenstunden ist dann Sachsen erreicht. Und morgen Vormittag zieht dieses Regengebiet langsam nach Osten weiter. Für alle ist es immer noch regnerisch. Viele werden sich also freuen. Der Regen ist dann sozusagen mal für alle da. Nicht nur so ein paar Gewitter, die an anderen wieder vorbeiziehen. Es wird morgen merklich kühler sein, 19 bis 24 Grad am Nachmittag, dann wieder Sonne, Wolken und ein paar Schauer. Und das ist auch das Programm für die kommenden Tage. Es wird dabei wieder sommerlich warm mit runden 25 Grad werden und von allem was haben.
0: Nehmen wir genauso mit, können wir gebrauchen. Danke dir, Chris. Ja, letzter Tag des Tankrabatts heute. Aber was hat die Maßnahme gebracht? Dazu hat sich heute auch das Bundeskartellamt geäußert. Und ja, wir sprechen gleich drüber. Schauen mal die Bilanz an, wie das alles so angekommen ist und bei wem. Jetzt erst einmal die Nachrichten.
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2: Um 15 Uhr mit Anne Kramwehr. Die Inflation in Deutschland hat sich im Juni weiter abgeschwächt. Wie das Statistische Bundesamt in einer ersten Schätzung mitteilte, verteuerten sich Waren und Dienstleistungen gegenüber dem Vorjahresmonat um 2,3%. Im Mai hatte die Inflationsrate 2,6% betragen. Ökonomen begründeten den Rückgang vor allem mit den gesunkenen Ölpreisen. Auch der Tankrabatt wirkte sich preisdämpfend aus. Die Deutsche Bahn muss Fernverkehrstrassen stärker für die Konkurrenz öffnen. Das hat das die Bundesnetzagentur beschlossen. Demnach muss mindestens ein Viertel dieser Strecken anderen Unternehmen überlassen werden. Man verspreche sich mehr Wettbewerb und somit niedrigere Ticketpreise. Mit dem Beschluss entspricht die Behörde einer zentralen Forderung des italienischen Zugunternehmens Italo. Es will ab 2028 mehrere Strecken bedienen, darunter München, Berlin, Hamburg. In Deutschland bleibt der Rechtsextremismus die größte Bedrohung für die Demokratie. Das geht aus dem neuen Verfassungsschutzbericht für 2025 hervor. Demnach wird die Szene jünger, vernetzt sich zunehmend und orientiert sich hin zu Taten. Das rechtsextremistische Potenzial wuchs um mehr als 8.000 auf fast 59.000 Personen. Wie Innenminister Alexander Dobrindt erklärte, hat auch die Bedrohung durch den Linksextremismus erheblich zugenommen, mit einem Potenzial von mehr als 42.000 Personen. Der gewaltorientierte Anteil habe mit bis zu 11.000 Personen einen neuen Höchststand erreicht. Nach der Explosion in Monaco gehen die Behörden bislang nicht von einem Terroranschlag aus. Die Staatsanwaltschaft erklärte, es werde wegen einer Sprengstoffstraftat ermittelt. Medienberichten zufolge galt der Anschlag einem ukrainischen Oligarchen, seiner Frau und seinem Sohn. Sie wurden durch eine Paketbombe vor ihrem Haus schwer verletzt. Nach dem Täter wird gefahndet. Russische Eiskunstläufer dürfen ab der kommenden Saison wieder an internationalen Wettkämpfen teilnehmen. Das gab die Internationale Eislaufunion bekannt und hob damit den im Februar 2022 verhängten Ausschluss auf. Neben den Russen können auch Sportlerinnen und Sportler aus Belarus wieder starten, allerdings nur unter neutraler Flagge. Voraussetzung ist außerdem, dass sie zu keinem Zeitpunkt den Krieg gegen die Ukraine unterstützt haben. Das waren die Nachrichten zum Wetter. Zunächst die Temperaturen. Auf dem Brocken stark bewölkt 17 Grad, Chemnitz stark bewölkt 20, Dresden leichter Sprühregen 22 Grad, Eisenach leicht bewölkt 25, Erfurt bedeckt 23, Fichtelberg Regen 16, Gera leichter Regen 20, Görlitz stark bewölkt 26 Grad,
0: Halle wolkig 24, Leipzig bedeckt 23, Magdeburg wolkig 28 und Meiningen wolkig bei 26 Grad. Am Abend heiter bis wolkig, vor allem in Sachsen und bei dichten Wolken auch einzelne Schauer, 18 bis 25 Grad. In der Nacht erst trocken, später aus Westen gewittriger Regen, 18 bis 15 Grad und morgen zunächst Wolken, zeitweise Regen, im Tagesverlauf Aufheiterungen, 20 bis 24 Grad. MDR aktuell Verkehrsdienst. Die A2 Richtung Berlin ist zwischen Irxleben und Kreuz Magdeburg wegen Straßenschäden gesperrt. Zurzeit 5 Kilometer Stau. Im weiteren Verlauf ist die A2 zwischen Thesen und Brandenburg auch wegen Reparaturarbeiten weiterhin gesperrt. A2 Richtung Hannover zwischen Kreuz Magdeburg und Eilsleben 8 Kilometer Stau und stockender Verkehr an einer Baustelle. Eine Dreiviertelstunde länger brauchen Sie hier. A2 Richtung Hannover zwischen Peine Ost und Hämeler Wald 5 Kilometer stockender Verkehr, eine halbe Stunde mehr Zeit hier mitbringen. A4 Richtung Frankfurt, Vorsicht, zwischen Apolda und Weimar steht ein brennender LKW am Fahrbahnrand. A14 Richtung Schwerin, zwischen Kreuz Magdeburg und Dahlen-Warsleben, weiterhin wegen Reparaturarbeiten gesperrt. Und A36 Richtung Bernburg, zwischen Dreieck Nord, Harz und Wernigerode Nord, stockender Verkehr. Soweit der MDR aktuell Verkehrsdienst, die Zeit 15.04 Uhr.
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0: Katja Dietrich hier am Mikrofon, ich grüße Sie. Extremismus, Terrorismus, Spionage. Einmal im Jahr gibt das Bundesamt für Verfassungsschutz Auskunft über extremistische Bedrohungen. Und Bundesinnenminister Alexander Dobrindt und Verfassungsschutzpräsident Sinan Celan, die haben heute den Bericht für 2025 vorgestellt. Mit dabei war auch unser Hauptstadtkorrespondent Markus Sambale. Was waren denn so die wichtigsten Erkenntnisse des Berichts?
4: Dobrindt fasst den Bericht zusammen mit dem Satz, Deutschland steht unter Druck. Die Gegner von Demokratie und Freiheit, die kommen aus seiner Sicht von außen und von innen. Von außen, da sind andere Staaten gemeint mit Cyberangriffen, Spionage und Sabotage. Da wird die größte Bedrohung aus Russland registriert. Der Verfassungsschutz erwähnt aber auch China und den Iran. Und bei der Gefahr von innen, da sind Extremisten gemeint, und zwar Rechts- und Linksextremisten, die auch gewaltbereiter werden. Wobei Dobrindt klar sagt, wenn man sich die Zahlen anschaut, dann liegt die stärkste Bedrohung im rechtsextremistischen Bereich. Das Bundesamt für Verfassungsschutz, das rechnet inzwischen fast 60.000 Menschen der rechtsextremistischen Szene zu. Unter ihnen sind viele AfD-Mitglieder.
0: Was sagt Bundesinnenminister Dobrindt zum Umgang mit der AfD?
4: Innenminister Dobrindt wurde heute noch mal konkret gefragt. Da hat Dobrindt gesagt, man muss die Bereitschaft haben, die AfD wegregieren zu wollen. Und das sei der Auftrag, den er auch mit seiner Politik verbinde. Dobrindt hat gleichzeitig klargemacht, er glaubt nicht, dass es genügend Beweismaterial gibt, dass ein Verbotsverfahren gegen die Partei vor dem Bundesverfassungsgericht erfolgreich sein könnte. Das Bundesamt für Verfassungsschutz, das beobachtet die AfD ja seit Jahren, führt die Partei als Verdachtsfall. Und auch wenn der Bundesverfassungsschutz die AfD nach einer Gerichtsentscheidung vorläufig nicht als gesichert rechtsextremistisch bezeichnen darf, aus dem neuen Verfassungsschutzbericht wird ganz klar, wie groß der Verfassungsschutz die Gefahren weiter sieht für Demokratie und Freiheit durch die AfD.
0: Wie ist denn die Entwicklung beim Antisemitismus?
4: Der Hass auf Jüdinnen und Juden, Drohungen und Gewalt, das ist was, was Extremisten von rechts und links und auch Islamisten vielfach verbindet. Der Antisemitismus kennt keine ideologische Grenze, so steht's wörtlich im Verfassungsschutzbericht. Antisemitische Hetze habe in sozialen Medien und in extremistischen Netzwerken erschreckende Ausmaße angenommen, sagt Innenminister Dobrindt. Aber auch auf den Straßen spüre man das, sagt der Innenminister. Er verweist da auf die Messerattacke am Berliner Holocaust-Mahnmal im vergangenen Jahr, aber auch auf Festnahmen mutmaßlicher Hamas-Mitglieder, die Terroranschläge geplant haben sollen. Zugespitzt hatte sich die Situation schon seit dem Terrorangriff der Hamas auf Israel, und durch den aktuellen Irakkrieg hat sich die Lage auch in Deutschland nochmal verschärft.
0: Markus Sambale war das. 15.07 Uhr, Sie hören MDR aktuell. Einen Tag bevor die Steuersenkung auf Spritpreise ausläuft, hat das Bundeskartellamt in Bonn seinen Jahresbericht vorgestellt. Die Entwicklung der Kraftstoffpreise übrigens spielte eine große Rolle, aber nicht die alleinige. Jörg Sauerwein.
5: Viele Autofahrer haben wohl einen Verdacht. Die knapp 17 Cent Steuererleichterung beim Sprit wurden gar nicht komplett an uns weitergegeben. Und sie stehen damit nicht alleine da. Das Wirtschaftsinstitut IFO hat in einer Studie errechnet, die Tankstellen hätten beim Diesel beispielsweise eher nur 12 Cent Steuerrabatt an die Verbraucher weitergegeben. Bundeskartellamtspräsident Andreas Mundt bezeichnete diese Studie in Bonn als gar nicht schlecht. Genaueres will er aber noch nicht sagen. Seine Behörde will die Preise auch nach dem Ende der Steuersenkung beobachten und erst dann Ergebnisse präsentieren.
6: Also wir werden ja ohne Zweifel Preiserhöhungen sehen. Auch das muss man dann wiederum einbeziehen in unsere Betrachtungen. Ich glaube, für uns als Autofahrer wird es jetzt spannend zu sehen, wie schnell und in welcher Höhe diese Steuererhöhung dann wieder weitergegeben wird.
5: Im Raum steht die Befürchtung, dass die Spritpreise an mancher Tankstelle möglicherweise auch um mehr als 17 Cent wieder steigen könnten. Das glaubt Daniel Kaddick, der Hauptgeschäftsführer des Bundesverbandes Freier Tankstellen in Bonn, allerdings nicht.
7: Die Befürchtung ist unbegründet, denn wir haben gesehen, dass in Deutschland die Preise im europäischen Vergleich, wenn man die Steuer mal rausrechnet, sehr moderat gestiegen sind. Aber natürlich, wenn die Steuer wieder draufkommt, wird es erstmal wieder 17 Cent teurer. Und deswegen rechnen wir auch damit, dass bis 12 Uhr am 1. Juli es doch zu längeren Schlangen an den Tankstellen kommen wird.
5: Außerdem sei zu befürchten, dass mit der 12-Uhr-Regel die Preise eher steigen und die Tankstellenbetreiber eher 3 bis 4 Cent mehr pro Liter aufschlagen als Sicherheitspuffer. Ob das schon in den vergangenen Monaten der Fall war, auch dazu will Kartellamtschef Mundt noch nichts sagen. Für ihn ist die neue Regel aber trotzdem schon ein Erfolg. Denn vorher hatte das dauernde Auf und Ab der Spritpreise bis zu 50 Mal am Tag dazu geführt, dass Autofahrer nicht mal den Spritpreis-Apps zum Vergleich trauen konnten. Denn wenn man an die vermeintlich günstigste Zapfsäule gefahren war, konnte der Preis gerade schon wieder gestiegen sein. Damit sollte Schluss sein, sagt Mundt.
6: Und genau diese Wirkung, die ist eingetreten. Wir haben heute im Schnitt rund 5 Preisänderungen pro Tag. Mit anderen Worten, die Autofahrerinnen und Autofahrer können sich wieder auf die App verlassen. Das ist für mich der wichtige Punkt. Alles andere wird man sich auch noch mal angucken müssen. Aber dieses Ziel haben wir erstmal erreicht und das finde ich erstmal gut.
5: Die Spritpreise sind in den vergangenen Monaten ein Thema gewesen, mit dem die Rufe nach dem Bundeskartellamt immer wieder laut wurden. Dabei hat die Behörde auch noch anderes zu tun. Mehr als 800 Hinweise auf mögliche Kartellverstöße wurden zum Beispiel geprüft. Die Wettbewerbshüter haben außerdem Missbrauchsverfahren gegen Coca-Cola und gegen Edeka wegen möglicher wettbewerbswidriger Rabatte und Konditionen geführt. Und dann ist da noch die Digitalwirtschaft. Die Bonner gehen gegen Apple vor. Und sie haben dem Online-Händler Amazon verboten, die Preise von anderen Händlern auf ihrer deutschen Plattform zu kontrollieren. Vereinfacht gesagt, hätte der US-Konzern damit möglicherweise die Preise nach seinen Vorstellungen diktieren können. Ein Bußgeld hat man dagegen bisher zwar noch nicht verhängt.
6: Aber wir haben den Vorteil abgeschöpft, den Amazon mit seiner Praxis verdient hat. Wir haben da 58 Millionen Euro in einem ersten Schritt abgeschöpft. Das Ganze geht ja noch weiter im Moment, also da ist mehr noch möglich.
5: Im Moment streitet sich Amazon deshalb allerdings noch mit den Wettbewerbshütern vor dem Bundesgerichtshof.
0: 15.11 Uhr, Sie hören MDR aktuell. Auch im Juni ist die Frühjahrsbelebung am deutschen Arbeitsmarkt eher schwach geblieben. Die Zahl der Menschen ohne Job ist nur leicht gesunken. Am Arbeitsmarkt ist kaum Veränderung zu sehen, so sagte das BA-Chefin Nahles. Wolfram Welzer mit Einzelheiten.
8: Die Juni-Zahlen vom deutschen Arbeitsmarkt sind so, wie alle Experten sie erwartet hatten. Ein minimaler Rückgang um 15.000 auf jetzt bundesweit 2.936.000 Arbeitslose. Die nüchterne Bewertung von Andrea Nahles, der Chefin der Bundesagentur für Arbeit.
9: Ein Rückgang der Arbeitslosigkeit ist am Ende der Frühjahrsbelebung üblich. Im langjährigen Vergleich fiel es aber eher schwach aus.
8: Es bewegt sich sehr wenig am Arbeitsmarkt, das gilt auch für die Zahl der offenen Stellen. Sie liegt mit 648.000 nach Angaben der BA leicht über dem Wert des vergangenen Jahres, gleichwohl aber auf niedrigem Niveau. Und die Zahl der Erwerbstätigen geht zurück, im Jahresvergleich um gut 170.000, das macht der BA-Chefin Sorgen.
9: Die strukturellen Probleme in der Industrie zeigen sich nicht nur in der Inanspruchnahme von Kurzarbeitergeld, sondern auch in der Beschäftigung. Im verarbeitenden Gewerbe sank die Beschäftigung bundesweit jeden Monat um durchschnittlich 15.000. Auf ein ganzes Jahr gesehen ergab das zuletzt einen Rückgang von 174.000.
8: Bei diesen Strukturproblemen sieht Nahles auch die Bundesregierung in der Pflicht. Sie müsse die Rahmenbedingungen vor allem für zwei Branchen verbessern.
9: Alles, was den Handel und die konsumtiven Ausgaben wiederbeleben könnte, wäre sehr gut. Denn das sind die beiden Hauptbranchen, verarbeitendes Gewerbe, Industrie und Handel, die momentan unter der jetzigen wirtschaftlichen Unsicherheit und der konjunkturellen Schwäche besonders leiden.
8: Lange Zeit sei das für die Öffentlichkeit nicht so wahrnehmbar gewesen, weil andere Sektoren wie Gesundheit, Pflege und öffentlicher Dienst die Arbeitsplatzverluste kompensiert hätten. Das funktioniere nun nicht mehr. Eine interessante Entwicklung beobachten die Arbeitsagenturen bei den Beziehern von Bürgergeld. Ihre Zahl sinkt monatlich um einige Tausend. Nach Analyse der Agenturen vor allem, weil Zuwanderer aus der Ukraine und Geflüchtete aus den 8 Hauptasylherkunftsländern Arbeit fänden. Dass das Bürgergeld ab dem 1. Juli Grundsicherungsgeld heißt und viele Regeln geändert wurden, bewertet Nahles positiv.
9: Aus unserer Sicht ist das erstmal begrüßenswert, dass wir wieder Klarheit haben und auch etwas verschärfte Regeln bei Sanktionen und Mitwirkungspflichten.
8: Allerdings kritisiert sie den Entstehungsprozess der neuen Grundsicherung, der mit viel unsachlicher Polemik Schaden angerichtet habe.
9: Die ganze Bürgergelddebatte und die ganzen Folgen haben das Verhältnis zwischen Kunden und unseren Mitarbeitern natürlich belastet. Natürlich sind die Kunden teilweise schlecht gelaunt und der Vertreter oder die Vertreterin des Staates, derer sie habhaft werden können, sind praktisch die Mitarbeiterinnen und Mitarbeiter in der Eingangszone dann in den Jobcentern. Und da haben wir durchaus natürlich auch beobachtet, dass sich das Verhältnis verschlechtert hat.
8: Deshalb seien schon in den letzten Jahren verschärfte Sicherheitsmaßnahmen in den Jobcentern getroffen worden. Inhaltlich fühle man sich gut auf die neuen Regeln vorbereitet. Dass wegen der

0: ersten Schätzungen. Danach verteuerten sich Waren und Dienstleistungen gegenüber dem Vorjahresmonat um 2,3% und im Mai hatte die Rate noch bei 2,6% gelegen. Das ist unsere Top-Meldung zur Stunde im Programm. Weitere Meldungen mit Anne Krambeer.
1: Der Todesfahrer vom Magdeburger Weihnachtsmarkt ist in ein Gefängnis nach Berlin gebracht worden. Das berichtet die Deutsche Presseagentur. Ein Sprecher des Justizministeriums bestätigte zwar die Verlegung eines Mannes von der JVA Burg nach Berlin, nannte aber keine Details. Sachsen investiert 50 Millionen Euro aus dem Bundessondervermögen in Mobilität und Infrastruktur. Wie Infrastrukturministerin Regina Krauser sagte, soll knapp die Hälfte der Summe in nachhaltige Mobilität fließen. Investiert werde auch in den öffentlichen Nahverkehr, den Radverkehr und in die Sanierung von Straßen. Die skandinavische Fluggesellschaft SAS will bei Airbus bis zu 40 Großraumflugzeuge kaufen. Den Angaben zufolge liegt der Auftrag bei mehr als 10 Milliarden Dollar. Es handle sich um die bedeutendste Modernisierung der SAS-Flotte seit Jahrzehnten. Das Wetter am Abend heiter bis wolkig, vor allem in Sachsen bei dichten Wolken auch einzelne Schauer, 18 bis 25 Grad. In der Nacht erst trocken, später aus Westen gewittriger Regen, 18 bis 15 Grad. MDR aktuell Verkehrsdienst. Vorsicht auf der A4 Frankfurt Richtung Dresden. Zwischen Wilsdruff und Dreieck Dresden-West befindet sich eine ungesicherte Unfallstelle auf der rechten und mittleren Fahrspur. Und hier liegen Fahrzeugteile auf der Fahrbahn. A2 Richtung Berlin zwischen Irxleben und Kreuz Magdeburg wegen Straßenschäden gesperrt. Zurzeit 5 Kilometer Stau. Im weiteren Verlauf ist die A2 zwischen Thesen und Brandenburg auch wegen Reparaturarbeiten gesperrt. A2 Richtung Hannover zwischen Kreuz Magdeburg und Eilsleben. 8 Kilometer Stau und stockender Verkehr an einer Baustelle. Hier brauchen Sie 20 Minuten mehr Zeit. A2 Richtung Hannover zwischen Peine Ost und Hemmler Wald. 5 Kilometer stockender Verkehr. 20 Minuten hier länger. A4 Richtung Frankfurt. Vorsicht, zwischen Apolda und Weimar steht ein brennender LKW am Fahrbahnrand. A14 Richtung Schwerin zwischen Kreuz Magdeburg und Dahlen-Warsleben. Weiterhin wegen Reparaturarbeiten gesperrt. Und B174 Richtung Chemnitz in Höhe Heinzbank Behinderungen durch einen defekten LKW. Geblitzt wird auf der A4 Frankfurt Richtung Dresden zwischen Apolda und Magdala, auf der A4 Richtung Görlitz am Dreieck Dresden Nord und auf der A71 Sangerhausen zwischen Suhl und Suhl-Zellermelis. Soweit der MDR aktuell Verkehrsdienst. Die Zeit 15.18 Uhr.
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0: Die Enttäuschung über das WM-Aus für die deutsche Fußballnationalmannschaft ist groß, nicht nur bei den Fans, sondern auch in der Politik. Allerdings Bundeskanzler Friedrich Merz, der hat mit einem Post zuerst auch für Verwunderung gesorgt, vor allem im Netz. Jim Bob Nickschas in Berlin. Warum? Was hat Merz gesagt?
3: Ja, es ging um einen Post heute Nacht auf den Accounts des Bundeskanzlers. Da steht, auch wenn das Ausscheiden schmerzt, liebes DFB-Team, mit eurem Einsatz und Teamgeist habt ihr unser Land begeistert. Wir sind stolz auf euch. Da haben sich zuerst viele User im Netz gefragt, welches Spiel der deutschen Mannschaft Merz und sein Team denn da letzte Nacht gesehen haben. Inzwischen hat das Kanzleramt aber nochmal nachgelegt und ruft jetzt dazu auf, sich lieber nicht über das DFB-Team lustig zu machen. Da heißt es, Erfolge feiern wir gemeinsam und in der Niederlage stehen wir zusammen. Und wer den Adler auf der Brust trägt, hat unseren Rückhalt verdient und nicht unseren Spott.
0: Welche Reaktionen gibt es denn sonst noch aus der Politik?
3: Ja, da gibt's viel Anteilnahme und Mitgefühl. SPD-Co-Chef und Vizekanzler Lars Klingbeil schreibt bei Instagram, verlieren tut weh, jetzt muss die Nationalelf die richtigen Schlüsse ziehen und mit neuer Stärke zurückkommen. Forschungsministerin Dorothee Bär von der CSU zeigt sich auch tief traurig. Vom Team des Außenministers kommt ein Kopf hoch an die Nationalmannschaft. Die haben das Spiel nämlich im Regierungsflieger nach Paraguay ausgerechnet geschaut. Und auch der frühere Gesundheitsminister der SPD, Karl Lauterbach, hat zugesehen. Er findet, Deutschland ist unverdient ausgeschieden, sei das gesamte Spiel über besser gewesen und das 2:1 in der Verlängerung hätte zählen müssen, sagt Lauterbach. Also der Schiri war schuld.
0: Jim Bob Nickschas berichtete aus Berlin. Ganz anderes Thema jetzt. In den Städten nahe der Front in der Ukraine, da wächst der Markt für Prostitution. Für die Frauen, um die es geht, ist das eine enorm belastende Situation, denn sie haben es oft mit traumatisierten Männern zu tun und manche von denen laden eben auch bei den Sexarbeiterinnen ihren Kummer ab. Zudem leben auch sie in ständiger Lebensgefahr. Russland, klar, beschießt die Städte an der Front intensiv mit Drohnen. Florian Keller.

0: Man hat mit einer Prostituierten gesprochen.
1: Wenn Ludmilla nachdenken will, dann schreibt sie Gedichte. Die schmächtige Frau holt ihr Smartphone heraus und zeigt den Internetkanal, auf dem sie veröffentlicht.
0: Heute im Schlaf war ich der Schlag, doch kaum erwacht, nur Glasstaub noch.
1: Traurige Gedichte sind das über das Alleinsein, obwohl Ludmilla physisch selten alleine ist. Sie arbeitet als Prostituierte in Izium. Die Stadt in der östlichen Ukraine liegt etwa 30 Kilometer von der Front entfernt. Trotzdem wirkt der kleine Park im Zentrum idyllisch, mit dem Sprengbrunnen und den Bänken. Hier führt Ludmilla häufig ihren Hund aus. In Izium leben heute vor allem Soldaten. Die 22-Jährige verkauft hier nicht nur ihren Körper, sondern auch Trost.
0: Häufig wollen sie reden, zusätzlich zum Sex. Sie sind ständig unter Männern. Ihnen fehlt die Aufmerksamkeit einer Frau, jemand, der mitfühlt. Manche zahlen sogar und wollen nur reden.
1: Denn vor Kameraden zuzugeben, wie sehr der Krieg sie belastet, sei für Soldaten schwierig.
0: Sie weinen auch manchmal, wenn es ihnen ganz schlecht geht. Aber dann beruhigen sie sich wieder. Das letzte Mal, dass einer geweint hat, war, als ich gesungen habe. Das waren Soldaten, die sich einfach ausruhen wollten. Sie haben Musik eingeschaltet und ich habe mitgesungen.
1: Ludmilla studierte in der Hauptstadt Kiew. Sie wollte professionelle Puppenspielerin werden. Aber mit der russischen Vollinvasion brachen die Gelegenheitsjobs weg. Sie konnte das Studium nicht mehr finanzieren. Und Prostitution und Studium, das passte für sie organisatorisch nicht zusammen. In Izium hat Ludmilla Kunden, die gut bezahlen, weil sie einen hohen Sold bekommen. Vor kurzem habe sie 8000 US-Dollar in 2 Wochen verdient, erzählt sie. Ludmilla spricht die meiste Zeit gut über ihre Kunden. Sie sagt, Soldaten behandelten sie besser als Zivilisten. Sozialarbeiterinnen beschreiben andere Erfahrungen. Die Organisation Positive Frauen ist in einem Souterrain untergebracht, in Saporija, einer Stadt ebenfalls in Frontnähe. Hier bekommen alle Frauen Hilfe, die unter dem Krieg leiden, auch Sexarbeiterinnen. Die Leiterin Olena Makaya kennt ihre Geschichten und die Kunden.
0: Diese Männer sind im ständigen Stress, ständig an der Grenze zwischen Leben und Tod. Und diese unterdrückte, negative Energie reagieren diese Männer dann irgendwo ab. Sie kommen damit nicht zur Ehefrau, das ist eine heilige Frau, die zu Hause wartet. Sie nehmen sich ein Mädchen, mit dem man das machen kann.
1: Damit meint Olena Gewalt, auch Vergewaltigung, manchmal sogar in Gruppen. Olena zeigt einen Behälter mit Kondomen, der im Eingangsbereich steht. Die Besucherinnen können zugreifen, um sich wenigstens minimal zu schützen. Viele Frauen könnten sich nicht einmal das leisten.
0: Das sind Frauen, die Familie haben. Und etwa 70% nehmen Drogen, intravenös. Sie geben das Geld, das sie verdienen, für Drogen aus.
1: Ludmilla aus Izium hält am Traum von einem besseren Leben fest. In ihrer Heimatstadt Tscherkassy hat sie schon eine Wohnung ausgesucht, die sie kaufen möchte. Auch eine Familie möchte sie. Aber erst, wenn Ukrainer nicht mehr in den Krieg müssen. Ihre Kinder sollen nicht ohne Vater aufwachsen, sagt sie.
2: Bei Herzproblemen, da zählt ja oft jede Minute, vor allem wenn das Herz stehen bleibt. Und je schneller dann jemand da ist und Wiederbelebungsmaßnahmen einläutet, desto größer die Überlebenschancen für Patienten. Das hat eine Stiftung in Dänemark erkannt und die sogenannte Herzläufer-App entwickelt. Die informiert dann bei Notfällen mit Herz-Kreislauf-Bezug automatisch registrierte Ersthelfer in der Nähe, die dann eben bestenfalls sofort losrennen und helfen können. Pjana Sinram, die stellt uns das mal vor.
3: Nein. Der Weg wird immer rein, heraus.
4: Ein Wohnzimmer in Fredensborg, einem Vorort von Kopenhagen. Alf Dissing und Klaus Hedegaard sitzen am Esstisch und trinken Kaffee. Vor den beiden Männern liegen Erinnerungen an einen dramatischen Moment. Zeitungsausschnitte aus dem Jahr 2017 mit Artikeln darüber, wie Klaus Alf das Leben gerettet hat. Der heute 66-Jährige hatte damals zu Hause einen Herzstillstand. Klaus kam gerade vom Joggen.
5: Da war ein Alarm.
4: Da bekam ich einen Alarm aufs Handy und da bin ich direkt hierher gerannt. Das hat vielleicht 2 Minuten gedauert. An der Tür habe ich seine Frau Marianne getroffen. Sie hat mich angeschaut und gefragt, was machst du denn hier? Und ich habe gesagt, gibt es hier einen Herzstillstand? Klaus hatte als einer der ersten die Herzläufer-App heruntergeladen, die die Stiftung Drückfonden damals in einem Pilotprojekt in der Region Kopenhagen testete. Und begann sofort den Rettungseinsatz, erinnert sich Alf. Sie haben mir später erzählt, dass Klaus mich zusammen mit Marianne aus dem Bett auf den Boden gehoben hat. Und dann kam noch jemand und hat einen Defibrillator gebracht. Später kamen dann 2 Krankenwagen und der Notarzt.
3: 2 Ambulanzen, ein Akutbil.
4: 15 Minuten dauerte es, bis die professionelle Hilfe eintraf. Da hatte Klaus ihn schon minutenlang wiederbelebt. Das war entscheidend dafür, dass er überlebt hat, ist Alf überzeugt. Je schneller du Hilfe bekommst, desto höher sind die Chancen. Ich habe heute keine bleibenden Schäden. Aber wenn du nicht rechtzeitig gefunden wirst, bist du eben weg. Ein Erste-Hilfe-Kurs in einer Wohnsiedlung im Kopenhagener Vorort Charlottenlund. Mehrere Teilnehmer knien vor Plastikpuppen auf dem Boden und üben Herzdruckmassage. Kursleiter Ole Nielsen ist selbst Herzläufer und zeigt seinen Teilnehmern immer auch die App, die Dänemark als erstes Land flächendeckend etabliert hat. Das Projekt läuft seit 2017 und inzwischen gibt es 61.000 aktive Herzläufer im ganzen Land. Ole demonstriert, wie die App funktioniert. Geht ein Notruf mit Herz-Kreislauf-Bezug ein, schickt die Notrufzentrale nicht nur den Notarzt und den Rettungswagen los, sondern die App informiert automatisch alle Ersthelfer, die in der Nähe sind, erklärt Ole. Sie fragt mich, ob ich verfügbar bin oder nicht. Ich kann natürlich auch Nein sagen, wenn ich zum Beispiel kleine Kinder nicht alleine lassen kann. Aber wenn ich Ja sage, weist die App mir einen Auftrag zu. Das kann sein, direkt zu der Person mit einem Herzstillstand zu laufen und mit der Wiederbelebung zu beginnen oder erstmal einen Defibrillator zu besorgen. Einen Schockgeber also, der ein Kammerflimmern des Herzens beenden kann. Parallel zur Herzläufer-App hat die Stiftung inzwischen in ganz Dänemark ein dichtes Netz an Defibrillatoren aufgebaut. Auch dadurch hat sich die Überlebensrate bei Herzstillständen in Dänemark in den vergangenen gut 20 Jahren vervierfacht. Alf Dissing ist dankbar, dass er als einer der ersten von der App profitiert hat. Ich bin froh, dass ich gerettet wurde, sonst würde ich heute hier nicht sitzen. Ich habe bis jetzt fast 9 zusätzliche Jahre auf dem Konto. Die gewonnene Zeit verbringt er nicht nur mit seiner Frau Marianne und ihren Enkelkindern, sondern auch mit Klaus. Denn aus dem ersten Kontakt beim Notfall vor 9 Jahren ist inzwischen eine Freundschaft fürs Leben geworden.
2: Ja, und auch unser Herz-Kreislauf-System wurde im Juni ordentlich auf die Probe gestellt. Heute geht er zu Ende. Florian Rost ist jetzt im Wetterstudio und ich will einfach mal wissen, ja, was können wir jetzt draus ziehen aus diesem Juni? Wie war der?
5: Tja, da können wir bilanzieren, dass er deutlich zu warm war. Wir hatten es ja gleich mit mehreren Hitzewellen zu tun. Die haben dafür gesorgt, dass die Durchschnittstemperaturen etwa 3 bis 4 Grad über dem langjährigen Mittel lagen. Das heißt, der Juni zählt zu den wärmsten seit Beginn der Wetteraufzeichnung. Tja, und wo viel Sonne, wo viel Wärme, da auch wenig Regen. Das heißt, das Niederschlagsdefizit, das war ebenfalls relativ groß.
2: Ja, bekommen wir jetzt noch ein bisschen Niederschlag wieder ab?
5: Ja, das Wetter hat sich so ein bisschen normalisiert. Niederschläge gibt es derzeit noch, vor allem vom Harz bis in den Thüringer Wald und auch in einigen Teilen Sachsens. Gerade Richtung Thüringer Wald und auch in den östlichen Landesteilen Sachsens sind da am Abend auch noch einzelne Gewitter mit von der Partie, können stellenweise auch etwas kräftiger ausfallen. Am freundlichsten wird der Abend wahrscheinlich entlang der Saale verlaufen.
2: Und wenn wir auf morgen schauen, kommt da auch noch ein bisschen was runter?
5: Ja, da kommt einiges runter. Bereits im Laufe der Nacht geht's los. Von Thüringen her kommt das nächste Regengebiet bei uns an und das wird sich morgen Vormittag dann von Thüringen und Sachsen-Anhalt weiter in Richtung Sachsen voranarbeiten. Da stecken punktuell kräftige Gewitter mit lokal heftigem Starkregen drin. Muss nicht jeden treffen mit diesem Starkregen, aber örtlich kann es eben doch mal passieren. Wenn das Ganze durch ist, kommt dann von Westen her gelegentlich mal die Sonne durch. Dazu gibt es Höchsttemperaturen, die unter denen der letzten Tage liegen. Das Ganze ist nämlich an eine Kaltfront gekoppelt, deswegen nur noch 20 bis 24 Grad.
2: Danke, Florian. In der kommenden halben Stunde haben wir folgende Themen für Sie. Eine Explosion in Monaco hat einen ukrainischen Oligarchen schwer verletzt. Was über den Fall bekannt ist und was so ja brisant an diesem Fall ist, das schildert gleich unsere Korrespondentin für Monaco. Und außerdem geht's um den Wettbewerb Unser Dorf hat Zukunft. 3 Städte in Sachsen-Anhalt oder Orte stehen da.
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7: Um 15.30 Uhr mit Anne Kramwehr. Die Inflation in Deutschland hat sich im Juni weiter abgeschwächt. Wie das Statistische Bundesamt in einer ersten Schätzung mitteilte, verteuerten sich Waren und Dienstleistungen gegenüber dem Vorjahresmonat um 2,3%. Im Mai hatte die Inflationsrate 2,6% betragen. Ökonomen begründeten den Preisrückgang vor allem mit den gesunkenen Ölpreisen. Auch der Tankrabatt wirkte sich preisdämpfend aus. Der insolvente Automobilzulieferer Bohai Trimet schließt im Herbst sein Werk im thüringischen Sömmerda. Wie der Insolvenzverwalter mitteilte, wurden die rund 100 Beschäftigten heute darüber informiert. Bis spätestens November würden noch letzte Aufträge abgearbeitet. In Sachsen-Anhalt gäbe es für das größte Bohai-Werk in Harzgerode mit rund 600 Beschäftigten weitere Gespräche mit Interessenten. Der Automobilzulieferer arbeitet vor allem für VW und befindet sich seit mehr als einem Jahr im Insolvenzverfahren. Das erste deutsch-niederländische Korps übernimmt die Führung der Landesverteidigung Estlands und Lettlands. Bei einer militärischen Zeremonie in der Grenzstadt Valga übergab das multinationale Korps Nordost die Verantwortung für diesen Bereich an das in Münster stationierte Korps. Damit verstärkt die NATO ihre Ostflanke weiter, weil auch das multinationale Korps im Baltikum tätig bleibt. Bundesverteidigungsminister Boris Pistorius sprach von einem klaren Signal gegen die Bedrohung aus Russland. Es sei aber auch ein Zeichen an die USA für die neue Lastenteilung in der NATO. In Deutschland haben die Spritpreise schon vor Ende des Tankrabatts angezogen, obwohl die Ölpreise in den vergangenen Tagen nicht gestiegen sind. Nach Angaben des ADAC erlebten Autofahrer am Mittag zum Teil deutliche Preissprünge bis zu 24 Cent. Der Anstieg sei aber an verschiedenen Tankstellen sehr unterschiedlich ausgefallen. Im Vergleich zum gestrigen Mittagspreis verteuerte sich E10-Benzin im Schnitt um 3,3 Cent, Diesel um 3,5 Cent. Ab morgen gilt der Tankrabatt nicht mehr. Wer bislang ungenutzte Gewerberäume zu Wohnungen umbaut, kann dafür ab morgen Fördergelder beantragen. Das Bundesbauministerium stellt pro neuer Wohneinheit bis zu 30.000 Euro Fördergeld bereit. Bundesbauministerin Verena Hubert sagte, der Zuschuss sei auf 300.000 Euro je Investor begrenzt. Hubert hatte das neue Programm schon im April angekündigt. Das waren die Nachrichten. Zum Wetter. Zunächst die Temperaturen. In Dresden ist es bedeckt bei 22 Grad, Eisenach leicht bewölkt 25, Erfurt bedeckt 23 Grad, Gardelegen stark bewölkt 27, Hoyerswerda bedeckt 24, Magdeburg wolkig 28 Grad, Neuhaus am Rennweg nach Nebel 18, Oschatz bedeckt 22, Plauen bedeckt 21, Wernigerode leicht bewölkt 25 und Lutherstadt-Wittenberg leicht bewölkt bei 28 Grad. Am Abend heiter bis wolkig, vor allem in Sachsen bei dichten Wolken auch einzelne Schauer, 18 bis 25 Grad. In der Nacht von Westen hereinziehende gewittriger Regen, Tiefstwerte 18 bis 15 Grad und morgen zunächst dichte Wolken und Regen. Im Tagesverlauf Aufheiterungen und nur noch einzelne Schauer und Gewitter bei 20 bis 24 Grad. MDR Aktuell Verkehrsdienst. Vorsicht! Auf der A4 Frankfurt Richtung Dresden. Zwischen Wilsdruff und Dreieck Dresden-West befindet sich eine ungesicherte Unfallstelle auf der rechten und mittleren Fahrspur und hier liegen Fahrzeugteile auf der Fahrbahn. A2 Richtung Berlin zwischen Irxleben und Kreuz Magdeburg wegen Straßenschäden gesperrt, zurzeit 5 Kilometer Stau. Im weiteren Verlauf ist die A2 zwischen Thesen und Brandenburg auch wegen Reparaturarbeiten gesperrt. A2 Richtung Hannover zwischen Kreuz Magdeburg und Eilsleben. 8 Kilometer Stau und stockender Verkehr an einer Baustelle. Sie brauchen 20 Minuten länger. A2 Richtung Hannover zwischen Peine Ost und Hämeler Wald. 5 Kilometer stockender Verkehr, 20 Minuten länger. A4 Richtung Frankfurt. Vorsicht zwischen Apolda und Weimar steht ein brennender LKW am Fahrbahnrand. Die A14 Richtung Schwerin ist zwischen Kreuz Magdeburg und Dahlen-Warsleben weiterhin wegen Reparaturarbeiten gesperrt. Und B174 Richtung Chemnitz in Höhe Heinzelbank behindert. Durch einen defekten LKW. Soweit der MDR-Verkehrsdienst. Die Zeit 15.35 Uhr.
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2: Mit Katja Dietrich und wir schauen jetzt nach Monaco. Das steht ja eigentlich für Luxus, für Sicherheit und eine ziemlich abgeschottete Welt. Und genau da gab es jetzt eine Explosion, die das kleine Fürstentum ziemlich aufgeschreckt hat. Ein Sprengsatz ist in einem Wohnhaus explodiert, mehrere Menschen wurden verletzt und im Zentrum ein prominenter Mann, der dort lebt. Wir dröseln das Ganze mal auf mit unserer Korrespondentin für Monaco, Caroline Düller. Was ist denn bislang über diese Explosion bekannt?
8: Also die hat sich gestern Abend gegen 21 Uhr ereignet in einem Wohngebiet in Monaco direkt an der Grenze zu Frankreich. Überwachungskameras zeigen eine Person, die ein Paket in einem Wohnhaus abstellt und danach flüchtet, und zwar in Richtung der französischen Nachbarstadt Beausoleil. Es gibt 3 wesentlich Verletzte, 2 davon schwer, und zwar ein Paar im Alter zwischen 50 und 60 Jahren und darüber hinaus einen 13-jährigen Jugendlichen. Der Mann ist nach Angaben der Staatsanwaltschaft inzwischen nicht mehr in Lebensgefahr, die Frau dagegen schon. Und am Abend hatte Christophe Miremont, der monegassische Regierungschef, noch von einem wahrscheinlichen Attentat gesprochen. Die Staatsanwaltschaft hat am Vormittag aber deutlich gesagt, Stand jetzt gibt es keine Anhaltspunkte für einen Terroranschlag. Ermittelt wird in erster Linie wegen versuchten Mordes.
2: Im Zentrum steht ja ein ukrainischer Oligarch. Wer ist denn dieser verletzte Vadim Jermolajew?
8: So, zu Anfang ist es, glaube ich, wichtig zu betonen, dass die Identität des Opfers bzw. der Opfer bisher nicht offiziell bestätigt wurde. Das hat Staatsanwalt Stefan Thibault bei einer Pressekonferenz nochmal unterstrichen. Dass es sich um Vadim Jermolajew handeln soll, melden aber verschiedene Medien übereinstimmend, die sich dabei auf Informationen aus Ermittlerkreisen berufen. Vadim Jermolajew ist ein ukrainisch-stämmiger Oligarch, der aber inzwischen die zyprische Staatsbürgerschaft hat. Und seit 2023 gibt es persönliche Sanktionen gegen diesen Geschäftsmann, verhängt vom ukrainischen Nationalen Sicherheitsrat. Offenbar, weil er den Alkoholhandel auf der von Russland besetzten Krim weitergeführt hat. Das melden auch Medien, die sich auf ukrainische Geheimdienstinformationen beziehen. Aber nochmal, die Identität der Opfer ist bisher nicht offiziell bestätigt.
2: Alles klar. Wie außergewöhnlich ist denn so ein Fall für Monaco, dass er eigentlich als extrem sicher gilt?
8: Ganz genau. Also für Monaco kann man sagen, ist das ein Schock. Das ist das erste Mal, dass sowas in dem kleinen Fürstentum passiert. Zumal Monaco eben als extrem sicher und Sie haben es ja auch erwähnt, abgeschottet fast schon gilt. Nicht zuletzt eben wegen der Massen an Videokameras, die dort das öffentliche Leben überwachen. Prinz Albert II. Hat in einem Kommuniqué auch von einem widerlichen Verbrechen gesprochen und von einem Schock für das ganze Land.
2: Und wenn wir jetzt auf die Ermittlungen schauen, wie geht's da jetzt weiter?
8: So, es gibt eine enge Kooperation zwischen den monegassischen und den französischen Behörden, was das betrifft. Diese Ermittlungen, die konzentrieren sich jetzt auch auf das Umfeld der Opfer. Das Ziel ist es dabei natürlich herauszufinden, ob eventuell auch andere Menschen noch persönlich gefährdet sind. Die französische Antiterrorstaatsanwaltschaft, die beobachtet diesen Fall, hat sich aber noch nicht offiziell eingeschaltet und wurde auch nicht von den monegassischen Behörden darum gebeten. Die Staatsanwaltschaft in Nizza, die hat ebenfalls ein Ermittlungsverfahren eingeleitet, weil die verdächtige Person ja offenbar nach Frankreich geflohen ist, aber es hat bisher keine Festnahmen gegeben.
2: Caroline Düller war das aus Paris. Wir kommen zurück nach Deutschland. Da hat eine Gruppe von SPD-Abgeordneten die Bundesregierung aufgefordert, ihre Reformpläne zu ändern. Die Parlamentarier aus dem linken Flügel der Partei haben vor dem Koalitionsausschuss morgen einen Forderungskatalog verfasst und der liegt dem Hauptstadtstudio vor. Oliver Neuroth sagt uns, was drinsteht.
9: Die 6 Abgeordneten malen vor dem Koalitionsausschuss am Mittwoch ein düsteres Bild. Ihrer Ansicht nach wird die SPD weiter an Zustimmung verlieren, wenn sie die Reformen so unterstützt, wie sie geplant sind, etwa in der Renten- und in der Steuerpolitik. Die SPD-Politiker sprechen davon, dass die Reformen gegen die Interessen der Menschen durchgedrückt werden sollen, allein mit Verweis auf Haushaltslöcher. Zu der Gruppe aus dem linken Parteiflügel gehören unter anderem Annika Klose, die auch in der Rentenkommission mitgearbeitet hat, Jan Dieren und Caroline Wagner. Ihre Idee, Reformen, die das Leben der Menschen in schwierigen Zeiten besser machen, so steht es in dem internen Forderungskatalog. Konkret soll das heißen, eine einmalige Vermögensabgabe auf Vermögen von mehr als 100 Millionen Euro, außerdem eine Preisobergrenze für Benzin, Strom und Lebensmittel. Und die Parlamentarier bringen ein Ende des Zweiklassensystems bei Pflege- und Krankenversicherung ins Spiel, also ein System, das nicht mehr länger zwischen privater und gesetzlicher Versicherung unterscheidet. Dazu fordern die Abgeordneten einen bundesweiten Mietendeckel und mehr bezahlbaren Wohnraum. Es sind keine neuen Ideen des linken Flügels der SPD-Fraktion, sie dürften aber vor dem Koalitionsausschuss in dieser Woche für Diskussionen innerhalb der Partei sorgen. Es geht um die Frage, wie weit die SPD innerhalb der Regierung gehen kann, ohne ihren sozialdemokratischen Markenkern zu verlieren.
2: Und jetzt ist es 15.40 Uhr, genau, Zeit für den Sport.
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10: Mit Raimo Hinsdorf ist es fast schon eine Flucht aus dem Teamquartier in Winston-Salem. Die deutsche Fußballnationalmannschaft reist in diesen Stunden ab nach dem Ausscheiden gegen Paraguay. Und das ohne sich wie üblich auf einer Abschlusspressekonferenz zu äußern, in Person von Sportdirektor und Bundestrainer für Julian Nagelsmann. Und den DFB stellt sich jetzt ohnehin die Frage, wie weiter. Thomas Kunze in Winston-Salem, geht es denn überhaupt weiter mit Nagelsmann? Und ist eine Trennung aus sportlichen Gründen überhaupt möglich?
11: Also Trennungen sind ja immer möglich. Das ist im Fußball genauso wie im normalen Leben. Die Frage ist eben nur, was kostet das Ganze? Julian Nagelsmann hat seinen Vertrag ja Anfang 25 bis 2028, also nach der EM, vorzeitig verlängert. Und da ist wohl eine Klausel eingearbeitet worden, die eine frühzeitige Trennung bei einem WM-Misserfolg aus DFB sich zulässt. Und dem Vernehmen nach geht es da aber um ein Vorrundenaus. Und das war es ja nicht. Den K.O., den gab es ja erst eine Runde später. Julian Nagelsmann, das hat er gesagt und bekräftigt, will gerne weitermachen, die Sache wieder gerade biegen. Und er hat auch die Unterstützung von Sportdirektor Rudi Völler. Die Frage ist nun aber, wie fällt die Analyse in den Gremien beim Deutschen Fußballbund aus und ist überhaupt Geld da für eine Abfindung und gibt es eine Idee für einen Nachfolger und kann der dann auch bezahlt werden? Und viel, viel wichtiger, welche strukturellen und ideellen sportlichen Veränderungen muss dieser Verband eigentlich endlich in die Wege leiten? Und da ist die Frage, wie weiter und ob weiter mit Julian Nagelsmann als Bundestrainer, nur eine von vielen.
10: Zum Fußball hierzulande. Die Regionalliga zu reformieren ist eine knifflige Angelegenheit. Knapp anderthalb Jahre laufen die Reformbemühungen jetzt schon. Meister müssen aufsteigen. Das ist die Maßgabe. Gestern Abend nun der große Showdown angesetzt. Alle Vereine von der dritten bis zur fünften Liga sollten in ihren Regionen über die Reform abstimmen. Am Ende kam kein einstimmiges Ergebnis zustande. Nach der Abstimmung gibt es mehr Fragen als Antworten. Woran liegt das? Ein Kommentar von Per vor der Wühlbecke.
12: Die Regionalliga-Reform sollte gestern eigentlich auf die Schiene gesetzt werden. Das hat sich zumindest der übergroße Teil der Vereine gewünscht. Aber die Abstimmung war am Ende kein Startsignal, sondern ein Rohrkrepierer. Und das liegt nicht am Ergebnis, sondern an den Bedingungen dieser Abstimmung. Die haben die Vertreter der Regionalverbände geschaffen, schon Anfang Juni auf einer gemeinsamen Sitzung. Kommuniziert hat man diese Bedingungen aber erst drei Wochen später, und zwar wenige Tage vor dieser entscheidenden Abstimmung. Wichtige Inhalte hat man dabei, heimlich, still und leise, geändert. Nur 18 Vereine pro Staffel zum Beispiel, obwohl seit über einem Jahr in jedem Protokoll die Zahl 20 festgehalten war. Vorgeschlagen hatte die AG Regionalliga-Reform auch Ende März zwei Modelle. Die Regionalliga-Träger haben aber eine dritte Option zur Abstimmung gestellt, nämlich ein komplett neu zu entwickelndes Modell. So werden eindeutige Mehrheiten verhindert oder zumindest erschwert. Und dann hat man sich auch noch einen eigenwilligen Modus ausgedacht, nämlich nicht, was naheliegt, eine deutschlandweite Abstimmung aller betroffenen Vereine, sondern fünf einzelne Abstimmungen in den jeweiligen Regionen. Und das Ergebnis zählt auch nur bei Einstimmigkeit. Ganz ehrlich, das hat mit Demokratie wenig zu tun. Taschenspielertrick, so wurde dieses Manöver von der Reformbewegung genannt. Am Ende haben sich die Vereine gewehrt. In manchen Regionen hat man dann doch über 20 Mannschaften pro Staffel abgestimmt, in anderen aber nicht. Allein deswegen ist diese Abstimmung wertlos. Und für mich persönlich, ehrlich gesagt, absurd. Die Reformbewegung hat immer schon gesagt, sie will Lösungen finden. Die Regionalverbände wollten offenbar eine Lösung verhindern. Dieser Eindruck drängt sich mir auf. Denn belegt ist ja seit gestern, dass 95% der Vereine eine Reform wollen. Etwas mehr als die Hälfte, sogar ganz konkret das Kompassmodell. Und deswegen ziehe ich aus dieser Abstimmung gestern zwei Lehren. Erstens, die Reform ist nicht gescheitert, sie muss vorangetrieben werden, weil die Vereine das wollen. Und zweitens, die Regionalverbände können oder wollen diese Reform nicht umsetzen. Und deshalb muss von jetzt an jemand anderes übernehmen, am besten der DFB.
10: Ein Kommentar von Per vor der Wühlbecke. Ganz ohne Taschenspielertricks geht's hoffentlich in Wimbledon zur Sache beim Tennisturnier. Jannik Hanfmann erstmals in Runde 2 bei den All England Championships. Matthias Kammern, Alexander Zverev muss sich ein bisschen gedulden bis zu seinem Spiel.
13: Ja, sieht genauso aus. Vor einer halben Stunde hätte ich gesagt, er kann sich schon mal warm machen. Da hatte Iga Świątek, die Titelverteidigerin, nämlich den ersten Satz mit 6:1 gegen Taylor Townsend gewonnen. Aber im zweiten Satz sieht es ganz anders aus, denn die Amerikanerin führt mit 5:2 und schlägt gerade zum Satzgewinn auf, hat 40-15, also zwei Satzbälle gegen die hochfavorisierte Polin, auch wenn hier die Nummer 3 der Weltrangliste im Einzel gegen die Nummer 2 der Weltrangliste im Doppel spielt. Daran kann man schon ermessen, dass Taylor Townsend das kann, was sie da tut, und vor allem auf Rasen kann sie das, nämlich am Netz spielen, gut aufschlagen und gut retournieren, und das zeigt sie der Polin. Und deshalb hat die große, große Mühe, hier eine Runde weiterzukommen. Den ersten Satzball wehrt sie allerdings ab. Es wird sich ein bisschen ziehen, bis Alexander Zverev dann hier auf den Center Court kommen darf.
10: Matthias Kammann, unser Reporter beim Turnier in Wimbledon.
2: 15.45 Uhr, Sie hören MDR aktuell, das Nachrichtenradio, und das hier ist unser Top-Thema zurzeit im Programm. Die Inflation in Deutschland, die hat sich im Juni weiter abgeschwächt. Das Statistische Bundesamt, das hat in einer ersten Schätzung mitgeteilt, dass sich Waren und Dienstleistungen gegenüber dem Vorjahresmonat um 2,3% verteuert haben. Und im Mai hatte diese Rate noch bei 2,6% gelegen. Weitere Meldungen mit Anne Kramberg.
7: Großbritannien will seine Verteidigungsausgaben jährlich um 15 Milliarden Pfund aufstocken. Das kündigte Premierminister Keir Starmer an. Demnach würden die Verteidigungsausgaben auf 80 Milliarden Pfund bis 2029 steigen. Laut Starmer wird Großbritannien damit 4,2% des Bruttoinlandprodukts für seine Sicherheit ausgeben. Die Investitionsbank Sachsen-Anhalt hat im vergangenen Jahr Fördermittel im Umfang von rund 1,5 Milliarden Euro bewilligt. Wie aus dem Lagebericht der Bank hervorgeht, waren das etwa 530 Millionen mehr als 2024. Den größten Anteil machten Zuschüsse aus, etwa für den Strukturwandel sowie für Wirtschafts-, Agrar- und Umweltprojekte. Der Menschenrechtspreis der Stadt Weimar geht in diesem Jahr an die peruanische Umwelt- und Menschenrechtsverteidigerin Olivia Bisa-Tirco. Laut Stadtverwaltung erhält die 37-Jährige den Preis für den Schutz des Amazonas-Regenwaldes und für die Rechte der indigenen Chapra-Gemeinschaft. Die Verleihung findet am 10. Dezember statt. Zum Wetter: am Abend heiter bis wolkig, vor allem in Sachsen bei dichten Wolken auch einzelne Schauer, 18 bis 25 Grad. In der Nacht erst trocken, später aus Westen gewittriger Regen, 18 bis 15 Grad. MDR aktuell, Verkehrsdienst. Vorsicht auf der A4, Frankfurt Richtung Dresden. Zwischen Wilsdruf und Dreieck Dresden-West befindet sich eine ungesicherte Unfallstelle auf der rechten und mittleren Fahrspur. Und hier liegen Fahrzeugteile auf der Fahrbahn. A2 Richtung Berlin zwischen Irxleben und Kreuz Magdeburg wegen Straßenschäden gesperrt. Im weiteren Verlauf ist die A2 zwischen Thesen und Brandenburg auch wegen Reparaturarbeiten gesperrt. A2 Richtung Hannover zwischen Kreuz Magdeburg und Eilsleben, 8 Kilometer Stau und stockender Verkehr an einer Baustelle, hier 20 Minuten mehr. A2 Richtung Hannover zwischen Peine Ost und Hämeler Wald, 5 Kilometer stockender Verkehr, hier 20 Minuten mehr. A4 Richtung Frankfurt, Vorsicht, zwischen Apolda und Weimar steht ein brennender LKW am Fahrbahnrand. A14 Richtung Schwerin, zwischen Kreuz Magdeburg und Dahlen-Warsleben weiterhin wegen Reparaturarbeiten gesperrt. Es wird geblitzt auf der A4 Frankfurt Richtung Dresden, zwischen Apolda und Magdala, auf der A4 Richtung Görlitz am Dreieck Dresden-Nord, auf der A71 Richtung Sangerhausen zwischen Dreieck Suhl und Suhl-Zellermelis und auf der A71 Richtung Schweinfurt in Höhe Stadt-Ilm. Soweit der MDR aktuell Verkehrsdienst, die Zeit 15.49 Uhr.
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2: Gold, Silber, Bronze, darum geht's nicht nur bei Weltmeisterschaften oder den Olympischen Spielen, sondern auch beim Dorfwettbewerb Unser Dorf hat Zukunft. Sachsen-Anhalt hat 3 Landessieger, die im Bundesfinale stehen und die jetzt im Juni Besuch von der Jury bekommen haben. Es sind Dessau in der Altmark, Spora im Burgenlandkreis und Westdorf bei Aschersleben. Tanja Ries, die war bei den Jurybesuchen dabei und jetzt steckt sie in einem Dilemma.
14: Ja, das kann man wohl sagen, denn ich habe ja nur zwei Daumen, will aber eben unseren drei Dörfern besagte Daumen drücken, denn alle drei haben sich wirklich ganz toll präsentiert. Und das ist in allen Dörfern erstmal Frauen zu verdanken, die nämlich die Bewerbung jeweils in ihren Dörfern vorangetrieben haben. In Dessau ist das die stellvertretende Ortsbürgermeisterin Svenja Liestmann und ihre Freundin Katharina Ebeling. In Spora ist es Ortsbürgermeisterin Katharina Oswald und in Westdorf Doreen Costa vom dortigen Heimatverein. Und noch eine Gemeinsamkeit bei allen Frauen: Sie waren wahnsinnig aufgeregt am Tag des Jurybesuchs.
15: Jetzt die Aufregung steigt, je näher das jetzt Ganze rückt. Und war heute Nacht schon einmal so ganz hoch und heute früh, dann war es jetzt wieder ein bisschen entspannter.
16: Ja, mein Puls, ich weiß nicht, der ist so eigentlich im Moment nicht messbar, weil ich gar nicht so richtig weiß, was wir hier gerade alles so machen.
17: Ich war schon einmal pitschnass, nicht vom Regen, sondern vor Aufregung.
14: Ja, das mit dem Wetter, da hatten irgendwie alle zu kämpfen, mal zu nass, mal zu heiß. Andererseits, man kann es nicht ändern und sowas weiß natürlich auch die Jury und der kommt es auf was ganz anderes an. Die wollen die Dörfer kennenlernen und ihre Menschen, je authentischer, desto besser.
2: Und die drei Dörfer stehen ja im Wettbewerb mit Dörfern aus ganz Deutschland. Sie sind alle sehr unterschiedlich. Wie will oder kann die Jury das eigentlich bewerten?
14: Also es sind bundesweit insgesamt 26 Dörfer, die es als Landessieger ins Bundesfinale geschafft haben. Und darunter sehr unterschiedliche Orte mit unterschiedlichen Strukturen. Manche im ländlichen Raum mit bis zu 3000 Einwohnern. In Dessau bei Ahrensee sind es dagegen zum Beispiel nur rund 100 Einwohner. Wie kann man das vergleichen, dass es auch gerecht ist? Das habe ich auch die Juryvorsitzende Marion Frohnapfel gefragt.
18: Also das ist wirklich eine Herausforderung. Aber dadurch, dass wir die unterschiedlichen Fachbereiche haben, konzentrieren die sich wirklich auf ihren Fachbereich. Und da sage ich zum Beispiel Baukultur und das Dorf in der Landschaft. Die gucken natürlich mit einem anderen Auge drauf als ich, wo ich die Gesamtbewertung, den Auftritt des Tages nochmal wahrnehme.
14: Also insgesamt gibt es 4 Kategorien, die bewertet werden. Das sind die wirtschaftliche Entwicklung und Infrastruktur, die Grüngestaltung, die schon genannte Baukultur sowie das soziale Engagement. Und mein Eindruck, gerade das, also das Engagement, die Gemeinschaft sind wichtig und können ein echtes Fund bei der Bewertung sein.
2: Es werden ja Gold-, Silber- und Bronzemedaillen vergeben. Wie stehen die Chancen der Dörfer in Sachsen-Anhalt?
14: Ja, Dessau, Spora und auch Westdorf konnten alle mit ihrem Engagement punkten. Das glaube ich schon ganz sicher gemerkt zu haben. Und die Juryvorsitzende, die hat mir beim Besuch in Westdorf nur so viel gesagt. Es wird in diesem Jahr auf jeden Fall mehrere Golddörfer geben. Und die Dörfer insgesamt liegen sehr nah beieinander. Ja, und das letzte Mal, dass wir in Sachsen-Anhalt ein Golddorf hatten, das ist schon wieder 10 Jahre her. Also Zeit würde es mal wieder. Wissen werden wir ist schon morgen nach der finalen Jury-Sitzung und so lange müssen wir Daumen drücken.
2: Unser Dorf hat Zukunft. Tanja Ries berichtete über die Chancen der Dörfer in Sachsen-Anhalt. Die Europäische Notenbank Welt, die trifft sich ab heute Nachmittag in Sintra in Portugal. Zentrale Themen: der starke Preisanstieg und die Aussichten für die nächsten Monate. Der EZB-Rat macht keinen Hehl daraus, der größte Inflationsschub, der kommt noch. Klaus-Rainer Jackisch.
19: Die Präsidentin der Europäischen Zentralbank, Christine Lagarde, hat ihre Ratskollegen, die eine scharfe Geldpolitik verfolgen, zurückgepfiffen. Zur Eröffnung sagte Lagarde, die Eurozone werde in den nächsten Monaten zwar weitere Inflationsschocks sehen, es gebe aber keinen Automatismus für weitere Zinserhöhungen. Das hatte sich bei zahlreichen Angehörigen des EZB-Rates, darunter den Direktoriumsmitgliedern Isabel Schnabel und Philipp Lane, in den vergangenen Tagen noch ganz anders angehört. Deren Aussagen mussten als Ankündigung weiterer Zinserhöhungen in naher Zukunft interpretiert werden. Lagarde ließ nun wieder alles offen. Man werde von Sitzung zu Sitzung über die Zinsen entscheiden. Sie begründete diese Haltung damit, dass der durch den Iran-Krieg ausgelöste Preisschock die Wirtschaft nicht so stark belaste, wie zunächst befürchtet. Die zahlreichen Maßnahmen der jüngsten Vergangenheit, von Konjunkturprogrammen bis schärfere Bankenaufsicht, hätten die Wirtschaft in Europa widerstandsfähiger gemacht.
20: While we are more likely to face shocks that push inflation away from target, the resilience Europe has built means the effects on our economy are more contained.
19: Während es heute deutlich wahrscheinlicher ist, dass wir Schocks sehen, die die Inflationsrate über das angestrebte Ziel von 2% hieven, bedeutet die erreichte Widerstandsfähigkeit der europäischen Wirtschaft, dass diese Effekte besser verkraftet werden, so Lagarde. Genau diese Entwicklung führe aber auch dazu, dass eine Zinserhöhung nicht mehr die negativen Auswirkungen habe wie in der Vergangenheit. Man brauche mit Zinsschritten nicht in Panik verfallen, aber auch keine Angst vor einer Zinserhöhung haben, so die EZB-Chefin. In ihrer vielbeachteten Eröffnungsrede vor den rund 150 geladenen Gästen aus Notenbanken, Wissenschaft, Wirtschaft und Politik zeichnete sie ein extrem selbstbewusstes Bild der zweitgrößten Zentralbank der Welt. Jahrzehntelang sei man von Krise zu Krise geschlittert, daran sei die EZB gewachsen und verfüge heute über einen massiven Instrumentenkasten, um Krisen zu begegnen. Derzeit brauche man diese Werkzeuge aber gar nicht, normale Zinspolitik reiche völlig aus. Auch seien die EZB-Prognosen heute deutlich zuverlässiger als in der Vergangenheit, so die Präsidentin. Für dieses Jahr rechnet die Europäische Zentralbank mit einer Inflationsrate im Euroraum von 3%, im kommenden Jahr mit 2,3%. Erst 2028 werde die Teuerung wieder die angestrebten 2% erreichen. Lagarde wandte sich in diesem Zusammenhang auch erneut gegen scharfe Kritik an der vergangenen Zinserhöhung im Juni, der ersten seit rund 3 Jahren. Viele Akteure an den Finanzmärkten hatten sie als reine Absicherungsmaßnahme ohne wirkliche Notwendigkeit kritisiert.
20: Our rate increase was justified under every scenario, the milder, the adverse and the severe. It was by design a robust decision and nothing we have observed since then has called this assessment into question.
19: Diese Zinserhöhung war völlig gerechtfertigt. Das gilt für alle unserer Szenarien. Also ob die Entwicklung eher moderat, negativ oder drastisch verläuft. Das war eine robuste Entscheidung und nichts, aber auch überhaupt nichts, hat dies bislang in Frage gestellt, so Lagarde in Sintra. Die dortige Konferenz, etwa 25 Kilometer nordwestlich von Lissabon, findet dieses Jahr zum 13. Mal statt. Sie wurde 2014 als Gegenstück einer ähnlichen Veranstaltung der US-amerikanischen Notenbank ins Leben gerufen. An den Finanzmärkten genießt sie höchste Beachtung.
2: Und jetzt schauen wir nach Israel. Da beginnt die Maccabia, seit 2026 das größte jüdische Sportevent der Welt. Und die bringt alle 4 Jahre tausende Teilnehmerinnen und Teilnehmer zusammen. Das ist für viele Athletinnen und Athleten weit mehr als ein sportlicher Wettkampf. Das ist Ausdruck von Identität, Gemeinschaft und von Zugehörigkeit. Julia Trams berichtet.
0: Bis zuletzt waren sich die Veranstalter nicht sicher, ob sie erneut abgesagt werden muss. Die Maccabia 2026, die sogenannten Olympischen Spiele der Jüdinnen und Juden in Israel. Schon im vergangenen Jahr musste das Sportevent um 1 Jahr verschoben werden. Die ohnehin angespannte Sicherheitslage in der Region hatte sich durch den Krieg zwischen Israel und dem Iran noch einmal verschärft. Der israelische Luftraum war tagelang gesperrt, Flüge nach Israel praktisch unmöglich. Nun aber soll sie endlich starten. Zur Eröffnungsfeier der Maccabia im Teddy-Stadion in Jerusalem werden über 5000 Athletinnen und Athleten aus 66 Ländern erwartet, die in den kommenden 2 Wochen in 32 Disziplinen um Bronze, Silber und Gold kämpfen werden. Darunter auch rund 170 Athletinnen und Athleten aus Deutschland. Für die jüdische Sportbewegung ist die Austragung der Maccabia auch ein politisches Zeichen. Nach dem Überfall der Hamas am 7. Oktober 2023 gilt die Maccabia vielen als Symbol für Zusammenhalt und die Fortsetzung jüdischen Lebens. Passend dazu das Motto »More than ever«. Ausgetragen werden die Wettkämpfe bis zum 14. Juli in mehreren israelischen Städten, unter anderem in Jerusalem und Tel Aviv.
2: Und wir schauen jetzt kurz vor 4 nochmal aufs Wetter an diesem Nachmittag und vielleicht auch schon am Abend. Florian Rost ist da.
21: Hallo.
2: Florian, wie sieht's aus? Kommt noch ein bisschen Regen hier runter, zumindest bei uns, ne?
21: Ja, in manchen Gebieten Mitteldeutschlands, rund um Leipzig zum Beispiel, aber auch noch in anderen Teilen Sachsens. Das Ganze zieht sich hier mehr und mehr in die Osthälfte des Freistaats zurück. Gerade aber östlich der Elbe sind auch noch einzelne Gewitter möglich. Auch Richtung Harz, Richtung Thüringer Wald und nachfolgend auch noch in Teilen des Thüringer Beckens kann es zu einzelnen Schauern und Gewittern kommen. Dazwischen ist es überwiegend trocken, gelegentlich zeigt sich die Sonne und mit Sonnenunterstützung ist es auch warm, hier bis zu 28 Grad, unter anderem in der Börde. Unter den dichteren Wolken heute Nachmittag wird um die 20 Grad.
2: Ja, wir haben schon drüber gesprochen. Der Juni, der hat uns gefordert, temperaturmäßig. Wie geht's dann morgen weiter?
21: Tja, das mäßig, das richtige Stichwort. Es bleibt nämlich mäßig warm. Davon sprechen wir, wenn die Temperaturen etwa so zwischen 20 und 24 Grad liegen. Das ist das, was uns morgen erwartet. Alles andere als mäßig ist dagegen der Regen, der uns erwartet. Der zieht bereits im Laufe der Nacht auf, wird uns auch morgen Vormittag beschäftigen. Dabei sind zum Teil große Regenmengen möglich. Nachmittags beruhigt sich das Ganze von Westen her aber auch langsam wieder.
2: Danke, Florian. Und jetzt sage ich Tschüss. Vielen Dank, dass Sie hier die letzten 4 Stunden zugehört haben, dabei waren. Es kommt Romy Arndt und die hat Folgendes im Programm. Aus Büros soll Wohnraum werden. Wir berichten, was das Förderprogramm des Bundes Gewerbe zu Wohnen für Chancen bietet. Und außerdem Leipziger Bürger helfen bei der Reinigung der Straßenbahnschienen. Auch das bei uns hier bei MDR Aktuell. Tschüss.
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7: Um 16 Uhr mit Anne Krambeer. Die Inflation in Deutschland hat sich im Juni weiter abgeschwächt. Wie das Statistische Bundesamt in einer ersten Schätzung mitteilte, verteuerten sich Waren und Dienstleistungen gegenüber dem Vorjahresmonat um 2,3%. Im Mai hatte die Inflationsrate 2,6% betragen. Ökonomen begründeten den Rückgang vor allem mit den gesunkenen Ölpreisen. Auch der Tankrabatt wirkte sich preisdämpfend aus. Vor dem AfD-Parteitag am Wochenende in Erfurt sind Demonstrationen auf den Zufahrtsstraßen untersagt worden. Das geht aus einer Allgemeinverfügung des Thüringer Landesverwaltungsamts hervor. Konkret werden die Eisenacher und die Gotha gesperrt, die zum Messegelände führen. Auch die Straßenbahnlinie ist betroffen. Für den AfD-Parteitag sind rund 30 Protestdemonstrationen und Kundgebungen angemeldet worden. Die Polizei rechnet mit bis zu 50.000 Demonstranten. Die Deutsche Bahn muss ihre Fernverkehrstrassen stärker für die Konkurrenz öffnen. Das hat die Bundesnetzagentur beschlossen. Demnach muss auf vielbefahrenen Strecken mindestens ein Viertel des Zugverkehrs anderen Unternehmen überlassen werden. Man verspreche sich mehr Wettbewerb und somit niedrigere Ticketpreise. Mit dem Beschluss entspricht die Behörde einer zentralen Forderung des italienischen Zugunternehmens Italo. Es will ab 2028 mehrere Strecken bedienen, darunter München, Berlin, Hamburg. Das Oberlandesgericht Dresden hat gegen die Linksextremistin Lina E. eine 6-monatige Beugehaft angeordnet. Sie hatte als Zeugin im Prozess gegen die sogenannte Antifa-Ostgruppe die Aussage verweigert. Die Verteidigung argumentierte, Lina E. habe das Recht dazu, weil ihr ansonsten erneut eine Strafverfolgung drohe. Die Studentin war bereits in einem früheren Prozess wegen Überfällen auf Rechtsextremisten verurteilt worden. Im jetzigen Verfahren stehen 7 weitere Linksextremisten vor Gericht. Die sächsische Landesregierung hat ein Gesetzespaket zur Bürokratieentlastung und Staatsmodernisierung beschlossen. Es soll Genehmigungen vereinfachen und unnötige Nachweispflichten abschaffen. Die Kommunikation per Mail mit den Behörden wird zum Standard. Staatskanzleichef Andreas Handschuh sagte, in Zukunft müsse begründet werden, warum eine bürokratische Vorschrift nötig sei und nicht mehr, warum sie entfallen könne. Das waren die Nachrichten. Zum Wetter zunächst die Temperaturen. Auf dem Brocken ist es stark bewölkt bei 17 Grad, Chemnitz stark bewölkt 20, Dresden leichter Sprühregen 22 Grad, Eisenach leicht bewölkt 25 Grad, Erfurt bedeckt 23, Fichtelberg Regen 16, Gera leichter Regen 20, Görlitz stark bewölkt 26 Grad, Halle wolkig 24, Leipzig bedeckt 23, Magdeburg wolkig 28 und Meiningen wolkig bei 26. Grad. Am Abend heiter bis wolkig, vor allem in Sachsen bei dichten Wolken auch einzelne Schauer, 18 bis 25 Grad, in der Nacht erst trocken, später aus Westen gewittriger Regen, 18 bis 15 Grad und morgen zunächst Wolken, zeitweise Regen, im Tagesverlauf Aufheiterungen, 20 bis 24 Grad. MDR aktuell Verkehrsdienst. Die A2 Richtung Berlin ist zwischen Irzleben und Kreuz Magdeburg wegen Straßenschäden gesperrt. Zurzeit 5 Kilometer Stau. Im weiteren Verlauf ist die A2 zwischen Thesen und Brandenburg auch wegen Reparaturarbeiten gesperrt. A2 Richtung Hannover zwischen Kreuz Magdeburg und Eilsleben 8 Kilometer Stau und stockender Verkehr an einer Baustelle. Sie brauchen 20 Minuten länger. A2 Richtung Hannover zwischen Peine Ost und Hemmeler Wald 4 Kilometer stockender Verkehr. A4 Richtung Dresden zwischen Kirchheimer Dreieck und Friedewald 6 Kilometer Stau nach einem Unfall auf der linken Fahrspur im Baustellenbereich. Hier 20 Minuten mehr. A4 Richtung Görlitz zwischen Bautzen Ost und Weißenberg 3 Kilometer Stau wegen Reparaturarbeiten. Und die A14 Richtung Schwerin ist zwischen Kreuz Magdeburg und Dahlen-Warsleben weiterhin wegen Reparaturarbeiten gesperrt. Geblitzt wird auf der A71 Richtung Sangerhausen zwischen Dreieck-Suhl und Suhl-Zellermelis und auf der A71 Richtung Schweinfurt in Höhe Stadt-Ilm. Soweit der MDR aktuell Verkehrsdienst. Die Zeit 16.05 Uhr.
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1: Am Mikrofon ist jetzt Romy Arndt. Schönen guten Tag. In Deutschland gibt es laut aktuellem Verfassungsschutzbericht immer mehr politische Extremisten. Zahlenmäßig am größten ist demnach weiterhin die rechte Szene mit knapp 60.000 Personen. Zur linken Szene zählten die Verfassungsschützer zuletzt rund 42.000 Personen. Gerade junge Menschen finden sich immer häufiger an den äußersten Rändern des politischen Meinungsspektrums. Nicole Markwald mit Einzelheiten.
3: Innenminister Alexander Dobrindt bringt die Ergebnisse des Verfassungsschutzberichts 2025 auf diese kurze Formel.
22: Deutschland steht unter Druck.
3: Dieser Druck kommt zum einen von innen. Radikale Kräfte aus den politisch extremen Lagern, links und rechts.
22: Bei beiden Gruppen sieht man hier sowohl bei den Linksextremisten als auch bei den Rechtsextremisten, dass das gewaltbereite Potenzial deutlich ansteigend ist. Wir sehen das unterschiedliche Niveau von Rechtsextremisten und Linksextremisten. Entscheidend ist aber hier, dass wir in beiden Phänomenbereichen deutlich steigende Zahlen haben.
3: Das Bundesamt für Verfassungsschutz rechnet inzwischen rund 60.000 Menschen in Deutschland der rechtsextremistischen Szene zu. Unter ihnen viele AfD-Mitglieder. In der linken Szene zählten die Verfassungsschützer zuletzt rund 42.000 Personen, rund 4.200 mehr als im Vorjahr. Eine besondere Herausforderung? Die Täter werden immer jünger, sagt der Innenminister. Verfassungsschutzpräsident Sinan Seelen erklärt, rekrutiert und radikalisiert wird besonders im Internet.
23: Online-Radikalisierung wird immer perfider und zielgerichteter. Wir müssen immer schneller entsprechende Radikalisierungsansprachen detektieren und Aktivitäten, die bis zu Anschlagsplanungen reichen, unterbrechen.
3: Zwischen den extremen Lagern gibt es verbindende Elemente, wie Israel-Feindschaft und Antisemitismus. Antisemitische Hetze habe in sozialen Medien und in extremistischen Netzwerken erschreckende Ausmaße angenommen, beschreibt Dobrindt und erinnert an die Messerattacke auf einen spanischen Touristen am Berliner Holocaust-Mahnmal im vergangenen Jahr. Druck auf Deutschland kommt aber auch von außen, vor allem aus Russland, sagt der CSU-Politiker. Russische Geheimdienste versuchten zum Beispiel, Menschen anzuwerben und gegen Geld im Auftrag Russlands Straftaten zu begehen.
22: Wir stellen fest, dass zunehmend russische Dienste, sogenannte Low-Level-Agenten oder Wegwerfagenten, wie wir dies auch benennen, nutzen, um Sabotageakte oder Spionageaktivitäten durchzuführen.
3: Neben Russland seien besonders China und der Iran aktiv. Deren Aktionen reichten von Sabotageoperationen, wirtschaftlicher oder politischer Einflussnahme bis hin zu Angriffen auf hier lebende Oppositionelle und andere politische Gegner. Dobrindt sieht Deutschland im Fadenkreuz hybrider Bedrohungen. Daraus folgt für ihn:
22: In Anbetracht der Situation sind wir der Überzeugung, dass wir weiter aufrüsten müssen. Weiter aufrüsten, um unsere Fähigkeiten zu stärken, sowohl in der Technik als auch im Bereich der Ermittlungsbefugnisse.
3: Man wolle nun sehr schnell über die angekündigte Reform der Nachrichtendienste entscheiden. Die Geheimdienste bräuchten zum Beispiel mehr Online-Befugnisse. Nur so könnten Verfassungsschutz und Bundesnachrichtendienst in Dobrindts Worten zu echten Geheimdiensten werden.
1: Nicole Markwald berichtete. Schauen wir auf den Arbeitsmarkt. Da sieht's momentan etwas erfreulicher aus. Die Zahl der Arbeitslosen ist zuletzt leicht gesunken, sowohl bundesweit als auch hier in Mitteldeutschland. Die Bundesagentur für Arbeit hat dazu heute neue Zahlen vorgelegt, wie sich diese Entwicklung einordnen lässt und ob das schon eine echte Trendwende ist. Das erklärt Wolfram Welzer aus Nürnberg.
4: 2.936.000 Arbeitslose Mitte Juni, das sind 15.000 weniger als im Mai, aber 22.000 mehr als vor einem Jahr. Die Arbeitslosenquote liegt unverändert bei 6,2%. Es herrscht Flaute am deutschen Arbeitsmarkt. Oder, wie es die Bundesagentur für Arbeit in ihrer monatlichen Mitteilung ausdrückt, man habe im Juni einen verhaltenen Ausklang der Frühjahrsbelebung beobachtet. Diese Frühjahrsbelebung war in den vergangenen Monaten ohnehin schwach ausgefallen, die Arbeitslosigkeit weniger gesunken als jahreszeitlich üblich. Und so wünscht sich Andrea Nahles, Vorsitzende des Vorstands der Bundesagentur für Arbeit, mit Blick nach Berlin, Beschlüsse der Bundesregierung, die vor allem zwei Branchen helfen könnten.
5: Alles, was den Handel und die konsumtiven Ausgaben wiederbeleben könnte, wäre sehr gut. Denn das sind die beiden Hauptbranchen, verarbeitendes Gewerbe, Industrie und Handel, die momentan unter der jetzigen wirtschaftlichen Unsicherheit und der konjunkturellen Schwäche besonders leiden.
4: Die hohe Arbeitslosigkeit führt mittlerweile auch zu einer Finanzkrise bei der Bundesagentur. Wegen der Kosten des Arbeitslosengeldes rechnet sie bis Ende des Jahres mit einer Verschuldung von 10 Milliarden Euro.
1: Was tun gegen die Wohnungsnot in Deutschland? Viele Menschen suchen bezahlbare Wohnungen, aber gleichzeitig stehen Büros leer. Die Bundesbauministerin Verena Huberts von der SPD will das ändern. Ab dem 1. Juli fördert das Programm Gewerbe zu Wohnen den Umbau. In Berlin rechnet man mit viel Zuspruch, Dagmar Pepping berichtet.
8: Bauministerin Verena Huberts ist optimistisch. Der Ansturm und das Interesse werde sehr groß, sagt die SPD-Politikerin voraus. Insgesamt 300 Millionen Euro stellt ihr Ministerium zur Verfügung, um Gewerbeimmobilien zu Wohnraum umzubauen. Egal ob leerstehende Büroflächen oder ungenutzte Ladenlokale.
9: Wir haben das Potenzial von rund 12 Millionen Quadratmeter ungenutzter Gewerbeflächen. Und dieses Potenzial wollen wir aktivieren, denn wir brauchen dringend bezahlbaren Wohnraum.
8: Pro Wohneinheit ist ein Zuschuss von 30.000 Euro möglich. Das Förderprogramm des Bundes könnte rechnerisch also für mindestens 10.000 zusätzliche Wohnungen in Deutschland sorgen. Die Anträge auf den Zuschuss können Interessierte ab dem 1. Juli auf der Internetseite der KfW, der Kreditanstalt für Wiederaufbau, stellen. Mit dem nötigen Bescheid soll es dann möglichst schnell gehen, kündigt die Bauministerin an. Tempo bringen soll auch der sogenannte Bauturbo, den der Bundestag im vergangenen Herbst beschlossen hat.
9: Der ermöglicht, dass wir nicht mehr jahrelange Genehmigungsverfahren brauchen, wenn wir eine Gewerbeimmobilie umnutzen wollen. Denn typischerweise steht im Bebauungsplan, dass es ein Gewerbegebiet und nicht eine Wohnnutzung ermöglicht wird. Und wenn wir den Bauturbo nutzen, dann können wir innerhalb von wenigen Monaten hier auch Umbaugenehmigungen realisieren.
8: Wichtig dabei, der Zuschuss ist daran geknüpft, dass die sanierten Gebäude energetisch weiterentwickelt werden, beispielsweise bei der Heizung oder Wärmedämmung. Das Geld für das Förderprogramm Gewerbe zu Wohnen stammt aus dem Sondervermögen Infrastruktur und Klimaneutralität.
1: Das Bundeskartellamt legt heute seinen Jahresbericht für 2025/26 vor. Dabei wird es Hauptthema sein, die Entwicklung der Kraftstoffpreise an den Tankstellen. Es geht um die Steuersenkung auf Spritpreise, die morgen ausläuft, und um die sogenannte 12-Uhr-Regel. Jörg Sauerwein dazu.
24: Auch wenn das Bundeskartellamt seine endgültigen Untersuchungsergebnisse zur Steuersenkung erst Mitte Juli bekannt geben will, schon jetzt ist für Kartellamtschef Andreas Mund klar, längst nicht immer wurde der Rabatt von knapp 17 Cent wirklich voll an die Autofahrer weitergegeben. Er bezeichnete eine Studie des Wirtschaftsinstitutes IFO als gar nicht schlecht. In der wurde errechnet, dass beim Diesel beispielsweise eher nur 12 Cent Steuerrabatt an die Verbraucher weitergegeben worden sein sollen. Positiv sehen die Wettbewerbshüter dagegen die neue 12-Uhr-Regel für Tankstellen. Die dürfen die Spritpreise seit April nur noch einmal am Tag anheben. Das habe zwar nicht zu niedrigeren Preisen geführt, aber das dutzendfache Auf und Ab sei beendet. Denn im Durchschnitt gäbe es nur noch 5 Preisanpassungen am Tag. Damit könnten die Verbraucher jetzt auch Spritpreis-Apps zum Vergleich verlässlicher nutzen, heißt es vom Bundeskartellamt. Große Hoffnung setzt man in der Bonner Behörde auf das neue Kartellrecht, nachdem Raffinerien und Großhändler jetzt dazu verpflichtet sind, sind, ihre Kostenstrukturen offenzulegen. Sie müssen dem Kartellamt jetzt umfangreiche Auskünfte liefern und nachweisen, dass ihre Preise nicht unangemessen sind.
10: 6 Menschen sind tot, 4 Frauen und 2 Männer sind gestern im niedersächsischen Stade erschossen worden. Und der mutmaßliche Täter ist festgenommen worden. Ein 45-Jähriger, in Deutschland geboren und türkischer Staatsbürger. Er war polizeilich bekannt. Nach Informationen von NDR und WDR soll er einem großen Clan aus Hannover angehören. Unser Reporter hat sich heute nochmal in Stade umgehört und nachgefragt, wie die Menschen mit der Gewalt von gestern umgehen.
11: Stade ist schockiert. Ich habe hier heute mit Passanten in der Fußgängerzone gesprochen, die nicht sehr weit vom Tatort am Rande der Innenstadt entfernt ist.
12: Also ich bin hier nur mit Angst durchgegangen. Ich wollte eigentlich noch ins Nagelstudio gestern gehen, aber vor lauter Angst bin ich nicht mehr gegangen, bin lieber nach Hause gefahren.
13: Ich finde das sehr traurig, was da gestern passiert ist. Aber die Gesetze sind einfach sehr, sehr harmlos.
15: Ein ungutes Gefühl. Unsicher, ja. Das scheint ja jetzt alles eine Clan-Geschichte zu sein. Es steht ja wohl noch nicht so richtig fest, ne? Aber ist das wohl eine Clan-Geschichte hier?
11: Das brutale Gewaltverbrechen, dem 6 Menschen in der Jugendhilfeeinrichtung zum Opfer gefallen sind, das weckt bei den Stadern Erinnerungen an einen Familienstreit, bei dem 2024 einem Mann am helllichten Tag auf offener Straße ein Messer in den Kopf gestoßen wurde. Der Todesschütze von gestern ist von der Polizei festgenommen worden. Sein Motiv:

0: Es wird 16.16 Uhr, Sören MDR aktuell mit diesem Top-Thema in den Nachrichten. Die Inflation in Deutschland hat sich im Juni weiter abgeschwächt. Laut einer ersten Schätzung des Statistischen Bundesamtes verteuerten sich Waren und Dienstleistungen gegenüber dem Vorjahresmonat um 2,3%. Weitere Meldungen hat Anne Krambeer für Sie.
1: Der Todesfahrer vom Magdeburger Weihnachtsmarkt ist in ein Gefängnis nach Berlin gebracht worden. Das berichtet die Deutsche Presseagentur. Ein Sprecher des Justizministeriums bestätigte zwar die Verlegung eines Mannes von der JVA Burg nach Berlin, nannte aber keine Details. Sachsen investiert 50 Millionen Euro aus dem Bundessondervermögen in Mobilität und Infrastruktur. Wie Infrastrukturministerin Regina Krauser sagte, soll knapp die Hälfte der Summe in nachhaltige Mobilität fließen. Investiert werde auch in den öffentlichen Nahverkehr, den Radverkehr und in die Sanierung von Straßen. Fußball-Bundesligist RB Leipzig hat den japanischen Offensivspieler Ota Yamamoto verpflichtet. Nach Vereinsangaben unterschreibt der 22-Jährige einen Vertrag bis 2031. Er wird aber zunächst an den japanischen Schwesterverein RB Omiya Adia verliehen. Zum Wetter. Am Abend heiter bis wolkig, vor allem in Sachsen. Bei dichten Wolken auch einzelne Schauer, 18 bis 25 Grad. In der Nacht erst trocken, später aus Westen gewittriger Regen, 18 bis 15 Grad. MDR aktuell Verkehrsdienst. Die A2 Richtung Berlin ist zwischen Irxleben und Kreuz Magdeburg wegen Straßenschäden gesperrt, zurzeit 5 Kilometer Stau. Im weiteren Verlauf ist die A2 zwischen Thesen und Brandenburg auch wegen Reparaturarbeiten weiterhin gesperrt. A2 Richtung Hannover zwischen Kreuz Magdeburg und Eilsleben 8 Kilometer Stau und stockender Verkehr an einer Baustelle. Sie brauchen hier 20 Minuten länger. A2 Richtung Hannover zwischen Peine Ost und Hemmelerwald 4 Kilometer stockender Verkehr. A4 Richtung Dresden zwischen Kirchheimer Dreieck und Friedewald. 6 Kilometer Stau nach einem Unfall auf der linken Fahrspur im Baustellenbereich. Hier 20 Minuten mehr einplanen. A14 Richtung Görlitz zwischen Bautzen Ost und Weißenberg. 3 Kilometer Stau wegen Reparaturarbeiten. A14 Richtung Schwerin zwischen Kreuz Magdeburg und Dahlen-Warsleben weiterhin wegen Reparaturarbeiten gesperrt. Und es wird geblitzt auf der A71 Richtung Sangerhausen zwischen Dreieck Suhl und Suhl-Zellermelis und auf der A71 Richtung Schweinfurt in Höhe Stadt-Ilm. Soweit der MDR-Verkehrsdienst. Die Zeit 16.18 Uhr.
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0: In Leipzig spielt die Straßenbahn für viele Bürger eine ganz wichtige Rolle im täglichen Leben. Doch momentan fährt nur eine einzige Linie und auch die nur auf einem Teilstück. Die Hitzewelle der vergangenen Woche hat an den Straßenbahnschienen große Schäden angerichtet. Eine schwarze Masse quoll an vielen Stellen aus den Gleisen und verklebte die Räder der Straßenbahn und auch die Weichen. Die Leipziger Verkehrsbetriebe haben für heute nun die Bürger aufgerufen, beim Putzen der Schienen zu helfen. Seit 14 Uhr läuft die Aktion auf dem Ring und ich habe am Mittag mit Frank Vierecke darüber gesprochen. Er ist Pressesprecher der Leipziger Gruppe, zu der auch die Leipziger Verkehrsbetriebe gehören. Herr Viereckel, ist das so eine Art Subotnik, den die Leipziger Verkehrsbetriebe dafür heute ausgerufen haben?
3: Ja, wenn man so will, ist das ein Subotnik. Wir sind darauf gekommen, weil wir sehr, sehr viele Anfragen von Bürgern hatten, die helfen wollen. Und wir haben uns gesagt, warum nicht? Also es ist extrem mühsam. Also die Schienen sind maximal verklebt. Also man muss das händisch abkratzen. Man braucht teilweise für einen Meter Schiene eine Stunde, um das abzukratzen. Das ist extrem anstrengend und auch frustriert natürlich auch, weil die Arbeitsfortschritte nicht so richtig sichtbar werden. Und je mehr, also viele Hände, schnelles Ende. Und deswegen haben wir uns gedacht, wenn uns schon Hilfe angeboten wird, wäre das ein Frevel, das abzulehnen. Deswegen freuen wir uns darüber und schauen mal, wie es angenommen wird.
0: Wie genau können die Bürger da helfen? Was müssen sie tun und was müssen sie mitbringen?
3: Also, Sie sollten gute Laune mitbringen. Das ist das Wichtigste. Es wäre auch gut, wenn Sie nicht gerade Ihren besten Sonntagsanzug anziehen. Also, man wird schmutzig. Festes Schuhwerk ist erforderlich, lange Hosen. Eine Kopfbedeckung ist vielleicht bei dem Wetter auch nicht zu verachten, weil man ja trotzdem an der freien Luft arbeiten muss. Und wenn jemand noch einen Spachtel hat und also jetzt die

0: Königsdisziplin wäre, wenn man sogar noch irgendwelche Knieschützer hat, weil man muss teilweise auf den Knien liegend das abschaben. Und wenn jemand sowas hat und das mitbringen kann, ist es gut. Wenn man nichts hat, kann man auch kommen und wir haben auch ein paar Arbeitsgeräte da.
1: Was ist das genau für eine Masse, die da ausgetreten ist? Ist das irgendwie gefährlich? Sollte man Schutzhandschuhe tragen?
0: Also Handschuhe werden von uns auch bereitgestellt. Und wenn man welche mitbringen kann, dann kann man das auch tun. Das ist halt Bitumen. Also es gibt Menschen, die von dem Geruch Unwohlsein empfinden, aber im Grunde genommen ist das nicht giftig. Also man kann das schon machen. Man sollte das jetzt vielleicht nicht zu lange betreiben, aber wenn man da mal 1-2 Stunden hilft, sollte das keine gesundheitlichen Folgen haben.
1: Wird das nun heute ein einmaliges Ereignis sein oder können die Bürger noch öfter mittun beim Reinigen der Schienen?
0: Also wir haben riesige Strecken noch vor uns zu reinigen und wir können mit diesen verklebten Schienen nicht fahren. Wenn wir da Straßenbahnen auf das Netz schicken würden, würde sich das aufbäumen und die Straßenbahnen würden womöglich entgleisen und außerdem verkleben die dann auch wieder. Wir haben im Moment einen Stand erreicht, dass wir denken, dass heute Abend alle Straßenbahnen soweit gereinigt sind, dass sie wieder einsatzbereit sind. Und das darf man natürlich nicht riskieren. Deswegen können wir nur auf sauberen Schienen fahren und da werden wir noch eine ganze Zeit brauchen, bis die wieder so gereinigt sind, dass man drüber fahren kann.
1: Was denken Sie, welcher Zeithorizont ist realistisch? Wann werden die Leipziger Straßenbahnen wieder einsatzfähig sein und wieder fahren auch?
0: Also es gibt ja dieses Phänomen mit den verklebten Schienen. Es gibt aber auch noch andere Störungen. Und bis die alle behoben sind, das wird sicherlich noch eine Woche dauern, denke ich mal. Da will ich jetzt keine Prognose abgeben. Aber das ist nicht von heute auf morgen getan.
1: Und welche anderen Störungen gibt es?
0: Na, dass sich Asphalt angehoben hat und dass andere Teile rausgebrochen sind durch die Hitze. Und also das sind größere Sachen noch zu reparieren.
1: Sagt Frank Vierecke, Sprecher der Leipziger Gruppe, zu der auch die Verkehrsbetriebe gehören. Und die Schienenreinigungsaktion mithilfe der Bürger soll auch morgen und an den Folgetagen weitergehen. Seit Jahren grassiert die größte je dokumentierte Vogelgrippewelle weltweit. In Deutschland mussten allein seit vergangenem Herbst Millionen Tiere getötet werden. Bis zum Frühjahr galt vielerorts für Geflügel die Stallpflicht. Unzählige Zugvögel starben hierzulande. Ein Kontinent war bisher von dem hochansteckenden Virus verschont geblieben. Und das ist Australien. Nun wurden auch dort erkrankte Tiere gefunden und viele im Land sorgen sich um die einzigartige Tierwelt, wie Ines Burkhardt aus dem Studio Singapur berichtet.
2: Alles begann mit einem Spaziergang am Strand in der Nähe von Esperance in Western Australia vor mehr als einer Woche. Einer Tierärztin fiel ein kranker Vogel auf, eine braune Raubmöwe. Sie brachte sie in eine Klinik für Wildtiere, wo sie von Mitarbeiterin Laurie Ann Schibisch untersucht wurde.
3: It was really weak.
2: Der Vogel konnte nicht stehen. Er hat es versucht, aber er war sehr wackelig und man konnte sehen, dass er ziemlich dehydriert und sehr matt war. Der Vogel starb kurze Zeit später, erzählte Schibisch dem australischen Sender ABC News. Und er wurde positiv auf das Vogelgrippevirus H5N1 getestet und war damit der erste Fall auf dem australischen Festland. Seitdem gab es 3 weitere bestätigte Fälle, auch im benachbarten Bundesstaat South Australia. Die Behörden seien gut auf die Vogelgrippe vorbereitet, beruhigt die australische Regierung. Aber Vogelkundler wie Lyndall Kidd von der Organisation BirdLife wissen, wie schnell sich das Virus ausbreitet. In den vergangenen Jahren hat es weltweit Millionen Vögel infiziert. Es könnte zu einem Massensterben kommen und für einige Populationen könnte das zum Aussterben führen. Einer von 6 unserer einheimischen Vögel ist bereits vom Aussterben bedroht, also das hier ist ein kritisches Risiko. Auch mehr als 3/4 der Säugetiere, die in Australien leben, kommen ausschließlich hier vor. Deshalb sorgen sich Fachleute, dass die Vogelgrippe zum Aussterben seltener Tierarten führen könnte, sollte eine Tierart die nächste anstecken. Dass das Virus irgendwann auch das Festland erreichen würde, damit hat die Geflügelindustrie, eine milliardenschwere Branche in Australien, gerechnet. Trotzdem sei er schockiert, sagt ein Geflügelhalter gegenüber 7 News Australia. Er lässt seine 40.000 Hühner nun nicht mehr ins Freie. Australien hat eine ziemlich lange Küste, also dass es ausgerechnet bei uns in der Nähe ist, es könnte wirklich nicht schlimmer sein. Aber ich bin gerade losgezogen und habe den örtlichen Baumarkt leer gekauft. Ich habe alles mitgenommen, was Vögel abschrecken könnte. In australischen Medien werden auch die Risiken für Menschen diskutiert. Die Ansteckungsgefahr sei gering, sagt Beth Cookson, die das australische Veterinäramt leitet. Wir arbeiten sehr eng mit dem Australian Centre for Disease Control zusammen. Ihre Bewertung ist, dass das Risiko für Menschen gering ist. Trotzdem sollten Menschen keine kranken Tiere anfassen, warnen Behörden. Wer einen geschwächten Vogel sehe, solle mit dem Handy Videos machen und die bundesweite Hotline für Animal Disease, also für Tierkrankheiten, anrufen. Hunderte Anrufe seien bereits in der ersten Woche eingegangen. Nur mit Hilfe der Bevölkerung, heißt es von der Regierung, könne man die Vogelgrippe in Australien noch eindämmen.
4: Ines Burkhardt berichtete. Die Privatvermögen sind weltweit im vergangenen Jahr deutlich angestiegen, nämlich um fast 11%, laut einem Bericht der Schweizer Großbank UBS. Das bedeutet konkret rund 2600 neue Millionäre pro Tag. In den Jahren 2023 und 2024 hatte der Anstieg noch bei 4-5% gelegen. Katrin Hondl informiert.
5: Besonders stark wuchsen die Vermögen vergangenes Jahr in Europa, im Nahen Osten und in Afrika. In diesen Regionen gab es einen Anstieg um 17,5%. Vor allem die starken Finanzmärkte sowie Sachwerte, also zum Beispiel Immobilien und andere Besitzgüter, haben laut UBS zu dem starken Wachstum geführt. Der Reichtum ist aber ungleich verteilt. Der Bericht zeigt auch, dass die Kluft zwischen den Reichsten und dem Rest der Bevölkerung größer geworden ist. Auch seien Vermögen von über 5 Millionen US-Dollar am stärksten gewachsen. Am reichsten sind nach dem UBS-Bericht die Menschen in der Schweiz mit einem durchschnittlichen Vermögen von über 900.000 US-Dollar. Die Deutschen liegen weltweit auf Platz 14 und kamen 2025 auf durchschnittlich knapp 350.000 US-Dollar. Über die Lebenssituation der Menschen in Deutschland sagt das allerdings wenig. Fast 10% der Erwachsenen besaßen 2025 laut UBS weniger als 10.000 Dollar. Im Bericht der Großbank heißt es, eine kleine Gruppe besonders reicher Menschen könne den durchschnittlichen Wohlstand einer Nation leicht in die Höhe treiben und, Zitat, den Eindruck erwecken, dass es den Einwohnern besser geht, als es tatsächlich der Fall ist.
4: Und da schauen wir mal aufs Wetter. Apropos gut gehen oder besser gehen. Florian Rost, wie geht's uns heute? Kommt die Sonne mal raus?
6: Ja, die Sonne kommt mal raus. Und wo sie durchkommt, zum Beispiel im nördlichen Sachsen-Anhalt oder auch südlich des Thüringer Waldes, da gibt's durchaus Temperaturen so um die 27 bis 29 Grad in der Spitze. Sonst überwiegen allerdings die Wolken. Und gerade in der Mitte Sachsens, da ist es verhältnismäßig frisch. Hier Temperaturen nur um die 21 Grad. Hier ist auch noch Regen mit von der Partie Richtung Oberlausitz und auch im Thüringer Wald auch heute Abend noch einzelne Gewitter möglich.
4: Wie weit gehen die Temperaturen dann runter in der Nacht?
6: In der Nacht gehen die Temperaturen runter auf 19 bis 15 Grad, also ähnlich wie in der vergangenen Nacht. Morgen dann insgesamt kühlere Verhältnisse als heute. 20 bis 24 Grad gibt es dann in der Spitze. Liegt daran, dass uns eine Kaltfront überquert und die kommt nicht geräuschlos daher, sondern die bringt vor allem in der ersten Tageshälfte zum Teil sehr kräftige Regenfälle mit sich. Auch einzelne kräftige Gewitter mit Starkregen können dabei sein. Nachmittags beruhigt sich das Ganze. Der Wind allerdings, der frischt den ganzen Tag über auf.
4: Florian Rost, Dankeschön. So geht's weiter hier im Programm. Ab morgen gibt es Grundsicherung statt Bürgergeld. Inwieweit tragen die neuen Regelungen zur Problemlösung bei? Eine Analyse dazu gleich nach den Meldungen. Und Bilanz am Schuljahresende, wie Sachsen-Anhalts Bildungsminister Riedel auf sein erstes Jahr im Amt zurückblickt. Ein Gespräch mit ihm kurz nach 4:45 hier im Programm.
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8: Um 16:30 Uhr mit Anne Krambeer. Die verurteilte Linksextremistin Lina E. soll erneut ins Gefängnis. Das Oberlandesgericht Dresden hat gegen sie eine 6-monatige Beugehaft und ein Ordnungsgeld angeordnet. Die 31-Jährige hatte sich geweigert, in einem Prozess gegen ihre mutmaßlichen Mittäter als Zeugin auszusagen. Lina E. war 2023 wegen brutaler Überfälle auf Rechtsextremisten zu einer mehrjährigen Haftstrafe verurteilt worden. Sie war erst vor kurzem freigekommen. In Dresden stehen derzeit 7 weitere Linksextremisten aus der Gruppe vor Gericht, darunter der frühere Verlobte von Lina E. Der insolvente Automobilzulieferer Bohai Trimetsch schließt im Herbst sein Werk im thüringischen Sömmerda. Wie der Insolvenzverwalter mitteilte, wurden die rund 100 Beschäftigten heute darüber informiert. Bis spätestens November würden noch letzte Aufträge abgearbeitet. In Sachsen-Anhalt gäbe es für das größte Bohai-Werk in Harzgerode mit rund 600 Beschäftigten weiter Gespräche mit Interessenten. Der Automobilzulieferer arbeitet vor allem für VW und befindet sich seit mehr als einem Jahr im Insolvenzverfahren. Die Inflation in Deutschland hat sich im Juni weiter abgeschwächt. Wie das Statistische Bundesamt in einer ersten Schätzung mitteilte, verteuerten sich Waren und Dienstleistungen gegenüber dem Vorjahresmonat um 2,3%. Im Mai hatte die Inflationsrate 2,6% betragen. Ökonomen begründeten den Preisrückgang vor allem mit den gesunkenen Ölpreisen. Auch der Tankrabatt wirkte sich preisdämpfend aus. In Deutschland haben die Spritpreise schon vor Ende des Tankrabatts angezogen, obwohl die Ölpreise in den vergangenen Tagen nicht gestiegen sind. Nach Angaben des ADAC erlebten Autofahrer am Mittag zum Teil deutliche Preissprünge bis zu 24 Cent. Der Anstieg sei aber an verschiedenen Tankstellen sehr unterschiedlich ausgefallen. Im Vergleich zum gestrigen Mittagspreis verteuerte sich E10-Benzin im Schnitt um 3,3 Cent, Diesel um 3,5 Cent. Ab morgen gilt der Tankrabatt nicht mehr. Nach dem tödlichen Brand in einer Pflegeeinrichtung im Köthener Ortsteil Zehringen ist eine Bewohnerin festgenommen worden. Wie Polizei und Staatsanwaltschaft mitteilen, wird die 62-Jährige verdächtigt, für das Feuer verantwortlich zu sein. Bei dem Brand starben 2 Bewohner, weitere wurden zum Teil schwer verletzt. Etwa 50 Bewohner wurden evakuiert. In der Einrichtung werden Menschen mit geistiger oder seelischer Behinderung betreut. Das waren die Nachrichten. Zum Wetter. Zunächst die Temperaturen. In Dresden leichter Sprühregen bei 22 Grad. Eisenach bedeckt 25, Erfurt bedeckt 23 Grad. Gardelegen stark bewölkt 29, Hoyerswerda leichter Regen 23, Magdeburg bedeckt 28 Grad, Neuhaus am Rennweg wolkig 20, Oschatz nach Sprühregen 21, Plauen bedeckt 23, Wernigerode bedeckt 24 und Lutherstadt-Wittenberg bedeckt bei 27 Grad. Am Abend heiter bis wolkig, vor allem in Sachsen bei dichten Wolken auch einzelne Schauer, 18 bis 25 Grad. In der Nacht erst trocken, später aus Westen gewittriger Regen, 18 bis 15 Grad und morgen zunächst Wolken und zeitweise Regen. Im Tagesverlauf Aufheiterungen, 20 bis 24 Grad. MDR aktuell Verkehrsdienst. Die A2 Richtung Berlin ist zwischen Irxleben und Kreuz Magdeburg wegen Straßenschäden gesperrt, zurzeit 5 Kilometer Stau. Im weiteren Verlauf ist die A2 zwischen Thesen und Brandenburg auch wegen Reparaturarbeiten gesperrt. A2 Richtung Hannover zwischen Kreuz Magdeburg und Eilsleben 8 Kilometer Stau und stockender Verkehr an einer Baustelle. Sie brauchen 20 Minuten länger. A2 Richtung Hannover zwischen Peine Ost und Hämeler Wald 4 Kilometer stockender Verkehr. A4 Richtung Dresden zwischen Kirchheimer Dreieck und Friedewald. 6 Kilometer Stau nach einem Unfall. Sie brauchen 20 Minuten länger. A4 Richtung Görlitz zwischen Bautzen Ost und Weißenberg. 3 Kilometer Stau wegen Reparaturarbeiten. Hier 20 Minuten mehr einplanen. Die A14 Richtung Schwerin ist zwischen Kreuz Magdeburg und Dahlen-Warsleben weiterhin wegen Reparaturarbeiten gesperrt. Und es wird geblitzt auf der A71 Richtung Sangerhausen zwischen Dreieck Suhl und Sulzeller-Mehlis und auf der A71 Richtung Schweinfurt in Höhe Stadt Ilm. Soweit der MDR aktuell Verkehrsdienst. Die Zeit 16.35 Uhr.
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4: Ab morgen ist das Bürgergeld Geschichte und wird durch die Grundsicherung ersetzt. Ziel der Bundesregierung ist es, damit mehr Menschen in Arbeit zu bringen. Mit dem Gesetz soll der Druck steigen, einen Job anzunehmen. Warum die neuen Regeln für Kritiker am Problem vorbeigehen und was eine Betroffene dazu sagt, das fasst Katharina Bruns zusammen.
9: 12 Uhr mittags vor der Christuskirche im Frankfurter Norden. Gleich beginnt hier die Essensausgabe. Viele Menschen warten schon. Eine von ihnen ist Nicole aus Frankfurt.
10: Das ist jeden Donnerstag. Da kann man für 2 Euro ein frisches Mittagessen bekommen. Das schmeckt super.
9: Ein warmes Essen, etwas Entlastung im Alltag und Geldbeutel.
10: Also ich würde ohne diese Initiative würde ich nicht über die Runden kommen,
9: sagt die 57-Jährige. Nicole ist studierte Politologin, hat lange als Redakteurin gearbeitet. Dann geht sie krank und kann plötzlich nicht mehr arbeiten.
10: Ich hätte das nie gedacht, dass ich mal in so eine Situation komme, dass ich darauf mal angewiesen sein werde.
9: Mehrere Jahre lebt sie von Ersparten, bis nichts mehr übrig ist.
10: Hab dann im Dezember vergangenen Jahres Bürgergeld beantragt, weil ich sonst nicht hätte weiterleben können.
9: So wie Nicole geht es vielen Menschen in Deutschland. Rund 5,2 Millionen Personen beziehen derzeit Bürgergeld. Etwa ein Drittel davon könnte grundsätzlich arbeiten. Die übrigen sind zum Beispiel Kinder, Kranke oder sogenannte Aufstocker, deren Einkommen nicht zum Leben reicht. Die schwarz-rote Koalition unter Kanzler Friedrich Merz hat es sich zum Ziel gesetzt, in Zukunft mehr Menschen in Arbeit zu bringen. Auch mit Blick auf den Fachkräftemangel. Dafür soll das Bürgergeld ab Juli durch die neue Grundsicherung ersetzt werden. Geplant sind unter anderem strengere Kontrollen, härtere Sanktionen und der Wegfall von Schonfristen bei Vermögen und Miete. Das soll mehr Druck aufbauen. Bei verpassten Terminen beispielsweise sollen die Leistungen sofort um 30% gekürzt werden können. Arbeitsmarktforscher Matthias Schulze-Böhn sieht darin grundsätzlich eine richtige Maßnahme. Eine gewisse Strenge würde wirken, das hätten Studien gezeigt.
11: Also wenn es sozusagen tatsächlich geprüft wird, verhalten sich die Leute konstruktiv, wirken sie mit.
9: Doch er sagt auch,
11: Sanktionen müssen immer maßvoll sein und immer auch auf den Einzelfall bezogen.
9: Die Debatte um die Grundsicherung sei teils aber auch politisch verzerrt geführt worden, denn man habe
11: symbolpolitisch die Totalverweigerer aus der Kiste geholt und hat die sozusagen sehr stark ins Schaufenster gestellt.
9: Obwohl deren Zahl verschwindend gering sei. Laut einer Studie des Instituts für Arbeits- und Berufsforschung aus dem letzten Jahr bewege sich die Zahl der Totalverweigerer im niedrigen zweistelligen Bereich. Der Sozialverband VdK Hessen-Thüringen kritisiert die Reformpläne der Regierung.
12: Ja, ich glaube, die ganze Diskussion, auch die geplanten Änderungen, gehen völlig an der Sache vorbei.
9: Sagt Pressesprecher Philipp Stilo. Das eigentliche Problem werde durch die neue Grundsicherung nicht behoben.
12: Wir sehen ja, über 90% wollen arbeiten und können es aus strukturellen Gründen nicht.
9: Weil zum Beispiel Betreuung fehle, das Jobangebot in vielen Gegenden ganz unterschiedlich sei oder die Mobilität eingeschränkt. Er befürchtet, dass es durch die Änderung in Zukunft mehr Menschen gibt, die obdachlos werden und ganz unten nicht mehr rauskommen.
12: Ich wünsche mir, dass man über diese Menschen respektvoller redet, dass das eine Situation ist, in die jeder auch selbst viel schneller hereingeraten kann, als er sich das vielleicht heute noch denkt.
9: Nicole trifft die politische Debatte auch persönlich.
10: Ich habe mich damit schwer getan, in die Grundsicherung zu gehen. Und ich glaube, dass das keiner leichtfertig macht.
9: Für sie geht es nicht um fehlenden Willen, sondern um Perspektiven.
10: Ich habe zwar viel Erfahrung, aber das heißt ja nicht, dass man mit 57 dann morgen genommen wird.
9: Noch hofft sie, dass sich alles zum Guten wendet.
10: Ich bin im Moment auf der Jobsuche und das hat für mich als oberste Priorität. Und wenn ich da erfolgreich sein werde, dann bin ich das Thema los, hoffentlich.
9: Und vielleicht, sagt sie zum Schluss, reicht es dann auch wieder für etwas, das lange nicht drin war.
10: Ich war jetzt 10 Jahre nicht im Urlaub, also wirklich nirgendwo, außer zu Hause. Und ich würde schon ganz gern mal irgendwie wegfahren.
4: Sagt die Bürgergeldempfängerin Nicole aus Frankfurt am Main im Bericht von Katharina Bruns.
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13: Im Studio Raimo Hinsdorf. Das WM-Turnier Nordamerika geht also ohne die deutsche Fußballnationalmannschaft weiter. Im DFB kehren sie nach dem sportlichen Offenbarungseid gegen Paraguay die Scherben zusammen und die Akteure selbst, die treten die Flucht aus dem Teamquartier an. Trotzdem wollen und müssen wir reden über das frühe WM-Fiasko mit Tabea Kunze in unserem ARD-WM-Team. Tabea, es wäre ja ganz schön, auch die Meinung von Bundestrainer, Sportdirektor und DFB-Präsidenten mit ein bisschen Abstand zu hören. Und dann haben sie die sonst übliche DFB-Abschlusspressekonferenz einfach abgesagt. Passt das ins Bild der Kommunikation der letzten Tage? Gerade Julian Nagelsmann hatte sich schon vor dem Katastrophenkick gegen Paraguay ja ziemlich dünnhäutig gezeigt.
14: Ja, ich finde, das ist sehr bezeichnend für den Auftritt des DFB rund um dieses Ausscheiden, dass der Verband und seine Protagonisten komplett abgetaucht sind und dass es eben heute keine Möglichkeit mehr gibt, ihnen Fragen zu stellen, die uns ja allen auf der Seele brennen. Und das Einzige, was der DFB jetzt gerade vor wenigen Minuten angekündigt hat, ist, dass es nochmal ein Statement heute geben wird hier in Winston-Salem, was uns Journalisten zur Verfügung gestellt wird, möglicherweise in Videoform. Aber das ist natürlich keine Pressekonferenz, bei der man auch Fragen stellen kann. Das passt für mich ins Bild und das ist auch anders als bei den vergangenen Turnieren. 2022, da gab es zumindest noch die Möglichkeit, dem DFB-Präsidenten, auch damals schon Bernd Neuendorf, am Flughafen von Doha ein paar Fragen zu stellen. Aber selbst diese Möglichkeit gibt es jetzt nicht. Und das spricht natürlich auch für die große Enttäuschung auf der einen Seite, aber ich glaube auch für die große Ratlosigkeit beim Deutschen Fußballbund.
13: Eine deutsche Nachrichtenagentur hat am frühen Nachmittag schon die Chronologie einer Ära Nagelsmann veröffentlicht. Können wir davon ausgehen, dass die Trennung vom Bundestrainer sehr schnell vollzogen wird?
14: Es ist sehr schwierig zu sagen, weil bei dieser Frage nicht nur die fachliche oder menschliche Qualifikation von Julian Nagelsmann eine Rolle spielt, sondern auch Geld. Ja, wie so häufig im Fußball. Denn Julian Nagelsmann hat einen Vertrag bis einschließlich 2028 und er hat selbst klargemacht, dass er diesen auch erfüllen würde. Sollte jetzt der DFB sich von ihm trennen, dann würde da höchstwahrscheinlich eine doch ganz schön hohe Abfindung fällig werden. Und der DFB hat kein Geld. Wenn man einen neuen Trainer verpflichtet, würde das ja auch noch mal Geld kosten. Also auch diese Überlegungen werden eine Rolle spielen, unabhängig davon, dass ich der Meinung bin, es wäre Zeit für einen Neuanfang. Julian Nagelsmann hat einige Fehler gemacht, nicht nur hier bei diesem Turnier, sondern auch in der Vorbereitung, auch in der Qualifikation, die maximal durchwachsen war und eben gerade auch in seiner Außendarstellung. Da reden wir natürlich über den Umgang mit Oliver Baumann, diese Rückholaktion von Manuel Neuer, höchst fragwürdig. Der Umgang mit Dennis Undav, auch da hat sich Julian Nagelsmann angreifbar gemacht.
13: Erläuterung von unserer WM-Reporterin Tabea Kunze. Wir kommen zum Tennis. Jannik Hanfmann hat die Geduldsprobe in seinem Auftaktmatch gemeistert und erstmals in Wimbledon die zweite Runde erreicht. Der Karlsruher gewann gegen den französischen Aufschlagspezialisten Giovanni Mpezi Pericard in 4 Sätzen. Jetzt sind wir wieder live in Wimbledon. Alexander Zverev, der French Open-Gewinner, hat sich vor seinem Duell mit dem Belgier Alexander Blocks gedulden müssen und Matthias Kammann in Wimbledon. Schuld daran war Iga Świątek, die Polin.
15: Ja, ganz genau. Die hat nämlich gegen Taylor Townsend aus den USA gespielt, nur Nummer 79 der Weltrangliste, im Einzel, aber immerhin Nummer 2 im Doppel. Und diese Qualitäten hat sie auf den Platz gebracht und Świątek bis in den dritten Satz gezwungen. Den hat Świątek dann mit 6:3 gewonnen und am Ende nach 2 Stunden doch ihr Auftaktmatch als Titelverteidigerin gewonnen. Aber es dauerte halt ein bisschen und Alexander Zverev hat sich wahrscheinlich schon die letzten 1,5 Stunden immer warm gemacht und dann gemerkt, oh, kann ich doch noch ein bisschen länger warten? Oh, jetzt muss ich vielleicht doch schnell. Also das ist ja nicht so angenehm, die Situation, wenn man im Anschluss an ein Spiel angesetzt ist und nicht eine feste Uhrzeit hat. Aber das ist eben nicht alles, was passiert hier auf der Anlage. Hanfmann hatten wir erwähnt und zum Beispiel einer der Turnierfavoriten tut sich sehr schwer. Ben Shelton aus den USA an 4 gesetzt, spielt gegen den finnischen Qualifikanten Virtanen und es steht 1-1 im 5. Satz. Damit hat auch keiner gerechnet. Also es gibt hier am heutigen 2. Tag eine ganze Menge enge Matches, die möglicherweise auch noch richtig spannend werden und einige Überraschungen bringen werden.
13: Spannung schon in Runde 1 in Wimbledon. Unser Reporter Matthias Kammann war das. Nochmal zurück zum Fußball hier in der Region. Seit gestern trainiert ja der 1. FC Magdeburg für die neue Saison in der 2. Liga. 4 neue beim Trainingsstart dabei. Unter ihnen Toni Reitz im defensiven Mittelfeld zu Hause. Er kam von der 2. des BVB an die Elbe. Mit welchen Qualitäten will er dem FCM weiterhelfen?
16: Ja, ich glaube, meine auch dann Torgefahr, nicht direkt der Torschütze zu sein, sondern auch der Vorlagengeber, kann ich da schon gut mithelfen. Defensive Stabilität, so generell das Rundumpaket im Mittelfeld, das habe ich ja letztes Jahr dann auch unter Beweis gestellt, auch wenn es die Regionalliga war, aber davor das ja in der 3. Liga. Ich glaube, da kann ich schon helfen und hoffe, dass ich helfen kann. Und ich werde mein Bestes geben auf jeden Fall.
13: FCM-Neuzugang Toni Reitz. Am Sonntag geht's für die Magdeburger ins Trainingslager.
4: 16.45 Uhr ist es, hören MDR aktuell mit diesem Top-Thema in den Nachrichten. Die verurteilte Linksextremistin Lina E. soll erneut ins Gefängnis. Das Oberlandesgericht Dresden hat gegen sie eine 6-monatige Beugehaft und ein Ordnungsgeld angeordnet. Die 31-Jährige hatte sich geweigert, in einem Prozess gegen ihre mutmaßlichen Mittäter als Zeugin auszusagen. Weitere Meldungen hat Rio Takeda für Sie.
17: Großbritannien will seine Verteidigungsausgaben jährlich um 15 Milliarden Pfund aufstocken. Das kündigte Premierminister Keir Starmer an. Demnach würden die Verteidigungsausgaben auf 80 Milliarden Pfund bis 2029 steigen. Laut Starmer wird Großbritannien damit 4,2% des Bruttoinlandsprodukts für seine Sicherheit ausgeben. Die Investitionsbank Sachsen-Anhalt hat im vergangenen Jahr Fördermittel im Umfang von rund 1,5 Milliarden Euro bewilligt. Wie aus dem Lagebericht der Bank hervorgeht, waren das etwa 530 Millionen mehr als 2024. Den größten Anteil machten Zuschüsse aus etwa für den Strukturwandel sowie für Wirtschafts-, Agrar- und Umweltprojekte. Der Menschenrechtspreis der Stadt Weimar geht in diesem Jahr an die peruanische Umwelt- und Menschenrechtsverteidigerin Olivia Besa Terco. Laut Stadtverwaltung erhält die 37-Jährige den Preis für den Schutz des Amazonas-Regenwaldes und für die Rechte der indigenen Chapra-Gemeinschaft. Die Verleihung findet am 10. Dezember statt. Das Wetter am Abend heiter bis wolkig, vor allem in Sachsen bei dichten Wolken auch einzelne Schauer, 18 bis 25 Grad. In der Nacht erst trocken, später aus Westen gewittriger Regen, 18 bis 15 Grad. Morgen zunächst Wolken, zeitweise Regen, im Tagesverlauf Aufheiterungen, 20 bis 24 Grad. MDR aktuell Verkehrsdienst. Die A2 Richtung Berlin ist zwischen Irxleben und Kreuz Magdeburg wegen Straßenschäden gesperrt, 5 Kilometer Stau. Weiteren Verlauf ist die A2 zwischen Thesen und Brandenburg auch wegen Reparaturarbeiten weiterhin gesperrt. A2 Richtung Hannover zwischen Kreuz Magdeburg und Eilsleben, 8 Kilometer Stau und stockend an einer Baustelle, plus 30 Minuten. A2 Richtung Hannover zwischen Peine-Ost und Hämelerwald, 2 Kilometer stockend, plus 10 Minuten. A4 Richtung Dresden zwischen Kirchheim an Dreieck und Friedewald, 6 Kilometer Stau nach Unfall, plus 45 Minuten. A4 Richtung Görlitz zwischen Bautzen-Ost und Weißenberg, 3 Kilometer Stau, Reparaturarbeiten, 20 Minuten Verzögerung. Die A14 Richtung Schwerin ist zwischen Kreuz Magdeburg und Dallenbarsleben weiterhin wegen Reparaturarbeiten gesperrt. Und die B85 Berger Weimar ist zwischen Dahlsdorf und Groß-Obringen nach einem Unfall gesperrt. Geblitzt wird auf der A71 Richtung Sangerhausen zwischen Dreieck Suhl und Suhl-Zellermelis und auf der A71 Richtung Schweinfurt in Höhe Stadtelm. Soweit der MDR aktuell Verkehrsdienst, die Zeit 16.48 Uhr.
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4: Heute vor einem Jahr, am 29. Juni 2026, hat Sachsen-Anhalt 2025 hat Sachsen-Anhalt einen neuen Bildungsminister bekommen. Der damals 43-jährige Jan Riedel von der CDU kam direkt von der Basis. Der Deutsch- und Geschichtslehrer hatte 10 Jahre lang ein Gymnasium in Halle geleitet. Die Hoffnung war also durchaus berechtigt, dass er weiß, wo der Schuh drückt in der Bildungslandschaft Sachsen-Anhalts. Heute ist Jan Riedel ein Jahr im Amt und wir wollten mal nachfragen, was er bisher erreicht hat, was sich verändert hat. Ich konnte vor der Sendung mit Jan Riedel sprechen. Guten Tag, Herr Minister.
18: Hallo, ich grüße Sie.
4: Herr Riedel, wie überraschend kam Ihre Berufung ins Ministeramt vor einem Jahr für Sie?
18: Das war schon sehr überraschend und alles auch sehr schnell. Und ich hatte also kaum Zeit, mich da gedanklich drauf vorzubereiten.
4: Was waren die größten Probleme in der Bildung, die Sie damals vorgefunden haben?
18: Gut, wir hatten ja politisch eine sehr zugespitzte Situation. Vielleicht kann sich der eine oder andere noch erinnern. Es ging um Skikompaktkurse, es ging um Unterrichtsorganisationserlasse. Also es ging tatsächlich um doch eigentlich recht partikulare Themen, die aber schnell geklärt werden mussten. Das haben wir dann auch gemacht, kurz nach meiner Amtsübernahme. Und es ging sicherlich im Großen und Ganzen aber natürlich auch um ein stark belastetes Bildungssystem, um Lehrkräfte, die am Limit sind und letzten Endes auch die Frage der Mitnahme dieser, ich sag mal, Community bei den Herausforderungen der Zukunft.
4: Stichwort Lehrermangel. Ist das Problem heute immer noch so groß oder wurde da was erreicht in diesem einen Jahr?
18: da muss man realistisch sein. Man kann sich diese Lehrer also nicht beliebig ranholen. Das ist im ganzen Bundesgebiet natürlich ein Problem, der Lehrkräftenachwuchs. Wir sehen schon, dass wir durchaus jetzt wieder viele junge Lehrkräfte haben, die sich bewerben. Also die Initiativen der letzten Jahre, des letzten Jahrzehnts, die Studienplätze zu erhöhen und so weiter, das trägt schon Früchte. Und auf der anderen Seite war mir klar, dass wir jetzt quasi nicht in diesem Jahr den Zauberstab finden und dann irgendwie auf einmal mehr Lehrkräfte haben, die sagen, ich komme nach Sachsen-Anhalt, na klar, sondern dass wir Instrumente schaffen müssen, die Schulen vor Ort es ermöglichen, individuell dennoch das Beste daraus zu machen. Flexible Personalbudgets, Vertretungslehrkräfte einstellen, ältere Lehrkräfte im Dienst halten mit höheren Abminderungstatbeständen. Also jetzt ab 65 darf man 3 Stunden weniger unterrichten. Ab 60 bekommt man jetzt schon eine Abminderungsstunde. Das heißt also, wir haben da schon Weichen gestellt für das nächste Schuljahr, um die Kollegen zu halten und um auch die Stimmung sozusagen in den Lehrerzimmern zu verbessern.
4: Sie haben in Ihrer Zeit als Schulleiter am Gymnasium in Halle vieles anders gemacht, haben fächerübergreifendes und selbstorganisiertes Lernen eingeführt. Inwieweit konnten Sie Ihre Erfahrungen vom Gymnasium in Ihre Arbeit als Minister einbringen?
18: Ja, das ist tatsächlich eine weitere Komponente, dass ich den Lehrkräften, den Schulleitungen ganz klar transportiere, seid kreativ. Ja, also wir haben ja schon Modellprojekte im Land, nur wenn ich nur den Praxislerntag nenne oder aber auch das allgemeine 4+1 Modell, also 4+1, ein Tag digital, ein Tag selbst organisiert, ein Tag als Praxislerntag. Und das forcieren wir enorm. Wir ermutigen die Schulen, das zu tun, weil wir einfach meinen, auch in den Schulen muss sich der Alltag schrittweise verändern. Die Lebenswirklichkeit der Arbeitnehmer, die uns heute wahrscheinlich zuhören, der hat sich enorm verändert in den letzten 10 Jahren mit Digitalisierung, Teamarbeit, Homeoffice etc. Und in den Schulen muss natürlich auch ein ähnlicher Wind wehen. Und da ermutigen wir die Schulen auch, dort wirklich innovative Wege zu gehen. Und das ist aber dann auch ein Teil der Antwort auf die Frage, was mache ich, wenn ich sozusagen nicht immer über die Lehrkräfteanzahl verfüge, die ich eigentlich benötige, dann muss ich mir Unterrichtsdesigns überlegen als Schule, um dennoch Bildungsarbeit anbieten zu können. Dann muss ich Partner binden aus der Gesellschaft, aus der Wirtschaft, aus dem sozialen Umfeld meiner Schule, die in Schule holen, damit also Schule dennoch gelingt. Das ist ein Weg nach vorne, weil nur darüber klagen bringt uns nicht weiter.
4: Wenn Sie jetzt auf Ihr erstes Jahr als Minister zurückblicken, wo sehen Sie da ganz klar Erfolge und wo haben Sie sich die Zähne ausgebissen und sind nicht weitergekommen?
18: Also ich sehe ganz klar Erfolge bei der stärkeren Autonomie der Schulen vor Ort mit diesen Budgets, die ich erwähnt habe. Ich sehe Erfolge auch bei der Qualifizierung der Seiteneinsteiger. Wir haben das System umgestellt auf wöchentliche Qualifizierung. Das findet sehr viel Anklang bei den Schulen als auch bei den Seiteneinsteigern. Das ist also quasi wie Referendare, die betreut werden wöchentlich und reflektieren und fachdidaktisch und pädagogisch und psychologisch und so weiter. Weiterhin sehe ich durchaus auch Erfolg, dass wir die Altersabminderung auf den Weg bekommen haben, dass wir es also schaffen, auch den älteren Lehrkräften ein Angebot zu unterbreiten. Ich sehe sicherlich auch Erfolge in der Frage überhaupt, wie arbeiten wir als Bildungswesen, als Bildungsland Sachsen-Anhalt zusammen? Wir haben ja diesen Beteiligungsprozess Bildungsland Sachsen-Anhalt 2035, wo wir ganz viele Akteure, weit über 1000 Bildungsakteure jetzt schon zusammengebracht haben und gemeinsam darüber gesprochen haben, wo soll die Reise mit uns gemeinsam hingehen? Und da kriege ich wirklich die Rückmeldung, Herr Riedel, da weht wirklich ein neuer Wind der Kooperation, des konstruktiven Zusammenarbeitens. Vor kurzem hatten wir einen runden Tisch mit den freien Schulen. Da hatten wir ja auch eine schwierige Situation mit den freien Schulen in den letzten Jahren, verhärtete Fronten. Also ich versuche schon, alle Akteure zusammenzubringen und hier wirklich einen konstruktiven Weg in die Zukunft zu beschreiben.
4: Und was ist Ihnen nicht gelungen in dem einen Jahr?
18: Ich habe natürlich nicht die ausreichende Anzahl an Lehrkräften finden können, wo auch immer, dass wir verkünden können, jede freie Lehrerstelle ist besetzt. Und es ist auch nicht gelungen, tatsächlich die Strukturen der Bildungsverwaltung so agil aufzustellen, dass uns quasi immer auch eine adressatenorientierte Lösung einfällt. Wir hören ja oft das Landesschulamt und so weiter. Ja, das ist halt ein Amt und da werden Verwaltungsprozesse getätigt. Und dort, glaube ich, müssen wir auch in Zukunft noch adressatenorientierter, noch flexibler arbeiten. Aber das ist eine Kulturfrage, das ist ein Prozess und an dem sind wir dran.
4: Sollten Sie einer neuen Regierung nach der Landtagswahl nicht wieder angehören, was machen Sie dann?
18: Da denke ich nicht drüber nach. Ja, ich bin der festen Meinung, wir machen eine gute Arbeit und ich glaube, am Ende wird der Wähler das auch gutieren und ich gehe davon aus, dass wir weitermachen.
4: Sagt Sachsen-Anhalts Bildungsminister Jan Riedl von der CDU hier bei MDR Aktuell. Die Liste der maroden Brücken in Mitteldeutschland, die ganz dringend eine Sanierung brauchen, ist lang. Auch in Meißen wird aktuell hitzig über eine Brücke diskutiert, nämlich die Fußgängerquerung über die Elbe muss saniert werden. Optisch erinnert die markante Stahlfachwerkkonstruktion aus dem Jahr 1925 fast ein wenig an das berühmte Blaue Wunder in Dresden. Es muss etwas passieren in Meißen, aber das wird dauern. Florian Glatter mit dem aktuellen Stand.
19: Die über 200 Meter lange Fußgängerbrücke in Meißen verbindet den Bahnhofsvorplatz mit der Altstadt. Direkt daneben verlaufen die Gleise der Deutschen Bahn. Doch wer über das Bauwerk läuft, der bemerkt sofort, der Belag ist aufgeplatzt und tiefe Risse ziehen sich über die Oberfläche. Unter den Passanten sorgt dieser Zustand für geteilte Meinungen.
20: Wieso? Was soll mit der Brücke sein? Bis jetzt bin ich immer noch gut rübergekommen.
21: Ich nütze ja fast täglich sozusagen die Brücke. Auf jeden Fall ist es dringend notwendig, dass die jetzt wieder hier hergestellt wird.
22: Das sieht jetzt nicht gerade schön aus hier, der Belag.
21: Ja, na, es sind Schäden hier. Was jetzt wird, weiß ich auch nicht.
19: Genaue Antworten darauf hat meistens Baudezernent Albrecht Herrmann. Die Stadtverwaltung hat die Brücke zuletzt im Jahr 2022 umfassend prüfen lassen.
23: Das bedeutet, ein gebundenes Tragwerksingenieurbüro geht durch, macht eine Schadenskartierung, stellt auch fest, wie entwickelt sich das Schadensbild und muss gehandelt werden. Und vergibt wie eine Art Schulnoten für die einzelnen Brückenteile.
19: Nach diesem Zeugnis wäre die Brücke stark versetzungsgefährdet, denn im Brückenbau besteht ab einer Note von 3,0 akuter Handlungsbedarf. Den besten Zustand hat noch der Mittelteil mit einer Note von 2,8.
23: Wir haben eine Korrosion von unten und auch von oben. Wir haben eine Rissbildung oben in dem Belag. Aber das lässt sich alles mit einer Sanierung alles wieder gut in den Griff bekommen.
19: Richtig problematisch sind dagegen die beiden äußeren Rampen aus Stahlbeton. Sie haben die Noten 3,0 und 3,3 erhalten.
23: Und für die beiden Teile, da reden wir über einen Ersatzneubau. Die kommen weg und werden komplett neu gebaut.
19: Denn das ist wirtschaftlicher als eine jahrelange teure Sanierung. Bis zum Jahresende sollen die Entwürfe stehen. Im Anschluss muss die Planung genehmigt werden. Die Stadt rechnet damit, dass es frühestens im Jahr 2029 grünes Licht für die Pläne gibt.
23: Das spielt uns sehr gut in die Karten, weil im Jahre 29 haben wir unser großes Stadtjubiläum, 1100 Jahre Mark Meißen. Und das feiern wir natürlich auch als Stadt. Die Baumaßnahme, so im Ideal, soll 30 dann beginnen, nach dem Festjahr. Im Festjahr können wir die Brücke nicht sperren.
19: Denn während der Arbeiten muss die Brücke und damit die wichtige Elbquerung vom Bahnhofsvorplatz in die Altstadt vollständig gesperrt werden. Im Jahr 2030 soll die Brückensanierung dann aber richtig losgehen.
4: Wir sind beim Wetter und bei Florian Rost. Florian, über die Sonne freut man sich ja heute schon wieder, weil es nicht mehr so heiß ist. Aber wo kommt sie denn noch raus heute?
6: Ja, das vor allem entlang der Saale. Da wird der Abend insgesamt wahrscheinlich am freundlichsten verlaufen. Ansonsten haben wir es mit mehr Wolken zu tun. Ein paar Schauer und gerade in Richtung Ostsachsen, Thüringer Wald, sind auch noch einzelne Gewitter möglich. Das wird im Laufe der Nacht erstmal weniger, bevor das Ganze dann erneut an Fahrt aufnehmen wird. Das heißt, ab der zweiten Nachthälfte und dann vor allem morgen Vormittag haben was mit teilweise recht kräftigen Regenschauern zu tun. Auch Gewitter mit Starkregen sind mit von der Partie. Gerade vom südlichen Thüringen bis rüber nach Sachsen können damit unter große Regenmengen aufkommen. Das sind etwa so 30 bis 50 Liter pro Quadratmeter, örtlich auch noch ein bisschen mehr. Also doch eine ganze Menge. Außerdem wird es kühler morgen. Höchsttemperaturen morgen nur noch bei 20 bis 24 Grad.
4: Danke, Florian.
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4: Kurzer Blick aufs weitere Programm. Waffen statt Waggons, wie der Umbau des ehemaligen Alstom-Werks in Görlitz nach der Übernahme durch KNDS bislang fortgeschritten ist, das berichten wir. Und das BSW schickt einen Brief an die AfD, was es mit der Herausforderung zum öffentlichen Duell zwischen Wagenknecht und Weidel auf sich hat, erfahren Sie ebenfalls.
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17: Um 17 Uhr mit Rio Takeda. Die verurteilte Linksextremistin Lina E. soll erneut ins Gefängnis. Das Oberlandesgericht Dresden hat gegen sie eine 6-monatige Beugehaft und ein Ordnungsgeld angeordnet. Die 31-Jährige hatte sich geweigert, in einem Prozess gegen ihre mutmaßlichen Mittäter als Zeugin auszusagen. Lina E. war 2023 wegen brutaler Überfälle auf Rechtsextremisten zu einer mehrjährigen Haftstrafe verurteilt worden. Sie war erst vor kurzem freigekommen. In Dresden stehen derzeit 7 weitere Linksextremisten aus der Gruppe vor Gericht, darunter der frühere Verlobte von Lina E. Die Inflation in Deutschland hat sich im Juni weiter abgeschwächt. Wie das Statistische Bundesamt in einer ersten Schätzung mitteilte, verteuerten sich Waren und Dienstleistungen gegenüber dem Vorjahresmonat um 2,3%. Im Mai hatte die Inflationsrate 2,6% betragen. Ökonomen begründeten den Rückgang vor allem mit den gesunkenen Ölpreisen. Auch der Tankrabatt wirkte sich preisdämpfend aus. Vor dem AfD-Bundesparteitag am Wochenende in Erfurt sind Demonstrationen auf den Zufahrtsstraßen untersagt worden. Das geht aus einer Allgemeinverfügung des Thüringer Landesverwaltungsamtes hervor. Konkret werden die Eisenacher und die Gotha gesperrt, die zum Messegelände führen. Auch die Straßenbahnlinie ist betroffen. Für den AfD-Parteitag sind rund 30 Protestdemonstrationen und Kundgebungen angemeldet worden. Die Polizei rechnet mit bis zu 50.000 Demonstranten. Die Deutsche Bahn muss ihre Fernverkehrstrassen stärker für die Konkurrenz öffnen. Das hat die Bundesnetzagentur beschlossen. Demnach muss auf vielbefahrenen Strecken mindestens ein Viertel des Zugverkehrs anderen Unternehmen überlassen werden. Man verspreche sich mehr Wettbewerb und somit niedrigere Ticketpreise. Mit dem Beschluss entspricht die Behörde einer zentralen Forderung des italienischen Zugunternehmens Italo. Es will ab 2028 mehrere Strecken bedienen, darunter München, Berlin, Hamburg. Russische Eiskunstläufer dürfen ab der kommenden Saison wieder an internationalen Wettkämpfen teilnehmen. Das gab die Internationale Eislaufunion bekannt und hob damit den im Februar 2022 verhängten Ausschluss auf. Neben den Russen können auch Sportlerinnen und Sportler aus Belarus wieder starten, allerdings nur unter neutraler Flagge. Voraussetzung ist außerdem, dass sie zu keinem Zeitpunkt den Krieg gegen die Ukraine unterstützt haben. Das waren die Nachrichten. Das Wetter mit den Temperaturen von 17 Uhr. Brocken, leichter Regen 16 Grad, Chemnitz bedeckt 22, Dresden Sprühregen 21, Eisenach bedeckt 24 Grad, Erfurt bedeckt 24, Fichtelberg stark bewölkt 19, Gera stark bewölkt 21 Grad, Görlitz leichter Regen 24, Halle bedeckt 24, Leipzig leichter Regen 21, Magdeburg bedeckt 28 und Meiningen leichter Regen 22 Grad. Am Abend im Norden Sachsen-Anhalts und im Westen Thüringens heiter, sonst stark bewölkt, vor allem in Sachsen auch stellenweise Schauer, 18 bis 25 Grad. In der Nacht von Westen hereinziehender gewittriger Regen, Tiefstwerte 18 bis 15 Grad. Morgen zunächst dichte Wolken und Regen, im Tagesverlauf Aufweiterungen und nur noch einzelne Schauer und Gewitter, Höchstwerte 20 bis 24 Grad. Am Donnerstag wechselnd bewölkt und Richtung Abendschauer, sommerlich warm. MDR Verkehrsdienst. Vorsicht auf der A4 Frankfurt Richtung Dresden zwischen Apolda und Magdala. Ein Stein auf der rechten und mittleren Fahrspur. Die A2 Richtung Berlin ist zwischen Irxleben und Kreuz Magdeburg wegen Straßenschäden gesperrt. 5 Kilometer Stau. Im weiteren Verlauf ist die A2 zwischen Thesen und Brandenburg auch wegen Reparaturarbeiten weiterhin gesperrt. A2 Richtung Hannover zwischen Kreuz Magdeburg und Alsleben. 8 Kilometer Stau und stockend an einer Baustelle. 30 Minuten Verzögerung. A4 Richtung Dresden zwischen Kirchheimer Dreieck und Friedewald, 6 Kilometer Stau nach Unfall plus 45 Minuten. A4 Richtung Görlitz zwischen Bautzen, Ost und Weißenberg, 3 Kilometer Stau wegen Reparaturarbeiten, 20 Minuten länger. Die A14 Richtung Schwerin ist zwischen Kreuz Magdeburg und Dahlen-Warsleben weiterhin wegen Reparaturarbeiten gesperrt. Und die B85 Berger-Weimar ist zwischen Dahlsdorf und Groß-Obringen nach einem Unfall ebenfalls gesperrt. Geblitzt wird auf der A71 Richtung Schweinfurt in Höhe Stadt-Ilm. Soweit der MDR Verkehrsdienst, die Zeit 17.04 Uhr.
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4: Hallo und herzlich willkommen, sagt Romy Arndt. Wie groß ist die Gefahr für unsere Demokratie und von wem geht diese Gefahr aus? Darauf schaut der Verfassungsschutz jedes Jahr ganz genau. Heute ist in Berlin der neue Bericht vorgestellt worden und der zeigt, wo die Behörden aktuell die größten Risiken sehen. Bei extremistischen Gruppen, die den Staat ablehnen oder ihn aktiv angreifen. Bundesinnenminister Alexander Dobrindt und Verfassungsschutzchef Sinan Seelen haben die Lage erläutert. Markus Sambale fasst zusammen.
0: Alexander Dobrindt, der Bundesinnenminister, bringt es mit einem Satz auf den Punkt. Deutschland steht unter Druck. Die Gegner von Freiheit und Demokratie kämen von außen und innen, sagte der CSU-Politiker bei der Vorstellung des neuen Verfassungsschutzberichtes. Der Innenminister ist vor allem besorgt, dass die Gewaltbereitschaft steigt, bei Rechts- und bei Linksextremisten hierzulande. Die größte Bedrohung für die Demokratie sieht Dobrindt im Rechtsextremismus. Aus dem Ausland kommt die größte Gefahr nach Einschätzung des Verfassungsschutzes aus Russland durch Cyberangriffe, Spionage und Sabotage. So wurden im vergangenen Jahr 3 Männer verurteilt, die deutsche Bahnstrecken auf mögliche Anschlagsziele untersucht haben sollen, im Auftrag russischer Geheimdienste. Bundesinnenminister Dobrindt wiederholte seine Forderung, den Verfassungsschutz und auch den Bundesnachrichtendienst zu echten Geheimdiensten mit mehr Befugnissen zu machen. Wörtlich sagte der Minister, wir müssen weiter aufrüsten.
4: Einen Tag bevor die Steuersenkung auf Spritpreise ausläuft, hat das Bundeskartellamt in Bonn seinen Jahresbericht vorgestellt. Die Entwicklung der Kraftstoffpreise spielte dabei eine große Rolle, aber nicht die alleinige. Jörg Sauerwein dazu.
1: Viele Autofahrer haben wohl einen Verdacht. Die knapp 17 Cent Steuererleichterung beim Sprit wurden gar nicht komplett an uns weitergegeben. Und sie stehen damit nicht alleine da. Das Wirtschaftsinstitut IFO hat in einer Studie errechnet, die Tankstellen hätten beim Diesel beispielsweise eher nur 12 Cent Steuerrabatt an die Verbraucher weitergegeben. Bundeskartellamtspräsident Andreas Mundt bezeichnete diese Studie in Bonn als gar nicht schlecht. Genaueres will er aber noch nicht sagen. Seine Behörde will die Preise auch nach dem Ende der Steuersenkung beobachten und erst dann Ergebnisse präsentieren.
2: Also wir werden ja ohne Zweifel Preiserhöhungen sehen. Auch das muss man dann wiederum einbeziehen in unsere Betrachtungen. Ich glaube, für uns als Autofahrer wird es jetzt spannend zu sehen, wie schnell und in welcher Höhe diese Steuererhöhung dann wieder weitergegeben wird.
1: Im Raum steht die Befürchtung, dass die Spritpreise an mancher Tankstelle möglicherweise auch um mehr als 17 Cent wieder steigen könnten. Das glaubt Daniel Kaddick, der Hauptgeschäftsführer des Bundesverbandes Freier Tankstellen in Bonn, allerdings nicht.
3: Die Befürchtung ist unbegründet, denn wir haben gesehen, dass in Deutschland die Preise im europäischen Vergleich, wenn man die Steuer mal rausrechnet, sehr moderat gestiegen sind. Aber natürlich, wenn die Steuer wieder draufkommt, wird es erstmal wieder 17 Cent teurer. Und deswegen rechnen wir auch damit, dass bis 12 Uhr am 1. Juli es doch zu längeren Schlangen an den Tankstellen kommen wird.
1: Außerdem sei zu befürchten, dass mit der 12-Uhr-Regel die Preise eher steigen und die Tankstellenbetreiber eher 3 bis 4 Cent mehr pro Liter aufschlagen als Sicherheitspuffer. Ob das schon in den vergangenen Monaten der Fall war, auch dazu will Kartellamtschef Mundt noch nichts sagen. Für ihn ist die neue Regel aber trotzdem schon ein Erfolg. Denn vorher hatte das dauernde Auf und Ab der Spritpreise bis zu 50 Mal am Tag dazu geführt, dass Autofahrer nicht mal den Spritpreis-Apps zum Vergleich trauen konnten. Denn wenn man an die vermeintlich günstigste Zapfsäule gefahren war, konnte der Preis gerade schon wieder gestiegen sein. Damit sollte Schluss sein, sagt Mundt.
2: Und genau diese Wirkung, die ist eingetreten. Wir haben heute im Schnitt rund 5 Preisänderungen pro Tag. Mit anderen Worten, die Autofahrerinnen und Autofahrer können sich wieder auf die App verlassen. Das ist für mich der wichtige Punkt. Alles andere wird man sich auch noch mal angucken müssen. Aber dieses Ziel haben wir erstmal erreicht und das finde ich erstmal gut.
1: Die Spritpreise sind in den vergangenen Monaten ein Thema gewesen, mit dem die Rufe nach dem Bundeskartellamt immer wieder laut wurden. Dabei hat die Behörde auch noch anderes zu tun. Mehr als 800 Hinweise auf mögliche Kartellverstöße wurden zum Beispiel geprüft. Die Wettbewerbshüter haben außerdem Missbrauchsverfahren gegen Coca-Cola und gegen Edeka wegen möglicher wettbewerbswidriger Rabatte und Konditionen geführt. Und dann ist da noch die Digitalwirtschaft. Die Bonner gehen gegen Apple vor. Und sie haben dem Online-Händler Amazon verboten, die Preise von anderen Händlern auf ihrer deutschen Plattform zu kontrollieren. Vereinfacht gesagt, hätte der US-Konzern damit möglicherweise die Preise nach seinen Vorstellungen diktieren können. Ein Bußgeld hat man dagegen bisher zwar noch nicht verhängt.
2: Aber wir haben den Vorteil abgeschöpft, den Amazon mit seiner Praxis verdient hat. Wir haben da 58 Millionen Euro in einem ersten Schritt abgeschöpft. Das Ganze geht ja noch weiter im Moment, also da ist mehr noch möglich.
1: Im Moment streitet sich Amazon deshalb allerdings noch mit den Wettbewerbshütern vor dem Bundesgerichtshof.
4: Jörg Sauerwein berichtete. Die Deutsche Bahn könnte bald mehr Konkurrenz auf der Schiene bekommen. Die Bundesnetzagentur plant, es anderen Unternehmen zu erleichtern, eigene Züge im Personenfernverkehr auf hochbelasteten Strecken fahren zu lassen. Davon sollen vor allem die Fahrgäste profitieren. Maike Kreber berichtet.
5: Für Bahnfahrende könnte es künftig bessere und günstigere Angebote geben. Denn die Bundesnetzagentur möchte es für neue Anbieter einfacher machen, in das deutsche Bahnnetz einzusteigen. Laut einem Beschlussentwurf der Bundesnetzagentur müsste die Deutsche Bahn künftig mindestens ein Viertel der Kapazitäten auf hochbelasteten Strecken an Wettbewerber abgeben. Etwa an viel befahrenen Bahnlinien wie den Knoten München und Frankfurt. Hintergrund ist der geplante Einstieg des italienischen Eisenbahnunternehmens Italo. Ab Frühjahr 2028 möchte Italo mit 30 eigenen Hochgeschwindigkeitszügen in das deutsche Fernverkehrsbahnnetz einsteigen. Die Deutsche Bahn und die Deutsche Eisenbahn- und Verkehrsgewerkschaft EVG hatten Bedenken geäußert. Vor allem fürchten sie, dass durch weniger Einnahmen auf den rentablen Strecken die Finanzierung der weniger befahrenen Strecken nicht mehr gesichert ist und diese abgehängt werden könnten. Die Bundesnetzagentur sagt, sie haben diese Sorgen berücksichtigt, sehen aber trotzdem die klaren Vorteile von mehr Wettbewerb. Vor der finalen Entscheidung muss der Beschlussentwurf jetzt noch durch einige Gremien wie das Bundeskartellamt und die Monopolkommission.
4: Vor etwas mehr als einem Jahr hat der deutsch-französische Rüstungskonzern KNDS das Waggonbauwerk von Alstom in Görlitz übernommen. Seitdem hat das Unternehmen massiv in den Umbau investiert. Die Rüstungsproduktion ist inzwischen angelaufen. Der Investor hat dafür 300 ehemalige Alstom-Beschäftigte übernommen. Martin Klimank berichtet.
8: In einer Halle, in der noch vor einem Jahr Straßenbahnen gebaut wurden, werden jetzt Module für den Radpanzer Boxer zusammengeschweißt. In anderen Werkshallen Teile für den Kampfpanzer Leopard 2 und die gepanzerte Fahrerkabine für einen LKW. Den ehemaligen Waggonbauer Enrico Seidensticker keine große Umstellung.
9: Das Einzige, was ist, sind andere Materialien oder andere Werkstoffe. Aber von dem Prozess, was mein Job betrifft, ist es im Prinzip das Gleiche, was ich vorher gemacht habe.
8: Der Rüstungskonzern KNDS setzt auf die besonderen Fähigkeiten der Görlitzer im Stahl- und Aluminiumbau und hat die Produktion der Rohbauteile vom Ausland zurück nach Deutschland geholt. 100 Millionen Euro wurden dazu am Standort investiert. Geld, das der Chef von KNDS Deutschland, Florian Hohenwarter, in der Neiße Stadt gut angelegt sieht.
11: Ich werde ohne die Rohbauten für Leoparden keine Leoparden bauen. Ich werde ohne Rohbauten für Boxer keine Boxer bauen. Also Görlitz spielt für mich in dem deutschen Produktionsverbund, wird und spielt schon einen elementaren Beitrag. Also es wird nicht ohne Görlitz funktionieren.
8: Und die Bedeutung des Standorts soll noch wachsen. KNDS nutzt erst die Hälfte des Alstom-Werksgeländes. Auch die andere Hälfte wird schon für die Rüstungsproduktion fit gemacht. Sachsens Ministerpräsident Michael Kretschmer ist beeindruckt vom Tempo, das KNDS dabei vorlegt.
12: Ich bin dankbar, dass die Kolleginnen und Kollegen hier vor Ort das auch so mittragen, dass sie mit ihrer Leistung überzeugen. Das ist das, was man braucht, wenn man moderne Wehrtechnik herstellen will, die dafür da ist, uns verteidigungsfähig aufzustellen.
8: Bis Ende des Jahres soll die Mitarbeiterzahl bei KNDS in Görlitz auf 400 steigen. Ihnen wird gesagt, die nächsten 10, 15 Jahre bräuchten Sie sich um diese Jobs keine Sorgen machen. So herrscht vor Ort eine neue Zuversicht, stellt Görlitz-Oberbürgermeister Octavian Usso fest. Ganz anders als zu Zeiten von Alstom.
25: Investitionsversprechungen, auch Auftragsversprechungen, die nicht eingelöst wurden und jetzt aber stattfinden, seitdem KNDS hier ist.
8: Standortleiter Enrico Blocksdorf spricht von einem turbulenten Start und wünscht sich deshalb,
26: ein Werk in dieser Größenordnung in der neuen Transformation mit neuen Aufgabengebieten zu überlasten, wäre sicherlich das falsche Signal. Dieses Werk muss gesund wachsen, um auch gesund zu liefern und gesund produzieren zu können.
8: Der Wandel vom Schienenfahrzeugbauer zum Panzerproduzenten in Görlitz scheint er bislang geglückt.
4: Eine Gruppe von SPD-Abgeordneten fordert die Bundesregierung auf, ihre Reformpläne zu ändern. Die Parlamentarier aus dem linken Flügel der Partei haben vor dem Koalitionsausschuss in dieser Woche einen Forderungskatalog verfasst. Er liegt dem ARD-Hauptstadtstudio vor. Oliver Neuroth berichtet.
10: Die 6 Abgeordneten malen vor dem Koalitionsausschuss am Mittwoch ein düsteres Bild. Ihrer Ansicht nach wird die SPD weiter an Zustimmung verlieren, wenn sie die Reformen so unterstützt, wie sie geplant sind, etwa in der Renten- und in der Steuerpolitik. Die SPD-Politiker sprechen davon, dass die Reformen gegen die Interessen der Menschen durchgedrückt werden sollen, allein mit Verweis auf Haushaltslöcher. Zu der Gruppe aus dem linken Parteiflügel gehören unter anderem Annika Klose, die auch in der Rentenkommission mitgearbeitet hat, Jan Dieren und Caroline Wagner. Ihre Idee: Reformen, die das Leben der Menschen in schwierigen Zeiten besser machen, so steht es in dem internen Forderungskatalog. Konkret soll das heißen, eine einmalige Vermögensabgabe auf Vermögen von mehr als 100 Millionen Euro, außerdem eine Preisobergrenze für Benzin, Strom und Lebensmittel. Und die Parlamentarier bringen ein Ende des Zweiklassensystems bei Pflege- und Krankenversicherung ins Spiel, also ein System, das nicht mehr länger zwischen privater und gesetzlicher Versicherung unterscheidet. Dazu fordern die Abgeordneten einen bundesweiten Mietendeckel und mehr bezahlbaren Wohnraum. Es sind keine neuen Ideen des linken Flügels der SPD-Fraktion, sie dürften aber vor dem Koalitionsausschuss in dieser Woche für Diskussionen innerhalb der Partei sorgen. Es geht um die Frage, wie weit die SPD innerhalb der Regierung gehen kann, ohne ihren sozialdemokratischen Markenkern zu verlieren.
4: 17:16 Uhr wird es hören.

0: vorgeworfen, eine Terrorzelle befehligt zu haben. Die soll während des Massakers am 7. Oktober 2023 nach Israel eingedrungen sein. Außerdem soll die Gruppe an der Bewachung damals verschleppter Geiseln beteiligt gewesen sein. Finnland hat das analoge Telefonnetz abgeschaltet. Wie der Betreiber des letzten aktiven Kupferleitungsnetzwerkes mitteilte, hat es zuletzt nur noch einige tausend Kunden mit Festnetzverträgen gegeben. Neue Verträge seien seit einigen Jahren nicht mehr abgeschlossen worden. Leipzig will sich als Musikstadt weiter profilieren und international sichtbarer werden. Laut Stadtverwaltung sollen dafür die Musikfestivals sowie die Schwerpunkte von Gewandhaus und Oper neu ausgerichtet werden. Darunter fielen unter anderem das Bachfest und die Mendelssohn-Festtage. Das Wetter am Abend heiter bis wolkig, vor allem in Sachsen bei dichten Wolken auch einzelne Schauer, 18 bis 25 Grad. In der Nacht erst trocken, später aus Westen gewittriger Regen, 18 bis 15 Grad. Morgen zunächst Wolken, zeitweise Regen, im Tagesverlauf Aufheiterungen, 20 bis 24 Grad. MDR, aktuell Verkehrsdienst. Die A2 Richtung Berlin ist zwischen Irxleben und Kreuz Magdeburg wegen Straßenschäden gesperrt. 5 Kilometer Stau. Im weiteren Verlauf ist die A2 zwischen Thesen und Brandenburg auch wegen Reparaturarbeiten weiterhin gesperrt. A2 Richtung Hannover zwischen Kreuz Magdeburg und Alsleben. 8 Kilometer Stau und stockend an einer Baustelle. 1 Stunde 15 Minuten länger. A4 Richtung Dresden zwischen Kirchheimer Dreieck und Friedewald. 8 Kilometer Stau nach Unfall plus 45 Minuten. Vorsicht auf der A4 Frankfurt Richtung Dresden zwischen Apolda und Magdala. Ein Stein auf der rechten und mittleren Fahrspur. A4 Richtung Görlitz zwischen Bautzen, Ost und Weißenberg. 3 Kilometer Stau wegen Reparaturarbeiten. Die A14 Richtung Schwerin ist zwischen Kreuz Magdeburg und Dahlen-Warsleben weiterhin wegen Reparaturarbeiten gesperrt. Und im Landkreis Börde auf der Straße zwischen Wandsleben und der A14 ein defekter LKW. Geblitzt wird auf der A4 Richtung Frankfurt zwischen Dresden Flughafen und Dresden-Hellerau und auf der A71 Richtung Schweinfurt in Höhe Stadt-Ilm. Soweit der MDR. Aktuell Verkehrsdienst, die Zeit 17.18 Uhr.
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2: Wenn am Sonntag Bundestagswahl wäre, dann würde das Bündnis Sarah Wagenknecht deutlich scheitern. Nur 3,5% der Wähler sind noch überzeugt von der Partei. Und wenn wir auf Sachsen-Anhalt schauen, dann droht dem BSW auch dort das Scheitern an der 5%-Hürde. Wie also gelangt man in die Schlagzeilen und damit ins Bewusstsein der Wählerschaft? Ganz offensichtlich mit einem offiziellen Brief an die AfD-Spitze und einer ungewöhnlichen Einladung. Frank Eichmann hat nachgefragt, worum es geht.
3: Deutschland geht es schlecht, Friedrich Merz ist zu Recht unpopulär und die AfD im Aufwind. Mit dieser Bestandsaufnahme beginnen die BSW-Parteichefs Dimasi und Mohammed Ali ihren Brief an die AfD-Spitze Alice Weidel und Tino Chrupalla. Das Wichtigste in den zwei Seiten des ungewöhnlichen Schreibens fasst BSW-Co-Vorsitzende Amira Mohammed Ali zusammen.
4: Ja, wir als BSW haben die AfD herausgefordert, um genau zu sein. Sarah Wagenknecht hat Alice Weidel herausgefordert zu einem öffentlichen Duell oder gerne auch öffentliche Duelle rund um die Landtagswahlen in Ostdeutschland, also in Sachsen-Anhalt und Mecklenburg-Vorpommern. Wir sind der Auffassung, dass die AfD sich hinter der Brandmauer wirklich sehr gemütlich macht und wir wollen sie in der Öffentlichkeit stellen und auch aufzeigen, was die Unterschiede sind und eben damit auch aufzeigen, dass das BSW die vernünftige Alternative ist.
3: Die Brandmauer zur AfD lehnt das BSW erneut ab als undemokratisch und als Ohrfeige für die AfD-Wählerschaft. Im Brief an die AfD beschreibt die BSW-Spitze einmal mehr ihre Idee, nach dem 6. September in Sachsen-Anhalt keinen Politiker, sondern einen überparteilichen Ministerpräsidenten zu wählen unter Einbindung der AfD. Ebnet das BSW per Tolerierung dem ersten AfD-gestützten Ministerpräsidenten den Weg?
4: Also wir wollen weder den CDU-Ministerpräsidenten noch den AfD-Ministerpräsidenten. Denn wer auch immer von beiden mit einer haarscharfen Mehrheit vielleicht durchkommt, der hätte den Rest der Bevölkerung, nämlich beinahe die komplette andere Hälfte, gegen sich. Und deswegen sagen wir, es braucht einen überparteilichen Ministerpräsidenten, der auf breiteren Füßen steht und der dann auch mit wechselnden Mehrheiten regiert.
3: Dabei mitgedacht vom BSW, das geht natürlich nur, liebe Wählerschaft in Sachsen-Anhalt, wenn ihr uns mindestens 5% Zustimmung gebt. Der Brief und das Angebot des offiziellen BSW-AfD-Duells, ein geschickter Schachzug. Der Politikwissenschaftler Benjamin Höhne von der TU Chemnitz ist skeptisch.
5: Ja, man verspricht sich davon maximale mediale Aufmerksamkeit von diesem Vorstoß, aber auch wenn es zu diesem Duell kommen sollte, auch das würde sicherlich mediale Aufmerksamkeit bescheren, die aber eher auf das Konto der

0: AfD einzahlt. Vielmehr würde das BSW damit auch zur weiteren Normalisierung einer im Kern rechtsextremen Partei beitragen. Und deshalb ist dieser Vorstoß hochproblematisch.
1: In ihrem Brief an die AfD zählen die BSW-Politiker neben Gemeinsamkeiten sehr wohl große politische Unterschiede auf. Hochrüstung oder die Nähe zu US-Präsident Trump lehne das BSW im Unterschied zur AfD ab, wolle eine stärkere Besteuerung der Reichen oder für Sachsen-Anhalt, so in ihrem Wahlkampfbüro, die BSW-Spitzenkandidatin Claudia Wittig.
2: Die Bildungsreform, die absolut dringend notwendig ist, die aber natürlich mit der, also das, was die AfD da vorzuweisen hat, ist ja absolut nicht zu gebrauchen. Ist ja das Papier nicht wert, auf das es nicht mal gedruckt ist.
1: Einen Marktplatz in Magdeburg oder Schwerin haben die BSW-Wahlkämpfer noch nicht gebucht. Für das Wagenknecht-Weidel-Duell. Denn noch gibt es kein offizielles Antwortschreiben der AfD. BSW-Landeschefin Wittig denkt über AfD-Chefin Weidel.
2: Ich tippe, dass sie es nicht annimmt, weil sie, glaube ich, mehr zu verlieren als zu gewinnen hat dabei.
1: Und so sieht es auch BSW-Chefin Mohammed Ali, Mitunterzeichnerin des Briefs an die AfD.
3: Ich kann mir vorstellen, dass sie sich ehrlich gesagt nicht trauen. Also das wäre meine Prognose. Ich fände es gut, wenn sie es annehmen. Aber ich kann mir vorstellen, dass Alice Weidel sich nicht traut.
4: So die Einschätzung der BSW-Parteichefin im Bericht von Frank Eichmann. Die große Hitze der vergangenen Woche hat auch für mehr Belastungen in den Notaufnahmen der Kliniken gesorgt. Ein Forschungsprojekt an der Universitätsmedizin Magdeburg untersucht schon seit 2019 die Auswirkungen des Klimawandels auf die Akutmedizin in den Krankenhäusern. Sören Tümmler zu den Forschungsergebnissen.
5: Seit Jahren werden im Projekt Klimanot Wetterdaten mit den Daten von bis jetzt rund 4,3 Millionen Patientinnen und Patienten aus ganz Deutschland verglichen. Mit dem klaren Ergebnis, an heißen Tagen werden die Notaufnahmen messbar mehr belastet. Den Projektleiter Kai Heimrath haben die vergangenen Tage nachdenklich gemacht.
6: Ja, also wir merken jetzt den Klimawandel direkt, ja, persönlich am Körper, ne? Und das war vorher nicht so richtig, glaube ich, im Bewusstsein. Und wir müssen eben gucken, dass wir da auch jetzt langsam aufwachen, weil es wird nicht besser. Ja, der Klimawandel geht nicht an uns vorbei.
5: In Anbetracht der Temperaturentwicklung und der Tatsache, dass nur rund ein Drittel der Krankenhauszimmer klimatisiert sind, fordert er ein Umdenken nicht nur in den Kliniken.
6: Das Thema wurde immer stiefmütterlich behandelt. Jetzt in den letzten Tagen hat man auch gemerkt, wie akut es wirklich werden kann. In den Seniorenheimen, in den Notaufnahmen, überall wurde es voll. Überall gab es tatsächlich auch hitzebedingte, hitzeassoziierte Krankheitsfälle. In allen Sektoren muss das mehr ins Bewusstsein, bis in den Haushalt, ja, dass man einfach auch drüber spricht. Heute wird es heiß und das könnte echt problematisch werden.
5: Die Forschungsergebnisse zeigen auch, welche Personengruppen bei Hitze besonders gefährdet sind.
6: Unsere Daten zeigen, dass tatsächlich das größte Risiko für Notaufnahmevorstellungen bei den Kindern liegt. Das liegt wahrscheinlich auch daran, dass sie natürlich vermehrt draußen sind, sind noch abhängig von den Eltern, die manchmal vielleicht gar nicht das Bewusstsein haben, ne, für einfach mal den Hinweis geben, Pause machen, trinken, vielleicht auch Kopfbedeckung. Das sind eben diese ganz banalen Dinge, ne. Ansonsten sehen wir natürlich auch die Hochaltrigen in unserem Spektrum, die sehr gefährdet sind, aber eben auch ganz normale zwischen 18 und 64-Jährige.
5: In dem Projekt in Magdeburg wurde auch ein Vorhersagemodell entwickelt, mit dem sich die Notaufnahmen mit einer App auf zusätzliche Belastung durch Hitze vorbereiten können.
4: Strom kommt aus der Steckdose, Milch aus dem Tetrapack und Steaks kommen vom Grill. Dass es in Wahrheit nicht ganz so simpel ist, will ein neues Projekt im Chemnitzer Tierpark vermitteln. Denn da lädt jetzt Charlies Kooperative mit dem Bauernhoferlebnis 1883 die Besucher ein. Matthias Wetzel war für uns vor Ort.
7: Hier kreischt kein Papagei, hier trompetet kein Elefant. Der neue Erlebnisbauernhof im Chemnitzer Tierpark ist oldschool europäisch. Ein Dreiseitenhof mit großer Scheune und Ställen. Über die Wiese watscheln Enten, Hühner gackern und Schafe, Ziegen und Schweine beäugen neugierig die Besucher. Tierparkleiterin Silke Weißer erklärt das Konzept des Erlebnisbauernhofs.
8: Die Idee dahinter ist, dass wir insbesondere Kindern, Jugendlichen, die nicht mehr so genau wissen, wo das Fleisch entsteht, wie die Tiere gehalten werden, das etwas näher bringt, zum Anfassen näher bringt und dass wir insbesondere auch den kleinen Kindern zeigen, wie Landwirtschaft funktioniert und wie es auch vor vielen Jahren funktioniert hat.
7: Auf dem etwa Fußballfeld großen Gelände gibt es traditionelle Tierrassen wie das vogtländische Rotvieh, Sattelschweine, Erzgebirgsziegen oder das Sachsenhuhn. 2 Jahre Bauzeit und rund 700.000 Euro stecken in dem Projekt. Ein Teil des Geldes kam aus dem Vermögen der ehemaligen Parteien und Massenorganisationen der DDR. 450.000 Euro spendeten regionale Firmen und Privatleute, sagt Thomas Parmann vom Tierpark Förderverein.
9: Die fanden das Projekt gut und Kinder und Tiere ist auch immer ein gutes Argument. Und das kommt hier gut zusammen und auch diese Kombination hautnahes Tiererlebnis in Verbindung mit dem pädagogischen Ansatz.
7: Für den pädagogischen Ansatz sorgten die Schüler der Regenbogenschule Chemnitz. Sie waren für die Erklärtafeln der einzelnen Stationen verantwortlich.
10: Also wir haben das im Biologieunterricht gemacht für die Tiere und im Geschichtsunterricht für den Rest. Und da wurden wir praktisch in Gruppen eingeteilt und konnten uns das auch aussuchen. Und dann haben wir uns mit dem Thema intensiv auseinandergesetzt.
7: Bei Bettina und Cornelius Lischke, die zu den ersten Besuchern gehörten, kommt das Konzept gut an.
11: Sehr schön. Wir haben ja uns nochmal in der Bauphase hier alles angeschaut und es ist schon eine krasse Veränderung auch zum Vorher und es ist sehr schön geworden.
12: Na, wir leben in der Stadt und wir haben 2 kleine Kinder und uns ist halt wichtig, dass die auch lernen eben, wie Landwirtschaft mal ausgesehen hat, wie das funktioniert und dass auch eben die regionalen Rassen hier erhalten werden, unterstützt werden und dass unsere Kinder hier auch was lernen können. Ja.
7: Zum Beispiel, woher Lebensmittel wie Fleisch, Milch und Eier kommen.
4: Matthias Wetzel berichtete aus Chemnitz. In Österreich sind Touristen und Einheimische vom österreichischen Bundesheer evakuiert worden, nachdem in einem Tiroler Gebirgstal mehrere Muren abgegangen waren. Schlamm und Geröll blockierten die Zufahrtsstraße zum Tal. Das Heer war mit Helikoptern im Einsatz. Frage an unseren Österreich-Korrespondenten Oliver Schosch. Was ist da genau passiert?
13: Das Ganze ist am Sonntagnachmittag passiert. Im Kaunertal in Tirol gab es ein heftiges Unwetter mit massivem Hagelschlag und da sind dann 3 große Muren, also Lawinen aus Wasser, Schlamm und grobem Gestein, abgegangen. Und da wurde dann die Kaunertaler Gletscherstraße mit Schlamm und Geröll blockiert und auch 50 Meter Straße wurden weggerissen. Das war in der Nähe der italienischen Grenze. Rund 250 Touristen, darunter auch viele Deutsche, die dort Tagesausflüge im Tal gemacht hatten, waren eingeschlossen, sogar über die Nacht. Und am Montagvormittag kam dann das österreichische Bundesheer mit Helikoptern und hat die Ausflügler herausgeflogen. Bei den Murenabgängen wurde zum Glück niemand verletzt und es gilt auch niemand als vermisst.
4: Soweit Oliver Schosch. Und damit sind wir beim Wetter. Murenabgänge gibt es, glaube ich, nicht in Mitteldeutschland, oder Florian Rost?
14: Zumindest nicht, dass es mir bekannt wäre. Nichtsdestotrotz erwartet auch uns eine neue Unwetterlage, und zwar ab der kommenden Nacht. Da ziehen dann von Westen her die ersten gewittrigen Regenfälle zu uns. Und vor allem ausgangs der Nacht und morgen Vormittag wird es dann in Teilen Thüringens, möglicherweise bis ins südliche Sachsen-Anhalt ausgreifend und dann weiterziehend Richtung Sachsen zum Teil recht kräftigen Regen geben. Da können durchaus mal so 30 bis 50 Liter pro Quadratmeter zusammenkommen. Örtlich auch noch ein bisschen mehr. Kurzzeitige Überschwemmungen da zumindest stellenweise nicht ausgeschlossen. Alle wird es natürlich nicht treffen. Nachmittagswetter, Beruhigung von Westen her. Die Höchsttemperaturen, da das Ganze an eine Kaltfront gekoppelt ist, niedriger als zuletzt, liegen morgen in der Spitze nur noch bei 20 bis 24 Grad.
4: Dankeschön, Florian. So geht's weiter im Programm. Kaum Bewegung am Arbeitsmarkt. Wir fassen in der kommenden halben Stunde die heute veröffentlichten neuesten Zahlen und Trends zusammen dazu. Und vor dem AfD-Bundesparteitag am Wochenende in Erfurt. Wir haben uns mal angeschaut, wer hat eigentlich das Sagen in der Partei und wie wichtig sind die Ostverbände. Zu hören kurz nach 17:45.
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16: Um 17.30 Uhr mit Rio Takeda. Die verurteilte Linksextremistin Lina E. soll erneut ins Gefängnis. Das Oberlandesgericht Dresden hat gegen sie eine 6-monatige Beugehaft und ein Ordnungsgeld angeordnet. Die 31-Jährige hatte sich geweigert, in einem Prozess gegen ihre mutmaßlichen Mittäter als Zeugin auszusagen. Lina E. war 2023 wegen brutaler Überfälle auf Rechtsextremisten zu einer mehrjährigen Haftstrafe verurteilt worden. Sie war erst vor kurzem freigekommen. In Deutschland haben die Spritpreise schon vor Ende des Tankrabatts angezogen, obwohl die Ölpreise in den vergangenen Tagen nicht gestiegen sind. Nach Angaben des ADAC erlebten Autofahrer am Mittag an den Tankstellen Preissprünge bis zu 24 Cent. Der Anstieg sei aber sehr unterschiedlich ausgefallen. Im Vergleich zum gestrigen Mittagspreis verteuerte sich E10 Benzin im Schnitt um 3,3 Cent, Diesel um 3,5 Cent. Ab morgen gilt der Tankrabatt nicht mehr. Im Streit um das Recht auf die US-Staatsbürgerschaft hat Präsident Donald Trump vor dem obersten Gericht des Landes eine Niederlage kassiert. Die Richter des Supreme Courts entschieden, dass es dabei bleibt, dass in den Vereinigten Staaten geborene Kinder automatisch die US-Staatsbürgerschaft bekommen. Trump hatte verfügt, dass dies nicht mehr für Kinder gelten sollte, deren Eltern sich illegal oder nur vorübergehend in den USA aufhalten. Der mehrheitlich konservativ besetzte Supreme Court stufte dies als verfassungswidrig ein. Nach dem tödlichen Brand in einer Pflegeeinrichtung im Köthener Ortsteil Zehringen ist eine Bewohnerin festgenommen worden. Wie Polizei und Staatsanwaltschaft mitteilten, wird die 62-Jährige verdächtigt, für das Feuer verantwortlich zu sein. Bei dem Brand starben zwei Bewohner, weitere wurden zum Teil schwer verletzt. In der Einrichtung werden Menschen mit Behinderungen betreut. Berlins regierender Bürgermeister Kai Wegner muss Auskunft über seine Telefonate zu Beginn eines tagelangen Stromausfalls geben. Das hat das Verwaltungsgericht in einem Eilverfahren zugunsten der Zeitung Tagesspiegel entschieden. Demnach muss der CDU-Politiker preisgeben, mit welchen Stellen er wann und wie oft zur Krisenbewältigung gesprochen hat. Im Januar hatten mutmaßliche Linksextremisten einen tagelangen Stromausfall in Teilen Berlins verursacht. Wegner war unter anderem in die Kritik geraten, weil er am ersten Tag der Krise Tennis spielen war. Das waren die Nachrichten. Das Wetter mit den Temperaturen von 17 Uhr. Atern stark bewölkt, 27 Grad. Dresden bedeckt 22, Eisenach bedeckt 25, Erfurt bedeckt 23 Grad. Gardelegen stark bewölkt, 27, Hoyerswerda leichter Regen 23, Magdeburg bedeckt 28 Grad. Neuhaus am Rennweg stark bewölkt 20, Oschatz leichter Regen 21, Plauen stark bewölkt 22, Wernigerode bedeckt 24 und Lutherstadt-Wittenberg meldet 25 Grad. In der Nacht einzelne Schauer, später von Westen her gewittriger Regen, gebietsweise Nebel 19 bis 15 Grad. Morgen von West nach Ost ziehender Regen, dabei lokal kräftige Gewitter mit heftigem Starkregen. Im Verlauf von Sachsen-Anhalt und Thüringen her Übergang zu wechselnder Bewölkung mit etwas Sonne und einzelnen gewittrigen Schauern. Bei auflebendem Nordwestwind maximal 20 bis 24 Grad. Am Donnerstag aufgeheitert, abends im Nordwesten Regen, sommerlich warm. MDR aktuell Verkehrsdienst. Die A2 Richtung Berlin ist zwischen Irxleben und Kreuz Magdeburg wegen Straßenschäden gesperrt, zurzeit 5 Kilometer Stau. Weiteren Verlauf ist die A2 zwischen Thesen und Brandenburg auch wegen Reparaturarbeiten weiterhin gesperrt. A2 Richtung Hannover zwischen Kreuz Magdeburg und Alsleben 8 Kilometer Stau an einer Baustelle, 1 Stunde 15 Minuten länger. A4 Richtung Dresden zwischen Kirchheim am Dreieck und Friedewald 8 Kilometer Stau nach Unfall, 20 Minuten Verzögerung. Die A14 Richtung Schwerin ist zwischen Kreuz Magdeburg und Dahlen-Warsleben weiterhin wegen Reparaturarbeiten gesperrt. A14 Richtung Dresden zwischen Grimmer und Mutschen, Stau und Stocken plus 15 Minuten. Die A14 Richtung Schwerin ist zwischen Wolmirstedt und Kolbitz wegen eines Polizeieinsatzes gesperrt. Und im Landkreis Börde auf der Straße zwischen Wandsleben und der A14 ein defekter LKW. Geblitzt wird auf der A4 Richtung Frankfurt zwischen Dresden Flughafen und Dresden Hellerau und auf der A71 Richtung Schweinfurt in Höhe Stadtelm. Soweit der MDR. Aktuell Verkehrsdienst, die Zeit 17.35 Uhr.
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4: Auch im Juni blieb die Frühjahrsbelebung am deutschen Arbeitsmarkt schwach. Die Zahl der Menschen ohne Job ist nur leicht gesunken. Am Arbeitsmarkt ist kaum Veränderung zu sehen, sagte BA-Chefin Nahles. Wolfram Welzer berichtet aus Nürnberg.
17: Die Juni-Zahlen vom deutschen Arbeitsmarkt sind so, wie alle Experten sie erwartet hatten. Ein minimaler Rückgang um 15.000 auf jetzt bundesweit 2.936.000 Arbeitslose. Die nüchterne Bewertung von Andrea Nahles, der Chefin der Bundesagentur für Arbeit.
18: Ein Rückgang der Arbeitslosigkeit ist am Ende der Frühjahrsbelebung üblich. Im langjährigen Vergleich fiel es aber eher schwach aus.
17: Es bewegt sich sehr wenig am Arbeitsmarkt. Das gilt auch für die Zahl der offenen Stellen. Sie liegt mit 648.000 nach Angaben der BA leicht über dem Wert des vergangenen Jahres, gleichwohl aber auf niedrigem Niveau. Und die Zahl der Erwerbstätigen geht zurück, im Jahresvergleich um gut 170.000. Das macht der BA-Chefin Sorgen.
18: Die strukturellen Probleme in der Industrie zeigen sich nicht nur in der Inanspruchnahme von Kurzarbeitergeld, sondern auch in der Beschäftigung. Im verarbeitenden Gewerbe sank die Beschäftigung bundesweit jeden Monat um durchschnittlich 15.000. Auf ein ganzes Jahr gesehen ergab das zuletzt einen Rückgang von 174.000.
17: Bei diesen Strukturproblemen sieht Nahles auch die Bundesregierung in der Pflicht. Sie müsse die Rahmenbedingungen vor allem für zwei Branchen verbessern.
18: Alles, was den Handel und die konsumtiven Ausgaben wiederbeleben könnte, wäre sehr gut. Denn das sind die beiden Hauptbranchen, verarbeitendes Gewerbe, Industrie und Handel, die momentan unter der jetzigen wirtschaftlichen Unsicherheit und der konjunkturellen Schwäche besonders leiden.
17: Lange Zeit sei das für die Öffentlichkeit nicht so wahrnehmbar gewesen, weil andere Sektoren wie Gesundheit, Pflege und öffentlicher Dienst die Arbeitsplatzverluste kompensiert hätten. Das funktioniere nun nicht mehr. Eine interessante Entwicklung beobachten die Arbeitsagenturen bei den Beziehern von Bürgergeld. Ihre Zahl sinkt monatlich um einige Tausend. Nach Analyse der Agenturen vor allem, weil Zuwanderer aus der Ukraine und Geflüchtete aus den 8 Hauptasylherkunftsländern Arbeit fänden. Dass das Bürgergeld ab dem 1. Juli Grundsicherungsgeld heißt und viele Regeln geändert wurden, bewertet Nahles positiv.
18: Aus unserer Sicht ist das erstmal begrüßenswert, dass wir wieder Klarheit haben und auch etwas verschärfte Regeln bei Sanktionen und Mitwirkungspflichten.
17: Allerdings kritisiert sie den Entstehungsprozess der neuen Grundsicherung, der mit viel unsachlicher Polemik Schaden angerichtet habe.
18: Die ganze Bürgergelddebatte und die ganzen Folgen haben das Verhältnis zwischen Kunden und unseren Mitarbeitern natürlich belastet. Natürlich sind die Kunden teilweise schlecht gelaunt und der Vertreter oder die Vertreterin des Staates, derer sie habhaft werden können, sind praktisch die Mitarbeiterinnen und Mitarbeiter in der Eingangszone dann in den Jobcentern. Und da haben wir durchaus natürlich auch beobachtet, dass sich das Verhältnis verschlechtert hat.
17: Deshalb seien schon in den letzten Jahren verschärfte Sicherheitsmaßnahmen in den Jobcentern getroffen worden. Inhaltlich fühle man sich gut auf die neuen Regeln vorbereitet. Dass wegen der verschärften Sanktionen viele Jobcenterkunden schnell eine Arbeit aufnehmen, damit sei in der momentanen Arbeitsmarktsituation aber nicht zu rechnen. Der Arbeitsmarkt, so Nahles, sei weiter angespannt.
18: Also Entspannungssignale, falls Sie danach suchen sollten, sehen wir nicht.
17: Andererseits, in der aktuellen geopolitischen Lage sei ein stagnierender Arbeitsmarkt ja fast schon eine positive Nachricht.
4: Der Bericht von Wolfram Welzer. Die Bundesregierung hat heute eine neue Nord-Süd-Kommission für die internationale Entwicklungszusammenarbeit vorgestellt. Geleitet wird sie unter anderem von Ex-Bundeskanzler Olaf Scholz. Anne-Kathrin Mellmann mit Einzelheiten.
19: Die Kommission soll unter anderem Vorschläge erarbeiten, wie Hunger und Armut weltweit wirksamer bekämpft werden können. Sie soll auch Impulse geben für die Zeit nach dem Auslaufen der UN-Nachhaltigkeitsziele im Jahr 2030. Die 17 Ziele wollen zum Beispiel hochwertige Bildung erreichen und die Gleichstellung von Frauen und Mädchen fördern. Die Bundesregierung erwartet von der Kommission außerdem Orientierung für die eigene Ausrichtung ihrer Entwicklungspolitik. Das Gremium hat etwa 20 Mitglieder, überwiegend aus Ländern des globalen Südens. Den Vorsitz übernehmen der frühere SPD-Bundeskanzler Olaf Scholz und die ehemalige Präsidentin des mittelamerikanischen Costa Rica, Laura Chinchilla. Vorbild ist eine Nord-Süd-Kommission in den 1970er Jahren, die vom früheren SPD-Bundeskanzler Willy Brandt geleitet wurde.
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20: Im Studio Raimo Hinsdorf. Der Deutsche Fußballbund hat am Tag nach dem WM-Ausscheiden der Fußballnationalmannschaft noch keine Entscheidung über die Zukunft von Julian Nagelsmann als Bundestrainer verkündet. DFB-Präsident Bernd Neuendorf kündigt in einer Mitteilung eine Aufarbeitung in den kommenden Tagen an. Man könne nicht zur Tagesordnung übergehen, so heißt es. Und die Akteure selbst, die treten die Flucht aus dem Teamquartier an. Und wie das aussah, das hat vor wenigen Minuten Martin Roschitz erlebt.
21: Es herrscht Aufbruchstimmung am Mannschaftshotel Guilin Estate. Das war das Zuhause der Spieler in den vergangenen Wochen. Hier haben sie sich wohlgefühlt. Sogar nach dem Ausscheiden in der Nacht hat Bundestrainer Julian Nagelsmann noch von der guten Stimmung in einer homogenen Mannschaft gesprochen. Jetzt wollen alle nur noch weg. Es herrscht reges Treiben. Ich habe gerade Nathaniel Brown gesehen und auch Kai Havertz, den besten Torschützen des Teams und gleichzeitig ja auch Unglücksraben, der auch einer der Fehlschützen beim Elfmeterschießen war, neben Nick Woltemade und Jonathan Tah. Autos fahren am Haupteingang des Hotels vor, Spieler steigen ein, reisen individuell ab, zum Teil auch mit ihren Familien oder Freunden, die sie übrigens schon auf dem Rückweg vom Spiel in Boston im Privatflieger begleitet haben. Die Angehörigen durften nach den Spielen immer mit ins Quartier. Aus dem DFB-Umfeld habe ich gehört, dass die unterschiedlichen Reisemöglichkeiten, Hotel- und Flugbuchungen auch ein bisschen zur Missstimmung im Mannschaftskreis geführt haben sollen, weil einige im Privatflieger reisen durften, andere mussten Linie fliegen. Die Shuttles fahren jetzt zum internationalen Flughafen nach Charlotte. Von dort aus starten Flieger nach München und Frankfurt. Es gibt also keinen gemeinsamen Mannschaftsflieger. Es wirkt so ein bisschen wie eine Flucht und auch der DFB duckt sich weg. Statt einer von allen erwarteten Pressekonferenz gibt's nur ein dünnes Statement von DFB-Präsident Bernd Neuendorf. Das passt ins Bild einer Truppe, in der zu wenige bereit waren, Verantwortung zu übernehmen, nicht einmal Bundestrainer Julian Nagelsmann.
0: Ab jetzt wird bei der WM also ohne die Deutschen Fußball gespielt. Ab 19 Uhr die Elfenbeinküste mit dem Leipziger Jan Diomande auf gegen Norwegen. Michael Augustin hat sich mit beiden Kontrahenten beschäftigt. Michael, wen siehst du denn eher im Achtelfinale?
2: Also ich sehe die Norweger mit Erling Haaland leicht vorne. Ein Weltklasse-Stürmer wie ihn hat die Elfenbeinküste nicht zu bieten. 52 Länderspiele, 59 Tore, was für eine Quote. Und auch die aktuelle Form ist Weltklasse. Aber es ist ja nicht nur Haaland. Spielmacher Ødegaard hat Pässe drauf, die auf der Welt nicht viele können. Außerdem arbeitet er stark gegen den Ball. In der Offensive würde ich sagen, ist Norwegen fast auf dem Niveau der ganz großen, defensiv aber nur Durchschnitt. Die Elfenbeinküste ist in allen Mannschaftsteilen gefestigt, physisch stark. Spieler auf allen Positionen und dazu gehört natürlich auch Jan Diomande, der zwar bei dieser WM noch nicht getroffen hat, der aber die meisten Torschüsse vorbereitet und sehr gute Zweikämpfe führt. Ich tippe auf ein hartes, enges und packendes Spiel mit dem besseren Ende für Norwegen.
0: Ab 19 Uhr das Spiel live in Ausschnitten hier bei MDR aktuell. Jetzt sind wir live auf dem Tennisplatz in Wimbledon. Alexander Zverev spielt und wie ich sehe, ganz erfolgreich im ersten Satz in der Kast.
22: So ist es. Der erste Satz ist nämlich mit 6-4 an den 29-jährigen Deutschen gegangen. Der spielt hier gegen einen anderen Alexander. Alexander Zverev spielt nämlich gegen Alexander Bloks aus Belgien. Der erste Satz, der hat gerade mal eine halbe Stunde gedauert. Der Satz war relativ unspektakulär, weil beide Herren ihre Aufschlagspiele lange Zeit souverän durchgebracht haben. Aber dann beim Stand von 4-4 hat Zverev zugeschnappt, hat gleich seinen ersten Breakball nutzen können und hat dem Belgier den Aufschlag abnehmen können. Und dann hat das locker ausserviert, Alexander Zverev. Und ich muss echt sagen, das ist ein ganz anderer Zverev als zum Beispiel auch im vergangenen Jahr. Da ist er ja sang- und klanglos in der ersten Runde rausgeflogen. Dieser French Open-Titel, den er zu Monatsbeginn geholt hat, der hat ihm sehr viel Selbstvertrauen gegeben. Damit hat er sich einen Lebenstraum erfüllt und ich habe irgendwie gar keinen Zweifel, auch hier als Reporterin, dass das hier heute irgendwie schief gehen könnte in diesem Erstrunden-Match. Bei Laura Siegemund bin ich mir dagegen nicht ganz so sicher. Die ist ja im vergangenen Jahr souverän und sensationell ins Viertelfinale von Wimbledon gekommen, obwohl sie ja eigentlich Doppelspezialistin ist. Sie liegt aber im ersten Satz jetzt gegen Elise Mertens schon mit 1-4 hinten, hat große Mühe, überhaupt mal ein Aufschlagspiel durchzubringen. Gute Nachrichten gibt's aber von einem anderen deutschen Spieler. Yannick Hanfmann hat es zum ersten Mal überhaupt in seiner Karriere geschafft, in die zweite Runde von Wimbledon zu kommen. Er hat vorhin den Franzosen Patchy Pericard geschlagen, hatte den ersten Satz noch verloren, ist dann aber stark zurückgekommen und hat sich wirklich riesig darüber gefreut. Ich habe vorhin schon kurz mit ihm sprechen können. Der wirkte ganz beseelt auf mich.
0: Ina Kast mit allem Wichtigen von heute vom Turnier in Wimbledon. Und in einer Stunde sind wir wieder live bei ihr. Wir kommen nochmal zum Fußball zurück hier in der Region. Am 13. Juli steigt RB Leipzig in die Saisonvorbereitung ein mit dem neuen Cheftrainer Martin De Michelis. Der Argentinier wird dabei weitere Trainer an seiner Seite haben. Die Rasenballer haben drei Positionen im Trainerteam besetzt. Stefan Buck, Christian Fiel und Mariano Cambrosano arbeiten künftig als Co-Trainer beim Leipziger Bundesligisten. Stefan Buck kennt De Michelis bereits aus gemeinsamer Zeit beim FC Bayern München. Beide hatten damals im Trainerteam der Münchner U19 sowie bei der zweiten Mannschaft zusammengearbeitet. Zuletzt war Buck über 2 Jahre Co-Trainer bei Eintracht Frankfurt. Christian Fiel hat als Cheftrainer hier in der Region schon Spuren hinterlassen bei Dynamo Dresden. Danach stand er in Nürnberg und bei Hertha BSC als in der zweiten Liga als verantwortlicher Coach an der Seitenlinie. Und der Argentinier Mariano Cambrosano begleitete De Michelis zuletzt bereits bei RCD Mallorca als Assistent.
4: 17.45 Uhr ist es, hören MDR aktuell mit diesem Top-Thema in den Nachrichten. Die verurteilte Linksextremistin Lina E. soll erneut ins Gefängnis. Das Oberlandesgericht Dresden hat gegen sie eine 6-monatige Beugehaft und ein Ordnungsgeld angeordnet. Der Grund? Lina E. hatte sich geweigert, in einem Prozess gegen ihre mutmaßlichen Mittäter als Zeugin auszusagen. Weitere Meldungen hat Rio Takeda für Sie.
16: Die Hitzewelle der vergangenen Tage hat den Pannenhelfern des ADAC viel Arbeit beschert. Wie der Automobilclub mitteilte, stieg in der 11-tägigen Hitzeperiode das Pannenaufkommen um mehr als 20%. Allein an den vergangenen 2 Wochenenden hätten die Helfer rund 70.000 Einsätze absolviert. Am häufigsten seien Fahrzeuge wegen Problemen mit der Batterie liegen geblieben. In Athen ist ein 4-stöckiges Wohnhaus eingestürzt. Nach Angaben der Feuerwehr suchten Rettungskräfte nach unter den Trümmern eingeschlossenen Menschen. Laut Stadtverwaltung haben möglicherweise Bauarbeiten auf einem Nachbargrundstück den Einsturz verursacht. In Sachsen-Anhalt sind im vergangenen Jahr weniger Kinder und Jugendliche adoptiert worden. Wie das Statistische Landesamt mitteilte, wurden 96 Minderjährige adoptiert. Das waren knapp 16% weniger als im Vorjahr. Etwa 2/3 der adoptierten Kinder waren jünger als 3 Jahre. Das Wetter: in der Nacht einzelne Schauer, später von Westen her gewittriger Regen, 19 bis 15 Grad. Morgen zeitweise von Regen, lokal kräftige Gewitter, später von Westen her Auflockerungen, 20 bis 24 Grad. MDR aktuell Verkehrsdienst. Vorsicht auf der A9 Berlin-München. Zwischen Wiedemar und Schkeuditzer Kreuz sind Rehe am Fahrbahnrand. Die A2 Richtung Berlin ist zwischen Irxleben und Kreuz Magdeburg wegen Straßenschäden gesperrt. 5 Kilometer Stau. Weiteren Verlauf ist die A2 zwischen Thesen und Brandenburg auch wegen Reparaturarbeiten weiterhin gesperrt. A2 Richtung Hannover zwischen Kreuz Magdeburg und Eilsleben. 8 Kilometer Stau an einer Baustelle. 1 Stunde 15 Minuten länger. A4 Richtung Dresden zwischen Kirchheimer Dreieck und Friedewald. 8 Kilometer Stau nach Unfall plus 20 Minuten. Die A14 Richtung Schwerin ist zwischen Kreuz Magdeburg und Dahlen-Warsleben wegen Reparaturarbeiten gesperrt. Vorsicht auf der A14 Richtung Dresden zwischen Lüderitz und Tangerhütte liegt ein Leitkegel auf der rechten Fahrspur. A14 Richtung Dresden zwischen Grimma und Mutschen, Stau und Stocken plus 15 Minuten. Die A14 Richtung Schwerin ist zwischen Wolmirstedt und Kolbitz wegen eines Polizeieinsatzes gesperrt. Und im Landkreis Börde auf der Straße zwischen Wandsleben und der A14 ein defekter LKW. Geblitzt wird auf der A4 Richtung Frankfurt zwischen Dresden Flughafen und Dresden Hellerau und auf der A71 Richtung Schweinfurt in Höhe Stadt-Ilm. Soweit der MDR aktuell Verkehrsdienst, die Zeit 17.48 Uhr.
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4: Am Wochenende wird in Erfurt der Bundesparteitag der AfD stattfinden. Dort soll der Bundesvorstand der Partei neu gewählt werden. Im September wird dann ja in Sachsen-Anhalt, aber auch in Mecklenburg-Vorpommern und in Berlin gewählt. Vor allem Sachsen-Anhalt steht im Fokus, weil Umfragen die AfD bei ungefähr 40% sehen und weil das Szenario einer AfD-Alleinregierung damit durchaus möglich ist. Nicht nur deshalb werden wohl am Wochenende viele Augen auf Erfurt gerichtet sein und auf das, was die AfD dort auf ihrem Parteitag beschließen wird. Ich habe darüber vor der Sendung mit meiner Kollegin Jana Merkel aus dem Team von MDR Investigativ gesprochen. Jana, zurzeit bilden Alice Weidel und Tino Chrupalla die Doppelspitze der Partei und stellen sich ja auch zur Wiederwahl. Wird das ein Selbstläufer oder wird es Überraschung geben?
1: Also, dass Tino Chrupalla wiedergewählt wird, das gilt als so gut wie sicher. Er ist das ostdeutsche Gesicht an der Parteispitze. Und in diesem Jahr, in dem im Osten gewählt wird, da geht eigentlich kaum jemand davon aus, dass die AfD nun ausgerechnet den Malermeister aus Sachsen an der Spitze abwählt. Nicht ganz so sicher ist allerdings, wie hoch sein Ergebnis sein wird. Und noch etwas mehr Spannung darf man in Bezug auf Alice Weidel erwarten, denn in den letzten Wochen scheint sich eine Weidel-kritische Bewegung in der Partei zu formieren. Und da geht es vor allen Dingen darum, dass Menschen ihren Führungsstil kritisieren. Also sie sei kalt und von oben herab. Manche nennen sie sogar die Eisprinzessin. Und um ihr sozusagen einen Dämpfer zu verpassen, scheinen sich zurzeit in der Partei Leute zusammenzutun. Wir haben nämlich eine Liste zugespielt bekommen, an der man das ganz gut sehen kann. Auf dieser Liste stehen Namen von Kandidaten für einzelne Posten im Bundesvorstand, zum Beispiel stellvertretender Parteivorsitzender, Schatzmeister, Schriftführer und so weiter. Und einige dieser Kandidaten gelten als Wunschkandidaten von Alice Weidel. Und daneben hat jemand die Namen von Gegenkandidaten geschrieben, plus Abstimmungsempfehlung, und zwar immer gegen die Wunschkandidaten von Weidel. Da gibt's also Leute in der Partei, die versuchen, die Wunschkandidaten von Weidel im Bundesvorstand zu verhindern. Das ist also kein direkter, sondern eher ein indirekter Angriff auf Alice Weidel. Keine offene Konfrontation, aber man stellt zumindest bisher keinen Gegenkandidaten für Weidel selbst auf. Das dürfte auch sicherlich keine Mehrheit auf dem Parteitag finden. Und es kann im Moment auch niemand sagen, ob die Kandidaten von Weidel durchgehen. Viele rechnen damit, dass sie vielleicht ein schlechteres Ergebnis bekommen als vielleicht erhofft und dass man Weidel damit so eine Art Warnschuss versetzen könnte. Aber Alice Weidel kann sich wohl nach wie vor auf einflussreiche Verbündete stützen. Und deshalb gilt es auch als sicher, dass sie selbst auf jeden Fall wiedergewählt wird.
3: Was sind das für Verbündete? Wer hat also das Sagen in der AfD? Wer zieht die Strippen?
1: Beobachter sehen da vor allem zwei Netzwerke. Das eine ist das Lager um den Thüringer AfD-Chef Björn Höcke, der nach wie vor als sehr einflussreicher prägender Kopf der Partei gilt. Und als ganz besonders einflussreich gilt das Netzwerk um den rheinland-pfälzischen Bundestagsabgeordneten Sebastian Münzenmeier. Den Namen haben vielleicht noch nicht so viele Menschen im Sendegebiet gehört, den sollte man sich aber vermutlich merken. Münzenmeier wird schon gehandelt als jemand, der mal an die Spitze der Partei aufrücken könnte. Und zurzeit gilt er vor allem als jemand, der extrem gut vernetzt ist und der wohl auch Leuten in Positionen verhelfen könnte mit seinem Netzwerk. Wir haben mit mehreren Politikwissenschaftlern und auch mit der AfD-Expertin Ann-Kathrin Müller vom Spiegel darüber gesprochen. Und alle kommen im Prinzip zum selben Schluss. Das Münzenmeier-Netzwerk stützt Alice Weidel, hat sehr viel Einfluss in der AfD, kann Mehrheiten für Abstimmungen organisieren und die Münzenmeier-Leute stimmen sich wohl auch mit dem Höcke-Lager ab. Das hat uns zum Beispiel Ann-Kathrin Müller erzählt.
3: In Sachsen-Anhalt wird nun im September gewählt. Umfragen sehen die AfD bei ungefähr 40%. Und damit scheint das Szenario einer AfD-Alleinregierung durchaus möglich. Die AfD in Thüringen und Sachsen hat bei den letzten Landtagswahlen hohe Ergebnisse eingefahren, deutlich über dem Bundesdurchschnitt. Heißt das, die ostdeutschen Landesverbände haben damit auch in der Gesamtpartei mehr Einfluss?
1: Also was die Zahl der Mitglieder angeht, sind die Ostverbände insgesamt ja doch deutlich kleiner als die meisten Westverbände. Also NRW zum Beispiel hat besonders viele Mitglieder. Und damit haben die Ostverbände natürlich auch weniger Delegierte beim Parteitag und eigentlich auch weniger Gewicht bei den Abstimmungen. Aber wie gesagt, diese Netzwerke existieren, man spricht sich ab. Und diese Ost-West-Trennung, also zwischen den besonders Extremen im Osten und den eher Marktliberalen im Westen, die ist schon lange nicht mehr vorhanden in der Form. Was die inhaltlichen Positionen angeht, ist man sich weitgehend einig. Es werden ja auch nicht nur ostdeutsche Verbände vom Verfassungsschutz beobachtet, sondern auch westdeutsche. Und Politikwissenschaftler wie Benjamin Höhne oder Anna-Sophie Heinze sehen eine Radikalisierung der gesamten Partei in den vergangenen Jahren. Und zwar ursprünglich wirklich angetrieben durch die ostdeutschen Verbände. Der Unterschied zwischen Ost- und Westverbänden ist allerdings, dass die Ostverbände besonders erfolgreich sind, du hast es gesagt, also in Umfragen und bei den Wahlergebnissen deutlich stärker abschneiden. Von außen mag das vielleicht paradox wirken, dass gerade die besonders erfolgreich sind, die besonders extrem auftreten, aber in der Partei wird das als eine Art innere Logik angesehen, also Radikalität als Erfolgsrezept sozusagen.
3: Informationen waren das von MDR-Reporterin Jana Merkel.
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3: Die Europäische Notenbankwelt trifft sich ab heute Nachmittag in Sintra in Portugal. Zentrale Themen sind der starke Preisanstieg und die Aussichten für die nächsten Monate. Der EZB-Rat macht keinen Hehl daraus. Der größte Inflationsschub kommt noch, Klaus-Rainer Jakisch berichtet.
5: Die Präsidentin der Europäischen Zentralbank, Christine Lagarde, hat ihre Ratskollegen, die eine scharfe Geldpolitik verfolgen, zurückgepfiffen. Zur Eröffnung sagte Lagarde, die Eurozone werde in den nächsten Monaten zwar weitere Inflationsschocks sehen, es gebe aber keinen Automatismus für weitere Zinserhöhungen. Das hatte sich bei zahlreichen Angehörigen des EZB-Rates, darunter den Direktoriumsmitgliedern Isabel Schnabel und Philipp Lane, in den vergangenen Tagen noch ganz anders angehört. Deren Aussagen mussten als Ankündigung weiterer Zinserhöhungen in naher Zukunft interpretiert werden. Lagarde ließ nun wieder alles offen. Man werde von Sitzung zu Sitzung über die Zinsen entscheiden. Sie begründete diese Haltung damit, dass der durch den Iran-Krieg ausgelöste Preisschock die Wirtschaft nicht so stark belaste, wie zunächst befürchtet. Die zahlreichen Maßnahmen der jüngsten Vergangenheit, von Konjunkturprogrammen bis schärfere Bankenaufsicht, hätten die Wirtschaft in Europa widerstandsfähiger gemacht.
6: While we are more likely to face shocks that push inflation away from target, the resilience Europe has built means the effects on our economy are more contained.
5: Während es heute deutlich wahrscheinlicher ist, dass wir Schocks sehen, die die Inflationsrate über das angestrebte Ziel von 2% hieven, bedeutet die erreichte Widerstandsfähigkeit der europäischen Wirtschaft, dass diese Effekte besser verkraftet werden, so Lagarde. Genau diese Entwicklung führe aber auch dazu, dass eine Zinserhöhung nicht mehr die negativen Auswirkungen habe wie in der Vergangenheit. Man brauche mit Zinsschritten nicht in Panik verfallen, aber auch keine Angst vor einer Zinserhöhung haben, so die EZB-Chefin. In ihrer vielbeachteten Eröffnungsrede vor den rund 150 geladenen Gästen aus Notenbanken, Wissenschaft, Wirtschaft und Politik zeichnete sie ein extrem selbstbewusstes Bild der zweitgrößten Zentralbank der Welt. Jahrzehntelang sei man von Krise zu Krise geschlittert, daran sei die EZB gewachsen und verfüge heute über einen massiven Instrumentenkasten, um Krisen zu begegnen. Derzeit brauche man diese Werkzeuge aber gar nicht, normale Zinspolitik reiche völlig aus. Auch seien die EZB-Prognosen heute deutlich zuverlässiger als in der Vergangenheit, so die Präsidentin. Für dieses Jahr rechnet die Europäische Zentralbank mit einer Inflationsrate im Euroraum von 3%, im kommenden Jahr mit 2,3%. Erst 2028 werde die Teuerung wieder die angestrebten 2% erreichen. Lagarde wandte sich in diesem Zusammenhang auch erneut gegen scharfe Kritik an der vergangenen Zinserhöhung im Juni, der ersten seit rund 3 Jahren. Viele Akteure an den Finanzmärkten hatten sie als reine Absicherungsmaßnahme ohne wirkliche Notwendigkeit kritisiert.
6: Our rate increase was justified under every scenario, the milder, the adverse and the severe. It was by design a robust decision and nothing we have observed since then has called this assessment into question.
5: Diese Zinserhöhung war völlig gerechtfertigt. Das gilt für alle unserer Szenarien, also ob die Entwicklung eher moderat, negativ oder drastisch verläuft. Das war eine robuste Entscheidung und nichts, aber auch überhaupt nichts hat dies bislang in Frage gestellt, so Lagarde in Sintra. Die dortige Konferenz, etwa 25 Kilometer nordwestlich von Lissabon, findet dieses Jahr zum 13. Mal statt. Sie wurde 2014 als Gegenstück einer ähnlichen Veranstaltung der US-amerikanischen Notenbank ins Leben gerufen. An den Finanzmärkten genießt sie höchste Beachtung.
4: Beachtung genießt jetzt der Wetterbericht und zwar von Florian Rost. Florian, wir haben eine Gewitterfront vor uns, richtig?
8: Ja, die wird uns im Laufe der kommenden Nacht erreichen. Momentan halten sich die Schauer und Gewitter noch in sehr überschaubaren Grenzen. Gerade über Süddeutschland, da brodelt es aber schon. Südlich von Stuttgart zum Beispiel gibt es derzeit schon ein paar kräftigere Gewitterzellen. Und das Ganze dreht sich langsam aber sicher ein, wird uns dann in Mitteldeutschland im Laufe der kommenden Nacht erreichen. Das heißt, dann kommt von Thüringen her vermehrt schauerartiger und gewittriger Regen auf. Das Ganze zieht dann unter weiterer Verstärkung weiter durch Thüringen, durch Teile Sachsen-Anhalts und weiter Richtung Sachsen im Laufe des morgigen Vormittags weiter. Kann dann hier regional für große Regenmengen zwischen 30 und 50 Liter pro Quadratmeter sorgen. Punktuell auch noch mehr. Wird nicht alle treffen mit diesen unwetterartigen Entwicklungen. Stellenweise kann es dann aber doch mal sehr, sehr nass werden.
4: Florian Ross, Dankeschön.
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4: Kurzer Blick aufs weitere Programm. Nach 18 Uhr aus Büros soll Wohnraum werden. Wir berichten darüber, welche Chancen das Förderprogramm des Bundes Gewerbe zu Wohnen bietet. Und Leipziger Bürger helfen heute bei der Reinigung der bitumenverklebten Straßenbahnschienen in der Stadt. Über die Situation der immer noch weitgehend lahmgelegten Straßenbahn in der Messestadt ein Gespräch mit Frank Viereckel von der Leipziger Gruppe kurz nach Viertel sieben. Pardon.
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16: Um 18 Uhr mit Rio Takeda. Der Deutsche Fußballbund hatte noch keine Entscheidung über die Zukunft von Bundestrainer Julian Nagelsmann getroffen. DFB-Präsident Bernd Neuendorf erklärte, das frühe Scheitern der Nationalmannschaft bei der Fußball-WM müsse in den kommenden Tagen aufgearbeitet werden. Man könne nach diesem Tiefschlag nicht einfach zur Tagesordnung übergehen. Die Nationalmannschaft war gestern im 16. Finale gegen Paraguay ausgeschieden. Nagelsmann selbst hatte unmittelbar danach erklärt, seinen bis 2028 gültigen Vertrag erfüllen zu wollen. Die verurteilte Linksextremistin Lina E. soll erneut ins Gefängnis. Das Oberlandesgericht Dresden hat gegen sie eine 6-monatige Beugehaft und ein Ordnungsgeld angeordnet. Die 31-Jährige hatte sich geweigert, in einem Prozess gegen ihre mutmaßlichen Mittäter als Zeugin auszusagen. Lina E. war 2023 wegen brutaler Überfälle auf Rechtsextremisten zu einer mehrjährigen Haftstrafe verurteilt worden. Sie war erst vor kurzem freigekommen. In Dresden stehen derzeit 7 weitere Linksextremisten aus der Gruppe vor Gericht, darunter der frühere Verlobte von Lina E. Die Inflation in Deutschland hat sich im Juni weiter abgeschwächt. Wie das Statistische Bundesamt in einer ersten Schätzung mitteilte, verteuerten sich Waren und Dienstleistungen gegenüber dem Vorjahresmonat um 2,3%. Im Mai hatte die Inflationsrate 2,6% betragen. Ökonomen begründeten den Rückgang vor allem mit den gesunkenen Ölpreisen. Auch der Tankrabatt wirkte sich preisdämpfend aus. Vor dem AfD-Bundesparteitag am Wochenende in Erfurt sind Demonstrationen auf den Zufahrtsstraßen untersagt worden. Das geht aus einer Allgemeinverfügung des Thüringer Landesverwaltungsamtes hervor. Konkret werden die Eisenacher und die Gotha gesperrt, die zum Messegelände führen. Auch die Straßenbahnlinie ist betroffen. Für den AfD-Parteitag sind rund 30 Protestdemonstrationen und Kundgebungen angemeldet worden. Die Polizei rechnet mit bis zu 50.000 Demonstranten. Die Leipziger Verkehrsbetriebe können noch nicht abschätzen, wann die Straßenbahnen wieder regulär fahren werden. Sprecher Frank Viereckel sagte dem MDR, neben den verklebten Schienen gäbe es noch andere Störungen. Bis die alle behoben seien, werde es sicher noch eine Woche dauern. Die Straßenbahnen selbst seien weitgehend gereinigt. Die Verkehrsbetriebe hatten heute die Bevölkerung um Hilfe gebeten. Rund 50 Frauen und Männer halfen mit, um Bitumen von den Gleisen zu kratzen. Die Masse war am Wochenende bei großer Hitze geschmolzen. Das waren die Nachrichten. Das Wetter mit den Temperaturen von 18 Uhr. Brocken bedeckt 16 Grad, Chemnitz bedeckt 21, Dresden bedeckt 22 Grad, Eisenach bedeckt 25, Erfurt bedeckt 23 Grad, Fichtelberg dunstig 18, Gera stark bewölkt 21, Görlitz leichter Regen 23, Halle bedeckt 24, Leipzig bedeckt 22, Magdeburg bedeckt 28, Meiningen bedeckt 21 Grad. In der Nacht einzelne Schauer, später von Westen her gewittriger Regen, gebietsweise Nebel, 19 bis 15 Grad. Morgen von West nach Ost ziehender Regen, dabei lokal kräftige Gewitter mit heftigem Starkregen. Im Verlauf von Sachsen-Anhalt und Thüringen her Übergang zu wechselnder Bewölkung mit etwas Sonne und einzelnen gewittrigen Schauern. Bei auflebendem Nordwestwind maximal 20 bis 24 Grad. Am Donnerstag aufgeheitert, abends im Nordwesten Regen, sommerlich warm. MDR Verkehrsdienst, die A2 Richtung Berlin ist zwischen Irxleben und Kreuz Magdeburg wegen Straßenschäden gesperrt, zurzeit Stau. Im weiteren Verlauf ist die A2 zwischen Thesen und Brandenburg auch wegen Reparaturarbeiten weiterhin gesperrt. A2 Richtung Hannover zwischen Kreuz Magdeburg und Eilsleben, 8 Kilometer Stau an einer Baustelle, 30 Minuten Verzögerung. A4 Richtung Dresden zwischen Kirchheim am Dreieck und Friedewald, 10 Kilometer Stau nach Unfall in einer Baustelle, eine Stunde länger. Vorsicht auf der A9 Berlin-München zwischen Wiedemar und Schkeuditzer Kreuz sind Rehe am Fahrbahnrand. Die A14 Richtung Schwerin ist zwischen Kreuz Magdeburg und Dahlen-Warsleben wegen Reparaturarbeiten gesperrt. Vorsicht auf der A14 Richtung Dresden zwischen Lüderitz und Tangerhütte, ein Leitkegel auf der rechten Fahrspur. A14 Richtung Dresden zwischen Grimma und Mutschen, Stau durch ein defektes Fahrzeug auf der rechten Fahrspur im Baustellenbereich 20 Minuten länger. Und die A71 Richtung Sangerhausen wird zwischen dem Dreieck Suhl und Suhl-Zellamelis wegen Tunnelwartungsarbeiten ab 19 Uhr bis morgen früh ca. 6 Uhr gesperrt. Geblitzt wird auf der A4 Richtung Frankfurt zwischen Dresden Flughafen und Dresden Hellerau und auf der A71 Richtung Schweinfurt in Höhe Stadtelm. Soweit der MDR Verkehrsdienst, die Zeit 18.05 Uhr.
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11: Mit Rami Arndt am Mikrofon. Schönen guten Abend.
4: In Deutschland gibt es laut aktuellem Verfassungsschutzbericht immer mehr politische Extremisten. Zahlenmäßig am größten ist demnach weiterhin die rechte Szene mit knapp 60.000 Personen. Zur linken Szene zählten die Verfassungsschützer zuletzt rund 42.000 Personen. Gerade junge Menschen finden sich immer häufiger an den äußeren Rändern des politischen Meinungsspektrums. Nicole Markwald mit Einzelheiten.
11: Innenminister Alexander Dobrindt bringt die Ergebnisse des Verfassungsschutzberichts 2025 auf diese kurze Formel.
12: Deutschland steht unter Druck.
11: Dieser Druck kommt zum einen von innen. Radikale Kräfte aus den politisch extremen Lagern, links und rechts.
12: Bei beiden Gruppen sieht man hier sowohl bei den Linksextremisten als auch bei den Rechtsextremisten, dass das gewaltbereite Potenzial deutlich ansteigend ist. Wir sehen das unterschiedliche Niveau von Rechtsextremisten und Linksextremisten. Entscheidend ist aber hier, dass wir in beiden Phänomenbereichen deutlich steigende Zahlen haben.
11: Das Bundesamt für Verfassungsschutz rechnet inzwischen rund 60.000 Menschen in Deutschland der rechtsextremistischen Szene zu. Unter ihnen viele AfD-Mitglieder. In der linken Szene zählten die Verfassungsschützer zuletzt rund 42.000 Personen, rund 4.200 mehr als im Vorjahr. Eine besondere Herausforderung? Die Täter werden immer jünger, sagt der Innenminister. Verfassungsschutzpräsident Sinan Selin erklärt, rekrutiert und radikalisiert wird besonders im Internet.
13: Online-Radikalisierung wird immer perfider und zielgerichteter. Wir müssen immer schneller entsprechende Radikalisierungsansprachen detektieren und Aktivitäten, die bis zu Anschlagsplanungen reichen, unterbrechen.
11: Zwischen den extremen Lagern gibt es verbindende Elemente, wie Israelfeindschaft und Antisemitismus. Antisemitische Hetze habe in sozialen Medien und in extremistischen Netzwerken erschreckende Ausmaße angenommen, beschreibt Dobrindt und erinnert an die Messerattacke auf einen spanischen Touristen am Berliner Holocaust-Mahnmal im vergangenen Jahr. Druck auf Deutschland kommt aber auch von außen, vor allem aus Russland, sagt der CSU-Politiker. Russische Geheimdienste versuchten zum Beispiel, Menschen anzuwerben und gegen Geld im Auftrag Russlands Straftaten zu begehen.
12: Wir stellen fest, dass zunehmend russische Dienste, sogenannte Low-Level-Agenten oder Wegwerfagenten, wie wir dies auch benennen, nutzen, um Sabotageakte oder Spionageaktivitäten durchzuführen.
11: Neben Russland seien besonders China und der Iran aktiv. Deren Aktionen reichten von Sabotageoperationen, wirtschaftlicher oder politischer Einflussnahme bis hin zu Angriffen auf hier lebende Oppositionelle und andere politische Gegner. Dobrindt sieht Deutschland im Fadenkreuz hybrider Bedrohungen. Daraus folgt für ihn:
12: In Anbetracht der Situation sind wir der Überzeugung, dass wir weiter aufrüsten müssen. Weiter aufrüsten, um unsere Fähigkeiten zu stärken, sowohl in der Technik als auch im Bereich der Ermittlungsbefugnisse.
11: Man wolle nun sehr schnell über die angekündigte Reform der Nachrichtendienste entscheiden. Die Geheimdienste bräuchten zum Beispiel mehr Online-Befugnisse. Nur so könnten Verfassungsschutz und Bundesnachrichtendienst, in Dobrindts Worten, zu echten Geheimdiensten werden.
4: Nicole Markwald berichtete. Schauen wir auf den Arbeitsmarkt. Da sieht's momentan etwas erfreulicher aus. Die Zahl der Arbeitslosen ist zuletzt leicht gesunken, sowohl bundesweit als auch hier in Mitteldeutschland. Die Bundesagentur für Arbeit hat dazu heute neue Zahlen vorgelegt. Wie sich diese Entwicklung einordnen lässt und ob das schon eine echte Trendwende ist, das erklärt Wolfram Welzer aus Nürnberg.
17: 2.936.000 Arbeitslose Mitte Juni, das sind 15.000 weniger als im Mai, aber 22.000 mehr als vor einem Jahr. Die Arbeitslosenquote liegt unverändert bei 6,2%. Es herrscht Flaute am deutschen Arbeitsmarkt. Oder, wie es die Bundesagentur für Arbeit in ihrer monatlichen Mitteilung ausdrückt, man habe im Juni einen verhaltenen Ausklang der Frühjahrsbelebung beobachtet. Diese Frühjahrsbelebung war in den vergangenen Monaten ohnehin schwach ausgefallen, die Arbeitslosigkeit weniger gesunken als jahreszeitlich üblich. Und so wünscht sich Andrea Nahles, Vorsitzende des Vorstands der Bundesagentur für Arbeit, mit Blick nach Berlin, Beschlüsse der Bundesregierung, die vor allem zwei Branchen helfen könnten.
14: Alles, was den Handel und die konsumtiven Ausgaben wiederbeleben könnte, wäre sehr gut. Denn das sind die beiden Hauptbranchen, verarbeitendes Gewerbe, Industrie und Handel, die momentan unter der jetzigen wirtschaftlichen Unsicherheit und der konjunkturellen Schwäche besonders leiden.
17: Die hohe Arbeitslosigkeit führt mittlerweile auch zu einer Finanzkrise bei der Bundesagentur. Wegen der Kosten des Arbeitslosengeldes rechnet sie bis Ende des Jahres mit einer Verschuldung von 10 Milliarden Euro.
4: Was tun gegen die Wohnungsnot in Deutschland? Viele Menschen suchen bezahlbare Wohnungen, aber gleichzeitig stehen Büros leer. Bundesbauministerin Verena Huberts von der SPD will das ändern. Ab dem 1. Juli fördert das Programm Gewerbe zu Wohnen den Umbau. In Berlin rechnet man mit viel Zuspruch, Dagmar Pepping berichtet.
18: Bauministerin Verena Huberts ist optimistisch. Der Ansturm und das Interesse werde sehr groß, sagt die SPD-Politikerin voraus. Insgesamt 300 Millionen Euro stellt ihr Ministerium zur Verfügung, um Gewerbeimmobilien zu Wohnraum umzubauen. Egal ob leerstehende Büroflächen oder ungenutzte Ladenlokale.
19: Wir haben das Potenzial von rund 12 Millionen Quadratmeter ungenutzter Gewerbeflächen. Und dieses Potenzial wollen wir aktivieren, denn wir brauchen dringend bezahlbaren Wohnraum.
18: Pro Wohneinheit ist ein Zuschuss von 30.000 Euro möglich. Das Förderprogramm des Bundes könnte rechnerisch also für mindestens 10.000 zusätzliche Wohnungen in Deutschland sorgen. Die Anträge auf den Zuschuss können Interessierte ab dem 1. Juli auf der Internetseite der KfW, der Kreditanstalt für Wiederaufbau, stellen. Mit dem nötigen Bescheid soll es dann möglichst schnell gehen, kündigt die Bauministerin an. Tempo bringen soll auch der sogenannte Bauturbo, den der Bundestag im vergangenen Herbst beschlossen hat.
19: Der ermöglicht, dass wir nicht mehr jahrelange Genehmigungsverfahren brauchen, wenn wir eine Gewerbeimmobilie umnutzen wollen. Denn typischerweise steht im Bebauungsplan, dass es ein Gewerbegebiet und nicht eine Wohnnutzung ermöglicht wird. Und wenn wir den Bauturbo nutzen, dann können wir innerhalb von wenigen Monaten hier auch Umbaugenehmigungen realisieren.
18: Wichtig dabei, der Zuschuss ist daran geknüpft, dass die sanierten Gebäude energetisch weiterentwickelt werden, beispielsweise bei der Heizung oder Wärmedämmung. Das Geld für das Förderprogramm Gewerbe zu Wohnen stammt aus dem Sondervermögen Infrastruktur und Klimaneutralität.
4: Das Bundeskartellamt hat heute seinen Jahresbericht für 2025/26 vorgelegt. Dabei ist das Hauptthema auch die Entwicklung der Kraftstoffpreise an den Tankstellen. Es geht um die Steuersenkung auf Spritpreise, die morgen ausläuft, und um die sogenannte 12-Uhr-Regel. Jörg Sauerwein dazu.
20: Auch wenn das Bundeskartellamt seine endgültigen Untersuchungsergebnisse zur Steuersenkung erst Mitte Juli bekannt geben will, schon jetzt ist für Kartellamtschef Andreas Mund klar, längst nicht immer wurde der Rabatt von knapp 17 Cent wirklich voll an die Autofahrer weitergegeben. Er bezeichnete eine Studie des Wirtschaftsinstitutes IFO als gar nicht schlecht, in der wurde errechnet, dass beim Diesel beispielsweise eher nur 12 Cent Steuerrabatt an die Verbraucher weitergegeben worden sein sollen. Positiv sehen die Wettbewerbshüter dagegen die neue 12-Uhr-Regel für Tankstellen. Die dürfen die Spritpreise seit April nur noch einmal am Tag anheben. Das habe zwar nicht zu niedrigeren Preisen geführt, aber das dutzendfache Auf und Ab sei beendet, denn im Durchschnitt gäbe es nur noch 5 Preisanpassungen am Tag. Damit könnten die Verbraucher jetzt auch Spritpreis-Apps zum Vergleich verlässlicher nutzen, heißt es vom Bundeskartellamt. Große Hoffnung setzt man in der Bonner Behörde auf das neue Kartellrecht, nachdem Raffinerien und Großhändler jetzt dazu verpflichtet sind, ihre Kostenstrukturen offenzulegen. Sie müssen dem Kartellamt jetzt umfangreiche Auskünfte liefern und nachweisen, dass ihre Preise nicht unangemessen sind.
4: 6 Menschen sind tot, 4 Frauen und 2 Männer sind gestern im niedersächsischen Stade erschossen worden. Und der mutmaßliche Täter wurde festgenommen. Ein 45-jähriger, in Deutschland geboren, türkischer Staatsbürger. Er war polizeilich bekannt. Nach Informationen von NDR und WDR soll er einem großen Clan aus Hannover angehören. Unser Reporter hat sich heute nochmal in Stade umgehört und nachgefragt, wie die Menschen mit der Gewalt von gestern umgehen. Hören Sie Jörn Pietschke.
21: Stade ist schockiert. Ich habe hier heute mit Passanten in der Fußgängerzone gesprochen, die nicht sehr weit vom Tatort am Rande der Innenstadt entfernt ist.
25: Also ich bin hier nur mit Angst durchgegangen. Ich wollte eigentlich noch ins Nagelstudio gestern gehen, aber vor lauter Angst bin ich nicht mehr gegangen, bin lieber nach Hause gefahren.
26: Ich finde das sehr traurig, was da gestern passiert ist. Aber die Gesetze sind einfach sehr, sehr harmlos.
27: Ein ungutes Gefühl. Unsicher, ja. Das scheint ja jetzt alles eine Clan-Geschichte zu sein. Das steht ja wohl noch nicht so richtig fest, ne? Aber ist das so eine Clan-Geschichte hier.
21: Das brutale Gewaltverbrechen, dem 6 Menschen in der Jugendhilfeeinrichtung zum Opfer gefallen sind, das weckt bei den Stadern Erinnerungen an einen Familienstreit, bei dem 2024 einem Mann am helllichten Tag auf offener Straße ein Messer in den Kopf gestoßen wurde. Der Todesschütze von gestern ist von der Polizei festgenommen worden. Sein Motiv könnte ein Streit mit der Mutter um das Sorgerecht für die 3 Monate alte Tochter gewesen sein. Nach Medienberichten soll der Vater zuvor das Baby geschüttelt haben, woraufhin Mutter und Kind vom Jugendamt aus der Familie genommen und in der Wohngruppe in Stade untergebracht wurden, in der der 45-Jährige gestern ein Blutbad angerichtet hat. In einer Stader Kirche wird am Abend der Opfer dieser schrecklichen Tat gedacht. Unter den Gästen Ministerpräsident Lies und der Stader Landrat Seefried, sie haben beide ihre Teilnahme an diesem Gottesdienst zugesagt.
4: 18.16 Uhr gleich. 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Der Deutsche Fußballbund hat noch keine Entscheidung über die Zukunft von Bundestrainer Julian Nagelsmann getroffen. DFB-Präsident Neuendorf erklärte, das frühe Scheitern der Nationalmannschaft bei der Fußball-WM müsse in den kommenden Tagen aufgearbeitet werden. Man könne nach diesem Tiefschlag nicht einfach zur Tagesordnung

0: einige tausend Kunden mit Festnetzverträgen gegeben. Neue Verträge seien seit einigen Jahren nicht mehr abgeschlossen worden. Die Produktion »Ich hasse Menschen« des Theaters Altenburg-Gera ist für den Deutschen Theaterpreis nominiert. Nach Angaben der Theaterleitung geht das Stück in der Kategorie Medien ins Rennen. Die Inszenierung über den gesellschaftlichen Umgang mit künstlicher Intelligenz entstand in Zusammenarbeit mit einem Theater in Salzburg. Das Wetter: in der Nacht einzelne Schauer, später von Westen her gewittriger Regen, 19 bis 15 Grad. Morgen zeitweise von Regen, lokal kräftige Gewitter, später von Westen her Auflockerungen, 20 bis 24 Grad. MDR, aktuell Verkehrsdienst. Die A2 Richtung Berlin ist zwischen Hölzleben und Kreuz Magdeburg wegen Straßenschäden gesperrt, zurzeit Stau. Im weiteren Verlauf ist die A2 zwischen Thesen und Brandenburg auch wegen Reparaturarbeiten weiterhin gesperrt. A2 Richtung Hannover zwischen Kreuz Magdeburg und Alsleben, 8 Kilometer Stau an einer Baustelle, 30 Minuten länger. A4 Richtung Dresden zwischen Kirchheimer Dreieck und Friedewald, 10 Kilometer Stau nach Unfall in einer Baustelle, eine Stunde Verzögerung. Die A14 Richtung Schwerin ist zwischen Kreuz Magdeburg und Dahlen-Warsleben weiterhin wegen Reparaturarbeiten gesperrt. A14 Richtung Dresden zwischen Grimma und Mutschen, Stau durch ein defektes Fahrzeug, im Baustellenbereich 20 Minuten länger. Und die A71 Richtung Sangerhausen wird zwischen dem Dreieck Suhl und Suhl-Zellermeles wegen Tunnelwartungsarbeiten ab 19 Uhr bis morgen früh 6 Uhr gesperrt. Geblitzt wird auf der A4 Richtung Frankfurt zwischen Dresden Flughafen und Dresden Hellerau und auf der A71 Richtung Schweinfurt in Höhe Stadt-Ilm. Soweit der MDR. Aktuell Verkehrsdienst, die Zeit 18.19 Uhr.
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2: In Leipzig spielt die Straßenbahn für viele Bürger eine ganz wichtige Rolle im täglichen Leben. Doch momentan fährt nur eine einzige Linie und auch die nur auf einem Teilstück. Der Grund? Die Hitzewelle der vergangenen Woche hat an den Straßenbahnschienen große Schäden angerichtet. Eine schwarze Masse quoll an vielen Stellen aus den Gleisen und verklebte die Räder der Straßenbahn und auch die Weichen. Die Leipziger Verkehrsbetriebe haben für heute die Bürger aufgerufen, beim Putzen der Schienen zu helfen. Seit 14 Uhr schon läuft die Aktion auf dem Innenstadtring. Und ich habe am Mittag mit Frank Viereckel darüber gesprochen. Er ist Pressesprecher der Leipziger Gruppe, zu der die Verkehrsbetriebe gehören. Herr Viereckel, ist das so eine Art Subotnik, den die Leipziger Verkehrsbetriebe dafür heute ausgerufen haben?
3: Ja, wenn man so will, ist das ein Subotnik. Wir sind darauf gekommen, weil wir sehr, sehr viele Anfragen von Bürgern hatten, die helfen wollen. Und wir haben uns gesagt, warum nicht? Also es ist extrem mühsam. Also die Schienen sind maximal verklebt. Also man muss das händisch abkratzen. Man braucht teilweise für einen Meter Schiene eine Stunde, um das abzukratzen. Es ist extrem anstrengend und auch frustriert natürlich auch, weil die Arbeitsfortschritte nicht so richtig sichtbar werden. Und je mehr, also viele Hände, schnelles Ende. Und deswegen haben wir uns gedacht, wenn uns schon Hilfe angeboten wird, wäre das ein Frevel, das abzulehnen. Deswegen freuen wir uns darüber und schauen mal, wie es angenommen wird.
2: Wie genau können die Bürger da helfen? Was müssen sie tun und was müssen sie mitbringen?
3: Also sie sollten gute Laune mitbringen. Das ist das Wichtigste. Es wäre auch gut, wenn Sie nicht gerade Ihren besten Sonntagsanzug anziehen. Also man wird schmutzig. Festes Schuhwerk ist erforderlich, lange Hosen. Eine Kopfbedeckung ist vielleicht bei dem Wetter auch nicht zu verachten, weil man ja trotzdem an der freien Luft arbeiten muss. Und wenn jemand noch einen Spachtel hat und also jetzt die Königsdisziplin wäre, wenn man sogar noch irgendwelche Knieschützer hat, weil man muss teilweise auf den Knien liegend das abschaben. Und wenn jemand sowas hat und das mitbringen kann, ist das gut. Wenn man nichts hat, kann man auch kommen und wir haben auch ein paar Arbeitsgeräte da.
2: Was ist das genau für eine Masse, die da ausgetreten ist? Ist das irgendwie gefährlich? Sollte man Schutzhandschuhe tragen?
3: Also Handschuhe werden von uns auch bereitgestellt. Und wenn man welche mitbringen kann, dann kann man das auch tun. Das ist halt Bitumen. Also es gibt Menschen, die von dem Geruch Unwohlsein empfinden, aber im Grunde genommen ist das nicht giftig. Also man kann das schon machen. Man sollte das jetzt vielleicht nicht zu lange betreiben, aber wenn man da mal ein, zwei Stunden hilft, sollte das keine gesundheitlichen Folgen haben.
2: Wird das nun heute ein einmaliges Ereignis sein oder können die Bürger noch öfter mittun beim Reinigen der Schienen?
3: Also wir haben riesige Strecken noch vor uns zu reinigen und wir können mit diesen verklebten Schienen nicht fahren.

0: Wenn wir da Straßenbahnen auf das Netz schicken würden, würde sich das aufbäumen und die Straßenbahnen würden womöglich entgleisen und außerdem verkleben die dann auch wieder. Wir haben im Moment einen Stand erreicht, dass wir denken, dass heute Abend alle Straßenbahnen soweit gereinigt sind, dass sie wieder einsatzbereit sind. Und das darf man natürlich nicht riskieren. Deswegen können wir nur auf sauberen Schienen fahren und da werden wir noch eine ganze Zeit brauchen, bis die wieder so gereinigt sind, dass man drüber fahren kann.
1: Was denken Sie, welcher Zeithorizont ist realistisch? Wann werden die Leipziger Straßenbahnen wieder einsatzfähig sein und wieder fahren auch?
0: Also es gibt ja dieses Phänomen mit den verklebten Schienen. Es gibt aber auch noch andere Störungen. Und bis die alle behoben sind, das wird sicherlich noch eine Woche dauern, denke ich mal. Da will ich jetzt keine Prognose abgeben. Aber das ist nicht von heute auf morgen getan.
1: Welche anderen Störungen gibt es?
0: Na, dass sich Asphalt angehoben hat und dass andere Teile rausgebrochen sind durch die Hitze. Und also das sind größere Sachen noch zu reparieren.
1: Sagt Frank Vierecke, Sprecher der Leipziger Gruppe, zu der auch die Leipziger Verkehrsbetriebe gehören. Und die Schienenreinigungsaktion für die Straßenbahnen mit Hilfe der Bürger soll auch morgen und an den Folgetagen weitergehen. Ärmere und reichere Länder an einen Tisch, um eine bessere Zukunft zu planen. Das ist das Ziel der neuen Nord-Süd-Kommission. 2 Jahre lang hat das Gremium jetzt, um konkrete Maßnahmen für eine engere Zusammenarbeit zu entwickeln, für einen faireren Handel zwischen den Ländern oder auch zu anderen drängenden Themen wie dem Schutz vor Extremwetter und Pandemien. Die Kommission unter der Leitung von Olaf Scholz und Laura Cincilla soll Brücken bauen und gemeinsam Lösungen finden. Genau wie die Hamburg Sustainability Conference, wo sie heute vorgestellt wurde, die Kommission. Jenny Witt berichtet.
2: Im Festsaal des Hamburger Rathauses treten die ersten beiden Kommissionsmitglieder vor ein internationales Publikum, vorgestellt von Entwicklungsministerin Rehm Alabali Radovan.
3: I am deeply grateful that the former German Federal Chancellor Olaf Scholz has accepted the invitation to co-chair the commission.
2: Gemeinsam mit der ehemaligen Präsidentin von Costa Rica, Laura Cincilla, übernimmt er die Leitung der Kommission. Rund 20 Mitglieder soll sie zukünftig haben, erklärt er später. Ihre Namen würden bald bekannt gegeben.
4: Und die Idee ist, dass die Mehrheit der Kommissare aus den Ländern des globalen Südens kommt, dass es nicht nur Männer sind, sondern auch ein großer Anteil Frauen, dass auch junge Leute dabei sind.
2: Erst dann könne die Kommission entscheiden, welche Themen sie anpacken will. Für Laura Cincilla sind die Prioritäten klar. Der globale Süden muss ein echter Partner sein. Dort gibt es Rohstoffe, die den weltweiten technologischen Fortschritt erst möglich machen. Und junge Menschen sollten viel bessere Zukunftschancen haben. Denn 90% der unter 24-Jährigen leben in diesen Ländern. Schon nächstes Jahr soll die unabhängige Kommission einen Zwischenbericht abgeben. 2028 dann den Abschlussbericht mit ihren Empfehlungen. Und sie sollte schwierige Themen nicht scheuen, mahnt die Direktorin der Welthandelsorganisation Ngozi Okonjo-Iweala bei der Auftaktveranstaltung. Vor allem, dass Entwicklungsländer im Welthandel massiv benachteiligt werden.
5: And you have to ask the hard question why.
6: Wir müssen harte Fragen stellen. Wenn unsere Länder ihre Rohstoffe nicht nur liefern, sondern erst verarbeiten wollen, dann müssen sie Zölle zahlen. Warum? So können wir keine Arbeitsplätze schaffen. Wir können nichts produzieren.
2: Genau wie die Kommission ermöglicht auch die Hamburger Nachhaltigkeitskonferenz den direkten Austausch zwischen Nord und Süd, und zwar zu den verschiedensten Themen. Beim Forum zur E-Mobilität in afrikanischen Ländern erklärt BMW-Vertreter Glenn Schmidt, dass der Kontinent ein großer Abnehmer für E-Autos werden könnte. Das sieht eine junge Aktivistin aus Algerien, Selma Bishbish, ganz anders.
7: I think they need to focus more on,
2: Sie müssten viel mehr Gespräche führen, sagt sie, und vielleicht über E-Busse nachdenken, anstatt von privaten E-Autos zu sprechen, die sich nur sehr wenige Menschen leisten könnten. Solche Dialoge spielen sich überall im Hamburger Rathaus und der Handelskammer ab. Gleichzeitig werden Erklärungen und Abkommen unterzeichnet. Ein Aufruf des Bundesentwicklungsministeriums und vieler anderer Partner, gegen das Hungerproblem bei Kindern zu handeln. Oder auch ein Abkommen zwischen Deutschland und Partnerländern, die Auswirkungen der Blockade in der Straße von Hormuz abzufedern. Die Produktion von Lebensmitteln und landwirtschaftlichen Gütern soll widerstandsfähiger gegen Krisen gemacht werden. Viele einzelne Schritte gegen sehr spezifische Probleme. Aber wenn die Weltpolitik auf der großen Bühne nicht wirklich vorankommt, soll dieser Ansatz eine Alternative sein, sagen die Initiatoren der Nachhaltigkeitskonferenz. Ob es im nächsten Jahr wieder eine in Hamburg gibt, muss sich aber noch zeigen.
1: Soweit der Bericht von Jenny Witt aus Hamburg. Die Privatvermögen sind weltweit im vergangenen Jahr deutlich angestiegen, nämlich um fast 11% laut Bericht der Schweizer Großbank UBS. Das bedeutet konkret rund 2600 neue Millionäre pro Tag. In den Jahren 2023 und 2024 hatte der Anstieg noch bei 4-5% gelegen. Katrin Hondl informiert.
8: Besonders stark wuchsen die Vermögen vergangenes Jahr in Europa, im Nahen Osten und in Afrika. In diesen Regionen gab es einen Anstieg um 17,5%. Vor allem die starken Finanzmärkte sowie Sachwerte, also zum Beispiel Immobilien und andere Besitzgüter, haben laut UBS zu dem starken Wachstum geführt. Der Reichtum ist aber ungleich verteilt. Der Bericht zeigt auch, dass die Kluft zwischen den Reichsten und dem Rest der Bevölkerung größer geworden ist. Auch seien Vermögen von über 5 Millionen US-Dollar am stärksten gewachsen. Am reichsten sind nach dem UBS-Bericht die Menschen in der Schweiz mit einem durchschnittlichen Vermögen von über 900.000 US-Dollar. Die Deutschen liegen weltweit auf Platz 14 und kamen 2025 auf durchschnittlich knapp 350.000 US-Dollar. Über die Lebenssituation der Menschen in Deutschland sagt das allerdings wenig. Fast 10% der Erwachsenen besaßen 2025 laut UBS weniger als 10.000 Dollar. Im Bericht der Großbank heißt es, eine kleine Gruppe besonders reicher Menschen könne den durchschnittlichen Wohlstand einer Nation leicht in die Höhe treiben und, Zitat, den Eindruck erwecken, dass es den Einwohnern besser geht, als es tatsächlich der Fall ist.
1: Wir schauen aufs Wetter für Mitteldeutschland mit Florian Rost. Und Florian, da spielen Gewitter in den nächsten Stunden eine große Rolle, stimmt's?
9: Richtig, wobei die lassen noch so ein bisschen auf sich warten. Momentan haben wir es zwar mit einigen Schauern zu tun, ziehen derzeit unter anderem vom Thüringer Becken weiter Richtung Mansfelder Land in Sachsen-Anhalt. In Sachsen dagegen haben die Niederschläge jetzt wieder erwarten nachgelassen. Da kommt aber noch mal was nach, und zwar in der zweiten Nachthälfte. Von Thüringen her schiebt sich dann ein kräftigeres Regengebiet zu uns, darin eingelagert auch einige Gewitter. Und die ziehen dann morgen Vormittag von Thüringen über Teile Sachsen-Anhalts zumindest weiter bis nach Sachsen. Das kann hier regional für große Regenmengen zwischen 30 und 50 Liter pro Quadratmeter in kurzer Zeit sorgen. Punktuell vielleicht sogar noch ein bisschen drüber. Also hier herrscht örtlich Unwettergefahr durch eben diesen heftigen Starkregen. Auch Gewitter sind mit von der Partie. Das Ganze zieht dann aber relativ schnell durch, sodass dann am Nachmittag von Westen her wieder ein paar Auflockerungen möglich sind.
1: Danke, Florian. So geht's weiter im Programm. Ab morgen gibt es Grundsicherung statt Bürgergeld. Inwieweit tragen die neuen Regelungen zur Problemlösung bei? Ein Thema gleich. Und wir sprechen mit Sachsen-Anhalts Bildungsminister Riedel, der ein Jahr im Amt ist und auf das Schuljahr zurückschaut. Kurz nach 6:45 dann.
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11: Um 18.30 Uhr mit Rio Takeda. Der Deutsche Fußballbund hat noch keine Entscheidung über die Zukunft von Bundestrainer Julian Nagelsmann getroffen. DFB-Präsident Bernd Neuendorf erklärte, das frühe Scheitern der Nationalmannschaft bei der Fußball-WM müsse in den kommenden Tagen aufgearbeitet werden. Man könne nach diesem Tiefschlag nicht einfach zur Tagesordnung übergehen. Die Nationalmannschaft war gestern im 16. Finale gegen Paraguay ausgeschieden. Nagelsmann selbst hatte unmittelbar danach erklärt, seinen bis 2028 gültigen Vertrag erfüllen zu wollen. Die verurteilte Linksextremistin Lina E. soll erneut ins Gefängnis. Das Oberlandesgericht Dresden hat gegen sie eine 6-monatige Beugehaft und ein Ordnungsgeld angeordnet. Die 31-Jährige hatte sich geweigert, in einem Prozess gegen ihre mutmaßlichen Mittäter als Zeugin auszusagen. Lina E. war 2023 wegen brutaler Überfälle auf Rechtsextremisten zu einer mehrjährigen Haftstrafe verurteilt worden. Sie war erst vor kurzem freigekommen. Die britische Regierung will Asylbewerber für Unterkunftskosten zur Kasse bitten. Das ist Teil der Einwanderungsreform, die die Labour-Regierung heute im Parlament in London einbrachte. Die Regelung soll für anerkannte Asylbewerber gelten. Sobald diese ein ausreichendes Einkommen erzielten, müssten sie für Unterbringung und Unterhalt in Raten umgerechnet knapp 12.000 Euro zurückzahlen. Erst danach sollen sie eine dauerhafte Aufenthaltsgenehmigung erhalten können. Im Streit um das Recht auf die US-Staatsbürgerschaft hat Präsident Donald Trump vor dem obersten Gericht des Landes eine Niederlage kassiert. Die Richter des Supreme Courts entschieden, dass es dabei bleibt, dass in den Vereinigten Staaten geborene Kinder automatisch die US-Staatsbürgerschaft bekommen. Trump hatte verfügt, dass dies nicht mehr für Kinder gelten sollte, deren Eltern sich illegal oder nur vorübergehend in den USA aufhalten. Der mehrheitlich konservativ besetzte Supreme Court stufte dies als verfassungswidrig ein. Die Industrie- und Handelskammer Südthüringen hat das erste Thüringer Entlastungsgesetz kritisiert. IHK-Präsident Thorsten Herrmann nannte es bedauerlich, dass selbst geringe Verbesserungen für die Wirtschaft entfallen seien. Das betreffe unter anderem Änderungen beim Vergabegesetz und beim Ladenöffnungsgesetz. Der Landtag hatte das Gesetz in der vergangenen Woche beschlossen. Es sieht unter anderem Erleichterungen bei Baugenehmigungen vor. Das waren die Nachrichten. Das Wetter mit den Temperaturen von 18 Uhr, Artern bedeckt 26 Grad, Dresden stark bewölkt 22, Eisenach Regen 21, Erfurt leichter Regen 22 Grad, Gardelegen bedeckt 27, Hoyerswerda leichter Regen 24, Magdeburg bedeckt 28 Grad, Neuhaus am Rennweg stark bewölkt 20, Oschatz bedeckt 22, Plauen stark bewölkt 23, Wernigerode bedeckt 23 und Lutherstadt-Wittenberg meldet 25 Grad. In der Nacht einzelne Schauer, später von Westen her gewittriger Regen, gebietsweise Nebel 19 bis 15 Grad. Morgen von West nach Ost ziehender Regen, dabei lokal kräftige Gewitter mit heftigem Starkregen. Im Verlauf von Sachsen-Anhalt und Thüringen her Übergang zu wechselnder Bewölkung mit etwas Sonne und einzelnen gewittrigen Schauern, bei auflebendem Nordwestwind maximal 20 bis 24 Grad. Am Donnerstag aufgeheitert, abends im Nordwesten Regen, sommerlich warm. MDR aktuell Verkehrsdienst. Die A2 Richtung Berlin ist zwischen Irxleben und Kreuz Magdeburg wegen Straßenschäden gesperrt. Zurzeit Stau. Im weiteren Verlauf ist die A2 zwischen Thesen und Brandenburg auch wegen Reparaturarbeiten weiterhin gesperrt. A2 Richtung Hannover zwischen Kreuz Magdeburg und Alsleben. 8 Kilometer Stau an einer Baustelle plus 15 Minuten. A4 Richtung Dresden zwischen Kirchheimer Dreieck und Friedewald. 10 Kilometer Stau nach Unfall in einer Baustelle. 1 Stunde 15 Minuten länger. Die A14 Richtung Schwerin ist zwischen Kreuz Magdeburg und Dahlen-Warsleben weiterhin wegen Reparaturarbeiten gesperrt. Und die A71 Richtung Sangerhausen wird zwischen dem Dreieck Suhl und Suhl-Zellamelis wegen Tunnelwartungsarbeiten ab 19 Uhr bis morgen früh 6 Uhr gesperrt. Geblitzt wird auf der A4 Richtung Frankfurt zwischen Dresden Flughafen und Dresden Hellerau und auf der A71 Richtung Schweinfurt in Höhe Stadtilm. Soweit der MDR aktuell Verkehrsdienst, die Zeit 18.35 Uhr.
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1: Ab morgen ist das Bürgergeld Geschichte und wird durch die Grundsicherung ersetzt. Ziel der Bundesregierung ist es, damit mehr Menschen in Arbeit zu bringen. Mit dem Gesetz soll der Druck steigen, einen Job anzunehmen. Warum die neuen Regeln für Kritiker am Problem vorbeigehen und was eine Betroffene dazu sagt, das fasst Katharina Bruns zusammen.
12: 12 Uhr mittags vor der Christuskirche im Frankfurter Norden. Gleich beginnt hier die Essensausgabe. Viele Menschen warten schon. Eine von ihnen ist Nicole aus Frankfurt.
13: Das ist jeden Donnerstag. Da kann man für 2 Euro ein frisches Mittagessen bekommen. Das schmeckt super.
12: Ein warmes Essen, etwas Entlastung im Alltag und Geldbeutel.
13: Also ich würde ohne diese Initiative würde ich nicht über die Runden kommen,
12: sagt die 57-Jährige. Nicole ist studierte Politologin, hat lange als Redakteurin gearbeitet. Dann geht sie krank und kann plötzlich nicht mehr arbeiten.
13: Ich hätte das nie gedacht, dass ich mal in so eine Situation komme, dass ich darauf mal angewiesen sein werde.
12: Mehrere Jahre lebt sie von Ersparten, bis nichts mehr übrig ist.
13: Hab dann im Dezember vergangenen Jahres Bürgergeld beantragt, weil ich sonst nicht hätte weiterleben können.
12: So wie Nicole geht es vielen Menschen in Deutschland. Rund 5,2 Millionen Personen beziehen derzeit Bürgergeld. Etwa ein Drittel davon könnte grundsätzlich arbeiten. Die übrigen sind zum Beispiel Kinder, Kranke oder sogenannte Aufstocker, deren Einkommen nicht zum Leben reicht. Die schwarz-rote Koalition unter Kanzler Friedrich Merz hat es sich zum Ziel gesetzt, in Zukunft mehr Menschen in Arbeit zu bringen. Auch mit Blick auf den Fachkräftemangel. Dafür soll das Bürgergeld ab Juli durch die neue Grundsicherung ersetzt werden. Geplant sind unter anderem strengere Kontrollen, härtere Sanktionen und der Wegfall von Schonfristen bei Vermögen und Miete. Das soll mehr Druck aufbauen. Bei verpassten Terminen beispielsweise sollen die Leistungen sofort um 30% gekürzt werden können. Arbeitsmarktforscher Matthias Schulze-Böhn sieht darin grundsätzlich eine richtige Maßnahme. Eine gewisse Strenge würde wirken, das hätten Studien gezeigt.
14: Also wenn es sozusagen tatsächlich geprüft wird, verhalten sich die Leute konstruktiv, wirken sie mit.
12: Doch er sagt auch,
14: Sanktionen müssen immer maßvoll sein und immer auch auf den Einzelfall bezogen.
12: Die Debatte um die Grundsicherung sei teils aber auch politisch verzerrt geführt worden, denn man habe
14: symbolpolitisch die Totalverweigerer aus der Kiste geholt und hat die sozusagen sehr stark ins Schaufenster gestellt.
12: Obwohl deren Zahl verschwindend gering sei. Laut einer Studie des Instituts für Arbeits- und Berufsforschung aus dem letzten Jahr bewege sich die Zahl der Totalverweigerer im niedrigen zweistelligen Bereich. Der Sozialverband VdK Hessen-Thüringen kritisiert die Reformpläne der Regierung.
15: Ja, ich glaube, die ganze Diskussion, auch die geplanten Änderungen, gehen völlig an der Sache vorbei.
12: Sagt Pressesprecher Philipp Stilo. Das eigentliche Problem werde durch die neue Grundsicherung nicht behoben.
15: Wir sehen ja, über 90% wollen arbeiten und können es aus strukturellen Gründen nicht.
12: Weil zum Beispiel Betreuung fehle, das Jobangebot in vielen Gegenden ganz unterschiedlich sei oder die Mobilität eingeschränkt. Er befürchtet, dass es durch die Änderung in Zukunft mehr Menschen gibt, die obdachlos werden und ganz unten nicht mehr rauskommen.
15: Ich wünsche mir, dass man über diese Menschen respektvoller redet, dass das eine Situation ist, in die jeder auch selbst viel schneller hereingeraten kann, als er sich das vielleicht heute noch denkt.
12: Nicole trifft die politische Debatte auch persönlich.
16: Ich habe mich damit schwer getan, in die Grundsicherung zu gehen. Und ich glaube, dass das keiner leichtfertig macht.
12: Für sie geht es nicht um fehlenden Willen, sondern um Perspektiven.
16: Ich habe zwar viel Erfahrung, aber das heißt ja nicht, dass man mit 57 dann morgen genommen wird.
12: Noch hofft sie, dass sich alles zum Guten wendet.
16: Ich bin im Moment auf der Jobsuche und das hat für mich als oberste Priorität. Und wenn ich da erfolgreich sein werde, dann bin ich das Thema los, hoffentlich.
12: Und vielleicht, sagt sie zum Schluss, reicht es dann auch wieder für etwas, das lange nicht drin war.
16: Ich war jetzt 10 Jahre nicht im Urlaub, also wirklich nirgendwo. Außer zu Hause. Und ich würde schon ganz gern mal irgendwie wegfahren.
1: Sagt die Bürgergeldempfängerin Nicole aus Frankfurt am Main im Bericht von Katharina Bruns. Litauen bekommt einen neuen Regierungschef. Das Parlament in Vilnius hat den Sozialdemokraten Mindaugas Sinkevičius mit großer Mehrheit gewählt. Jana Sinram berichtet.
17: Der 42-Jährige sagte, Litauen durchlebe schwierige Zeiten. Das baltische EU- und NATO-Land grenzt an die russische Exklave Kaliningrad und sieht Russlands Krieg gegen die Ukraine als direkte Gefahr für die nationale Sicherheit. Bevor Sinkevičius sein Amt antreten kann, muss er von Präsident Gitanas Nauseda noch formal ernannt werden. Außerdem muss er sein Kabinett und sein Regierungsprogramm vom Parlament absegnen lassen. Sinkevičius ist seit dem vergangenen Jahr Vorsitzender der litauischen Sozialdemokraten. Seine Partei hatte Anfang des Monats ihre Koalition mit der rechtspopulistischen Morgenröte von Nemunas aufgekündigt und im Zuge dessen auch eine Kabinettsumbildung beschlossen. Die bisherige Premierministerin Inga Ruginienė war vor einer Woche zurückgetreten, um den Weg dafür freizumachen. Sie soll in der neuen Regierung auf ihren früheren Posten als Arbeits- und Sozialministerin zurückkehren.
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18: Im Studio Raimo Hinsdorf erst rausgeflogen, jetzt schnell ausgezogen. Die DFB-Elf hat die Koffer schon gepackt und das Teamquartier in Winston-Salem leert sich so langsam. Einen öffentlichen Termin gab es nicht mehr. Stattdessen meldete sich DFB-Chef Bernd Neuendorf per Statement zu Wort. Thomas Kunze in Winston-Salem, was hat er denn gesagt, der Präsident?
19: Ja, so richtig konkret ist er leider nicht geworden. Die sportliche Leitung und das Präsidium haben sich gestern Nacht noch ganz lange zusammengesetzt. Dieses frühe Ausscheiden natürlich und selbstverständlich bedauert. Weil genau das eben nicht den Ansprüchen entspricht und nun soll in den kommenden Tagen analysiert werden, warum das vorhandene Potenzial nicht abgerufen werden konnte. Ein weiter so, ein Zurück zur Tagesordnung wird es laut Neuendorf nicht geben. Was das nun aber heißt, das hat der Präsident nicht verraten. Nachfragen waren ja auch unmöglich, weil das ja ein internes Statement war, für die Medien aufbereitet, aber ohne Medienpräsenz. Alle Kolleginnen und Kollegen übrigens, die heute auf dem Gelände nochmal drehen oder auch schalten wollten, mussten draußen bleiben. Die Tür war zu. Das ist am Ende übrigens dann auch so eine Art Statement. Naja, und was es dann nun am Ende für konkrete Konsequenzen geben wird, darauf müssen wir nun ein paar Tage warten. Und da geht's natürlich vor allen Dingen um die Frage, wie geht's weiter mit der sportlichen Führung? geht's überhaupt weiter mit dem Bundestrainer Julian Nagelsmann?
18: Ja, der deutsche Vorrundengegner Elfenbeinküste und die Norweger würden gern noch ein bisschen länger Quartier in den USA beziehen. Heute Abend treffen beide Teams aufeinander. Michael Augustin wird für uns die Partie ab 19 Uhr verfolgen. Michael, wie wahrscheinlich ist es denn, dass das nächste europäische Team heute die Segel streichen muss?
20: Also für mich ist das ein 50-50-Spiel. Auf der einen Seite die Elfenbeinküste, die zum ersten Mal bei der WM eine K.O.-Runde erreicht hat. Das hat selbst die goldene Generation um Drogba und die Touré-Brüder nicht hinbekommen. Die Elfenbeinküste ist sehr diszipliniert, hat weniger Fouls in der Vorrunde zu verzeichnen als Deutschland, Ecuador und Curaçao als die Gruppengegner. Ist in der WM-Qualifikation 10-mal ohne Gegentor geblieben. Es ist also ganz schwierig, gegen diese physisch starke Mannschaft überhaupt zu Torchancen zu kommen. Das haben ja auch die Deutschen erfahren müssen in der Vorrunde. Und auf der anderen Seite Norwegen mit vielen internationalen Topspielern. Erling Haaland ist da natürlich in vorderster Linie zu nennen, aber auch der ehemalige Leipziger Alexander Sørloth, Martin Ødegaard, der mit dem FC Arsenal in England Meister geworden ist. Norwegen ist vorne teilweise Weltklasse, hinten in der Defensive Durchschnitt, und das macht diese Partie zu einer sehr ausgeglichenen.
18: Norwegen zuletzt gegen die Franzosen mit einer B11 angetreten. Inwieweit könnte sich die Schonung der Stammkräfte heute auszahlen, oder ist es im Nachhinein gefährlich, weil vielleicht ein wenig der Rhythmus weg ist?
20: Ja, zumindest haben die Norweger da ein gewisses Risiko mit sich herumgeschleppt. Trainer Ståle Solbakken hat sich ja fast die Elfenbeinküste als Gegner in diesem 16. Finale ausgesucht. Und diese Niederlage gegen Frankreich, übrigens die höchste WM-Niederlage in der norwegischen Geschichte, in Kauf genommen. Heute wieder die Rotation rückwärts. 10 neue in der Startelf. Der einzige, der geblieben ist, der auch beim 1:4 gegen Frankreich von Beginn an dabei war, ist Patrick Berg, der Kapitän von Bodø Glimt. Das ist ja die Mannschaft, die in der Champions League sensationell das Achtelfinale erreicht hatte. Also heute Nusa, Haaland, Sørloth vorne drin, die beste Elf. Ob es ein Risiko gewesen ist, wie gefährlich das war, das wissen wir dann erst, wenn das Spiel läuft.
18: Ab 19 Uhr diese Partie auch live in Ausschnitten hier zu erleben. Michael Augustin war das, unser Reporter im Stadion. Und damit wechseln wir in ein anderes großes Stadion in Wimbledon auf den Center Court. Alexander Zverev, der hat eben auch gerade so eine Art Elfmeterschießen hinter sich, hat den Tiebreak verloren gegen den Belgier und damit den Satzausgleich. Wie ging es denn weiter jetzt für den Alexander Zverev in der Kast?
21: Ja, bislang ist der dritte Satz jetzt ausgeglichen und ich war mir eigentlich sehr sicher, dass er das heute souverän gewinnen wird in der ersten Runde. Glaube ich eigentlich auch immer noch, aber sowas kann einfach passieren, wenn ein Satz in einem Tiebreak entschieden wird. Da ging es hin und her. Zverev hatte da schon Mini-Break auch gegen sich, kann dann wieder ran und das war wirklich ganz eng umkämpft einfach. Ging aber am Ende an den Belgier. Jetzt im dritten Satz steht es 1:1. Ich gucke auch immer wieder rüber zu Laura Siegemund. Die war jetzt gerade nah dran, nochmal zurück ins Match zu kommen gegen die Belgierin Elise Mertens, aber leider hat sie das jetzt auch nicht geschafft im zweiten Satz. Aus Sicht der Deutschen steht es jetzt 2:6 und 3:5. Heißt also, Elise Mertens braucht jetzt nur noch ein Spiel, um in die zweite Runde einzuziehen. Und Laura Siegemund nach ihrem tollen Viertelfinaleinzug im vergangenen Jahr scheint dann relativ früh auszuscheiden. Dann kann sie sich immerhin auf die Doppelkonkurrenz konzentrieren. Da ist sie ja Spezialistin für.
18: Ina Kast live für MDR aktuell vom Tennisturnier in Wimbledon.
1: 18.45 Uhr gleich, Sie hören MDR aktuell mit diesem Top-Thema in den Nachrichten. Nach dem Scheitern der deutschen Nationalmannschaft bei der Fußball-WM ist die Zukunft von Bundestrainer Julian Nagelsmann unklar. DFB-Präsident Bernd Neuendorf erklärte, das frühe Scheitern bei der Fußball-WM müsse in den kommenden Tagen aufgearbeitet werden. Man könne nach diesem Tiefschlag nicht einfach zur Tagesordnung übergehen. Weitere Meldungen hat Rio Takeda für Sie.
11: Die Hitzewelle der vergangenen Tage hat den Pannenhelfern des ADAC viel Arbeit beschert. Wie der Automobilclub mitteilte, stieg in der 11-tägigen Hitzeperiode das Pannenaufkommen um mehr als 20%. Allein an den vergangenen zwei Wochenenden hätten die Helfer rund 70.000 Einsätze absolviert. Am häufigsten seien Fahrzeuge wegen Problemen mit der Batterie liegen geblieben. In Athen ist ein vierstöckiges Wohnhaus eingestürzt. Nach Angaben der Feuerwehr suchen Rettungskräfte nach unter den Trümmern eingeschlossenen Menschen. Laut Stadtverwaltung haben möglicherweise Bauarbeiten auf einem Nachbargrundstück den Einsturz verursacht. In Sachsen-Anhalt sind im vergangenen Jahr weniger Kinder und Jugendliche adoptiert worden. Wie das Statistische Landesamt mitteilte, wurden 96 Minderjährige adoptiert. Das waren knapp 16% weniger als im Vorjahr. Etwa 2/3 der adoptierten Kinder waren jünger als 3 Jahre. Das Wetter. In der Nacht einzelne Schauer, später von Westen her gewittriger Regen, 19 bis 15 Grad. Morgen zeitweise Regen, lokal kräftige Gewitter, später von Westen her Auflockerungen, 20 bis 24 Grad. MDR, aktuell Verkehrsdienst. Die A2 Richtung Berlin ist zwischen Hirxleben und Kreuz Magdeburg wegen Straßenschäden gesperrt, zurzeit Stau. Im weiteren Verlauf ist die A2 zwischen Thesen und Brandenburg auch wegen Reparaturarbeiten weiterhin gesperrt. A2 Richtung Hannover zwischen Kreuz Magdeburg und Alsleben, 8 Kilometer Stau an einer Baustelle, eine Stunde länger. A4 Richtung Dresden zwischen Kirchheimer Dreieck und Friedewald, 10 Kilometer Stau nach Unfall in einer Baustelle, eine Stunde 45 Minuten Verzögerung. Die A14 Richtung Schwerin ist zwischen Kreuz Magdeburg und Dahlen-Warsleben weiterhin wegen Reparaturarbeiten gesperrt. Und die A71 Richtung Sangerhausen wird zwischen dem Dreieck Suhl und Suhl-Zellamelis wegen Tunnelwartungsarbeiten ab 19 Uhr bis morgen früh ca. 6 Uhr gesperrt. Geblitzt wird auf der A4 Richtung Frankfurt zwischen Dresden Flughafen und Dresden Hellerau. Soweit der MDR aktuell Verkehrsdienst. Die Zeit 18.47 Uhr.
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1: Meine Kollegin vom Fernsehen, Olenka Pilz, ist jetzt bei mir im Studio und sie moderiert heute Abend die Spätausgabe von MDR aktuell im Fernsehen. Hallo Olenka.
0: Hallo, grüß dich Romy.
1: Ein Thema heute bei euch ist die Steuererklärung. Was gibt's denn da zu berichten? Wird's einfacher oder schwieriger?
0: Naja, es wird für einige einfacher, kann man, glaube ich, ganz kurz sagen. Aber ich finde, die Steuererklärung ist ja sowieso immer so ein Thema. Es entlarvt einen so ein bisschen und zeigt einem, wie ordentlich man eigentlich wirklich ist. Also spätestens, wenn der Zeitpunkt der Steuererklärung ist und man dann eben sieht, tja, die ganzen Rechnungen, Belege, habe ich sie nur in diesem Jahr ordentlich abgeheftet oder nicht? Und wenn das eben nicht der Fall ist, kann so eine Steuererklärung ja auch mal schnell so ein bisschen zur Qual werden. Und da gibt es eben ab morgen die Steuererklärung mit einem Klick per App. Die gilt ab morgen, aber eben nicht für alle. Und wen genau das betrifft und was sie jetzt so einfacher macht und ob sie es auch wirklich einfacher macht, das schauen wir uns genauer an.
1: Und außerdem schaut ihr nach Leipzig, da ist ja das große Thema, dass die große Pause für die Straßenbahn, es fährt ja kaum was. Wir hatten heute schon Frank Viereckel, den Sprecher der Leipziger Gruppe, im Programm. Was macht ihr dazu heute Abend?
0: Unser Reporter ist rausgefahren und hat Menschen begleitet, die dem Aufruf der Leipziger Verkehrsbetriebe gefolgt sind. Die haben nämlich gesagt, Leute, wir brauchen euch, wir brauchen helfende Hände, Leipzigerinnen und Leipziger. Und da haben sich einige, fast 100, getroffen heute und haben Fugen ausgekratzt, damit das Ganze eben ein bisschen schneller geht. Also warum das Leute machen, wie viele da zusammengekommen sind, wer da so mitmacht, das kann man sich heute in einer, wie ich finde, sehr spannenden Reportage bei uns anschauen.
1: Olenka Pilz wird das Ganze moderieren heute Abend, die Spätausgabe von MDR aktuell im Fernsehen. Danke Olenka für deinen Besuch.
0: Danke, gerne.
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1: Heute vor einem Jahr, am 29. Juni 2025, hat Sachsen-Anhalt einen neuen Bildungsminister bekommen. Der damals 43-jährige Jan Riedel von der CDU kam direkt von der Basis sozusagen. Der Deutsch- und Geschichtslehrer hatte 10 Jahre lang ein Gymnasium in Halle geleitet. Die Hoffnung war also durchaus berechtigt, dass er weiß, wo der Schuh drückt in der Bildungslandschaft Sachsen-Anhalts. Heute ist Jan Riedel ein Jahr im Amt und wir wollten mal nachfragen, was er da bisher erreicht hat, was sich verändert hat. Ich konnte vor der Sendung mit Jan Riedel sprechen. Guten Tag, Herr Minister.
3: Hallo, ich grüße Sie.
1: Herr Riedel, wie überraschend kam Ihre Berufung ins Ministeramt vor einem Jahr für Sie?
3: Das war schon sehr überraschend und alles auch sehr schnell. Und ich hatte also kaum Zeit, mich da gedanklich drauf vorzubereiten.
1: Was waren die größten Probleme in der Bildung, die Sie damals vorgefunden haben?
3: Gut, wir hatten ja politisch eine sehr zugespitzte Situation. Vielleicht kann sich der eine oder andere noch erinnern. Es ging um Skikompaktkurse, es ging um Unterrichtsorganisationserlasse. Also es ging tatsächlich um doch eigentlich recht partikulare Themen, die aber schnell geklärt werden mussten. Das haben wir dann auch gemacht, kurz nach meiner Amtsübernahme. Und es ging sicherlich im Großen und Ganzen aber natürlich auch um ein stark belastetes Bildungssystem, um Lehrkräfte, die am Limit sind und letzten Endes auch die Frage der Mitnahme dieser, ich sag mal, Community bei den Herausforderungen der Zukunft.
1: Stichwort Lehrermangel. Ist das Problem heute immer noch so groß oder wurde da was erreicht in diesem einen Jahr?
3: Da muss man realistisch sein. Man kann sich diese Lehrer also nicht beliebig ranholen. Das ist im ganzen Bundesgebiet natürlich ein Problem, der Lehrkräftenachwuchs. Wir sehen schon, dass wir durchaus jetzt wieder viele junge Lehrkräfte haben, die sich bewerben. Also die Initiativen der letzten Jahre, des letzten Jahrzehnts, die Studienplätze zu erhöhen und so weiter, das trägt schon Früchte. Und auf der anderen Seite war mir klar, dass wir jetzt quasi nicht in diesem Jahr den Zauberstab finden und dann irgendwie auf einmal mehr Lehrkräfte haben, die sagen, ich komme nach Sachsen-Anhalt, na klar, sondern dass wir Instrumente schaffen müssen, die Schulen vor Ort es ermöglichen, individuell dennoch das Beste daraus zu machen. Flexible Personalbudgets, Vertretungslehrkräfte einstellen, ältere Lehrkräfte im Dienst halten mit höheren Anrechnungs-, Abminderungstatbeständen. Also jetzt ab 65 darf man 3 Stunden weniger unterrichten. Ab 60 bekommt man jetzt schon eine Abminderungsstunde. Das heißt also, wir haben da schon Weichen gestellt für das nächste Schuljahr, um die Kollegen zu halten und um auch die Stimmung sozusagen in den Lehrerzimmern zu verbessern.
1: Sie haben in Ihrer Zeit als Schulleiter am Gymnasium in Halle vieles anders gemacht, haben fächerübergreifendes und selbstorganisiertes Lernen eingeführt. Inwieweit konnten Sie Ihre Erfahrungen vom Gymnasium in Ihre Arbeit als Minister einbringen?
3: Ja, das ist tatsächlich eine weitere Komponente, dass ich den Lehrkräften, den Schulleitungen ganz klar transportiere, seid kreativ. Ja, also wir haben ja schon Modellprojekte im Land, nur wenn ich nur den Praxislerntag nenne oder aber auch das allgemeine 4+1 Modell, also 4+1, ein Tag digital, ein Tag selbst organisiert, ein Tag als Praxislerntag. Und das forcieren wir enorm. Wir ermutigen die Schulen, das zu tun, weil wir einfach meinen, auch in den Schulen muss sich der Alltag schrittweise verändern. Die Lebenswirklichkeit der Arbeitnehmer, die uns heute wahrscheinlich zuhören, der hat sich enorm verändert in den letzten 10 Jahren mit Digitalisierung, Teamarbeit, Homeoffice etc. Und in den Schulen muss natürlich auch ein ähnlicher Wind wehen. Und da ermutigen wir die Schulen auch, dort wirklich innovative Wege zu gehen. Und das ist aber dann auch ein Teil der Antwort auf die Frage, was mache ich, wenn ich sozusagen nicht immer über die Lehrkräfteanzahl verfüge, die ich eigentlich benötige, dann muss ich mir Unterrichtsdesigns überlegen als Schule, um dennoch Bildungsarbeit anbieten zu können. Dann muss ich Partner binden aus der Gesellschaft, aus der Wirtschaft, aus dem sozialen Umfeld meiner Schule, um die in Schule holen, damit also Schule dennoch gelingt. Das ist ein Weg nach vorne, weil nur darüber klagen bringt uns nicht weiter.
1: Wenn Sie jetzt auf Ihr erstes Jahr als Minister zurückblicken, wo sehen Sie da ganz klar Erfolge und wo haben Sie sich die Zähne ausgebissen und sind nicht weitergekommen?
3: Also ich sehe ganz klar Erfolge bei der stärkeren Autonomie der Schulen vor Ort mit diesen Budgets, die ich erwähnt habe. Ich sehe Erfolge auch bei der Qualifizierung der Seiteneinsteiger. Wir haben das System umgestellt auf wöchentliche Qualifizierung. Das findet sehr viel Anklang bei den Schulen als auch bei den Seiteneinsteigern. Das ist also quasi wie Referendare, die betreut werden wöchentlich und reflektieren und fachdidaktisch und pädagogisch und psychologisch und so weiter. Weiterhin sehe ich durchaus auch Erfolg, dass wir die Altersabminderung auf den Weg bekommen haben, dass wir es also schaffen, auch den älteren Lehrkräften ein Angebot zu unterbreiten. Ich sehe sicherlich auch Erfolge in der Frage überhaupt, wie arbeiten wir als Bildungswesen, als Bildungsland Sachsen-Anhalt zusammen? Wir haben ja diesen Beteiligungsprozess Bildungsland Sachsen-Anhalt 2035, wo wir ganz viele Akteure, weit über 1000 Bildungsakteure jetzt schon zusammengebracht haben und gemeinsam darüber gesprochen haben, wo soll die Reise mit uns gemeinsam hingehen? Und da kriege ich wirklich die Rückmeldung, Herr Riedel, da weht wirklich ein neuer Wind der Kooperation, des konstruktiven Zusammenarbeitens. Vor kurzem hatten wir einen runden Tisch mit den freien Schulen. Da hatten wir ja auch eine schwierige Situation mit den freien Schulen in den letzten Jahren, verhärtete Fronten. Also ich versuche schon, alle Akteure zusammenzubringen und hier wirklich einen konstruktiven Weg in die Zukunft zu beschreiben.
1: Und was ist Ihnen nicht gelungen in dem einen Jahr?
3: Also ich habe natürlich nicht die ausreichende Anzahl an Lehrkräften finden können, wo auch immer, dass wir verkünden können, jede freie Lehrerstelle ist besetzt. Und es ist auch nicht gelungen, tatsächlich die Strukturen der Bildungsverwaltung so agil aufzustellen, dass uns quasi immer auch eine adressatenorientierte Lösung einfällt. Wir hören ja oft das Landesschulamt und so weiter. Ja, das ist halt ein Amt und da werden Verwaltungsprozesse getätigt. Und dort, glaube ich, müssen wir auch in Zukunft noch adressatenorientierter, noch flexibler arbeiten. Aber das ist eine Kulturfrage, das ist ein Prozess und an dem sind wir dran.
1: Sollten Sie einer neuen Regierung nach der Landtagswahl nicht wieder angehören, was machen Sie dann?
3: Da denke ich nicht drüber nach. Ja, ich bin der festen Meinung, wir machen eine gute Arbeit und ich glaube, am Ende wird der Wähler das auch gutieren und ich gehe davon aus, dass wir weitermachen.
1: Sagt Sachsen-Anhalts Bildungsminister Jan Riedel von der CDU. 18.56 Uhr ist es. Die Liste der maroden Brücken in Mitteldeutschland, die ganz dringend eine Sanierung brauchen, die ist lang. Auch in Meißen wird aktuell hitzig über eine Brücke diskutiert. Die Fußgängerquerung über die Elbe muss saniert werden. Optisch erinnert die markante Stahlfachwerkkonstruktion aus dem Jahr 1925 fast ein wenig an das berühmte Blaue Wunder in Dresden. Es muss etwas passieren mit der Brücke in Meißen, aber das wird dauern. Florian Glatter mit dem aktuellen Stand.
4: Die über 200 Meter lange Fußgängerbrücke in Meißen verbindet den Bahnhofsvorplatz mit der Altstadt. Direkt daneben verlaufen die Gleise der Deutschen Bahn. Doch wer über das Bauwerk läuft, der bemerkt sofort, der Belag ist aufgeplatzt und tiefe Risse ziehen sich über die Oberfläche. Unter den Passanten sorgt dieser Zustand für geteilte Meinungen.
5: Wieso? Was soll mit der Brücke sein? Bis jetzt bin ich immer noch gut rübergekommen.
22: Ich nutze ja fast täglich sozusagen die Brücke. Auf jeden Fall ist es dringend notwendig, dass die jetzt wieder hier hergestellt wird.
23: Das sieht jetzt nicht gerade schön aus hier, der Belag.
22: Ja, na, es sind Schäden hier. Was jetzt wird, weiß ich auch nicht.
4: Genaue Antworten darauf hat meistens Baudezernent Albrecht Herrmann. Die Stadtverwaltung hat die Brücke zuletzt im Jahr 2022 umfassend prüfen lassen.
24: Das bedeutet, ein gebundenes Tragwerksingenieurbüro geht durch, macht eine Schadenskartierung, stellt auch fest, wie entwickelt sich das Schadensbild und muss gehandelt werden. Und vergibt wie eine Art Schulnoten für die einzelnen Brückenteile.
4: Nach diesem Zeugnis wäre die Brücke stark versetzungsgefährdet, denn im Brückenbau besteht ab einer Note von 3,0 akuter Handlungsbedarf. Den besten Zustand hat noch der Mittelteil mit einer Note von 2,8.
24: Wir haben eine Korrosion von unten und auch von oben. Wir haben eine Rissbildung oben in dem Belag. Aber das lässt sich alles mit einer Sanierung alles wieder gut in den Griff bekommen.
4: Richtig problematisch sind dagegen die beiden äußeren Rampen aus Stahlbeton. Sie haben die Noten 3,0 und 3,3 erhalten.
24: Und für die beiden Teile, da reden wir über einen Ersatzneubau. Die kommen weg und werden komplett neu gebaut.
4: Denn das ist wirtschaftlicher als eine jahrelange teure Sanierung. Bis zum Jahresende sollen die Entwürfe stehen. Im Anschluss muss die Planung genehmigt werden. Die Stadt rechnet damit, dass es frühestens im Jahr 2029 grünes Licht für die Pläne gibt.
24: Das spielt uns sehr gut in die Karten, weil im Jahre 29 haben wir unser großes Stadtjubiläum, 1100 Jahre Mark Meißen. Und das feiern wir natürlich auch als Stadt. Die Baumaßnahme, so im Ideal, soll 30 dann beginnen, nach dem Festjahr. Im Festjahr können wir die Brücke nicht sperren.
4: Denn während der Arbeiten muss die Brücke und damit die wichtige Elbquerung vom Bahnhofsvorplatz in die Altstadt vollständig gesperrt werden. Im Jahr 2030 soll die Brückensanierung dann aber richtig losgehen.
1: Soweit Florian Glatter. Wir schauen aufs Wetter mit Florian Rost. Florian, was bringt der Abend?
9: Der Abend bringt noch ein paar Schauer, vor allem in Richtung Thüringer Becken, ziehen weiter ins südliche Sachsen-Anhalt. Auch im Vogtland brodelt es jetzt nochmal, sodass dann auch in Richtung Erzgebirge nochmal ein kurzer Schauer dabei ist. Das Ganze noch von sehr moderater Gestalt. Das wird dann erst ausgangs der Nacht mehr. Da kommt dann ein großes Regengebiet bei uns an, wird zunächst Thüringen, Teile des südlichen Sachsen-Anhalts erfassen und dann weiter Richtung Sachsen ziehen. Dort mitunter große Regenmengen möglich. Zum Nachmittag hin beruhigt sich das Ganze langsam wieder. Dazu wird es kühler, mit Höchsttemperaturen nur noch zwischen 20 und 24 Grad.
1: Florian Rost, danke. Nach den Nachrichten erwartet Sie hier Felix Gebhardt am Mikrofon mit diesen Themen. Panzer statt Waggons, das ehemalige Alstom-Werk in Görlitz wird nach der Übernahme durch KNDS umgebaut für die Rüstungsproduktion. Und außerdem geht es um einen Brief des BSW an die AfD und eine Herausforderung zum Duell.
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11: Um 19 Uhr mit Rio Takeda. Der Deutsche Fußballbund hat noch keine Entscheidung über die Zukunft von Bundestrainer Julian Nagelsmann getroffen. DFB-Präsident Bernd Neuendorf erklärte, das frühe Scheitern der Nationalmannschaft bei der Fußball-WM müsse in den kommenden Tagen aufgearbeitet werden. Man könne nach diesem Tiefschlag nicht einfach zur Tagesordnung übergehen. Die Nationalmannschaft war gestern im 16. Finale gegen Paraguay ausgeschieden. Nagelsmann selbst hatte unmittelbar danach erklärt, seinen bis 2028 gültigen Vertrag erfüllen zu wollen. Die Deutsche Bahn muss ihre Fernverkehrstrassen stärker für die Konkurrenz öffnen. Das hat die Bundesnetzagentur beschlossen. Demnach muss auf viel befahrenen Strecken mindestens ein Viertel des Zugverkehrs anderen Unternehmen überlassen werden. Man verspreche sich mehr Wettbewerb und somit niedrigere Ticketpreise. Mit dem Beschluss entspricht die Behörde einer zentralen Forderung des italienischen Zugunternehmens Italo. Es will ab 2028 mehrere Strecken bedienen, darunter München-Berlin-Hamburg. Die verurteilte Linksextremistin Lina E. soll erneut ins Gefängnis. Das Oberlandesgericht Dresden hat gegen sie eine 6-monatige Beugehaft und ein Ordnungsgeld angeordnet. Die 31-Jährige hatte sich geweigert, in einem Prozess gegen ihre mutmaßlichen Mittäter als Zeugin auszusagen. Lina E. war 2023 wegen brutaler Überfälle auf Rechtsextremisten zu einer mehrjährigen Haftstrafe verurteilt worden. Sie war erst vor kurzem freigekommen. In Dresden stehen derzeit 7 weitere Linksextremisten aus der Gruppe vor Gericht, darunter der frühere Verlobte von Lina E. Wer in Sachsen eine Meisterausbildung absolviert, erhält einen Zuschuss von 3.000 Euro. Die Landesregierung beschloss, den sogenannten Meisterbonus um 1.000 Euro zu erhöhen. Die Regelung tritt rückwirkend zum 1. Januar in Kraft. Der seit 2016 gezahlte Zuschuss soll dazu beitragen, die berufliche Bildung zu stärken. Im vergangenen Jahren hatten nach Angaben des Wirtschaftsministeriums mehr als 800 Handwerker erfolgreich ihre Meisterprüfung abgelegt. Die Leipziger Verkehrsbetriebe können noch nicht abschätzen, wann die Straßenbahnen wieder regulär fahren werden. Sprecher Frank Viereckel sagte dem NDR, neben den verklebten Schienen gäbe es noch andere Störungen. Bis die alle behoben seien, werde es sicher noch eine Woche dauern. Die Straßenbahnen selbst seien weitgehend gereinigt. Die Verkehrsbetriebe hatten heute die Bevölkerung um Hilfe gebeten. Rund 50 Frauen und Männer halfen mit, Bitumen von den Gleisen zu kratzen. Die Masse war am Wochenende bei großer Hitze geschmolzen. Das waren die Nachrichten. Das Wetter mit den Temperaturen von 19 Uhr. Brocken bedeckt 16 Grad, Chemnitz bedeckt 21, Dresden stark bewölkt 22, Eisenach Regen 21 Grad, Erfurt leichter Regen 22, Fichtelberg bedeckt 18, Gera stark bewölkt 21, Görlitz bedeckt 23 Grad, Halle bedeckt 24, Leipzig sonnig 23, Magdeburg bedeckt 28, Meiningen leichter Regen, 21 Grad. Sonnenuntergang in Halle ist heute 21.32 Uhr. Sonnenaufgang morgen 4.59 Uhr. Die Vorhersage: in der Nacht einzelne Schauer, später von Westen her gewittriger Regen. Gebietsweise Nebel, 19 bis 15 Grad. Morgen von West nach Ost ziehender Regen, dabei lokal kräftige Gewitter mit heftigem Starkregen. Im Verlauf von Sachsen-Anhalt und Thüringen her Übergang zu wechselnder Bewölkung mit etwas Sonne und einzelnen gewittrigen Schauern. Bei auflebendem Nordwestwind maximal 20 bis 24 Grad. Am Donnerstag aufgeheitert, abends im Nordwesten Regen, sommerlich warm. MDR Verkehrsdienst, die A2 Richtung Berlin ist zwischen Hirxleben und Kreuz Magdeburg wegen Straßenschäden gesperrt, zurzeit Stau. Im weiteren Verlauf ist die A2 zwischen Thesen und Brandenburg auch wegen Reparaturarbeiten weiterhin gesperrt. A2 Richtung Hannover zwischen Kreuz Magdeburg und Alsleben, 8 Kilometer Stau an einer Baustelle, eine Stunde Verzögerung. A4 Richtung Dresden zwischen Kirchheimer Dreieck und Friedewald, 10 Kilometer Stau nach Unfall in einer Baustelle, eine Stunde 45 Minuten länger. Die A14 Richtung Schwerin ist zwischen Kreuz Magdeburg und Dahlen-Warsleben weiterhin wegen Reparaturarbeiten gesperrt. Die A71 Richtung Sangerhausen wird zwischen dem Dreieck Suhl und Suhl-Zellamelis wegen Tunnelwartungsarbeiten ab 19 Uhr bis morgen früh 6 Uhr gesperrt. Und die B170 ist zwischen Ulberndorf und Oberkarsdorf nach einem Unfall ebenfalls gesperrt. Geblitzt wird auf der A4 Richtung Frankfurt zwischen Dresden Flughafen und Dresden Hellerau. Soweit der MDR Verkehrsdienst, die Zeit 19.05 Uhr.
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2: Mit Raimo Hinsdorf und dem ersten WM-Spiel des Abends im 16. Finale, Norwegen gegen Elfenbeinküste.
6: Auf den Rängen haben die norwegischen Fans das Kommando an sich gerissen. Das ist keine große Überraschung. Aber auch auf dem Spielfeld übernimmt die norwegische Nationalmannschaft das Kommando. Die ersten knapp 5 Minuten sind rum, noch 0:0 zwischen Elfenbeinküste und Norwegen. Aber die Norweger hatten schon ihre erste Torchance nach 3 Minuten. Ein Kopfball von Erling Haaland, geblockt dann von Kosunu, der
20: 2024 das Double mit Bayer Leverkusen gewonnen in der Bundesliga. Und der hat sich dann Haaland in den Weg gestellt. Ein wuchtiger Kopfball des Weltklasse-Stürmers auf das Tor der Elfenbeinküste. Aber da stand eben auch ein Abwehrspieler. Sehr lange Ballbesitzphasen der Norweger in dieser Anfangsphase. Jetzt haben sie den Ball am eigenen Strafraum. Heggem und Aja, die beiden Innenverteidiger, spielen sich den Ball hin und her. Und dann geht sofort über Pedersen auf die rechte Seite, auf den Flügel. Pedersen ist schon angekommen am Strafraum der Elfenbeinküste. Aber die in Orange gekleideten Afrikaner sind am eigenen Strafraum in Überzahl. Deswegen hat Pedersen gezögert und hat den Ball nicht als Flanke in den 16-Meter-Raum der Elfenbeinküste hereingebracht. Jetzt ist der Ball im Seitenaus, zuletzt berührt von einem Norweger. Also die ersten 6 Minuten gehören der Mannschaft von Ståle Solbakken, der ja 10 neue in die Startelf gebracht hatte im bedeutungslos gewordenen letzten Vorrundenspiel gegen Frankreich. Die Quittung war ein 1:4. Heute wieder die Rotation rückwärts, 10 neue. Und Norwegen spielt flüssig, Norwegen spielt gut, aber Norwegen hat noch nicht getroffen. Es steht 0:0.
18: Michael Augustin, unser Mann im Stadion. In etwa 10 Minuten sind wir wieder live bei ihm. Felix Gebhardt macht weiter hier bei MDR Aktuell.
9: Dankeschön, Raimo Hinsdorf. Wir schauen jetzt auf einen Gerichtsprozess, der schon für viel Aufmerksamkeit gesorgt hat und jetzt eine neue Wendung nimmt. Im sogenannten Antifa-Ost-Verfahren, da hat das Oberlandesgericht Dresden gegen die bereits verurteilte Linksextremistin Lina E. Beugehaft angeordnet. 6 Monate soll die 31-Jährige ins Gefängnis, weil sie eine Zeugenaussage verweigert hat. Worum es in dem Verfahren geht und warum das Gericht nun so entschieden hat, das hat unser Reporter Daniel Schrödel heute vor Ort verfolgt. Warum ist die Aussage von Lina E. vor dem ULG Dresden wichtig und wie hat sie die Aussageverweigerung begründet?
7: Ja, in dem aktuellen Prozess rund um diesen Komplex Antifa Ost müssen sich ja gerade 7 mutmaßliche Mitglieder der linksextremen Gruppe vor dem Oberlandesgericht Dresden verantworten. Ihnen werden mehrere schwere Gewalttaten gegen tatsächliche oder auch nur vermutete Rechtsextremisten vorgeworfen. Und die bereits verurteilte Lina E., die wird als eine der prägenden Personen dieser Gruppe gesehen. Übrigens neben ihrem ehemaligen Verlobten Johann G., der aktuell ebenfalls angeklagt ist. Deshalb ist die Aussage von Lina E. in diesem Mammutverfahren vor dem Oberlandesgericht Dresden so wichtig. Heute hat sie allerdings komplett geschwiegen. Ihre Verteidigung sagt, sie will sich damit vor möglicher Selbstbelastung schützen. Der Anwalt argumentiert, dass sogar bereits eingestellte Verfahren wieder aufgenommen werden könnten. Und Lina E. selbst hat dann auch vor Gericht gesagt, sie nehme für ihr Schweigen auch den Druck durch eine mögliche Beugehaft in Kauf.
9: Wie hat das Oberlandesgericht und die Bundesanwaltschaft darauf reagiert? Wie geht es jetzt für Lina E. weiter?
7: Die Bundesanwaltschaft und der 4. Strafsenat, die sehen das beide erwartungsgemäß anders. In seiner Begründung hält der Vorsitzende Richter dagegen und sagt, für Lina E. könne zumindest bei den bereits rechtskräftig abgeurteilten Taten ja überhaupt keine Selbstbelastungsgefahr mehr bestehen. Aus Sicht des Gerichtes greift also hier dieses Aussageverweigerungsrecht nicht. Außerdem hätten die Behörden jahrelang zu weiteren möglichen anderen Vorwürfen gegen Lina E. ermittelt, ohne ausreichend belastende Beweise zu finden. Und deswegen sieht auch hier der Vorsitzende Richter keine Anhaltspunkte, dass sich durch eine Zeugenaussage von Lina E. etwas ändern könne. Und deshalb wird nun Beugehaft angeordnet und dazu muss Lina E. ein Ordnungsgeld von 750 Euro zahlen. Für Lina E. heißt das, wenn sie weiter schweigt, könnte sie tatsächlich erneut für bis zu 6 Monate ins Gefängnis kommen. Und das, obwohl sie ja erst vor wenigen Wochen nach Verbüßung von 2/3 ihrer Haftstrafe aus dem Gefängnis erst entlassen worden ist.
9: Daniel Schrödel mit Informationen zum Prozess in Dresden. Dazu finden Sie auch eine Zusammenfassung auf mdr.de.

0: 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Vielleicht sind Sie ja auch gerade noch auf dem Weg zur Tankstelle, einen Tag bevor die Steuersenkung auf Spritpreise ausläuft. Das Bundeskartellamt in Bonn hat heute seinen Jahresbericht vorgestellt. Die Entwicklung der Kraftstoffpreise spielte dabei eine große Rolle, aber nicht die alleinige. Jörg Sauerwein berichtet.
1: Viele Autofahrer haben wohl einen Verdacht. Die knapp 17 Cent Steuererleichterung beim Sprit wurden gar nicht komplett an uns weitergegeben. Und sie stehen damit nicht alleine da. Das Wirtschaftsinstitut IFO hat in einer Studie errechnet, die Tankstellen hätten beim Diesel beispielsweise eher nur 12 Cent Steuerrabatt an die Verbraucher weitergegeben. Bundeskartellamtspräsident Andreas Mundt bezeichnete diese Studie in Bonn als gar nicht schlecht. Genaueres will er aber noch nicht sagen. Seine Behörde will die Preise auch nach dem Ende der Steuersenkung beobachten und erst dann Ergebnisse präsentieren.
2: Also wir werden ja ohne Zweifel Preiserhöhungen sehen. Auch das muss man dann wiederum einbeziehen in unsere Betrachtungen. Ich glaube, für uns als Autofahrer wird es jetzt spannend zu sehen, wie schnell und in welcher Höhe diese Steuererhöhung dann wieder weitergegeben wird.
1: Im Raum steht die Befürchtung, dass die Spritpreise an mancher Tankstelle möglicherweise auch um mehr als 17 Cent wieder steigen könnten. Das glaubt Daniel Kaddick, der Hauptgeschäftsführer des Bundesverbandes Freier Tankstellen in Bonn, allerdings nicht.
3: Die Befürchtung ist unbegründet, denn wir haben gesehen, dass in Deutschland die Preise im europäischen Vergleich, wenn man die Steuer mal rausrechnet, sehr moderat gestiegen sind. Aber natürlich, wenn die Steuer wieder draufkommt, wird es erstmal wieder 17 Cent teurer. Und deswegen rechnen wir auch damit, dass bis 12 Uhr am 1. Juli es doch zu längeren Schlangen an den Tankstellen kommen wird.
1: Außerdem sei zu befürchten, dass mit der 12-Uhr-Regel die Preise eher steigen und die Tankstellenbetreiber eher 3 bis 4 Cent mehr pro Liter aufschlagen als Sicherheitspuffer. Ob das schon in den vergangenen Monaten der Fall war, auch dazu will Kartellamtschef Mundt noch nichts sagen. Für ihn ist die neue Regel aber trotzdem schon ein Erfolg. Denn vorher hatte das dauernde Auf und Ab der Spritpreise bis zu 50 Mal am Tag dazu geführt, dass Autofahrer nicht mal den Spritpreis-Apps zum Vergleich trauen konnten. Denn wenn man an die vermeintlich günstigste Zapfsäule gefahren war, konnte der Preis gerade schon wieder gestiegen sein. Damit sollte Schluss sein, sagt Mundt.
2: Und genau diese Wirkung, die ist eingetreten. Wir haben heute im Schnitt rund 5 Preisänderungen pro Tag. Mit anderen Worten, die Autofahrerinnen und Autofahrer können sich wieder auf die App verlassen. Das ist für mich der wichtige Punkt. Alles andere wird man sich auch noch mal angucken müssen. Aber dieses Ziel haben wir erstmal erreicht und das finde ich erstmal gut.
1: Die Spritpreise sind in den vergangenen Monaten ein Thema gewesen, mit dem die Rufe nach dem Bundeskartellamt immer wieder laut wurden. Dabei hat die Behörde auch noch anderes zu tun. Mehr als 800 Hinweise auf mögliche Kartellverstöße wurden zum Beispiel geprüft. Die Wettbewerbshüter haben außerdem Missbrauchsverfahren gegen Coca-Cola und gegen Edeka wegen möglicher wettbewerbswidriger Rabatte und Konditionen geführt. Und dann ist da noch die Digitalwirtschaft. Die Bonner gehen gegen Apple vor. Und sie haben dem Online-Händler Amazon verboten, die Preise von anderen Händlern auf ihrer deutschen Plattform zu kontrollieren. Vereinfacht gesagt, hätte der US-Konzern damit möglicherweise die Preise nach seinen Vorstellungen diktieren können. Ein Bußgeld hat man dagegen bisher zwar noch nicht verhängt.
2: Aber wir haben den Vorteil abgeschöpft, den Amazon mit seiner Praxis verdient hat. Wir haben da 58 Millionen Euro in einem ersten Schritt abgeschöpft. Das Ganze geht ja noch weiter im Moment, also da ist mehr noch möglich.
1: Im Moment streitet sich Amazon deshalb allerdings noch mit den Wettbewerbshütern vor dem Bundesgerichtshof.
0: Jörg Sauerwein berichtete. Sie hören MDR aktuell, unser Top-Thema in den Nachrichten. Der Deutsche Fußballbund hat noch keine Entscheidung über die Zukunft von Bundestrainer Julian Nagelsmann getroffen. DFB-Präsident Bernd Neuendorf erklärte, das frühe Scheitern der Nationalmannschaft bei der Fußball-WM müsse in den kommenden Tagen aufgearbeitet werden. 19.14 Uhr, weitere Meldungen mit Rio Takeda.
4: Das Sendeverbot für den russischen Staatssender RT in Deutschland ist rechtmäßig. Das hat der Berliner Verwaltungsgericht entschieden. Die mit russischen Staatsmedien zusammenhängende Betreiberfirma habe keine Zulassung gehabt. Deshalb habe die Medienanstalt Berlin-Brandenburg die Verbreitung des Programms zu Recht untersagt. Die israelische Armee hat nach eigenen Angaben ein ranghohes Mitglied der palästinensischen Terrororganisation Islamischer Dschihad im Gazastreifen gezielt getötet. Dem Mann wurde vorgeworfen, eine Terrorzelle befehligt zu haben. Sie soll während des Massakers am 7. Oktober 2023 nach Israel eingedrungen sein. Die Produktion »Ich hasse Menschen« des Theaters Altenburgera ist für den Deutschen Theaterpreis nominiert. Nach Angaben der Theaterleitung geht das Stück in der Kategorie Medien ins Rennen. Die Inszenierung über den gesellschaftlichen Umgang mit künstlicher Intelligenz entstand in Zusammenarbeit mit dem Theater in Salzburg. Das Wetter: in der Nacht einzelne Schauer, später von Westen her gewittriger Regen, 19 bis 15 Grad. Morgen zeitweise Regen, lokal kräftige Gewitter, später von Westen her Auflockerungen, 20 bis 24 Grad. MDR aktuell Verkehrsdienst. Die A2 Richtung Berlin ist zwischen Hirxleben und Kreuz Magdeburg wegen Straßenschäden gesperrt, zurzeit Stau. Im weiteren Verlauf ist die A2 zwischen Thesen und Brandenburg auch wegen Reparaturarbeiten weiterhin gesperrt. A4 Richtung Dresden zwischen Kirchheimer Dreieck und Friedewald, 8 Kilometer stockend wegen eines defekten Fahrzeugs im Baustellenbereich, 20 Minuten länger. Die A14 Richtung Schwerin ist zwischen Kreuz Magdeburg und Dahlen-Warsleben weiterhin wegen Reparaturarbeiten gesperrt. Die A71 Richtung Sangerhausen wird zwischen dem Dreieck Suhl und Suhl-Zellermelis wegen Tunnelwartungsarbeiten ab 19 Uhr bis morgen früh ca. 6 Uhr gesperrt. Und die B170 ist zwischen Ulberndorf und Oberkarsdorf nach Unfall gesperrt. Geblitzt wird auf der A4 Richtung Frankfurt zwischen Dresden Flughafen und Dresden Hellerau. Soweit der MDR aktuell Verkehrsdienst, die Zeit 19.16 Uhr.
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5: Mit Ramo Hinzdorfer am Mikrofon und dem Neuesten von der Fußball-Weltmeisterschaft in Nordamerika. Wir beobachten das Spiel der Elfenbeinküste gegen Norwegen. Da sind 16 Minuten rum. Nach wie vor 0-0, keine Tore dort. Vielleicht erleben wir sie ja gleich, wenn sich unser Reporter zum zweiten Mal aus diesem Spiel meldet, Michael Augustin. Heute Morgen, Stunden nach dem deutschen Albtraum von Foxborough, hat Julian

0: den Titel gespielt in der Nacht. Ist er schon ein echter Titelanwärter im ersten K.O.-Duell gefordert? Frankreich spielt ab 23 Uhr gegen Schweden und die Franzosen hatten ihr letztes Gruppenspiel gegen eine B-Elf der Norweger. Die haben all die Stars wieder zurückgebracht, unter anderem den Leipziger Nusa und natürlich Erling Haaland oder den Ex-Leipziger Alexander Sørloth, den Sturmpartner von Nusa im Sturm. Und auch die Elfenbeinküste hat ja einen Leipziger an Bord, nämlich Jan Diomande. Beide Mannschaften jetzt gegeneinander im 16-Finale. Wir schalten live zu Michael Augustin.
1: Das kommt auch nicht so oft vor, dass Dirk Nowitzki und Erling Haaland zum selben Zeitpunkt im selben Stadion sind. Heute ist es so. Dirk Nowitzki, der ja in Dallas lebt, die Legende, ist hier und hat noch kein Tor gesehen zwischen der Elfenbeinküste und Norwegen. Es steht 0:0 nach 18 Minuten. Die Afrikaner in ihren orangefarbenen Trikots werden immer stärker, haben sich aber noch keine Torschuss herausgespielt. Die Norweger hatten schon eine, die richtig gefährlich hätte werden können. Haaland köpfte auf das Tor, in Richtung Tor, aber Kosunu, der 2024 das Double mit Bayer Leverkusen geholt, stand dem Torerfolg im Weg, blockte den Kopfball von Haaland. Die Norweger heute ganz in Weiß versuchen, den Ball von hinten rauszuspielen. Der Ball ist bei Möller-Wolfe, das ist der Linksverteidiger, weiter zu Heggem. Auch das noch nicht wirklich weit vom eigenen Strafraum entfernt. Die Elfenbeinküste geht da ins Pressing mit ihren Stürmern, mit Bonny und mit Pepe. Und auch Diomande macht mit, der Leipziger, der ja möglicherweise dann nach dieser WM zu Paris Saint-Germain wechseln wird. Noch immer zirkuliert der Ball vor dem norwegischen Strafraum. Jetzt lässt sich Martin Ødegaard fallen, der Spielmacher. Und er treibt den Ball dann nach vorne. Vorne heißt noch nicht ins letzte Angriffsdrittel, sondern erstmal Richtung Anstoßkreis. Da sind die Norweger angekommen. Das Spiel momentan sehr statisch. Die Elfenbeinküste schließt die Räume, verteidigt sehr diszipliniert, hat ja in der gesamten WM-Qualifikation in 10 Spielen nicht ein Gegentor hinnehmen müssen und heute auch noch nicht. Es steht 0:0.
0: Michael Augustin, Ihr Reporter in Dallas und in wenigen Augenblicken sind wir dann wieder live bei ihm. Jetzt gibt's erstmal Neuigkeiten aus der Politik mit Felix Gebhardt.
2: Um 19.20 Uhr. Wenn jetzt am Sonntag Bundestagswahl wäre, dann würde das Bündnis Sarah Wagenknecht deutlich scheitern. Nur 3,5% der Wählerinnen und Wähler sind überzeugt von der Partei. Und wenn wir mal auf Sachsen-Anhalt fokussieren, dann droht dem BSW auch hier das Scheitern an der 5%-Hürde. Wie gelangt man also in die Schlagzeilen und damit in das Bewusstsein der Wählerschaft? Ganz offensichtlich mit einem offiziellen Brief an die AfD-Spitze und einer ungewöhnlichen Einladung. Frank Eichmann hat nachgefragt, worum es geht.
3: Deutschland geht es schlecht, Friedrich Merz ist zu Recht unpopulär und die AfD im Aufwind. Mit dieser Bestandsaufnahme beginnen die BSW-Parteichefs Di Masi und Muhammad Ali ihren Brief an die AfD-Spitze, Alice Weidel und Tino Chrupalla. Das Wichtigste in den zwei Seiten des ungewöhnlichen Schreibens fasst BSW-Co-Vorsitzende Amira Mohamed Ali zusammen.
4: Ja, wir als BSW haben die AfD herausgefordert, um genau zu sein. Sarah Wagenknecht hat Alice Weidel herausgefordert zu einem öffentlichen Duell oder gerne auch öffentliche Duelle rund um die Landtagswahlen in Ostdeutschland, also in Sachsen-Anhalt und Mecklenburg-Vorpommern. Wir sind der Auffassung, dass die AfD sich hinter der Brandmauer wirklich sehr gemütlich macht und wir wollen sie in der Öffentlichkeit stellen und auch aufzeigen, was die Unterschiede sind und eben damit auch aufzeigen, dass das BSW die vernünftige Alternative ist.
3: Die Brandmauer zur AfD lehnt das BSW erneut ab als undemokratisch und als Ohrfeige für die AfD-Wählerschaft. Im Brief an die AfD beschreibt die BSW-Spitze einmal mehr ihre Idee, nach dem 6. September in Sachsen-Anhalt keinen Politiker, sondern einen überparteilichen Ministerpräsidenten zu wählen unter Einbindung der AfD. Ebnet das BSW per Tolerierung dem ersten AfD-gestützten Ministerpräsidenten den Weg?
4: Also wir wollen weder den CDU-Ministerpräsidenten noch den AfD-Ministerpräsidenten. Denn wer auch immer von beiden mit einer haarscharfen Mehrheit vielleicht durchkommt, der hätte den Rest der Bevölkerung, nämlich beinahe die komplette andere Hälfte, gegen sich. Und deswegen sagen wir, es braucht einen überparteilichen Ministerpräsidenten, der auf breiteren Füßen steht und der dann auch mit wechselnden Mehrheiten regiert.
3: Dabei mitgedacht vom BSW, das geht natürlich nur, liebe Wählerschaft in Sachsen-Anhalt, wenn ihr uns mindestens 5% Zustimmung gebt. Der Brief und das Angebot des offiziellen BSW-AfD-Duells, ein geschickter Schachzug. Der Politikwissenschaftler Benjamin Höhne von der TU Chemnitz ist skeptisch.
5: Ja, man verspricht sich davon maximale mediale Aufmerksamkeit von diesem Vorstoß. Aber auch wenn es zu diesem Duell

0: kommen sollte. Auch das würde sicherlich mediale Aufmerksamkeit bescheren, die aber eher auf das Konto der AfD einzahlt. Vielmehr würde das BSW damit auch zur weiteren Normalisierung einer im Kern rechtsextremen Partei beitragen. Und deshalb ist dieser Vorstoß hochproblematisch.
1: In ihrem Brief an die AfD zählen die BSW-Politiker neben Gemeinsamkeiten sehr wohl große politische Unterschiede auf. Hochrüstung oder die Nähe zu US-Präsident Trump lehne das BSW im Unterschied zur AfD ab, wolle eine stärkere Besteuerung der Reichen oder für Sachsen-Anhalt, so in ihrem Wahlkampfbüro, die BSW-Spitzenkandidatin Claudia Wittig.
2: Die Bildungsreform, die absolut dringend notwendig ist, die aber natürlich mit der, also das, was die AfD da vorzuweisen hat, ist ja absolut nicht zu gebrauchen. Ist ja das Papier nicht wert, auf das nicht mal gedruckt ist.
1: Einen Marktplatz in Magdeburg oder Schwerin haben die BSW-Wahlkämpfer noch nicht gebraucht. Bucht für das Wagenknecht-Weidel-Duell. Denn noch gibt es kein offizielles Antwortschreiben der AfD. BSW-Landeschefin Wittig denkt über AfD-Chefin Weidel.
2: Ich tippe, dass sie es nicht annimmt, weil sie, glaube ich, mehr zu verlieren als zu gewinnen hat dabei.
1: Und so sieht es auch BSW-Chefin Mohammed Ali, Mitunterzeichnerin des Briefs an die AfD.
3: Ich kann mir vorstellen, dass sie sich ehrlich gesagt nicht trauen. Also das wäre meine Prognose. Ich fände es gut, wenn Sie es annehmen. Aber ich kann mir vorstellen, dass alles Weidel sich nicht traut.
4: Die Einschätzung der BSW-Parteichefin im Bericht von Frank Eichmann. Vor etwas mehr als einem Jahr hat der deutsch-französische Rüstungskonzern KNDS das Wargon-Bauwerk von Alstom in Görlitz übernommen. Seitdem hat das Unternehmen massiv in den Umbau investiert. Die Rüstungsproduktion ist inzwischen angelaufen. Der Investor hat dafür 300 ehemalige Alstom-Beschäftigte übernommen. Martin Klimank berichtet.
5: In einer Halle, in der noch vor einem Jahr Straßenbahnen gebaut wurden, werden jetzt Module für den Radpanzer Boxer zusammengeschweißt. In anderen Werkshallen Teile für den Kampfpanzer Leopard 2 und die gepanzerte Fahrerkabine für einen LKW. Den ehemaligen Waggonbauer Enrico Seidensticker keine große Umstellung.
6: Das Einzige, was ist, sind andere Materialien oder andere Werkstoffe, aber von dem Prozess, was mein Job betrifft, ist es im Prinzip das Gleiche, was ich vorher gemacht habe.
5: Der Rüstungskonzern KNDS setzt auf die besonderen Fähigkeiten der Görlitzer im Stahl- und Aluminiumbau und hat die Produktion der Rohbauteile vom Ausland zurück nach Deutschland geholt. 100 Millionen Euro wurden dazu am Standort investiert. Geld, das der Chef von KNDS Deutschland, Florian Hohenwarter, in der Neiße Stadt gut angelegt sieht.
7: Ich werde ohne die Rohbauten für Leoparden keine Leoparden bauen. Ich werde ohne Rohbauten für Boxer keine Boxer bauen. Also Görlitz spielt für mich in dem deutschen Produktionsverbund, wird und spielt schon einen elementaren Beitrag. Also es wird nicht ohne Görlitz funktionieren.
5: Und die Bedeutung des Standorts soll noch wachsen. KNDS nutzt erst die Hälfte des Alstom-Werksgeländes. Auch die andere Hälfte wird schon für die Rüstungsproduktion fit gemacht. Sachsens Ministerpräsident Michael Kretschmer ist beeindruckt vom Tempo, das KNDS dabei vorlegt.
8: Ich bin dankbar, dass die Kolleginnen und Kollegen hier vor Ort das auch so mittragen, dass sie mit ihrer Leistung überzeugen. Das ist das, was man braucht, wenn man moderne Wehrtechnik herstellen will, die dafür da ist, uns verteidigungsfähig aufzustellen.
5: Bis Ende des Jahres soll die Mitarbeiterzahl bei KNDS in Görlitz auf 400 steigen. Ihnen wird gesagt, die nächsten 10, 15 Jahre bräuchten Sie sich um diese Jobs keine Sorgen machen. So herrscht vor Ort eine neue Zuversicht, stellt Görlitz-Oberbürgermeister Octavian Usso fest. Ganz anders als zu Zeiten von Alstom.
9: Investitionsversprechungen, auch Auftragsversprechungen, die nicht eingelöst wurden und jetzt aber stattfinden, seitdem KNDS hier ist.
5: Standortleiter Enrico Blocksdorf spricht von einem turbulenten Start und wünscht sich deshalb,
10: ein Werk in dieser Größenordnung in der neuen Transformation mit neuen Aufgabengebieten zu überlasten, wäre sicherlich das falsche Signal. Dieses Werk muss gesund wachsen, um auch gesund zu liefern und gesund produzieren zu können.
5: Der Wandel vom Schienenfahrzeugbauer zum Panzerproduzenten in Görlitz scheint er bislang geglückt.
4: Aus Görlitz Martin Klimank und mit Raimo Hinsdorf schauen wir nun auf die sportlichen Ereignisse.
11: Ja, wir erleben das nächste 16. Finale bei dieser Fußball-WM in den USA. Auch daran muss man sich gewöhnen. In den USA sage ich natürlich insgesamt in Nordamerika. Aber das Spiel, was wir jetzt erleben, ist in der Tat in den USA, in Texas, in Dallas nämlich. Vor den Augen von Dirk Nowitzki duellieren sich die Elfenbeinküste und Norwegen. Michael Augustin sieht zu.
12: Noch immer 0:0 in Dallas, aber die größte Chance hatte die Elfenbeinküste. Das war in der 20. Minute, da tauchte Linksverteidiger Ghislain Konan im Strafraum der Norweger auf. Spitzer Winkel, Schuss aufs Tor, Außennetz. Und er ist ja nicht gerade dafür bekannt, dass er nach vorne viel bewegt, hat in 55 Länderspielen noch nicht einmal getroffen, aber eben vor 7 Minuten wäre es fast soweit gewesen. Also das war die größte Chance in diesem Spiel. Ghislain Koenen mit seinem Schuss ans Außennetz. Norwegen war in der 3. Minute gefährlich, als Haaland den Ball Richtung Tor köpfte. Aber da stellte sich ihm dann Koenen in den Weg. Kusunu war es, der sich ihm in den Weg stellte, der ehemalige Innenverteidiger von Bayer Leverkusen. Jetzt ist der Ball bei Fofana. Der Torhüter der Elfmeinküste schießt die Kugel Richtung Mittellinie, mit der Brust angenommen von Inao. Der muss sich jetzt mal nach hinten orientieren. Koenen, der Mann mit der großen Chance, spielt Doppelpass. Und jetzt kommen die Afrikaner nach vorne. Auf der linken Seite bietet sich Diomande an, bekommt den Ball jetzt. Auch Diomande ist da links außen abgedrängt worden. Höhe des Strafraums, geht ins Dribbling mit Petersen. Dann flankt er den Ball auf den zweiten Pfosten, nochmal quergelegt. Und dann klärt er Christopher Ayer, der Innenverteidiger der Norweger. Das war ein richtig gut vorgetragener Angriff der Elfmeinküste. Aus meiner Sicht sind die Afrikaner mittlerweile dichter dran, sind das aktivere Team. Und ich bin mal gespannt, wie lange das noch gut geht. Die norwegische Abwehr ist ja nicht gerade die stabilste, aber das haben sie gut gemacht. Ayer klärt und verhindert das 0:1.
11: Kurz vor der Pause gegen 19.40 Uhr sind wir dann wieder live bei Michael Augustin in Dallas.
4: Und bei MDR aktuell geht es ums Wetter alle halbe Stunde, egal ob es regnet, stürmt oder schneit. Das tut es jetzt aber im Moment nicht bei uns im Sendegebiet. In Jena im Moment 24 Grad gemessen, Bernburg 26 Grad beispielsweise, Wernigerode 23 Grad. Und heute Nacht gibt es ein paar Schauer, später von Westen her gewittriger Regen, gebietsweise Nebel bei 19 bis 15 Grad. Morgen am Mittwoch von West nach Ost ziehender Regen, dabei lokal kräftige Gewitter mit heftigem Stark. Regen. Im Verlauf von Sachsen-Anhalt und Thüringen her der Übergang zu wechselnder Bewölkung mit etwas Sonne und einzelnen gewittrigen Schauern bei auflebendem Nordwestwind maximal 20 bis 24 Grad. Wenn Sie bei uns dranbleiben, dann gibt's diese Themen mit Handarbeit gegen verklebte Schienen, wie in Leipzig auch mit Hilfe von Bürgern die Straßenbahn wieder zum Fahren gebracht werden soll. Und vor dem AfD-Bundesparteitag am Wochenende haben wir uns mal angeschaut, wer hat das Sagen in der Partei und wie wichtig sind die Ostverbände. Zu hören bei uns kurz nach 3:15.
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14: Um 19.30 Uhr mit Rio Takeda. Der Deutsche Fußballbund hat noch keine Entscheidung über die Zukunft von Bundestrainer Julian Nagelsmann getroffen. DFB-Präsident Bernd Neuendorf erklärte, das frühe Scheitern der Nationalmannschaft bei der Fußball-WM müsse in den kommenden Tagen aufgearbeitet werden. Man könne nach diesem Tiefschlag nicht einfach zur Tagesordnung übergehen. Die Nationalmannschaft war gestern im 16. Finale gegen Paraguay ausgeschieden. Nagelsmann selbst hatte unmittelbar danach erklärt, seinen bis 2028 gültigen Vertrag erfüllen zu wollen. Die verurteilte Linksextremistin Lina E. soll erneut ins Gefängnis. Das Oberlandesgericht Dresden hat gegen sie eine 6-monatige Beugehaft und ein Ordnungsgeld angeordnet. Die 31-Jährige hatte sich geweigert, in einem Prozess gegen ihre mutmaßlichen Mittäter als Zeugin auszusagen. Lina E. war 2023 wegen brutaler Überfälle auf Rechtsextremisten zu einer mehrjährigen Haftstrafe verurteilt worden. Sie war erst vor kurzem freigekommen. Die britische Regierung will Asylbewerber für Unterkunftskosten zur Kasse bitten. Das ist Teil der Einwanderungsreform, die die Labour-Regierung heute im Parlament in London einbrachte. Die Regelung soll für anerkannte Asylbewerber gelten. Sobald diese ein ausreichendes Einkommen erzielten, müssten sie für Unterbringung und Unterhalt in Raten umgerechnet knapp 12.000 Euro zurückzahlen. Erst danach sollen sie eine dauerhafte Aufenthaltsgenehmigung erhalten können. Im Streit um das Recht auf die US-Staatsbürgerschaft hat Präsident Donald Trump vor dem obersten Gericht des Landes eine Niederlage kassiert. Die Richter des Supreme Courts entschieden, dass es dabei bleibt, dass in den Vereinigten Staaten geborene Kinder automatisch die US-Staatsbürgerschaft bekommen. Trump hatte verfügt, dass dies nicht mehr für Kinder gelten sollte, deren Eltern sich illegal oder nur vorübergehend in den USA aufhalten. Der mehrheitlich konservativ besetzte Supreme Court stufte dies als verfassungswidrig ein. Die Industrie- und Handelskammer Südthüringen hat das erste Thüringer Entlastungsgesetz kritisiert. IHK-Präsident Thorsten Herrmann nannte es bedauerlich, dass selbst geringe Verbesserungen für die Wirtschaft entfallen seien. Das betreffe unter anderem Änderungen beim Vergabegesetz und beim Ladenöffnungsgesetz. Der Landtag hatte das Gesetz in der vergangenen Woche beschlossen. Es sieht unter anderem Erleichterungen bei Baugenehmigungen vor. Das waren die Nachrichten. Das Wetter mit den Temperaturen von 19 Uhr. Atern stark bewölkt 25 Grad. Dresden stark bewölkt 22. Eisenach bedeckt 22. Erfurt leichter Regen 21 Grad. Gardelegen bedeckt 27. Hoyerswerda bedeckt 23. Magdeburg bedeckt 28 Grad. Neuhaus am Rennweg stark bewölkt 20. Oschatz wolkig 23. Plauen wolkig 23. Wernigerode bedeckt 23. Und Lutherstadt-Wittenberg meldet 24 Grad. In der Nacht einzelne Schauer, später von Westen her gewittriger Regen, gebietsweise Nebel, 19 bis 15 Grad. Morgen von West nach Ost ziehender Regen, dabei lokal kräftige Gewitter mit heftigem Starkregen. Im Verlauf von Sachsen-Anhalt und Thüringen her Übergang zu wechselnder Bewölkung mit etwas Sonne und einzelnen gewittrigen Schauern bei auflebendem Nordwestwind maximal 20 bis 24 Grad. Am Donnerstag aufgeheitert, abends im Nordwesten Regen, sommerlich warm. MDR aktuell Verkehrsdienst. Die A2 Richtung Berlin ist zwischen Irxleben und Kreuz Magdeburg wegen Straßenschäden gesperrt, zurzeit Stau. Im weiteren Verlauf ist die A2 zwischen Thesen und Brandenburg auch wegen Reparaturarbeiten weiterhin gesperrt. A4 Richtung Dresden zwischen Kirchheimer Dreieck und Friedewald, 6 Kilometer stockender Verkehr. Grund ist ein defektes Fahrzeug im Baustellenbereich, plus 20 Minuten. Die A14 Richtung Schwerin ist zwischen Kreuz Magdeburg und Dahlen-Warsleben weiterhin wegen Reparaturarbeiten gesperrt. Und die A71 Richtung Sangerhausen wird zwischen dem Dreieck Suhl und Suhl-Zellermelis wegen Tunnelwartungsarbeiten ab 19 Uhr bis morgen früh ca. 6 Uhr gesperrt. Geblitzt wird auf der A4 Richtung Frankfurt zwischen Dresden-Flughafen und Dresden-Hellerau. Soweit der MDR aktuell Verkehrsdienst, die Zeit 19.34 Uhr.
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4: Mit Felix Gebhardt, schön, dass Sie dabei sind. Deutsche Bahn fahren, das kann jeder, aber Italo oder Flixtrain geht ja auch. Die Deutsche Bahn bekommt jetzt mehr Konkurrenz auf der Schiene. Die Bundesnetzagentur plant es, anderen Unternehmen zu erleichtern, eigene Züge im personennahen Fernverkehr auf hochbelasteten Strecken fahren zu lassen. Davon sollen vor allem die Fahrgäste profitieren. Details von Maike Kreber.
15: Für Bahnfahrende könnte es künftig bessere und günstigere Angebote geben. Denn die Bundesnetzagentur möchte es für neue Anbieter einfacher machen, in das deutsche Bahnnetz einzusteigen. Laut einem Beschlussentwurf der Bundesnetzagentur müsste die Deutsche Bahn künftig mindestens ein Viertel der Kapazitäten auf hochbelasteten Strecken an Wettbewerber abgeben. Etwa an viel befahrenen Bahnlinien wie den Knoten München und Frankfurt. Hintergrund ist der geplante Einstieg des italienischen Eisenbahnunternehmens Italo. Ab Frühjahr 2028 möchte Italo mit 30 eigenen Hochgeschwindigkeitszügen in das deutsche Fernverkehrsbahnnetz einsteigen. Die Deutsche Bahn und die Deutsche Eisenbahn- und Verkehrsgewerkschaft EVG hatten Bedenken geäußert. Vor allem fürchten sie, dass durch weniger Einnahmen auf den rentablen Strecken die Finanzierung der weniger befahrenen Strecken nicht mehr gesichert ist und diese abgehängt werden könnten. Die Bundesnetzagentur sagt, sie haben diese Sorgen berücksichtigt, sehen aber trotzdem die klaren Vorteile von mehr Wettbewerb. Vor der finalen Entscheidung muss der Beschlussentwurf jetzt noch durch einige Gremien wie das Bundeskartellamt und die Monopolkommission.
4: Maike Kreber informierte und schauen Sie mal auf mdr.de, da können Sie lesen, was die Bahn dem entgegensetzen will. Es wird auch weiterhin Hilfe benötigt. Die Leipziger Verkehrsbetriebe wollen immer wieder informieren auf der eigenen Internetseite, wie die aktuelle Lage ist. Denn es gibt verklebte Schienen und Trams in Leipzig. Unsere Reporterin Ines Adam zur aktuellen Lage.
16: Aktuell sieht es ja so aus, dass gestern Abend die Linie 1 schon wieder im Pendelbetrieb in den Leipziger Westen in Betrieb genommen wurde. Seit heute Mittag fährt die Linie 11 schon wieder in den Leipziger Süden. Ab morgen, hat mir die LVB gesagt, rechnet man damit, dass die Linie 15 in Betrieb gehen wird. Allerdings, gestern hieß es, bis Ende der Woche soll das komplette Streckennetz wiederhergestellt sein. Das ist eher unwahrscheinlich. Also wenn es bis nächste Woche geschafft wird, dann ist es schön. Bis dahin ist noch eine ganze Menge zu tun und wichtig ist natürlich auch immer, wie das Wetter ist.
17: Ja, es gab ja diesen Ausnahmezustand, den Leipzig erlebt seit Samstagnachmittag. Fast sämtliche Straßenbahnen sind ausgefallen, weil die Fugenmasse an den Gleisen geschmolzen ist und die LVB-Mitarbeiter versuchen seit Tagen, die Schienen von der Fugenmasse frei zu kratzen, die sich in der Hitze dort ausgebreitet hat. Damit es alles schneller geht, haben heute sogar Freiwillige mitgespachtelt. Und Ines Adam, unsere Reporterin, war auch dort. Wie viele Menschen haben sich denn heute da zum Helfen gemeldet?
16: Ja, Kritz, waren erstaunlich viele. 65 sind tatsächlich gekommen. 14 Uhr waren sie an der Haltestelle Gördelerring und es war relativ gemischt. Also das ging über den Werktätigen, der nach Arbeit schnell vorbeigekommen ist, über den Studenten bis hin zum Schulkind tatsächlich. Alle haben offensichtlich begriffen, jetzt zählt jede helfende Hand. Hintergrund des Aufrufs war allerdings, dass die LVB tatsächlich im Vorfeld schon ganz, ganz viele Anrufe und Mails bekommen hat von Menschen, die ihre Hilfe angeboten hatten. Und diese Hilfe möchte die LVB oder hat die LVB natürlich dankend angenommen. Erstmal heute hier am Gürdelerring, weil der Gürdelerring, gerade der Innenstadtring, ganz schnell frei werden muss, da er als Wendepunkt, zentrale Verbindungsstelle zwischen den Stadtteilen gilt. Und erst wenn hier alles frei ist und die Bahn wieder fahren können, ist quasi dann das Netz in der ganzen Stadt wieder funktionsfähig.
17: Ja, da hört man, da wird gearbeitet im Hintergrund, Ines Adam, über die Lage mit den verklebten Schienen und Trams in Leipzig. Gestern sind tödliche Schüsse gefallen in Niedersachsen in einem Mutter-Kind-Heim in Stade. Heute, einen Tag danach, werden neue Details zur Vorgeschichte der Tat bekannt. Stella Peters berichtet.
18: Nach Informationen von NDR, WDR und Süddeutsche Zeitung gab es im Vorfeld der Bluttat von Stade juristische Auseinandersetzungen der Eltern mit der Behörde und mit einer Klinik. Das Jugendamt hatte das wenige Wochen alte Baby nach einem Klinikaufenthalt in Obhut genommen. Vorausgegangen war der Verdacht auf ein Schütteltrauma. Die Eltern bestritten, das Kind geschüttelt zu haben. Es kam zu Auseinandersetzungen mit Ärzten und dem Jugendamt. Die Eltern schalteten auch die Polizei ein. Weder die Eltern des Kindes noch deren Rechtsbeistände waren für eine Stellungnahme zu erreichen. Das beteiligte Jugendamt verweist auf die laufenden Ermittlungen. Auch die Klinik hat sich auf Anfrage nicht konkret geäußert. Nachdem ein Familiengericht das Kind wieder zur Mutter zurückgeführt hatte, wohnten Mutter und Kind gemeinsam in der Einrichtung in Stade. Am Montag sollte dort ein sogenanntes Hilfeplangespräch stattfinden. Dabei eröffnete der Vater des Kindes offenbar das Feuer und tötete insgesamt 6 Mitarbeitende der Einrichtung bzw. des Jugendamtes.
17: Stella Peters berichtete.
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11: Mit Raimo Hinsdorf und dem nächsten K.O.-Spiel bei der WM in Nordamerika. In Dallas stehen sich Norwegen und die Elfenbeinküste gegenüber. Und ein Leipziger Spieler hat gerade getroffen, Micha Augustin.
12: Es ist das erste Tor gefallen und was für eins! 1:0 für Norwegen, Antonio Nusa, der Mann aus Leipzig mit seinen blondierten Haaren. Dribbelt er von links rein in den 16er. Viele rechnen mit einer Flanke. Aber er zirkelt den Ball mit der Innenseite seines rechten Fußes oben in den Knick. Ja, hier Fofana, der Torhüter der Elfenbeinküste, kann machen, was er will. Er kann gar nichts machen. Versucht noch mit der rechten Hand ranzukommen. Aber dann kann er auch nur noch in der Luft liegend den Ball hinterher gucken und beobachten, wie der oben rechts im Knick landet. Die Elfenbeinküste war über weite Strecken das bessere Team, ohne jetzt große Torchancen zu haben. Dann seit 2-3 Minuten mal wieder eine etwas aktivere norwegische Phase. Und die krönt Antonio Nusa mit seinem 9. Tor für die norwegische Nationalmannschaft. Das 1:0, ein Traumtor des 21-Jährigen von RB Leipzig. Hat er richtig toll gemacht. Anschließend der Sprint über den halben Platz Richtung Coachingzone. Da sind dann alle Auswechselspieler in ihren blauen Aufwärmleibchen aufgesprungen, auf den Rasen gelaufen, um mit Nusa zu feiern. Und Norwegen kommt wieder, Alexander Sørloth über die rechte Seite, aber Konan stellt sich dazwischen. Sørloth hält den Ball, Ødegaard hat ihn am Strafraum, hat ihn auf den linken Fuß, flankt er rein, Kopfballverlängerung, Haaland mit der Möglichkeit, links hoppern. Es bleibt bei 1:0.
11: heißes Sehen dort in diesem Spiel und die Elfenbeinküste ist jetzt gefordert. Vielleicht trifft ja der Leipziger auf der anderen Seite. Ja, kümmern wir uns ums deutsche Team. Erstens hier rausgeflogen, jetzt schnell ausgezogen. Die DFBF hat also die Koffer gepackt in Winston-Salem. Das Teamquartier leert sich so langsam. Einen öffentlichen Termin gab es heute nicht. Stattdessen meldete sich DFB-Präsident Bernd Neuendorf per Statement zu Wort. Thomas Kunze in Winston-Salem, was hat er gesagt, der Präsident?
19: Ja, so richtig konkret ist er leider nicht geworden. Die sportliche Leitung und das Präsidium haben sich gestern Nacht noch ganz lange zusammengesetzt. Dieses frühe Ausscheiden natürlich und selbstverständlich bedauert, weil genau das eben nicht den Ansprüchen entspricht. Und nun soll in den kommenden Tagen analysiert werden, warum das vorhandene Potenzial nicht abgerufen werden konnte. Ein weiter so, ein Zurück zur Tagesordnung wird es laut Neuendorf nicht geben. Was das nun aber heißt, das hat der Präsident nicht verraten. Nachfragen waren ja auch unmöglich, weil das ja ein internes Statement war, für die Medien aufbereitet, aber ohne Medienpräsenz. Alle Kolleginnen und Kollegen übrigens, die heute auf dem Gelände nochmal drehen oder auch schalten wollten, mussten draußen bleiben. Die Tür war zu. Das ist am Ende übrigens dann auch so eine Art Statement. Naja, und was es dann nun am Ende für konkrete Konsequenzen geben wird, darauf müssen wir nun ein paar Tage warten. Und da geht's natürlich vor allen Dingen um die Frage, wie geht's weiter mit der sportlichen Führung? Geht's überhaupt weiter mit dem Bundestrainer Julian Nagelsmann?
11: Und jetzt geht's bei uns um die Frage, wie geht's weiter mit Alexander Zverev in seinem ersten Rundenduell gegen den Belgier Alexander Bloks? Und die kann uns Ina Kast beantworten.
20: Ja, also ich denke, das wird so weitergehen, dass Alexander Zverev in die zweite Runde von Wimbledon kommt, denn es sieht mittlerweile jetzt gut aus. Er führt mit 2-1 Sätzen und nicht nur das, im vierten Satz ist er auch mit einem Break vorn, 3-2 heißt das, konkret für den Deutschen, bei eigenem Aufschlag also. Und es ist wirklich schwierig, hier den Überblick zu bewahren, weil ja heute insgesamt 6 deutsche Tennisprofis in der ersten Runde gefordert sind. Yannick Hanfmann, der hat den Sprung in die zweite Runde schon geschafft, dafür Laura Siegemund nicht, die musste sich der Belgierin Elise Mertens in 2 Sätzen geschlagen geben. Jetzt gerade spielt auch Eva Lys gegen Diana Schneider. Da ist sie eigentlich die Außenseiterin, aber Lys liegt vorne im ersten Satz, führt jetzt mit 5-4, hat allerdings gerade einen Break kassiert. Und dann ist da ja auch noch Daniel Altmaier gegen Molchan, Alex Molchan aus der Slowakei. Da liegt Altmaier mit Break zurück im ersten Satz. Also insgesamt durchmischt. Es gibt Erfolge, es gibt aber auch Enttäuschungen aus deutscher Sicht heute zu berichten. Aber wichtig natürlich, dass der French Open-Sieger Alexander Zverev in die zweite Runde kommt, denn er ist eben der beste deutsche Tennisprofi und er hat den Anspruch, hier in die zweite Turnierwoche zu kommen, auch wenn Wimbledon in der Vergangenheit nicht von Erfolg gekrönt war für ihn. Dieser Rasenbelag hier von Wimbledon und er wurden noch nicht so richtig dicke Freunde. Vielleicht passiert das ja aber in diesem Jahr. Aktuell sieht es sehr danach aus, dass er in die zweite Runde kommt.
11: Ina Kast live für uns vom Rasentennisturnier in Wimbledon. Gleich gibt's die Schlussphase der ersten Halbzeit bei Elfenbeinküste gegen Norwegen. Die Norweger führen nach wie vor durch das Tor von Antonio Nusa mit 1-0.
21: Ja, wie geht's weiter? Das ist die Frage, die nun alle Fußballfans bewegt. Wie geht's weiter mit dem Bundestrainer Julian Nagelsmann? Wie sieht seine Zukunft aus? Unser Top-Thema auch in den Nachrichten. DFB-Präsident Bernd Neuendorf erklärte, das frühe Scheitern der Nationalmannschaft bei der Fußball-WM müsse in den kommenden Tagen aufgearbeitet werden. Weitere Meldungen um 19.45 Uhr mit Rio Takeda.
14: In Athen ist ein 4-stöckiges Wohnhaus eingestürzt. Nach Angaben der Feuerwehr suchten Rettungskräfte nach unter den Trümmern eingeschlossenen Menschen. Laut Stadtverwaltung haben möglicherweise Bauarbeiten auf einem Nachbargrundstück den Einsturz verursacht. In Sachsen-Anhalt sind im vergangenen Jahr weniger Kinder und Jugendliche adoptiert worden. Wie das Statistische Landesamt mitteilte, wurden 96 Minderjährige adoptiert. Das waren knapp 16% weniger als im Vorjahr. Etwa 2/3 der adoptierten Kinder waren jünger als 3 Jahre. Im Erfurter Ortsteil Marbach haben die Behörden 93 Brieftauben aus einer akuten Notlage befreit. Demnach waren die Tiere während der anhaltenden Hitzewelle über mehrere Tage ohne Wasser und Futter. 31 weitere Brieftauben und 2 Kaninchen waren bereits tot. Nach ersten Erkenntnissen soll sich der Tierhalter tagelang nicht um seine Tiere gekümmert haben. Das Wetter: in der Nacht einzelne Schauer, später von Westen her gewittriger Regen, 19 bis 15 Grad. Morgen zeitweise Regen, lokal kräftige Gewitter, später von Westen her Auflockerungen, 20 bis 24 Grad. MDR aktuell Verkehrsdienst. Die A2 Richtung Berlin ist zwischen Irxleben und Kreuz Magdeburg wegen Straßenschäden gesperrt, zurzeit Stau. Im weiteren Verlauf ist die A2 zwischen Thesen und Brandenburg auch wegen Reparaturarbeiten weiterhin gesperrt. A4 Richtung Dresden zwischen Kirchhammer Dreieck und Friedewald, Behinderung nach einem Unfall im Baustellenbereich, 10 Minuten länger. Die A14 Richtung Schwerin ist zwischen Kreuz Magdeburg und Dahlem-Warsleben weiterhin wegen Reparaturarbeiten gesperrt. Und die A71 Richtung Sangerhausen wird zwischen dem Dreieck Suhl und Suhl-Zellamelis wegen Tunnelwartungsarbeiten bis morgen früh ca. 6 Uhr gesperrt. Geblitzt wird auf der A4 Richtung Frankfurt zwischen Dresden-Flughafen und Dresden-Hellerau. Soweit der NDR aktuell Verkehrsdienst. Die Zeit 19.47 Uhr.
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11: Mit Ramo Hinsdorf zunächst am Mikrofon. Wie versprochen mit Fußball. Es gibt heute Abend und in der Nacht ja drei Weltmeisterschafts-K.O.-Duelle. Ab 23 Uhr stehen sich der WM-Favorit Frankreich und die Schweden gegenüber. Und in der Nacht ab 3 Uhr oder morgen früh um 3 Mexiko, der Co-Gastgeber, gegen Ecuador. Und jetzt ist eine andere Mannschaft, die auf die enttäuschende deutsche Mannschaft in der Vorrunde getroffen ist, die Elfenbeinküste. Da haben sich die DFB-Kicker noch durchgesetzt und zurzeit schaut es danach aus, als könnte sich erstmals in dem 16-Finale eine europäische Mannschaft durchsetzen, denn die Norweger führen kurz vor der Pause durch dieses wunderschöne Tor des RB Leipzig-Kickers Antonio Nusa mit 1:0. Die Schlussphase der ersten Hälfte mit Michael Augustin.
0: Ich habe mich gestern mit einem paar norwegischen Fußballfans in Dallas Downtown unterhalten. Der eine hat gesagt, wir werden gegen die Elfenbeinküste gewinnen und Antonio Nusa wird ein Tor machen. Ja, recht hat er, was den Torschützen angeht. Wir sind in der Nachspielzeit der ersten Halbzeit. Norwegen führt gegen die Elfenbeinküste durch ein Traumtor von Antonio Nusa mit 1:0. In der 39. Minute bekommt er auf der linken Seite am Strafraum der Elfenbeinküste den Ball. Dann geht er rein, dribbelt rein in den 16er. Einige denken, er flankt, aber er legt sich den Ball auf den rechten Fuß, um ihn direkt oben rechts reinzuzirkeln. Das hat geklappt. Ja, hier vor Fana, der Torhüter der Elfenbeinküste, konnte nur staunend beobachten, wie der Ball oben rechts im Knick einschlug. Ein Traumtor des Leipzigers Antonio Nusa. Er ist 21 Jahre jung. Und jetzt auch der jüngste norwegische WM-Torschütze. Es war eine sehr starke Phase um die 39. Minute herum. Die stärkste Phase der norwegischen Mannschaft. Danach gab es auch weitere Möglichkeiten. Ein Schussversuch von Haaland wurde abgeblockt, ging am Tor vorbei. Ihn haben die Innenverteidiger der Elfenbeinküste Akpadu und Kosunu ansonsten sehr gut im Griff. Den Weltklasse-Stürmer von Manchester City. Die Elfenbeinküste hatte so ab der 10. Minute bis zur 30., 35. eine sehr gute Phase, eine sehr aktive Phase mit einer Chance von Konan, der Linksverteidiger, ganz Außennetz. Aber danach kam nicht mehr viel. Und es kommt der Halbzeitpfiff des Schiedsrichters. Die norwegischen Fans in Dallas sind happy. Ihr Team führt zur Pause gegen die Elfenbeinküste mit 1:0.
11: Happy können sie auch sein, die norwegischen Fans. Zu Beginn der zweiten Hälfte sind wir dann wieder live bei Michael Augustin und das Ende dieser Partie bekommen Sie mit im ARD-Infoabend dann ab 20.15 Uhr hier auf der Frequenz. Felix Gebhardt, bitte.
17: 10:08 ist es jetzt gerade und dieses Thema wird uns auch in den kommenden Tagen noch begleiten. Am Wochenende wird nämlich in Erfurt der Bundesparteitag der AfD stattfinden. Dort soll der Bundesvorstand der Partei neu gewählt werden. Im September wird dann in Sachsen-Anhalt, aber auch in Mecklenburg-Vorpommern und in Berlin gewählt. Vor allem Sachsen-Anhalt steht im Fokus, weil Umfragen die AfD bei ungefähr 40% sehen und weil das Szenario einer AfD-Alleinregierung damit durchaus möglich ist. Nicht nur deshalb werden wohl am Wochenende viele Augen auf Erfurt gerichtet sein und auf das, was die AfD dort auf ihrem Parteitag beschließt. Meine Kollegin Romy Arndt hat darüber mit Jana Merkel aus dem Team von MDR Investigativ gesprochen.
2: Jana, zurzeit bilden Alice Weidel und Tino Chrupalla die Doppelspitze der Partei und stellen sich ja auch zur Wiederwahl. Wird das ein Selbstläufer oder wird es Überraschung geben?
22: Also, dass Tino Chrupalla wiedergewählt wird, das gilt als so gut wie sicher. Er ist das ostdeutsche Gesicht an der Parteispitze. Und in diesem Jahr, in dem im Osten gewählt wird, da geht eigentlich kaum jemand davon aus, dass die AfD nun ausgerechnet den Malermeister aus Sachsen an der Spitze abwählt. Nicht ganz so sicher ist allerdings, wie hoch sein Ergebnis sein wird. Und noch etwas mehr Spannung darf man in Bezug auf Alice Weidel erwarten, denn in den letzten Wochen scheint sich eine Weidel-kritische Bewegung in der Partei zu formieren. Und da geht es vor allen Dingen darum, dass Menschen ihren Führungsstil kritisieren. Also sie sei kalt und von oben herab. Manche nennen sie sogar die Eisprinzessin. Und um ihr sozusagen einen Dämpfer zu verpassen, scheinen sich zurzeit in der Partei Leute zusammenzutun. Wir haben nämlich eine Liste zugespielt bekommen, an der man das ganz gut sehen kann. Auf dieser Liste stehen Namen von Kandidaten für einzelne Posten im Bundesvorstand, zum Beispiel stellvertretender Parteivorsitzende, Schatzmeister, Schriftführer und so weiter. Und einige dieser Kandidaten gelten als Wunschkandidaten von Alice Weidel. Und daneben hat jemand die Namen von Gegenkandidaten geschrieben, plus Abstimmungsempfehlung, und zwar immer gegen die Wunschkandidaten von Weidel. Da gibt's also Leute in der Partei, die versuchen, die Wunschkandidaten von Weidel im Bundesvorstand zu verhindern. Das ist also kein direkter, sondern eher ein indirekter Angriff auf Alice Weidel. Keine offene Konfrontation, aber man stellt zumindest bisher keinen Gegenkandidaten für Weidel selbst auf. Das dürfte auch sicherlich keine Mehrheit auf dem Parteitag finden. Und es kann im Moment auch niemand sagen, ob die Kandidaten von Weidel durchgehen. Viele rechnen damit, dass sie vielleicht ein schlechteres Ergebnis bekommen als vielleicht erhofft und dass man Weidel damit so eine Art Warnschuss versetzen könnte. Aber Alice Weidel kann sich wohl nach wie vor auf einflussreiche Verbündete stützen. Und deshalb gilt es auch als sicher, dass sie selbst auf jeden Fall wiedergewählt wird.
1: Was sind das für Verbündete? Wer hat also das Sagen in der AfD? Wer zieht die Strippen?
22: Beobachter sehen da vor allem zwei Netzwerke. Das eine ist das Lager um den Thüringer AfD-Chef Björn Höcke, der nach wie vor als sehr einflussreicher prägender Kopf der Partei gilt. Und als ganz besonders einflussreich gilt das Netzwerk um den rheinland-pfälzischen Bundestagsabgeordneten Sebastian Münzenmeier. Den Namen haben vielleicht noch nicht so viele Menschen im Sendegebiet gehört, den sollte man sich aber vermutlich merken. Münzenmeier wird schon gehandelt als jemand, der mal an die Spitze der Partei aufrücken könnte. Und zurzeit gilt er vor allem als jemand, der extrem gut vernetzt ist und der wohl auch Leuten in Positionen verhelfen könnte mit seinem Netzwerk. Wir haben mit mehreren Politikwissenschaftlern und auch mit der AfD-Expertin Ann-Kathrin Müller vom Spiegel darüber gesprochen. Und alle kommen im Prinzip zum selben Schluss. Das Münzenmeier-Netzwerk stützt Alice Weidel, hat sehr viel Einfluss in der AfD, kann Mehrheiten für Abstimmungen organisieren und die Münzenmeier-Leute stimmen sich wohl auch mit dem Höcke-Lager ab. Das hat uns zum Beispiel Ann-Kathrin Müller erzählt.
1: In Sachsen-Anhalt wird nun im September gewählt. Umfragen sehen die AfD bei ungefähr 40%. Und damit scheint das Szenario einer AfD-Alleinregierung durchaus möglich. Die AfD in Thüringen und Sachsen hat bei den letzten Landtagswahlen hohe Ergebnisse eingefahren, deutlich über dem Bundesdurchschnitt. Heißt das, die ostdeutschen Landesverbände haben damit auch in der Gesamtpartei mehr Einfluss?
22: Also was die Zahl der Mitglieder angeht, sind die Ostverbände insgesamt ja doch deutlich kleiner als die meisten Westverbände. Also NRW zum Beispiel hat besonders viele Mitglieder. Und damit haben die Ostverbände natürlich auch weniger Delegierte beim Parteitag und eigentlich auch weniger Gewicht bei den Abstimmungen. Aber wie gesagt, diese Netzwerke existieren, man spricht sich ab. Und diese Ost-West-Trennung, also zwischen den besonders Extremen im Osten und den eher Marktliberalen im Westen, die ist schon lange nicht mehr vorhanden in der Form. Was die inhaltlichen Positionen angeht, ist man sich weitgehend einig. Es werden ja auch nicht nur ostdeutsche Verbände vom Verfassungsschutz beobachtet, sondern auch westdeutsche. Und Politikwissenschaftler wie Benjamin Höhne oder Anna-Sophie Heinze sehen eine Radikalisierung der gesamten Partei in den vergangenen Jahren. Und zwar ursprünglich wirklich angetrieben durch die ostdeutschen Verbände. Der Unterschied zwischen Ost- und Westverbänden ist allerdings, dass die Ostverbände besonders erfolgreich sind, du hast es gesagt, also in Umfragen und bei den Wahlergebnissen deutlich stärker abschneiden. Von außen mag das vielleicht paradox wirken, dass gerade die besonders erfolgreich sind, die besonders extrem auftreten, aber in der Partei wird das als eine Art innere Logik angesehen, also Radikalität als Erfolgsrezept sozusagen.
21: Die Informationen der MDR-Reporterin Jana Merkel, und wir werden hier bei MDR aktuell auch im Fernsehen online weiter auf dieses Geschehen rund um den AfD-Parteitag schauen am kommenden Wochenende. Es ist heute auch eine Entscheidung gefallen zu den Versammlungen, die geplant sind. Es werden ja mehrere 10.000 Menschen erwartet bei den Gegendemos. Das Thüringer Landesverwaltungsamt hat Versammlungen auf wichtigen Zufahrtsstraßen und Autobahnabschnitten untersagt. 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
21: Die große Hitze der vergangenen Woche hat auch für mehr Belastungen in den Notaufnahmen der Kliniken gesorgt. Ein Forschungsprojekt an der Universitätsmedizin Magdeburg untersucht schon seit 2019 die Auswirkungen des Klimawandels auf die Akutmedizin in den Krankenhäusern. Sören Thümler zu den Forschungsergebnissen.
3: Seit Jahren werden im Projekt Klimanot Wetterdaten mit den Daten von bis jetzt rund 4,3 Millionen Patientinnen und Patienten aus ganz Deutschland verglichen. Mit dem klaren Ergebnis, an heißen Tagen werden die Notaufnahmen messbar mehr belastet. Den Projektleiter Kai Heimrath haben die vergangenen Tage nachdenklich gemacht.
6: Ja, also wir merken jetzt den Klimawandel direkt, ja, persönlich am Körper, ne? Und das war vorher nicht so richtig, glaube ich, im Bewusstsein. Und wir müssen eben gucken, dass wir da auch jetzt langsam aufwachen, weil es wird nicht besser. Ja, der Klimawandel geht nicht an uns vorbei.
3: In Anbetracht der Temperaturentwicklung und der Tatsache, dass nur rund ein Drittel der Krankenhauszimmer klimatisiert sind, fordert er ein Umdenken, nicht nur in den Kliniken.
6: Das Thema wurde immer stiefmütterlich behandelt. Jetzt in den letzten Tagen hat man auch gemerkt, wie akut es wirklich werden kann. In den Seniorenheimen, in den Notaufnahmen, überall wurde es voll. Überall gab es tatsächlich auch hitzebedingte, hitzeassoziierte Krankheitsfälle. In allen Sektoren muss das mehr ins Bewusstsein, bis in den Haushalt, ja, dass man einfach auch drüber spricht. Heute wird es heiß und es könnte echt problematisch werden.
3: Die Forschungsergebnisse zeigen auch, welche Personengruppen bei Hitze besonders gefährdet sind.
6: Unsere Daten zeigen, dass tatsächlich das größte Risiko für Notaufnahmevorstellungen bei den Kindern liegt. Das liegt wahrscheinlich auch daran, dass sie natürlich vermehrt draußen sind, sind noch abhängig von den Eltern, die manchmal vielleicht gar nicht das Bewusstsein haben, ne, für einfach mal den Hinweis geben, Pause machen, trinken, vielleicht auch Kopfbedeckung. Das sind eben diese ganz banalen Dinge, ne. Ansonsten sehen wir natürlich auch die Hochaltrigen in unserem Spektrum, die sehr gefährdet sind, aber eben auch ganz normale zwischen 18 und 64-Jährige.
3: In dem Projekt in Magdeburg wurde auch ein Vorhersagemodell entwickelt, mit dem sich die Notaufnahmen mit einer App auf zusätzliche Belastung durch Hitze vorbereiten können.
21: Sören Thümler mit diesen Informationen hier bei MDR Aktuell. Wir schauen hier regelmäßig aufs Wetter in Radio und über Schnee müssen wir uns im Moment nicht unterhalten. Es ist fast flächendeckend, überall noch über 20 Grad im Tiefland. Heute Nacht gibt es einzelne Schauer, später von Westen her gewittriger Regen, 19 bis 15 Grad die Tiefstwerte. Morgen dann zeitweise Regen, lokal kräftige Gewitter, später von Westen her Auflockerungen bei 20 bis 24 Grad. Und wenn wir noch weitergehen zum Donnerstag, dann ist es aufgeheitert, abends in Sachsen Anhalt dann neuer Regen bei 23 bis 27 Grad und Freitag ist es dann überwiegend trocken. 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Aus Büros sollen Wohnraum werden. Wir berichten darüber, welche Chancen das Förderprogramm des Bundes Gewerbe zu wohnen bietet. Und wir schalten weiter immer wieder live zur Fußball-Weltmeisterschaft Norwegen gegen die Elfenbeinküste.

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1: Um 20 Uhr mit Rio Takeda. Nach den tödlichen Schüssen auf 6 Menschen in einer Jugendhilfeeinrichtung in Stade ist gegen den 45-jährigen Tatverdächtigen Haftbefehl erlassen worden. Wie die Staatsanwaltschaft mitteilt, wird die Tat als 6-facher Mord gewertet. Nach Ansicht der Behörde liegen Mordmerkmale vor, insbesondere Heimtücke und niedere Beweggründe. Der Mann soll gestern in einer Jugendhilfeeinrichtung in Stade 6 Menschen erschossen haben, 4 Frauen und 2 Männer. Hintergrund ist nach den bisherigen Ermittlungen vermutlich ein Sorgerechtsstreit. Der Deutsche Fußballbund hat noch keine Entscheidung über die Zukunft von Bundestrainer Julian Nagelsmann getroffen. DFB-Präsident Bernd Neuendorf erklärte, das frühe Scheitern der Nationalmannschaft bei der Fußball-WM müsse in den kommenden Tagen aufgearbeitet werden. Man könne nach diesem Tiefschlag nicht einfach zur Tagesordnung übergehen. Die Nationalmannschaft war gestern im 16. Finale gegen Paraguay ausgeschieden. Nagelsmann selbst hatte unmittelbar danach erklärt, seinen bis 2028 gültigen Vertrag erfüllen zu wollen. Das oberste Gericht der Vereinigten Staaten hat den Bundesstaaten erlaubt, Transmädchen und Frauen vom Wettbewerb in Frauen- und Mädchensportteams auszuschließen. Der Supreme Court entschied, dass die Bundesstaaten die Teilnahmeerlaubnis selbst regeln dürfen. Richter Brett Kavanaugh begründete das mit Sicherheitsaspekten und fairem Wettbewerb. Er verwies auf körperliche Unterschiede zwischen Männern und Frauen. Wer in Sachsen eine Meisterausbildung absolviert, erhält einen Zuschuss von 3.000 Euro. Die Landesregierung beschloss, den sogenannten Meisterbonus um 1.000 Euro zu erhöhen. Die Regelung tritt rückwirkend zum 1. Januar in Kraft. Im vergangenen Jahr hatten nach Angaben des Wirtschaftsministeriums mehr als 800 Handwerker erfolgreich ihre Meisterprüfung abgelegt. Die Leipziger Verkehrsbetriebe können noch nicht abschätzen, wann die Straßenbahnen wieder regulär fahren werden. Sprecher Frank Viereckel sagte dem MDR, neben den verklebten Schienen gäbe es noch andere Störungen. Bis die alle behoben seien, wird es sicher noch eine Woche dauern. Die Straßenbahnen selbst seien weitgehend gereinigt. Die Verkehrsbetriebe hatten heute die Bevölkerung um Hilfe gebeten. Rund 50 Frauen und Männer halfen mit, Bitumen von den Gleisen zu kratzen. Die Masse war am Wochenende bei großer Hitze geschmolzen. Das waren die Nachrichten. Das Wetter. In der Nacht einzelne Schauer, später von Westen her gewittriger Regen, gebietsweise Nebel, 19 bis 15 Grad. Morgen von West nach Ost ziehender Regen, dabei lokal kräftige Gewitter mit heftigem Starkregen. Im Verlauf von Sachsen-Anhalt und Thüringen her Übergang zu wechselnder Bewölkung mit etwas Sonne und einzelnen gewittrigen Schauern, maximal 20 bis 24 Grad. Am Donnerstag aufgeheitert, abends in Sachsen-Anhalt neuer Regen, Höchstwerte 23 bis 27 Grad. Die Zeit, es ist 20.03 Uhr. MDR Verkehrsdienst. Die A2 Richtung Berlin ist zwischen Irxleben und Kreuz Magdeburg wegen Straßenschäden gesperrt, zurzeit Stau. Im weiteren Verlauf ist die A2 zwischen Thesen und Brandenburg auch wegen Reparaturarbeiten weiterhin gesperrt. Die A14 Richtung Schwerin ist zwischen Kreuz Magdeburg und Dahlen-Warsleben weiterhin wegen Reparaturarbeiten gesperrt. Und die A71 Richtung Sangerhausen ist zwischen dem Dreieck Suhl und Suhl-Zellamelis wegen Tunnelwartungsarbeiten bis morgen früh ca. 6 Uhr gesperrt. Geblitzt wird auf der A4 Richtung Frankfurt zwischen Dresden-Flughafen und Dresden-Hellerau. Soweit der MDR Verkehrsdienst.
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2: Schön, dass Sie dabei sind an diesem Abend, der letzte Juniabend 2026. Und wir sind mittendrin in der Fußball-Weltmeisterschaft. Mein Name ist Felix Gebhardt und im Studio ist auch Raimo Hinsdorf. 16. Finale, das ist auch wirklich ein Begriff, den ich vorher noch gar nicht so geläufig kannte. Aber da sind wir jetzt mittendrin gerade.
3: Ja, logische Konsequenz aus der Entscheidung der FIFA, diese WM 2026 auf 48 Teilnehmerländer aufzublasen und dann nur die Schlechtesten, die Viertplatzierten in den Gruppen rauszuschmeißen nach der Vorrunde und die 4 schlechtesten Drittplatzierten, also 2 Drittel aller Mannschaften nach wie vor dabei, jetzt ja nicht mehr, zum Beispiel die deutsche Mannschaft gestern ausgeschieden. Ich erinnere mich auch mit Grausen an diese Niederlage im Elfmeterschießen in der vergangenen Nacht gegen Paraguay. Die Deutschen jetzt also nur noch Zuschauer, aber es wird so viel tollen und attraktiven Fußball Fußball geben bei dieser WM. Und ein richtig schönes Tor haben wir ja durch einen Bundesligaspieler erlebt in der ersten Halbzeit bei Norwegen gegen Côte d'Ivoire, nämlich durch Antonio Nusa. Jetzt geht's weiter, Michael Augustin.
4: Pünktlich zum Beginn der zweiten Halbzeit sind wir wieder zurück. Das Spiel hat gerade erst wieder angefangen. Die Norweger haben Anstoß gehabt in ihren weißen Trikots. Und sie führen ja seit der 39. Minute gegen die Elfmeinküste mit 1:0. Traumtor Antonio Nusa vom linken Strafraumeck. Da hat er sich den Ball auf den rechten Fuß gelegt. Ich dachte, na, flankt er, vielleicht sucht er Haaland. Nee, er hat es direkt gemacht, oben rechts rein. Ja, hier Fofana, der Torte der Elfmeinküste, hat sich gestreckt, allerdings vergeblich. Er hatte noch versucht, mit der rechten Hand überzugreifen und an den Ball zu kommen. Aber den hat Nusa wirklich optimal getroffen und oben rechts im Knick untergebracht. Das war ein toller Treffer von ihm, der ansonsten gar nicht so viel auf die Reihe bekommen hat. Nur 23% seiner Zweikämpfe gewonnen hat. Aber was zählt, sind dann natürlich solche magischen Momente. Die hätte man sich eigentlich von Erling Haaland erwartet. Aber der, ich will nicht sagen, noch ein bisschen glücklos, den haben die Spieler der Norweger nicht so oft in die Partie integrieren können, weil er bei Kusunu und Akpadu, der eine 1,91 groß, der andere 1,92 groß, bei den beiden Innenverteidigern der Elfenbeinküste auch gut aufgehoben ist. Aber auch Haaland hat im ersten Durchgang seine Chancen. Zu Beginn der zweiten Halbzeit ist jetzt die Elfenbeinküste mit Jan Diamande von RB Leipzig am Ball. Aber der wird dann, ich würde mal sagen, 10 Meter vor dem eigenen Strafraum gefoult. Er hat eine gute erste Halbzeit gespielt, hat viele Flanken geschlagen und hat auch 75% seiner Zweikämpfe gewonnen. Und jetzt muss die Elfenbeinküste vor allen Dingen ein Tor erzielen, denn Norwegen führt mit 1:0.
3: Gleich in wenigen Minuten sind wir wieder bei Michael Augustin und diesem Spiel Elfenbeinküste gegen Norwegen. Felix, bitte.
2: Wir schauen jetzt auf einen Prozess, der schon für viel Aufmerksamkeit gesorgt hat und nun eine neue Wendung nimmt. Im sogenannten Antifa-Ost-Verfahren hat das Oberlandesgericht Dresden gegen die bereits verurteilte Linksextremistin Lina E. Beugehaft angeordnet. 6 Monate soll die 31-Jährige ins Gefängnis, weil sie eine Zeugenaussage verweigert hat. Worum geht's in dem Verfahren und warum hat das Gericht nun so entschieden? Das hat unser Reporter Daniel Schrödel heute vor Ort verfolgt. Warum ist die Aussage von Lina E. vor dem Landgericht Oberlandesgericht Dresden so wichtig und wie hat sie die Aussageverweigerung begründet?
5: Ja, in dem aktuellen Prozess rund um diesen Komplex Antifa Ost müssen sich ja gerade 7 mutmaßliche Mitglieder der linksextremen Gruppe vor dem Oberlandesgericht Dresden verantworten. Ihnen werden mehrere schwere Gewalttaten gegen tatsächliche oder auch nur vermutete Rechtsextremisten vorgeworfen. Und die bereits verurteilte Lina E., die wird als eine der prägenden Personen dieser Gruppe gesehen. Übrigens neben ihrem ehemaligen Verlobten Johann G., der aktuell ebenfalls angeklagt ist. Deshalb ist die Aussage von Lina E. in diesem Mammutverfahren vor dem Oberlandesgericht Dresden so wichtig. Heute hat sie allerdings komplett geschwiegen. Ihre Verteidigung sagt, sie will sich damit vor möglicher Selbstbelastung schützen. Der Anwalt argumentiert, dass sogar bereits eingestellte Verfahren wieder aufgenommen werden könnten. Und Lina E. selbst hat dann auch vor Gericht gesagt, sie nehme für ihr Schweigen auch den Druck durch eine mögliche Beugehaft in Kauf.
2: Wie hat das Oberlandesgericht und die Bundesanwaltschaft darauf reagiert? Wie geht es jetzt für Lina E. weiter?
5: Die Bundesanwaltschaft und der 4. Strafsenat, die sehen das beide erwartungsgemäß anders. In seiner Begründung hält der vorsitzende Richter dagegen und sagt, für Lina E. könne zumindest bei den bereits rechtskräftig abgeurteilten Taten ja überhaupt keine Selbstbelastungsgefahr mehr bestehen. Aus Sicht des Gerichtes greift also hier dieses Aussageverweigerungsrecht nicht. Außerdem hätten die Behörden jahrelang zu weiteren möglichen anderen Vorwürfen gegen Lina E. ermittelt, ohne ausreichend belastende Beweise zu finden. Und deswegen sieht auch hier der vorsitzende Richter keine Anhaltspunkte, dass sich durch eine Zeugenaussage von Lina E. etwas ändern könne. Und deshalb wird nun Beugehaft angeordnet und dazu muss Lina E. ein Ordnungsgeld von 750 € zahlen. Für Lina E. heißt das, wenn sie weiter schweigt, könnte sie tatsächlich erneut für bis zu 6 Monate ins Gefängnis kommen. Und das, obwohl sie ja erst vor wenigen Wochen nach Verbüßung von 2/3 ihrer Haftstrafe aus dem Gefängnis erst entlassen worden ist.
2: Daniel Schrödel berichtete aus Dresden und Sie finden auch mehr Hintergründe, eine Zusammenfassung auf mdr.de. Schauen wir jetzt auf den Arbeitsmarkt. Da sieht's momentan etwas erfreulicher aus. Die Zahl der Arbeitslosen ist zuletzt leicht gesunken, sowohl bundesweit als auch hier in Mitteldeutschland. Die Bundesagentur für Arbeit hat dazu heute neue Zahlen vorgelegt, wie sich die Entwicklung einordnen lässt und ob das schon eine echte Trendwende ist. Das erklärt Wolfram Welzer aus Nürnberg.
6: 2.936.000 Arbeitslose Mitte Juni, das sind 15.000 weniger als im Mai, aber 22.000 mehr als vor einem Jahr. Die Arbeitslosenquote liegt unverändert bei 6,2%. Es herrscht Flaute am deutschen Arbeitsmarkt. Oder, wie es die Bundesagentur für Arbeit in ihrer monatlichen Mitteilung ausdrückt, man habe im Juni einen verhaltenen Ausklang der Frühjahrsbelebung beobachtet. Diese Frühjahrsbelebung war in den vergangenen Monaten ohnehin schwach ausgefallen, die Arbeitslosigkeit weniger gesunken als jahreszeitlich üblich. Und so wünscht sich Andrea Nahles, Vorsitzende des Vorstands der Bundesagentur für Arbeit, mit Blick nach Berlin, Beschlüsse der Bundesregierung, die vor allem zwei Branchen helfen könnten.
7: Alles, was den Handel und die konsumtiven Ausgaben wiederbeleben könnte, wäre sehr gut. Denn das sind die beiden Hauptbranchen, verarbeitendes Gewerbe, Industrie und Handel, die momentan unter der jetzigen wirtschaftlichen Unsicherheit und der konjunkturellen Schwäche besonders leiden.
6: Die hohe Arbeitslosigkeit führt mittlerweile auch zu einer Finanzkrise bei der Bundesagentur. Wegen der Kosten des Arbeitslosengeldes rechnet sie bis Ende des Jahres mit einer Verschuldung von 10 Milliarden Euro.
2: Was tun gegen die Wohnungsnot in Deutschland? Morgen gibt es ein neues Förderprogramm, das startet. Gewerbe zu wohnen, also aus Büros, soll Wohnraum werden. Und in Berlin rechnet man mit viel Zuspruch. Dagmar Pepping.
8: Bauministerin Verena Huberts ist optimistisch. Der Ansturm und das Interesse werde sehr groß, sagt die SPD-Politikerin voraus. Insgesamt 300 Millionen Euro stellt ihr Ministerium zur Verfügung, um Gewerbeimmobilien zu Wohnraum umzubauen. Egal ob leerstehende Büroflächen oder ungenutzte Ladenlokale.
9: Wir haben das Potenzial von rund 12 Millionen Quadratmeter ungenutzter Gewerbeflächen. Und dieses Potenzial wollen wir aktivieren, denn wir brauchen dringend bezahlbaren Wohnraum.
8: Pro Wohneinheit ist ein Zuschuss von 30.000 Euro möglich. Das Förderprogramm des Bundes könnte rechnerisch also für mindestens 10.000 zusätzliche Wohnungen in Deutschland sorgen. Die Anträge auf den Zuschuss können Interessierte ab dem 1. Juli auf der Internetseite der KfW, der Kreditanstalt für Wiederaufbau, stellen. Mit dem nötigen Bescheid soll es dann möglichst schnell gehen, kündigt die Bauministerin an. Tempo bringen soll auch der sogenannte Bauturbo, den der Bundestag im vergangenen Herbst beschlossen hat.
9: Der ermöglicht, dass wir nicht mehr jahrelange Genehmigungsverfahren brauchen, wenn wir eine Gewerbeimmobilie umnutzen wollen. Denn typischerweise steht im Bebauungsplan, dass es ein Gewerbegebiet und nicht eine Wohnnutzung ermöglicht wird. Und wenn wir den Bauturbo nutzen, dann können wir innerhalb von wenigen Monaten hier auch Umbaugenehmigungen realisieren.
8: Wichtig dabei, der Zuschuss ist daran geknüpft, dass die sanierten Gebäude energetisch weiterentwickelt werden, beispielsweise bei der Heizung oder Wärmedämmung. Das Geld für das Förderprogramm Gewerbe zu wohnen stammt aus dem Sondervermögen Infrastruktur und Klimaneutralität.
2: Dagmar Pepping berichtete.
3: Bei der Fußball-Weltmeisterschaft braucht das Team aus der Elfenbeinküste keinen Bau, sondern einen Balltobo, denn die liegen nach wie vor mit 0:1 zurück gegen Norwegen. Vielleicht gibt's ja in den nächsten anderthalb Minuten einen Treffer zu überjubeln. Michael Augustin, Ihr Reporter in Dallas.
10: Es ist interessant, die zweite Halbzeit läuft jetzt schon seit 8 Minuten und noch immer kehren einige Fans erst so aus dem Umlauf zurück und nehmen ihre Plätze wieder ein. Wahrscheinlich waren sie auf Toilette oder an Getränkeständen. Ja, das ist so beim Sport in den USA. Der Sport ist durchschnittlich das Fußballspiel zwischen Norwegen und der Elfenbeinküste. Die Norweger führen ja durch das Traumtor von Antonio Nusser aus der 39. Minute mit 1:0 und kommen jetzt mit Martin Ødegaard. Der treibt den Ball nach vorne. Das ist eine große Lücke in der Abwehr. Martin Ødegaard zögert, spielt den Ball auf die linke Seite und Nusser leitet nochmal weiter und dann kommt die Flanke. Sie suchen natürlich da Haaland an der Grenze des 5-Meter-Raumes. Aber da rauft sich die blonden langen Haare, weil die Flanke über seinen Kopf hinweg segelt und auf der anderen Seite des Strafraums bei einem Spieler der Elfenbeinküste landet. Das haben die Norweger nicht gut gespielt. Martin Ødegaard war da ein bisschen zu zögerlich. Nach 39 Minuten hat er nicht gezögert. Da sah er am linken Flügel Nusser und er traf da mit der Innenseite seines rechten Fußes. Ein toller Schlenzer, ein Traumtor des jungen Leipzigers, der jetzt mit 21 Jahren der jüngste norwegische WM-Torschütze ist. Die Elfenbeinküste in der norwegischen Hälfte im Ballbesitz. Da muss der Ball erstmal wieder zurückgepasst werden in die eigene Hälfte. Über Akbadu und Sangare geht's dann auf die linke Seite auf Konan. Der Linksverteidiger hatte die größte Chance nach 20 Minuten für die Elfenbeinküste. Tauchte da im Strafraum der Norweger auf der linken Seite. Aber dann traf er nur das Außennetz. Jetzt vielleicht die Schuss möglich. Geil aus dem Strafraum abgeblockt. Nachschuss gehalten. Nyland hält und es bleibt beim 1:0.
3: Aber weiter geht's spannend zu zwischen der Elfenbeinküste und Norwegen. Und Sie können das Spiel live verfolgen im ARD-Infoabend hier auf der Frequenz. Wir sagen Dankeschön. Wir, Felix Gebhardt und Raimo Hinsdorf, für Ihre Aufmerksamkeit hier bei MDR Aktuell. Unser Programm hören Sie morgen früh um 6 wieder. Jetzt, wie gesagt, der ARD-Infoabend. Einen schönen Abend Ihnen.

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1: Und der kommt aus den Studios von NDR Info in Hamburg. Ich bin Christopher Gaube. Schön, dass Sie mit dabei sind. In Berlin wurde heute der Verfassungsschutzbericht für 2025 vorgestellt. Und dabei ging es nicht nur um extremistische Einstellungen aus dem linken oder rechten Spektrum. Es ging auch um andere Gefahren aus dem In- und Ausland, analog und digital. Sabotage, Spionage, die Bedrohungslage, die steigt demnach in allen Bereichen. Nicole Markwald war bei der Vorstellung des Verfassungsschutzberichtes mit dabei.
2: Innenminister Alexander Dobrindt bringt die Ergebnisse des Verfassungsschutzberichts 2025 auf diese kurze Formel.
3: Deutschland steht unter Druck.
2: Dieser Druck kommt zum einen von innen. Radikale Kräfte aus den politisch extremen Lagern, links und rechts.
3: Bei beiden Gruppen sieht man hier sowohl bei den Linksextremisten als auch bei den Rechtsextremisten, dass das gewaltbereite Potenzial deutlich ansteigend ist. Wir sehen das unterschiedliche Niveau von Rechtsextremisten und Linksextremisten. Entscheidend ist aber hier, dass wir in beiden Phänomenbereichen deutlich steigende Zahlen haben.
2: Das Bundesamt für Verfassungsschutz rechnet inzwischen rund 60.000 Menschen in Deutschland der rechtsextremistischen Szene zu. Unter ihnen viele AfD-Mitglieder. In der linken Szene zählten die Verfassungsschützer zuletzt rund 42.000 Personen, rund 4.200 mehr als im Vorjahr. Eine besondere Herausforderung? Die Täter werden immer jünger, sagt der Innenminister. Verfassungsschutzpräsident

0: Druck auf Deutschland kommt aber auch von außen, vor allem aus Russland, sagt der CSU-Politiker. Russische Geheimdienste versuchten zum Beispiel, Menschen anzuwerben und gegen Geld im Auftrag Russlands Straftaten zu begehen.
1: Wir stellen fest, dass zunehmend russische Dienste, sogenannte Low-Level-Agenten oder Wegwerfagenten, wie wir dies auch benennen, nutzen, um Sabotageakte oder Spionageaktivitäten durchzuführen.
0: Neben Russland seien besonders China und der Iran aktiv. Deren Aktionen reichten von Sabotageoperationen, wirtschaftlicher oder politischer Einflussnahme bis hin zu Angriffen auf hier lebende Oppositionelle und andere politische Gegner. Dobrindt sieht Deutschland im Fadenkreuz hybrider Bedrohungen. Daraus folgt für ihn:
1: In Anbetracht der Situation sind wir der Überzeugung, dass wir weiter aufrüsten müssen. Weiter aufrüsten, um unsere Fähigkeiten zu stärken, sowohl in der Technik als auch im Bereich der Ermittlungsbefugnisse.
0: Man wolle nun sehr schnell über die angekündigte Reform der Nachrichtendienste entscheiden. Die Geheimdienste bräuchten zum Beispiel mehr Online-Befugnisse. Nur so könnten Verfassungsschutz und Bundesnachrichtendienst, in Dobrindts Worten, zu echten Geheimdiensten werden.
2: GEAS, die große Asylreform der Europäischen Union, seit gut zwei Wochen ist sie in Kraft. Das Ziel, schnellere Verfahren an den Außengrenzen und konsequentere Rückführungen. Spanien verfolgt auch noch einen eigenen Ansatz, dabei geht es zwar nicht um Asyl, aber um Zuwanderung. Seit Mitte April können Einwanderinnen und Einwanderer, die ohne Aufenthaltstitel schon im Land leben, ihre Legalisierung beantragen, denn eingewanderte Arbeitskräfte, die seien wichtig für Arbeitsmarkt und für den Wohlstand, so argumentiert die Regierung. 500.000 Anträge wurden erwartet, jetzt sind es aber fast 1 Million. Hans-Günther Kellner berichtet.
3: Lola Valdez ist überglücklich. Seit einer Woche hatte die Argentinierin schon die ersehnte Aufenthalts- und Arbeitsgenehmigung, aber zum Arbeiten brauchte sie auch eine Sozialversicherungsnummer. Jetzt hat sie sie endlich. In der Behörde hätten alle geweint, erzählt sie, die Beamtinnen und Beamten und sie selbst, als hätte sie die Fußball-Weltmeisterschaft gewonnen. Nach 2 Jahren in Spanien, Anwälte hatten mich gewarnt, dass ich abgelehnt werden würde, wenn ich es alleine ohne sie machen würde. Liebe Anwälte, hier bin ich mit meinen Papieren. Nun liegt ihr ein Jobangebot vor. Sie soll an einer Madrider Schule in Ernährungsfragen unterrichten. Endlich eine geregelte Arbeit, bezahlte Überstunden und bezahlter Urlaub, sagt sie. Lola Valdez freut sich sogar darauf, Steuern zu bezahlen. Das genaue Gegenteil von den Jobs, die sie ohne Papiere akzeptieren musste. Ich war Interna, Pflegerin in einer Familie, bei der ich auch mein Zimmer hatte. Das ist der schlimmste Job der Welt. Du kommst nie zur Ruhe, hast nie die Möglichkeit, mal rauszugehen. Wenn die alte Dame um 3 Uhr morgens aufsteht, stehst auch du um 3 Uhr morgens auf. Manche Nächte ist sie 4-5 Mal aufgestanden. Und auch den Rest der Zeit bist du nur für sie da. Du schläfst nie. Das ist moderne Sklaverei. Ursprünglich waren die Behörden von rund 500.000 Anträgen ausgegangen. Inzwischen sind es knapp 1 Million. Die meisten davon haben Menschen aus Lateinamerika gestellt. Die Bedingungen? Die Migrantinnen und Migranten müssen vor dem 31. Dezember letzten Jahres eingereist sein und sich bis zur Antragstellung mindestens 5 Monate im Land aufgehalten haben. Und sie dürfen nicht vorbestraft sein. Ganz unumstritten ist das Vorhaben nicht. Knapp die Hälfte der Spanierinnen und Spanier befürchtet, öffentliche Dienstleistungen wie das Gesundheitssystem könnten überlastet werden. Andere sehen in der Migration dagegen einen Weg, die Sozialkasse zu stabilisieren. Rund 15% der Beitragszahlerinnen und Zahler kommen aus dem Ausland. Für Unternehmer überwiegen die Vorteile, so auch für José Antonio Turrado vom Landwirtschaftsverband ASAJA. Wir haben die Einwanderung schon immer begrüßt. Wir brauchen diese Leute. Schon lange beschäftigen wir Leute aus Marokko und vor allem aus Lateinamerika. Von dort kommt wohl die Mehrheit unserer Beschäftigten. Wir brauchen Regeln, die ihnen ermöglichen, zu arbeiten. Seine Haltung zur Migration erstaunt, protestieren die Landwirte doch immer wieder lautstark gegen die linke spanische Regierung. An ihrer Seite dabei oft die ultrarechte Partei Vox. Doch Turrado winkt ab. Auch unter konservativen Regierungen habe es ähnliche Legalisierungskampagnen.

0: Regeln schon gegeben.
1: Wir brauchen eine Politik, die das Land am Laufen hält, frei von allen Ideologien. Und ein Grund, warum Spanien funktioniert, ist die Einwanderung. Natürlich können wir nicht einfach die Grenzen öffnen, aber das hat ja auch keiner vor. Bislang hat unser Land nicht mehr Leute aufgenommen, als wir integrieren können. Die Einwandererinnen und Einwanderer sind kein Problem, sie sind eine Lösung.
2: Ein Bericht war das von Hans-Günther Kellner.

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1: Die deutsche Fußballnationalmannschaft ist ausgeschieden, aber die Fußball-Weltmeisterschaft geht natürlich trotzdem weiter. Heute Abend und in der Nacht gibt's im 16. Finale insgesamt 3 Partien und Jan Möller aus der Sportredaktion, die erste läuft gerade.
2: Ja, so ist es. Da spielt Norwegen gegen die Elfenbeinküste, gegen die wiederum ja das deutsche Team in der Vorrunde mit 2:1 gewonnen hatte. Durch die beiden Tore von Dennis Undaf nützt alles nichts mehr. Deutschland ist raus und die Ivorer haben noch die Chance, unter die besten 16 zu kommen. Sie liegen allerdings hinten 0:1. Antonio Nüsser von RB Leipzig hat getroffen in der 39. Minute. Sieht also gut aus für die Norweger in Dallas, Texas. Unser Reporter ist da Michael Augustin.
3: Nach langer Zeit gibt es mal wieder eine Ecke für Norwegen. Die Norweger führen ja durch das Traumtor von Antonio Nüsser aus der 39. Minute mit 1:0. Und ihr Plan hier bis zur 65. sieht so aus. Hinten tief stehen, kompakt stehen, die Räume geschlossen halten, den Vorsprung verteidigen und gelegentlich mal schnell nach vorne kommen. Und so ist auch diese Ecke entstanden, die jetzt Martin Ødegaard, der Star des FC Arsenal aus der englischen Premier League, von der rechten Seite mit dem linken Fuß ausführen wird. Ball kommt rein, aber da war der 5. des Schiedsrichters. Der war noch nicht ganz fertig mit seiner Ansprache im 5-Meter-Raum. Ist sehr kommunikativ. Jesus Valenzuela aus Venezuela ist das, pfeift sein 3. Spiel bei dieser WM und er wollte da erst noch mal eine Ansprache halten, die sich an die Verteidiger und die norwegischen Angreifer richtet. Und gleich wird dann Martin Ødegaard die Ecke ausführen können. Ball schwebt jetzt rein, Kopfballverlängerung auf der Linie geklärt. Riesenschuss für Norwegen, es bleibt beim 1:0.
2: Michael Augustin war das live aus Dallas und nachher gibt es dann auch noch 2 weitere Partien. Um 23 Uhr deutscher Zeit trifft Frankreich auf Schweden in New Jersey und um 3 Uhr in der Nacht spielt Mexiko in Mexiko-Stadt zu Hause, also gegen Ecuador. Und die Ecuadorianer, die gehören ja auch zu den Teams, die der deutschen Mannschaft bei diesem Turnier die Grenzen aufgezeigt haben. Nun ist es also vorbei. Nach dem Aus gegen Paraguay war heute im DFB-Quartier in Winston-Salem, da herrschte hektische Aufbruchsstimmung. Die meisten Spieler sind schon abgereist und die große Frage natürlich, wie geht's jetzt weiter? Auch mit Bundestrainer Julian Nagelsmann. Es gab keine Pressekonferenz, es gab nur ein Statement von DFB-Präsident Bernd Neuendorf, das vom DFB-Presseteam per Download-Link zur Verfügung gestellt wurde. Und das hier hat er gesagt. Na, wo ist er denn? Also er hat nicht viel gesagt, er hat gesagt, das kann ich jetzt mal eben sagen, dass man gemeinsam darüber sprechen wird, dass dieses Aus alle zutiefst bewegt hat, dass es nicht den Ansprüchen entsprochen hat, was die deutsche Mannschaft da gezeigt hat. Und nun wird man sich in Ruhe zusammensetzen und gucken, wo die Fehler gelegen haben. Aber Genaues zur Zukunft von Julian Nagelsmann hat er eben nicht gesagt. Er hat ja noch einen Vertrag bis 2028, also wie es mit ihm weitergeht, ist erstmal noch offen. Die Analyse soll in Ruhe erfolgen. Das nächste Länderspiel ist erst am 24. September in der Nations League in den Niederlanden, für die die WM ja auch schon vorbei ist. Gerade angefangen hat das Tennisturnier in Wimbledon. Das 3. Grand-Slam-Turnier des Jahres ist das und da ist bei den Männern der Weltranglisten 5. Ben Shelton schon ausgeschieden. Der US-Amerikaner hat gegen den finnischen Qualifikanten Olli Virtanen verloren. Und dieses Schicksal raus in Runde 1, das hatte im vergangenen Jahr auch Alexander Zverev ereilt. Diesmal allerdings hat es Deutschlands Nummer 1 besser gemacht. Zverev hat gewonnen gegen den Belgier Alexander Bloks, aber Ina Kast live in Wimbledon, das war eine ganz schön knifflige Angelegenheit.
4: Ja, das war eine richtig knifflige Angelegenheit, denn Alexander Zverev musste über 4 Sätze gehen gegen Belgier Alexander Blocks. 3 von 4 Sätzen wurden im Tiebreak entschieden. Das zeigt also schon, dass es richtig eng war, das Ganze. Aber er hat einfach sehr gut aufgeschlagen, Alexander Zverev, wie wir das schon bei den French Open von ihm gesehen haben. Sehr viele erste Aufschläge und irgendwie passend dazu hat er das Match dann auch mit einem Ass beendet.
2: Weitergekommen ist auch Jannik Hanfmann, genau wie Zverev, ausgeschieden dagegen Laura Siegemund und gerade eben auch Eva Lüß und Ella Seidel, die beiden Hamburgerinnen. Das Spiel von Daniel Altmaier, das läuft noch. Wie sieht es da gerade aus?
4: Ja, da ist noch alles möglich. Er spielt gegen einen Mann aus der Slowakei, gegen Alex Molchan. Der erste Satz ging an den Gegner von Altmaier mit 6:4. Den zweiten Satz hat der Deutsche mit 6:3 gewinnen können. Jetzt gerade hat der 3. Satz erst begonnen.
2: Und auf dem Center Court, wo es jetzt laut wird, wo du auch gerade sitzt, wo eben gerade genau Alexander Zverev die 2. Runde erreicht hat, da geht's jetzt weiter mit dem Comeback, über das alle reden. Serena Williams, die tritt nochmal im Einzel an mit 44 Jahren. Was können auch die Tennisfans in London da erwarten?
4: Ja, jetzt gerade in diesem Moment habe ich gesehen, wie sie die erste Vorhand wieder hier auf diesem Center Court geschlagen hat, nach vierjähriger Pause. Was dürfen wir erwarten? Das ist eben das große Fragezeichen, vor allem wie gut sie sich noch bewegen kann. 4 Jahre kein Profi-Tennis gespielt und eben schon eine Mit-40erin. Das ist nicht ohne im Leistungssport, vor allem nicht, wenn du im Tennis Einzel spielen musst. Gegen Maya Joint aus Australien. Die Australierin ist die Favoritin in diesem Spiel, auch wenn Serena Williams 23 Grand-Slam-Titel im Einzel geholt hat. Gerade eben wirklich emotionale Szenen, als sie auf den Center Court kam mit ihrer Gegnerin. Die Zuschauer sind da schon aufgestanden. Standing Ovations für Serena Williams. Und jetzt spielen die beiden sich ein und dann beginnt das Match.
2: Ina Kast war das. Live aus London. Und da schalten wir in einer Stunde erneut hin. Und nochmal kurz der Blick zum Fußball. Norwegen gegen die Elfenbeinküste. Da steht es immer noch 1:0 für Norwegen.
1: Der Sport mit Jan Möller. Vielen Dank.
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5: Um 20.30 Uhr mit Constanze Semidey. Nach den tödlichen Schüssen in Stade hat die Staatsanwaltschaft Haftbefehl wegen Mordes erlassen. Der Beschuldigte steht unter Verdacht, aus Heimtücke und niederen Beweggründen 6 Menschen erschossen zu haben. Aus der Nachrichtenredaktion Nina Schön.
6: Der Beschuldigte wurde in eine JVA gebracht. Er soll bei einem Gespräch über das Sorgerecht für seine 3 Monate alte Tochter das Feuer auf 3 Mitarbeiter des Jugendamtes und auf 3 einer Jugendhilfeeinrichtung eröffnet haben. 4 Frauen und 2 Männer. Am Abend gedachten Angehörige, Kollegen, Polizisten und Feuerwehrleute der Opfer in einer Kirche in Stade. Niedersachsens Ministerpräsident Lies sprach den Angehörigen sein Mitgefühl aus. Nichts sei mehr so, wie es war. Das ganze Land sei vereint in der Trauer und auch in der Wut darüber, dass so etwas passieren könne.
5: 9 Jahre nach dem G20-Gipfel in Hamburg ist der einzige Prozess gegen Polizisten gestartet. Den 3 Beamten wird Körperverletzung im Amt vorgeworfen. Sie sollen damals in der Nähe der Elbe einen Demonstranten verprügelt haben. Aus Hamburg, Elke Spanner.
7: Nach dem Gipfel 2017 hatte die Staatsanwaltschaft 157 Ermittlungsverfahren gegen Polizisten geführt und wieder eingestellt. Nur dieser eine Fall ist dann doch noch zur Anklage gekommen. Die 3 Polizisten sollten damals eine Menschenmenge mit auflösen, aus der heraus Steine auf Polizeiwagen flogen. Der jetzige Zeuge war gar nicht in der Menschenmenge. Er hatte sich abgesetzt, um alles zu beobachten. Die 3 Angeklagten schlugen mit Schlagstöcken und Fäusten auf ihn ein. Das haben sie heute im Gericht auch eingeräumt. Der G20-Gipfel war der belastendste Einsatz meines Lebens. So einer der Polizisten.
5: Kinder, die in den USA zur Welt kommen, haben auch weiterhin automatisch die US-Staatsbürgerschaft. Das hat der Supreme Court, das oberste Gericht des Landes, entschieden. Präsident Trump wollte das Recht auf Staatsbürgerschaft einschränken. Seine Anordnung erklärte das Gericht aber für unrechtmäßig. Es ist die 2. große Niederlage für Trump vor dem Supreme Court. Im Februar hatten die Richter entschieden, dass die meisten seiner verhängten Zölle zurückgenommen werden müssen. Die Deutsche Bahn muss Wettbewerbern im Fernverkehr künftig mindestens 1/4 der Kapazitäten auf hochbelasteten Strecken überlassen. Das geht aus einem Beschluss der Bundesnetzagentur hervor. Damit entspricht die Behörde einer zentralen Forderung des italienischen Zugunternehmens Italo. Dieses plant für 2028 den Markteintritt in Deutschland. Behördenpräsident Müller sagte, für Bahnkunden bedeutet das bessere Qualität und niedrigere Preise. Das Wetter in Deutschland. Nachts gebietsweise kräftige Schauer und Gewitter, teilweise Unwettergefahr, aber auch trockene Phasen bei 19 bis 12 Grad. Morgen teils kräftige Schauer und Gewitter, teilweise erhöhte Unwettergefahr, Richtung Westen häufiger trocken, 20 bis 28 Grad. Am Donnerstag im Südosten heiter, im Nordwesten später Schauer, 20 bis 30 Grad. Und am Freitag oft heiter, an den Alpen Gewitter bei 19 bis 28 Grad. Das waren die Nachrichten.
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1: Mit Christopher Gaube. Willkommen. Wäre am Sonntag Bundestagswahl, dann würde das Bündnis Sarah Wagenknecht deutlich scheitern. Nur 3,5% der Wähler sind überzeugt und auch in Sachsen-Anhalt droht das Scheitern an der 5%-Hürde. Wie gelangt man also in die Schlagzeilen und damit ins Bewusstsein der Wählerschaft? Antwort: mit einem offiziellen Brief an die AfD-Spitze und einer ziemlich ungewöhnlichen Einladung. Frank Eichmann.
8: Deutschland geht es schlecht, Friedrich Merz ist zu Recht unpopulär und die AfD im Aufwind. Mit dieser Bestandsaufnahme beginnen die BSW-Parteichefs Di Masi und Mohammed Ali ihren Brief an die AfD-Spitze, Alice Weidel und Tino Chrupalla. Das Wichtigste in den zwei Seiten des ungewöhnlichen Schreibens fasst BSW-Co-Vorsitzende Amira Mohamed Ali zusammen.
9: Ja, wir als BSW haben die AfD herausgefordert, um genau zu sein. Sarah Wagenknecht hat Alice Weidel herausgefordert zu einem öffentlichen Duell oder gerne auch öffentliche Duelle rund um die Landtagswahlen in Ostdeutschland, also in Sachsen-Anhalt und Mecklenburg-Vorpommern. Wir sind der Auffassung, dass die AfD sich hinter der Brandmauer wirklich sehr gemütlich macht und wir wollen sie in der Öffentlichkeit stellen und auch aufzeigen, was die Unterschiede sind und eben damit auch aufzeigen, dass das BSW die vernünftige Alternative ist.
8: Die Brandmauer zur AfD lehnt das BSW erneut ab als undemokratisch und als Ohrfeige für die AfD-Wählerschaft. Im Brief an die AfD beschreibt die BSW-Spitze einmal mehr ihre Idee, nach dem 6. September in Sachsen-Anhalt keinen Politiker, sondern einen überparteilichen Ministerpräsidenten zu wählen unter Einbindung der AfD. Ebnet das BSW per Tolerierung dem ersten AfD-gestützten Ministerpräsidenten den Weg?
9: Also wir wollen weder den CDU-Ministerpräsidenten noch den AfD-Ministerpräsidenten. Denn wer auch immer von beiden mit einer haarscharfen Mehrheit vielleicht durchkommt, der hätte den Rest der Bevölkerung, nämlich beinahe die komplette andere Hälfte, gegen sich. Und deswegen sagen wir, es braucht einen überparteilichen Ministerpräsidenten, der auf breiteren Füßen steht und der dann auch mit wechselnden Mehrheiten regiert.
8: Dabei mitgedacht vom BSW, das geht natürlich nur, liebe Wählerschaft in Sachsen-Anhalt, wenn ihr uns mindestens 5% Zustimmung gebt. Der Brief und das Angebot des offiziellen BSW-AfD-Duells, ein geschickter Schachzug. Der Politikwissenschaftler Benjamin Höhne von der TU Chemnitz ist skeptisch.
10: Ja, man verspricht sich davon maximale mediale Aufmerksamkeit von diesem Vorstoß, aber auch wenn es zu diesem Duell kommen sollte, auch das würde sicherlich mediale Aufmerksamkeit bescheren, die aber eher auf das Konto der AfD einzahlt. Vielmehr würde das BSW damit auch zur weiteren Normalisierung einer im Kern rechtsextremen Partei beitragen. Und deshalb ist dieser Vorstoß hochproblematisch.
8: In ihrem Brief an die AfD zählen die BSW-Politiker neben Gemeinsamkeiten sehr wohl große politische Unterschiede auf. Hochrüstung oder die Nähe zu US-Präsident Trump lehne das BSW im Unterschied zur AfD ab, wolle eine stärkere Besteuerung der Reichen oder für Sachsen-Anhalt, so in ihrem Wahlkampfbüro, die BSW-Spitzenkandidatin Claudia Wittig.
11: Die Bildungsreform, die absolut dringend notwendig ist, die aber natürlich mit der, also das, was die AfD da vorzuweisen hat, ist ja absolut nicht zu gebrauchen. Ist ja das Papier nicht wert, auf das es nicht mal gedruckt ist.
8: Einen Marktplatz in Magdeburg oder Schwerin haben die BSW-Wahlkämpfer noch nicht gebucht. Für das Wagenknecht-Weidel-Duell. Denn noch gibt es kein offizielles Antwortschreiben der AfD. BSW-Landeschefin Wittig denkt über AfD-Chefin Weidel.
11: Ich tippe, dass sie es nicht annimmt, weil sie, glaube ich, mehr zu verlieren als zu gewinnen hat dabei.
8: Und so sieht es auch BSW-Chefin Mohamed Ali, Mitunterzeichnerin des Briefs an die AfD.
9: Ich kann mir vorstellen, dass sie sich ehrlich gesagt nicht trauen. Also das wäre meine Prognose. Ich fände es gut, wenn sie es annehmen. Aber ich kann mir vorstellen, dass Alice Weidel sich nicht traut.
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1: Natürlich ist es bloßer Zufall, dass an dem Tag, an dem der Tankrabatt ausläuft, das Bundeskartellamt seinen Jahresbericht vorstellt. Aber natürlich wollen die Journalisten dann wissen, wie das Kartellamt den Tankrabatt beurteilt und ob die Konzerne die Steuersenkung an die Autofahrer weitergegeben haben und wie das überhaupt mit der 12-Uhr-Regelung und ja all dem anderen ist. Jörg Sauerwein war dabei.
12: Viele Autofahrer haben wohl einen Verdacht. Die knapp 17 Cent Steuererleichterung beim Sprit wurden gar nicht komplett an uns weitergegeben. Und sie stehen damit nicht alleine da. Das Wirtschaftsinstitut IFO hat in einer Studie errechnet, die Tankstellen hätten beim Diesel beispielsweise eher nur 12 Cent Steuerrabatt an die Verbraucher weitergegeben. Bundeskartellamtspräsident Andreas Mundt bezeichnete diese Studie in Bonn als gar nicht schlecht. Genaueres will er aber noch nicht sagen. Seine Behörde will die Preise auch nach dem Ende der Steuersenkung beobachten und erst dann Ergebnisse präsentieren.
13: Also wir werden ja ohne Zweifel Preiserhöhungen sehen. Auch das muss man dann wiederum einbeziehen in unsere Betrachtungen. Ich glaube, für uns als Autofahrer wird es jetzt spannend zu sehen, wie schnell und in welcher Höhe diese Steuererhöhung dann wieder weitergegeben wird.
12: Im Raum steht die Befürchtung, dass die Spritpreise an mancher Tankstelle möglicherweise auch um mehr als 17 Cent wieder steigen könnten. Das glaubt Daniel Kadig, der Hauptgeschäftsführer des Bundesverbandes Freier Tankstellen in Bonn, allerdings nicht.
14: Die Befürchtung ist unbegründet, denn wir haben gesehen, dass in Deutschland die Preise im europäischen Vergleich, wenn man die Steuer mal rausrechnet, sehr moderat gestiegen sind. Aber natürlich, wenn die Steuer wieder draufkommt, wird es erstmal wieder 17 Cent teurer. Und deswegen rechnen wir auch damit, dass bis 12 Uhr am 1. Juli es doch zu längeren Schlangen an den Tankstellen kommen wird.
12: Er rechnet sogar damit, dass die eine oder andere Tankstelle vor der Steuererhöhung noch leer gekauft werden könnte. Kritisch sieht man beim Verband die im April eingeführte 12-Uhr-Regel. Tankstellen dürfen die Preise nur noch einmal am Mittag erhöhen. Das sei ein Eingriff in die freie Preisgestaltung.
14: Und es sorgt vor allen Dingen dafür, dass Tankstellen, die über Jahre investiert haben in das Mittagsgeschäft, jetzt tote Hose haben zwischen 12 und 14 Uhr. Das heißt, wir halten relativ wenig davon, da sollte man schnell davon wegkommen.
12: Außerdem sei zu befürchten, dass mit der 12-Uhr-Regel die Preise eher steigen und die Tankstellenbetreiber eher 3 bis 4 Cent mehr pro Liter aufschlagen als Sicherheitspuffer. Ob das schon in den vergangenen Monaten der Fall war, auch dazu will Kartellamtschef Mund noch nichts sagen. Für ihn ist die neue Regel aber trotzdem schon ein Erfolg. Denn vorher hatte das dauernde Auf und Ab der Spritpreise bis zu 50 Mal am Tag dazu geführt, dass Autofahrer nicht mal den Spritpreis-Apps zum Vergleich trauen konnten. Denn wenn man an die vermeintlich günstigste Zapfsäule gefahren war, konnte der Preis gerade schon wieder gestiegen sein. Damit sollte Schluss sein, sagt Mund.
13: Und genau diese Wirkung, die ist eingetreten. Wir haben heute im Schnitt rund 5 Preisänderungen pro Tag. Mit anderen Worten, die Autofahrerinnen und Autofahrer können sich wieder auf die App verlassen. Das ist für mich der wichtige Punkt. Alles andere wird man sich auch noch mal angucken müssen. Aber dieses Ziel haben wir erstmal erreicht und das finde ich erstmal gut.
1: Sagt der Präsident des Bundeskartellamts Andreas Mund. Nach der Bluttat in einer Jugendhilfeeinrichtung im niedersächsischen Stade hat die Mordkommission jetzt die Ermittlungen übernommen. Einem 45-jährigen Mann wird vorgeworfen, gestern 6 Menschen in einer Jugendhilfeeinrichtung getötet zu haben. Hintergrund der Tat ist vermutlich ein Sorgerechtsstreit. Wie die Polizei mitteilt, sind die Ermittlungen sehr umfangreich und komplex. Jörn Pietschke hat sich heute in Stade umgehört.
15: Stade ist schockiert. Ich habe hier heute mit Passanten in der Fußgängerzone gesprochen, die nicht sehr weit vom Tatort am Rande der Innenstadt entfernt ist.
16: Also ich bin hier nur mit Angst durchgegangen. Ich wollte eigentlich noch ins Nagelstudio gestern gehen, aber vor lauter Angst bin ich nicht mehr gegangen, bin lieber nach Hause gefahren.
17: Ich finde das sehr traurig, was da gestern passiert ist. Aber die Gesetze sind einfach sehr, sehr harmlos.
18: Ein ungutes Gefühl. Unsicher, ja. Das scheint ja jetzt alles eine Clan-Geschichte zu sein. Es steht ja wohl noch nicht so richtig fest, ne? Aber ist das wohl eine Clan-Geschichte, ja.
15: Das brutale Gewaltverbrechen, dem 6 Menschen in der Jugendhilfeeinrichtung zum Opfer gefallen sind, das weckt bei den Stadern Erinnerungen an einen Familienstreit, bei dem 2024 einem Mann am helllichten Tag auf offener Straße ein Messer in den Kopf gestoßen wurde. Der Todesschütze von gestern ist von der Polizei festgenommen worden. Sein Motiv könnte ein Streit mit der Mutter um das Sorgerecht für die 3 Monate alte Tochter gewesen sein. Nach Medienberichten soll der Vater zuvor das Baby geschüttelt haben, woraufhin Mutter und Kind vom Jugendamt aus der Familie genommen und in der Wohngruppe in Stade untergebracht wurden, in der der 45-Jährige gestern ein Blutbad angerichtet hat.
1: Die Hitze der vergangenen Tage hat die Straßenbahnen in Leipzig gestoppt, und zwar auf ganzer Linie. Grund ist die geschmolzene Füllmasse im Gleisbett, die Weichen und Schienen verklebt. Das Phänomen hat überraschend große Dimensionen angenommen. Die klebrige Masse muss erst einmal jetzt wieder aufwendig beseitigt werden, bevor die Bahnen wieder fahren können. Was da genau zu tun ist und was die Verkehrsbetriebe aus dieser Lage lernen können, Juliane Neubauer.
19: Seit Samstagabend steht der Straßenbahnverkehr in Leipzig still. Mittlerweile sind einzelne Teilabschnitte in den Randbezirken der sächsischen Großstadt wieder befahren. Allerdings nur bis zum Innenstadtring. Hier werden die Reparaturen noch etwas länger dauern, erklärt Katja Gless, Pressesprecherin der Leipziger Verkehrsbetriebe. Auf der Suche nach den Ursachen für die Hitzeschäden tappe man noch weitestgehend im Dunkeln.
20: Es gibt jung gebaute Abschnitte, die betroffen sind. Es gibt jung gebaute Abschnitte, die nicht betroffen sind. Ebenso alte, die betroffen und nicht betroffen sind. Es gibt da kein Muster. Wir sehen an mancher Stelle, dass linke Schienen stärker betroffen sind als rechte Schienen, weil dort der Bereich auch zum Teil von anderen Fahrzeugen zum Beispiel überfahren wird. Das ist aber nur ein Teil der Gründe.
19: Bevor der Fokus auf die Ursachen und die Verantwortlichkeiten gelegt wird, muss der Schienenverkehr in der Stadt erstmal wieder zum Rollen gebracht werden. Was jetzt zu tun ist, geht über das Reinigen der Gleise und der Bahnen hinaus, erklärt Daniel Anger vom Bauindustrieverband Ost. Hier werden in den nächsten Wochen unterschiedlichste Gewerke gebraucht.
21: Im Vordergrund
3: stehen der Gleisbau und die Weichenstandhaltung. Hinzu kommen vielleicht noch Straßen- und Asphaltbauer für die Erneuerung der Vergussfugen und der Fahrbahndecke sowie gegebenenfalls Schlosser oder Metallbauer für die Arbeiten an den Weichenkomponenten.
19: Ein wichtiger Punkt sind auch Maßnahmen, die das Schienennetz widerstandsfähiger gegen Extremwetter machen. Daniel Anger schlägt vor.
3: Denkbar sind hitzebeständigere Vergussmaterialien, konstruktive Lösungen, die verhindern, dass das Material in die Weichen gelangt, sowie angepasste Wartungs- und Kontrollkonzepte bei angekündigten Hitzewellen. Also insgesamt wird der Klimawandel künftig bei der Planung und Materialausweis im Gleisbau eine noch größere Rolle spielen.
19: Nicht nur in Leipzig hat die Stadtbevölkerung nun gespürt, wie nah die Auswirkungen des Klimawandels an den Alltag kommen. Katja Gless von den Leipziger Verkehrsbetrieben tauscht sich fast täglich mit anderen betroffenen Städten aus.
20: Wir sind ja auch mit anderen Städten im Austausch, die ebenso betroffen sind. Das sind zum Beispiel Nürnberg, Essen, Bremen und beraten uns mit den Kollegen gerade auch mit Blick in die Zukunft, wie man sich resilienter aufstellen kann, was diese Fugenmasse angeht und wie wir aktuell auch bei den Schäden vorgehen, um die Reinigung möglichst schnell zu erledigen.
19: Dabei setzt Gless auf ihre Mitarbeitenden, die sich gerade besonders engagieren und dabei sogar noch von den Stadtwerken und den Wasserwerken unterstützt werden.
1: Die Zeit, es ist 20.45 Uhr.
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1: Was tun gegen die Wohnungsnot in Deutschland? Während viele Menschen händeringend nach einer bezahlbaren Wohnung suchen, stehen viele Büros und auch Gewerbeimmobilien leer. Ein Widerspruch, den Bundesbauministerin Huberts angehen will. Sie hat das Förderprogramm Gewerbe zu Wohnen aufgelegt, das jetzt startet. Aus Berlin Dagmar Pepping.
21: Bauministerin Verena Huberts ist optimistisch. Der Ansturm und das Interesse werde sehr groß, sagt die SPD-Politikerin voraus. Insgesamt 300 Millionen Euro stellt ihr Ministerium zur Verfügung, um Gewerbeimmobilien zu Wohnraum umzubauen. Egal ob leerstehende Büroflächen oder ungenutzte Ladenlokale.
22: Wir haben das Potenzial von rund 12 Millionen Quadratmeter ungenutzter Gewerbeflächen. Und dieses Potenzial wollen wir aktivieren, denn wir brauchen dringend bezahlbaren Wohnraum.
21: Pro Wohneinheit ist ein Zuschuss von 30.000 Euro möglich. Das Förderprogramm des Bundes könnte rechnerisch also für mindestens 10.000 zusätzliche Wohnungen in Deutschland sorgen. Die Anträge auf den Zuschuss können Interessierte ab dem 1. Juli auf der Internetseite der KfW, der Kreditanstalt für Wiederaufbau, stellen. Mit dem nötigen Bescheid soll es dann möglichst schnell gehen, kündigt die Bauministerin an. Tempo bringen soll auch der sogenannte Bauturbo, den der Bundestag im vergangenen Herbst beschlossen hat.
22: Der ermöglicht, dass wir nicht mehr jahrelange Genehmigungsverfahren brauchen, wenn wir eine Gewerbeimmobilie umnutzen wollen. Denn typischerweise steht im Bebauungsplan, dass es ein Gewerbegebiet und nicht eine Wohnnutzung ermöglicht wird. Und wenn wir den Bauturbo nutzen, dann können wir innerhalb von wenigen Monaten hier auch Umbaugenehmigungen realisieren.
21: Wichtig dabei, der Zuschuss ist daran geknüpft, dass die sanierten Gebäude energetisch weiterentwickelt werden, beispielsweise bei der Heizung oder Wärmedämmung. Das Geld für das Förderprogramm Gewerbe zu Wohnen stammt aus dem Sondervermögen Infrastruktur und Klimaneutralität.
1: Seit Wochen organisieren in Südafrika fremdenfeindliche Initiativen Demonstrationen gegen illegale Migration. Sie machen Zuwanderer aus Nachbarstaaten für die hohe Arbeitslosigkeit, die Armut und die Kriminalität im Land verantwortlich. Ihre Forderung: Bis zum 30. Juni, also heute, sollen alle Migranten ohne gültige Aufenthaltserlaubnis Südafrika verlassen. Für den selbstgesetzten Stichtag haben die Organisationen landesweit neue Kundgebungen und einen Shutdown angekündigt. Weil bei fremdenfeindlichen Protesten bereits mehrere Menschen ums Leben gekommen sind, wurden die Sicherheitsbehörden in erhöhte Alarmbereitschaft versetzt. Stefan Überbach berichtet.
23: Geschlossene Geschäfte, heruntergelassene Rollläden, verrammelte Türen. Fliegende Händler packen ihre Sachen, Werkstätten schicken ihre Mitarbeiter nach Hause, Lieferdienste stellen den Betrieb ein. Die Straßen sind deutlich leerer als sonst. An den Busbahnhöfen aber drängeln sich die Menschen. Viele fühlen sich bedroht und wollen einfach nur noch weg. So wie in Johannesburg sieht es gerade in allen Metropolen des Landes aus. In Kapstadt, Durban oder Pretoria. Auch Juliet Kioma aus Nigeria hat Angst.
24: There's a lot of tension and I am scared. Everybody around here is scared.
23: Die Anspannung ist deutlich zu spüren. Fremdenfeindliche Organisationen wie March and March oder Operation Dudula haben alle Ausländer, die keine gültigen Papiere oder Aufenthaltserlaubnisse haben, aufgefordert, das Land bis morgen zu verlassen. Ein Ultimatum ohne jede rechtliche Grundlage und trotzdem hält Südafrika den Atem an. Denn in den vergangenen Wochen ist bei und nach den Protesten der selbsternannten Bürgerbewegungen immer wieder die Gewalt eskaliert. Geschäfte wurden geplündert, Unterkünfte angezündet, Menschen verprügelt. Die Regierung will mit einem Großaufgebot der Sicherheitskräfte verhindern, dass es erneut zu Ausschreitungen kommt. Polizeiminister Firas Khechalia. Ich hoffe, dass der 30. Juni ein normaler Tag sein wird. Die Menschen, die ihre Geschäfte öffnen wollen, sollen das tun können. Diejenigen, die zur Arbeit gehen wollen, sollen ungehindert zur Arbeit gehen können. Die Organisatoren der Kundgebungen wollen sich nicht unter Druck setzen lassen und weisen jede Verantwortung für eine mögliche Eskalation der Gewalt entschieden zurück. Ihre Initiative verstehe sich als Stimme von Bürgerinnen und Bürgern, die sich von der Politik nicht mehr vertreten fühlten, sagt Jacinta Ngobese Zuma, die Gründerin der Bewegung March and March.
2: Erzählt uns nichts von Fremdenfeindlichkeit oder Afrophobie oder wie immer ihr es nennen wollt. Erzählt uns von der Krise der illegalen Einwanderung. Wie wollt ihr sie lösen? Das ist es, was wir hören wollen. Droht uns nicht.
23: Staatspräsident Cyril Ramaphosa bezeichnet die Sorgen der Menschen vor illegaler Migration zwar als berechtigt und hat als Reaktion auf die andauernden Demonstrationen bereits eine schärfere Zuwanderungspolitik angekündigt. Den sogenannten Stichtag für eine Ausreise von Ausländern ohne Aufenthaltsberechtigung aber lehnt Ramaphosa entschieden ab und betont, Südafrika sei nicht fremdenfeindlich. Wir werden und dürfen nicht zulassen, dass Gruppen die berechtigten Anliegen der Südafrikaner ausnutzen, um unser Land durch das Schüren von Gesetzlosigkeit und Gewalt zu destabilisieren. Botschafter verschiedener afrikanischer Länder haben an die Anführer der Initiative March and March appelliert, den Stichtag für die Ausreise der Migranten zu verschieben. In Kapstadt, Johannesburg oder Durban warten tausende Menschen aus Malawi, Simbabwe oder Mosambik in provisorischen Lagern unter freiem Himmel schon seit Tagen darauf, in ihre Heimatländer zurückgebracht zu werden. Das Auswärtige Amt in Berlin hat alle Deutschen in Südafrika zu besonderer Vorsicht aufgerufen. Die Innenstädte und größere Menschenansammlungen sollten gemieden werden.
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1: Peter Alexander wäre heute 100 Jahre alt geworden. Der geborene Wiener galt zunächst als Leitfigur der Unterhaltung der Nachkriegszeit, als jemand, der den Menschen nach dem Zweiten Weltkrieg Hoffnung gab. Und dann wurde er zu einem der größten deutschsprachigen Entertainer des 20. Jahrhunderts. Oliver Schosch mit einem Porträt des Sängers und Schauspielers.
4: Peter Alexander hatte Schlagerhits in den 1950er Jahren. In den 60ern.
5: Der letzte Walzer mit dir.
4: In den 70ern.

0: und in den 80ern.
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0: Ab den 1990er Jahren wurden neue Single-Hits dann etwas seltener, doch Peter Alexander war ja nicht nur ein Schlagersänger. Er war alles, was die TV-Unterhaltungsbranche zu bieten hatte. Er war Schauspieler, Moderator, Komiker, Entertainer, Tänzer, Klavierspieler. Und er war unglaublich produktiv. Rund 500 Platten hat er veröffentlicht. Er hat in 39 Spielfilmen mitgespielt. Er hatte rund 600 TV-Auftritte, wobei seine Peter-Alexander-Show bis zu 46 Millionen Fernsehzuschauer hatte.
2: Liebe Nachbarn, darf ich rein? Es macht mir keinen Spaß allein. Ich möchte halt gern bei Ihnen wieder Gast sein. Die Sorgen bleiben vor der Tür. Den Alltagsstress vergessen wir. Ein bisschen Spaß im Leben braucht der Mensch.
0: Er hat 10 Bambis gewonnen, 4 goldene Kameras, die Platin-Romy für sein Lebenswerk und das Ehrenkreuz der ersten Klasse für die Verdienste um die Republik Österreich. Sein Spitzname war Peter der Große. Doch mit seinem Namensvetter, dem russischen Zaren, hatte er charakterlich wohl nur sehr wenige Gemeinsamkeiten. Auf der Bühne war Peter Alexander der charmante Kumpel. Im Privatleben wurde er dagegen als scheu, zweifelnd und melancholisch beschrieben. Er war ein Perfektionist, der immer in Sorge war, dass er sein Publikum enttäuschen könnte. Doch gleichzeitig liebte er das Showbusiness.
3: Ich sollte an und für sich Arzt werden. Naja, meine Eltern haben das so gewünscht. Es hat mich so mit Macht zu meinem Beruf hingezogen, aber nicht so, wie ich jetzt gewöhnt bin, sondern ich wollte alles für sich als Burgtheater und also möglichst mit einem Schwert auf die Bühne stürzen und ha, stirb, Verruchter und solche Sachen. Ja. Und das hat sich geändert, denn meine Mutter, die hat ein paar Jahre in London gelebt und da habe ich sie 1950 besucht und ich bekam da zufälligerweise Karten für einen Auftritt von Frank Sinatra im Palladium Theater und ab da war es geschehen.
0: Peter Alexander wurde am 30. Juni 1926 in Wien geboren, als Peter Alexander Ferdinand Maximilian Neumeier. Seine Jugend war vom Zweiten Weltkrieg geprägt. Er wurde als 18-Jähriger eingezogen als Marinesoldat. Mit dem Kriegsende im Mai 1945 geriet er in britische Kriegsgefangenschaft ein Jahr lang, wobei er in den Lagern als Musiker und Parodist auftrat und seine Mitgefangenen begeisterte. Nach seiner Freilassung absolvierte er eine Schauspielausbildung am renommierten Max-Reinhardt-Seminar in Wien, wobei er dann vor allem wegen Frank Sinatra 50 Jahre lang Karriere im Showbusiness machte. Bis 1996. Da zog er sich aus dem Showgeschäft freiwillig zurück. 2011 starb er dann in Wien mit 84 Jahren an Altersschwäche. Seine letzten Lebensjahre waren ziemlich deprimierend, weil seine Frau Hilde an Krebs verstorben war und seine Tochter Susanne nach einem tragischen Unfall.
4: Die FIFA-Fußball-WM 2026.
5: Ja, die vergangene Nacht war ein schwerer Schlag für die Fans der deutschen Fußballnationalmannschaft. Das WM aus im 16. Finale verloren im Elfmeterschießen gegen den Underdog Paraguay. Am Tag danach laufen die Diskussionen natürlich auf Hochtouren. Woran hat's gelegen? Muss der Bundestrainer gehen? Tim Brockmeier hat Stimmen gesammelt.
6: Ja, schon traurig irgendwie.
7: Deutschland ist aus!
6: Frustrierend.
7: Deutschland ist ausgeschieden!
6: Aber irgendwie hat es auch was Gutes, so ein blamables WM aus der DFB 11.
8: Das ist meine Meinung!
6: Jeder, wirklich jeder hat jetzt eine Meinung dazu. Die 80 Millionen Bundestrainer zum Beispiel. User Bo Illinger schreibt bei Social Media:
9: Schlechtester Bundestrainer seit 48 Jahren.
10: Ich war schon immer sehr direkt.
6: Ja, und natürlich sind das jetzt auch die ganzen offiziellen Experten überall. Weltmeister Chris Kramer.
11: Man muss sagen, es war unterm Strich in allen Teilen einfach zu wenig.
6: Weltmeister Lothar Matthäus beim Boulevard.
12: Es war eine Leistung, die unterirdisch war.
13: Das ist nur meine Meinung.
6: Und andere haben die auch und sagen die auch. Werder-Trainerin Fritzi Kromm zum Beispiel hat sie zum Bundestrainer Julian Nagelsmann.
14: Ich glaube, mit bisschen Abstand betrachtet wird sowohl er als auch der DFB merken, dass das vermutlich nicht mehr so viel Sinn macht.
6: Ex-Bundestrainer Jürgen Klinsmann geht im US-Fernsehen ebenfalls hart ins Gericht mit Nagelsmann.
15: It seemed like the team was not prepared.
6: Es sah so aus, als wäre die Mannschaft überhaupt nicht richtig vorbereitet gewesen für dieses Spiel. Deutschland fällt in ein tiefes Loch, sagt Klinsmann.
15: A huge hole.
10: Ich war schon immer sehr direkt.
6: Genauso wie Didi Hamann, Experte im irischen TV, der richtig in Richtung Nagelsmann keilt.
8: Das ist meine Meinung.
13: I've got no sympathy for him.
6: Ich habe keine Sympathie für ihn. Er und das Team haben bekommen, was sie verdienen. Sie fliegen nach Hause.
13: They're going home tomorrow.
6: Irgendwie schon traurig, so ein blamables deutsches WM-Aus.
7: Deutschland ist ausgeschieden!
6: Aber meinungstechnisch hat es irgendwie auch was Gutes.
5: Nach dem WM aus der deutschen Nationalelf, Tim Brockmeier, hat Stimmen von Experten und den Meinungen gesammelt.
16: Bei einem Transportunternehmen machen die Dieselpreise oft ein Drittel der Betriebskosten aus. 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
5: Und da schauen wir doch nochmal zur Fußball-Weltmeisterschaft der Männer. In Dallas ist vor wenigen Sekunden das 16. Finale Norwegen gegen die Elfenbeinküste zu Ende gegangen. Und Norwegen hat mit 2:1 gewonnen, zieht also ein ins Achtelfinale. Mehr dazu gibt's bei uns in gut 25 Minuten wieder im Sport hier im Programm.

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1: Um 21 Uhr mit Rio Takeda. Nach den tödlichen Schüssen auf 6 Menschen in einer Jugendhilfeeinrichtung in Stade ist gegen den 45-jährigen Tatverdächtigen Haftbefehl erlassen worden. Wie die Staatsanwaltschaft mitteilt, wird die Tat als 6-facher Mord gemeldet. Nach Ansicht der Behörde liegen Mordmerkmale vor, insbesondere Heimtücke und niedere Beweggründe. Der Mann soll gestern in einer Jugendhilfeeinrichtung in Stade 6 Menschen erschossen haben, 4 Frauen und 2 Männer. Hintergrund ist nach den bisherigen Ermittlungen vermutlich ein Sorgerechtsstreit. Das oberste Gericht der Vereinigten Staaten hat den Bundesstaaten erlaubt, Transmädchen und Frauen vom Wettbewerb in Frauen- und Mädchensportteams auszuschließen. Der Supreme Court entschied, dass die Bundesstaaten die Teilnahmeerlaubnis selbst regeln dürfen. Richter Brett Kavanaugh begründete das mit Sicherheitsaspekten und fairem Wettbewerb. Er verwies auf körperliche Unterschiede zwischen Männern und Frauen. Wer in Sachsen eine Meisterausbildung absolviert, erhält einen Zuschuss von 3.000 Euro. Die Landesregierung beschloss, den sogenannten Meisterbonus um 1.000 Euro zu erhöhen. Die Regelung tritt rückwirkend zum 1. Januar in Kraft. Im vergangenen Jahr hatten nach Angaben des Wirtschaftsministeriums mehr als 800 Handwerker erfolgreich ihre Meisterprüfung abgelegt. Die Leipziger Verkehrsbetriebe können noch nicht abschätzen, wann die Straßenbahnen wieder regulär fahren werden. Sprecher Frank Viereckel sagte dem MDR, neben den verklebten Schienen gäbe es noch andere Störungen. Bis die alle behoben seien, werde es sicher noch eine Woche dauern. Die Straßenbahnen selbst seien weitgehend gereinigt. Die Verkehrsbetriebe hatten heute die Bevölkerung um Hilfe gebeten. Rund 50 Frauen und Männer halfen mit, Bitumen von den Gleisen zu kratzen. Die Masse war am Wochenende bei großer Hitze geschmolzen. Nach den Erdbeben in Venezuela ist die Zahl der Toten auf knapp 2.000 gestiegen. Nach Regierungsangaben wurden mehr als 10.500 Menschen verletzt. In der besonders schwer betroffenen Region La Guaira fehle von rund 10.000 Menschen noch jede Spur. Rund 855 Gebäude seien vollständig zerstört oder schwer beschädigt. Knapp eine Woche nach dem Beben schwinde die Hoffnung auf die Bergung von Überlebenden. Das waren die Nachrichten. Das Wetter. In der Nacht einzelne Schauer, später von Westen her gewittriger Regen, gebietsweise Nebel 19 bis 15 Grad. Morgen von West nach Ost ziehender Regen, dabei lokal kräftige Gewitter mit heftigem Starkregen. Im Verlauf von Sachsen-Anhalt und Thüringen hier Übergang zu wechselnder Bewölkung mit etwas Sonne und einzelnen gewittrigen Schauern, maximal 20 bis 24 Grad. Am Donnerstag aufgeheitert, abends in Sachsen-Anhalt neuer Regen, Höchstwerte 23 bis 27 Grad. Die Zeit, es ist 21.03 Uhr.
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2: Und er kommt aus den Studios von NDR Info in Hamburg. Ich bin Christopher Gaube. Guten Abend Ihnen. Mehr als 140 Stunden sind seit dem Erdbeben in Venezuela vergangen, die das normale Leben im Norden des Landes schlagartig ausgelöscht haben. Über 1.700 Todesopfer sind es inzwischen offiziell. Tausende wurden verletzt und Zehntausende gelten als vermisst. Sind verschüttet in den Trümmern. Venezuela befindet sich dadurch in einem Notstand, der sich nicht stabilisieren lässt. Immer wieder erschüttern Nachbeben das Gebiet. Meine Kollegin Nina Zimmermann hat mit unserer Korrespondentin Anne Demmer gesprochen, die für die ARD aus Venezuela berichtet. Und sie schildert erst einmal die Lage in den besonders betroffenen Gebieten. Wie ist die im Moment?
3: Ja, es ist wirklich ein apokalyptischer Anblick an der Küste, an diesem Küstenstreifen, wo es besonders schlimm ist. Reihen sich die Trümmerberge nur so aneinander. Es herrscht absolutes Chaos. Überall wimmelt es von Menschen in Schutzwesten und gelben Helmen. Überall irren obdachlos gewordene Menschen herum, die nicht wissen, wohin, mit Plastiktüten, kampieren vor ihren zerstörten Häusern. Es herrscht tatsächlich absolutes Chaos. Und es gibt offenbar wahnsinnig viel Kleiderspenden. Auch die türmen sich quasi. Die werden natürlich eigentlich gar nicht so sehr gebraucht. Es sind gerade Medikamente, Wasser. Das wird gerade händeringend gesucht. Aber beeindruckend sind vor allem auch die freiwilligen Helfer. Helfer aus Venezuela selbst, die überall mit anpacken, die extra anreisen mit Pickups, voll beladen und letztlich sich auch in die internationalen Rettungsteams quasi integrieren.
4: Bei aller Hilfsbereitschaft, das kann aber auch schnell ganz unkoordiniert werden, wenn eben aus der Stadt noch Menschen kommen. Wie zentral hat das jemand eigentlich im Griff, wann, wo Hilfe gebraucht wird und koordiniert das?
3: Ja, das ist tatsächlich eine gute Frage und daran mangelt es massiv. Die Regierung von Delcy Rodríguez steht ja auch schwer in der Kritik. Sie hat sehr langsam reagiert. Die Hilfe ist sehr schleppend angelaufen und auch jetzt hat man das Gefühl, dass die Krise von internationalen Helfern gestemmt und eben von Venezolanerinnen selbst gestemmt wird. Aber es mangelt halt an dieser Koordinierung und die internationalen Hilfsteams, ich habe mit verschiedenen gesprochen, die organisieren sich selber, die machen sich selber ihren Plan und stimmen sich dann vielleicht noch mit anderen Ländern ab und gehen quasi von Haus zu Haus. Das heißt, eine globale Koordinierung gibt es kaum. Die Leute mussten sich natürlich alle, die internationalen Kräfte mussten sich akkreditieren, aber das war es dann auch schon.
4: Was macht denn das mit der Stimmung gegenüber eben der Übergangspräsidentin Rodríguez? Wir erinnern uns ja, Präsident Maduro wurde von den USA außer Landes gebracht und jetzt steht sie da in der Verantwortung.
3: Die Wut ist natürlich groß und es gibt teilweise tatsächlich auch schon Proteste. Es gibt Beobachter, die sagen, diese Regierung wird sich nicht mehr lange halten. Aber alles steht und fällt ja am Ende dann doch auch mit Donald Trump, mit den USA. Immer wieder ist hier die Rede von einer Regierung, einer Marionettenregierung. Eben, ich habe gestern mit einer Expertin gesprochen, einer politischen Analystin, die sagte, es wird eine Notstandsregierung geben, aber es ist halt so schwer vorstellbar, wer da eingesetzt werden soll. Maria Corina Machado, die Oppositionsführerin, hatte sich ja vor einigen Tagen zu Wort gemeldet, dass sie wieder ins Land einreisen will. Aber dafür bekommt sie die Unterstützung von Washington wiederum nicht. Da wurde ihr schon einmal mehr der Korb gegeben.
4: Wenn wir nochmal eben in die Gebiete schauen, wo es gerade besonders schlimm ist. Ja, internationale Hilfe rollt an. Wir haben ja auch gestern mit dem Technischen Hilfswerk gesprochen, wie die da eben beim Bergen und Suchen helfen. Und da hatte die Vertreterin vom THW auch schon gesagt, das Wichtigste ist eigentlich gerade, dass die grundsätzliche Versorgung, die medizinische Versorgung überhaupt nicht funktioniert. Wie erlebst du das?
3: Die Krise gab es ja schon vorher. Im Prinzip mangelte es ja auch vor dieser massiven Katastrophe schon an Medizin, an technischem Gerät. Ich habe gestern Krankenhäuser besucht, staatliche Krankenhäuser. Da bin ich mit einem Arzt ins Gespräch gekommen, der natürlich anonymisiert werden muss, aber der war völlig verzweifelt. Der ist in Tränen ausgebrochen und gesagt, ich kann hier die Menschen, die hier ankommen, kann ich gar nicht entsprechend versorgen. Das heißt, es werden teilweise Beine amputiert, die gar nicht amputiert werden müssten, weil die Hilfe nicht entsprechend gegeben werden kann.
4: Anne, was bedeutet denn diese Katastrophe für ein Land, das ohnehin schon in dieser schweren Krise steckt?
3: Die Leute sind verzweifelt. Das heißt, sie werden wieder zurückgeworfen. Es gibt Befürchtungen, dass die Regierung wieder repressiver regiert. Das heißt, auch Proteste wieder unterbinden wird. Und das ist natürlich eine große Frustration für die Menschen hier, die so lange ja auch schon gelitten haben. Und nun ein Stückchen Freiheit quasi geschnuppert haben. Journalisten konnten wieder freier berichten. Und da besteht halt die Befürchtung, dass all das wieder eingeschränkt wird.
2: Anne Dämmer über die Lage in Venezuela nach dem doppelten Erdbeben vor fast einer Woche. Und wir haben es eben gerade gehört, die Wut gegen die Regierung in Venezuela, die ist groß. Unsere Korrespondentin Jenny Barke kommentiert das und meint, das Erdbeben hat die Krise der venezuelanischen Regierung nur wieder sichtbar gemacht.
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5: Wenn die Einsatzkräfte in Venezuela in den Trümmerbergen noch ein Lebenszeichen feststellen, grenzt es an ein Wunder. Und doch gibt es diese Meldungen noch vereinzelt, auch mehrere Tage nach den zwei verheerenden Erdbeben, die das südamerikanische Land am Mittwoch in die Katastrophe gestürzt haben. Doch die Wunder werden seltener, die Zahl der Toten steigt. Und mit schwindender Hoffnung wächst die Wut auf Venezuelas Regierung. Naturkatastrophen kann man nicht verhindern, aber ihre Folgen hängen entscheidend davon ab, wie gut der Staat vorbereitet ist. Und genau hier zeigt sich in Venezuela ein bitteres Bild. Die Erdbeben trafen ein Land, dessen Infrastruktur schon lange vor den Erschütterungen brüchig war. Straßen, Brücken, Krankenhäuser und Stromnetze waren vielerorts marode. Im Bauwesen gibt es für die Konstruktion vieler der eingestürzten Bauten in Venezuela einen Begriff, der Pancake-Effekt. Stockwerke stürzten wie Pfannkuchen übereinander, weil tragende Elemente gefehlt haben. In der seismisch so aktiven Zone Venezuelas wurde nicht erdbebensicher gebaut, obwohl das gesetzlich vorgeschrieben ist. Bildlich gesprochen, Korruption und Misswirtschaft haben das Land zum Einsturz gebracht. Und dann, nach der Katastrophe, glänzt der Staat mit Abwesenheit. Vielerorts graben die Menschen mit bloßen Händen nach Überlebenden. Die Diaspora, etwa 8 Millionen Venezolaner, sind in den vergangenen Jahren ins Ausland geflohen, organisiert Vermisstenplattformen, sammelt Spenden und Medikamente. Im Land selbst fahren Freiwillige mit Lebensmitteln und Werkzeug in die Katastrophengebiete. Die Solidarität in der Zivilbevölkerung ist überwältigend. Die Regierung hingegen militarisiert die Küste und sperrt Zufahrtsstraßen, offiziell, um das Chaos zu verhindern. Tatsächlich berichten viele Helfer, dass dadurch wertvolle Hilfe ausgebremst wird. Das patrouillierende Militär steht nutzlos rum. Die Menschen schreien die Soldaten an, dass sie statt zur Waffe zu Spitzhacke und Schaufel greifen sollten. Die Erdbeben treffen auf dieses Staatsversagen. Sie legen schonungslos offen, wie ein über Jahre zentralisierter, autoritärer und ausgehöhlter Staatsapparat in der größten Krise an seine Grenzen stößt. Nach den seismischen dürften jetzt politische Verwerfungen folgen. Die Regierung könnte unter den Trümmern ihrer eigenen Krise begraben werden.
2: Die Meinung unserer Venezuela-Korrespondentin Jenny Barke. Zurück nach Deutschland. Gestern ist in Konstanz das 50-jährige Bestehen der Ramsar-Konvention gefeiert worden. Ein internationales Abkommen zum Schutz von Feuchtgebieten. Das Wolmatinger Ried in Konstanz gehört seit 1976 zu diesen international geschützten Gebieten. Doch wie geht's den Feuchtgebieten eigentlich heute? Was macht die Hitze und die Trockenheit mit diesen Flächen? Friederike Fieler vom SWR hat sich in Baden-Württemberg umgehört.
6: Das Schilf rauscht im Wind, aus den Bäumen ist ein Teichrohrsänger zu hören, Libellen schwirren über den Wassergräben. Das Wolmatinger Ried am Bodensee wirkt wie eine kleine Naturinsel, direkt zwischen Stadt, Industriegebiet und Bundesstraße. Für Lisa Meyer vom NABU ist genau das das Besondere an diesem Ort.
7: Hier gibt es Vogelarten, die gibt es so in Konstanz in der Stadt eben nicht. Die finden genau hier in diesem Feuchtgebiet ihren Lebensraum. Man hört hier im Schilf die Teichrohrsänger zwitschern jetzt zu der Jahreszeit. Mit ein bisschen Glück hört man einen Pirol singen aus den Bäumen entlang des Gottlieberwegs. Also es ist eben einfach Lebensraum für sehr, sehr viele seltene, auch zum Teil Tierarten, Pflanzenarten etc., die man hier, wenn man eben ein bisschen drauf achtet, auch erleben kann.
6: Doch dieser Lebensraum gerät zunehmend unter Druck. Das zeigt sich inzwischen nicht nur Fachleuten.
7: Wenn wir jetzt durchs Ried laufen würden, dann würden sie das auch wahrnehmen. Einerseits die Gräben, die Tümpel sind alle trocken. Da würde jetzt Wasser drin stehen. Und das Schilf steht nicht unter Wasser. Davor im Wasser warten Haubentaucher, Blässhühner etc. darauf, dass sie mit dem Brüten starten können. Auch das ist eben eine Folge des Niedrigwassers.
6: Das Wolmatinger Ried ist eines von mehreren bedeutenden Feuchtgebieten in Baden-Württemberg. Auch der Federsee, das Wurzacher Ried oder das Pfrungener Burgweiler Ried gehören dazu. Sie alle sind Hotspots der Artenvielfalt und gleichzeitig wichtige Wasserspeicher. Und was am Bodensee aktuell sichtbar ist, beobachten Naturschützer inzwischen in vielen Feuchtgebieten im Land. Heiße Sommer und ausbleibender Regen setzen Mooren, Auen und Rieden immer stärker zu. Kai-Steffen Frank vom BUND Baden-Württemberg sagt:
8: Feuchtgebietsschutz ist was ganz Wichtiges, gerade in Zeiten, wo es immer trockener wird und die Niederschläge einfach ausbleiben, auch im Winter als Schnee. Man sieht es auch in den Feuchtgebieten, dass auch die immer wieder in den Stress kommen, in den Trockenstress kommen, das heißt oberflächlich abtrocknen und damit auch den Pflanzen und Tieren, die von dem Wasser abhängig sind, einfach wirklich zum Teil schlecht geht.
6: Dabei profitieren nicht nur Tiere und Pflanzen von intakten Feuchtgebieten.
8: Es ist genau wie ein Schwamm. Wenn es viel regnet, nimmt er sehr viel auf. Wenn es austrocknet, behält der Schwamm die Feuchtigkeit und die Landschaft drumherum, das sieht man, wo das Feuchtgebiet aufhört, trocknet allmählich aus, verändert auch seine Farbe. Das sieht man jetzt im Pflanzenkleid im Sommer. Plötzlich werden überall Wiesen gelblich, bräunlich und in den Feuchtgebieten, wenn sie gut wasserversorgt sind, sind die Pflanzen nach wie vor grün.
6: Deshalb helfen sie dabei, Wasser in den Landschaften zu halten, Hochwasser abzumildern und Trockenzeiten besser zu überstehen. Ein trockener Sommer allein ist für ein Feuchtgebiet noch kein Problem. Entscheidend ist, dass solche Jahre immer häufiger werden, erklärt Lisa Meyer vom NABU im Wolmatinger Ried.
7: Wenn es jetzt ein Jahr mal trocken, heiß und so weiter ist, das kann das Ried ab. Das Ried kann auch ab, wenn es ein Jahr komplett unter Wasser steht. Das sind diese amphibischen Lebensräume, die das gut abkönnen. Jetzt haben wir dieses Jahr das heißeste Wochenende seit Beginn der Wetteraufzeichnung. Letztes Wochenende hatten wir den niedrigsten Bodenseepegelstand seit Beginn der Aufzeichnungen für diesen Zeitpunkt. Und das macht dann in Summe gesehen einfach schon was aus. Wenn es jetzt eben nicht nur dieses Jahr ist, letztes Jahr war es beispielsweise auch schon so, dann wird es irgendwann problematisch.
6: Das Wollmatinger Ried ist kein Ort, der laut auf sich aufmerksam macht, aber einer, der zeigt, warum der Schutz von Feuchtgebieten heute wichtiger ist denn je am Bodensee und in ganz Baden-Württemberg.

0: Die Zeit, es ist 21.15 Uhr.
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0: Russland verdient ja sein Geld mit Öl und Gas, gilt als einer der größten Produzenten weltweit. Da ist dann natürlich auch genug für den heimischen Markt da. Eigentlich, denn aktuell wird das Benzin in Russland rationiert. Nicht nur auf der Krim müssen sich die Autofahrerinnen und Autofahrer beim Tanken erst einmal anstellen. Der Spritmangel breitet sich inzwischen auf ganz Russland aus. Warum und mit welchen Folgen, zeigt uns jetzt Björn Blaschke.
2: Schlangen dutzender Autos vor den Tankstellen der Russischen Föderation in vielen Landesteilen, auch im Großraum von Moskau, seit Tagen. Und klar, frustrierte Wartende. Auch die, die die Nachrichtenagentur Reuters interviewt hat. Es ist alles sehr schlimm. Was soll ich denn sonst denken? Es ist nichts Gutes dabei. Ich möchte, dass die Preise wieder niedriger sind, so wie früher. Wir können nicht voll tanken. Das ist ein Problem. Es werden nur 20 Liter pro Person ausgegeben. Danach müssen wir uns wieder hinten anstellen. Fast 10 Millionen Barrel am Tag, so viel Öl förderte Russland täglich im vergangenen Jahr. Das machte den Staat zum drittgrößten Ölproduzenten der Welt. Viel wurde davon als Rohöl ins Ausland verkauft. Einen Teil verarbeiteten die heimischen Raffinerien, zum Beispiel zu Benzin. Aber seit Monaten nun schon nimmt das ukrainische Militär russische Ölproduktionsstätten ins Visier, Raffinerien, Pipelines, Pump- und Verladestationen. Gegenschläge in dem Krieg, den Russland vor mehr als 4 Jahren startete. Die ukrainischen Attacken auch dürften die Benzinknappheit in der Russischen Föderation ausgelöst haben. Am Wochenende nun hielt Kreml-Chef Wladimir Putin eine Sitzung ab, wie es heißt, zur Sicherung der inländischen Kraftstoffversorgung. An dem Treffen nahmen unter anderem die Minister für Verteidigung und Finanzen teil, Moskaus Bürgermeister und die Chefs von Energieunternehmen. Das sieht nach Krisenmodus aus, aber Putin spielte den Benzinmangel herunter in einem Interview mit einem seiner Hofberichterstatter. Pavel Zarubin fragte Putin, für wie schwerwiegend er die Angriffe auf die russische Energieinfrastruktur halte. Was Angriffe auf die kritische Infrastruktur und insbesondere auf die Energieinfrastruktur angeht, so bereiten sie natürlich Probleme. Das ist offensichtlich. Wir sehen derzeit ein gewisses Defizit, aber kein kritisches, wie ich sagen möchte. Ein gewisser Mangel, aber kein kritischer. Und trotzdem soll Russland jetzt Benzin importieren, wie auch Kerosin. Vorläufig jedenfalls, denn Putin drängt darauf, dass die Schäden, die ukrainische Angriffe verursacht haben, schnell behoben werden. Und Putin erklärte, die Auswirkungen ukrainischer Angriffe müssten klein gehalten werden. Die erste Aufgabe besteht darin, die Produktion

0: Einerseits und andererseits dann der intelligente, feingliedrigere Homo sapiens, der Werkzeuge herstellt. Diese Bilder, ja, die sind längst überholt und trotzdem bewegt Forschende nach wie vor die Frage, wie unterschiedlich waren jetzt eigentlich Neandertaler und moderne Menschen wie wir? Untersuchungen an seltenen Fossilienfunden aus Bayern zeigen, offenbar waren Neandertaler uns viel ähnlicher als gedacht. Sebastian Kirschner.
1: Unser Bild vom Neandertaler hat sich in den letzten Jahren deutlich gewandelt. Klar, da sind die fliehende Stirn, die markanten Überaugenwülste, der eher robuste Körperbau. Aber inzwischen steht auch fest, Neandertaler und Homo sapiens wie wir hatten gemeinsame Kinder. Genetische Analysen zeigen eine enge Verwandtschaft. Und säße uns heute im Bus ein Neandertaler gegenüber, wir würden es wohl nicht bemerken. Dennoch diskutieren Forschende, ist der Neandertaler eine eigenständige Art oder ist er so nah mit uns verwandt, dass er eine Unterart zu Homo sapiens bildet? Der Erlanger Archäologe Thorsten Uthmeier hat mit Kollegen die seltenen Knochenreste eines Neandertaler-Fötus untersucht, der in der niederbayerischen Sesselfelsgrotte gefunden wurde.
2: Die Neandertaler-Kinder kamen offensichtlich ganz genauso reif oder unreif zur Welt wie die modernen Menschen, wie wir auch.
1: Für ihre Studie hatten die Wissenschaftler die rund 55.000 Jahre alten Knochenreste des Babys mittels spezieller Mikrocomputertomographie untersucht. Knochenaufbau und Knochenmaße zeigten dabei unerwartete Ähnlichkeit zu modernen Menschen. Daraus folgern die Forscher.
2: Der kleine Junge aus der Sesselfelsgrotte hat also dieselbe embryonale Entwicklung durchgemacht wie Kinder, die wir bekommen, auch.
1: Ein Argument mehr, dass Neandertaler uns näher waren als gedacht. Spannend bleibt, warum sie sich im Heranwachsen dann körperlich doch anders entwickelt haben.
0: Gut zwei Monate sind's noch bis zur Landtagswahl in Sachsen-Anhalt. Und mehr lässt sich Politprominenz aus Berlin im Land sehen, quer durch alle Parteien. Von Kubicki bis Habeck, Reichineck bis Weidel, Merz bis Wagenknecht. Auffällig ist allerdings, dass ausgerechnet die Regierungspartei SPD hier mit Wahlkampfauftritten eher zurückhaltend agiert. Wie der Wahlkampf in Sachsen-Anhalt in den nächsten Wochen aussehen wird, Doreen Jonas.
3: Die Beliebtheitswerte der schwarz-roten Bundesregierung sind alles andere als zum Angeben. Nichtsdestotrotz, im Wahlkampf setzt die Sachsen-Anhalt-CDU auf Friedrich Merz. Generalsekretär Mario Kaschunke.
4: Der Kanzler wird selbstverständlich in Sachsen-Anhalt auch zur Wahlkampfunterstützung herzlich willkommen sein und er wird auch hier sein.
3: Dazu Unionspolitiker aus dem Kabinett wie Gesundheitsministerin Nina Wagen oder Innenminister Alexander Dobrindt. Auch Markus Söder sei angefragt. Ganz anders die SPD. Hier setzt man geradezu auf Abwesenheit der Bundesspitze. Co-Landeschefin Juliane Klemann.
5: Es ist ein Landtagswahlkampf und wir haben, glaube ich, in den Ländern sehr, sehr ähnliche Themen und wir werden uns darauf konzentrieren, wirklich mit uns befreundeten Ministerpräsidenten aus anderen Bundesländern in den Wahlkampf zu gehen.
3: Sie nennt hier Olaf Lies aus Niedersachsen und Anke Rehlinger aus dem Saarland. In Sachsen-Anhalt dürften die weniger bekannt sein. Ein Berliner Promi taucht dennoch auf. Hubertus Heil ist dieser Tage in Halle zu Gast. Dermaßen zurückhaltend ist keine andere Partei im Land. Die AfD erwartet ihre Parteichefs Alice Weidel und Tino Chrupalla mehrfach. Auch Rechtsaußen Björn Höcke aus Thüringen sei willkommen, sagt Co-Fraktionschef Oliver Kirchner.
6: Ich selbst habe Björn im letzten Wahlkampf bei ihm unterstützt und halte es auch für richtig, Leute, die aus anderen Nachbarverbänden eine Strahlkraft haben, hier einzuladen. Und ich kenne keinen aus meinem Umfeld, der gesagt hat, wir wollen den Höcke hier nicht haben.
7: Die Wahl am 6. September ist auch ein Zeugnis für die Regierung Merz.
3: Die Stimme unverkennbar. Gregor Gysi beim Wahlkampfauftakt der Linken in Magdeburg vorige Woche. Eine der Silberlocken, die ja so etwas wie das All-Star-Team der Partei sind. Neben Gysi gehören dazu Bodo Ramelow und Dietmar Bartsch. Sie alle werden in Sachsen-Anhalt unterwegs sein, ebenso wie Heidi Reichineck. Linken-Spitzenkandidatin Eva von Angern.
8: Und ich freue mich, dass auch Ines Schwertner und Jan van Aken gleich zugesagt haben. Wir planen das jetzt seit Monaten, eigentlich schon seit fast einem Jahr, dass auch wirklich viel, viel Politprominenz kommt.
3: Ob allerdings der in die Kritik geratene neue Co-Parteichef Luigi Pantisano kommen wird, man werde abwarten, heißt es diplomatisch. Auch das BSW setzt auf Prominenz mit Gründerin Sarah Wagenknecht und den Parteichefs Amira Mohamed Ali und Fabio Di Masi. Für die FDP geht es um nichts weniger als den Wiedereinzug ins Parlament. Und der neue Parteichef Wolfgang Kubicki ist wohl so etwas wie der Retter in der Not. Parteichefin und Spitzenkandidatin Lydia Hüskens erzählt, nach seiner Wahl hätte sie viele, viele Anfragen bekommen. Und das liege daran,
9: dass Wolfgang Kubicki eine Sprache findet, die die Menschen hier im Land tatsächlich, ich sag mal, anspricht.

0: Also die ganz offensichtlich einen Nerv trifft. Und das ist zurzeit enorm wichtig.
1: Und auch Ex-Parteichef Christian Lindner mischt bei einigen Veranstaltungen im Wahlkampf mit. Bei den Grünen ist Co-Parteichef Felix Banaschage sozusagen im Dauereinsatz. Erst vorige Woche tourte er mit dem Camper durch den Landesnorden. Und auch hier wird sich die Prominenz die Klinke oder vielmehr das Mikro in die Hand geben. Spitzenkandidatin und Co-Parteichefin Susanne Zipora-Seidlitz.
2: Ricarda Lang wird nochmal nach Sachsen-Anhalt kommen. Ich habe mit Robert Habeck gesprochen. Wir haben noch keinen Termin, aber auch da sind wir sehr zuversichtlich, dass er herkommen wird. Das Gleiche gilt für Cem Özdemir.
1: Abgesehen aber von den bekannten Namen gäbe es viel Unterstützung aus anderen Landesverbänden. Die Grünen gehen davon aus, dass sie 70.000 Stimmen brauchen, um erneut in den Landtag einziehen zu können. Noch sehen die Umfragen aber anders aus.
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4: Norwegen ist als erstes europäisches Team ins Achtelfinale der Fußball-Weltmeisterschaft eingezogen. Superstar Erling Haaland bekommt nun also doch ein weiteres WM-Spiel, Marcel Stober.
5: Ja, erst hat es ja Deutschland nicht geschafft, dann sind auch die Niederlande ausgeschieden und jetzt ist also Norwegen das erste Team aus Europa in der nächsten Runde. Und Norwegen hat das geschafft mit einem 2:1 gegen die Elfenbeinküste. Das Spiel ging so vor 25 Minuten zu Ende und Haaland hat natürlich auch wieder getroffen. Hier der Bericht von unserem Reporter in Dallas, Michael Augustin.
6: Norwegen rudert weiter und erreicht das Achtelfinale dieser WM. Das Ganze nach einem 2:1 gegen die Elfenbeinküste. 1:0, Traumtor des Leipzigers Nusa in der 39. Minute. Links vom Strafraumeck, oben rechts ins Tor. Aber dann, nach 74 Minuten der Ausgleich für die Elfenbeinküste. Amad Diallo wurde eingewechselt, Doppelpass und dann ein super Solo. Auch er mit einem schönen Treffer erfolgreich. Aber in der Schlussphase war Erling Haaland da mit seinem 5. Turniertreffer. Steht in der 87. Minute völlig frei im Strafraum der Elfenbeinküste. Ungedeckt macht er das 2:1. In der hektischen Schlussphase pariert Nyland noch einen Freistoß von Diallo. Norwegen jubelt und trifft nun auf Brasilien.
5: Ja, das ist doch auch mal eine klangvolle Partie. Die gibt's dann übrigens am Sonntag. Aber vorher haben wir ja noch einige Sechzehntelfinals zu spielen. In anderthalb Stunden etwa startet das von Frankreich gegen Schweden, Philipp Hofmeister.
7: Im Finalstadion von New Jersey wird beim Duell Frankreich gegen Schweden der Gegner von Deutschland-Bezwinger Paraguay gesucht. Es winkt ein torreiches Spektakel, denn beide Mannschaften haben ihre Stärken in der Offensive. Das französische Star-Ensemble um Kylian Mbappé, Ousmane Dembélé und den Münchner Michael Olise ist bislang verlustpunktfrei durchs WM-Turnier gerauscht, hat allerdings defensiv ein paar Lücken offenbart. Genau hier sieht Außenseiter Schweden seine Chance. Mit einem mutigen Auftritt und ihrem Topsturm Alexander Isak, Viktor Gyökeres wollen die Skandinavier, den Top-Favoriten aus Frankreich, zumindest ärgern. Bei den Franzosen kehrt Nationaltrainer Didier Deschamps zurück an die Seitenlinie, der nach dem Tod seiner Mutter für einige Tage in Europa geweilt hatte.
5: Um 23 Uhr ist dann Anpfiff und im Anschluss um 3 Uhr morgens trifft noch Mexiko auf Ecuador. Und nun kommen wir nach Wimbledon und zu einer Spielerin, die aktuell in der WTA-Doppel-Weltrangliste auf Platz 597 rangiert und in der Einzelrangliste nicht einmal vertreten ist. Normalerweise spielen solche Spielerinnen bei keinen Turnieren, die medial auch nur irgendwie interessieren, aber manchmal stehen sie auch auf dem Center Court in Wimbledon. Ja, Sie ahnen es, das geht nur, wenn diese Spielerin Serena Williams heißt. Die will's nochmal wissen, ist mittlerweile 44 Jahre alt, eine absolute Legende in diesem Sport und spielt heute ihr erstes Grand Slam Einzelmatch seit knapp 4 Jahren. Aber Ina Kast, unsere Reporterin live in London, das kommt mir ja alles sehr bekannt vor. Und jetzt wird's ein bisschen nerdig, ich geb's zu. 2022 hat Williams zuletzt in Wimbledon gespielt, damals gegen die völlig unbekannte Harmony Tan verloren. Ich habe das damals gesehen, da war sie halt logischerweise nicht auf dem Niveau, das ihr großer Name verspricht. Ist es jetzt 4 Jahre später besser?
8: Das klingt ein bisschen kurios, weil sie ja 4 Jahre älter ist als vor 4 Jahren, aber sie ist wirklich in einem besseren Zustand als vor 4 Jahren. Ich saß damals auch schon hier am Center Court und war ein bisschen geschockt über den Auftritt von Serena Williams gegen Harmony Tan, du hast es gerade angesprochen. Sie muss sich überhaupt nicht schämen für diesen Auftritt heute. Sie hat zwar den ersten Satz mit 3:6 verloren gegen Maya Joint aus Australien und auch im zweiten Durchgang liegt sie mit einem Break zurück, 1:2 gerade aus der Sicht von Serena Williams. Aber sie wirkt insgesamt ein Ticken fitter auf mich als 2022. Sie hat immer noch diesen Druck in den Grundlinienschlägen und hat natürlich auch einen guten ersten Aufschlag. Aber rein läuferisch ist es natürlich mit Mitte 40 auch nicht mehr so ganz einfach, in diesem Leistungssport-Tennis dann mitzuhalten. Aber wie gesagt, ich habe Riesenrespekt vor Serena Williams, dass sie überhaupt noch mal hier zurückgekommen ist auf den Center Court. Und das ist ein wirklich guter Auftritt.
5: Und das Publikum hat sie offenbar ja auch hinter sich. Wie sah denn der deutsche Tag in Wimbledon bislang aus?
8: Ja, durchwachsen deshalb, weil vor allem ein deutsches Frauentrio keinen Erfolg hatte. Ella Seidel, Eva Lüß und dann auch noch Laura Siegemund haben allesamt verloren, mussten sich auch alle glatt in zwei Sätzen geschlagen geben. Das ist schon eine ziemliche Enttäuschung. Das ist, was die Damen angeht, die deutschen Damen, das schlechteste Abschneiden seit 2008. Denn nur Tatjana Maria steht jetzt in der zweiten Runde. Dafür ist aber Jannik Hanfmann weitergekommen und der hat sich sehr gefreut, denn er ist zum ersten Mal überhaupt jetzt in der zweiten Runde von Wimbledon vertreten. Und Daniel Altmaier, der macht sehr spannend. Der liegt mit 5-6 im dritten Satz hinten, sehr umkämpft gegen Alex Molchan. Und Alex Zverev wollen wir nicht vergessen. Der hat die zweite Runde heute erreicht.
5: Ina Kaspar, das ist unsere Reporterin live vom Center Court in Wimbledon. Und natürlich mehr Tennis-News und Geschichten von dort haben wir für Sie auf sportschau.de.
4: Der Sport mit Marcel Stober. Vielen Dank.

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1: Um 21.30 Uhr mit Ryo Takeda. Nach den tödlichen Schüssen auf 6 Menschen in einer Jugendhilfeeinrichtung in Stade ist gegen den 45-jährigen Tatverdächtigen Haftbefehl erlassen worden. Wie die Staatsanwaltschaft mitteilte, wird die Tat als 6-facher Mord gewertet. Nach Ansicht der Behörde liegen Mordmerkmale vor, insbesondere Heimtücke und niedere Beweggründe. Der Mann soll gestern 4 Frauen und 2 Männer erschossen haben. Hintergrund ist nach den bisherigen Ermittlungen vermutlich ein Sorgerechtsstreit. Am Abend gab es in einer Kirche in Stade eine Trauerandacht für die Opfer. Daran nahm auch Niedersachsens Ministerpräsident Olaf Lies teil. Die britische Regierung will Asylbewerber für Unterkunftskosten zur Kasse bitten. Das ist Teil der Einwanderungsreform, die die Labour-Regierung heute im Parlament in London einbrachte. Die Regelung soll für anerkannte Asylbewerber gelten. Sobald diese ein ausreichendes Einkommen erzielten, müssten sie für Unterbringung und Unterhalt in Raten umgerechnet knapp 12.000 Euro zurückzahlen. Erst danach sollen sie eine dauerhafte Aufenthaltsgenehmigung erhalten können. Im Saale-Orla-Kreis hat es einen größeren Polizeieinsatz gegeben. Wie die Polizei Gera mitteilte, wurden Gebäude in Zollenroda, Tribis, Auma und Triptis durchsucht, unter anderem mit Sprengstoffspürhunden. Auch Spezialisten des Landeskriminalamtes seien vor Ort gewesen. Hintergrund seien Ermittlungen gegen einen 44-Jährigen. Er soll unerlaubt Pyrotechnik gelagert und selbst hergestellt haben. Der Tatverdächtige selbst sei nicht angetroffen worden. Die Industrie- und Handelskammer Südthüringen hat das erste Thüringer Entlastungsgesetz kritisiert. IHK-Präsident Thorsten Herrmann nannte es bedauerlich, dass selbst geringe Verbesserungen für die Wirtschaft entfallen seien. Das betreffe unter anderem Änderungen beim Vergabegesetz und beim Ladenöffnungsgesetz. Der Landtag hatte das Gesetz in der vergangenen Woche beschlossen. Es sieht unter anderem Erleichterungen bei Baugenehmigungen vor. Bei der Fußball-WM hat Norwegen das Achtelfinale erreicht. Die Mannschaft setzte sich in Dallas gegen die Elfenbeinküste mit 2:1 durch. Am Abend treffen Frankreich und Schweden aufeinander. In der Nacht spielen noch Mexiko und Ecuador. Der Deutsche Fußballbund hat unterdessen noch keine Entscheidung über die Zukunft von Bundestrainer Julian Nagelsmann getroffen. DFB-Präsident Bernd Neuendorf erklärte, das frühe Scheitern der Nationalmannschaft bei der Fußball-WM müsse in den kommenden Tagen aufgearbeitet werden. Das waren die Nachrichten. Das Wetter. In der Nacht einzelne Schauer, später von Westen her gewittriger Regen, gebietsweise Nebel 19 bis 15 Grad. Morgen von West nach Ost ziehender Regen, dabei lokal kräftige Gewitter mit heftigem Starkregen, im Verlauf von Sachsen-Anhalt und Thüringen her Übergang zu wechselnder Bewölkung mit etwas Sonne und einzelnen gewittrigen Schauern, maximal 20 bis 24 Grad. Am Donnerstag aufgeheitert, abends in Sachsen-Anhalt neuer Regen, Höchstwerte 23 bis 27 Grad. Die Zeit 21.33 Uhr.
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2: Mit Christopher Gaube, hallo. 2 Monate lang hat der Tankrabatt ja Autofahrer beim Tanken entlastet. Morgen soll damit allerdings Schluss sein. Viele haben deshalb heute noch einmal den Tank aufgefüllt, in der Hoffnung, ein paar Euro zu sparen. Ob deshalb jetzt tatsächlich an der Zapfsäule mehr los ist als sonst, das hat Aspasia Opitz vom RBB mal an einer Tankstelle in Cottbus erfragt.
3: Schon am Vormittag rollt ein Auto nach dem anderen auf das Tankstellengelände. Die Zapfpistolen klacken beinahe im Minutentakt. Viele Autofahrer wollen den Tank heute noch einmal voll machen, bevor der Tankrabatt morgen ausläuft. Viel verändert hat sich für Tankstellenpächter Steffen Liepelt durch die Preissenkungen trotzdem nicht, sagt er.
4: Wir haben nicht mehr Umsatz gemacht, also auch nicht mehr Literleistung. Die Literleistung ist alles gleich geblieben. Hat sich nicht viel verändert. Also es sind immer noch die gleichen Kunden, die kommen, also unsere Stammkunden, die treuen. Die anderen sind leider abgewandert in Richtung östliche Grenze. Das ist eins, was wir wirklich merken jetzt durch diese Preisumstellung, die um 12 sind, dass wir so, sag ich mal, bis 11.45 Uhr circa richtig Ansturm hier haben.
3: Noch schnell ein paar Euro sparen. Für viele macht eine Tankfüllung inzwischen einen spürbaren Unterschied.
5: Es ist günstiger. Morgen wird es wieder teurer und dann werden wir schauen, ob das bei den 17 Cent bleibt.
6: Na klar, guckt man immer und mal schnell hier tanken, wenn der Tank leer ist. Ja, das Thema beschäftigt jeden, sowohl auf Arbeit als auch privat.
7: Ich habe noch vor die Woche 2 größere Fahrten, ne? Bloß nochmal voll machen. Ist zwar noch fast halber, aber trotzdem, wer weiß, was kommt.
3: 17 Cent pro Liter Kraftstoff. So viel sollte gespart werden. Morgen dürfte sich das aber wieder ändern, schätzt Tankwart Steffen Liepelt.
4: Das wird ab 24 Uhr sein. Was sind wir denn jetzt beim Diesel? Bei 1,81, glaube ich. Gut, die Tage zuvor waren wir bei 1,69,9. Beim Dieselpreis, also es ist jetzt schon mehr, das haben wir schon mitgekriegt, wir werden bei 2 Euro landen.
3: Deshalb wird heute also vielerorts noch einmal jeder Liter mitgenommen. Ab morgen könnte es dann für Autofahrer wieder heißen, tiefer in die Tasche greifen.
2: Tja, denn morgen war es das also erst einmal mit dem Tankrabatt. Aspasia Opitz hat sich am letzten Tag im brandenburgischen Cottbus umgehört. Dem Ausbau der deutschen Offshore-Windenergie droht ein massiver Dämpfer. Denn der Konzern Total Energies möchte offenbar aus mehreren riesigen Projekten in Nord- und Ostsee aussteigen. Das ergaben Recherchen von NDR und Süddeutscher Zeitung. Was das jetzt für die Energiewende bedeutet, dazu jetzt 11 km, der Tagesschau-Podcast mit Elena Kuch.
0: Ausgerechnet ein riesiger Ölkonzern hat sich zu einem der größten Hoffnungsträger entwickelt für die Energiewende in Deutschland. Aber meint er das wirklich ernst? Wenn Deutschland die Energiewende noch wuppen will, müssen viel mehr Windräder in der Nord- und Ostsee gebaut werden. Und Total Energies, ein Ölkonzern, hat dafür riesengroße Flächen in der Nord- und Ostsee gekauft. Aber gebaut wird hier seit Jahren kein einziges Windrad. Wie ernst meint der Ölkonzern das noch? In dieser 11 km-Folge erzählt uns Philipp Lämmerich vom Deutschlandradio, wie das alles sein kann. Hi Philipp.
8: Hi Elena. Also wir sind im Juni 2023. Es gibt so eine Auktion für Offshore-Flächen in Nord- und Ostsee, die stattfindet. Und das ist das erste Mal, dass in Deutschland Flächen so ausgeschrieben werden mit einer Auktion. Und das ist ein sehr, sehr spannender Moment, weil die Branche sehr lange darauf gewartet hat, was da passiert, wer am Ende da gewinnen wird. Die Offshore-Teams in den Unternehmen haben genau auf diesen Moment hingearbeitet. Die haben sich monatelang darauf vorbereitet. Die haben ganz klare Instruktionen von ihrem Management, wie weit sie gehen dürfen, wie viel Geld sie ausgeben dürfen. Und es ist Stand jetzt nicht klar, wie lange diese Auktion dauern wird, denn am Ende gewinnt einfach der Meistbietende. Und das ist wirklich so ein bisschen wie bei eBay, also nur, dass eBay eben nicht eBay ist, sondern die Bundesnetzagentur, die diese Auktion startet. Und die Unternehmen haben sich zwei Räume eingerichtet, zwei deckungsgleiche Räume. Also man muss sich das wirklich vorstellen, so ein bisschen wie so ein Panic Room, da dringt nichts nach außen, die sind schallisoliert, die sind nicht einsehbar. Und es sind zwei Räume, weil für den Fall, dass in dem ersten Raum sozusagen der Computer ausfällt, dass dann das Team rüber kann in den zweiten Raum und da weiter mitbieten. Also es ist wirklich ein sehr, sehr entscheidender Moment und dementsprechend angespannt ist auch die Stimmung.
0: Das klingt ja sehr spannend, aber diese deckungsgleichen Räume, von denen du erzählt hast, wo sind die genau? Sind die bei diesen Firmen oder welche Firma beschreibst du da? Wo ist das?
8: Genau, die sind bei den Firmen in den Headquartern, sind einige große Unternehmen dabei, einige kleinere Unternehmen, also generell im Bereich Offshore-Wind kann man sagen, die Unternehmen sind schon sehr groß, weil es einfach sehr viel Geld kostet, so einen Windpark zu bauen. Also ich habe mir zwei Firmen ganz genau angeguckt. Das eine ist Total Energies in Paris und Ørsted in Hamburg. Zwei völlig unterschiedliche Firmen. Total Energies ist ein großes multinationales Unternehmen, eigentlich ein fossiles Unternehmen für Öl und Gas. Und Ørsted macht nur Offshore-Wind, ist aber trotzdem auch ein sehr großes Unternehmen, ist börsennotiert. Und die beteiligten Unternehmen, die drücken so lange auf den Knopf, bis sie diese Summe, die sie vom Management bekommen haben, die Maximalsumme erreicht haben. Und dann steigen sie aus. Und in dieser Auktion im Juni 2023 läuft diese Auktion 12 Tage. Also 12 Tage lang sitzen da Teams in verschiedenen Unternehmen und drücken auf den Knopf und die Summe steigt immer höher und immer höher. Und am Ende des Tages stehen 12,6 Milliarden Euro an Geboten im Raum. Da war Total Energies, die ungefähr 6 Milliarden Euro geboten haben für zwei Flächen und auf der anderen Seite BP, also ein anderes fossiles Unternehmen, was auch 6 Milliarden Euro geboten hat.
9: Und wenn dann im erlösenden Moment die Nachricht kommt von der BNetzA, ihr seid bezuschlagt, dann ist die Freude einfach groß.
8: Und ich habe beispielsweise mit Stefan Kansi gesprochen, der ist Offshore-Chef bei Total Energies und der war damals dabei und hat sein Team auch dabei begleitet.
9: Das hat eben auch dieses Momentum, da fiebert die ganze Firma mit.
8: Und Ørsted als erneuerbarer Player war raus, die konnten sich das nicht leisten.
10: Wenn sich Öl- und Gasunternehmen plötzlich entscheiden, das was Sinnvolles zu machen mit ihrem Geld, da bin ich erstmal nicht dagegen. Fand ich das zu dem Zeitpunkt unfair? Ja, na klar.
8: Jörg Kubitzer, der Deutschland-Geschäftsführer von Ørsted.
10: Aber okay, da hat sich ein schlauer Vorstand bei BP und Total überlegt, investieren das, die hat ein gutes B-Team, also haben wir es gemacht. So ist halt Wettbewerb. Der Markt ist der Markt ist der Markt, da kann man nichts machen. Ja.
8: Aber dann, als dann diese Summe von 12,6 Milliarden Euro auf dem Bildschirm stand und hinter diesen Geboten standen zwei fossile Unternehmen, nämlich Total Energies auf der einen und BP auf der anderen Seite, da war die Überraschung und die Verwirrung in der Branche schon sehr, sehr groß.
0: Warum kaufen die oder bieten die mit bei Windkraftflächen?
8: Also da muss man sich Total Energies erstmal anschauen. Den Konzern gibt es schon seit über 100 Jahren. Das ist ein französischer, also ein sehr großer Konzern, die weltweit aktiv sind. Das ist einer der größten Öl- und Gaskonzerne überhaupt. In 130 Ländern aktiv, mehr als 100.000 Mitarbeiter und 190 Milliarden Dollar Umsatz. Also so viel wie ganze Staaten nicht in ihrem Budget haben. Total Energies hat alleine durch die Förderung von Öl und Gas einen jährlichen CO2-Fußabdruck von ungefähr 450 Millionen Tonnen. Also das ist so viel wie ganz Frankreich. Man muss dazu sagen, das stößt der Konzern natürlich nicht selbst aus, sondern verkauft Öl und Gas weltweit an Endkunden und dann wird das ausgestoßen. Und wenn wir uns einmal zurückerinnern, 2019, 2020, die Fridays for Future-Proteste, weltweit wurde Klimaschutz großgeschrieben. Und viele Unternehmen haben sich auch Klimaziele gegeben. Und so eben auch Total Energies.
11: Klima in den Bundestag! 1,5 Grad! Klima in den Bundestag!
8: Total Energies hat gesagt, bis 2050 wollen wir netto null sein. Ein sehr großes Ziel für ein fossiles Unternehmen. Mhm. Und 2021, im nächsten Jahr, haben sie dann konkrete Ausbauziele für erneuerbare Energien formuliert. Und deswegen auch die Unternehmensstrategie, sehr gezielt in große erneuerbare Projekte zu investieren. Und Offshore-Wind ist einfach erneuerbare Energie in industriellem Ausmaß sozusagen.
0: Und diese Windkraftflächen, um die es da geht, wo sind die, in was für einer Größenordnung ist das? Wie kann man sich das vorstellen?
8: Also 2023 ging es insgesamt um 4 Flächen, das ist schon recht viel. Aber dann in den Jahren danach, 2024, 2025, gab es noch weitere Auktionen, bei denen Total Energies auch immer mitgeboten hat und auch oft gewonnen hat. Also wir hatten am Anfang eben diese beiden fossilen Unternehmen, Total Energies und BP, die 2023 sehr viel Geld investiert haben. BP hat danach aufgehört zu investieren, Total Energies hat weitergemacht. Und das hat dazu geführt, dass Total Energies heute Flächen besitzt im deutschen Bereich der Nord- und Ostsee, auf denen 7,5 Gigawatt Leistung installiert werden könnte. Man muss sagen könnte, weil die noch nicht installiert sind. Also es sind erstmal nur Flächen auf dem Papier. Und um einen Vergleich zu geben, also wir haben aktuell in Deutschland 10 Gigawatt Offshore-Wind installiert. Insgesamt, also alles, was installiert wurde bislang. Der erste Windpark in Deutschland, Offshore-Windpark, ist vor 20 Jahren ans Netz gegangen, Alpha Ventus. Und alles, was in diesen 20 Jahren gebaut wurde, sind 10 Gigawatt. Und Total Energies hat alleine 7,5 Gigawatt Flächen aktuell. Also es ist wirklich, Total Energies ist so zum größten Player im Bereich Offshore-Windkraft in Deutschland aufgestiegen, ohne, wie man dazu sagen muss, bislang einen einzigen Windpark gebaut zu haben.
0: Und wie kommt denn das eigentlich, dass Total Energies plötzlich so groß ins Windgeschäft einsteigen will? Du hast ja eben schon gesagt, die haben sich selber offenbar sehr ambitionierte Klimaziele gesetzt. Ist das der einzige Grund?
8: Ja, da kommt tatsächlich einiges zusammen. Also wir haben die Klimaziele auf der einen Seite, wir haben aber auch im Bereich Offshore-Wind generell so eine Goldgräberstimmung, so eine Aufbruchsstimmung in der Zeit 2023. Die Lieferketten laufen hoch. Es ist auch politisch gewollt, dass gebaut wird. Also die Bundesregierung, die damalige Ampelregierung, hat Ausbauziele formuliert.
12: Wind, Sonne, Erneuerbare. Für die Bundesregierung steht fest, darauf soll Energieversorgung in Deutschland künftig maßgeblich setzen. Mehr erneuerbare Energie und das schneller, auf diese Faustformel kann man das Ziel zusammenfassen.
8: Und zwar sollen bis 2030 30 Gigawatt entstehen. Also das ist schon sehr viel in einem relativ kurzen Zeitraum. Und bis 2045, wenn Deutschland klimaneutral sein will, dann sogar 70 Gigawatt. Also es ist klar, es werden viele Investitionen in diesen Bereich laufen in den nächsten Jahren. Und was dann aber noch hinzukommt, also zusätzlich zu dieser Goldgräberstimmung und den Klimazielen, ist der Angriffskrieg Russlands auf die Ukraine. Denn das führt dazu, wie wir uns erinnern, 2022, 2023, dass die Öl- und Gaspreise weltweit enorm steigen, exorbitant steigen und die großen Unternehmen wahnsinnige Übergewinne machen, Milliardengewinne. Also bis heute auch die historisch größten Gewinne, die die Unternehmen überhaupt gemacht haben.
13: Mitten in der Krise konnte Shell seine Gewinne im Vergleich zum Vorjahr mehr als verdoppeln, BP sogar verdreifachen und Exxon fast vervierfachen.
8: Das heißt, zu dieser Strategie gesellt sich eben das nötige Geld auch dazu. Und die Unternehmen können sagen, okay, wir investieren jetzt einfach mal ein paar Milliarden in den Bereich Offshore-Wind.
14: Und wenn wir uns mal diese Summen anschauen, die Total Energies da geboten hat, hat denn Total Energies einfach so viel Geld auf der hohen Kante?
8: Also da muss man sagen, jein. Also auf der einen Seite natürlich nicht, denn das Geld wird auch nicht sofort gezahlt. Laut Wind auf See-Gesetz, das damals erneuert wurde und in Kraft trat, laut der Novelle, müssen nur 10% sofort gezahlt werden, also nach Auktion. Und der Rest, die restlichen 90%, werden gestreckt über Jahre, über viele, viele Jahre und werden auch dann erst bezahlt, wenn der Windpark dann mal ans Netz geht. Das dauert aber. Also für diese Flächen, die 2023 verauktioniert wurden, fällt die finale Investitionsentscheidung, also die Entscheidung darüber, ob das Unternehmen das tatsächlich dann auch baut oder nicht, erst circa im Ende nächsten Jahres. Also es sind alleine 4 Jahre zwischen Auktion und der Investitionsentscheidung. Und dann gehen noch mal ein paar Jahre ins Land, bis tatsächlich gebaut und dann auch ans Netz gegangen wird. Und in dieser Zeit werden die restlichen 90% der Summe gar nicht fällig. Was jetzt für die Offshore-Diskussion in Deutschland sehr relevant ist, ist diese 12,6 Milliarden, die damals auf dem Bildschirm flackerten bei der Auktion der Bundesnetzagentur. Die sind in der Form noch gar nicht geflossen.
14: Bedeutet das, die können sich das jetzt noch irgendwie anders überlegen und das Geld doch nicht zahlen oder doch nicht bauen?
8: Ja, das ist jetzt die große Diskussion, weil eben sich in den letzten Monaten ein bisschen der Verdacht erhärtet hat, dass Total Energies und auch BP, die mittlerweile ihr Offshore-Geschäft in eine Ausgründung, JERA Next BP, ausgelagert haben, dass die vielleicht gar kein Interesse haben könnten, diese Offshore-Windparks wirklich zu bauen.
14: Ja, woher kommt dieser Verdacht, dass die möglicherweise gar nicht bauen wollen?
8: 2025, letztes Jahr, hat Total Energies von Deutschland eine strategische Neuevaluierung seiner erneuerbaren Projekte angekündigt. Und richtig Schlag auf Schlag ging es dann in den letzten 2 Monaten. Also im April wurde eine Studie veröffentlicht, die Total und BP in Auftrag gegeben hatten beim Fraunhofer Institut. Da ging es darum, einmal durchzurechnen, was denn passieren würde, wenn man die deutschen Ausbauziele streckt und nicht bis 2045, sondern bis 2057. Also da schon erstmal so ein Rechenmodell. Was passiert denn eigentlich, wenn wir nicht bauen? Was bedeutet das? Und dann kurze Zeit später kam eine Recherche von NDR und Süddeutscher Zeitung raus.
12: Sie hatten sich für Milliarden einen riesigen Offshore-Windpark an der deutschen Küste gesichert. Doch nun möchte das Unternehmen nach Recherchen von NDR und Süddeutscher Zeitung offenbar aussteigen.
15: In einem internen Positionspapier von Total Energies, das NDR und SZ vorliegt, heißt es, einige der geplanten Offshore-Projekte seien nicht realisierbar.
16: Als Grund nennt das Unternehmen veränderte wirtschaftliche Rahmenbedingungen. Kurzum, alles sei teurer geworden, somit auch die Baukosten.
15: Der überwiegende Teil des Kaufpreises soll, so der Wunsch des Konzerns, dem Unternehmen erlassen werden.
14: Wir haben es gerade gehört, Total Energies nennt als Grund veränderte wirtschaftliche Rahmenbedingungen. Hast du auch mit dem Unternehmen gesprochen?
8: Auch ich hatte im Zuge meiner Recherche schon mit Total Energies gesprochen. Das war im Februar ein Gespräch mit Stefan Kanzi, dem Offshore-Chef von Total Energies in Deutschland. Und ich wollte von ihm wissen, für wie realistisch er es hält, dass die Projekte tatsächlich kommen.
9: Also niemand bietet Milliarden in Auktionen, wenn er nicht an die Wirtschaftlichkeit der Projekte glauben würde.
8: Auf der anderen Seite kam jetzt vor einigen Tagen raus, dass der Konzern eine Fläche vor Helgoland, die er 2024 ersteigert hat, zurückgeben möchte. Man kann schon seine Zweifel daran haben, wie ernst das der Konzern wirklich meint mit seiner Offshore-Strategie in Deutschland. Man hat noch keine Sicherheit, wie es jetzt weitergehen wird, aber dass da generelle Zweifel angemeldet sind oder berechtigt sind, das kann man schon sagen. Und in der Branche herrscht deswegen auch eine sehr, sehr große Unruhe.
14: Aber das ist ja total krass. Also die bieten Milliarden, stechen alle aus auf Windkraftflächen in Deutschland, in der Nord- und Ostsee, warten irgendwie noch mit den Geldzahlungen und wollen jetzt offenbar diese Windparks gar nicht bauen. Was könnte denn dahinter stecken? Warum haben die dann da überhaupt mitgeboten?
8: Also ich denke tatsächlich, dass der wahrscheinlichste Fall, und das ist jetzt meine persönliche Einschätzung, ein genereller Strategiewechsel auch von ganz, ganz oben ist. Die Strategie der großen Öl- und Gaskonzerne hat sich wieder geändert. Es lohnt sich einfach weiterhin, Öl und Gas zu fördern, Klimaziele hin oder her. Es gibt die politischen Rahmenbedingungen in der Form nicht. Das ist die einfache Antwort. Es lohnt sich nach wie vor mehr, Öl und Gas zu verkaufen weltweit, als in Offshore zu investieren. Offshore braucht auch viel Geld an Investitionen, aber hat am Ende des Tages eine relativ geringe Marge.
14: Und du hast ja aber gesagt, dass TotalEnergies sich eigentlich zum Ziel gesetzt hat, bis 2050 klimaneutral zu werden. Wie bewertest du deren Rolle mit Blick auf die Klimakrise?
8: Wenn wir jetzt ein paar Jahrzehnte zurückgehen, der ein oder andere hat das in Bezug auf ExxonMobil beispielsweise schon gehört, die großen Öl- und Gaskonzerne, die wussten sehr, sehr früh von der Klimakrise oder vom Klimawandel, vom Einfluss der fossilen Energieträger auf die Erderwärmung. ExxonMobil hatte in Anfang der 70er Jahre, also US-amerikanischer Konzern, sogar eine eigene Wissenschaftler-Unit, die das erforscht hat. Aber die Studien sind dann alle in den Schubladen verschwunden. Und so ähnlich war das mit TotalEnergies auch. Also die wussten auch sehr, sehr früh Bescheid, aber haben die Öffentlichkeit nicht darüber informiert, sondern stattdessen weitergemacht mit ihrem Geschäftsmodell. Und insofern muss man sich schon die Frage stellen, wie ernst kann es so ein Unternehmen überhaupt meinen mit seinen Klimazielen und mit seinen erneuerbaren Versprechen? Und wenn man sich heute Werbespots anguckt von TotalEnergies, dann stehen da ganz oft Windräder drin und es wird alles grün und so weiter.
17: We are a world leader in offshore wind technology. We are also a major player in solar energy, onshore wind and storage.
8: Aber es ist halt nach wie vor so, dass 3/4 der Investitionen in fossiles Öl und Gas laufen. Also so wahnsinnig geändert hat sich dieses Unternehmen noch nicht.
14: Und die Windräder, mit denen Sie Werbung machen, werden ja auch offenbar dann gar nicht gebaut.
8: Zumindest in Deutschland nicht. Also TotalEnergies hat schon auch Windparks in anderen Ländern, die das Unternehmen betreibt. Aber in Deutschland sind sie noch nicht gebaut.
14: Und wenn wir jetzt einmal wieder zurück in die Nord- und Ostsee gehen, darf TotalEnergies diese ersteigerten Windparkflächen überhaupt zurückgeben?
8: Also die Gesetzeslage ist da ziemlich uneindeutig, würde ich sagen. Also laut Wind-auf-See-Gesetz ist keine Rückgabe vorgesehen. Also diese Idee, dass Unternehmen bei der Auktion mitmachen und sich dann am Ende gegen den Bau entscheiden, war damals nicht vorgesehen. Daran hat man nicht gedacht. Es gibt die Möglichkeit, die Unternehmen zu Strafzahlungen zu verpflichten, wenn sie bestimmte Hürden reißen, also wenn sie bestimmte Fristen nicht einhalten. Das wäre eben beispielsweise im Herbst 2027 dann die finale Investitionsentscheidung. Aber auch das sind im Vergleich zur Gesamtsumme im Prinzip nur Peanuts. Und man kann diese Unternehmen nicht verpflichten zu bauen. Gleichzeitig gibt es gar keine rechtliche Möglichkeit für die Unternehmen, die Flächen zurückzugeben. Also wir sind hier in einer sehr komplexen und schwierigen Gemengelage im Moment. Aber so oder so ist die Branche und auch die Politik gerade in einer Zwickmühle. Denn wenn TotalEnergies die Flächen zurückgeben kann, man beispielsweise das Gesetz novelliert und eine Möglichkeit für Rückgabe integriert in dieses Gesetz, dann ist der Staat ja so ein bisschen den Spekulationsplänen dieser Unternehmen auf den Leim gegangen. Dann sagt man, ihr könnt mal bieten, wie es euch passt und ob ihr es dann baut oder nicht, das ist dann eine andere Frage. Auf der anderen Seite, wenn man diese Möglichkeit zur Rückgabe nicht in eine Novelle des Gesetzes integriert, dann liegen möglicherweise die Flächen brach. Aber es führt ja auch dazu, dass kein anderes Unternehmen darauf bauen kann. Und diese Flächen werden gebraucht, es muss eigentlich gebaut werden. Und jetzt ist die Frage, wie geht man damit um? Was sind die nächsten Schritte? Und das ist aktuell total unklar.
14: Welches Ministerium ist denn dafür zuständig und wie geht das damit um?
8: Das ist das Bundesministerium für Wirtschaft und Energie unter Katharina Reiche. Auf die Anfragen der Journalisten, Kolleginnen und Kollegen in den letzten Wochen hat das Ministerium eigentlich stets darauf reagiert, zu sagen, es gibt diese Rückgabemöglichkeit nicht. Dass das keine Lösung ist, scheint allen Beteiligten klar zu sein. Aber was das dann bedeutet, ist aktuell noch unklar. Es ist sowieso eine Novelle des Wind-auf-See-Gesetzes in Arbeit. Die soll auch in den nächsten Wochen präsentiert werden. Was genau da drin stehen wird, ist Stand jetzt noch unklar.
14: Du hattest ja gesagt, diese Fläche, die Total Energies gekauft hast, das ist wirklich ja eine sehr, sehr große Fläche. Wenn die jetzt nicht bebaut wird, wo stehen wir denn in Deutschland gerade überhaupt, was den Ausbau von diesen Windkraftflächen angeht? Also können diese ambitionierten Ziele dann überhaupt erreicht werden?
8: Also im Bereich Offshore-Wind ist das gerade mehr als fraglich. Es müsste quasi in den nächsten 4 Jahren mehr als das Doppelte dessen, was in den letzten 20 Jahren installiert wurde, installiert werden. Also es klingt ja schon sehr, sehr unrealistisch. Mhm. Und gleichzeitig ist aber die Bedeutung von Offshore-Wind für die Energiewende in Deutschland schon auch sehr groß. Also wir haben auf der einen Seite Onshore-Wind, also Wind an Land. Und wir alle kennen das ja, die Akzeptanzprobleme, die Windräder an Land haben. Also Abstandsregelungen, Naturschutzauflagen, aber auch Bürgerinitiativen. Und da ist Offshore-Wind einfach ganz anders gelagert. Also Offshore konkurriert nicht mit Wohnbebauung, da ist keine Landwirtschaft.
18: Das heißt, wenn der Offshore-Ausbau scheitert, dann haben wir keine gute Antwort darauf, woher die Grünstrommengen für unsere Industrie kommen sollen.
8: Das hat mir Andreas Mummert gesagt, der für die Stiftung Offshore-Windenergie die Branche beobachtet. Ende Januar diesen Jahres war der Nordseegipfel in Hamburg, wo sich die Nordsee-Anrainerstaaten getroffen haben und wo es auch ganz, ganz stark um Offshore-Wind und transnationale Projekte geht. Weil Offshore-Wind ist halt auch dann ganz schnell ein europäisches Projekt, wenn man das denn möchte. Und bei dem Gipfel hat Friedrich Merz, der Bundeskanzler, gesagt,
19: Windenergie ist wie alles, was wir an Winderzeugung oder Energieerzeugungskapazität haben, auch hier eine Übergangstechnologie.
8: Das ist so ein bisschen die Gemengelage, in der wir aktuell sind. Und wenn ich mit BranchenvertreterInnen und Beobachtern spreche, dann wird schon oft der Wunsch geäußert, eigentlich müsste die Politik ja hinter uns stehen. Und ob sie das aktuell tut, das ist fraglich. Ja, wie geht es weiter? Und es hängt viel mit dran. Also es hängen auch viele Arbeitsplätze und andere Unternehmen mit dran.
14: Das heißt, Konzerne wie Ørsted, die jetzt kein Ölkonzern sind, sondern sich voll und ganz auf Windkraft konzentrieren, die versuchen gar nicht wieder bei so Auktionen mitzubieten. Ist dieses Momentum, das du beschrieben hast, viel auf Offshore-Windparks zu setzen, ist das jetzt vorbei?
8: Es sieht gerade danach aus, dass es vorbei ist, aber ich denke, man darf auch nicht den Untergang der Branche beschreien. Wir haben in Deutschland schon mal einen Untergang einer erneuerbaren Branche erlebt, nämlich der Solarbranche. Die ist auch groß gestartet, hatte große Ambitionen und die Unternehmen sind alle pleite gegangen, abgewandert. Und heute haben wir die Tatsache, dass im Prinzip ja jedes Solarmodul, das wir in Deutschland installieren, aus China importiert werden muss. Und es droht schon etwas Ähnliches, aber wir sind noch lange nicht so weit, dass man das beschreien müsste. Und ich glaube, was hier auch nochmal mit reinkommt, ist die geopolitische Situation. Also Offshore-Windräder werden immer öfter auch als kritische Infrastruktur bezeichnet. Dass man da jetzt nicht unbedingt auch aus geopolitischen Gründen chinesische Turbinen installiert, liegt irgendwo auf der Hand. Also es geht da dann nicht mehr nur um Energiefragen, sondern es geht auch um Geopolitik, um Sicherheitspolitik. Und insofern glaube ich schon, dass man weiterhin an diesem Wirtschaftszweig festhalten wird. Aber es wäre jetzt halt wirklich an der Zeit, diese politischen Rahmenbedingungen neu zu schärfen und auf der anderen Seite ja eben auch klar in die Öffentlichkeit zu kommunizieren, wir brauchen das und wir stehen hinter der Energiewende. Und ich glaube, da hat die Politik schon Nachholbedarf.
2: Und das war 11KM, der Tagesschau-Podcast, mit Elena Kuch im Gespräch mit Philipp Lämmerich vom Deutschlandradio. 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Und damit geht auch der ARD-Infoabend zu Ende. Am Mikrofon verabschiedet sich jetzt Christopher Gaube mit der Empfehlung, dran zu bleiben. Gleich geht's hier weiter mit der ARD-Infonacht und meinem Kollegen Klaas Christoffersen. Ich wünsche Ihnen noch einen schönen Abend. Tschüss, machen Sie es gut.

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1: Um 22 Uhr mit Constanze Semidey. Das Amtsgericht Stade hat Haftbefehl gegen den Mann erlassen, der gestern in einer Jugendhilfeeinrichtung 6 Menschen getötet haben soll. Der 45-Jährige wurde in eine JVA gebracht. Aus Hannover, Janis Gulde.
2: Hintergrund der Tat soll laut NDR-Informationen ein Sorgerechtsstreit gewesen sein. Der mutmaßliche Täter hatte am Montag einen Termin, um über das Sorgerecht für seine 3 Monate alte Tochter zu sprechen. Die Situation eskalierte. Der Mann soll mit einer Pistole auf die Mitarbeitenden geschossen haben. Bei der Trauerfeier einen Tag nach der Tat zeigte sich Ministerpräsident Olaf Lies erschüttert. Er sagte in seiner Rede, dass so etwas mitten am Tag in einer Jugendhilfeeinrichtung passiere, wo es um die ganz persönlichen Belange von Menschen gehe, sei unerträglich.
1: Immer mehr Menschen in Deutschland zählen laut aktuellem Verfassungsschutzbericht zu politischen Extremisten. Den größten Anteil machen weiterhin Rechtsextremisten aus. Zur rechten Szene zählte das Bundesamt für Verfassungsschutz im vergangenen Jahr fast 60.000 Personen, 8.500 mehr als im Vorjahr. Bundesinnenminister Dobrindt betonte, die extremistische Szene verjünge sich ständig und sei, so wörtlich, aktionsorientierter. Die Zahl der gewaltorientierten Linksextremisten stieg leicht um 400 auf 11.600. In den USA erhalten auch künftig alle im Land geborenen Menschen automatisch die US-Staatsbürgerschaft. Das oberste Gericht hat einen Erlass von Präsident Trump gestoppt, der dieses Geburtsrecht abschaffen wollte. Die Richter entschieden, der Verfassungsgrundsatz gelte weiter. Aus Washington, Anne Schneider.
3: Er garantiert grundsätzlich allen in den USA geborenen Menschen die Staatsbürgerschaft, unabhängig vom Status der Eltern. Experten zufolge hätten von einem anderen Urteil jährlich bis zu 250.000 Neugeborene betroffen sein können. Die Entscheidung ist ein Rückschlag für Trumps Einwanderungspolitik und fällt wenige Tage vor dem US-Unabhängigkeitstag, an dem das Land seine Gründungswerte feiert. Das Thema Staatsbürgerschaft bleibt damit ein zentraler Streitpunkt in der amerikanischen Politik.
1: Norwegen steht im Achtelfinale der Fußball-WM. Das Team um Superstar Erling Haaland hat sein 16. Finale gegen die Elfenbeinküste mit 2:1 gewonnen. Der Deutsche Fußballbund hat die Entscheidung über die Zukunft von Bundestrainer Nagelsmann vertagt. Laut DFB-Präsident Neuendorf sollen weitere Gespräche in den kommenden Tagen folgen. Deutschland war im 16. Finale an Paraguay gescheitert. Das waren die Nachrichten. Das Wetter in Deutschland: in der Nacht teils kräftige Schauer und Gewitter, teilweise Unwettergefahr, auch trockene Phasen bei Tiefstwerten von 19 bis 12 Grad. Morgen teils kräftige Schauer und Gewitter, erhöhte Unwettergefahr Richtung Westen, aber häufig trockener bei 20 bis 28 Grad. Am Donnerstag im Südosten heiter, im Nordwesten später Schauer 20 bis 30 Grad und am Freitag oft heiter, an den Alpen Gewitter 19 bis 28 Grad. Es ist 22 Uhr.
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4: Und wir beginnen mit einer amtlichen Gefahrenmitteilung für Baden-Württemberg. Im Bereich des Gewerbeparks Albtal kommt es zur Erwärmung eines explosionsfähigen Stoffes. Bitte meiden Sie das Gebiet und werfen Sie keine brennenden Gegenstände weg. Die A2 Dortmund Richtung Hannover ist zwischen Oelde und Herzebruck-Klarholz wegen Bergungsarbeiten gesperrt. Die A2 Richtung Berlin ist zwischen Irxleben und Kreuz Magdeburg wegen Straßenschäden gesperrt, dadurch zurzeit Stau. Und im weiteren Verlauf ist die A2 zwischen Thesen und Brandenburg auch wegen Reparaturarbeiten weiterhin gesperrt. Noch einmal eine Meldung zur A2 Hannover Richtung Dortmund zwischen Wunstorf-Kohlenfeld und Lauenau, 6 Kilometer Stau. Die A14 Magdeburg Richtung Schwerin ist zwischen Kreuz Magdeburg und Dahlen-Warsleben wegen Fahrbahnschäden gesperrt. Die A20 Kreuz Uckermark Richtung Lübeck ist zwischen Dummersdorf und Kreuz Rostock wegen Bauarbeiten noch bis Donnerstag ca. 16 Uhr gesperrt. Die A30 Rheine Amsterdam ist zwischen Salzbergen und Schüttorf Nord in beiden Richtungen gesperrt. Eine Umleitung ist eingerichtet. Die A61 Koblenz Richtung Mönchengladbach ist zwischen Mönchengladbach Reit und Mönchengladbach Holt nach einem Unfall gesperrt. Die A71 Erfurt Richtung Schweinfurt ist zwischen Suhl, Zellermelis und dem Dreieck Suhl wegen Tunnelwartungsarbeiten bis morgen 6 Uhr gesperrt. Die A281 Bremen Airport Stadt Richtung Neustädter Hafen ist zwischen Neustädter Hafen und Bremen Seehausen bis zum 12. Juli wegen Bauarbeiten gesperrt. Dadurch staut es sich hier. Eine Meldung für die B10 Stuttgart-Ulm. Der Prag-Satteltunnel ist wegen Tunnelwartungsarbeiten in beiden Richtungen noch bis 5 Uhr gesperrt. Und A7 Flensburg Richtung Hamburg. Hier ist die Autobahn zwischen Tarp und Schleswig-Schubi nach einem Unfall gesperrt. Überall da, wo es geht, Ihnen eine gute und sichere Fahrt.
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4: Von NDR Info aus Hamburg mit Klaas Christoffersen. Guten Abend. Und als erstes geht es bei uns um den Fußball. Der Anlass natürlich das Ausscheiden der deutschen Mannschaft letzte Nacht in einem dramatischen Elfmeter-Showdown gegen Paraguay. Ein Sieg hätte durchaus drin sein können, so kam es aber nicht. Stattdessen jetzt also das Aus im neu geschaffenen 16. Finale. Ich habe mit Tabea Kunze über den Tag danach für die Mannschaft gesprochen. Erstmal Tabea, woran hat es denn aus deiner Sicht gelegen, dass es die deutsche Mannschaft gestern nicht geschafft hat?
5: Ich glaube, das Offensichtliche war, dass das Offensivkonzept von Julian Nagelsmann nicht funktioniert hat. Das Spiel war zu zaghaft, zu behäbig, dass man es in 120 Minuten nicht geschafft hat, ein extrem limitiertes Team aus Paraguay zu bezwingen. Das war wirklich erschreckend. Und im Elfmeterschießen hat man dann auch einfach gesehen, dass das Zutrauen in die eigenen Stärken und das Selbstbewusstsein der Spieler auch nicht da war.
4: Woran hat es der Mannschaft insgesamt gefehlt? Im Kader waren ja durchaus starke Einzelspieler, aber waren das auch 11 Freunde auf dem Platz und auch im Quartier? Du bist ja vor Ort und hast das ganz gut begleitet.
5: Ja, genau. Also diesen Eindruck sollten wir ja gewinnen hier über die letzten Tage. Da hieß es immer wieder, wie gut die Stimmung auch war. Jetzt nach und nach sickert durch, dass es wohl trotzdem alles nicht so harmonisch war. Dass es auch Unmut darüber gab, über Reisepläne von Familienangehörigen der Spieler. Also wer durfte im Privatflieger mitfliegen, wer musste Charter fliegen. Auch das soll ein Thema gewesen sein.
4: Heute haben ja Trainer, Team und Betreuerstab das WM-Quartier in Winston-Salem in den USA geräumt. Einen Sportkollegen hat die Abreise eher an eine Flucht erinnert. Gab es denn so gar keine Aussagen zu der Enttäuschung bei der WM?
5: Es gab nur ein Statement von DFB-Präsident Bernd Neuendorf. Das ist das Einzige, was wir hier gesehen haben. Also es gab keine Abschlusspressekonferenz, keine Möglichkeit für uns Fragen zu stellen. Deswegen passt dieser Begriff Flucht schon sehr gut. Also es war eher ein Versteckspiel. Die Spieler sind in Jeeps mit verdunkelten Scheiben aus dem Teamquartier losgefahren zum Flughafen hier nach Charlotte und dann ja nach München oder nach Frankfurt geflogen. Da gab es keine gemeinsame Abreise und eben für uns Journalisten auch nicht nochmal die Möglichkeit, Fragen zu stellen, weder an die Spieler noch an den Bundestrainer, aber auch nicht an die Verantwortlichen. Und dieses Statement, was ich angesprochen habe vom DFB-Präsidenten, das besagt halt eigentlich nur, dass man sich nochmal zusammensetzen muss in den kommenden Tagen und dass es aktuell noch keine Entscheidung gibt, vor allen Dingen auch, was die Zukunft von Bundestrainer Nagelsmann angeht.
4: Wie schätzt du das ein? Wann werden wir da mehr wissen?
5: Ja, das ist eine sehr gute Frage. Also klar, es wird jetzt nach der Rückkehr nach Deutschland Gespräche geben zwischen Neuendorf, zwischen Rudi Völler, aber auch der Geschäftsführer Rettig wird mitsprechen. Wahrscheinlich auch Hans-Joachim Watzke, der DFB-Vizepräsident. Ich denke, man sollte sich jetzt nicht zu viel Zeit lassen. Es ist eine tiefgreifende Krise, so muss man das einfach einschätzen jetzt. Die nächste WM, die Deutschland nicht mal im Achtelfinale sieht. Und deswegen sollte man da jetzt auch diese ja relativ schnell entscheiden, ob es eben einen neuen Versuch geben soll mit Julian Nagelsmann oder ob es möglicherweise einen Wechsel auch auf dieser Position braucht.
4: Unsere Reporterin Tabea Kunze aus Winston-Salem. Tja, und wo die Nationalspieler mit dem Ball über den Platz fegen, da ist auch die Politik nicht weit. Vor 20 Jahren bei der WM in Deutschland zeigte sich etwa die damalige Kanzlerin Merkel mit den Spielern. Jetzt, nach dem frühen WM-Aus, könnte sich der Kanzler vielleicht nicht so sehr mit den Kickern schmücken. Aber man dachte sich im Kanzleramt offenbar, dass es angebracht sei, ein paar warme Worte für die Elf zu finden. Was allerdings Spott und Häme im Netz hervorrief. Jim Bob Nikschas.
6: Es ging um einen Post heute Nacht auf den Accounts des Bundeskanzlers. Da steht, auch wenn das Ausscheiden schmerzt, liebes DFB-Team, mit eurem Einsatz und Teamgeist habt ihr unser Land begeistert. Wir sind stolz auf euch. Da haben sich zuerst viele User im Netz gefragt, welches Spiel der deutschen Mannschaft Merz und sein Team denn da letzte Nacht gesehen haben. Inzwischen hat das Kanzleramt aber nochmal nachgelegt und ruft jetzt dazu auf, sich lieber nicht über das DFB-Team lustig zu machen. Da heißt es, Erfolge feiern wir gemeinsam und in der Niederlage stehen wir zusammen. Und wer den Adler auf der Brust trägt, hat unser unseren Rückhalt verdient und nicht unseren Spott. SPD-Co-Chef und Vizekanzler Lars Klingbeil schreibt bei Instagram: Verlieren tut weh, jetzt muss die Nationalelf die richtigen Schlüsse ziehen und mit neuer Stärke zurückkommen. Forschungsministerin Dorothee Bär von der CSU zeigt sich auch tief traurig. Vom Team des Außenministers kommt ein Kopf hoch an die Nationalmannschaft. Die haben das Spiel nämlich im Regierungsflieger nach Paraguay ausgerechnet geschaut. Und auch der frühere Gesundheitsminister der SPD, Karl Lauterbach, hat zugesehen. Er findet, Deutschland ist unverdient ausgeschieden, sei das gesamte Spiel über besser gewesen und das 2:1 in der Verlängerung hätte zählen müssen, sagt Lauterbach. Also der Schiri war schuld.
4: Und wie ordnet ein Weltmeister die Leistung der jetzigen Elf ein? Anne Hild über die Analyse eines Stars von 2014.
7: Damals, als Deutschland noch K.O.-Spiele gewonnen hat bei einer WM, da stand Bastian Schweinsteiger noch selbst auf dem Platz. Das war 2014 im Finale gegen Argentinien. Seit 2020 ist er Sportschau-Experte und seine Analyse zur aktuellen WM fällt ernüchternd aus.
8: Insgesamt war das zu unpräzise, das Passspiel war nicht sauber, ohne Kreativität.
7: Eigenschaften, die Schweinsteiger während seiner eigenen Karriere ausgezeichnet haben. Bei der WM 2014 dirigierte er das deutsche Team, führte die Mannschaft durch das dramatische Finale inklusive Verlängerung und trug selbst einen Cut unter dem Auge aus einem hart geführten Zweikampf davon. Eigentlich genau die Spielweise, die dem deutschen Team bei dieser WM oft gefehlt hat.
8: Auch die physische Komponente hat man gesehen, wie schwer wir uns getan haben gegen Mannschaften wie die Elfenbeinküste, Ecuador oder auch Paraguay. Und dadurch brauchst du natürlich noch mehr das fußballerische Element. Und wenn du das nicht hast, dann wird es sehr schwer.
7: Ausreden will Schweinsteiger jedenfalls nicht gelten lassen.
8: Natürlich, das Tor von Jonathan Tah wurde uns aberkannt. Aber wir hatten 120 Minuten Zeit, um mehr klarere Chancen rauszuspielen und das haben wir nicht geschafft.
7: Wir haben es nicht geschafft, sagt er. Schweinsteiger kennt das Gefühl. 2004 bei seinem ersten großen Turnier im DFB-Trikot war auch in der Vorrunde Schluss. Damals erklärte Rudi Völler unmittelbar nach dem EM aus seinen Rücktritt als Bundestrainer. Schweinsteiger will aktuell aber keine Trainerdiskussion führen, obwohl ein möglicher Nachfolger für Julian Nagelsmann schon gehandelt wird.
8: Der Jürgen Klopp ist natürlich ein exzellenter Trainer, der mit Sicherheit auch den Wunsch hat, Bundestrainer mal zu werden. Aber natürlich ist es so, dass Julian Nagelsmann der Bundestrainer ist und wir sollten es respektieren.
7: Nagelsmann hat schon angekündigt, dass er gerne weitermachen will. Und er hat auch unmittelbar nach dem Spiel erst einmal Rückendeckung bekommen. Von Rudi Völler, dem DFB-Sportdirektor.
4: Anne Hild berichtete und wir bleiben beim Thema.
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4: Wir haben es gerade schon gehört, gehandelt als möglicher Nachfolger von Julian Nagelsmann wird Jürgen Klopp. Wäre der Fußballchef beim Getränkehersteller und Sportinvestor Red Bull der richtige? Dazu kann es eigentlich nur zwei Meinungen geben. Beginnen wir mit Tim Brockmeier, der ganz klar sagt, nein, das wäre genau der Falsche.
9: Leute, wir diskutieren jetzt über Jürgen Klopp als neuen Bundestrainer. Euer Ernst? Mal ganz abgesehen davon, dass Nagelsmann noch gar nicht weg ist und es sich so schon allein aus Respektsgründen verbietet. Jürgen Klopp, der Typ, der noch bevor die DFB-Elf ein einziges Mal bei dieser WM gegen den Ball getreten hat, mit seinem Noch-Spruch eine Flanke aufgemacht hat, sich in Stellung gebracht hat und so die Position des Bundestrainers des DFB massiv geschwächt hat und damit letztlich auch dem Team geschadet hat, der soll jetzt plötzlich der Heilsbringer sein? Einer, der als RB-Fußballboss nach allem, was man hört, Leipzig-Trainer Ole Werner abgesägt hat, einfach weil er ihn als Typ nicht leiden konnte. Der ach so nette Herr Klopp, der offenbar vor allem mal sich selber sieht, soll jetzt unser liebstes Kind schaukeln. Es braucht jetzt wirklich einen Neuanfang, eine Veränderung beim DFB. Jemanden, der alles umgräbt und in Frage stellt, der Mut hat, vieles anders zu machen, auch gegen Widerstände. Und das ist ganz sicher nicht Jürgen Klopp, der nur den eigenen Erfolg im Auge hat und vor allem eins sein will, everybody's darling.
4: Die Meinung von Tim Brockmeier. Ganz anders sieht das Felix Mansel in seinem Kommentar.
10: Also wenn nicht er, wer dann, würde ich sagen, Jürgen Klopp ist jetzt der richtige Mann zur richtigen Zeit. Er ist ein erfahrener Trainer und er hat schon bewiesen, dass er Mannschaften, die am Boden liegen, wieder aufrichten, stabilisieren und zum Erfolg zurückführen kann. Und zwar auf verschiedenen Leistungsebenen. Beispiele sind Mainz, Dortmund und Liverpool. Jürgen Klopp kann Spieler begeistern, Zuschauer elektrisieren, für Hoffnung und Zuversicht sorgen und er kann hervorragend kommunizieren, nach innen, aber auch in die Öffentlichkeit rein. Jürgen Klopp hatte auch schon vor knapp 2 Jahren mal, als man auf der Suche nach einem Nachfolger für Hansi Flick war, angedeutet, dass es für ihn ein Traum wäre, irgendwann mal Bundestrainer zu sein. Der einzige Zusatz war damals, dass der Zeitpunkt nicht passe. Jetzt ist der Zeitpunkt perfekt für Jürgen Klopp und für Deutschland.
4: Die Meinung von Felix Mansel, und das war unser Schwerpunkt zum Ausscheiden der deutschen Nationalelf bei der Fußball-WM.

0: Und damit ist es 22.15 Uhr.
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0: Wie sehr ist die Demokratie in Deutschland gefährdet? Das beurteilt der Verfassungsschutzbericht in seiner jährlichen Ausgabe. Heute hat der Chef des Geheimdienstes Sinan Seelen die Erkenntnisse für das vergangene Jahr vorgestellt, gemeinsam mit Bundesinnenminister Dobrindt. Was bei der Präsentation zu hören war, fasst aus Berlin Nicole Markwald zusammen.
2: Innenminister Alexander Dobrindt bringt die Ergebnisse des Verfassungsschutzberichts 2025 auf diese kurze Formel.
3: Deutschland steht unter Druck.
2: Dieser Druck kommt zum einen von innen. Radikale Kräfte aus den politisch extremen Lagern, links und rechts.
3: Bei beiden Gruppen sieht man hier sowohl bei den Linksextremisten als auch bei den Rechtsextremisten, dass das gewaltbereite Potenzial deutlich ansteigend ist. Wir sehen das unterschiedliche Niveau von Rechtsextremisten und Linksextremisten. Entscheidend ist aber hier, dass wir in beiden Phänomenbereichen deutlich steigende Zahlen haben.
2: Das Bundesamt für Verfassungsschutz rechnet inzwischen rund 60.000 Menschen in Deutschland der rechtsextremistischen Szene zu. Unter ihnen viele AfD-Mitglieder. In der linken Szene zählten die Verfassungsschützer zuletzt rund 42.000 Personen, rund 4.200 mehr als im Vorjahr. Eine besondere Herausforderung? Die Täter werden immer jünger, sagt der Innenminister. Verfassungsschutzpräsident Sinan Seelen erklärt, rekrutiert und radikalisiert wird besonders im Internet.
4: Online-Radikalisierung wird immer perfider und zielgerichteter. Wir müssen immer schneller entsprechende Radikalisierungsansprachen detektieren und Aktivitäten, die bis zu Anschlagsplanungen reichen, unterbrechen.
2: Zwischen den extremen Lagern gibt es verbindende Elemente, wie Israelfeindschaft und Antisemitismus. Antisemitische Hetze habe in sozialen Medien und in extremistischen Netzwerken erschreckende Ausmaße angenommen, beschreibt Dobrindt und erinnert an die Messerattacke auf einen spanischen Touristen am Berliner Holocaust-Mahnmal im vergangenen Jahr. Druck auf Deutschland kommt aber auch von außen, vor allem aus Russland, sagt der CSU-Politiker. Russische Geheimdienste versuchten zum Beispiel, Menschen anzuwerben und gegen Geld im Auftrag Russlands Straftaten zu begehen.
3: Wir stellen fest, dass zunehmend russische Dienste, sogenannte Low-Level-Agenten oder Wegwerfagenten, wie wir dies auch benennen, nutzen, um Sabotageakte oder Spionageaktivitäten durchzuführen.
2: Neben Russland seien besonders China und der Iran aktiv. Deren Aktionen reichten von Sabotageoperationen, wirtschaftlicher oder politischer Einflussnahme bis hin zu Angriffen auf hier lebende Oppositionelle und andere politische Gegner. Dobrindt sieht Deutschland im Fadenkreuz hybrider Bedrohungen. Daraus folgt für ihn:
3: In Anbetracht der Situation sind wir der Überzeugung, dass wir weiter aufrüsten müssen. Weiter aufrüsten, um unsere Fähigkeiten zu stärken, sowohl in der Technik als auch im Bereich der Ermittlungsbefugnisse.
2: Man wolle nun sehr schnell über die angekündigte Reform der Nachrichtendienste entscheiden. Die Geheimdienste bräuchten zum Beispiel mehr Online-Befugnisse. Nur so könnten Verfassungsschutz und Bundesnachrichtendienste

0: Der Ansturm und das Interesse werde sehr groß, sagt die SPD-Politikerin voraus. Insgesamt 300 Millionen Euro stellt ihr Ministerium zur Verfügung, um Gewerbeimmobilien zu Wohnraum umzubauen. Egal ob leerstehende Büroflächen oder ungenutzte Ladenlokale.
1: Wir haben das Potenzial von rund 12 Millionen Quadratmeter ungenutzter Gewerbeflächen. Und dieses Potenzial wollen wir aktivieren, denn wir brauchen dringend bezahlbaren Wohnraum.
0: Pro Wohneinheit ist ein Zuschuss von 30.000 Euro möglich. Das Förderprogramm des Bundes könnte rechnerisch also für mindestens 10.000 zusätzliche Wohnungen in Deutschland sorgen. Die Anträge auf den Zuschuss können Interessierte ab dem 1. Juli auf der Internetseite der KfW, der Kreditanstalt für Wiederaufbau, stellen. Mit dem nötigen Bescheid soll es dann möglichst schnell gehen, kündigt die Bauministerin an. Tempo bringen soll auch der sogenannte Bauturbo, den der Bundestag im vergangenen Herbst beschlossen hat.
1: Der ermöglicht, dass wir nicht mehr jahrelange Genehmigungsverfahren brauchen, wenn wir eine Gewerbeimmobilie umnutzen wollen. Denn typischerweise steht im Bebauungsplan, dass es ein Gewerbegebiet und nicht eine Wohnnutzung ermöglicht wird. Und wenn wir den Bauturbo nutzen, dann können wir innerhalb von wenigen Monaten hier auch Umbaugenehmigungen realisieren.
0: Wichtig dabei, der Zuschuss ist daran geknüpft, dass die sanierten Gebäude energetisch weiterentwickelt werden, beispielsweise bei der Heizung oder Wärmedämmung. Das Geld für das Förderprogramm Gewerbe zu wohnen stammt aus dem Sondervermögen Infrastruktur und Klimaneutralität.
2: Aus dem ARD-Hauptstadtstudio berichtete Dagmar Pepping. Die Kleinstadt Stade in Niedersachsen, etwa 50 Kilometer von Hamburg entfernt, steht seit Montag unter Schock. Ein Mann hatte in einer Mutter-Kind-Einrichtung um sich geschossen und 6 Menschen getötet, alles Mitarbeitende in der Jugendhilfe und vom Jugendamt. Mittlerweile wurde Haftbefehl gegen den Tatverdächtigen erlassen und in Stade gab es eine Trauerfeier für die Opfer. Paul Hinske berichtet.
3: Die Wilhadi-Kirche ist voll geworden. 500 Menschen dürften es sein. Weitere 200 stehen in einer Schlange vor der Kirchentür. Zur Andacht, ein Tag nach der Tat. Vor der Kirche liegt man sich in den Armen. Einige weinen, viele haben Blumen in der Hand.
4: Wir haben gedacht, nachdem das gestern passiert ist und wir alle das mit Schrecken und Entsetzen aufgenommen haben und wahrgenommen haben, wie viel Trauer, wie viel Verzweiflung hier auch in der Stadt ist und dass Stade wirklich jetzt im Augenblick wie so eine verwundete Stadt ist, dass wir gesagt haben, es braucht einen Ort, wo Menschen hinkommen können, die nicht allein sein wollen mit all diesen Gefühlen, ob das nun Wut ist oder Ärger oder Trauer, dass sie das mit anderen teilen können.
3: Sagt Regionalbischöfin Sabine Preuschow. Während der Andacht werden Kerzen angezündet. 6 für die Getöteten, 1 für die Einsatzkräfte, 1 grüne für das Baby, um das es bei der Gewalttat mutmaßlich ging. Grün. Als Farbe der Hoffnung. Auch der niedersächsische Ministerpräsident Olaf Lies ist zur Trauerandacht gekommen. Er rief in seiner Rede zu Zusammenhalt auf. Das Böse dürfe niemals siegen. Es sei unerträglich, dass 6 Menschen aus dem Leben gerissen worden seien, die anderen geholfen und sich für ein gutes Miteinander eingesetzt hätten. Weiteren Rednern kommen die Tränen. Wenige Minuten nach der Trauerfeier ergeht gegen den 45-jährigen Verdächtigen ein Haftbefehl wegen 6-fachen Mordes, heißt es von der Staatsanwaltschaft.
5: Die Staatsanwaltschaft bewertet die Taten als Mord aufgrund des Vorliegens von sogenannten Mordmerkmalen, insbesondere Heimtücke und niedere Beweggründe.
3: Am Tag nach der Tat werden unterdessen immer mehr Hintergründe öffentlich. Demnach kam es am Montag zu einem Treffen in Stade mit Mitarbeitenden des Jugendamtes und der Jugendhilfeeinrichtung. Das Thema des sogenannten Hilfeplangespräches nach NDR-Informationen, das Sorgerecht des Vaters für die 3 Monate alte Tochter. Die Tochter wurde zuvor zusammen mit ihrer Mutter in der Einrichtung in Stade untergebracht. Bei dem Termin am Montag soll der Vater, 45 Jahre alt, in Deutschland geboren, mit türkischen Wurzeln, plötzlich eine Pistole gezückt und die 4 Frauen und 2 Männer erschossen haben. Auf der Flucht mit einem Auto wurde der Mann aus der Region Hannover von Polizisten gestoppt. Während der Flucht soll er nach NDR-Informationen mehrmals auf sie geschossen haben, bis die Munition ausging.
2: Ein Bericht von Paul Hinske.
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2: Es gibt ja bei großen Fußballturnieren immer wieder auch Mannschaften, deren Fans für besonderes Aufsehen sorgen, und zwar im positiven Sinne. Jetzt gerade bei der Weltmeisterschaft gilt das zum Beispiel für die Fans aus Norwegen. Die Bilder von ihrer Ruderchoreografie sind um die Welt gegangen und Jan Möller aus der Sportredaktion, sie rudern immer weiter. Jetzt hat Norwegen schon das Achtelfinale erreicht.
7: Ja, so ist es. Da wurde ordentlich gerudert nach dem Spiel. 2:1 hat Norwegen gewonnen gegen die Elfenbein

0: Küste. Da haben die Norweger zunächst geführt. 1:0 durch Nusa von RB Leipzig. Ein wunderbarer Schlenzer, 39. Minute. Aber genauso spektakulär auch der Ausgleich nach 74 Minuten. Tolles Dribbling von Ahmad, 1:1. Da haben dann auch die Ivora getroffen. Und dann in der 86. Minute, da war es wieder soweit. Da hat er es wieder getan.
1: Steckt was jetzt rein in den 16er von den Norwegern. Quergelegt, Haaland, Schuss, Tor!
0: Sein fünfter Treffer im dritten WM-Spiel war das. Da hat er einfach wieder richtig gestanden, musste im Grunde nur noch den Fuß hinhalten. Und unsere Reporterin Martina Knief findet, dieses Ergebnis, das geht schon irgendwie in Ordnung, 2:1. Auch wenn die Ivora kurz vor Schluss noch ganz knapp mit einem Freistoß an Norwegens Keeper gescheitert sind.
2: Da wäre natürlich noch was drin gewesen. Sie haben sich am Ende nicht belohnt für ihr technisch feineres Spiel. Und dann hat sich das robuste Spiel der Norweger durchgesetzt. Und wenn du einen Haaland hast, den du kaum siehst, der aber im richtigen Moment weiß, wo er stehen muss, dann macht er dir halt eben auch das Tor.
0: So war es auch diesmal wieder. Also Norwegen im Achtelfinale und da geht's am Sonntag dann gegen Brasilien. Jetzt gleich um 23 Uhr spielt Frankreich gegen Schweden um den Einzug in die Runde der besten 16. Und um 3 Uhr in der Nacht dann noch Mexiko gegen Ecuador zu Hause in Mexiko-Stadt. Ja, und Ecuador, das ist ja nun auch eins der Teams, die der deutschen Mannschaft bei diesem Turnier die Grenzen aufgezeigt haben. Gegen Paraguay kam dann das Aus. Viele Spieler sind nun schon abgereist aus dem DFB-Quartier in Winston-Salem. Das konnte gar nicht schnell genug gehen. Die Stimmung natürlich im Keller am Tag danach. Und es wurde auch nicht allzu viel geredet. Das hat auch unsere Reporterin Anne van Eickels festgestellt.
3: Es gibt viele Fragen nach dem WM-Aus der deutschen Mannschaft und der damit dritten enttäuschenden Weltmeisterschaft in Folge für den Deutschen Fußballbund. Doch statt sich externen Fragen der Journalisten auf einer Pressekonferenz zu stellen, gab es in Winston-Salem nur präsidiale Antworten auf interne Fragen des DFB-Medienteams. Das etwa 90 Sekunden lange Statement von Präsident Bernd Neuendorf wurde dann per Download-Link verschickt.
4: Wir sind alle sehr enttäuscht. Wir wissen, dieses Abschneiden bei dieser Weltmeisterschaft entspricht nicht den Ansprüchen, die wir uns vor dem Turnier gegeben haben.
3: Und zu den Ansprüchen sollte es eigentlich auch gehören, sich den Fragen der Journalisten zu stellen. So war es bei den vergangenen Turnieren unter Bundestrainer Hansi Flick, unter Joachim Löw oder nach dem Ausscheiden bei der Heim-EM vor 2 Jahren. Doch jetzt will sich die DFB-Führung offenbar erstmal selber fragen, wie es zu diesem Aus kommen konnte.
4: Ich glaube, wir können nach so einem Turnier nicht einfach zur Tagesordnung übergehen. Wir müssen darüber sprechen, was die Gründe waren für dieses erneute frühe Ausscheiden bei einer Fußball-Weltmeisterschaft, das uns alle zutiefst bewegt.
3: Und es ist wohl auch an der Zeit, sich selbst zu hinterfragen.
4: Wir werden gemeinsam darüber sprechen, warum es uns nicht gelungen ist, unser Potenzial abzurufen, was durchaus vorhanden ist, warum wir den Erwartungen nicht gerecht geworden sind, die Fußball-Deutschland an uns hat, die wir an uns selber haben.
3: Es bleibt also abzuwarten, welche Antworten der DFB findet. Offene Fragen gibt es nach dem WM-Aus der deutschen Mannschaft jedenfalls genug.
0: Und ein bisschen Zeit ist auch noch bis zum nächsten Länderspiel, sind es immerhin fast 3 Monate. Ende September geht es in der Nations League gegen die Niederlande, für die die WM ja auch schon vorbei ist. Gerade erst angefangen hat das Tennisturnier in Wimbledon, das dritte Grand Slam Turnier des Jahres. Gespielt wird da ja auf Rasen und da hat French Open Sieger Alexander Zverev die 2. Runde erreicht. Es war allerdings eine knifflige Angelegenheit. Aus London, Ina Kast.
5: Dieses Erstrundenmatch war kein Selbstläufer für den French Open Sieger Alexander Zverev. Gegen den Belgier Alexander Block gewann Zverev mit 6:4, 6:7, 7:6 und 7:6. Dass 3 von 4 Sätzen im Tiebreak entschieden wurden, zeigt eigentlich schon, dass es sehr eng zuging. Eine wichtige Phase im Match war der Beginn des dritten Satzes. Zverev hatte kurz zuvor den 2. Durchgang im Tiebreak verloren und hatte dann direkt bei eigenem Aufschlag 3 Breakbälle gegen sich. Diese konnte er aber allesamt dank seines guten Aufschlags abwehren. Apropos Aufschlag, wie schon in den 2 Wochen bei den French Open war auch Zverevs erste Aufschlagquote im ersten Match von Wimbledon sehr hoch, eine wichtige Grundlage für den Erfolg. Bezeichnend hat er das Match auch mit einem Ass beendet. In der 2. Runde wartet nun der Franzose Valentin Rouillet auf Zverev. Auch in dieser Partie wird der 29-jährige Deutsche der klare Favorit sein. Zum ersten Mal überhaupt ist Jannik Hanfmann auch in die 2. Runde von Wimbledon gekommen. Er konnte sich gegen den Franzosen Petji Pericard durchsetzen. Schlechter lief es dagegen für ein deutsches Frauentrio. Laura Siegemund, Ella Seidel und Eva Lüß mussten sich sich allesamt in zwei Sätzen geschlagen geben.
0: Und damit ist als letzte, als einzige Deutsche bei den Frauen nur noch Tatjana Maria dabei. Bei den Männern hatte es ja auch schon Jan-Lennart Struff in die zweite Runde geschafft und Daniel Altmaier kann es noch schaffen. Der liegt allerdings gegen den Slowaken Alex Molčan mit 1-2 nach Sätzen hinten. Das Spiel wurde wegen der Dunkelheit unterbrochen und wird morgen fortgesetzt. Und ein Spiel auf dem Center Court, da ist es gut beleuchtet, da läuft noch ein Spiel, das Comeback, über das alle reden. Serena Williams, 44 Jahre alt, bestreitet ihr erstes Grand Slam Einzelmatch seit 4 Jahren gegen die Australierin Maya Joint und sie ist voll dabei. Nach Sätzen steht es da 1-1 und im dritten Satz ist es auch ausgeglichen 1-1.
6: Das war der Sport mit Jan Möller. Vielen Dank.
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8: Um 22.30 Uhr mit Constanze Semidey. Nach den tödlichen Schüssen in Stade hat die Staatsanwaltschaft Haftbefehl wegen Mordes erlassen. Der Beschuldigte steht unter Verdacht, aus Heimtücke und niederen Beweggründen 6 Menschen erschossen zu haben. Aus der Nachrichtenredaktion Nina Schön.
9: Der Beschuldigte wurde in eine JVA gebracht. Er soll bei einem Gespräch über das Sorgerecht für seine 3 Monate alte Tochter das Feuer auf 3 Mitarbeiter des Jugendamtes und auf 3 einer Jugendhilfeeinrichtung eröffnet haben. 4 Frauen und 2 Männer. Am Abend gedachten Angehörige, Kollegen, Polizisten und Feuerwehrleute der Opfer in einer Kirche in Stade. Niedersachsens Ministerpräsident Lies sprach den Angehörigen sein Mitgefühl aus. Nichts sei mehr so, wie es war. Das ganze Land sei vereint in der Trauer und auch in der Wut darüber, dass so etwas passieren könne.
8: 9 Jahre nach dem G20-Gipfel in Hamburg hat der Prozess gegen 3 Polizisten begonnen. Vor dem Amtsgericht räumten die Beamten ein, bei Protesten gegen das Gipfeltreffen einen Demonstranten mit Schlagstöcken geschlagen und verletzt zu haben. Einer der Angeklagten sprach vom belastendsten Einsatz seines Lebens. Wegen möglicher Polizeigewalt im Zusammenhang mit dem G20-Treffen hatte die Staatsanwaltschaft zunächst fast 160 Ermittlungsverfahren gegen Beamte eröffnet. Alle wurden eingestellt. Im Fall des heute begonnenen Prozesses wurde die Entscheidung aber zurückgenommen. In Venezuela ist ein 3-Jähriger aus den Erdbebentrümmern gerettet worden, 6 Tage nach dem Unglück. Der Junge wurde in ein Krankenhaus gebracht. In dem Erdbebengebiet sind Rettungsteams aus aller Welt im Einsatz. Bislang wurden von den Behörden mehr als 1.900 Tote bestätigt. Zehntausende Menschen gelten noch als vermisst. Vermutlich wurden durch die Erdbeben fast 60.000 Gebäude beschädigt oder zerstört. Das zeigen Satellitenaufnahmen, die die US-Raumfahrtbehörde NASA veröffentlicht hat. Altkanzlerin Merkel bekommt bald einen festen Platz in der Ahnengalerie des Bundeskanzleramts. Im Berliner Bode-Museum hat der deutsch-französische Maler Jérémy Kéraz ihr Porträt enthüllt. Der 28-Jährige hat es seit vergangenem Sommer entworfen. Das Porträt zeigt die Kanzlerin stehend in einem blauen Blazer. Das Werk ist fast 1,5 Meter hoch und mehr als 1 Meter breit. Das Bild Angela Merkels wird bis Anfang Oktober im Bode-Museum zu sehen sein und wechselt dann ins Kanzleramt. In der dortigen Porträtgalerie hängen die gemalten Bildnisse deutscher Kanzler. Das Wetter in Deutschland. In der Nacht gebietsweise kräftige Schauer und Gewitter, teilweise Unwettergefahr, auch trockene Phasen. Tiefstwerte 19 bis 12 Grad. Morgen teils kräftige Schauer und Gewitter, teilweise erhöhte Unwettergefahr. Richtung Westen häufig trockener, Höchstwerte 20 bis 28 Grad. Am Donnerstag im Südosten heiter, im Nordwesten später Schauer bei 20 bis 30 Grad. Das waren die Nachrichten.
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6: Und der beginnt mit einer amtlichen Gefahrenmitteilung für Baden-Württemberg. Im Bereich des Gewerbeparks Albtal kommt es zur Erwärmung eines explosionsfähigen Stoffes. Bitte meiden Sie das Gebiet und werfen Sie keine brennenden Gegenstände weg. Die A2 Dortmund Richtung Hannover ist zwischen Oelde und Herzebrock-Klarholz wegen Bergungsarbeiten zurzeit gesperrt. A2 Hannover Richtung Dortmund zwischen Wunstorf-Kohlenfeld und Lauenau 6 Kilometer Stau. Die A7 Flensburg Richtung Hamburg ist zwischen Tarp und Schleswig-Schubi nach einem Unfall gesperrt. A9 München Richtung Nürnberg zwischen Dreieck-Holledau und Manching 4 Kilometer Stau. Und Schließlich noch die A61 Koblenz Richtung Mönchengladbach. Sie ist zwischen Mönchengladbach-Reit und Mönchengladbach-Holt aktuell nach einem Unfall gesperrt. Kommen Sie gut und sicher an Ihr Ziel.
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6: Und jetzt müssen wir doch noch einmal mit dem Verkehrsservice dazwischen gehen. Vorsicht bitte in beiden Richtungen auf der A49 Kassel-Gießen zwischen Schwalmstadt und Neustadt-Hessen. In beiden Richtungen. Achtung, Personen werfen Steine auf die Fahrbahn. Vorsicht bitte in beiden Richtungen auf der A49 Kassel-Gießen zwischen Schwalmstadt und Neustadt-Hessen. In beiden Richtungen. Achtung, Personen werfen Steine auf die Fahrbahn. Also bitte sehr vorsichtig dort. 6 Tage sind vergangen seit den schweren Erdbeben in Venezuela, die vor allem im Norden des Landes zu großen Zerstörungen geführt haben. Offiziell gibt es mehr als 1.900 Todesopfer. Es gibt Tausende Verletzte und noch immer sind Zehntausende vermisst. Viele haben auch ihre Häuser verloren. Unsere Korrespondentin Anne Demmer ist für die ARD nach Venezuela gereist und mit ihr hat meine Kollegin vom NDR Nina Zimmermann gesprochen. Wie ist die Lage in den besonders betroffenen Gebieten?
10: Ja, es ist wirklich ein apokalyptischer Anblick in eben an der Küste, an diesem Küstenstreifen, wo es besonders schlimm ist, reihen sich die Trümmerberge nur so aneinander. Es herrscht absolutes Chaos. Überall wimmelt es von Menschen in Schutzwesten und gelben Helmen. Überall irren obdachlos gewordene Menschen herum, die nicht wissen, wohin, mit Plastiktüten, kampieren vor ihren zerstörten Häusern. Es herrscht tatsächlich absolutes Chaos. Und es gibt offenbar wahnsinnig viel Kleiderspenden. Auch die türmen sich quasi. Die werden natürlich eigentlich gar nicht so sehr gebraucht. Es sind gerade Medikamente, Wasser. Das wird gerade händeringend gesucht. Aber beeindruckend sind vor allem auch die freiwilligen Helfer aus Venezuela selbst, die überall mit anpacken, die extra anreisen mit Pickups, voll beladen und letztlich sich auch in die internationalen Rettungsteams quasi integrieren.
11: Bei aller Hilfsbereitschaft, das kann aber auch schnell ganz unkoordiniert werden, wenn eben aus der Stadt noch Menschen kommen. Wie zentral hat das jemand eigentlich im Griff, wann, wo Hilfe gebraucht wird und koordiniert das?
10: Ja, das ist tatsächlich eine gute Frage und daran mangelt es massiv. Die Regierung von Delcy Rodríguez steht ja auch schwer in der Kritik. Sie hat sehr langsam reagiert. Die Hilfe ist sehr schleppend angelaufen und auch jetzt hat man das Gefühl, dass die Krise von internationalen Helfern gestemmt und eben von Venezolanerinnen selbst gestemmt wird. Aber es mangelt halt an dieser Koordinierung und die internationalen Hilfsteams, ich habe mit verschiedenen gesprochen, die organisieren sich selber, die machen sich selber ihren Plan und stimmen sich dann vielleicht noch mit anderen Ländern ab und gehen quasi von Haus zu Haus. Das heißt, eine globale Koordinierung gibt es kaum. Die Leute mussten sich natürlich alle, die internationalen Kräfte mussten sich akkreditieren, aber das war es dann auch schon.
11: Was macht denn das mit der Stimmung gegenüber eben der Übergangspräsidentin Rodríguez? Wir erinnern uns ja, Präsident Maduro wurde von den USA außer Landes gebracht und jetzt steht sie da in der Verantwortung.
10: Die Wut ist natürlich groß und es gibt teilweise tatsächlich auch schon Proteste. Es gibt Beobachter, die sagen, diese Regierung wird sich nicht mehr lange halten. Aber alles steht und fällt ja am Ende dann doch auch mit Donald Trump, mit den USA. Immer wieder ist hier die Rede von einer Regierung, einer Marionettenregierung. Eben, ich habe gestern mit einer Expertin gesprochen, einer politischen Analystin, die sagte, es wird eine Notstandsregierung geben, aber es ist halt so schwer vorstellbar, wer da eingesetzt werden soll. Maria Corina Machado, die Oppositionsführerin, hatte sich ja vor einigen Tagen zu Wort gemeldet, dass sie wieder ins Land einreisen will. Aber dafür bekommt sie die Unterstützung von Washington wiederum nicht. Da wurde ihr schon einmal mehr der Korb gegeben.
6: ARD-Korrespondentin Anne Demmer aus dem Erdbebengebiet in Venezuela.
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6: Die deutsche Industrie verliert Monat um Monat 10.000 bis 15.000 Arbeitsplätze. Und dieses langsame Ausbluten, das geht nun auch schon über viele Monate. Da ist es fast eine gute Nachricht, dass unterm Strich die Zahl der Arbeitslosen in Deutschland nicht stark gestiegen ist. Wolfram Welzer fasst zusammen, was die Bundesagentur für Arbeit über den Monat Juni berichten konnte.
12: Die Juni-Zahlen vom deutschen Arbeitsmarkt sind so, wie alle Experten sie erwartet hatten. Ein minimaler Rückgang um 15.000 auf jetzt bundesweit 2.936.000 Arbeitslose. Die nüchterne Bewertung von Andrea Nahles, der Chefin der Bundesagentur für Arbeit.
13: Ein Rückgang der Arbeitslosigkeit ist am Ende der Frühjahrsbelebung üblich. Im langjährigen Vergleich fiel es aber eher schwach aus.
12: Es bewegt sich sehr wenig am Arbeitsmarkt. Das gilt auch für die Zahl der offenen Stellen. Sie liegt mit 648.000 nach Angaben der BA leicht über dem Wert des vergangenen Jahres, gleichwohl aber auf niedrigem Niveau. Und die Zahl der Erwerbstätigen geht zurück, im Jahresvergleich um gut 170.000. Das macht der BA-Chefin Sorgen.
13: Die strukturellen Probleme in der Industrie zeigen sich nicht nur in der Inanspruchnahme von Kurzarbeitergeld, sondern auch in der Beschäftigung. Im verarbeitenden Gewerbe sank die Beschäftigung bundesweit jeden Monat um durchschnittlich 15.000. Auf ein ganzes Jahr gesehen ergab das zuletzt einen Rückgang von 174.000.
12: Bei diesen Strukturproblemen sieht Nahles auch die Bundesregierung in der Pflicht. Sie müsse die Rahmenbedingungen vor allem für zwei Branchen verbessern.
13: Alles, was den Handel und die konsumtiven Ausgaben wiederbeleben könnte, wäre sehr gut. Denn das sind die beiden Hauptbranchen, verarbeitendes Gewerbe, Industrie und Handel, die momentan unter der jetzigen wirtschaftlichen Unsicherheit und der konjunkturellen Schwäche besonders leiden.
12: Lange Zeit sei das für die Öffentlichkeit nicht so wahrnehmbar gewesen, weil andere Sektoren wie Gesundheit, Pflege und öffentlicher Dienst die Arbeitsplatzverluste kompensiert hätten. Das funktioniere nun nicht mehr. Eine interessante Entwicklung beobachten die Arbeitsagenturen bei den Beziehern von Bürgergeld. Ihre Zahl sinkt monatlich um einige Tausend. Nach Analyse der Agenturen vor allem, weil Zuwanderer aus der Ukraine und Geflüchtete aus den 8 Hauptasylherkunftsländern Arbeit fänden. Dass das Bürgergeld ab dem 1. Juli Grundsicherungsgeld heißt und viele Regeln geändert wurden, bewertet Nahles positiv.
13: Aus unserer Sicht ist das erstmal begrüßenswert, dass wir wieder Klarheit haben und auch etwas verschärfte Regeln bei Sanktionen und Mitwirkungspflichten.
12: Allerdings kritisiert sie den Entstehungsprozess der neuen Grundsicherung, der mit viel unsachlicher Polemik Schaden angerichtet habe.
13: Die ganze Bürgergelddebatte und die ganzen Folgen haben das Verhältnis zwischen Kunden und unseren Mitarbeitern natürlich belastet. Natürlich sind die Kunden teilweise schlecht gelaunt und der Vertreter oder die Vertreterin des Staates, derer sie habhaft werden können, sind praktisch die Mitarbeiterinnen und Mitarbeiter in der Eingangszone dann in den Jobcentern.
12: Deshalb seien schon in den letzten Jahren verschärfte Sicherheitsmaßnahmen in den Jobcentern getroffen worden. Inhaltlich fühle man sich gut auf die neuen Regeln vorbereitet. Dass wegen der verschärften Sanktionen viele Jobcenter-Kunden schnell eine Arbeit aufnehmen, damit sei in der momentanen Arbeitsmarktsituation aber nicht zu rechnen.
14: Ein Bericht von Wolfram Welzer war das. Ein Schrebergarten, das ist für alle, die sich auch vor Grün- und Gartenarbeit nicht scheuen, eine kleine Oase, vielleicht manchmal auch ein kleiner anarchischer Ort im durchgetakteten Alltag. Und wer hier mit besonders viel Leidenschaft dabei ist, der kann sich ja mal beim Bundeswettbewerb der Kleingärten bewerben. Für Bayern geht in diesem Jahr eine Anlage aus Augsburg an den Start und wirbt vor allem damit, dass Schrebergärten bei der Hitze gut fürs Klima sind und für die Artenvielfalt. Hermann Scholz hat die Anlage und ihre Gärtner besucht.
15: Überall blühen Mohn, Sonnenhut, Rosen, Dahlien, Eisenhut. Hedwig Oprojus Schrebergarten ist ein Blumenparadies. Aber obwohl sie seit 30 Jahren einen Garten hat, dieses Jahr musste auch sie mit der Hitze kämpfen.
16: Besonders mit den Topfpflanzen. Das war noch nie so extrem wie dieses Jahr. Ich habe sie dann oft in Schatten, weil nur gießen alleine, je mehr man gießt, je mehr muss man gießen. Und im Garten habe ich hauptsächlich Stauden dann und die werde ich nicht jeden Tag gießen, auch bei der Hitze nicht.
15: Hedwig Oprojus Blumengarten gehört zur Kleingartenanlage in Augsburg-Herrenbach. Die Anlage nimmt heuer am Bundeskleingartenwettbewerb teil und sie wirbt vor allem auch mit den positiven Effekten von Kleingärten für die Umwelt. Im Garten von Klaus Köhler zum Beispiel darf vieles einfach wachsen, was wachsen will.
17: Natürlich muss man aufs Unkraut schon aufpassen, aber wir sind insektenfreundlich und wir haben hier einen uralten Apfelbaum auch, wo die Holzbiene nistet.
15: Die ganze Anlage arbeitet seit Monaten für den Wettbewerb. Sie haben sogenannte Benjeshecken aus Totholz aufgeschichtet, die Lebensraum für viele Tiere bieten. Manche Gärten haben sich vom Landesbund für Vogelschutz als vogelfreundlich zertifizieren lassen und sie haben natürlich die Gärten herausgeputzt. Am Sonntagabend nahm eine Jury vom Bundesverband der Kleingärtner die Anlage Augsburg-Herrenbach unter die Lupe. 19 Anlagen aus ganz Deutschland wollen Kleingartenmeister werden. Sie müssen etwa soziales Engagement nachweisen und vor allem, was sie für die Ökologie tun. Gerade in so einem Hitzesommer wie jetzt, sagt der Bundesfachberater Thomas Kleinwort, wird klar, Kleingärten kühlen die ganze Stadt.
18: Die Bäume schattieren, wir liefern damit so viel positiven Einfluss auf das Quartier. Die Kälte, die in so einer Kleingartenanlage entsteht, strömt hinaus in die benachbarten Flächen. Und somit haben wir da diesen Kühleffekt und der ist bei diesem Wetter einfach unersetzlich.
15: Damit die Herrenbacher zu Deutschlands schönster Kleingartenanlage gewählt werden, mussten wirklich alle mitziehen, erzählt die Kassiererin des Kleingartenvereins Margarete Feicht, auch wenn am Anfang mancher skeptisch war.
19: Dann nach und nach sind die Leute so quasi aufgewacht oder da haben die dann so ein bisschen Blut geleckt und haben sich dann wirklich mit ganz tollen Ideen eingebracht.
15: Ob sich ihr Engagement gelohnt hat, erfahren die Herrenbacher im Herbst. Dann werden in Berlin die Kleingartenmeister bekannt gegeben.
14: Eine Reportage von Hermann Scholz.

0: Es ist 22.45 Uhr.
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0: Seit vergangenem Jahr gilt die neue Grundsteuer in Deutschland und damit auch in Berlin. Einige Grundstücksbesitzer zahlen seitdem weniger Grundsteuer, andere mehr. Vereinzelt gab es Fälle, wo die Besitzer deutlich mehr bezahlen mussten. So schlugen zum Beispiel die Bäderbetriebe Alarm, auch Clubbetreiber, Kultureinrichtungen und Gewerbetreibende beschwerten sich über plötzlich deutlich höhere Steuern. Nachbessern ließ sich das nicht immer. Und der Berliner Senat will deshalb mit einer Bundesratsinitiative Kultur, Freizeit und Begegnungsstätten besser schützen. Wie? Das weiß Ute Schumacher.
2: Berlins Bäderbetriebe sollten nach der Grundsteuerreform im vergangenen Jahr etwa doppelt so viel zahlen wie bisher. Beim Strandbad Weißensee lag die Grundsteuer sogar rund 48 Mal höher. Der Grund ist schlicht. Für die Berechnung der Grundsteuer ist nicht nur wichtig, wie das Grundstück genutzt wird, sondern auch, wie es genutzt werden könnte. Wenn auf einem Gelände also beispielsweise große Häuser gebaut werden könnten und es deshalb wertvoll ist, steigt die Grundsteuer deutlich, auch wenn da nur ein Schwimmbad steht und bleiben soll. Das Problem ist inzwischen gelöst, sagt Berlins Finanzsenator Stefan Ebers. Die Bäderbetriebe zahlen keine höhere Grundsteuer.
3: Hier sind wir übereingekommen mit der Innenverwaltung, dass wir das den Bäderbetrieben gegenüber ausgleichen.
2: Das Land Berlin zahlt also das, was es von den Bädern mehr bekommt an Grundsteuer, wieder zurück. Das geht rechtlich bislang aber nur, solange die Grundstücke dem Land Berlin oder einem Bezirk gehören, sagt der Finanzsenator. Weil sich aber Kultur, Freizeit und Begegnungsstätten auch auf privaten Grundstücken befinden und geschützt werden sollen, hat der Senat nun eine Bundesratsinitiative beschlossen, die eine günstigere Grundsteuer auch für diese Grundstücke möglich machen würde.
3: Das ist rechtlich alles andere als trivial, aber man muss über dieses Thema sprechen. Es ist eine erhebliche Belastung durchaus für einige Betroffene und ich glaube, das wird auch von anderen Kommunen so gesehen. Insofern bin ich auch zuversichtlich, dass das eine zielführende Diskussion mit den Kollegen im Bundesrat und mit dem Bund gibt.
2: Die Opposition im Berliner Abgeordnetenhaus hat nichts gegen Gespräche mit dem Bund. Die Bundesratsinitiative dauere aber zu lange, sagt der finanzpolitische Sprecher der Linken, Steffen Zillig.
4: Wir haben jetzt die Probleme, weil jetzt die Grundsteuerschulden auflaufen und es ziemlich klar ist, dass Clubs, Biergärten, zum Teil auch Gewerbebetriebe das nicht werden stemmen können, diese mehr als 1000-prozentige Erhöhung, die sie zum Teil haben.
2: Zusammen mit den Grünen haben die Linken deshalb ein Konzept ausgearbeitet, in dem das Land Berlin Ausnahmeregelungen schaffen soll. Der Finanzsenator bezeichnete auf der Senatspressekonferenz so eine Regelung als rechtlich nicht möglich. Unsinn, meint Zillig. Man habe darüber ja auch schon intensiv mit der Finanzverwaltung gesprochen.
4: Der Vorschlag liegt ja seit einem halben Jahr vor. Und wir hatten durchaus intensive Beratungen, sind auf ein paar Argumente auch eingegangen, die Sie vorgetragen haben. Aber dass es da keine Kompetenz des Landes geben soll, das hat der Senat nicht vorgetragen und erst recht nicht unterlegt.
2: Der Bund habe schließlich extra eine Öffnungsklausel für die Länder vorgesehen. Der Senat will trotzdem den Weg über den Bundesrat gehen. Ob die anderen Länder den Berliner Vorschlag unterstützen werden, ist noch nicht bekannt.
0: Und wir blicken ins Ausland. Russland gehört eigentlich zu den weltgrößten Produzenten von Öl und Gas. Aktuell aber wird Benzin in Russland rationiert. Nicht nur auf der Krim müssen sich die Autofahrer zum Tanken anstellen. Der Spritmangel breitet sich aufs ganze Land aus. Björn Blaschke.
5: Schlangen dutzender Autos vor den Tankstellen der Russischen Föderation in vielen Landesteilen, auch im Großraum von Moskau, seit Tagen. Und klar, frustrierte Wartende. Auch die, die die Nachrichtenagentur Reuters interviewt hat. Es ist alles sehr schlimm. Was soll ich denn sonst denken? Es ist nichts Gutes dabei. Ich möchte, dass die Preise wieder niedriger sind, so wie früher. Wir können nicht voll tanken. Das ist ein Problem. Es werden nur 20 Liter pro Person ausgegeben. Danach müssen wir uns wieder hinten anstellen. Fast 10 Millionen Barrel am Tag, so viel Öl förderte Russland täglich im vergangenen Jahr. Das machte den Staat zum drittgrößten Ölproduzenten der Welt. Viel wurde davon als Rohöl ins Ausland verkauft. Einen Teil verarbeiteten die heimischen Raffinerien, zum Beispiel zu Benzin. Aber seit Monaten nun schon nimmt das ukrainische Militär russische Ölproduktionsstätten ins Visier, Raffinerien, Pipelines, Pump- und Verladestationen. Gegenschläge in dem Krieg, den Russland vor mehr als 4 Jahren startete. Die ukrainischen Attacken auch dürften die Benzinknappheit in der Russischen Föderation ausgelöst haben. Am Wochenende nun hielt Kreml-Chef Wladimir Putin eine Sitzung ab, wie es heißt, zur Sicherung der inländischen Kraftstoffversorgung. An dem Treffen nahmen unter anderem die Minister für Verteidigung und Finanzen teil, Moskaus Bürgermeister und die Chefs von Energieunternehmen. Das sieht nach Krisenmodus aus, aber Putin spielte den Benzinmangel herunter in einem Interview mit einem seiner Hofberichterstatter. Pavel Zarubin fragte Putin, für wie schwerwiegend er die Angriffe auf die russische Energieinfrastruktur halte. Was Angriffe auf die kritische Infrastruktur und insbesondere auf die Energieinfrastruktur angeht, so bereiten sie natürlich Probleme. Das ist offensichtlich. Wir sehen derzeit ein gewisses Defizit, aber kein kritisches, wie ich sagen möchte. Ein gewisser Mangel, aber kein kritischer. Und trotzdem soll Russland jetzt Benzin importieren, wie auch Kerosin. Vorläufig jedenfalls, denn Putin drängt darauf, dass die Schäden, die ukrainische Angriffe verursacht haben, schnell behoben werden. Und Putin erklärte, die Auswirkungen ukrainischer Angriffe müssten klein gehalten werden. Die erste Aufgabe besteht darin, die Produktion der besten Luftverteidigungssysteme schnell und deutlich zu steigern. Die Frage ist, wie schnell die Produktion erhöht und an die Truppen zum Schutz kritischer Infrastruktureinrichtungen geliefert werden kann. Putin will sich nicht durch den Benzinmangel unter Druck setzen lassen und den Krieg angesichts der offensichtlichen Mängel beenden. Er will weiterkämpfen lassen. Oder mit anderen Worten, er geht nicht gegen die Krankheit vor, sondern gegen ihre Symptome.
0: Für das Studio Moskau berichtete aus Köln Björn Blaschke. Seit Wochen organisieren in Südafrika fremdenfeindliche Initiativen Demonstrationen gegen Migrantinnen und Migranten. Sie machen Zuwanderer aus Nachbarstaaten für die hohe Arbeitslosigkeit, die Armut und die Kriminalität im Land verantwortlich. Ihre Forderung: bis heute, also zum 30. Juni, sollen alle Migranten ohne gültige Aufenthaltserlaubnis Südafrika verlassen. Für diesen selbstgesetzten Stichtag haben die Organisationen landesweit neue Kundgebungen und einen Shutdown angekündigt. Weil bei fremdenfeindlichen Protesten bereits mehrere Menschen ums Leben gekommen sind, wurden die Sicherheitsbehörden in erhöhte Alarmbereitschaft versetzt. Stefan Überbach berichtet.
6: Das hatten viele befürchtet. Ein aufgebrachter Mob geht mit Knüppeln von Haus zu Haus, will Papiere sehen. Wer fremd wirkt oder keine Dokumente zeigen kann, wird aufgefordert zu packen und zu verschwinden. Polizeibeamte und private Sicherheitskräfte versuchen, die Betroffenen vor ihren Nachbarn zu schützen. Szenen wie hier aus einem Armenviertel in Germiston bei Johannesburg werden auch aus anderen Regionen gemeldet. Von ersten Verletzten ist die Rede. Offenbar fühlen sich zahlreiche Menschen durch die fremdenfeindlichen Proteste der vergangenen Wochen ermutigt, das Recht in die eigene Hand zu nehmen und das Ultimatum der selbsternannten Bürgerbewegungen wie March and March oder Operation Dudula umzusetzen. Die verkünden seit Tagen, dass Ausländer ohne gültige Papiere das Land spätestens heute verlassen müssen. Auch die, die in Südafrika um Asyl gebeten haben. Jacinda Ngubese-Zuma, die Anführerin von March and March.
7: Diese Leute sind gekommen, weil sie in ihren Heimatländern um ihr Leben fürchten. Jetzt haben sie hier Angst um ihr Leben. Was hindert sie daran, ins nächste Land zu gehen? Warum kämpfen sie darum, in Südafrika zu bleiben? Wenn du Migrant bist und um dein Leben fürchtest, dann ist jetzt die beste Zeit, nach Hause zu gehen.
6: Einige ihrer Ziele haben die Initiativen schon erreicht. Aus Angst vor Repressalien sind Zehntausende Zuwanderer ohne gültige Papiere bereits ausgereist. Was aber für die Veranstalter der Proteste noch wichtiger sein dürfte: sie sind bei der Politik auf offene Ohren gestoßen. Südafrikas Staatspräsident Ramaphosa lehnt Selbstjustiz zwar entschieden ab und warnt davor, das Recht in die eigene Hand zu nehmen, nennt aber die Sorgen der Menschen vor illegaler Zuwanderung berechtigt und hat einen deutlich härteren Kurs in der Migrationspolitik angekündigt. Der Druck der Straße zeigt also Wirkung. Dabei fangen wir gerade erst an, sagt diese Demonstrantin in Kapstadt.
7: Die Leute sagen, ich bin mit meinem Pass nach Südafrika gekommen, deshalb bin ich legal. Was für ein Quatsch! Ein Pass gibt dir das Recht, in ein Land zu reisen. Aber wenn dein Visum abgelaufen ist, musst du gehen. Warum habt ihr solche Angst, nach Hause zu gehen? Geht nach Hause! Go home!
6: Menschenrechtsorganisationen kritisieren das Vorgehen der fremdenfeindlichen Gruppen als rechtswidrig und fordern Südafrikas Staatsführung auf, klar gegen Hasskampagnen und Selbstjustiz Stellung zu beziehen. Außerdem müssten die wahren Gründe für die Krisen des Landes angegangen werden, sagt Shenia Mohammed, die Landesdirektorin für Südafrika bei Amnesty International. Asylsuchende, Flüchtlinge und Migranten für Südafrikas Probleme wie Arbeitslosigkeit, Ungleichheit und den Zusammenbruch öffentlicher Dienstleistungen verantwortlich zu machen, die ihre Ursachen im Erbe der Apartheid haben, ist falsch und gefährlich. Gewalt und Selbstjustiz werden diese Probleme niemals lösen. Sie zerstören nur Menschenleben und vertiefen die gesellschaftliche Spaltung. Das sehen viele der Demonstranten ganz anders. Sie fühlen sich im Recht und wollen Monat für Monat mit ihren Protesten weitermachen. Until we win, bis wir gewonnen haben, wie es auf den Plakaten der Organisation March and March heißt. Südafrika steht also ganz offensichtlich vor unruhigen Zeiten.
0: Stefan Überbach berichtete.
1: Kultur.
0: Der Datenhunger von KI, also künstlicher Intelligenz, ist grenzenlos und gewonnen werden Daten auf verschiedene Art und Weise, nicht selten zum Nachteil wichtiger Kulturgüter. Eine besonders zerstörerische Form von Datensammelwut betrifft aktuell immer mehr Antiquariate. Jens Büchsenmann berichtet.
8: Urban Zerfass handelt seit Jahrzehnten mit antiquarischen Büchern. Der Berliner ist das, was man einen alten Hasen nennt, spezialisiert auf wissenschaftliche und Fachliteratur. Kunden kommen in seinen Laden und stöbern oder suchen in seiner Online-Kartei. Das aber, was in den vergangenen Wochen passiert ist, war völlig anders. Da trafen in rascher Folge sehr ungewöhnliche Buchbestellungen ein.
9: Es sind ja auch unglaublich viele Ladenhüter gewesen. Bücher, die gut sind, aber die ja seit Jahren keinen interessiert haben. Und plötzlich kommt da jemand und will also Sekundärliteratur zu den absonderlichsten Fragestellungen der Literaturwissenschaft. Also jeder Verkäufer ist glücklich, wenn er für so ein Buch noch Geld bekommt.
8: Noch dazu liefen diese Online-Bestellungen immer nachts ein, immer über das Unternehmen Zoom Books, Lieferadresse Kanada. Steckt vielleicht ein KI-Entwickler dahinter?
9: Der Verdacht war sofort da. Bevor es überhaupt ein Wissen gab, gab es den Verdacht, das kann kein vernünftiger Mensch gemacht haben, weil dafür war die Beliebigkeit der bestellten Titel einfach zu auffällig.
8: Kein vernünftiger Mensch, aber immerhin eine nachvollziehbare Adresse. Erst in Kanada, wo im Vergleich zum Buchpreis von 1 oder 2 Euro enorme Zoll- und Versandkosten anfielen, alles schon im Voraus bezahlt von dem für den Versand von Büchern spezialisierten Unternehmen ABE Books. Dann plötzlich eine neue Lieferadresse, nämlich ins sächsische Kodersdorf in der Nähe von Görlitz. Antiquar Zerfass musste alle Mitarbeiter zusammentrommeln, um die Titel im Keller zusammensuchen, verpacken und versenden zu können.
9: Da wurde auch ein Buch für 5 Euro gekauft, was 40 Euro Versandkosten verursacht hat. In der Summe war das dann bei uns ein mittlerer fünfstelliger Betrag. Ja. Und es war immer wieder, es kam wirklich jeden Tag kam richtig kontinuierlich ein sehr, sehr beachtlicher Auftrag rein.
8: Für viele Kollegen ein Jahresumsatz oder mehr, viel mehr.
9: Ja, das war ein bisschen Goldgräberstimmung, das kann man gar nicht anders sagen.
8: Wie die Goldgräberstimmung bei KI-Firmen, die kaufen massenhaft Bücher zu Schulungszwecken für ChatGPT und andere, ohne sich um Urheberrechte zu scheren.
9: Das hat dann nicht lange gedauert, bis dann auch irgendwie durch so einen Buschfunk durchgetrommelt hatte, dass da gerade was ganz Außergewöhnliches passiert. Dann war das ein paar Tage lang ein Dauerthema.
8: Die Washington Post hatte berichtet, dass KI alles digitalisierte Textmaterial, das überhaupt im weltweiten Netz steht, bereits erfasst habe, nur analoge Inhalte noch nicht. KI-Entwickler Anthropic habe sein Programm Project Panama am Start, ein hocheffektiver Scanner, der mit Buchseiten gefüttert wird, die aus gedruckten, gebundenen Büchern herausgetrennt wurden. Die Washington Post nennt das lange geheim gehaltene Panama-Projekt destructive, zerstörerisch also. Und das ist es in der Tat.
9: Wir hatten dann ja erfahren, dass die Bücher nach dem geplanten Digitalisieren als Buchblock geschreddert werden sollen. Da liefert man als Händler natürlich nicht gerne schöne Exemplare, die auch einen Nimbus haben oder die auch eine Patina haben. Das hat wehgetan.
8: Urban Zerfas, der Antiquar aus Berlin, hofft nun darauf, dass Politik und Verbände ebenso alarmiert sind wie er.
0: Ein Bericht von Jens Büchsenmann.

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1: Um 23 Uhr mit Constanze Semidey. Das Amtsgericht Stade hat Haftbefehl gegen den Mann erlassen, der gestern in einer Jugendhilfeeinrichtung 6 Menschen getötet haben soll. Der 45-Jährige wurde in eine Justizvollzugsanstalt gebracht. Aus Hannover, Janis Gulde.
2: Hintergrund der Tat soll laut NDR-Informationen ein Sorgerechtsstreit gewesen sein. Der mutmaßliche Täter hatte am Montag einen Termin, um über das Sorgerecht für seine 3 Monate alte Tochter zu sprechen. Die Situation eskalierte. Der Mann soll mit einer Pistole auf die Mitarbeitenden geschossen haben. Bei der Trauerfeier einen Tag nach der Tat zeigte sich Ministerpräsident Olaf Lies erschüttert. Er sagte in seiner Rede, dass so etwas mitten am Tag in einer Jugendhilfeeinrichtung passiere, wo es um die ganz persönlichen Belange von Menschen gehe, sei unerträglich.
1: Die Zahl der Extremisten in Deutschland ist aus Sicht des Verfassungsschutzes von rechts außen bis ganz links weiter angestiegen. Dabei komme die größte Bedrohung für unsere Demokratie weiterhin von Rechtsextremisten, sagte Bundesinnenminister Dobrindt. Der Ressortchef äußerte sich bei der Vorstellung des Verfassungsschutzberichtes 2025. Die Zunahme linksextremer Gewalt, etwa auf kritische Infrastruktur, nannte der CSU-Politiker zugleich ein ernstes Warnsignal für unseren Rechtsstaat. Präsident Celent betonte ebenfalls, die Demokratie stehe unter vielfältigem Druck von außen wie von innen. Kinder, die in den USA zur Welt kommen, haben auch weiterhin automatisch die US-Staatsbürgerschaft. Das hat der Supreme Court, das oberste Gericht des Landes, entschieden. Präsident Trump wollte das Recht auf Staatsbürgerschaft einschränken. Seine Anordnung erklärte das Gericht aber für unrechtmäßig. Es ist die 2. große Niederlage für Trump vor dem Supreme Court. Im Februar hatten die Richter entschieden, dass die meisten seiner verhängten Zölle zurückgenommen werden müssen. Norwegen steht im Achtelfinale der Fußball-WM. Das Team hat sein 16. Finale gegen die Elfenbeinküste mit 2:1 gewonnen. Aus dem ARD-WM-Team Desiree Krause.
3: Erling Haaland kam aus dem Grinsen nicht mehr heraus, nachdem er kurz vor Ende der Partie den entscheidenden Treffer für Norwegen machte, das erstmals ein WM-KO-Spiel gewonnen hat. Vorher hatte Leipzigs Antonio Nusa sein Team mit einem sehenswerten Tor erstmals in Führung gebracht. Am Sonntag trifft Norwegen nun im Achtelfinale auf Brasilien. Bei der deutschen Mannschaft gab es nach dem Aus in der Nacht heute eine Abschlussbesprechung. Danach reisten die Spieler individuell aus dem Teamquartier in North Carolina ab.
1: Das waren die Nachrichten. Das Wetter in Deutschland in der Nacht. Gebietsweise kräftige Schauer und Gewitter, teils Unwettergefahr, aber auch trockene Phasen bei Tiefstwerten von 19 bis 12 Grad. Morgen teils kräftige Schauer und Gewitter, teilweise erhöhte Unwettergefahr Richtung Westen, häufig trocken, Höchstwerte 20 bis 28 Grad. Am Donnerstag im Südosten heiter, im Nordwesten später Schauer bei 20 bis 30 Grad. Es ist 23:03 Uhr.
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4: Und wir starten mit einer amtlichen Gefahrenmitteilung für Baden-Württemberg. Im Bereich des Gewerbeparks Albtal kommt es zur Erwärmung eines explosionsfähigen Stoffes. Bitte meiden Sie das Gebiet und werfen Sie keine brennenden Gegenstände weg. Die A2 Richtung Berlin ist zwischen Irxleben und Kreuz Magdeburg wegen Straßenschäden gesperrt, dadurch zurzeit Stau. Und im weiteren Verlauf ist die A2 zwischen Thesen und Brandenburg auch wegen Reparaturarbeiten weiterhin gesperrt. A2 Hannover Richtung Dortmund zwischen Wunsdorf-Kohlenfeld und Lauenau 6 Kilometer Stau. Die A7 Hamburg Richtung Flensburg ist zwischen Ofschlag und Schleswig-Jagel nach einem Unfall gesperrt. Die A7 Flensburg Richtung Hamburg ist zwischen Tarp und Schleswig-Schubi nach einem Unfall gesperrt. A9 München Richtung Nürnberg zwischen Dreieck-Holledau und Manching 4 Kilometer Stau. Die A14 Magdeburg Richtung Schwerin ist zwischen Kreuz Magdeburg und Dahlen-Warsleben wegen Fahrbahnschäden gesperrt. Die A20 Kreuz Uckermark Richtung Lübeck ist zwischen Dummersdorf und Kreuz Rostock wegen Bauarbeiten noch bis Donnerstag ca. 16 Uhr gesperrt. Die A30 Rheine Richtung Amsterdam ist zwischen Salzbergen und Schüttorf Nord in beiden Richtungen gesperrt. Eine Umleitung ist hier eingerichtet. Die A61 Koblenz Richtung Mönchengladbach ist zwischen Mönchengladbach-Reit und Mönchengladbach-Holt nach einem Unfall gesperrt. Die A71 Erfurt Richtung Schweinfurt ist zwischen Suhl-Zellermelis und dem Dreieck Suhl wegen Tunnelwartungsarbeiten bis 6 Uhr noch gesperrt. Die A281 Bremen Airport Stadt Richtung Neustädter Hafen ist zwischen Neustädter Hafen und Bremen-Seehausen bis zum 12. Juli wegen Bauarbeiten gesperrt. Dadurch staut es sich hier. Und B10, Stuttgart-Ulm. Der Pragsatteltunnel ist wegen Tunnelwartungsarbeiten in beiden Richtungen bis 5 Uhr gesperrt. Das war's mit den Meldungen von den Autobahnen.
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4: Von NDR Info aus Hamburg mit Klaas Christoffersen. Guten Abend. Wir gehen in die letzte Nacht des Junis und das ist auch die letzte Nacht, in der der Tankrabatt gilt. Für 2 Monate hatte die Bundesregierung die Energiesteuer auf Sprit um rund 17 Cent pro Liter gesenkt. Die Preise sind an den Zapfsäulen gesunken. Ob die Mineralölkonzerne die Erleichterung vollständig an die Autofahrer weitergegeben haben, daran gibt es Zweifel. Das Münchner IFO-Institut hat gerade ermittelt, dass die Kosten für Diesel wohl nicht in vollem Umfang der Steuersenkung gefallen sind. Viele gehen jetzt jedenfalls davon aus, dass die Spritpreise wieder steigen werden. Das hat Clara Beuker zu hören bekommen, die am letzten Tag des Tankrabatts an einer Tankstelle in Nordrhein-Westfalen war.
1: Die BTF-Tankstelle in Neunkirchen-Seelscheid im Bergischen kurz vor 12. In 6 Reihen schieben sich Autos von 2 Seiten an die Zapfsäulen heran. Eine Dame befüllt ihr Cabrio. Gleich daneben lässt ein Landwirt 200 Liter Diesel in seinen Traktor laufen. Ein älterer Herr füllt Super in 2 Kanister ab. Und so unterschiedlich sie alle sind, eines haben sie gemeinsam: schnell noch die günstigen Spritpreise mitnehmen, bevor der Tankrabatt fällt.
5: Ja, so wie ich gelesen habe, geht das natürlich dann in die Höhe. Deshalb habe ich heute getan.
1: Die Meinungen zum Tankrabatt generell gemischt.
6: Das braucht man nicht mehr. Das kostet nur Geld. Und das haben wir nicht mehr. Unsere Wirtschaftsleistung hast du ja auch nachgelassen.
7: Vor allem bei den hohen Preisen, die man ja eh schon hat, dann kam das einem zugute mit diesen vorher 2 Euro oder höher. Hat halt schon zusätzlich nochmal die Kosten an Föhn gesenkt.
8: Man hat auch ja mehr Lebensfreude gehabt, ne? Also wenn man an der Tankstelle gefahren ist. Ne?
9: Hi, hallo. Einmal die 15 mit Karte, bitte.
10: 33,70 €, bitte schön.
1: Jessica von Havermart arbeitet an der Kasse. Vor allem die Zeit zwischen 10 und 12 ist für sie hart. Dann tanken die meisten Kunden, Pausen gibt es nicht. Am schlimmsten findet es die Kassiererin, wenn ein Kunde zu spät kommt und kurz nach der 12 Uhr Preiserhöhung tanken musste.
11: Wir hatten auch natürlich schon Kunden, die sind hier mit Hand gefuchtelt, standen die vor der Kasse und waren hier am Rumbrüllen. Und das ist dann schon so, wo man dann hier steht und sagt, okay, ich habe nichts gemacht. Das ist schon erschreckend.
1: Gleich daneben an der Snackbar belegt Andrea Franken frische Brötchen. Durch die 12-Uhr-Regel tanken die Kunden nun vor allem vormittags. Das Frühstücksgeschäft läuft besser. Dafür ist mittags totale Flaute, sagt die Pächterin.
12: An den Mittagssnacks ist die Pizza, der Burger, Hotdogs, die Bockwurst, das ist alles sehr eingeschlafen. Wird nicht mehr in dem Maße verlangt von der Kundschaft, weil wir einfach auch die Kundschaft dafür gar nicht haben um diese Uhrzeit.
1: Andrea Franken kann die Umsatzeinbußen mit dem Frühstück einigermaßen ausgleichen. Bei anderen Tankstellenpächtern läuft es nicht so gut.
12: Aber andere Kollegen und Kolleginnen, die haben da schon ordentliche Einbußen durch. Also ich würde mal so tippen, es sind schon so 50 bis 100 Euro am Tag, die da im Mittagsgeschäft auf jeden Fall wegfallen.
1: Carsten Müller ist kein Fan des Tankrabatts. Den Geschäftsführer von Kuttenkeuler Mineralölhandel und Tankstellenbetrieb hat der Rabatt viel Geld gekostet.
13: Zum 1. Mai hatten wir das Problem, dass wir vollversteuerte Ware vergünstigt verkaufen mussten, weil uns der Markt dazu genötigt hat. Zum 1. Juli haben wir nun die Chance, indem wir sehr, sehr hohe Bestände mitnehmen können, wenn wir das denn schaffen, ist es logistisch schwierig, dass wir dieses Manko, das waren in unserem Falle 290.000 Euro, die wir verloren haben zum 1. Mai, dieses Manko zumindest zu einem Teil wieder wettzumachen.
1: Die Spritpreise werden wohl wieder steigen, nicht nur wegen der wieder vollständig erhobenen Energiesteuer. Davon gehen die meisten Menschen in Neunkirchen fest aus.
14: Ich habe jetzt gar nicht geguckt, wie heute der Stand ist.
15: 1,66, ja, das wird wieder locker über 2 Euro gehen.
1: Dann ist keine Zeit mehr für Interviews. So kurz vor 12 will niemand zu spät an der Zapfsäule stehen.
4: Soweit die Reportage von Claudia Beuker. Die Bundesregierung wollte die Autofahrer entlasten, als infolge des Irankriegs die Ölpreise stark gestiegen sind. Und zu den größten Kritikern dieses Tankrabatts gehörte von Beginn an Justus Haukapp. Er ist Professor für Volkswirtschaftslehre an der Heinrich-Heine-Universität in Düsseldorf. Mein WDR-Kollege Andreas Bursche hat mit ihm gesprochen und ihn gefragt, ob er bei seinem harten Urteil geblieben ist.
10: Ja, im Grunde schon. Natürlich war es für die Autofahrerinnen und Autofahrer in gewisser Weise ganz angenehm, dass sie ein bisschen weniger zahlen mussten fürs Benzin. Aber es war eben eine sehr teure Angelegenheit. Also die Schätzungen liegen bei ungefähr 1,6 Milliarden Euro, die wir dafür nicht an Steuereinnahmen eingenommen haben. Und die fehlen natürlich an anderen Ecken und Enden, müssen irgendwo anders eingespart werden. Und ich würde sagen, wir haben wichtigere Dinge in Deutschland zu erledigen, als möglichst günstig Auto zu fahren.
16: Ja, aber das Vertrauen in den Staat, auch in die Institutionen, erodiert ja schon in letzter Zeit. Das Signal könnte ja auch, oder das Signal ist definitiv, der Staat lässt euch nicht alleine, der Staat kümmert sich. Würden Sie dieses Argument zulassen?
10: Das würde ich eigentlich nicht zulassen, denn das ist gar nicht die Aufgabe des Staates, sich darum zu kümmern. Der Staat konnte ja an dieser Stelle gar nichts dafür, dass die Spritpreise gestiegen sind. Das war ja letztendlich der Krieg im Nahen Osten, mit dem die Bundesregierung also eigentlich ziemlich wenig zu tun hatte. Und dann ist die Straße von Hormuz geschlossen worden und die Energiepreise sind nach oben gesprungen. Und von daher würde ich sagen, das gehört zu den Risiken des Lebens dazu, denen wir ausgesetzt sind, dass die Benzinpreise tatsächlich mal steigen können, auch wenn das unangenehm ist. Und es ist eigentlich nicht die Aufgabe des Staates, dann so eine Art Vollkaskoversicherung abzuschließen und zu sagen, wir schützen euch vor steigenden Benzinpreisen. Also vor allen Dingen nicht, wenn das Geld dann an anderer Stelle eben fehlt.
16: Wie ist denn das eigentlich mit dem Energiesparen? Wir sollen doch eigentlich Energie sparen. Jetzt wurde ich ja dazu im Prinzip animiert, nicht so sehr darauf zu achten, wie ich in solchen Phasen vielleicht etwas weniger Energie raushaue, oder?
10: Ja, das kommt natürlich dazu. Nun gut, da mag man sagen, Deutschland ist verhältnismäßig klein auf der Welt, aber im Prinzip ist es natürlich richtig, wenn tatsächlich die Treibstoffe knapp werden, also das Rohöl, aber auch Diesel und Benzin, dann ist es natürlich nicht sinnvoll, den Leuten zu sagen, ihr müsst gar nicht Energie sparen, das ist kontraproduktiv, sondern dann müsste man eigentlich die Leute dazu anhalten, darüber nachzudenken, dass sie weniger Auto fahren und weniger Benzin benutzen, weil es ja nicht künstlich irgendwie knapp war, sondern es war ja wirklich knapp. Und von daher, das ist genau die Funktion von Preisen. Also das ist im Grunde der Sinn der Marktwirtschaft, dass man sagt, wenn etwas knapp ist, dann wird es eben teurer, damit die Leute sparsam damit umgehen. Und diesen ganzen Anreiz hat man hier konterkariert.
16: Beim Diesel, wir haben nochmal nachgeschaut, wurden gerade mal 3/4 des Rabatts weitergegeben, bei super nahezu 100. Wenn ich irgendwo falsch parke oder meine Steuern später bezahle, als unbescholtener Bürger, wie man so schön sagt, dann sind sie aber sofort da. Wieso lässt sich der Staat das von den Mineralölkonzernen gefallen am Ende?
10: Diesel war in der Tat besonders knapp, muss man sagen. Wir sind ja ein Land, was Diesel importiert. Und von daher war man immer auch auf Lieferungen aus dem Ausland angewiesen. Und manche mögen sich noch daran erinnern, am Anfang der Krise war tatsächlich zum Beispiel in Frankreich Diesel auch knapp an den Tankstellen und man konnte nicht davon ausgehen, dass man einfach so Diesel bekommt, wenn man dahin fährt. Und dann ist natürlich klar, dass die Dieselpreise, wenn das noch knapper ist, auch noch kräftiger steigen. Und von daher ist das dann nicht ganz weitergegeben worden, dieser Rabatt. Das muss noch nicht mal ein Missbrauch sein. Wenn das aber doch so sein sollte, das Kartellamt guckt sich das ja jetzt doch genauer an, dann wird letztendlich der Vorteil auch wieder abgeschöpft bei den Mineralölkonzernen. Okay. Aber das Bundeskartellamt hat da eben auch eine Aufgabe, die ein bisschen schwieriger ist, als einen Parkschein für falsch parken auszustellen. Das muss man schon ein bisschen gründlicher analysieren und nicht einfach mit der Keule durch die Welt laufen, sozusagen.
16: Ja, aber ist ja gut, dass wir darüber gesprochen haben. Aber schließen wir das Ganze mal ab. Was hätte denn Ihrer Meinung nach mit den 1,6 Milliarden Euro Steuergeld besser passieren können und müssen?
10: Also man kann viele Dinge tun, an denen es hapert. Wir haben, wir müssen sozusagen, in die Infrastruktur muss Geld gesteckt werden. Das machen wir jetzt zum großen Teil über Schulden. Aber wir sehen, die Zinsen steigen. Das frisst uns auch die Spielräume im Haushalt auf. Man kann das in Bildung investieren, man kann das ins Gesundheitswesen investieren. Also es gibt viele Dinge, die dringend sind. Wir haben zahlreiche große Reformvorhaben vor uns, die Rentenreform etc. Überall geht es darum, Geld einzusparen. Und von daher ist es wirklich eigentlich ziemlich unverständlich, dass man sagt, naja, damit das Autofahren nicht so teuer wird, da können wir mal locker 1,6 Milliarden freimachen.
4: sagt Justus Hauker, Professor für Volkswirtschaftslehre an der Uni Düsseldorf, im Gespräch mit meinem WDR-Kollegen Andreas Bursche. Und das war unser Schwerpunkt zum Tankrabatt, der heute ausläuft. Und damit ist es 23.15 Uhr.
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4: Der oberste Gerichtshof der USA hat ein Dekret von Präsident Trump gekippt, das die automatische Staatsbürgerschaft für im Land geborene Kinder einschränken sollte. Mit 6-3 Stimmen bestätigten die Richter die Entscheidung einer Vorinstanz, die ein entsprechendes Dekret eben blockiert hatte. Anne Schneider aus Washington.
17: Das Urteil ist eine schwere Niederlage für Donald Trump. Der US-Präsident hatte am ersten Tag seiner zweiten Amtszeit ein Dekret erlassen, wonach Kinder, die in den Vereinigten Staaten geboren werden, nicht mehr automatisch die Staatsbürgerschaft erhalten sollten, wenn ihre Eltern weder US-Bürger noch dauerhafte Einwohner der USA sind. Diesen Versuch, das Geburtsortsprinzip einzuschränken, haben die Richter nun in einer Entscheidung mit 6-3 Stimmen gestoppt. Sie bekräftigten, der 14. Verfassungszusatz gilt weiterhin. Er garantiert grundsätzlich allen in den USA geborenen Menschen die Staatsbürgerschaft, unabhängig vom Status der Eltern. Experten zufolge hätten von einem anderen Urteil jährlich bis zu 250.000 Neugeborene betroffen sein können. Die Entscheidung ist ein wichtiger Rückschlag für Trumps Einwanderung und fällt wenige Tage vor dem US-Unabhängigkeitstag, an dem das Land seine Gründungswerte feiert. Das Thema Staatsbürgerschaft bleibt damit ein zentraler Streitpunkt in der amerikanischen Politik.
4: Juristische Niederlage für Donald Trump, Anne Schneider berichtete. Im September stehen zwei wichtige Landtagswahlen in Deutschland an, in Sachsen-Anhalt und in Mecklenburg-Vorpommern. Die Umfragen deuten seit Monaten darauf hin, dass es danach in beiden Ländern eine Mehrheit für die AfD geben könnte. Die demokratischen Parteien haben eigentlich eine Brandmauer zur AfD hochgezogen, aber das BSW scheint sich jetzt daran zu machen, die Ziegel der Brandmauer abzutragen. Die amtierende Parteispitze hat einen Brief an die Vorsitzenden der AfD geschrieben und bietet eine, sagen wir mal, spezielle Form der Zusammenarbeit an. Was drinsteht in dem Brief, weiß Frank Eichmann.
18: Deutschland geht es schlecht, Friedrich Merz ist zu Recht unpopulär und die AfD im Aufwind. Mit dieser Bestandsaufnahme beginnen die BSW-Parteichefs Di Masi und Mohammed Ali ihren Brief an die AfD-Spitze Alice Weidel und Tino Chrupalla. Das Wichtigste in den zwei Seiten des ungewöhnlichen Schreibens fasst BSW-Co-Vorsitzende Amira Mohammed Ali zusammen.
19: Ja, wir als BSW haben die AfD herausgefordert, um genau zu sein. Sarah Wagenknecht hat Alice Weidel herausgefordert zu einem öffentlichen Duell oder gerne auch öffentliche Duelle rund um die Landtagswahlen in Ostdeutschland, also in Sachsen-Anhalt und Mecklenburg-Vorpommern. Wir sind der Auffassung, dass die AfD sich hinter der Brandmauer wirklich sehr gemütlich macht und wir wollen sie in der Öffentlichkeit stellen und auch aufzeigen, was die Unterschiede sind und eben damit auch aufzeigen, dass das BSW die vernünftige Alternative ist.
18: Die Brandmauer zur AfD lehnt das BSW erneut ab als undemokratisch und als Ohrfeige für die AfD-Wählerschaft. Im Brief an die AfD beschreibt die BSW-Spitze einmal mehr ihre Idee, nach dem 6. September in Sachsen-Anhalt keine Politiker, sondern einen überparteilichen Ministerpräsidenten zu wählen unter Einbindung der AfD. Ebnet das BSW per Tolerierung dem ersten AfD-gestützten Ministerpräsidenten den Weg?
19: Also wir wollen weder den CDU-Ministerpräsidenten noch den AfD-Ministerpräsidenten. Denn wer auch immer von beiden mit einer haarscharfen Mehrheit vielleicht durchkommt, der hätte den Rest der Bevölkerung, nämlich beinahe die komplette andere Hälfte, gegen sich. Und deswegen sagen wir, es braucht einen überparteilichen Ministerpräsidenten, der auf breiteren Füßen steht und der dann auch mit wechselnden Mehrheiten regiert.
18: Dabei mitgedacht vom BSW, das geht natürlich nur, liebe Wählerschaft in Sachsen-Anhalt, wenn ihr uns mindestens 5% Zustimmung gebt. Der Brief und das Angebot des offiziellen BSW-AfD-Duells, ein geschickter Schachzug. Der Politikwissenschaftler Benjamin Höhne von der TU Chemnitz ist skeptisch.
20: Ja, man verspricht sich davon maximale mediale Aufmerksamkeit von diesem Vorstoß, aber auch wenn es zu diesem Duell kommen sollte, auch das würde sicherlich mediale Aufmerksamkeit bescheren, die aber

0: die aber natürlich mit der, also das, was die AfD da vorzuweisen hat, ist ja absolut nicht zu gebrauchen. Ist ja das Papier nicht wert, auf das es nicht mal gedruckt ist.
1: Einen Marktplatz in Magdeburg oder Schwerin haben die BSW-Wahlkämpfer noch nicht gebucht für das Wagenknecht-Weidel-Duell. Denn noch gibt es kein offizielles Antwortschreiben der AfD. BSW-Landeschefin Wittig denkt über AfD-Chefin Weidel.
0: Ich tippe, dass sie es nicht annimmt, weil sie, glaube ich, mehr zu verlieren als zu gewinnen hat dabei.
1: Und so sieht es auch BSW-Chefin Mohammed Ali, Mitunterzeichnerin des Briefs an die AfD.
2: Ich kann mir vorstellen, dass sie sich ehrlich gesagt nicht trauen. Also das wäre meine Prognose. Ich fände es gut, wenn sie es annehmen. Aber ich kann mir vorstellen, dass alle Zweite sich nicht traut.
3: Ja, gut 2 Monate sind es noch bis zur Landtagswahl in Sachsen-Anhalt und mehr lässt sich Politprominenz aus dem Bund im Land sehen, quer durch alle Parteien, von Kubicki bis Habeck, Reichenek bis Weidel, Merz bis Wagenknecht. Über die Strategien der Bundesparteien im Kampf um Wählerstimmen, Doreen Jonas.
4: Die Beliebtheitswerte der schwarz-roten Bundesregierung sind alles andere als zum Angeben. Nichtsdestotrotz, im Wahlkampf setzt die Sachsen-Anhalt-CDU auf Friedrich Merz. Generalsekretär Mario Kaschunke.
5: Der Kanzler wird selbstverständlich in Sachsen-Anhalt auch zur Wahlkampfunterstützung herzlich willkommen sein und er wird auch hier sein.
4: Dazu Unionspolitiker aus dem Kabinett wie Gesundheitsministerin Nina Wagen oder Innenminister Alexander Dobrindt. Auch Markus Söder sei angefragt. Ganz anders die SPD. Hier setzt man geradezu auf Abwesenheit der Bundesspitze. Co-Landeschefin Juliane Klemann.
6: Es ist ein Landtagswahlkampf und wir haben, glaube ich, in den Ländern sehr, sehr ähnliche Themen und wir werden uns darauf konzentrieren, wirklich mit uns befreundeten Ministerpräsidenten aus anderen Bundesländern in den Wahlkampf zu gehen.
4: Sie nennt hier Olaf Lies aus Niedersachsen und Anke Rehlinger aus dem Saarland. In Sachsen-Anhalt dürften die weniger bekannt sein. Ein Berliner Promi taucht dennoch auf. Hubertus Heil ist dieser Tage in Halle zu Gast. Dermaßen zurückhaltend ist keine andere Partei im Land. Die AfD erwartet ihre Parteichefs Alice Weidel und Tino Chrupalla mehrfach. Auch Rechtsaußen Björn Höcke aus Thüringen sei willkommen, sagt Co-Fraktionschef Oliver Kirchner.
7: Ich selbst habe Björn im letzten Wahlkampf bei ihm unterstützt und halte es auch für richtig, Leute, die aus anderen Nachbarverbänden eine Strahlkraft haben, hier einzuladen. Und ich kenne keinen aus meinem Umfeld, der gesagt hat, wir wollen den Höcke hier nicht haben.
8: Die Wahl am 6. September ist auch ein Zeugnis für die Regierung Merz.
4: Die Stimme unverkennbar. Gregor Gysi beim Wahlkampfauftakt der Linken in Magdeburg vorige Woche. Eine der Silberlocken, die ja so etwas wie das All-Star-Team der Partei sind. Neben Gysi gehören dazu Bodo Ramelow und Dietmar Bartsch. Sie alle werden in Sachsen-Anhalt unterwegs sein, ebenso wie Heidi Reichenek. Linken Spitzenkandidatin Eva von Angern.
9: Und ich freue mich, dass auch Ines Schwertner und Jan van Aken gleich zugesagt haben. Wir planen das jetzt seit Monaten, eigentlich schon seit fast einem Jahr, dass auch wirklich viel, viel Politprominenz kommt.
4: Ob allerdings der in die Kritik geratene neue Co-Parteichef Luigi Pantisano kommen wird, man werde abwarten, heißt es diplomatisch. Auch das BSW setzt auf Prominenz mit Gründerin Sarah Wagenknecht und den Parteichefs Amira Mohammed Ali und Fabio Di Masi. Für die FDP geht es um nichts weniger als den Wiedereinzug ins Parlament und der neue Parteichef Wolfgang Kubicki ist wohl so etwas wie der Retter in der Not. Parteichefin und Spitzenkandidatin Lydia Hüskens erzählt, nach seiner Wahl hätte sie viele, viele Anfragen bekommen. Und das liege daran,
10: dass Wolfgang Kubicki eine Sprache findet, die die Menschen hier im Land anspricht. Also die ganz offensichtlich einen Nerv trifft. Und das ist zurzeit enorm wichtig.
4: Und auch Ex-Parteichef Christian Lindner mischt bei einigen Veranstaltungen im Wahlkampf mit. Bei den Grünen ist Co-Parteichef Felix Banaschage sozusagen im Dauereinsatz. Erst vorige Woche tourte er mit dem Camper durch den Landesnorden. Und auch hier wird sich die Prominenz die Klinke oder vielmehr das Mikro in die Hand geben. Spitzenkandidatin und Co-Parteichefin Susanne Zipora-Seidlitz.
11: Ricarda Lang wird nochmal nach Sachsen-Anhalt kommen. Ich habe mit Robert Habeck gesprochen. Wir haben noch keinen Termin, aber auch da sind wir sehr zuversichtlich, dass er herkommen wird. Das Gleiche gilt für Cem Özdemir.
4: Abgesehen aber von den bekannten Namen gäbe es viel Unterstützung aus anderen Landesverbänden. Die Grünen gehen davon aus, dass sie 70.000 Stimmen brauchen, um erneut in den Landtag einziehen zu können. Noch sehen die Umfragen aber anders aus.
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3: Frankreich gilt als ein sehr großer Titelfavorit bei dieser Fußballweltmeisterschaft. Und jetzt gerade spielen die Franzosen in ihrem ersten K.O.-Spiel, Marcel Stober.
13: Ja, Gegner ist Schweden. Das Ganze findet in New York statt, also in dem Finalstadion, das die Franzosen gerne so in knapp 3 Wochen wiedersehen würden. Es steht 0-0. Es ist gerade sogar

0: Trinkpause auf dem Rasen, aber wir schalten trotzdem mal hin zu unserem Reporter, der dieses Spiel für uns beobachtet, Jan Bochner.
1: Keine Tore bislang im Finalstadion im Duell Frankreich gegen Schweden. 82.000 Zuschauer in East Rutherford nahe New York in New Jersey sehen bislang eine Partie ohne die ganz, ganz großen Highlights. Frankreich sicherlich die etwas bessere Mannschaft, aber die Schweden halten gut dagegen. Partie aktuell unterbrochen für die obligatorische, bei dieser WM obligatorische Trinkpause. Einmal lag der Ball schon im Netz. Kylian Mbappé, der vermeintliche Torschütze. Aber der Treffer wurde korrekterweise nicht gegeben, denn zuvor gab es eine hauchdünne Abseitsposition des besten französischen Torjägers. Auch ansonsten die Torchancen einzig und allein auf französischer Angriffsseite. Die beste, die gezählt hätte, hatte Außenstürmer Bakula. Dessen Versuch ging aber knapp über die Querlatte. Die Schweden gut in den Zweikämpfen drin. Noch keine Treffer. 0:0 nach 26 Minuten.
0: Jan Bochner aus dem ARD-WM-Team. Es kommt aber bei dieser Partie definitiv also eine europäische Mannschaft weiter ins Achtelfinale. Das erste Team aus Europa, das diesen Schritt gehen konnte, das war Norwegen. In Dallas hat man sich vorhin gegen die Elfenbeinküste durchgesetzt und Michael Augustin war bei dem 2:1 im Stadion.
2: Norwegen sitzt weiter fest im Ruderboot und wieder mal war es Erling Haaland, der ein Spiel entschieden hat. Sein 2:1 in der 86. Minute war schon sein fünfter Turniertreffer und das Siegtor in einer ausgeglichenen Partie in Dallas gegen die Elfenbeinküste. Der Leipziger Nusa hatte die Norweger mit einem Traumtor Ende der ersten Halbzeit in Führung gebracht. Diallo traf für die Afrikaner nach Doppelpass und einem Super-Solo in der 74. Minute zum Ausgleich. In der Nachspielzeit scheiterte er noch mit einem Freistoß am norwegischen Torhüter. Die Elfenbeinküste ist ausgeschieden und Norwegen im Achtelfinale gegen Brasilien.
0: Und nach diesem deutschen WM-Aus fragt man sich natürlich hierzulande, ja, was passiert denn jetzt eigentlich mit dem Bundestrainer Julian Nagelsmann? Was passiert denn jetzt mit Sportdirektor Rudi Völler? Vielleicht hat unser DFB-Reporter Martin Roschitz eine Antwort darauf.
3: DFB-Präsident Bernd Neuendorf ist ja in seinem kurzen vom DFB veröffentlichten Statement vor der Abreise aus den USA schon abgerückt vom Bundestrainer. Nachdem es eine nächtliche Krisensitzung gegeben hatte mit Nagelsmann, Geschäftsführer Andreas Rettig und Sportdirektor Rudi Völler. Völler hatte seinem Ziehsohn Nagelsmann unmittelbar nach dem Spiel noch den Rücken gestärkt. Ich glaube, dass Völler gemeinsam mit Nagelsmann geht. Denn es braucht einen Neuanfang beim DFB. Jürgen Klopp steht bereit. Er wäre auch der Richtige, weil er alles das verkörpert, was Trainer und Mannschaft hier nicht gezeigt haben. Verantwortung übernehmen, Tempo, Leidenschaft, Identifikation, einen Plan haben. Hinzu kommt ja, dass die EM28 in Klopps Wohnzimmer England stattfindet. Es ist wirklich das perfekte Timing. Nur Klopp und Völler zusammen, aus meiner Sicht kein Perfect Match. Denn anders als Nagelsmann ist Klopp dem Amt auch kommunikativ gewachsen. Dafür braucht er keinen Rudi Völler. Das weiß der noch Sportdirektor selbst am besten.
0: Die Einschätzung von unserem DFB-Reporter Martin Roschitz. In Wimbledon sind an diesem Dienstag viele Matches der ersten Runde zu Ende gegangen, aber nicht alle. Zum Teil musste am Abend unterbrochen werden, einfach weil es dunkel wurde. Da geht's dann morgen weiter. Das betrifft auch die Partie des Deutschen Daniel Altmaier. Er liegt hinten gegen Alex Molchan aus der Slowakei mit 1:2 Sätzen. Alexander Zverev ist hingegen schon weiter. Er schlug den Belgier Alexander Bloks in 4 Sätzen. Der deutsche Grand-Slam-Sieger von Paris ist also gut in sein traditionell schwächstes Grand-Slam-Turnier in London gestartet und er fühlt sich jetzt mit diesem großen Titel dabei auch nicht wirklich anders als früher.
4: Für mich auch vom Gefühl her war es jetzt nicht kein großer Unterschied. Ich, wie schon gesagt, ich möchte meine Matches immer noch gewinnen, ich möchte meine Arbeit zu 100% machen und mir die beste Chance geben.
0: Ja, auch bei einem anderen deutschen Spieler gab es heute wahrscheinlich sogar ein bisschen größeren Jubel. Der Karlsruher Yannick Hanfmann nämlich hat es zum ersten Mal geschafft, in Wimbledon die zweite Runde zu erreichen. Er hat den Franzosen Giovanni Mpecci-Pericard in 4 Sätzen geschlagen.
5: Ja, ich war auf jeden Fall sehr emotional nach dem Match, auch mich sehr mit dem Team gefreut. Ich hatte hier ein paar taffe Auslosungen. Das war jetzt auch nicht die leichteste, aber auf jeden Fall ein bisschen machbarer als Sinner oder Fritz, was ich bekommen habe. Hat mich sehr gefreut. Ich spiele sehr, sehr gerne auf Rasen. Ich finde, es ist ein schöner Monat, den er natürlich hier ein bisschen fortzusetzen ist. Das ist schon was Besonderes.
0: Keine Fortsetzung gibt's für die drei deutschen Spielerinnen Laura Siegemund, Eva Lüss und Ella Seidel. Sie sind alle in Runde 1 ausgeschieden und gleiches gilt auch für Serena Williams, die ihr viel beachtetes Comeback im Einzel gab, aber gegen Maya Joint aus Australien verloren hat.
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8: Um 23.30 Uhr mit Wolfgang Berger. Nach den tödlichen Schüssen in Stade hat die Staatsanwaltschaft Haftbefehl wegen Mordes erlassen. Der Beschuldigte steht unter Verdacht, aus Heimtücke und niederen Beweggründen 6 Menschen erschossen zu haben. Aus der Nachrichtenredaktion Nina Schön.
9: Der Beschuldigte wurde in eine JVA gebracht. Er soll bei einem Gespräch über das Sorgerecht für seine 3 Monate alte Tochter das Feuer auf 3 Mitarbeiter des Jugendamtes und auf 3 einer Jugendhilfeeinrichtung eröffnet haben. 4 Frauen und 2 Männer. Am Abend gedachten Angehörige, Kollegen, Polizisten und Feuerwehrleute der Opfer in einer Kirche in Stade. Niedersachsens Ministerpräsident Lies sprach den Angehörigen sein Mitgefühl aus. Nichts sei mehr so, wie es war. Das ganze Land sei vereint in der Trauer und auch in der Wut darüber, dass so etwas passieren könne.
8: 9 Jahre nach dem G20-Gipfel in Hamburg hat der Prozess gegen 3 Polizisten begonnen. Vor dem Amtsgericht räumten die Beamten ein, bei Protesten gegen das Gipfeltreffen einen Demonstranten mit Schlagstöcken geschlagen und verletzt zu haben. Einer der Angeklagten sprach vom belastendsten Einsatz seines Lebens. Wegen möglicher Polizeigewalt im Zusammenhang mit dem G20-Treffen hatte die Staatsanwaltschaft zunächst fast 160 Ermittlungsverfahren gegen Beamte eröffnet. Alle wurden eingestellt. Im Falle des heute begonnenen Prozesses wurde die Entscheidung aber zurückgenommen. In Venezuela ist ein 3-Jähriger aus den Erdbebentrümmern gerettet worden, 6 Tage nach dem Unglück. Der Junge wurde in ein Krankenhaus gebracht. In dem Erdbebengebiet sind Rettungsteams aus aller Welt im Einsatz. Bislang wurden von den Behörden mehr als 1.900 Tote bestätigt. Zehntausende Menschen gelten noch als vermisst. Vermutlich wurden durch die Erdbeben fast 60.000 Gebäude beschädigt oder zerstört. Das zeigen Satellitenaufnahmen, die die US-Raumfahrtbehörde NASA veröffentlicht hat. Altkanzlerin Merkel bekommt bald einen festen Platz in der Ahnengalerie des Bundeskanzleramts. Im Berliner Bode-Museum hat der deutsch-französische Maler Jérémy Kéras ihr Porträt enthüllt. Das Bild zeigt die Kanzlerin stehend in einem blauen Blazer. Das Werk ist fast 1,5 Meter hoch und mehr als 1 Meter breit. Das Porträt Angela Merkels wird bis Anfang Oktober im Bode-Museum zu sehen sein und wechselt dann ins Kanzleramt. In der dortigen Porträtgalerie hängen die gemalten Bildnisse deutscher Kanzler. Und das Wetter in Deutschland. In der Nacht gebietsweise kräftige Schauer und Gewitter, stellenweise Unwettergefahr, auch trockene Phasen, Tiefstwerte 19 bis 12 Grad. Morgen teils kräftige Schauer und Gewitter, teilweise erhöhte Unwettergefahr, Richtung Westen häufiger trocken, Höchstwerte 20 bis 28 Grad. Am Donnerstag im Südosten heiter, im Nordwesten später Schauer, 20 bis 30 Grad. Freitag oft heiter, an den Alpen Gewitter, im Nordosten einzelne Schauer, 19 bis 28 Grad. Das waren die Nachrichten.
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6: Die A2 Richtung Berlin ist zwischen Irxleben und Kreuz Magdeburg wegen Straßenschäden gesperrt, dadurch zurzeit Stau. Und im weiteren Verlauf ist die A2 zwischen Thesen und Brandenburg auch wegen Reparaturarbeiten weiterhin gesperrt. Die A7 Hamburg Richtung Flensburg ist zwischen Aufschlag und Schleswig-Jagel nach einem Unfall gesperrt. Die A7 Flensburg Richtung Hamburg ist zwischen Tarp und Schleswig-Schubi nach einem Unfall gesperrt. Die A14 Magdeburg Richtung Schwerin ist zwischen Kreuz Magdeburg und Dahlen-Warsleben wegen Fahrbahnschäden gesperrt. Und A61 Koblenz Richtung Mönchengladbach, sie ist zwischen Mönchengladbach-Reit und Mönchengladbach-Holt nach einem Unfall gesperrt. Kommen Sie gut an Ihr Ziel.
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6: Mit Klaas Christoffersen. Heute wurde der aktuelle Bericht des Verfassungsschutzes präsentiert und danach hat die Zahl der Extremisten in Deutschland zugenommen. Zahlenmäßig am größten ist demnach weiterhin die rechte Szene mit rund 58.700 Personen. Zur linken Szene zählten die Verfassungsschützer zuletzt gut 42.000 Personen. Gerade junge Menschen finden sich immer häufiger an den äußeren Rändern des politischen Meinungsspektrums. Was treibt sie dahin und warum greift die Gleichsetzung von Links mit Rechtsextremismus oft zu kurz? Anja Braun mit einer Einordnung aus der ARD-Wissenschaftsredaktion.
10: Während die Gewaltbereitschaft von rechtsextremen Gruppen lange bekannt ist, beobachten Forschende seit einigen Jahren, dass auch der Protest von links konfrontativer wird. Dabei wird ein Anstieg linksextremer Gewalt verzeichnet, die sich nicht gegen Menschen, sondern vermehrt gegen kritische Infrastruktur wie Energieversorgung oder Telekommunikation richtet. Genau darin unterscheiden sich linke und rechte Gewalt sehr deutlich, erklärt der Extremismusforscher Frank Reuel vom Deutschen Jugendinstitut.
11: Platt gesagt könnte man sagen, dass rechtsextreme Gewalt viel mehr körperliche Gewalt gegen Einzelpersonen beinhaltet als bei linksextremer Gewalt. Da sehen wir häufiger, dass Gewalt gegen Sachen ausgeübt wird, also dass Dinge zerstört werden. Da sind die Gewalttaten viel planvoller.
10: Natürlich gäbe es Ausnahmen, aber die grobe Richtschnur stimme. Im linksextremen Spektrum richtet sich selbst dort, wo Proteste radikaler werden, Gewalt selten direkt gegen Menschen. Die Aktionen sollen vor allem Aufmerksamkeit erzeugen und politische Prozesse unter Druck setzen. Anders ist es beim Rechtsextremismus, dessen Ideologie sich durchaus auf die geringere Wertigkeit von Menschen anderer Gesinnung oder Herkunft stützt. Deshalb richten sich rechtsextreme Aktionen meist direkt gegen Menschen, die vertrieben werden sollen. Trotzdem werden linke und rechte Radikalisierung in der öffentlichen Debatte oft in einen Topf geworfen. Auf Heranwachsende und junge Menschen wirken radikale Aussagen von links wie von rechts sehr anziehend. Das liegt auch an den Zukunftssorgen der nachwachsenden Generation. Kriege, Klimakrise und sich ständig verschlechternde wirtschaftliche Aussichten, das führt dazu, dass die eigene Situation als sehr unsicher wahrgenommen wird.
11: Das ist dann eine Situation, wo sehr entschiedene Ideologien bei Jugendlichen Anklang finden, weil sie eben eine grundsätzliche Lösung für diese Dinge auch versprechen. Gerade wenn man sieht, dass das bestehende System offenbar nicht hinreichend in der Lage ist, mit diesen Krisen umzugehen und das zu managen.
10: Frauen fühlen sich eher zum Linksextremismus hingezogen, da der sich Gleichbehandlung und Gleichberechtigung auf die Fahne geschrieben hat, erläutert der Radikalismusforscher. Rechtsextremismus setzt dagegen auf eine Ideologie ungleicher Wertigkeit.
11: Die dann eben behauptet, dass auch Männer letztlich mehr wert sind als Frauen und eben auch bestimmte Vorrechte haben und eben sagen, wo es lang geht. Und das spricht offenbar auch junge Männer intensiv an.
10: Wahlumfragen haben gezeigt, dass junge Frauen häufiger fortschrittlichen Positionen anhängen, während junge Männer stärker zu rechten oder traditionellen Ideologien tendieren. Doch gerade bei jungen Menschen spielen Wechselwirkungen eine große Rolle.
11: Viele Jugendliche politisieren sich auch linksextrem in Abgrenzung zu einer Gesellschaft, wo sie sagen, ja, die driftet immer mehr nach rechts ab. Das sind die Gründe, warum sie sich dann auch zum Beispiel in der Antifa organisieren und dort dann eben auch was gegen Rechtsextreme tun wollen.
10: Extremismus unter Jugendlichen entsteht also nicht isoliert, sondern ist Teil einer Entwicklung, in der sich politische Lager immer stärker gegenüberstehen und es offensichtlich nicht schaffen, die Heranwachsenden in politische Diskurse mit einzubinden.
6: Immer mehr junge Menschen wenden sich den politischen Extremen zu, aber es gibt auch deutliche Unterschiede zwischen Links- und Rechtsextremismus. Eine Einordnung war das von Anja Braun aus der ARD-Wissenschaftsredaktion.
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6: Es ist ein Zufall, dass am Tag, an dem der Tankrabatt ausläuft, das Bundeskartellamt seinen Jahresbericht vorstellt. Aber natürlich wollen dann die Journalisten wissen, wie das Kartellamt den Tankrabatt beurteilt, ob die Konzerne die Steuersenkungen an die Autofahrer weitergegeben haben und wie das überhaupt alles so ist, zum Beispiel mit der 12-Uhr-Regelung. Jörg Sauerwein war dabei.
12: Viele Autofahrer haben wohl einen Verdacht. Die knapp 17 Cent Steuererleichterung beim Sprit wurden gar nicht komplett an uns weitergegeben. Und sie stehen damit nicht alleine da. Das Wirtschaftsinstitut IFO hat in einer Studie errechnet, die Tankstellen hätten beim Diesel beispielsweise eher nur 12 Cent Steuerrabatt an die Verbraucher weitergegeben. Bundeskartellamtspräsident Andreas Mundt bezeichnete diese Studie in Bonn als gar nicht schlecht. Genaueres will er aber noch nicht sagen. Seine Behörde will die Preise auch nach dem Ende der Steuersenkung beobachten und erst dann Ergebnisse präsentieren.
13: Also wir werden ja ohne Zweifel Preiserhöhungen sehen. Auch das muss man dann wiederum einbeziehen in unsere Betrachtungen. Ich glaube, für uns als Autofahrer wird es jetzt spannend zu sehen, wie schnell und in welcher Höhe diese Steuererhöhung dann wieder weitergegeben wird.
12: Im Raum steht die Befürchtung, dass die Spritpreise an mancher Tankstelle möglicherweise auch um mehr als 17 Cent wieder steigen könnten. Das glaubt Daniel Kaddick, der Hauptgeschäftsführer des Bundesverbandes Freier Tankstellen in Bonn, allerdings nicht.
14: Die Befürchtung ist unbegründet, denn wir haben gesehen, dass in Deutschland die Preise im europäischen Vergleich, wenn man die Steuer mal rausrechnet, sehr moderat gestiegen sind. Aber natürlich, wenn die Steuer wieder draufkommt, wird es erstmal wieder 17 Cent teurer. Und deswegen rechnen wir auch damit, dass bis 12 Uhr am 1. Juli es doch zu längeren Schlangen an den Tankstellen kommen wird.
12: Er rechnet sogar damit, dass die eine oder andere Tankstelle vor der Steuererhöhung noch leer gekauft werden könnte. Kritisch sieht man beim Verband die im April eingeführte 12-Uhr-Regel. Tankstellen dürfen die Preise nur noch einmal am Mittag erhöhen. Das sei ein Eingriff in die freie Preisgestaltung.
14: Und es sorgt vor allen Dingen dafür, dass Tankstellen, die über Jahre investiert haben in das Mittagsgeschäft, jetzt tote Hose haben zwischen 12 und 14 Uhr. Das heißt, wir halten relativ wenig davon, da sollte man schnell davon wegkommen.
12: Außerdem sei zu befürchten, dass mit der 12-Uhr-Regel die Preise eher steigen und die Tankstellenbetreiber eher 3 bis 4 Cent mehr pro Liter aufschlagen als Sicherheitspuffer. Ob das schon in den vergangenen Monaten der Fall war, auch dazu will Kartellamtschef Mund noch nichts sagen. Für ihn ist die neue Regel aber trotzdem schon ein Erfolg. Denn vorher hatte das dauernde Auf und Ab der Spritpreise bis zu 50 Mal am Tag dazu geführt, dass Autofahrer nicht mal den Spritpreis-Apps zum Vergleich trauen konnten. Denn wenn man an die vermeintlich günstigste Zapfsäule gefahren war, konnte der Preis gerade schon wieder gestiegen sein. Damit sollte Schluss sein, sagt Mund.
13: Und genau diese Wirkung, die ist eingetreten. Wir haben heute im Schnitt rund 5 Preisänderungen pro Tag. Mit anderen Worten, die Autofahrerinnen und Autofahrer können sich wieder auf die App verlassen. Das ist für mich der wichtige Punkt. Alles andere wird man sich auch noch mal angucken müssen. Aber dieses Ziel haben wir erstmal erreicht und das finde ich erstmal gut.
6: Sagt der Präsident des Bundeskartellamts Andreas Mund im Bericht von Jörg Sauerwein. In Konstanz wurde jetzt das 50-jährige Bestehen der Ramsar-Konvention gefeiert, ein internationales Abkommen zum Schutz von Feuchtgebieten. Das Wolmertinger Ried in Konstanz gehört seit 1976 zu diesem international geschützten Gebieten. Doch wie geht es den Feuchtgebieten in Baden-Württemberg eigentlich heute? Was macht die Hitze und Trockenheit mit den Gebieten? Friederike Fieler berichtet.
15: Das Schilf rauscht im Wind, aus den Bäumen ist ein Teichrohrsänger zu hören, Libellen schwirren über den Wassergräben. Das Wolmertinger Ried am Bodensee wirkt wie eine kleine Naturinsel, direkt zwischen Stadt, Industriegebiet und Bundesstraße. Für Lisa Meyer vom NABU ist genau das das Besondere an diesem Ort.
16: Hier gibt es Vogelarten, die gibt es so in Konstanz in der Stadt eben nicht. Die finden genau hier in diesem Feuchtgebiet ihren Lebensraum. Man hört hier im Schilf die Teichrohrsänger zwitschern jetzt zu der Jahreszeit. Mit ein bisschen Glück hört man einen Pirol singen aus den Bäumen entlang des Gottlieberwegs. Also es ist eben einfach Lebensraum für sehr, sehr viele seltene, auch zum Teil Tierarten, Pflanzenarten etc., die man hier, wenn man eben ein bisschen drauf achtet, auch erleben kann.
15: Doch dieser Lebensraum gerät zunehmend unter Druck. Das zeigt sich inzwischen nicht nur Fachleuten.
16: Wenn wir jetzt durchs Ried laufen würden, dann würden sie das auch wahrnehmen. Einerseits die Gräben, die Tümpel sind alle trocken. Da würde jetzt Wasser drin stehen. Und das Schilf steht nicht unter Wasser. Davor im Wasser warten Haubentaucher, Blässhühner etc. darauf, dass sie mit dem Brüten starten können. Auch das ist eben eine Folge des Niedrigwassers.
15: Das Wolmertinger Ried ist eines von mehreren bedeutenden Feuchtgebieten in Baden-Württemberg. Auch der Federsee, das Wurzacher Ried oder das Pfrungener Burgweiler Ried gehören dazu. Sie alle sind Hotspots der Artenvielfalt und gleichzeitig wichtige Wasserspeicher. Und was am Bodensee aktuell sichtbar ist, beobachten Naturschützer inzwischen in vielen Feuchtgebieten im Land. Heiße Sommer und ausbleibender Regen setzen Mooren, Auen und Rieden immer stärker zu. Kai-Steffen Frank vom BUND Baden-Württemberg sagt:
17: Feuchtgebietsschutz ist was ganz Wichtiges, gerade in Zeiten, wo es immer trockener wird und die Niederschläge einfach ausbleiben, auch im Winter als Schnee. Man sieht es auch in den Feuchtgebieten, dass auch die immer wieder in den Stress kommen, in den Trockenstress kommen, das heißt oberflächlich abtrocknen und damit auch den Pflanzen und Tieren, die von dem Wasser abhängig sind, einfach wirklich zum Teil schlecht geht.
15: Dabei profitieren nicht nur Tiere und Pflanzen von intakten Feuchtgebieten.
17: Es ist genau wie ein Schwamm. Wenn es viel regnet, nimmt er sehr viel auf. Wenn es austrocknet, behält der Schwamm die Feuchtigkeit und die Landschaft drumherum, das sieht man, wo das Feuchtgebiet aufhört, trocknet allmählich aus, verändert auch seine Farbe. Das sieht man jetzt im Pflanzenkleid im Sommer. Plötzlich werden überall Wiesen gelblich, bräunlich und in den Feuchtgebieten, wenn sie gut wasserversorgt sind, sind die Pflanzen nach wie vor grün.
15: Deshalb helfen sie dabei, Wasser in den Landschaften zu halten, Hochwasser abzumildern und Trockenzeiten besser zu überstehen. Ein trockener Sommer allein ist für ein Feuchtgebiet noch kein Problem. Entscheidend ist, dass solche Jahre immer häufiger werden, erklärt Lisa Meyer vom NABU im Wolmertinger Ried.
16: Wenn es jetzt ein Jahr mal trocken, heiß und so weiter ist, das kann das Ried ab. Das Ried kann auch ab, wenn es ein Jahr komplett unter Wasser steht. Das sind diese amphibischen Lebensräume, die das gut abkönnen. Jetzt haben wir dieses Jahr das heißeste Wochenende seit Beginn der Wetteraufzeichnung. Letztes Wochenende hatten wir den niedrigsten Bodenseepegelstand seit Beginn der Aufzeichnungen für diesen Zeitpunkt. Und das macht dann in Summe gesehen einfach schon was aus. Wenn es jetzt eben nicht nur dieses Jahr ist, letztes Jahr war es beispielsweise auch schon so, dann wird es irgendwann problematisch.
15: Das Wollmatinger Ried ist kein Ort, der laut auf sich aufmerksam macht, aber einer, der zeigt, warum der Schutz von Feuchtgebieten heute wichtiger ist denn je am Bodensee und in ganz Baden-Württemberg.
6: Friederike Fieler berichtete.
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6: Wenn es nach der Rentenkommission geht, dann sollen viele heute Arbeitende später als bisher in Rente gehen. Was macht das mit der Gesundheit? Tut es Körper und Seele vielleicht sogar gut, länger zu arbeiten? Oder ist längere Arbeit immer gleichbedeutend mit mehr Krankheit? Sarah Emminghaus hat sich mal angeschaut, was die Wissenschaft dazu sagt.
18: Je nachdem, welche Studie man liest, ist es mal neutral, mal gut oder mal schlecht für die Gesundheit, in Rente zu gehen. Denn es kommt drauf an. Aber worauf denn genau? Der Arbeitsmediziner Hans-Martin Hasselhorn von der Bergischen Universität Wuppertal erforscht seit Jahrzehnten den Übergang vom Arbeitsleben in die Rente.
19: Also wenn ich ein vollzeiterwerbstätiger Mann mit hohem sozioökonomischen Status und guter, nicht körperlicher Arbeit bin, dann ist länger arbeiten gut für mich. Wenn ich ein vollzeiterwerbstätiger Mann mit niedrigem sozioökonomischen Status und körperlicher Arbeit bin, ist länger arbeiten schädlich für mich.
18: Die Aussagen gelten mit Sicherheit auch für viele Frauen. Aber da ältere Frauen häufiger in Teilzeit arbeiten, könne man das in den Daten nicht so deutlich feststellen wie bei Männern, sagt Hasselhorn. Grundsätzlich wird die psychische Gesundheit wohl in der Regel erstmal besser, wenn Menschen in den sprichwörtlichen Ruhestand gehen. Daten zu Herz-Kreislauf-Erkrankungen sind widersprüchlich. Mal werden sie wahrscheinlicher, mal unwahrscheinlicher. Für sämtliche Gesundheitsrisiken macht es einen großen Unterschied, welcher Art Arbeit Menschen nachgehen. Stress, körperlich schwere Arbeit, Schichtarbeit, eine hohe Lärmbelastung, all das kann krank machen. Stress steht in Zusammenhang mit Herz-Kreislauf-Erkrankungen und Depressionen. Schichtarbeit stört den Schlaf und gestörter Schlaf erhöht die Wahrscheinlichkeit für eine Demenz. Wer dagegen seine Arbeitszeit und seinen Arbeitsort selbst bestimmen kann, nicht so viel Stress hat und auch inhaltlich Selbstwirksamkeit im Job erlebt, ist und bleibt tendenziell gesünder.
19: Es gibt eine Gruppe, für die kann es gut sein, länger zu arbeiten. Das müssen aber auch die sein, die es wirklich wollen. Dann gibt es eine sehr große Gruppe, für die es nicht schlecht ist und nicht schädlich ist, länger zu arbeiten. Und dann gibt es eine signifikante Gruppe, die vielleicht ein Viertel aller Erwerbstätigen ausmacht, für die es schädlich ist, länger erwerbstätig zu sein. Und mit länger meine ich bis 67.
18: Für viele wäre eine spätere Rente also neutral, meint der Arbeitsmediziner Hasselhorn. Und zwar für diejenigen, für die der Beruf zwar keine besonders negativen Auswirkungen auf die Gesundheit hat, die aber einfach gerne in Rente gehen wollen. Positiv kann längeres Arbeiten demnach sein, wenn der Beruf an sich keine Risiken für die Gesundheit birgt und wenn die Arbeit Spaß macht und Sinn stiftet. Und, ganz wichtig, wenn diese Menschen länger arbeiten wollen. Eine Sache sollte man allerdings beachten. Wer welchen Beruf ergreift, hat mit den eigenen Möglichkeiten zu tun. Mehr Bildung und mehr Einkommen gehen mit einer deutlich besseren Gesundheit einher und mit einer höheren Wahrscheinlichkeit, bis zur Rente gesund zu bleiben und noch ein paar Jahre drauflegen zu können. Darauf weist Nico Dragano hin. Der Medizinsoziologe an der Universität Düsseldorf beschäftigt sich mit dem Zusammenhang zwischen Arbeit und Gesundheit.
20: Menschen mit geringer Bildung müssen deutlich häufiger, früher gesundheitsbedingt in Rente gehen, also eine sogenannte Erwerbsminderungsrente in Anspruch nehmen. Auch Menschen mit geringem Einkommen oder die eine geringe berufliche Position haben, also die eine Hierarchie im Job eher unten stehen. Das sind ja eben häufig eher die schlecht bezahlten, die prekären Jobs, wo dann alles auf einmal kommt. Ja, körperliche Belastungen. Und psychische Belastung.
18: Wie zum Beispiel bei bestimmten Jobs in der Pflege. Aber auch viele Kita-Erzieher und Erzieherinnen beklagen eine hohe körperliche und gleichzeitig psychische Belastung. Dabei sind Arbeitsbedingungen und die Gesundheit von Arbeitnehmern nicht in Stein gemeißelt. Betriebe haben durchaus Einfluss. Arbeitsmediziner Hans-Martin Hasselhorn.
19: Wenn man es schaffen würde, die Arbeitsbedingungen deutlich zu verbessern in unserem Land, würden mit Sicherheit mehr Menschen länger erwerbstätig sein können. Das haben wir auch gezeigt. Eine Verbesserung der Arbeit führt dazu, dass die Menschen danach sagen, dass sie länger arbeiten können und aber auch länger arbeiten wollen.
18: Wenn viele Menschen in den nächsten Jahren später in Rente gehen sollen, könnte es also sinnvoll sein, auch an den Bedingungen in Betrieben zu schrauben, damit Beschäftigte länger gesund bleiben und eine spätere Rente besser verkraften.
6: Eine spätere Rente bedeutet das ein größeres Gesundheitsrisiko, eine Einordnung von Sarah Emminghaus.
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6: Deutschland ist raus und das WM-Aus schon im ersten K.O.-Spiel und dann noch gegen Paraguay, das hat massive Diskussionen ausgelöst. Über den Trainer und den DFB aber ebenso, was das generell über die Situation Deutschlands aussagt. Unser heutiger Gastautor ist Mike Koltermann von der Hamburger Morgenpost und er kommentiert sowohl das sportliche Ergebnis als auch den Umgang damit von Kanzler Merz.
1: Es ist ja schon ein bisschen faszinierend, wie tollpatschig der Bundeskanzler bisweilen kommuniziert. Wenn Merz etwa in Sachen Migration den starken Mann markieren wollte, schoss er ja das eine oder andere Mal verbal übers Ziel hinaus und musste sich danach mit allerhand zerbrochenem Porzellan befassen. Mag sein, dass er deswegen zum Aus der deutschen Elf bei der WM in den USA nun extra konstruktiv sein wollte. Was für ein Spiel, ließ er bei X kurz nach Spielende verlauten. Mit eurem Einsatz und eurem Teamgeist bei dieser WM habt ihr unser Land begeistert. Nee, haben sie nicht. Das Spiel gegen Paraguay war vor allem eines. Ein furchtbarer Grottenkick. Es gibt in all dem Elend allerdings eine gute Nachricht. Das liegt nicht etwa daran, dass wir Deutschen das Fußballspielen verlernt hätten. Dass diese Mannschaft nie ins Rollen kam, dass sie kein Gesicht und keine Form und keine Philosophie zu haben schien, das liegt in der Verantwortung des Teamchefs Julian Nagelsmann. Hoffentlich ziehen sie daraus beim DFB nun die richtigen Schlüsse. Und hoffentlich zeigt sich Merz bei der Bewertung der politischen Konzepte für die anstehenden Reformen treffsicherer als in Sachen Fußball.
6: Mike Koltermann von der Hamburger Morgenpost. Als möglicher Nachfolger für Nagelsmann fällt immer wieder der Name Jürgen Klopp. Unter anderem der Spiegel hält das aber für keine gute Idee und auch der Kommentar bei NTV fällt ähnlich aus.
15: Was Fußball-Deutschland jetzt braucht, ist endlich mal Ruhe. Mit Klopp kommt diese Ruhe nicht. Im Gegenteil, mit Klopp kommt Unruhe und vor allem kommen Erwartungen, überbordende Erwartungen, die Klopp mit der Mannschaft, die ihm jetzt und perspektivisch zur Verfügung stünde, gar nicht erfüllen kann. Jürgen Klopp als Bundestrainer-Messias, der Deutschland wieder zur Fußball-Weltmacht macht, dieses Projekt ist zum Scheitern verurteilt. Was Fußball-Deutschland braucht, ist eine radikale Dosis Demut, die mit einem wie Klopp eigentlich undenkbar ist.
6: Die Bild-Zeitung meint, die brutale WM-Niederlage und der Auftritt des Teams stünden symptomatisch für den Zustand des ganzen Landes.
15: Wir sind höchstens noch zweitklassig. Unsere Wirtschaft erlebt eine in jeder Hinsicht beispiellose Abwärtsspirale. Täglich Pleiten, Deindustrialisierung. Und der Fußball in Deutschland lebt nur noch vom Ruf der Vergangenheit. Friedrich Merz lebt wie Julian Nagelsmann, der noch nicht mal den Anstand hat, jetzt zurückzutreten, offenbar in einer Parallelwelt. Beide sind unfähig, ihre Fehler zu sehen und Verantwortung zu übernehmen.
6: Das waren Standpunkte, heute zusammengestellt von Laura Janke.
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6: Die Singer-Songwriterin Beth Orton zählt seit 3 Jahrzehnten zu den prägenden Stimmen der britischen Folktronica. Darunter versteht man introvertierte Folk-Songs, die mit elektronischen Beats ergänzt wurden. Jetzt ist das neue Album der Künstlerin erschienen. Es heißt The Ground Above. Juliane Reil hat es gehört und mit Beth Orton gesprochen.
21: Kurz vor den Aufnahmen zu diesem Album erreichte ich das Alter, in dem sie war, als sie gestorben ist.
22: Als Beth Orton 19 war, starb ihre Mutter. Ein persönliches Trauma und eine einschneidende Erfahrung. Heute ist die Musikerin 55. Ihre eigene Tochter ist in dem Alter, in dem sie damals war.
21: Plötzlich am Leben zu sein und genau ihr Alter erreicht zu haben, fühlte sich bedeutungsvoll für mich an. Es war ein Gefühl der Befreiung und der Freiheit. Und genau mit dieser Energie bin ich an die Arbeit für dieses Album gegangen.
22: Und was für eine Energie. Die spürt man auf den 8 Songs auf The Ground Above. Beth Orton hat sie in 8 Tagen mit hochkarätigen Musikern wie dem kenianischen Gitarrist Dave Okumu oder dem Multiinstrumentalisten Shazad Ismaili aufgenommen. Sie selbst spielt Klavier und E-Piano. Im Zentrum steht allerdings wie immer der Gesang der Engländerin.
21: I've been here.
22: Sicher, die Stimme von Beth Orton ist über die Jahre dunkler geworden. Sie wirkt fragiler, dadurch aber auch eindringlicher. Wie schon beim letzten Album tritt die Songwriterin auch wieder als Produzentin ihrer eigenen Songs in Erscheinung. Mit nachträglich arrangierten Streichern oder Einsätzen der Trompete etwa formt sie die Songs, ohne die Spontanität der ursprünglichen Aufnahme zu zerstören. Akkurate Popsongs wechseln sich mit weitläufigeren Stücken von bis zu 8 Minuten ab. Ich gehe das Songschreiben nicht streng an. Ich vergesse zum Beispiel die übliche Songlänge. Es ist mehr so, das muss ich jetzt sagen. Und es braucht genau diese Menge an Worten, diesen Zeitrahmen und genau diese Melodie. Ich mache einfach unbeirrt weiter. Was das Thema der Platte allerdings angeht, bleibt Orton vage. Auf Nachfrage sagt die 55-Jährige, dass es am ehesten um prägende Lebenserfahrungen ginge. Um Verluste wie den Tod der Mutter, vor allem aber auch um die eigene Elternschaft. Das sind relevante Themen, die Orton jedoch nicht genau herausarbeitet. Die Texte wirken uneindeutig. Das ist bedauerlich, weil man der Künstlerin eine größere Klarheit zutrauen würde. The Ground Above ist das Album einer eigenwilligen Musikerin, die sich als Songwriterin und Sängerin freigeschwommen hat. Man würde ihr den gleichen Mut für ihre Texte wünschen. So kann man nur ungefähr erahnen, wovon sie singt. Fast hat man den Eindruck, dass Orton sich versteckt. Bis heute läuft sie in der Musikszene unter dem Radar. Das könnte sie ändern, indem sie sich selbst sichtbarer und ihre Themen konkreter macht. Das musikalische Zeug dazu hätte sie allemal.

0: Musik der Singer-Songwriterin Beth Orton von ihrem Album The Ground Above. Und Juliane Reil hat es vorgestellt.
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0: Und da stehen sich in New Jersey im Stadion bei New York gerade im 16-Finale Frankreich und Schweden gegenüber. Und jetzt ist die Frage, ob Schweden den Sturmvirtuosen von Frankreich, Olise, Dembélé und Mbappé, etwas entgegenzusetzen hatte. Jetzt gerade ist Halbzeit und unser Reporter ist Jan Wochner.
2: Gesucht wird der Achtelfinalgegner von Paraguay und nicht etwa der deutschen Mannschaft. Und WM-Top-Favorit Frankreich ist auf dem besten Weg, das Achtelfinalticket gegen Paraguay zu buchen. 1:0, die Pausenführung in East Rutherford nahe New York. Erklingt gerade die Halbzeitmusik. Ja, eigenwillige Darbietung. Mag jeder von halten, was er möchte. Fußballerisch waren diese ersten 45 Minuten große Unterhaltung, keine Frage, denn auch die Schweden haben richtig gut dagegen gehalten. Nur 1:0 die Führung für Frankreich. Wieso sage ich nur? Weil Frankreich Chancen für 3-4 Tore hatte, mindestens zweimal allein den Pfosten traf. Nach sehenswerten Angriffen schon früher hätten in Führung gehen können, vielleicht sogar müssen. Topstar Mbappé zunächst an den linken Pfosten, da drehte er schon zum Torjubel ab, war sich seiner Sache zu sicher, musste dann aber nochmal abdrehen, weil eben der Ball nur den Pfosten getroffen hatte. Das mögliche 1:0 hatte auch Bayern-Star Michael Olise auf dem Fuß. Spektakulärer Seitfallzieher, fast von der 16er Kante, ebenfalls an dem Pfosten. Dann aber das Tor, Mbappé kurz vor der Pause nach einer Eckenvariante aus Spitzenwinkel rechts rein. Auch die Schweden offensiv das ein oder andere Mal vorne gefährlich. Insgesamt aber Frankreich klar besser und 1:0 vorne.
0: Das war Jan Wochner zum Spiel Frankreich gegen Schweden. 1:0 zur Pause steht es.

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1: Um 0 Uhr mit Wolfgang Berger. In Stade hat es am Abend einen Gedenkgottesdienst für die Todesopfer der Schüsse in einem Mutter-Kind-Heim gegeben. Der 45-jährige Verdächtige sitzt inzwischen in Untersuchungshaft. Aus Hannover, Janis Gulde.
2: Rund 700 Menschen versammelten sich zur Trauerfeier in der Wilhardikirche in Stade. Unter den Gästen auch Ministerpräsident Lies und Stades Landrat Seefried. Beide zeigten sich sichtlich erschüttert. Das Motiv der Tat soll laut NDR-Informationen ein Sorgerechtsstreit gewesen sein. Der mutmaßliche Täter, ein 45-jähriger Mann aus Hannover, hatte am Montag einen Termin, um über das Sorgerecht für seine 3 Monate alte Tochter zu sprechen. Während des Termins eskalierte die Situation, es fielen Schüsse. Die 6 Opfer waren Mitarbeiter der Stader Jugendhilfeeinrichtung und des Jugendamts der Region Hannover.
1: Israels Ministerpräsident Netanjahu hat den Befehl gegeben, die Infrastruktur der Hisbollah im Südlibanon vollständig zu zerstören. Regierungsangaben zufolge bezog sich Netanjahu dabei auf alle ober- und unterirdischen Anlagen, die für Angriffe auf Israel genutzt wurden, beispielsweise auch Tunnel. Einen Abzug der Armee aus dem Grenzgebiet schloss Netanjahu demnach aus, solange die Hisbollah nicht vollständig entwaffnet sei. Die libanesische Regierung sowie die Hisbollah-Miliz bezeichnen die von Israel einseitig verfügte Sicherheitszone als völkerrechtswidrige Besetzung. Die Deutsche Bahn muss Wettbewerbern im Fernverkehr künftig mindestens ein Viertel der Kapazitäten auf hochbelasteten Strecken überlassen. Das geht aus einem Beschluss der Bundesnetzagentur hervor. Damit entspricht die Behörde einer zentralen Forderung des italienischen Zugunternehmens Italo. Dieses plant für 2028 den Markteintritt in Deutschland. Behördenpräsident Müller sagte, die Bundesnetzagentur stärke den Wettbewerb im Fernverkehr. Für Bahnkunden bedeutet das bessere Qualität und niedrigere Preise. Bei der Fußball-Weltmeisterschaft steht es zwischen Frankreich und Schweden zur Halbzeit 1:0. Zuvor ist Norwegen mit einem 2:1 gegen die Elfenbeinküste in das Achtelfinale eingezogen. Aus dem ARD-WM-Team Hendrik Lückhoff.
3: Weltklasse-Stürmer Erling Haaland traf kurz vor Schluss der regulären Spielzeit zum 2:1-Sieg für Norwegen. Die Skandinavier haben damit zum ersten Mal ein WM-K.O.-Spiel gewonnen und spielen jetzt im Achtelfinale gegen Brasilien. Bei der deutschen Mannschaft haben nach dem Ausscheiden im 16. Finale die meisten Spieler das Teamquartier in Winston-Salem verlassen. DFB-Präsident Bernd Neuendorf kündigte eine Aufarbeitung der WM für die kommenden Tage an. Zur Zukunft von Bundestrainer Julian Nagelsmann äußerte sich Neuendorf nicht.
1: Das waren die Nachrichten. Das Wetter in Deutschland. Gebietsweise kräftige Schauer und Gewitter, teilweise Unwettergefahr, auch trockene Phasen, Tiefstwerte 19 bis 12 Grad. Tagsüber teils kräftiger Schauer und Gewitter, teilweise erhöhte Unwettergefahr, Richtung Westen häufiger trocken, Höchstwerte 20 bis 28 Grad. Es ist 0 Uhr 3.
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4: Die A2 Richtung Berlin ist zwischen Irxleben und Kreuz Magdeburg wegen Straßenschäden gesperrt, dadurch zurzeit Stau. Und im weiteren Verlauf ist die A2 zwischen Thesen und Brandenburg auch wegen Reparaturarbeiten weiterhin gesperrt. Die A7 Flensburg Richtung Hamburg ist zwischen Tarp und Schleswig-Schubi nach einem Unfall gesperrt. Die A14 Magdeburg Richtung Schwerin ist zwischen Kreuz Magdeburg und Dahlen-Warsleben wegen Fahrbahnschäden gesperrt. Die A20 Kreuz Uckermark Richtung Lübeck ist zwischen Dummersdorf und Kreuz Rostock wegen Bauarbeiten noch bis Donnerstag ca. 16 Uhr gesperrt. Die A30 Rheine Amsterdam ist zwischen Salzbergen und Schüttorf Nord in beiden Richtungen bis 5 Uhr gesperrt. Eine Umleitung ist eingerichtet. Die A61 Koblenz Richtung Mönchengladbach ist zwischen Mönchengladbach Reit und Mönchengladbach Holt nach einem Unfall gesperrt. Die A71 Erfurt Richtung Schweinfurt ist zwischen Suhl-Zeller-Mehlis und dem Dreieck Suhl wegen Tunnelwartungsarbeiten bis 6 Uhr gesperrt. Die A281 Bremen Airport Stadt Richtung Neustädter Hafen ist zwischen Neustädter Hafen und Bremen-Seehausen noch bis zum 12. Juli wegen Bauarbeiten gesperrt. Dadurch staut es sich hier. Und B10 Stuttgart-Ulm, der Prag-Satteltunnel, ist wegen Tunnelwartungsarbeiten in beiden Richtungen noch bis 5 Uhr gesperrt. Eine gute Fahrt.
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4: Von NDR Info aus Hamburg mit Klaas Christoffersen. Hallo. Und als erstes geht es bei uns jetzt um Fußball. Und der Anlass ist natürlich das Ausscheiden der deutschen Mannschaft letzte Nacht in einem dramatischen Elfmeter-Showdown gegen Paraguay. Ein Sieg hätte durchaus drin sein können, so kam es aber nicht, stattdessen das Aus im neu geschaffenen 16-Finale. Ich habe mit Tabea Kunze über den Tag danach für die Mannschaft gesprochen. Erstmal, woran hat es denn aus deiner Sicht gelegen, Tabea, dass es die deutsche Mannschaft gestern nicht geschafft hat?
5: Ich glaube, das Offensichtliche war, dass das Offensivkonzept von Julian Nagelsmann nicht funktioniert hat. Das Spiel war zu zaghaft, zu behäbig, dass man es in 120 Minuten nicht geschafft hat, ein extrem limitiertes Team aus Paraguay zu bezwingen. Das war wirklich erschreckend. Und im Elfmeterschießen hat man dann auch einfach gesehen, dass das Zutrauen in die eigenen Stärken und das Selbstbewusstsein der Spieler auch nicht da war.
4: Woran hat es der Mannschaft insgesamt gefehlt? Im Kader waren ja durchaus starke Einzelspieler, aber waren das auch 11 Freunde auf dem Platz und auch im Quartier? Du bist ja vor Ort und hast das ganz gut begleitet.
5: Ja, genau. Also diesen Eindruck sollten wir ja gewinnen hier über die letzten Tage. Da hieß es immer wieder, wie gut die Stimmung auch war. Jetzt nach und nach sickert durch, dass es wohl trotzdem alles nicht so harmonisch war. Dass es auch Unmut darüber gab, über Reisepläne von Familienangehörigen der Spieler. Also wer durfte im Privatflieger mitfliegen, wer musste Charter fliegen. Auch das soll ein Thema gewesen sein.
4: Heute haben ja Trainer, Team und Betreuerstab das WM-Quartier in Winston-Salem in den USA geräumt. Einen Sportkollegen hat die Abreise eher an eine Flucht erinnert. Gab es denn so gar keine Aussagen zu der Enttäuschung bei der WM?
5: Es gab nur ein Statement von DFB-Präsident Bernd Neuendorf. Das ist das Einzige, was wir hier gesehen haben. Also es gab keine Abschlusspressekonferenz, keine Möglichkeit für uns Fragen zu stellen. Deswegen passt dieser Begriff Flucht schon sehr gut. Also es war eher ein Versteckspiel. Die Spieler sind in Jeeps mit verdunkelten Scheiben aus dem Teamquartier losgefahren zum Flughafen hier nach Charlotte und dann ja nach München oder nach Frankfurt geflogen. Da gab es keine gemeinsame Abreise und eben für uns Journalisten auch nicht nochmal die Möglichkeit, Fragen zu stellen, weder an die Spieler noch an den Bundestrainer, aber auch nicht an die Verantwortlichen. Und dieses Statement, was ich angesprochen habe vom DFB-Präsidenten, das besagt halt eigentlich nur, dass man sich nochmal zusammensetzen muss in den kommenden Tagen und dass es aktuell noch keine Entscheidung gibt, vor allen Dingen auch, was die Zukunft von Bundestrainer Nagelsmann angeht.
4: Wie schätzt du das ein? Wann werden wir da mehr wissen?
5: Ja, das ist eine sehr gute Frage. Also klar, es wird jetzt nach der Rückkehr nach Deutschland Gespräche geben zwischen Neuendorf, zwischen Rudi Völler, aber auch der Geschäftsführer Rettig wird mitsprechen. Wahrscheinlich auch Hans-Joachim Watzke, der DFB-Vizepräsident. Ich denke, man sollte sich jetzt nicht zu viel Zeit lassen. Es ist eine tiefgreifende Krise, so muss man das einfach einschätzen jetzt. Die nächste WM, die Deutschland nicht mal im Achtelfinale sieht. Und deswegen sollte man da jetzt auch diese ja relativ schnell entscheiden, ob es eben einen neuen Versuch geben soll mit Julian Nagelsmann oder ob es möglicherweise einen Wechsel auch auf dieser Position braucht.
4: Unsere Reporterin Tabea Kunze aus Winston-Salem. Tja, und wo die Nationalspieler mit dem Ball über den Platz fegen, da ist auch die Politik nicht weit. Vor 20 Jahren bei der WM in Deutschland, da zeigte sich etwa die damalige Kanzlerin Merkel mit den Spielern. Jetzt, nach dem frühen WM-Aus, könnte sich der Kanzler vielleicht nicht so sehr mit den Kickern schmücken. Aber man dachte sich im Kanzleramt offenbar, dass es angebracht sei, ein paar warme Worte für die Elf zu finden. Was allerdings Spott und Häme im Netz hervorrief. Jim Bobnikschas.
6: Es ging um einen Post heute Nacht auf den Accounts des Bundeskanzlers. Da steht, auch wenn das Ausscheiden schmerzt, liebes DFB-Team, mit eurem Einsatz und Teamgeist habt ihr unser Land begeistert. Wir sind stolz auf euch. Da haben sich zuerst viele User im Netz gefragt, welches Spiel der deutschen Mannschaft Merz und sein Team denn da letzte Nacht gesehen haben. Inzwischen hat das Kanzleramt aber nochmal nachgelegt und ruft jetzt dazu auf, sich lieber nicht über das DFB-Team lustig zu machen. Da heißt es, Erfolge feiern wir gemeinsam und in der Niederlage stehen wir zusammen. Und wer den Adler auf der Brust trägt, hat unseren Rückhalt verdient und nicht unseren Spott. SPD-Co-Chef und Vizekanzler Lars Klingbeil schreibt bei Instagram, verlieren tut weh, jetzt muss die Nationalelf die richtigen Schlüsse ziehen und mit neuer Stärke zurückkommen. Forschungsministerin Dorothee Bär von der CSU zeigt sich auch tief traurig. Vom Team des Außenministers kommt ein Kopf hoch an die Nationalmannschaft. Die haben das Spiel nämlich im Regierungsflieger nach Paraguay ausgerechnet geschaut. Und auch der frühere Gesundheitsminister der SPD, Karl Lauterbach, hat zugesehen, er findet, Deutschland ist unverdient ausgeschieden, sei das gesamte Spiel über besser gewesen und das 2:1 in der Verlängerung hätte zählen müssen, sagt Lauterbach. Also der Schiri war schuld.
4: Der Schiri war schuld, aber wie ordnet ein Weltmeister die Leistung der jetzigen Elf ein? Anne Hild über die Analyse eines Stars von 2014.
7: Damals, als Deutschland noch K.O.-Spiele gewonnen hat bei einer WM, da stand Bastian Schweinsteiger noch selbst auf dem Platz. Das war 2014 im Finale gegen Argentinien. Seit 2020 ist er Sportschau-Experte und seine Analyse zur aktuellen WM fällt ernüchternd aus.
8: Insgesamt war das zu unpräzise, das Passspiel war nicht sauber, ohne Kreativität.
7: Eigenschaften, die Schweinsteiger während seiner eigenen Karriere ausgezeichnet haben. Bei der WM 2014 dirigierte er das deutsche Team, führte die Mannschaft durch das dramatische Finale inklusive Verlängerung und trug selbst einen Cut unter dem Auge aus einem hart geführten Zweikampf davon. Eigentlich genau die Spielweise, die dem deutschen Team bei dieser WM oft gefehlt hat.
8: Auch die physische Komponente hat man gesehen, wie schwer wir uns getan haben gegen Mannschaften wie die Elfenbeinküste, Ecuador oder auch Paraguay. Und dadurch brauchst du natürlich noch mehr das fußballerische Element. Und wenn du das nicht hast, dann wird es sehr schwer.
7: Ausreden will Schweinsteiger jedenfalls nicht gelten lassen.
8: Natürlich, das Tor von Jonathan Tah wurde uns aberkannt. Aber wir hatten 120 Minuten Zeit, um mehr klarere Chancen rauszuspielen und das haben wir nicht geschafft.
7: Wir haben es nicht geschafft, sagt er. Schweinsteiger kennt das Gefühl. 2004 bei seinem ersten großen Turnier im DFB-Trikot war auch in der Vorrunde Schluss. Damals erklärte Rudi Völler unmittelbar nach dem EM aus seinen Rücktritt als Bundestrainer. Schweinsteiger will aktuell aber keine Trainerdiskussion führen, obwohl ein möglicher Nachfolger für Julian Nagelsmann schon gehandelt wird.
8: Der Jürgen Klopp ist natürlich ein exzellenter Trainer, der mit Sicherheit auch den Wunsch hat, Bundestrainer mal zu werden. Aber natürlich ist es so, dass Julian Nagelsmann der Bundestrainer ist und wir sollten es respektieren.
7: Nagelsmann hat schon angekündigt, dass er gerne weitermachen will. Und er hat auch unmittelbar nach dem Spiel erst einmal Rückendeckung bekommen. Von Rudi Völler, dem DFB-Sportdirektor.
4: Anne Hild berichtete. Aber das war's jetzt noch nicht mit dem Fußball.
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4: Ja, wir haben es gerade schon gehört. Gehandelt als möglicher Nachfolger von Julian Nagelsmann wird Jürgen Klopp. Wäre der Fußballchef beim Getränkehersteller und Sportinvestor Red Bull der richtige? Dazu kann es eigentlich nur zwei Meinungen geben. Beginnen wir mit Tim Brockmeier, der ganz klar sagt, nein, das wäre genau der Falsche.
9: Leute, wir diskutieren jetzt über Jürgen Klopp als neuen Bundestrainer. Euer Ernst? Mal ganz abgesehen davon, dass Nagelsmann noch gar nicht weg ist und es sich so schon allein aus Respektsgründen verbietet. Jürgen Klopp, der Typ, der noch bevor die DFB-Elf ein einziges Mal bei dieser WM gegen den Ball getreten hat, mit seinem Noch-Spruch eine Flanke aufgemacht hat, sich in Stellung gebracht hat und so die Position des Bundestrainers des DFB massiv geschwächt hat und damit letztlich auch dem Team geschadet hat, der soll jetzt plötzlich der Heilsbringer sein? Einer, der als RB-Fußballboss nach allem, was man hört, Leipzig-Trainer Ole Werner abgesägt hat, einfach weil er ihn als Typ nicht leiden konnte? Der ach so nette Herr Klopp, der offenbar vor allem mal sich selber sieht, soll jetzt unser liebstes Kind schaukeln? Es braucht jetzt wirklich einen Neuanfang, eine Veränderung beim DFB, jemanden, der alles umgräbt und in Frage stellt, der Mut hat, vieles anders zu machen, auch gegen Widerstände. Und das ist ganz sicher nicht Jürgen Klopp, der nur den eigenen Erfolg im Auge hat und vor allem eins sein will, everybody's darling.
4: Die Meinung von Tim Brockmeier. Und ganz anders sieht das Felix Mansel in seinem Kommentar.
10: Also wenn nicht er, wer dann, würde ich sagen, Jürgen Klopp ist jetzt der richtige Mann zur richtigen Zeit. Er ist ein erfahrener Trainer. Und er hat schon bewiesen, dass er Mannschaften, die am Boden liegen, wieder aufrichten, stabilisieren und zum Erfolg zurückführen kann. Und zwar auf verschiedenen Leistungsebenen. Beispiele sind Mainz, Dortmund und Liverpool. Jürgen Klopp kann Spieler begeistern, Zuschauer elektrisieren, für Hoffnung und Zuversicht sorgen. Und er kann hervorragend kommunizieren, nach innen, aber auch in die Öffentlichkeit rein. Jürgen Klopp hatte auch schon vor knapp 2 Jahren mal, als man auf der Suche nach einem Nachfolger für Hansi Flick war, angedeutet, dass es für ihn ein Traum wäre, irgendwann mal Bundestrainer zu sein. Der einzige Zusatz war damals, dass der Zeitpunkt nicht passe. Jetzt ist der Zeitpunkt perfekt für Jürgen Klopp und für Deutschland.
4: Die Meinung von Felix Mansel und das war unser Schwerpunkt zur schönsten Nebensache der Welt.
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4: Wie sehr ist die Demokratie in Deutschland gefährdet? Das beurteilt der Verfassungsschutz in seinem jährlichen Bericht. Gestern hat der Chef des Geheimdienstes, Sinan Seelen, die Erkenntnisse für das vergangene Jahr vorgestellt, gemeinsam mit Bundesinnenminister Dobrindt. Was bei der Präsentation zu hören war, fasst aus Berlin Nicole Markwald zusammen.
11: Innenminister Alexander Dobrindt bringt die Ergebnisse des Verfassungsschutzberichts 2025 auf diese kurze Formel.
12: Deutschland steht unter Druck.
11: Dieser Druck kommt zum einen von innen. radikale Kräfte aus den politisch extremen Lagern, links und rechts.
12: Bei beiden Gruppen sieht man hier sowohl bei den Linksextremisten als auch bei den Rechtsextremisten, dass das gewaltbereite Potenzial deutlich ansteigend ist. Wir sehen das unterschiedliche Niveau von Rechtsextremisten und Linksextremisten. Entscheidend ist aber hier, dass wir in beiden Phänomenbereichen deutlich steigende Zahlen haben.
11: Das Bundesamt für Verfassungsschutz rechnet inzwischen rund 60.000 Menschen in Deutschland der rechtsextremistischen Szene zu. Unter ihnen viele AfD-Mitglieder. In der linken Szene zählten die Verfassungsschützer zuletzt rund 42.000 Personen, rund 4.200 mehr als im Vorjahr. Eine besondere Herausforderung? Die Täter werden immer jünger, sagt der Innenminister. Verfassungsschutzpräsident Sinan Selin erklärt, rekrutiert und radikalisiert wird besonders im Internet.
13: Online-Radikalisierung wird immer perfider und zielgerichteter. Wir müssen immer schneller entsprechende Radikalisierungsansprachen detektieren und Aktivitäten, die bis zu Anschlagsplanungen reichen, unterbrechen.
11: Zwischen den extremen Lagern gibt es verbindende Elemente, wie Israelfeindschaft und Antisemitismus. Antisemitische Hetze habe in sozialen Medien und in extremistischen Netzwerken erschreckende Ausmaße angenommen, beschreibt Dobrindt und erinnert an die Messerattacke auf einen spanischen Touristen am Berliner Holocaust-Mahnmal im vergangenen Jahr. Druck auf Deutschland kommt aber auch von außen, vor allem aus Russland, sagt der CSU-Politiker. Russische Geheimdienste versuchten zum Beispiel, Menschen anzuwerben und gegen Geld im Auftrag Russlands Straftaten zu begehen.
12: Wir stellen fest, dass zunehmend russische Dienste, sogenannte Low-Level-Agenten oder Wegwerfagenten, wie wir dies auch benennen, nutzen, um Sabotageakte oder Spionageaktivitäten durchzuführen.
11: Neben Russland seien besonders China und der Iran aktiv. Deren Aktionen reichten von Sabotageoperationen, wirtschaftlicher oder politischer Einflussnahme bis hin zu Angriffen auf hier lebende Oppositionelle und andere politische Gegner. Dobrindt sieht Deutschland im Fadenkreuz hybrider Bedrohungen. Daraus folgt für ihn:
12: In Anbetracht der Situation sind wir der Überzeugung, dass wir weiter aufrüsten müssen. Weiter aufrüsten, um unsere Fähigkeiten zu stärken, sowohl in der Technik als auch im Bereich der Ermittlungsbefugnisse.
11: Man wolle nun sehr schnell über die angekündigte Reform der Nachrichtendienste entscheiden. Die Geheimdienste bräuchten zum Beispiel mehr Online-Befugnisse. Nur so könnten Verfassungsschutz und Bundesnachrichtendienst, in Dobrindts Worten, zu echten Geheimdiensten werden.
4: Die Bedrohung durch Extremismus, Spionage und Sabotage ist gewachsen. Nicole Markwald über den Bericht des Verfassungsschutzes für 2025. Was tun gegen die Wohnungsnot in Deutschland? Während viele Menschen ja händeringend nach einer bezahlbaren Wohnung suchen, stehen auf der anderen Seite viele Büros und Gewerbeimmobilien leer. Und das ist ein Widerspruch, den die Bundesbauministerin Huberts jetzt erkannt hat, und sie will gegensteuern mit dem Förderprogramm Gewerbe zu wohnen. Und das soll jetzt starten. Aus Berlin, Dagmar Pepping.
14: Bauministerin Verena Huberts ist optimistisch. Der Ansturm und das Interesse werde sehr groß, sagt die SPD-Politikerin voraus. Insgesamt 300 Millionen Euro stellt ihr Ministerium zur Verfügung, um Gewerbeimmobilien zu Wohnraum umzubauen. Egal ob leerstehende Büroflächen oder ungenutzte Ladenlokale.
15: Wir haben das Potenzial von rund 12 Millionen Quadratmeter ungenutzter Gewerbeflächen. Und dieses Potenzial wollen wir aktivieren, denn wir brauchen dringend bezahlbaren Wohnraum.
14: Pro Wohneinheit ist ein Zuschuss von 30.000 Euro möglich. Das Förderprogramm des Bundes könnte rechnerisch also für mindestens 10.000 zusätzliche Wohnungen in Deutschland sorgen. Die Anträge auf den Zuschuss können Interessierte ab dem 1. Juli auf der Internetseite der KfW, der Kreditanstalt für Wiederaufbau, stellen. Mit dem nötigen Bescheid soll es dann möglichst schnell gehen, kündigt die Bauministerin an. Tempo bringen soll auch der sogenannte Bauturbo, den der Bundestag im vergangenen Herbst beschlossen hat.
15: Der ermöglicht, dass wir nicht mehr jahrelange Genehmigungsverfahren brauchen, wenn wir eine Gewerbeimmobilie umnutzen wollen. Denn typischerweise steht im Bebauungsplan, dass es ein Gewerbegebiet und nicht eine Wohnnutzung ermöglicht wird. Und wenn wir den Bauturbo nutzen, dann können wir innerhalb von wenigen Monaten hier auch Umbaugenehmigungen realisieren.
14: Wichtig dabei, der Zuschuss ist daran geknüpft, dass die sanierten Gebäude energetisch weiterentwickelt werden. Beispielsweise bei der Heizung oder Wärmedämmung. Das Geld für das

0: Die Wilhadi-Kirche ist voll geworden. 500 Menschen dürften es sein. Weitere 200 stehen in einer Schlange vor der Kirchentür. Zur Andacht, ein Tag nach der Tat. Vor der Kirche liegt man sich in den Armen. Einige weinen, viele haben Blumen in der Hand.
1: Wir haben gedacht, nachdem das gestern passiert ist und wir alle das mit Schrecken und Entsetzen aufgenommen haben und wahrgenommen haben, wie viel Trauer, wie viel Verzweiflung hier auch in der Stadt ist und dass Stade wirklich jetzt im Augenblick wie so eine verwundete Stadt ist, dass wir gesagt haben, es braucht einen Ort, wo Menschen hinkommen können, die nicht allein sein wollen mit all diesen Gefühlen, ob das nun Wut ist oder Ärger oder Trauer, dass sie das mit anderen teilen können.
0: Sagt Regionalbischöfin Sabine Preuschow. Während der Andacht werden Kerzen angezündet. 6 für die Getöteten, 1 für die Einsatzkräfte, 1 grüne für das Baby, um das es bei der Gewalttat mutmaßlich ging. Grün. Als Farbe der Hoffnung. Auch der niedersächsische Ministerpräsident Olaf Lies ist zur Trauerandacht gekommen. Er rief in seiner Rede zu Zusammenhalt auf. Das Böse dürfe niemals siegen. Es sei unerträglich, dass 6 Menschen aus dem Leben gerissen worden seien, die anderen geholfen und sich für ein gutes Miteinander eingesetzt hätten. Weiteren Rednern kommen die Tränen. Wenige Minuten nach der Trauerfeier ergeht gegen den 45-jährigen Verdächtigen ein Haftbefehl wegen 6-fachen Mordes, heißt es von der Staatsanwaltschaft.
2: Die Staatsanwaltschaft bewertet die Taten als Mord aufgrund des Vorliegens von sogenannten Mordmerkmalen, insbesondere Heimtücke und niedere Beweggründe.
0: Am Tag nach der Tat werden unterdessen immer mehr Hintergründe öffentlich. Demnach kam es am Montag zu einem Treffen in Stade mit Mitarbeitenden des Jugendamtes und der Jugendhilfeeinrichtung. Das Thema des sogenannten Hilfeplangespräches nach NDR-Informationen, das Sorgerecht des Vaters für die 3 Monate alte Tochter. Die Tochter wurde zuvor zusammen mit ihrer Mutter in der Einrichtung in Stade untergebracht. Bei dem Termin am Montag soll der Vater, 45 Jahre alt, in Deutschland geboren, mit türkischen Wurzeln, plötzlich eine Pistole gezückt und die 4 Frauen und 2 Männer erschossen haben. Auf der Flucht mit einem Auto wurde der Mann aus der Region Hannover von Polizisten gestoppt. Während der Flucht soll er nach NDR-Informationen mehrmals auf sie geschossen haben, bis die Munition ausging.
3: Ein Bericht von Paul Hinske nach der Gewalttat in Stade.

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1: Und da stehen sich Frankreich und Schweden gerade in New Jersey gegenüber. Unser Reporter ist Jan Wochner und der hat zumindest in der ersten Halbzeit ein sehr gutes Spiel gesehen, wie er gesagt hat, mit natürlich Vorteilen für Frankreich. Wie sieht es jetzt aus? Wir schalten zu Jan Wochner.
2: Eine echte Machtdemonstration der Franzosen in diesem 16. Finale. 2:0, die mittlerweile, muss man das so deutlich sagen, hochverdiente Führung für Frankreich gegen Schweden. Es läuft die 67. Minute und tatsächlich mal ein Angriff der Schweden in die Zentrale gepasst. Isak auf seinen Sturmpartner Gyökeres rübergelegt. Aber der wird gut gedeckt und abgekocht vorm Tor der Franzosen. So kein

0: Keine Torchance für Schweden. Keine Torchance für Schweden beschreibt die zweite Hälfte eigentlich auch ganz gut. Frankreich dagegen mit vielen Torchancen und dem 2:0. Mbappé hatte ja kurz vor der Pause das 1:0 für den letztmaligen WM-Finalisten besorgt. Das 2:0 Bradley Barcola, der Mann von PSG, auf Vorlage von Michael Olise in Szene gesetzt und am Ende erfolgreich. Michael Olise, der Mann vom FC Bayern München, auch heute mit einer starken Leistung, so wie alle Franzosen, 2:0 die Führung in der 67. Minute.
1: Vielen Dank, Jan Wochner war das vom Frankreich gegen Schweden. Und mehr vom Sport jetzt mit Jan Möller, da geht's natürlich auch nochmal um die WM.
2: Ja, wir gucken nochmal aufs erste Spiel am Abend. Da haben die Norweger gefeiert, wieder mit ihrer berühmten Ruderchoreografie. 2:1 haben sie gewonnen gegen die Elfenbeinküste. Das 1:0 durch Nusa von RB Leipzig. Ein wunderbarer Schlenzer, 39. Minute, aber genauso spektakulär war auch der Ausgleich nach 74 Minuten. Tolles Dribbling von Ahmad, 1:1. Und dann in der 86. Minute war es wieder soweit. Da hat er es wieder getan.
3: Steckt was jetzt rein in den 16er von den Norwegern. Quergelegt, Haaland, Schuss, Tor!
2: Ja, sein 5. Treffer im 3. WM-Spiel war das. Da hat er einfach wieder richtig gestanden. Und unsere Reporterin Martina Knief findet, dieses Ergebnis, das geht schon irgendwie in Ordnung. 2:1. Auch wenn die Ivorer kurz vor Schluss noch ganz knapp mit einem Freistoß an Norwegens Keeper gescheitert sind.
4: Da wäre natürlich noch was drin gewesen. Sie haben sich am Ende nicht belohnt für ihr technisch feineres Spiel. Und dann hat sich das robuste Spiel der Norweger durchgesetzt. Und wenn du einen Haaland hast, den du kaum siehst, der aber im richtigen Moment weiß, wo er stehen muss, dann macht er dir halt eben auch das Tor.
2: Also Norwegen im Achtelfinale und da geht's am Sonntag dann gegen Brasilien. Die deutschen Spieler, die sind dann alle längst schon wieder zu Hause oder im Urlaub. Am Tag nach dem Aus gegen Paraguay konnte es für die meisten gar nicht schnell genug gehen mit der Abreise aus dem Teamquartier in Winston-Salem. Und die große Frage natürlich, wie geht's jetzt weiter, auch mit Bundestrainer Julian Nagelsmann? Es gab keine Pressekonferenz, es gab nur ein Statement von DFB-Präsident Bernd Neuendorf, das vom DFB-Medienteam per Download-Link zur Verfügung gestellt wurde und da sagt er nicht allzu viel.
5: Wir werden gemeinsam darüber sprechen, warum es uns nicht gelungen ist, unser Potenzial abzurufen, was durchaus vorhanden ist, warum wir den Erwartungen nicht gerecht geworden sind, die Fußball Deutschland an uns hat, die wir an uns selber haben. Und ich glaube, wir können nach so einem Turnier nicht einfach zur Tagesordnung übergehen. Wir müssen darüber sprechen, was die Gründe waren für dieses erneute frühe Ausscheiden bei einer Fußball-Weltmeisterschaft, das uns alle zutiefst bewegt.
2: Ja, erstmal ist also alles noch offen, auch was die Zukunft des Bundestrainers angeht. Das nächste Länderspiel ist erst Ende September in der Nations League gegen die Niederlande, für die die WM ja auch schon vorbei ist. Gerade erst angefangen hat das Tennisturnier in Wimbledon, das 3. Grand-Slam-Turnier des Jahres. Und da hat French Open-Sieger Alexander Zverev die 2. Runde erreicht. Das war eine knifflige Angelegenheit. Und direkt danach auf dem Center Court dann das Comeback von Serena Williams. Aus London, Ina Kast.
6: Schon als Serena Williams auf den Center Court kam, gab es Standing Ovations von den Zuschauern. Nach 4-jähriger Pause vom Profi-Tennis zeigte sie alles andere als einen peinlichen Auftritt auf dem Center Court. Auch wenn sie am Ende eine knappe 3-Satz-Niederlage gegen Maya Joint aus Australien hinnehmen musste, Williams hat das Tennisspielen nicht verlernt. Sie hat immer noch Druck vor der Schläge von der Grundlinie und kann sehr gut aufschlagen. Einige Male stand sie aber schlecht zum Ball und auch die läuferischen Defizite waren zu erkennen. Aber ohne jegliche Matchpraxis im Einzel in Wimbledon nochmal anzutreten, verdient Respekt. Deutschlands bester Tennisprofi Alexander Zverev hatte gegen den guten Aufschläger Alexander Bloks aus Belgien viel Mühe, konnte sich aber anders als vor einem Jahr in der ersten Runde von Wimbledon mit 3:1 Sätzen durchsetzen. Zum ersten Mal überhaupt steht auch Jannik Hanfmann hier in der 2. Runde. Das deutsche Frauentrio Ella Seidel, Eva Lüß und Laura Siegemund ist dagegen gleich in der 1. Runde ausgeschieden. Alle drei mussten sich in 2 Sätzen geschlagen geben.
2: Damit ist als letzte Deutsche bei den Frauen nur noch Tatjana Maria dabei. Bei den Männern hatte es ja auch schon Lennart Struff in die 2. Runde geschafft und Daniel Altmaier kann es noch schaffen. Sein Match gegen den Slowaken Alex Molčan wurde wegen Dunkelheit unterbrochen und wird heute fortgesetzt.
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8: Um 0.30 Uhr mit Wolfgang Berger. Im Fall der tödlichen Schüsse in Stade sitzt der Verdächtige jetzt in Untersuchungshaft. Das Amtsgericht Stade hat Haftbefehl gegen den 45-Jährigen erlassen. Der Mann soll die Schüsse am Montag in einem Mutter-Kind-Heim abgegeben haben. 6 Menschen wurden getötet. Alle Opfer arbeiteten im Jugendamt oder der Einrichtung. Hintergrund soll ein Sorgerechtsstreit sein. Am Abend hat es einen Gedenkgottesdienst in einer Kirche in Stade gegeben. Hunderte Menschen nahmen teil, darunter Niedersachsens Ministerpräsident Lies. Seit Mitternacht gilt der Tankrabatt der Bundesregierung nicht mehr. Experten erwarten, dass die Spritpreise daher heute ansteigen werden. Aus Berlin Oliver Neuroth.
9: Heute Mittag wird es für Autofahrer spannend. Um 12 Uhr dürfen die Tankstellen die Preise anheben. Die Frage wird sein, wie hoch fällt der Anstieg aus, wenn die Steuervergünstigung auf Kraftstoff nicht mehr greift. In den vergangenen 2 Monaten hatte die Bundesregierung die Steuern auf den Liter Benzin und Diesel für die Mineralölkonzerne um 17 Cent abgesenkt. Die Konzerne haben den Rabatt größtenteils an die Kunden weitergegeben, das zeigen Untersuchungen. Der Tankrabatt sollte die gestiegenen Ölpreise durch den Iran-Krieg abmildern, konkret durch die Sperrung der Straße von Hormuz, eine der wichtigsten Schifffahrtsrouten für den Transport von Öl.
8: In den USA erhalten auch künftig alle im Land geborenen Menschen automatisch die US-Staatsbürgerschaft. Das oberste Gericht hat einen Erlass von Präsident Trump gestoppt, der dieses Geburtsrecht abschaffen wollte. Die Richter entschieden, der Verfassungsgrundsatz gelte weiter. Aus Washington Anne Schneider.
10: Er garantiert grundsätzlich allen in den USA geborenen Menschen die Staatsbürgerschaft, unabhängig vom Status der Eltern. Experten zufolge hätten von einem anderen Urteil jährlich bis zu 250.000 Neugeborene betroffen sein können. Die Entscheidung ist ein Rückschlag für Trumps Einwanderungspolitik und fällt wenige Tage vor dem US-Unabhängigkeitstag, an dem das Land seine Gründungswerte feiert. Das Thema Staatsbürgerschaft bleibt damit ein zentraler Streitpunkt in der amerikanischen Politik.
8: In Salzburg gelten ab heute strengere Zufahrtsregeln. Tagestouristen dürfen die Innenstadt im Juli und August nicht mehr mit dem Auto anfahren, wie die Stadt mitteilte. Stattdessen sollen große Parkplätze am Stadtrand genutzt werden. Anlass für die Maßnahme sind regelmäßige Staus in der Salzburger Innenstadt in der Sommersaison. Das Wetter in Deutschland. Gebietsweise kräftige Schauer und Gewitter, teilweise Unwettergefahr, auch trockene Phasen, Tiefstwerte 19 bis 12 Grad. Tagsüber teils kräftige Schauer und Gewitter, teilweise erhöhte Unwettergefahr, Richtung Westen häufiger trocken, Höchstwerte 20 bis 28 Grad. Am Donnerstag im Südosten heiter, im Nordwesten später Schauer, 20 bis 30 Grad. Am Freitag oft heiter, an den Alpen Gewitter, im Nordosten einzelne Schauer bei 19 bis 28 Grad. Das waren die Nachrichten.
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1: Die A2 Richtung Berlin ist zwischen Irxleben und Kreuz Magdeburg wegen Straßenschäden gesperrt. Dadurch hat sich hier Stau gebildet und im weiteren Verlauf ist die A2 zwischen Thesen und Brandenburg auch wegen Reparaturarbeiten gesperrt. Die A4 Görlitz Richtung Dresden ist zwischen Kodersdorf und Tunnel Königshainer Berge wegen eines defekten Fahrzeugs zurzeit gesperrt. Die A7 Flensburg Richtung Hamburg ist zwischen Tarp und Schleswig-Schubi nach einem Unfall gesperrt. Und die A61 Koblenz Richtung Mönchengladbach ist zwischen Mönchengladbach-Reit und Mönchengladbach-Holt nach einem Unfall gesperrt.
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1: Mit Klaas Christoffersen. 6 Tage sind vergangen seit den schweren Erdbeben in Venezuela, die vor allem im Norden des Landes zu großen Zerstörungen geführt haben. Heute gab es dann die Meldung, dass noch ein Kind aus den Trümmern gerettet wurde. Offiziell gibt es aber mehr als 1.900 Todesopfer, Tausende Verletzte und noch immer sind Zehntausende vermisst. Viele haben auch ihre Häuser verloren. Unsere Korrespondentin Anne Demmer ist für die ARD nach Venezuela gereist und mit ihr hat meine Kollegin vom NDR Nina Zimmermann gesprochen. Wie ist die Lage in den besonders betroffenen Gebieten?
11: Ja, es ist wirklich ein apokalyptischer Anblick in eben an der Küste, an diesem Küstenstreifen, wo es besonders schlimm ist, reihen sich die Trümmerberge nur so aneinander. Es herrscht absolutes Chaos. Überall wimmelt es von Menschen in Schutzwesten und gelben Helmen. Überall irren obdachlos gewordene Menschen herum, die nicht wissen, wohin, mit Plastiktüten, kampieren vor ihren zerstörten Häusern. Es herrscht tatsächlich absolutes Chaos und es gibt offenbar wahnsinnig viel Kleiderspenden. Auch die türmen sich quasi. Die werden natürlich eigentlich gar nicht so sehr gebraucht. Es sind gerade Medikamente, Wasser, das wird gerade händeringend gesucht. Aber beeindruckend sind vor allem auch die freiwilligen Helfer aus Venezuela selbst, die überall mit anpacken, die extra anreisen mit Pickups, voll beladen und letztlich sich auch in die internationalen Rettungsteams quasi integrieren.
12: Bei aller Hilfsbereitschaft, das kann aber auch schnell ganz unkoordiniert werden, wenn eben aus der Stadt noch Menschen kommen. Wie zentral hat das jemand eigentlich im Griff, wann, wo Hilfe gebraucht wird und koordiniert das?
11: Ja, das ist tatsächlich eine gute Frage und daran mangelt es massiv. Die Regierung von Delcy Rodríguez steht ja auch schwer in der Kritik. Sie hat sehr langsam reagiert. Die Hilfe ist sehr schleppend angelaufen und auch jetzt hat man das Gefühl, dass die Krise von internationalen Helfern gestemmt und eben von Venezolanerinnen selbst gestemmt wird. Aber es mangelt halt an dieser Koordinierung und die internationalen Hilfsteams, ich habe mit verschiedenen gesprochen, die organisieren sich selber, die machen sich selber ihren Plan und stimmen sich dann vielleicht noch mit anderen Ländern ab und gehen quasi von Haus zu Haus. Das heißt, eine globale Koordinierung gibt es kaum. Die Leute mussten sich natürlich alle, die Kräfte, die internationalen Kräfte mussten sich akkreditieren, aber das war es dann auch schon.
12: Was macht denn das mit der Stimmung gegenüber eben der Übergangspräsidentin Rodríguez? Wir erinnern uns ja, Präsident Maduro wurde von den USA außer Landes gebracht und jetzt steht sie da in der Verantwortung.
11: Die Wut ist natürlich groß und es gibt teilweise tatsächlich auch schon Proteste. Es gibt Beobachter, die sagen, diese Regierung wird sich nicht mehr lange halten. Aber alles steht und fällt ja am Ende dann doch auch mit Donald Trump, mit den USA. Immer wieder ist hier die Rede von einer Regierung, einer Marionettenregierung. Eben, ich habe gestern mit einer Expertin gesprochen, einer politischen Analystin, die sagte, es wird eine Notstandsregierung geben, aber es ist halt so schwer vorstellbar, wer da eingesetzt werden soll. Maria Corina Machado, die Oppositionsführerin, hatte sich vor einigen Tagen zu Wort gemeldet, dass sie wieder ins Land einreisen will. Aber dafür bekommt sie die Unterstützung von Washington wiederum nicht. Da wurde ihr schon einmal mehr der Korb gegeben.
1: ARD-Korrespondentin Anne Demmer aus dem Erdbebengebiet in Venezuela.
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1: 3 Jahre lang hatte die Europäische Zentralbank die Zinsen nicht angetastet, aber mit Irankrieg und Ölpreisschock kam im abgelaufenen Monat im Juni doch die erste Zinserhöhung. Um es vereinfacht gesagt, für Geschäftsbanken teurer zu machen, sich Geld bei der Zentralbank zu leihen, was dann auch die Kredite für Privatpersonen wiederum und Unternehmen verteuert. Und dadurch, so die Hoffnung, sinkt insgesamt die Nachfrage in der Gesellschaft und die Inflation, also die Preissteigerung, geht zurück. Kommt nun bald die nächste Zinserhöhung durch die Europäische Zentralbank? Mit Spannung wurde deswegen eine Rede der EZB-Chefin Christine Lagarde erwartet und Klaus-Rainer Jackisch hat zugehört.
13: Zur Eröffnung des 3-tägigen Notenbanktreffens im portugiesischen Sintra sagte Lagarde am Montagabend, die Eurozone werde in den nächsten Monaten zwar weitere Inflationsschocks sehen, es gebe aber keinen Automatismus für weitere Zinserhöhungen. Das hatte sich bei zahlreichen Angehörigen des EZB-Rates, darunter den Direktoriumsmitgliedern Isabel Schnabel und Philipp Lane, in den vergangenen Tagen noch ganz anders angehört. Lagarde ließ nun wieder alles offen. Man werde von Sitzung zu Sitzung über die Zinsen entscheiden. Sie begründete diese Haltung damit, dass der durch den Irankrieg ausgelöste Preisschock die Wirtschaft nicht so stark belaste, wie zunächst befürchtet. Die zahlreichen Maßnahmen der jüngsten Vergangenheit, von Konjunkturprogrammen bis schärfere Bankenaufsicht, hätten die Wirtschaft in Europa widerstandsfähiger gemacht.
14: While we're more likely to face shocks that push inflation away from target, the resilience Europe has built means the effects on our economy are more contained.
13: Während es heute deutlich wahrscheinlicher ist, dass wir Schocks sehen, die die Inflationsrate über das angestrebte Ziel von 2% hieven, bedeutet die erreichte Widerstandsfähigkeit der europäischen Wirtschaft, dass diese Effekte besser verkraftet werden, so Lagarde. Genau diese Entwicklung führe aber auch dazu, dass eine Zinserhöhung nicht mehr die negativen Auswirkungen habe wie in der Vergangenheit. Man brauche mit Zinsschritten nicht in Panik verfallen, aber auch keine Angst vor einer Zinserhöhung haben, so die EZB-Chefin. In ihrer vielbeachteten Eröffnungsrede vor den rund 150 geladenen Gästen aus Notenbanken, Wissenschaft, Wirtschaft und Politik zeichnete sie ein extrem selbstbewusstes Bild der zweitgrößten Zentralbank der Welt. Jahrzehntelang sei man von Krise zu Krise geschlittert, daran sei die EZB gewachsen und verfüge heute über einen massiven Instrumentenkasten, um Krisen zu begegnen. Derzeit brauche man diese Werkzeuge aber gar nicht. Normale Zinspolitik reiche völlig aus. Für dieses Jahr rechnet die Europäische Zentralbank mit einer Inflationsrate im Euroraum von 3%, im kommenden Jahr mit 2,3%. Erst 2028 werde die Teuerung wieder die angestrebten 2% erreichen. Lagarde wandte sich in diesem Zusammenhang auch erneut gegen scharfe Kritik an der vergangenen Zinserhöhung im Juni, der ersten seit rund 3 Jahren. Viele Akteure an den Finanzmärkten hatten sie als reine Absicherungsmaßnahme ohne wirkliche Notwendigkeit kritisiert.
14: Our rate increase was justified under every scenario, the milder, the adverse and the severe. It was by design a robust decision and nothing we have observed since then has called this assessment into question.
13: Diese Zinserhöhung war völlig gerechtfertigt. Das gilt für alle unserer Szenarien. Also ob die Entwicklung eher moderat, negativ oder drastisch verläuft. Das war eine robuste Entscheidung und nichts, aber auch überhaupt nichts, hat dies bislang in Frage gestellt, so Lagarde in Sintra.
1: Ein Schrebergarten. Das ist für alle, die sich auch vor Grün- und Gartenarbeit nicht scheuen, eine kleine Oase. Vielleicht manchmal auch ein kleiner anarchischer Ort im durchgetakteten Alltag. Und wer hier mit besonders viel Leidenschaft dabei ist, der kann sich ja mal beim Bundeswettbewerb der Kleingärten bewerben. Für Bayern geht eine Anlage aus Augsburg in diesem Jahr an den Start und sie wirbt vor allem damit, dass Schrebergärten bei der Hitze gut fürs Klima sind und für die Artenvielfalt. Hermann Scholz hat die Anlage und ihre Gärtner besucht.
15: Überall blühen Mohn, Sonnenhut, Rosen, Dahlien, Eisenhut. Hedwig Oprojus Schrebergarten ist ein Blumenparadies. Aber obwohl sie seit 30 Jahren einen Garten hat, dieses Jahr musste auch sie mit der Hitze kämpfen.
16: Besonders mit den Topfpflanzen. Es war noch nie so extrem wie dieses Jahr. Ich habe sie dann oft in Schatten, weil nur gießen alleine, je mehr man gießt, je mehr muss man gießen. Und im Garten habe ich hauptsächlich Stauden dann und die werde ich nicht jeden Tag gießen, auch bei der Hitze nicht.
15: Hedwig Oprojus Blumengarten gehört zur Kleingartenanlage in Augsburg-Herrenbach. Die Anlage nimmt heuer am Bundeskleingartenwettbewerb teil und sie wirbt vor allem auch mit den positiven Effekten von Kleingärten für die Umwelt. Im Garten von Klaus Köhler zum Beispiel darf vieles einfach wachsen, was wachsen will.
17: Natürlich muss man aufs Unkraut schon aufpassen, aber wir sind insektenfreundlich und wir haben hier einen uralten Apfelbaum auch, wo die Holzbiene nistet.
15: Die ganze Anlage arbeitet seit Monaten für den Wettbewerb. Sie haben sogenannte Benjeshecken aus Totholz aufgeschichtet, die Lebensraum für viele Tiere bieten. Manche Gärten haben sich vom Landesbund für Vogelschutz als vogelfreundlich zertifizieren lassen und sie haben natürlich die Gärten herausgeputzt. Am Sonntagabend nahm eine Jury vom Bundesverband der Kleingärtner die Anlage Augsburg-Herrenbach unter die Lupe. 19 Anlagen aus ganz Deutschland wollen Kleingartenmeister werden. Sie müssen etwa soziales Engagement nachweisen und vor allem, was sie für die Ökologie tun. Gerade in so einem Hitzesommer wie jetzt, sagt der Bundesfachberater Thomas Kleinwort, wird klar, Kleingärten kühlen die ganze Stadt.
18: Die Bäume schattieren, wir liefern damit so viel positiven Einfluss auf das Quartier. Die Kälte, die in so einer Kleingartenanlage entsteht, strömt hinaus in die benachbarten Flächen. Und somit haben wir da diesen Kühleffekt und der ist bei diesem Wetter einfach unersetzlich.
15: Damit die Herrenbacher zu Deutschlands schönster Kleingartenanlage gewählt werden, mussten wirklich alle mitziehen, erzählt die Kassiererin des Kleingartenvereins Margarete Feicht, auch wenn am Anfang mancher skeptisch war.
19: Dann nach und nach sind die Leute so quasi aufgewacht oder da haben sie dann so ein bisschen Blut geleckt und haben sich dann wirklich mit ganz tollen Ideen eingebracht.
15: Ob sich ihr Engagement gelohnt hat, erfahren die Herrenbacher im Herbst. Dann werden in Berlin die Kleingartenmeister bekannt gegeben.
1: Eine Reportage von Hermann Scholz.
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1: Um jetzt 0.44 Uhr. Russland gehört eigentlich zu den weltgrößten Produzenten von Öl und Gas. Aktuell aber wird Benzin in Russland rationiert und das nicht mehr nur auf der Krim, müssen sich die Autofahrer zum Tanken anstellen. Der Spritmangel breitet sich jetzt eben auch aufs ganze Land aus. Björn Blaschke.
20: Schlangen dutzender Autos vor den Tankstellen der Russischen Föderation in vielen Landesteilen, auch im Großraum von Moskau, seit Tagen. und klar frustrierte Wartende. Auch die, die die Nachrichtenagentur Reuters interviewt hat. Es ist alles sehr schlimm. Was soll ich denn sonst denken? Es ist nichts Gutes dabei. Ich möchte, dass die Preise wieder niedriger sind, so wie früher. Wir können nicht voll tanken. Das ist ein Problem. Es werden nur 20 Liter pro Person ausgegeben. Danach müssen wir uns wieder hinten anstellen. Fast 10 Millionen Barrel am Tag, so viel Öl förderte Russland täglich im vergangenen Jahr. Das machte den Staat zum drittgrößten Ölproduzenten der Welt. Viel wurde davon als Rohöl ins Ausland verkauft. Einen Teil verarbeiteten die heimischen Raffinerien, zum Beispiel zu Benzin. Aber seit Monaten nun schon nimmt das ukrainische Militär russische Ölproduktionsstätten ins Visier, Raffinerien, Pipelines, Pump- und Verladestationen. Gegenschläge in dem Krieg, den Russland vor mehr als 4 Jahren startete. Die ukrainischen Attacken auch dürften die Benzinknappheit in der Russischen Föderation ausgelöst haben. Am Wochenende nun hielt Kreml-Chef Wladimir Putin eine Sitzung ab, wie es heißt, zur Sicherung der inländischen Kraftstoffversorgung. An dem Treffen nahmen unter anderem die Minister für Verteidigung und Finanzen teil, Moskaus Bürgermeister und die Chefs von Energieunternehmen. Das sieht nach Krisenmodus aus, aber Putin spielte den Benzinmangel herunter in einem Interview mit einem seiner Hofberichterstatter. Pavel Sarubin fragte Putin, für wie schwerwiegend er die Angriffe auf die russische Energieinfrastruktur halte. Was Angriffe auf die kritische Infrastruktur und insbesondere auf die Energieinfrastruktur angeht, so bereiten sie natürlich Probleme. Das ist offensichtlich. Wir sehen derzeit ein gewisses Defizit, aber kein kritisches, wie ich sagen möchte. Ein gewisser Mangel, aber kein kritischer. Und trotzdem soll Russland jetzt Benzin importieren, wie auch Kerosin. Vorläufig jedenfalls, denn Putin drängt darauf, dass die Schäden, die ukrainische Angriffe verursacht haben, schnell behoben werden. Und Putin erklärte, die Auswirkungen ukrainischer Angriffe müssten klein gehalten werden. Die erste Aufgabe besteht darin, die Produktion der besten Luftverteidigungssysteme schnell und deutlich zu steigern. Die Frage ist, wie schnell die Produktion erhöht und an die Truppen zum Schutz kritischer Infrastruktureinrichtungen geliefert werden kann. Putin will sich nicht durch den Benzinmangel unter Druck setzen lassen und den Krieg angesichts der offensichtlichen Mängel beenden. Er will weiterkämpfen lassen. Oder mit anderen Worten, er geht nicht gegen die Krankheit vor, sondern gegen ihre Symptome.
1: Für das Studio Moskau berichtete aus Köln Björn Blaschke. Seit Wochen organisieren in Südafrika Initiativen, Demonstrationen gegen Migrantinnen und Migranten. Sie machen Zuwanderer aus Nachbarstaaten für die hohe Arbeitslosigkeit, die Armut und die Kriminalität im Land verantwortlich. Ihre Forderung war, bis gestern, also bis zum 30. Juni, sollten alle Migranten ohne gültige Aufenthaltserlaubnis Südafrika verlassen. Für diesen selbstgesetzten Stichtag haben die Organisationen landesweit neue Kundgebungen und einen Shutdown angekündigt. Und weil bei fremdenfeindlichen Protesten bereits mehrere Menschen ums Leben gekommen sind, wurden die Sicherheitsbehörden in erhöhte Alarmbereitschaft versetzt. Stefan Überbach.
0: Das hatten viele befürchtet. Ein aufgebrachter Mob geht mit Knüppeln von Haus zu Haus, will Papiere sehen. Wer fremd wirkt oder keine Dokumente zeigen kann, wird aufgefordert zu packen und zu verschwinden. Polizeibeamte und private Sicherheitskräfte versuchen, die Betroffenen vor ihren Nachbarn zu schützen. Szenen wie hier aus einem Armenviertel in Germiston bei Johannesburg werden auch aus anderen Regionen gemeldet. Von ersten Verletzten ist die Rede. Offenbar fühlen sich zahlreiche Menschen durch die fremdenfeindlichen Proteste der vergangenen Wochen ermutigt, das Recht in die eigene Hand zu nehmen und das Ultimatum der selbsternannten Bürgerbewegungen wie March and March oder Operation Dudula umzusetzen. Die verkünden seit Tagen, dass Ausländer ohne gültige Papiere das Land spätestens heute verlassen müssen. Auch die, die in Südafrika um Asyl gebeten haben. Jacinda Ngubese-Zuma, die Anführerin von March and March.
21: Diese Leute sind gekommen, weil sie in ihren Heimatländern um ihr Leben fürchten. Jetzt haben sie hier Angst um ihr Leben. Was hindert sie daran, ins nächste Land zu gehen? Warum kämpfen sie darum, in Südafrika zu bleiben? Wenn du Migrant bist und um dein Leben fürchtest, dann ist jetzt die beste Zeit, nach Hause zu gehen.
0: Einige ihrer Ziele haben die Initiativen schon erreicht. Aus Angst vor Repressalien sind Zehntausende Zuwanderer ohne gültige Papiere bereits ausgereist. Was aber für die Veranstalter der Proteste noch wichtiger sein dürfte, sie sind bei der Politik auf offene Ohren gestoßen. Südafrikas Staatspräsident Ramaphosa lehnt Selbstjustiz zwar entschieden ab und warnt davor, das Recht in die eigene Hand zu nehmen, nennt aber die Sorgen der Menschen vor illegaler Zuwanderung berechtigt und hat einen deutlich härteren Kurs in der Migrationspolitik angekündigt. Der Druck der Straße zeigt also Wirkung. Dabei fangen wir gerade erst an, sagt diese Demonstration. In Kapstadt.
21: Die Leute sagen, ich bin mit meinem Pass nach Südafrika gekommen, deshalb bin ich legal. Was für ein Quatsch. Ein Pass gibt dir das Recht, in ein Land zu reisen. Aber wenn dein Visum abgelaufen ist, musst du gehen. Warum habt ihr solche Angst, nach Hause zu gehen? Geht nach Hause.
0: Menschenrechtsorganisationen kritisieren das Vorgehen der fremdenfeindlichen Gruppen als rechtswidrig und fordern Südafrikas Staatsführung auf, klar gegen Hasskampagnen und Selbstjustiz Stellung zu beziehen. Außerdem müssten die wahren Gründe für die Krisen des Landes angegangen werden, sagt Chinia Mohammed, die Landesdirektorin für Südafrika bei Amnesty International. Asylsuchende, Flüchtlinge und Migranten für Südafrikas Probleme wie Arbeitslosigkeit, Ungleichheit und den Zusammenbruch öffentlicher Dienstleistungen verantwortlich zu machen, die ihre Ursachen im Erbe der Apartheid haben, ist falsch und gefährlich. Gewalt und Selbstjustiz werden diese Probleme niemals lösen. Sie zerstören nur Menschenleben und vertiefen die gesellschaftliche Spaltung. Das sehen viele der Demonstranten ganz anders. Sie fühlen sich im Recht und wollen Monat für Monat mit ihren Protesten weitermachen. Until we win, bis wir gewonnen haben, wie es auf den Plakaten der Organisation March and March heißt. Südafrika steht also ganz offensichtlich vor unruhigen Zeiten.
1: Stefan Überbach berichtete.
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1: Der Datenhunger von künstlicher Intelligenz, KI, ist grenzenlos und gewonnen werden Daten auf verschiedene Weise. Oft auch, kann man sagen, gestohlen, nicht selten zum Nachteil wichtiger Kulturgüter. Eine besonders zerstörerische Form von Datensammelwut betrifft aktuell immer mehr Antiquariate. Jens Büchsenmann mit den Hintergründen.
3: Urban Zerfass handelt seit Jahrzehnten mit antiquarischen Büchern. Der Berliner ist das, was man einen alten Hasen nennt, spezialisiert auf wissenschaftliche und Fachliteratur. Kunden kommen in seinen Laden und stöbern oder suchen in seiner Online-Kartei. Das aber, was in den vergangenen Wochen passiert ist, war völlig anders. Da trafen in rascher Folge sehr ungewöhnliche Buchbestellungen ein.
4: Es sind ja auch unglaublich viele Ladenhüter gewesen. Bücher, die gut sind, aber die ja seit Jahren keinen interessiert haben. Und plötzlich kommt da jemand und will also Sekundärliteratur zu den absonderlichsten Fragestellungen der Literaturwissenschaft. Also jeder Verkäufer ist glücklich, wenn er für so ein Buch noch Geld bekommt.
3: Noch dazu liefen diese Online-Bestellungen immer nachts ein, immer über das Unternehmen Zoom Books, Lieferadresse Kanada. Steckt vielleicht ein KI-Entwickler dahinter?
4: Der Verdacht war sofort da. Bevor es überhaupt ein Wissen gab, gab es den Verdacht, das kann kein vernünftiger Mensch gemacht haben, weil dafür war die Beliebigkeit der bestellten Titel einfach zu auffällig.
3: Kein vernünftiger Mensch, aber immerhin eine nachvollziehbare Adresse. Erst in Kanada, wo im Vergleich zum Buchpreis von 1 oder 2 Euro enorme Zoll- und Versandkosten anfielen, alles schon im Voraus bezahlt von dem für den Versand von Büchern spezialisierten Unternehmen ABE Books. Dann plötzlich eine neue Lieferadresse, nämlich ins sächsische Kodersdorf in der Nähe von Görlitz. Antiquar Zerfass musste alle Mitarbeiter zusammentrommeln, um die Titel im Keller zusammensuchen, verpacken und versenden zu können.
4: Da wurde auch ein Buch für 5 Euro gekauft, was 40 Euro Versandkosten verursacht hat. In der Summe war das dann bei uns ein mittlerer fünfstelliger Betrag. Ja. Und es war immer wieder, es kam wirklich jeden Tag, kam richtig kontinuierlich ein sehr, sehr beachtlicher Auftrag rein.
3: Für viele Kollegen ein Jahresumsatz oder mehr, viel mehr.
4: Ja, das war ein bisschen Goldgräberstimmung. Das kann man gar nicht anders sagen.
3: Wie die Goldgräberstimmung bei KI-Firmen. Die kaufen massenhaft Bücher zu Schulungszwecken für ChatGPT und andere, ohne sich um Urheberrechte zu scheren.
4: Das hat dann nicht lange gedauert, bis dann auch irgendwie sich durch so einen Buschfunk durchgetrommelt hatte, dass da gerade was ganz Außergewöhnliches passiert. Dann war das ein paar Tage lang ein Dauerthema.
3: Die Washington Post hatte berichtet, dass KI alles digitalisierte Textmaterial, das überhaupt im weltweiten Netz steht, bereits erfasst habe, nur analoge Inhalte noch nicht. KI-Entwickler Anthropic habe sein Programm Project Panama am Start, ein hocheffektiver Scanner, der mit Buchseiten gefüttert wird, die aus gedruckten, gebundenen Büchern herausgetrennt wurden. Die Washington Post nennt das lange geheim gehaltene Panama-Projekt destructive, zerstörerisch also. Und das ist es in der Tat.
4: Wir hatten dann ja erfahren, dass die Bücher nach dem geplanten Digitalisieren als Buchblock geschreddert werden sollen. Da liefert man als Händler natürlich nicht gerne schöne Exemplare, die auch einen Nimbus haben oder die auch eine Patina haben. Das hat wehgetan.
3: Urban Zerfas, der Antiquar aus Berlin, hofft nun darauf, dass Politik und Verbände ebenso alarmiert sind wie er.
1: Ein Bericht von Jens Büchsenmann. Und mittlerweile steht fest, dass Frankreich im Achtelfinale der Fußball-WM angekommen ist durch ein souveränes 3:0 gegen Schweden. Das Spiel ist vor wenigen Minuten zu Ende gegangen. Und in gewisser Weise bleiben wir beim Thema.
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1: Denn im Gegensatz zu Frankreich ist Deutschland raus. Und das WM-Aus schon im ersten K.U.-Spiel und dann noch gegen Paraguay hat massive Diskussionen ausgelöst. Über den Trainer und den DFB, aber ebenso, was das generell über die Situation in Deutschland aussagen könnte. Unser heutiger Gastautor ist Mike Koltermann von der Hamburger Morgenpost. Und er kommentiert sowohl das sportliche Ergebnis als auch den Umgang damit von Kanzler Merz.
5: Es ist ja schon ein bisschen faszinierend, wie tollpatschig der Bundeskanzler bisweilen kommuniziert. Wenn Merz etwa in Sachen Migration den starken Mann markieren wollte, schoss er ja das eine oder andere Mal verbal übers Ziel hinaus und musste sich danach mit allerhand zerbrochenem Porzellan befassen. Mag sein, dass er deswegen zum Aus der deutschen Elf bei der WM in den USA nun extra konstruktiv sein wollte. Was für ein Spiel, ließ er bei X kurz nach Spielende verlauten. Mit eurem Einsatz und eurem Teamgeist bei dieser WM habt ihr unser Land begeistert. Nee, haben sie nicht. Das Spiel gegen Paraguay war vor allem eines. Ein furchtbarer Grottenkick. Es gibt in all dem Elend allerdings eine gute Nachricht. Das liegt nicht etwa daran, dass wir Deutschen das Fußballspielen verlernt hätten. Dass diese Mannschaft nie ins Rollen kam, dass sie kein Gesicht und keine Form und keine Philosophie zu haben schien, das liegt in der Verantwortung des Teamchefs Julian Nagelsmann. Hoffentlich ziehen sie daraus beim DFB nun die richtigen Schlüsse. Und hoffentlich zeigt sich Merz bei der Bewertung der politischen Konzepte für die anstehenden Reformen treffsicherer als in Sachen Fußball.
1: Mike Koltermann von der Hamburger Morgenpost. Als möglicher Nachfolger für Nagelsmann fällt immer wieder ein Name, Jürgen Klopp. Unter anderem der Spiegel hält das aber für keine gute Idee. Und auch der Kommentar bei NTV fällt ähnlich aus.
6: Was Fußball-Deutschland jetzt braucht, ist endlich mal Ruhe. Mit Klopp kommt diese Ruhe nicht. Im Gegenteil, mit Klopp kommt Unruhe und vor allem kommen Erwartungen, überbordende Erwartungen, die Klopp mit der Mannschaft, die ihm jetzt und perspektivisch zur Verfügung stünde, gar nicht erfüllen kann. Jürgen Klopp als Bundestrainer-Messias, der Deutschland wieder zur Fußball-Weltmacht macht, dieses Projekt ist zum Scheitern verurteilt. Was Fußball-Deutschland braucht, ist eine radikale Dosis Demut, die mit einem wie Klopp eigentlich undenkbar ist.
1: Die Bild-Zeitung meint, die WM-Niederlage und der Auftritt des Teams stünden symptomatisch für den Zustand des ganzen Landes.
6: Wir sind höchstens noch zweitklassig. Unsere Wirtschaft erlebt eine in jeder Hinsicht beispiellose Abwärtsspirale. Täglich Pleiten, Deindustrialisierung. Und der Fußball in Deutschland lebt nur noch vom Ruf der Vergangenheit. Friedrich Merz lebt wie Julian Nagelsmann, der noch nicht mal den Anstand hat, jetzt zurückzutreten, offenbar in einer Parallelwelt. Beide sind unfähig, ihre Fehler zu sehen und Verantwortung zu übernehmen.
1: Das waren Standpunkte heute zusammengestellt von Laura Janke.

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1: Um 1 Uhr mit Wolfgang Berger. Das Amtsgericht Stade hat Haftbefehl gegen den Mann erlassen, der gestern in einer Jugendhilfeeinrichtung 6 Menschen getötet haben soll. Der 45-Jährige wurde in eine JVA gebracht. Aus Hannover, Janis Gulde.
2: Hintergrund der Tat soll laut NDR-Informationen ein Sorgerechtsstreit gewesen sein. Der mutmaßliche Täter hatte am Montag einen Termin, um über das Sorgerecht für seine 3 Monate alte Tochter zu sprechen. Die Situation eskalierte. Der Mann soll mit einer Pistole auf die Mitarbeitenden geschossen haben. Bei der Trauerfeier einen Tag nach der Tat zeigte sich Ministerpräsident Olaf Lies erschüttert. Er sagte in seiner Rede, dass so etwas mitten am Tag in einer Jugendhilfeeinrichtung passiere, wo es um die ganz persönlichen Belange von Menschen gehe, sei unerträglich.
1: Die Spitzen von Union und SPD kommen heute zu den möglicherweise entscheidenden Beratungen über ihre Reformpakete zusammen. Dabei geht es unter anderem um Steuerentlastungen für kleine und mittlere Einkommen, Arbeitsmarktreformen sowie die Bereiche Rente, Gesundheit und Pflege. Die Entscheidungen über die Reformen könnten sich allerdings bis in die Nacht zu Donnerstag ziehen. Vor der Sitzung des Koalitionsausschusses erwarten die Regierungsparteien jedoch zunächst NATO-Generalsekretär Rutte. Kanzler Merz und Verteidigungsminister Pistorius empfangen den Niederländer als Gast bei der turnusmäßigen Kabinettssitzung, die diesmal im Bundesverteidigungsministerium stattfindet. In Venezuela ist ein 3-Jähriger aus den Erdbebentrümmern gerettet worden, 6 Tage nach dem Unglück. Der Junge wurde in ein Krankenhaus gebracht. In dem Erdbebengebiet in Venezuela sind Rettungsteams aus aller Welt im Einsatz. Bislang sind von den Behörden mehr als 1.900 Tote bestätigt worden. Zehntausende Menschen gelten noch als vermisst. Bei der Fußball-Weltmeisterschaft hat sich Frankreich durch ein 3:0 gegen Schweden für das Achtelfinale qualifiziert. Zuvor ist schon Norwegen mit einem 2:1 gegen die Elfenbeinküste in die nächste Runde eingezogen. Aus dem ARD-WM-Team Hendrik Lückhoff.
3: Wieder einmal war Erling Haaland der entscheidende Spieler. Der Weltklasse-Stürmer der Norweger erzielte kurz vor Schluss den 2:1 Siegtreffer für die Skandinavier. Im Achtelfinale bekommt es Norwegen jetzt mit Rekordweltmeister Brasilien zu tun. Die meisten der deutschen Spieler sind nach dem Aus im 16-Finale aus dem Teamquartier abgereist. DFB-Präsident Bernd Neuendorf ließ die Zukunft von Bundestrainer Julian Nagelsmann offen, kündigte aber eine Aufarbeitung der WM in den nächsten Tagen an.
1: Das waren die Nachrichten. Das Wetter in Deutschland. Gebietsweise kräftige Schauer und Gewitter, teilweise Unwettergefahr, auch trockene Phasen. Tiefstwerte 19 bis 12 Grad. Tagsüber teils kräftige Schauer und Gewitter, teilweise erhöhte Unwettergefahr. Richtung Westen häufiger trocken, Höchstwerte 20 bis 28 Grad. Am Donnerstag im Südosten heiter, im Nordwesten später Schauer, 20 bis 30 Grad. Am Freitag oft heiter, an den Alpen Gewitter, im Nordosten einzelne Schauer. 1:03 Uhr.
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4: Und wir beginnen mit einer Unwetterwarnung, die betrifft den gesamten Süden von Deutschland. Es kommt zu Gewittern mit starkem Regen von bis zu 60 Litern pro Quadratmeter und Windgeschwindigkeiten von bis zu 80 Stundenkilometern. Zu den Straßen. Die A1 Osnabrück Richtung Bremen ist zwischen Wildeshausen West und Wildeshausen Nord nach einem Unfall gesperrt. Die A2 Richtung Berlin ist zwischen Irxleben und Kreuz Magdeburg wegen Straßenschäden gesperrt. Dadurch hat sich Stau gebildet. Und im weiteren Verlauf ist die A2 zwischen Thesen und Brandenburg auch wegen Reparaturarbeiten weiterhin gesperrt. Die A4 Görlitz Richtung Dresden ist zwischen Kodersdorf und Tunnel Königshainer Berge wegen eines defekten Fahrzeugs gesperrt. Die A14 Magdeburg Richtung Schwerin ist zwischen Kreuz Magdeburg und Dahlen-Warsleben wegen Fahrbahnschäden gesperrt. Die A20 Kreuz Uckermark Richtung Lübeck ist zwischen Dummersdorf und Kreuz Rostock wegen Bauarbeiten bis morgen ca. 16 Uhr gesperrt. Die A30 Rheine Amsterdam ist zwischen Salzbergen und Schüttorf Nord in beiden Richtungen bis 5 Uhr gesperrt. Eine Umleitung ist eingerichtet. Die A61 Koblenz Richtung Mönchengladbach ist zwischen Mönchengladbach-Reit und Mönchengladbach-Holt nach einem Unfall gesperrt. Die A71 Erfurt Richtung Schweinfurt ist zwischen Suhl-Zellermelis und dem Dreieck Suhl wegen Tunnelwartungsarbeiten bis 6 Uhr gesperrt. Die A281 Bremen Airport Stadt Richtung Neustädter Hafen ist zwischen Neustädter Hafen und Bremen-Seehausen noch bis zum 12. Juli wegen Bauarbeiten gesperrt. Dadurch staut es sich hier. Und eine Meldung für die B10 Stuttgart-Ulm. Der Prag-Satteltunnel ist wegen Tunnelwartungsarbeiten in beiden Richtungen bis 5 Uhr gesperrt. Davos geht Ihnen eine gute Fahrt.
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4: Von NDR Info aus Hamburg mit Klaas Christoffersen. Willkommen. Seit einer Stunde ist er Geschichte, der Tankrabatt. Für 2 Monate hatte die Bundesregierung die Energiesteuer auf Sprit um rund 17 Cent pro Liter gesenkt. Die Preise sind daraufhin an den Zapfsäulen gesunken. Ob die Mineralölkonzerne die Erleichterung vollständig an die Autofahrer weitergegeben haben, daran gibt es Zweifel. Das Münchner IFO-Institut hat gerade ermittelt, dass die Kosten für Diesel wohl nicht im vollen Umfang der Steuersenkung gefallen sind. Viele gehen jedenfalls davon aus, dass die Spritpreise jetzt nach dem Ende des Tankrabatts zu Ende Juni wieder steigen werden. Das hat Clara Beuker zu hören bekommen, die am letzten Tag des Tankrabatts an einer Tankstelle in Nordrhein-Westfalen war.
5: Die BTF-Tankstelle in Neunkirchen-Seelscheid im Bergischen kurz vor 12. In 6 Reihen schieben sich Autos von 2 Seiten an die Zapfsäulen heran. Eine Dame befüllt ihr Cabrio. Gleich daneben lässt ein Landwirt 200 Liter Diesel in seinen Traktor laufen. Ein älterer Herr füllt Super in 2 Kanister ab. Und so unterschiedlich sie alle sind, eines haben sie gemeinsam: schnell noch die günstigen Spritpreise mitnehmen, bevor der Tankrabatt fällt.
6: Ja, so wie ich gelesen habe, geht das natürlich dann in die Höhe. Deshalb habe ich heute getankt.
5: Die Meinungen zum Tankrabatt generell gemischt.
7: Das braucht man nicht mehr. Das kostet nur Geld. Und das haben wir nicht mehr. Unsere Wirtschaftsleistung hast du ja auch nachgelassen.
8: Vor allem bei den hohen Preisen, die man ja eh schon hat, dann kam das einem zugute mit diesen vorher 2 Euro oder höher. Hat halt schon zusätzlich nochmal die Kosten an Föhn gesenkt.
9: Man hat auch eher mehr Lebensfreude gehabt, ne? Also wenn man an der Tankstelle gefahren ist. Ne?
10: Hi. Hallo. Einmal die 15 Karte, bitte.
11: 33,70 €.
5: Jessica von Havermart arbeitet an der Kasse. Vor allem die Zeit zwischen 10 und 12 ist für sie hart. Dann tanken die meisten Kunden, Pausen gibt es nicht. Am schlimmsten findet es die Kassiererin, wenn ein Kunde zu spät kommt und kurz nach der 12 Uhr Preiserhöhung tanken musste.
12: Wir hatten auch natürlich schon Kunden, die sind hier mit Hand gefuchtelt, standen die vor der Kasse und waren hier am Rumbrüllen. Und das ist dann schon so, wo man dann hier steht und sagt, okay, ich habe nichts gemacht. Das ist schon erschreckend.
5: Gleich daneben an der Snackbar belegt Andrea Franken frische Brötchen. Durch die 12-Uhr-Regel tanken die Kunden nun vor allem vormittags. Das Frühstücksgeschäft läuft besser. Dafür ist mittags totale Flaute, sagt die Pächterin.
13: An den Mittagssnacks ist die Pizza, der Burger, Hotdogs, die Bockwurst, das ist alles sehr eingeschlafen. Wird nicht mehr in dem Maße verlangt von der Kundschaft, weil wir einfach auch die Kundschaft dafür gar nicht haben um diese Uhrzeit.
5: Andrea Franken kann die Umsatzeinbußen mit dem Frühstück einigermaßen ausgleichen. Bei anderen Tankstellenpächtern läuft es nicht so gut.
13: Aber andere Kollegen und Kolleginnen, die haben da schon ordentliche Einbußen durch. Also ich würde mal so tippen, es sind schon so 50 bis 100 Euro am Tag, die da im Mittagsgeschäft auf jeden Fall wegfallen.
5: Carsten Müller ist kein Fan des Tankrabatts. Den Geschäftsführer von Kuttenkeuler Mineralölhandel und Tankstellenbetrieb hat der Rabatt viel Geld gekostet.
14: Zum 1. Mai hatten wir das Problem, dass wir vollversteuerte Ware vergünstigt verkaufen mussten, weil uns der Markt dazu genötigt hat. Zum 1. Juli haben wir nun die Chance, indem wir sehr, sehr hohe Bestände mitnehmen können. Wenn wir das denn schaffen, ist es logistisch schwierig, dass wir dieses Manko, das waren in unserem Falle 290.000 Euro, die wir verloren haben zum 1. Mai, dieses Manko zumindest zu einem Teil wieder wettzumachen.
5: Die Spritpreise werden wohl wieder steigen. Nicht nur wegen der wieder vollständig erhobenen Energiesteuer. Davon gehen die meisten Menschen in Neunkirchen fest aus.
15: Ich habe jetzt gar nicht geguckt, wie heute der Stand ist.
16: 1,66, ja, das wird wieder locker über 2 Euro gehen.
5: Dann ist keine Zeit mehr für Interviews. So kurz vor 12 will niemand zu spät an der Zapfsäule stehen.
4: Soweit die Reportage von Claudia Beuker. Die Bundesregierung wollte die Autofahrer ja entlasten, weil infolge des Irankriegs die Ölpreise so stark gestiegen sind. Zu den größten Kritikern dieser Maßnahme gehörte von Beginn an Justus Haukapp. Der ist Professor für Volkswirtschaftslehre an der Heinrich-Heine-Universität in Düsseldorf. Mein WDR-Kollege Andreas Bursche hat mit ihm gesprochen und ihn gefragt, ob er jetzt auch nach Auslaufen des Tankrabatts bei seinem harten Urteil geblieben ist.
11: Ja, im Grunde schon. Natürlich war es für die Autofahrerinnen und Autofahrer in gewisser Weise ganz angenehm, dass sie ein bisschen weniger zahlen mussten fürs Benzin. Aber es war eben eine sehr teure Angelegenheit. Also die Schätzungen liegen bei ungefähr 1,6 Milliarden Euro, die wir dafür nicht an Steuereinnahmen eingenommen haben. Und die fehlen natürlich an anderen Ecken und Enden, müssen irgendwo anders eingespart werden. Und ich würde sagen, wir haben wichtigere Dinge in Deutschland zu erledigen, als möglichst günstig Auto zu fahren.
17: Ja, aber das Vertrauen in den Staat, auch in die Institutionen, erodiert ja schon in letzter Zeit. Das Signal könnte ja auch, oder das Signal ist definitiv, der Staat lässt euch nicht alleine, der Staat kümmert sich. Würden Sie dieses Argument zulassen?
11: Das würde ich eigentlich nicht zulassen, denn das ist gar nicht die Aufgabe des Staates, sich darum zu kümmern. Der Staat konnte ja an dieser Stelle gar nichts dafür, dass die Spritpreise gestiegen sind. Das war ja letztendlich der Krieg im Nahen Osten, mit dem die Bundesregierung also eigentlich ziemlich wenig zu tun hatte. Und dann ist die Straße von Hormuz geschlossen worden und die Energiepreise sind nach oben gesprungen. Und von daher würde ich sagen, das gehört zu den Risiken des Lebens dazu, denen wir ausgesetzt sind, dass die Benzinpreise tatsächlich mal steigen können, auch wenn das unangenehm ist. Und es ist eigentlich nicht die Aufgabe des Staates, dann so eine Art Vollkaskoversicherung abzuschließen und zu sagen, wir schützen euch vor steigenden Benzinpreisen. Also vor allen Dingen nicht, wenn das Geld dann an anderer Stelle eben fehlt.
17: Wie ist denn das eigentlich mit dem Energiesparen? Wir sollen doch eigentlich Energie sparen. Jetzt wurde ich ja dazu im Prinzip animiert, nicht so sehr darauf zu achten, wie ich in solchen Phasen vielleicht etwas weniger Energie raushaue, oder?
11: Ja, das kommt natürlich dazu. Nun gut, da mag man sagen, Deutschland ist verhältnismäßig klein auf der Welt, aber im Prinzip ist es natürlich richtig, wenn tatsächlich die Treibstoffe knapp werden, also das Rohöl, aber auch Diesel und Benzin, dann ist es natürlich nicht sinnvoll, den Leuten zu sagen, ihr müsst gar nicht Energie sparen. Das ist kontraproduktiv. Sondern dann müsste man eigentlich die Leute dazu anhalten, darüber nachzudenken, dass sie weniger Auto fahren und weniger Benzin benutzen, weil es ja nicht künstlich irgendwie knapp war, sondern es war ja wirklich knapp. Und von daher, das ist genau die Funktion von Preisen. Also das ist im Grunde der Sinn der Marktwirtschaft, dass man sagt, wenn etwas knapp ist, dann wird es eben teurer, damit die Leute sparsam damit umgehen. Und diesen ganzen Anreiz hat man hier konterkariert. Also auch aus dieser Perspektive heraus ist das nach wie vor keine gute Idee.
17: Die Bundesregierung selber sagt abschließend mit so einem kleinen Schulterklopfen, Achtung, die Steuersenkungen, also dieser Spritpreis, diese Subventionierung, die sind weitgehend bei den Verbrauchern angekommen. Beim Diesel, wir haben nochmal nachgeschaut, wurden gerade mal 3/4 des Rabatts weitergegeben, bei super nahezu 100. Wenn ich irgendwo falsch parke oder meine Steuern später bezahle, als unbescholtener Bürger, wie man so schön sagt, dann sind sie aber sofort da. Wieso lässt sich der Staat das von den Mineralölkonzernen gefallen am Ende?
11: Naja, das tatsächlich lag es daran, dass natürlich die Knappheit noch unterschiedlich war. Und Diesel war in der Tat besonders knapp, muss man sagen. Wir sind ja ein Land, was Diesel importiert. Und von daher war man immer auch auf Lieferungen aus dem Ausland angewiesen. Und manche mögen sich noch daran erinnern, am Anfang der Krise war tatsächlich zum Beispiel in Frankreich Diesel auch knapp an den Tankstellen und man konnte nicht davon ausgehen, dass man einfach so Diesel bekommt, wenn man dahin fährt. Und dann ist natürlich klar, dass die Dieselpreise, wenn das noch knapper ist, auch noch kräftiger steigen. Und von daher ist das dann nicht ganz weitergegeben worden, dieser Rabatt. Das muss noch nicht mal ein Missbrauch sein. Wenn das aber doch so sein sollte, das Kartellamt guckt sich das ja jetzt doch genauer an, dann wird letztendlich der Vorteil auch wieder abgeschöpft bei den Mineralölkonzernen. Okay. Aber das Bundeskartellamt hat da eben auch eine Aufgabe, die ein bisschen schwieriger ist, als einen Parkschein für falsch parken auszustellen. Das muss man schon ein bisschen gründlicher analysieren und nicht einfach mit der Keule durch die Welt laufen, sozusagen.
17: Ja, aber ist ja gut, dass wir darüber gesprochen haben. Aber schließen wir das Ganze mal ab. Was hätte denn Ihrer Meinung nach mit den 1,6 Milliarden Euro Steuergeld besser passieren können und müssen, wenn wir diesen Tankrabatt mal streichen, nachträglich?
11: Also man kann viele Dinge tun, an denen es hapert. Wir wissen sozusagen, in die Infrastruktur muss Geld gesteckt werden. Das machen wir jetzt zum großen Teil über Schulden. Aber wir sehen, die Zinsen steigen. Das frisst uns auch die Spielräume im Haushalt auf. Man kann das in Bildung investieren, man kann das ins Gesundheitswesen investieren. Also es gibt viele Dinge, die dringend sind. Wir haben zahlreiche große Reformvorhaben vor uns, die Rentenreform etc. Überall geht es darum, Geld einzusparen. Und von daher ist es wirklich eigentlich ziemlich unverständlich, dass man sagt, naja, damit das Autofahren nicht so teuer wird, da können wir mal locker 1,6 Milliarden freimachen.
4: Sagt Justus Haukapp, Professor für Volkswirtschaftslehre an der Uni Düsseldorf, im Gespräch mit meinem WDR-Kollegen Andreas Bursche.
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4: Um jetzt 1:15, 1.15 Uhr. Im September, in 2 Monaten, stehen 2 wichtige Landtagswahlen in Deutschland an, in Sachsen-Anhalt und Mecklenburg-Vorpommern. Die Umfragen deuten seit Monaten darauf hin, dass es danach in beiden Ländern eine Mehrheit für die AfD geben könnte. Die demokratischen Parteien haben eigentlich eine Brandmauer zur AfD hochgezogen. Aber das BSW, das scheint sich jetzt daran zu machen, die Ziegel abzutragen. Die amtierende Parteispitze hat einen Brief an die Vorsitzenden der AfD geschrieben und bietet eine spezielle Form der Zusammenarbeit an. Was drin steht in diesem Brief des BSW, weiß Frank Eichmann.
18: Deutschland geht es schlecht, Friedrich Merz ist zu Recht unpopulär und die AfD im Aufwind. Mit dieser Bestandsaufnahme beginnen die BSW-Parteichefs Di Masi und Muhammad Ali ihren Brief an die AfD-Spitze, Alice Weidel und Tino Chrupalla. Das Wichtigste in den 2 Seiten des ungewöhnlichen Schreibens fasst BSW-Co-Vorsitzende Amira Mohamed Ali zusammen.
19: Ja, wir als BSW haben die AfD herausgefordert, um genau zu sein. Sarah Wagenknecht hat Alice Weidel herausgefordert zu einem öffentlichen Duell oder gerne auch öffentliche Duelle rund um die Landtagswahlen in Ostdeutschland, also in Sachsen-Anhalt und Mecklenburg-Vorpommern. Wir sind der Auffassung, dass die AfD sich hinter der Brandmauer wirklich sehr gemütlich macht und wir wollen sie in der Öffentlichkeit stellen und auch aufzeigen, was die Unterschiede sind und eben damit auch aufzeigen, dass das BSW die vernünftige Alternative ist.
18: Die Brandmauer zur AfD lehnt das BSW erneut ab als undemokratisch und als Ohrfeige für die AfD-Wählerschaft. Im Brief an die AfD beschreibt die BSW-Spitze einmal mehr ihre Idee, nach dem 6. September in Sachsen-Anhalt keinen Politiker, sondern einen überparteilichen Ministerpräsidenten zu wählen unter Einbindung der AfD. Ebnet das BSW per Tolerierung dem ersten AfD-gestützten Ministerpräsidenten den Weg?
19: Also wir wollen weder den CDU-Ministerpräsidenten noch den AfD-Ministerpräsidenten. Denn wer auch immer von beiden mit einer haarscharfen Mehrheit vielleicht durchkommt, der hätte den Rest der Bevölkerung, nämlich beinahe die komplette andere Hälfte, gegen sich. Und deswegen sagen wir, es braucht einen überparteilichen Ministerpräsidenten, der auf breiteren Füßen steht und der dann auch mit wechselnden Mehrheiten regiert.
18: Dabei mitgedacht vom BSW, das geht natürlich nur, liebe Wählerschaft in Sachsen-Anhalt, wenn ihr uns mindestens 5% Zustimmung gebt. Der Brief und das Angebot des offiziellen BSW-AfD-Duells, ein geschickter Schachzug. Der Politikwissenschaftler Benjamin Höhne von der TU Chemnitz ist skeptisch.
20: Ja, man verspricht sich davon maximale mediale Aufmerksamkeit von diesem Vorstoß, aber auch wenn es zu diesem Duell kommen sollte, auch das würde sicherlich mediale Aufmerksamkeit bescheren, die aber eher auf das Konto der AfD einzahlt. Vielmehr würde das BSW damit auch zur weiteren Normalisierung einer im Kern rechtsextremen Partei beitragen. Und deshalb ist dieser Vorstoß hochproblematisch.
18: In ihrem Brief an die AfD zählen die BSW-Politiker neben Gemeinsamkeiten sehr wohl große politische Unterschiede auf. Hochrüstung oder die Nähe zu US-Präsident Trump lehne das BSW im Unterschied zur AfD ab, wolle eine stärkere Besteuerung der Reichen oder für Sachsen-Anhalt, so in ihrem Wahlkampfbüro, die BSW-Spitzenkandidatin Claudia Wittig.
21: Die Bildungsreform, die absolut dringend notwendig ist, die aber natürlich mit der, also das, was die AfD da vorzuweisen hat, ist ja absolut nicht zu gebrauchen. Ist ja das Papier nicht wert, auf das es nicht mal gedruckt ist.
18: Einen Marktplatz in Magdeburg oder Schwerin haben die BSW-Wahlkämpfer noch nicht gebraucht. Bucht für das Wagenknecht-Weidel-Duell. Denn noch gibt es kein offizielles Antwortschreiben der AfD. BSW-Landeschefin Wittig denkt über AfD-Chefin Weidel.
21: Ich tippe, dass sie es nicht annimmt, weil sie, glaube ich, mehr zu verlieren als zu gewinnen hat dabei.
18: Und so sieht es auch BSW-Chefin Mohamed Ali, Mitunterzeichnerin des Briefs an die AfD.
19: Ich kann mir vorstellen, dass sie sich ehrlich gesagt nicht trauen. Also das wäre meine Prognose. Ich fände es gut, wenn sie es annehmen. Aber ich kann mir vorstellen, dass Alice Weidel sich nicht traut.
2: sagt die Co-Parteichefin des BSW, Mohammed Ali, im Beitrag von Frank Eichmann aus dem ARD-Hauptstadtstudio. Und wir bleiben beim Wahlkampf, und zwar in Sachsen-Anhalt. Mehr und mehr lässt sich die Politprominenz aus dem Bund im Land sehen, zwar quer durch alle Parteien. Dabei sind auch Weidel, Alice Weidel von der AfD und Sarah Wagenknecht vom BSW. Nicht unbedingt jetzt in einem Duell, aber sie kommen alle nach Sachsen-Anhalt. Wolfgang Kubicki, FDP, Habeck von den Grünen, Reichinek von der Linken. Alle sind da. Über die Strategien der Bundesparteien im Kampf um Wählerstimmen, Doreen Jonas.
3: Die Beliebtheitswerte der schwarz-roten Bundesregierung sind alles andere als zum Angeben. Nichtsdestotrotz, im Wahlkampf setzt die Sachsen-Anhalt-CDU auf Friedrich Merz. Generalsekretär Mario Kaschunke.
22: Der Kanzler wird selbstverständlich in Sachsen-Anhalt auch zur Wahlkampf.

0: Berliner Promi taucht dennoch auf. Hubertus Heil ist dieser Tage in Halle zu Gast. Dermaßen zurückhaltend ist keine andere Partei im Land. Die AfD erwartet ihre Parteichefs Alice Weidel und Tino Chrupalla mehrfach. Auch Rechtsaußen Björn Höcke aus Thüringen sei willkommen, sagt Co-Fraktionschef Oliver Kirchner.
1: Ich selbst habe Björn im letzten Wahlkampf bei ihm unterstützt und halte es auch für richtig, Leute, die aus anderen Nachbarverbänden eine Strahlkraft haben, hier einzuladen. Und ich kenne keinen aus meinem Umfeld, der gesagt hat, wir wollen den Höcke hier nicht haben.
2: Die Wahl am 6. September ist auch ein Zeugnis für die Regierung Merz.
0: Die Stimme unverkennbar. Gregor Gysi beim Wahlkampfauftakt der Linken in Magdeburg vorige Woche. Eine der Silberlocken, die ja so etwas wie das All-Star-Team der Partei sind. Neben Gysi gehören dazu Bodo Ramelow und Dietmar Bartsch. Sie alle werden in Sachsen-Anhalt unterwegs sein, ebenso wie Heidi Reicheneck. Linken-Spitzenkandidatin Eva von Angern.
3: Und ich freue mich, dass auch Ines Schwertner und Jan van Aken gleich zugesagt haben. Wir planen das jetzt seit Monaten, eigentlich schon seit fast einem Jahr, dass auch wirklich viel, viel Politprominenz kommt.
0: Ob aller allerdings der in die Kritik geratene neue Co-Parteichef Luigi Pantisano kommen wird, man werde abwarten, heißt es diplomatisch. Auch das BSW setzt auf Prominenz mit Gründerin Sarah Wagenknecht und den Parteichefs Amira Mohamed Ali und Fabio Di Masi. Für die FDP geht es um nichts weniger als den Wiedereinzug ins Parlament. Und der neue Parteichef Wolfgang Kubicki ist wohl so etwas wie der Retter in der Not. Parteichefin und Spitzenkandidatin Lydia Hüskens erzählt, nach seiner Wahl hätte sie viele, viele Anfragen bekommen. Und das liege daran,
4: dass Wolfgang Kubicki eine Sprache findet, die die Menschen hier im Land tatsächlich, ich sag mal, anspricht. Also die ganz offensichtlich einen Nerv trifft. Und das ist zurzeit enorm wichtig.
0: Und auch Ex-Parteichef Christian Lindner mischt bei einigen Veranstaltungen im Wahlkampf mit. Bei den Grünen ist Co-Parteichef Felix Banaschage sozusagen im Dauereinsatz. Erst vorige Woche tourte er mit dem Camper durch den Landesnorden. Und auch hier wird sich die Prominenz die Klinke oder vielmehr das Mikro in die Hand geben. Spitzenkandidatin und Co-Parteichefin Susanne Zipora-Seidlitz.
5: Ricarda Lang wird nochmal nach Sachsen-Anhalt kommen. Ich habe mit Robert Habeck gesprochen. Wir haben noch keinen Termin, aber auch da sind wir sehr zuversichtlich, dass er herkommen wird. Das Gleiche gilt für Cem Özdemir.
0: Abgesehen aber von den bekannten Namen gäbe es viel Unterstützung aus anderen Landesverbänden. Die Grünen gehen davon aus, dass sie 70.000 Stimmen brauchen, um erneut in den Landtag einziehen zu können. Noch sehen die Umfragen aber anders aus.
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7: Die Glashütter Uhrenfabrik in Sachsen ist bekannt für ihre Luxusuhren. Das Handwerk hat hier eine lange Tradition und reicht bis ins 19. Jahrhundert zurück. Heute vor 75 Jahren wurde die Glashütter Uhrenindustrie verstaatlicht und die VEB Glashütter Uhrenbetriebe gegründet. Michael Kück blickt zurück.
8: Im Jahr 1845 gründet Ferdinand Adolf Lange die Glashütter Uhrenbetriebe. Ein Lichtblick im damals verarmten Erzgebirge für die Menschen und deshalb vom sächsischen Königshaus mit einem Darlehen gefördert. Lange bildet Mitarbeiter aus. Spezielle Werkzeuge für Zeiger, Zifferblätter und Gläser müssen gebaut werden. Und in den ersten Produktionsjahren noch alles ohne Strom. Aber es klappt. Die Wohlhabenden schmücken sich nur allzu gern mit Uhren aus Glashütte. Mit der Massenproduktion werden die Uhren später weltbekannt. Der Zweite Weltkrieg aber setzt auch Glashütte zu. Und was in den Fabriken nicht bei Luftangriffen zerstört wurde, wurde als Reparationsleistung von den Sowjets in ihre Heimat abtransportiert. Im April 1948 wird das Unternehmen von der DDR-Führung beschlagnahmt. Im Juli 1951 entsteht der volkseigene Betrieb, kurz VEB Glashütter Uhrenbetriebe. Es ist ein staatlicher Großkonzern mit 2000 Beschäftigten aus dem Zusammenschluss mehrerer Firmen. Und die Produkte, wie später auch Automatik und Quarzuhren, bleiben begehrt. Auch in der Bundesrepublik.
9: Glashütter Uhren mit automatischem Aufzug.
8: Mit dem Ende der DDR steht auch die Produktion von Uhren im Erzgebirge vor dem Aus. Zu unrentabel für die freie Marktwirtschaft. Doch Walter Lange gibt nicht auf. Er gründet im Dezember 1990 seine Uhrenfertigung in Glashütte. Auf den Tag genau 145 Jahre, nachdem sein Urgroßvater schon dasselbe tat. Die Uhrenproduktion im Erzgebirge blickt auf eine wechselvolle Geschichte voller Höhen und Tiefen zurück, doch sie hat all das überstanden. Selbst Enteignungen, Verstaatlichungen und Zwangsvereinigungen von Firmen zu DDR-Zeiten. wie am 1. Juli 1951, als die

0: die Uhrenfabrik der Familie Lange Teil der VEB Glashütter Uhrenbetriebe wurde. Das war heute, vor 75 Jahren.
1: Der Stichtag von Michael Kück.
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1: Und alles Aktuelle von der WM und auch vom Tennis in Wimbledon hat Marcel Stober.
3: Es gab gestern am Vorabend ja auch schon ein 16-Finale bei dieser WM und da hat es Norwegen geschafft, sich durchzusetzen. Gegen die Elfenbeinküste gab es ein 2:1 und Michael Augustin war bei diesem Match in Dallas dabei.
4: Norwegen sitzt weiter fest im Ruderboot und wieder mal war es Erling Haaland, der ein Spiel entschieden hat. Sein 2:1 in der 86. Minute war schon sein 5. Turniertreffer und das Siegtor in einer ausgeglichenen Partie in Dallas gegen die Elfenbeinküste. Der Leipziger Nusa hatte die Norweger mit einem Traumtor Ende der ersten Halbzeit in Führung gebracht. Diallo traf für die Afrikaner nach Doppelpass und einem Super-Solo in der 74. Minute zum Ausgleich. In der Nachspielzeit scheiterte er noch mit einem Freistoß am norwegischen Torhüter. Die Elfenbeinküste ist ausgeschieden und Norwegen im Achtelfinale gegen Brasilien.
3: Und nach dem deutschen WM-Aus fragt man sich natürlich hierzulande, ja, was passiert denn jetzt mit Julian Nagelsmann? Was passiert jetzt mit Sportdirektor Rudi Völler? Vielleicht hat unser DFB-Reporter Martin Roschitz eine Antwort.
5: DFB-Präsident Bernd Neuendorf ist ja in seinem kurzen vom DFB veröffentlichten Statement vor der Abreise aus den USA schon abgerückt vom Bundestrainer. Nachdem es eine nächtliche Krisensitzung gegeben hatte mit Nagelsmann, Geschäftsführer Andreas Rettig und Sportdirektor Rudi Völler. Völler hatte seinem Ziehsohn Nagelsmann unmittelbar nach dem Spiel noch den Rücken gestärkt. Ich glaube, dass Völler gemeinsam mit Nagelsmann geht. Denn es braucht einen Neuanfang beim DFB. Jürgen Klopp steht bereit. Er wäre auch der Richtige, weil er alles das verkörpert, was Trainer und Mannschaft hier nicht gezeigt haben. Verantwortung übernehmen, Tempo, Leidenschaft, Identifikation, einen Plan haben. Hinzu kommt ja, dass die EM28 in Klopps Wohnzimmer England stattfindet. Es ist wirklich das perfekte Timing. Nur Klopp und Völler zusammen, aus meiner Sicht kein Perfect Match. Denn anders als Nagelsmann ist Klopp dem Amt auch kommunikativ gewachsen. Dafür braucht er keinen Rudi Völler. Das weiß der noch Sportdirektor selbst am besten.
3: In Wimbledon sind gestern viele Matches der ersten Runde zu Ende gegangen. Nicht alle aber. Zum Teil musste am Abend unterbrochen werden. Da geht's dann eben heute weiter. So auch bei der Partie des Deutschen Daniel Altmaier. Er liegt hinten gegen Alex Molchan aus der Slowakei mit 1:2 Sätzen. Alexander Zverev ist hingegen schon weiter. Er schlug den Belgier Alexander Bloks in 4 Sätzen. Der deutsche Grand Slam-Sieger von Paris ist also gut in sein traditionell schwächstes Grand Slam-Turnier in London gestartet. Und er fühlt sich jetzt mit diesem großen Titel auch nicht wirklich anders als früher.
6: Für mich auch vom Gefühl her war es jetzt nicht kein großer Unterschied. Ich, wie schon gesagt, ich möchte meine Matches immer noch gewinnen. Ich möchte meine Arbeit zu 100% machen und mir die beste Chance geben.
3: Auch bei einem anderen deutschen Spieler gab es großen Jubel. Der Karlsruher Yannick Hanfmann hat nämlich gestern zum ersten Mal es geschafft, in Wimbledon die zweite Runde zu erreichen. Er besiegte den Franzosen Giovanni Pecci-Péricard in 4 Sätzen.
7: Ja, ich war auf jeden Fall sehr emotional nach dem Match. Auch mich sehr mit dem Team gefreut. Ich spiele sehr, sehr gerne auf Rasen. Ich finde, es ist ein schöner Monat, den er natürlich hier ein bisschen fortzusetzen ist. Das ist schon was Besonderes.
3: Keine Fortsetzung gibt es für die drei deutschen Spielerinnen Laura Siegemund, Eva Lüß und Ella Seidel. Sie sind alle in Runde 1 ausgeschieden. Und Gleiches gilt tatsächlich auch für Serena Williams. Die 44-jährige Tennis-Ikone gab ihr viel beachtetes Comeback im Einzel, wurde auch im Match immer besser, verlor aber doch gegen Maya Joint aus Australien in 3 Sätzen.
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8: Um 1.30 Uhr mit Wolfgang Berger. Im Fall der tödlichen Schüsse in Stade sitzt der Verdächtige jetzt in Untersuchungshaft. Das Amtsgericht Stade hat Haftbefehl gegen den 45-Jährigen erlassen. Der Mann soll die Schüsse am Montag in einem Mutter-Kind-Heim abgegeben haben. 6 Menschen wurden getötet. Alle Opfer arbeiteten im Jugendamt oder der Einrichtung. Hintergrund soll ein Sorgerechtsstreit sein. Am Abend hat es einen Gedenkgottesdienst in einer Kirche in Stade gegeben. Hunderte Menschen nahmen teil, darunter Niedersachsens Ministerpräsident Lies. Im Koalitionsausschuss heute in Berlin wollen sich Union und SPD bei möglichst vielen Themen auf konkrete Pläne einigen, darunter Rente, Steuern und das Thema Arbeitszeit. Noch vor der Sommerpause wollen die Spitzen der Bundesregierung ein großes Reformpaket auf den Weg bringen. Aus Berlin, Jim Bob Nikschas.
9: Am leichtesten erscheint noch das Thema Rentenreform. Hier wollen Union und SPD die Vorschläge der Rentenkommission übernehmen. Nur über die Abschaffung von Minijobs könnte es beim Treffen im Kanzleramt noch Diskussionen geben. Größeren Redebedarf hat die Koalition beim Thema Steuern. Ab 2027 sollen Menschen mit kleineren und mittleren Einkommen laut Koalitionsvertrag weniger Steuern zahlen. Um das zu finanzieren, will die SPD Spitzenverdiener stärker belasten. CDU und CSU lehnen das ab. Der Kompromiss könnte eine höhere Reichensteuer sein. Die greift bei Einkommen ab rund 250.000 Euro im Jahr.
8: Israels Ministerpräsident Netanyahu hat den Befehl gegeben, die Infrastruktur der Hisbollah im Südlibanon vollständig zu zerstören. Regierungsangaben zufolge bezog sich Netanyahu dabei auf alle ober- und unterirdische Anlagen, die für Angriffe auf Israel genutzt wurden, beispielsweise auch Tunnel. Einen Abzug der Armee aus dem Grenzgebiet schloss Netanyahu aus, solange die Hisbollah nicht vollständig entwaffnet sei. Die libanesische Regierung sowie die Hisbollah-Miliz bezeichnen die von Israel einseitig verfügte Sicherheitszone als völkerrechtswidrige Besetzung. US-Präsident Trump hat vor dem obersten Gerichtshof erneut eine Niederlage erlitten. Der Supreme Court erklärte Trumps Anordnung für unrechtmäßig, wonach in den Vereinigten Staaten geborene Kinder nicht mehr automatisch die Staatsbürgerschaft erhalten. Es ist der zweite schwere Misserfolg für den Präsidenten, seit das oberste Gericht im Februar die meisten seiner Zölle gegen andere Länder für unrechtmäßig erklärt hatte. Und das Wetter in Deutschland. Gebietsweise kräftige Schauer und Gewitter, teilweise Unwettergefahr, auch trockene Phasen, Tiefstwerte 19 bis 12 Grad. Tagsüber teils kräftige Schauer und Gewitter, teilweise erhöhte Unwettergefahr, Richtung Westen häufiger trocken, Höchstwerte 20 bis 28 Grad. Am Donnerstag im Südosten heiter, im Nordwesten später Schauer, bei 20 bis 30 Grad. Am Freitag oft heiter, an den Alpen Gewitter, im Nordosten einzelne Schauer, 19 bis 28 Grad. Das waren die Nachrichten.
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1: Und der startet mit einer Unwetterwarnung für Süddeutschland. Es kommt zu Gewittern mit starkem Regen von bis zu 60 Litern pro Quadratmeter und Windgeschwindigkeiten von bis zu 80 Stundenkilometern. Zu den Autobahnen. Die A1 Osnabrück Richtung Bremen ist zwischen Wildeshausen West und Wildeshausen Nord nach einem Unfall gesperrt. Die A17 Dresden Richtung Prag ist zwischen Baretal und Bad Gottleuba wegen eines Brandes aktuell gesperrt. Die A61 Koblenz Richtung Mönchengladbach ist zwischen Mönchengladbach-Reit und Mönchengladbach-Hold nach einem Unfall gesperrt. Das war's mit den Meldungen von den Straßen. Ihnen eine gute und sichere Fahrt.
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1: mit Klaas Christoffersen. Gestern wurde der aktuelle Bericht des Verfassungsschutzes präsentiert. Und danach hat die Zahl der Extremisten in Deutschland zugenommen. Zahlenmäßig am größten ist demnach weiterhin die rechte Szene mit etwas mehr als 58.000 Personen. Zur linken Szene zählten die Verfassungsschützer zuletzt gut 42.000 Personen. Gerade junge Menschen finden sich immer häufiger an den äußeren Rändern des politischen Spektrums. Was treibt sie dahin? Und warum greift die Gleichsetzung von Links mit Rechtsextremismus, angeblich sind das ja alles Extremisten, oft zu kurz? Anja Braun aus der ARD-Wissenschaftsredaktion.
10: Während die Gewaltbereitschaft von rechtsextremen Gruppen lange bekannt ist, beobachten Forschende seit einigen Jahren, dass auch der Protest von Links konfrontativer wird. Dabei wird ein Anstieg linksextremer Gewalt verzeichnet, die sich nicht gegen Menschen, sondern vermehrt gegen kritische Infrastruktur wie Energieversorgung oder Telekommunikation richtet. Genau darin unterscheiden sich linke und rechte Gewalt sehr deutlich, erklärt der Extremismusforscher Frank Reuel vom Deutschen Jugendinstitut.
11: Platt gesagt könnte man sagen, dass rechtsextreme Gewalt viel mehr körperliche Gewalt gegen Einzelpersonen beinhaltet als bei linksextremer Gewalt. Da sehen wir häufiger, dass Gewalt gegen Sachen ausgeübt wird, also dass Dinge zerstört werden. Da sind die Gewalttaten viel planvoller.
10: Natürlich gäbe es Ausnahmen, aber die grobe Richtschnur stimme. Im linksextremen Spektrum richtet sich selbst dort, wo Proteste radikaler werden, Gewalt selten direkt gegen Menschen. Die Aktionen sollen vor allem Aufmerksamkeit erzeugen und politische Prozesse unter Druck setzen. Anders ist es beim Rechtsextremismus, dessen Ideologie sich durchaus auf die geringere Wertigkeit von Menschen anderer Gesinnung oder Herkunft stützt. Deshalb richten sich rechtsextreme Aktionen meist direkt gegen Menschen, die vertrieben werden sollen. Trotzdem werden linke und rechte Radikalisierung in der öffentlichen Debatte oft in einen Topf geworfen. Auf Heranwachsende und junge Menschen wirken radikale Aussagen von links wie von rechts sehr anziehend. Das liegt auch an den Zukunftssorgen der nachwachsenden Generation. Kriege, Klimakrise und sich ständig verschlechternde wirtschaftliche Aussichten, das führt dazu, dass die eigene Situation als sehr unsicher wahrgenommen wird.
11: Das ist dann eine Situation, wo sehr entschiedene Ideologien bei Jugendlichen Anklang finden, weil sie eben eine grundsätzliche Lösung für diese Dinge auch versprechen. Gerade wenn man sieht, dass das bestehende System offenbar nicht hinreichend in der Lage ist, mit diesen Krisen umzugehen und das zu managen.
10: Frauen fühlen sich eher zum Linksextremismus hingezogen, da der sich Gleichbehandlung und Gleichberechtigung auf die Fahne geschrieben hat, erläutert der Radikalismusforscher. Rechtsextremismus setzt dagegen auf eine Ideologie ungleicher Wertigkeit.
11: Die dann eben behauptet, dass auch Männer letztlich mehr wert sind als Frauen und eben auch bestimmte Vorrechte haben und eben sagen, wo es lang geht. Und das spricht offenbar auch junge Männer intensiv an.
10: Wahlumfragen haben gezeigt, dass junge Frauen häufiger fortschrittlichen Positionen anhängen, während junge Männer stärker zu rechten oder traditionellen Ideologien tendieren. Doch gerade bei jungen Menschen spielen Wechselwirkungen eine große Rolle.
11: Viele Jugendliche politisieren sich auch links, auch linksextrem in Abgrenzung zu einer Gesellschaft, wo sie sagen, ja, die driftet immer mehr nach rechts ab. Das sind die Gründe, warum sie sich dann auch zum Beispiel in der Antifa organisieren und dort dann eben auch was gegen Rechtsextreme tun wollen.
10: Extremismus unter Jugendlichen entsteht also nicht isoliert, sondern ist Teil einer Entwicklung, in der sich politische Lager immer stärker gegenüberstehen und es offensichtlich nicht schaffen, die Heranwachsenden in politische Diskurse mit einzubinden.
1: Immer mehr junge Menschen wenden sich den politischen Extremen zu. Eine Einordnung war das von Anja Braun aus der ARD-Wissenschaftsredaktion.
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1: Die deutsche Industrie verliert Monat um Monat 10.000 bis 15.000 Arbeitsplätze. Und dieses langsame Ausbluten, das geht schon eine ganze Weile so. Da ist es fast eine gute Nachricht, dass unterm Strich die Zahl der Arbeitslosen in Deutschland nicht stark gestiegen ist. Wolfram Welzer fasst zusammen, was die Bundesagentur für Arbeit über den abgelaufenen Monat Juni berichten konnte.
12: Die Juni-Zahlen vom deutschen Arbeitsmarkt sind so, wie alle Experten sie erwartet hatten. Ein minimaler Rückgang um 15.000 auf jetzt bundesweit 2.936.000 Arbeitslose. Die nüchterne Bewertung von Andrea Nahles, der Chefin der Bundesagentur für Arbeit.
13: Ein Rückgang der Arbeitslosigkeit ist am Ende der Frühjahrsbelebung üblich. Im langjährigen Vergleich fiel es aber eher schwach aus.
12: Es bewegt sich sehr wenig am Arbeitsmarkt, das gilt auch für die Zahl der offenen Stellen. Sie liegt mit 648.000 nach Angaben der BA leicht über dem Wert des vergangenen Jahres, gleichwohl aber auf niedrigem Niveau. Und die Zahl der Erwerbstätigen geht zurück, im Jahresvergleich um gut 170.000, das macht der BA-Chefin Sorgen.
13: Die strukturellen Probleme in der Industrie zeigen sich nicht nur in der Inanspruchnahme von Kurzarbeitergeld, sondern auch in der Beschäftigung. Im verarbeitenden Gewerbe sank die Beschäftigung bundesweit jeden Monat um durchschnittlich 15.000. Auf ein ganzes Jahr gesehen ergab das zuletzt einen Rückgang von 174.000.
12: Bei diesen Strukturproblemen sieht Nahles auch die Bundesregierung in der Pflicht. Sie müsse die Rahmenbedingungen vor allem für zwei Branchen verbessern.
13: Alles, was den Handel und die konsumtiven Ausgaben wiederbeleben könnte, wäre sehr gut. Denn das sind die beiden Hauptbranchen, verarbeitendes Gewerbe, Industrie und Handel, die momentan unter der jetzigen wirtschaftlichen Unsicherheit und der konjunkturellen Schwäche besonders leiden.
12: Lange Zeit sei das für die Öffentlichkeit nicht so wahrnehmbar gewesen, weil andere Sektoren wie Gesundheit, Pflege und öffentlicher Dienst die Arbeitsplatzverluste kompensiert hätten. Das funktioniere nun nicht mehr. Eine interessante Entwicklung beobachten die Arbeitsagenturen bei den Beziehern von Bürgergeld. Ihre Zahl sinkt monatlich um einige Tausend. Nach Analyse der Agenturen vor allem, weil Zuwanderer aus der Ukraine und Geflüchtete aus den 8 Hauptasylherkunftsländern Arbeit fänden. Dass das Bürgergeld ab dem 1. Juli Grundsicherungsgeld heißt und viele Regeln geändert wurden, bewertet Nahles positiv.
13: Aus unserer Sicht ist das erstmal begrüßenswert, dass wir wieder Klarheit haben und auch etwas verschärfte Regeln bei Sanktionen und Mitwirkungspflichten.
12: Allerdings kritisiert sie den Entstehungsprozess der neuen Grundsicherung, der mit viel unsachlicher Polemik Schaden angerichtet habe.
13: Die ganze Bürgergelddebatte und die ganzen Folgen haben das Verhältnis zwischen Kunden und unseren Mitarbeitern natürlich belastet. Natürlich sind die Kunden teilweise schlecht gelaunt und der Vertreter oder die Vertreterin des Staates, derer sie habhaft werden können, sind praktisch die Mitarbeiterinnen und Mitarbeiter in der Eingangszone dann in den Jobcentern.
12: Deshalb seien schon in den letzten Jahren verschärfte Sicherheitsmaßnahmen in den Jobcentern getroffen worden. Inhaltlich fühle man sich gut auf die neuen Regeln vorbereitet. Dass wegen der verschärften Sanktionen viele Jobcenter-Kunden schnell eine Arbeit aufnehmen, damit sei in der momentanen Arbeitsmarktsituation aber nicht zu rechnen.
1: Vor 50 Jahren trat eine internationale Konvention zum Schutz von Feuchtgebieten in Kraft und seit 50 Jahren ist auch das Wollmatinger Ried in Konstanz ein Teil dieser international geschützten Gebiete. Wie steht es um die Feuchtgebiete in Baden-Württemberg heute und was machen Hitze und Trockenheit mit den Gebieten? Friederike Fieler berichtet.
14: Das Schilf rauscht im Wind, aus den Bäumen ist ein Teichrohrsänger zu hören, Libellen schwirren über den Wassergräben. Das Wollmatinger Ried am Bodensee wirkt wie eine kleine Naturinsel, direkt zwischen Stadt, Industriegebiet und Bundesstraße. Für Lisa Meyer vom NABU ist genau das das Besondere an diesem Ort.
15: Hier gibt es Vogelarten, die gibt es so in Konstanz in der Stadt eben nicht. Die finden genau hier in diesem Feuchtgebiet ihren Lebensraum. Man hört hier im Schilf die Teichrohrsänger zwitschern jetzt zu der Jahreszeit. Mit ein bisschen Glück hört man einen Pirol singen aus den Bäumen entlang des Gottlieberwegs. Also es ist eben einfach Lebensraum für sehr, sehr viele seltene, auch zum Teil Tierarten, Pflanzenarten etc., die man hier, wenn man eben ein bisschen drauf achtet, auch erleben kann.
14: Doch dieser Lebensraum gerät zunehmend unter Druck. Das zeigt sich inzwischen nicht nur Fachleuten.
15: Wenn wir jetzt durchs Ried laufen würden, dann würden sie das auch wahrnehmen. Einerseits die Gräben, die Tümpel sind alle trocken. Da würde jetzt Wasser drin stehen. Und das Schilf steht nicht unter Wasser. Davor im Wasser warten Haubentaucher, Blässhühner etc. darauf, dass sie mit dem Brüten starten können. Auch das ist eben eine Folge des Niedrigwassers.
14: Das Wollmatinger Ried ist eines von mehreren bedeutenden Feuchtgebieten in Baden-Württemberg. Auch der Federsee, das Wurzacher Ried oder das Pfrungener Burgweiler Ried gehören dazu. Sie alle sind Hotspots der Artenvielfalt und gleichzeitig wichtige Wasserspeicher. Und was am Bodensee aktuell sichtbar ist, beobachten Naturschützer inzwischen in vielen Feuchtgebieten im Land. Heiße Sommer und ausbleibender Regen setzen Mooren, Auen und Rieden immer stärker zu. Kai-Steffen Frank vom BUND Baden-Württemberg sagt:
16: Feuchtgebietsschutz ist was ganz Wichtiges, gerade in Zeiten, wo es immer trockener wird und die Niederschläge einfach ausbleiben, auch im Winter als Schnee. Man sieht es auch in den Feuchtgebieten, dass auch die immer wieder in den Stress kommen, in den Trockenstress kommen, das heißt oberflächlich abtrocknen und damit auch den Pflanzen und Tieren, die von dem Wasser abhängig sind, einfach wirklich zum Teil schlecht geht.
14: Dabei profitieren nicht nur Tiere und Pflanzen von intakten Feuchtgebieten.
16: Es ist genau wie ein Schwamm. Wenn es viel regnet, nimmt er sehr viel auf. Wenn es austrocknet, behält der Schwamm die Feuchtigkeit und die Landschaft drumherum, das sieht man, wo das Feuchtgebiet aufhört, trocknet allmählich aus, verändert auch seine Farbe. Das sieht man jetzt im Pflanzenkleid im Sommer. Plötzlich werden überall Wiesen gelblich, bräunlich und in den Feuchtgebieten, wenn sie gut wasserversorgt sind, sind die Pflanzen nach wie vor grün.
14: Deshalb helfen sie dabei, Wasser in den Landschaften zu halten, Hochwasser abzumildern und Trockenzeiten besser zu überstehen. Ein trockener Sommer allein ist für ein Feuchtgebiet noch kein Problem. Entscheidend ist, dass solche Jahre immer häufiger werden, erklärt Lisa Meyer vom NABU im Wollmatinger Ried.
15: Wenn es jetzt ein Jahr mal trocken, heiß und so weiter ist, das kann das Ried ab. Das Ried kann auch ab, wenn es ein Jahr komplett unter Wasser steht. Das sind diese amphibischen Lebensräume, die das gut abkönnen. Jetzt haben wir dieses Jahr das heißeste Wochenende seit Beginn der Wetteraufzeichnung. Letztes Wochenende hatten wir den niedrigsten Bodenseepegelstand seit Beginn der Aufzeichnungen für diesen Zeitpunkt. Und das macht dann in Summe gesehen einfach schon was aus. Wenn es jetzt eben nicht nur dieses Jahr ist, letztes Jahr war es beispielsweise auch schon so, dann wird es irgendwann problematisch.
14: Das Wollmatinger Ried ist kein Ort, der laut auf sich aufmerksam macht, aber einer, der zeigt, warum der Schutz von Feuchtgebieten heute wichtiger ist denn je am Bodensee und in ganz Baden-Württemberg.
1: Ein Bericht von Friederike Fieler war das. Und noch eine Meldung vom Sport, von der Fußball-WM vor circa einer Stunde. Ist das 16-Finale zwischen Frankreich und Schweden zu Ende gegangen und Frankreich hat Schweden souverän mit 3:0 besiegt.
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1: Um 1.46 Uhr. Ärmere und reichere Länder an einem Tisch, um eine bessere Zukunft zu planen. Das ist das Ziel der neuen Nord-Süd-Kommission. Zwei Jahre lang hat das Gremium jetzt, um konkrete Maßnahmen für eine engere Zusammenarbeit zu entwickeln, für einen faireren Handel zwischen den Ländern oder auch zu anderen drängenden Themen wie dem Schutz vor Extremwetter und Pandemien. Die Kommission unter der Leitung von Olaf Scholz und Laura Chinchilla soll Brücken bauen und gemeinsam Lösungen finden, genau wie die Hamburg Sustainability Conference, also die Hamburger Nachhaltigkeitskonferenz, wo diese Kommission jetzt vorgestellt wurde. Jenny Witt berichtet.
17: Im Festsaal des Hamburger Rathauses treten die ersten beiden Kommissionsmitglieder vor ein internationales Publikum, vorgestellt von Entwicklungsministerin Rehm Alabali Radovan.
18: I am deeply grateful that the former German Federal Chancellor Olaf Scholz has accepted the invitation to co-chair the commission.
17: Gemeinsam mit der ehemaligen Präsidentin von Costa Rica, Laura Chinchilla, übernimmt er die Leitung der Kommission. Rund 20 Mitglieder soll sie zukünftig haben, erklärt er später. Ihre Namen würden bald bekannt gegeben.
19: Und die Idee ist, dass die Mehrheit der Kommissare aus den Ländern des globalen Südens kommt, dass es nicht nur Männer sind, sondern auch ein großer Anteil Frauen, dass auch junge Leute dabei sind.
17: Erst dann könne die Kommission entscheiden, welche Themen sie anpacken will. Für Laura Chinchilla sind die Prioritäten klar. Der globale Süden muss ein echter Partner sein. Dort gibt es Rohstoffe, die den weltweiten technologischen Fortschritt erst möglich machen. Und junge Menschen sollten viel bessere Zukunftschancen haben. Denn 90% der unter 24-Jährigen leben in diesen Ländern. Schon nächstes Jahr soll die unabhängige Kommission einen Zwischenbericht abgeben. 2028 dann den Abschlussbericht mit ihren Empfehlungen. Und sie sollte schwierige Themen nicht scheuen, mahnt die Direktorin der Welthandelsorganisation Ngozi Okonjo-Iweala bei der Auftaktveranstaltung. Vor allem, dass Entwicklungsländer im Welthandel massiv benachteiligt werden.
20: And you have to ask the hard question why.
21: Wir müssen harte Fragen stellen. Wenn unsere Länder ihre Rohstoffe nicht nur liefern, sondern erst verarbeiten wollen, dann müssen sie Zölle zahlen. Warum? So können wir keine Arbeitsplätze schaffen. Wir können nichts produzieren.
17: Genau wie die Kommission ermöglicht auch die Hamburger Nachhaltigkeitskonferenz den direkten Austausch zwischen Nord und Süd, und zwar zu den verschiedensten Themen. Beim Forum zur E-Mobilität in afrikanischen Ländern erklärt BMW-Vertreter Glenn Schmidt, dass der Kontinent ein großer Abnehmer für E-Autos werden könnte. Das sieht eine junge Aktivistin aus Algerien, Selma Bishbish, ganz anders. Sie müssten viel mehr Gespräche führen, sagt sie, und vielleicht über E-Busse nachdenken, anstatt von privaten E-Autos zu sprechen, die sich nur sehr wenige Menschen leisten könnten. Solche Dialoge spielen sich überall im Hamburger Rathaus und der Handelskammer ab. Gleichzeitig werden Erklärungen und Abkommen unterzeichnet. Ein Aufruf des Bundesentwicklungsministeriums und vieler anderer Partner, gegen das Hungerproblem bei Kindern zu handeln. Oder auch ein Abkommen zwischen Deutschland und Partnerländern, die Auswirkungen der Blockade in der Straße von Hormuz abzufedern. Die Produktion von Lebensmitteln und landwirtschaftlichen Gütern soll widerstandsfähiger gegen Krisen gemacht werden. Viele einzelne Schritte gegen sehr spezifische Probleme. Aber wenn die Weltpolitik auf der großen Bühne nicht wirklich vorankommt, soll dieser Ansatz eine Alternative sein, sagen die Initiatoren der Nachhaltigkeitskonferenz. Ob es im nächsten Jahr wieder eine in Hamburg gibt, muss sich aber noch zeigen.
1: Abschlusstag der Nachhaltigkeitskonferenz in Hamburg, Jenny Witt berichtete. Wenn es nach der Rentenkommission geht, dann sollen viele heute Arbeitende später als bisher in Rente gehen. Aber was macht das mit der Gesundheit? Tut es Körper und Seele vielleicht sogar gut, länger zu arbeiten, oder ist längere Arbeit immer gleichbedeutend mit mehr Krankheit? Sarah Emminghaus hat sich mal angeschaut, was die Wissenschaft zu diesen Fragen sagt.
22: Je nachdem, welche Studie man liest, ist es mal neutral, mal gut oder mal schlecht für die Gesundheit, in Rente zu gehen. Denn es kommt drauf an. Aber worauf denn genau? Der Arbeitsmediziner Hans-Martin Hasselhorn von der Bergischen Universität Wuppertal erforscht seit Jahrzehnten den Übergang vom Arbeitsleben in die Rente.
23: Also wenn ich ein vollzeiterwerbstätiger Mann mit hohem sozioökonomischen Status und guter, nicht körperlicher Arbeit bin, dann ist länger arbeiten gut für mich. Wenn ich ein vollzeiterwerbstätiger Mann mit niedrigem sozioökonomischen Status und körperlicher Arbeit bin, ist länger arbeiten schädlich für mich.
22: Die Aussagen gelten mit Sicherheit auch für viele Frauen. Aber da ältere Frauen häufiger in Teilzeit arbeiten, könne man das in den Daten nicht so deutlich feststellen wie bei Männern, sagt Hasselhorn. Grundsätzlich wird die psychische Gesundheit wohl in der Regel erstmal besser, wenn Menschen in den sprichwörtlichen Ruhestand gehen. Daten zu Herz-Kreislauf-Erkrankungen sind widersprüchlich. Mal werden sie wahrscheinlicher, mal unwahrscheinlicher. Für sämtliche Gesundheitsrisiken macht es einen großen Unterschied, welcher Art Arbeit Menschen nachgehen. Stress, körperlich schwere Arbeit, Schichtarbeit, eine hohe Lärmbelastung – all das kann krank machen. Stress steht in Zusammenhang mit Herz-Kreislauf-Erkrankungen und Depressionen. Schichtarbeit stört den Schlaf und gestörter Schlaf erhöht die Wahrscheinlichkeit für eine Demenz. Wer dagegen seine Arbeitszeit und seinen Arbeitsort selbst bestimmen kann, nicht so viel Stress hat und auch inhaltlich Selbstwirksamkeit im Job erlebt, ist und bleibt tendenziell gesünder.
23: Es gibt eine Gruppe, für die kann es gut sein, länger zu arbeiten. Das müssen aber auch die sein, die es wirklich wollen. Dann gibt es eine sehr große Gruppe, für die es nicht schlecht ist und nicht schädlich ist, länger zu arbeiten. Und dann gibt es eine signifikante Gruppe, die vielleicht ein Viertel aller Erwerbstätigen ausmacht, für die es schädlich ist, länger erwerbstätig zu sein. Und mit länger meine ich bis 67.
22: Für viele wäre eine spätere Rente also neutral, meint der Arbeitsmediziner Hasselhorn. Und zwar für diejenigen, für die der Beruf zwar keine besonders negativen Auswirkungen auf die Gesundheit hat, die aber einfach gerne in Rente gehen wollen. Positiv kann längeres Arbeiten demnach sein, wenn der Beruf an sich keine Risiken für die Gesundheit birgt und wenn die Arbeit Spaß macht und Sinn stiftet. Und, ganz wichtig, wenn diese Menschen länger arbeiten wollen. Eine Sache sollte man allerdings beachten. Wer welchen Beruf ergreift, hat mit den eigenen Möglichkeiten zu tun. Mehr Bildung und mehr Einkommen gehen mit einer deutlich besseren Gesundheit einher und mit einer höheren Wahrscheinlichkeit, bis zur Rente gesund zu bleiben und noch ein paar Jahre drauflegen zu können. Darauf weist Nico Dragano hin. Der Medizinsoziologe an der Universität Düsseldorf beschäftigt sich mit dem Zusammenhang zwischen Arbeit und Gesundheit.
0: Menschen mit geringer Bildung müssen deutlich häufiger, früher gesundheitsbedingt in Rente gehen, also eine sogenannte Erwerbsminderungsrente in Anspruch nehmen. Auch Menschen mit geringem Einkommen oder die eine geringe berufliche Position haben, also die in der Hierarchie im Job eher unten stehen. Das sind ja eben häufig eher die schlecht bezahlten, die prekären Jobs, wo dann alles auf einmal kommt. Ja, körperliche Belastung und psychische Belastung.
22: Wie zum Beispiel bei bestimmten Jobs in der Pflege. Aber auch viele Kita-Erzieher und Erzieherinnen beklagen eine hohe körperliche und gleichzeitig psychische Belastung. Dabei sind Arbeitsbedingungen und die Gesundheit von Arbeitnehmern nicht in Stein gemeißelt. Betriebe haben durchaus Einfluss. Arbeitsmediziner Hans-Martin Hasselhorn.
23: Wenn man es schaffen würde, die Arbeitsbedingungen deutlich zu verbessern in unserem Land, würden mit Sicherheit mehr Menschen länger erwerbstätig sein können. Das haben wir auch gezeigt. Eine Verbesserung der Arbeit führt dazu, dass die Menschen danach sagen, dass sie länger arbeiten können und aber auch länger arbeiten wollen.
22: Wenn viele Menschen in den nächsten Jahren später in Rente gehen sollen, könnte es also sinnvoll sein, auch an den Bedingungen in Betrieben zu schrauben, damit Beschäftigte länger gesund bleiben und eine spätere Rente besser verkraften.
1: Sarah Emminghaus über mögliche gesundheitliche Auswirkungen eines späteren Renteneintritts als bisher. Der oberste Gerichtshof der USA hat ein Dekret von Präsident Donald Trump gekippt, das die automatische Staatsbürgerschaft für im Land geborene Kinder einschränken sollte. Mit 6-3 Stimmen bestätigten die Richter die entsprechende Entscheidung einer Vorinstanz. Anne Schneider aus Washington.
4: Das Urteil ist eine schwere Niederlage für Donald Trump. Der US-Präsident hatte am ersten Tag seiner zweiten Amtszeit ein Dekret erlassen, wonach Kinder, die in den Vereinigten Staaten geboren werden, nicht mehr automatisch die Staatsbürgerschaft erhalten sollten, wenn ihre Eltern weder US-Bürger noch dauerhafte Einwohner der USA sind. Diesen Versuch, das Geburtsortsprinzip einzuschränken, haben die Richter nun in einer Entscheidung mit 6-3 Stimmen gestoppt. Sie bekräftigten, der 14. Verfassungszusatz gilt weiterhin. Er garantiert grundsätzlich allen in den USA geborenen Menschen die Staatsbürgerschaft, unabhängig vom Status der Eltern. Experten zufolge hätten von einem anderen Urteil jährlich bis zu 250.000 Neugeborene betroffen sein können. Die Entscheidung ist ein wichtiger Rückschlag für Trumps Einwanderung und fällt wenige Tage vor dem US-Unabhängigkeitstag, an dem das Land seine Gründungswerte feiert. Das Thema Staatsbürgerschaft bleibt damit ein zentraler Streitpunkt in der amerikanischen Politik.
1: Schlappe für US-Präsident Trump vor dem Supreme Court, Anne Schneider berichtete.
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1: Die Singer-Songwriterin Beth Orton zählt seit 3 Jahrzehnten zu den prägenden Stimmen der britischen Folktronica. Darunter versteht man introvertierte Folksongs, die mit elektronischen Beats ergänzt werden. Jetzt ist das neue Album der Künstlerin erschienen. Es heißt The Ground Above. Juliane Reil hat es gehört und mit Beth Orton gesprochen.
3: Kurz vor den Aufnahmen zu diesem Album erreichte ich das Alter, in dem sie war, als sie gestorben ist.
5: Als Beth Orton 19 war, starb ihre Mutter. Ein persönliches Trauma und eine einschneidende Erfahrung. Heute ist die Musikerin 55. Ihre eigene Tochter ist in dem Alter, in dem sie damals war.
3: Plötzlich am Leben zu sein und genau ihr Alter erreicht zu haben, fühlte sich bedeutungsvoll für mich an. Es war ein Gefühl der Befreiung und der Freiheit. Und genau mit dieser Energie bin ich an die Arbeit für dieses Album gegangen.
5: Und was für eine Energie. Die spürt man auf den 8 Songs auf The Ground Above. Beth Orton hat sie in 8 Tagen mit hochkarätigen Musikern wie dem kenianischen Gitarrist Dave Okumu oder dem Multiinstrumentalisten Shazad Ismaili aufgenommen. Sie selbst spielt Klavier und E-Piano. Im Zentrum steht allerdings wie immer der Gesang der Engländerin. Sicher, die Stimme von Beth Orton ist über die Jahre dunkler geworden. Sie wirkt fragiler, dadurch aber auch eindringlicher. Wie schon beim letzten Album tritt die Songwriterin auch wieder als Produzentin ihrer eigenen Songs in Erscheinung. Mit nachträglich arrangierten Streichern oder Einsätzen der Trompete etwa formt sie die Songs, ohne die Spontanität der ursprünglichen Aufnahme zu zerstören. Akkurate Popsongs wechseln sich mit weitläufigeren Stücken von bis zu 8 Minuten ab.
3: Ich gehe das Songschreiben nicht streng an. Ich vergesse zum Beispiel die übliche Songlänge. Es ist mehr so, das muss ich jetzt sagen. Und es braucht genau diese Menge an Worten, diesen Zeitrahmen und genau diese Melodie. Ich mache einfach unbeirrt weiter.
5: Was das Thema der Platte allerdings angeht, bleibt Orton vage. Auf Nachfrage sagt die 55-Jährige, dass es am ehesten um prägende Lebenserfahrungen ginge. Um Verluste wie den Tod der Mutter, vor allem aber auch um die eigene Elternschaft. Das sind relevante Themen, die Orton jedoch nicht genau herausarbeitet. Die Texte wirken uneindeutig. Das ist bedauerlich, weil man der Künstlerin eine größere Klarheit zutrauen würde. The Ground Above ist das Album einer eigenwilligen Musikerin, die sich als Songwriterin und Sängerin freigeschwommen hat. Man würde ihr den gleichen Mut für ihre Texte wünschen. So kann man nur ungefähr erahnen, wovon sie singt. Fast hat man den Eindruck, dass Orton sich versteckt. Bis heute läuft sie in der Musikszene unter dem Radar. Das könnte sie ändern, indem sie sich selbst sichtbarer und ihre Themen konkreter macht. Das musikalische Zeug dazu hätte sie allemal.
1: Wir hören Musik der Singer-Songwriterin Beth Orton von ihrem Album The Ground Above. Juliane Reil hat es vorgestellt. Und wir hören jetzt noch ein wenig rein und ich verabschiede mich schon mal jetzt aus der ARD-Infonacht. Aber es geht gleich nach den 2 Uhr Nachrichten weiter mit meinem Kollegen Max Seib.

0: Um 2 Uhr mit Wolfgang Berger. Nach den tödlichen Schüssen im niedersächsischen Stade hat die Staatsanwaltschaft Haftbefehl wegen Mordes erlassen. Der Beschuldigte steht unter Verdacht, aus Heimtücke und niederen Beweggründen 6 Menschen erschossen zu haben. Aus der Nachrichtenredaktion Nina Schön.
1: Der Beschuldigte wurde in eine JVA gebracht. Er soll bei einem Gespräch über das Sorgerecht für seine 3 Monate alte Tochter das Feuer auf 3 Mitarbeiter des Jugendamtes und auf 3 einer Jugendhilfeeinrichtung eröffnet haben. 4 Frauen und 2 Männer. Am Abend gedachten Angehörige, Kollegen, Polizisten und Feuerwehrleute der Opfer in einer Kirche in Stade. Niedersachsens Ministerpräsident Lies sprach den Angehörigen sein Mitgefühl aus. Nichts sei mehr so, wie es war. Das ganze Land sei vereint in der Trauer und auch in der Wut darüber, dass so etwas passieren könne.
0: Mit dem neuen Monat treten heute auch zahlreiche Änderungen in Kraft. So endet etwa der Tankrabatt. Für Verbraucher wird es deshalb an der Zapfsäule wohl wieder teurer werden. Außerdem ersetzt die Grundsicherung das bisherige Bürgergeld, was strengere Regeln mit sich bringt. Und heute ist eine